0: Der Code von ihrem Safe. Das ist der Todestag von der Frau, mit der sie eigentlich zusammen sein wollten.
1: Weil ich den Tag nicht vergesse, vergesse ich auch die Kombination nicht. Hat er jetzt mein Geschäft überfallen oder nicht? Haben seine Wohnung durchsucht, mein Zeug gefunden? Wissen Sie irgendwas oder nicht? Und möchte jetzt gerne gehen.
2: Ja, nicht so schnell, ringen Sie sich mal nicht auf.
1: Ich habe ein minderjähriges Kind zu Hause.
0: Wenn Sie die Fragen jetzt beantworten, wird es umso schneller gehen.
1: Mhm. Außerdem habe ich Hunger. Ich habe den ganzen Tag nichts gegessen. Ich brauche jetzt was zu essen.
2: Guck mal, was ich für Sie finden kann.
1: Nee, ich will jetzt was essen. Nee, ich brauche was Richtiges. Hunger.

0: Geht doch.
1: Und als Sie damals mit der Susanne Maurer zusammen waren, da hatte die ja schon einen Sohn mit Herrn Maurer. Und der war wie alt? Ein Jahr? Wie hatten sich das denn vorgestellt?
0: Wie ich mir das vorgestellt habe, dass er den mitnimmt. Und ich den großziehe wie meinen eigenen Sohn.
1: Haben Sie denn noch Kontakt?
0: Zu Hannes? Nein.
1: Aber Sie sehen sich gar nicht?
0: Nein. Wieso fragen Sie das jetzt?
1: Schauen wir nach Ihrem Essen.
0: Hat Hannes meinen Laden überfallen? Hey, ich rede mit Ihnen!
2: Machen Sie mich sofort los!
3: Bitte. Bitte, Sie müssen mir helfen. Ich bin von der Polizei. Sie müssen mir helfen, die Handschellen hier aufzumachen. Der Schlüssel liegt hier auf dem Tisch. Der Dienstausweis, mein Dienstausweis ist in meiner Jacke.
4: Wo ist meine Mutter?
3: Wenn Sie mir nicht glauben, dann rufen Sie die Polizei an. Die können Ihnen sagen, wer ich bin. Wer ist Ihre Mutter? Irina Zorschitz?

0: Ich kann meine Mutter seit Stunden nicht erreichen. Da ist was passiert.
1: Sie ist doch in Warschau. Frau Grundl, das Geschäft von Ihrer Mutter und Ihrem Stiefvater wurde heute überfallen. Ihr Stiefvater wurde angeschossen.
0: Was?
1: Sie wissen nichts davon?
0: Nein. Ist ihr was passiert?
1: Nicht, dass ich wüsste. Hier im Laden war nur Ihr Stiefvater und der Einbrecher. Aber das Netz ist weg. Sie kann sich gar nicht melden.
0: Doch, das wollte sie aber, bevor das Netz weg war.
1: Ich fahre jetzt ins Präsidium, Sie kommen mit.
0: Jetzt?
1: Ja, ich brauche Ihre Aussage. Und dann kümmern wir uns auch um die Sache mit Ihrer Mutter.

0: darf nicht wahr sein. 1000 Assistenzsysteme, die kein Mensch braucht und dann... Okay. Sie bleiben hier. Warten Sie bitte unbedingt im Wagen. Ich finde jemanden, der uns Starthilfe gibt.
1: Okay.
2: Haben Sie das Fax nicht zum Laufen gebracht?
3: Doch, natürlich. Ich habe ein Schreiben geschickt.
2: Aber warum ist denn keiner hier?
3: Keine Ahnung. Es ist durchgegangen.
1: Was ist das denn?
4: Ihr sendet jetzt eine Nachricht nach der anderen ins Präsidium, ja?
1: Aber das Telefon geht doch gar nicht.
4: Das wird dir der Pastor nachher alles erklären. Und du, pass auf. Du bleibst jetzt hier, bis das alles vorbei ist, ja?
1: Du gehst nicht wieder rüber?
4: Ich muss. Wenn der mitkriegt, dass wir nicht zurückkommen, dann dreht der durch.
1: Der hat eine Waffe?
4: Ich weiß. Ich weiß. Passiert nichts.
1: Und wie soll das jetzt funktionieren?
3: Du siehst so aus, als könntest du gut schreiben.
1: Safe.

0: sie das nicht raus.
1: Wenn du was draußen los
0: bitte, das kann ich ja wohl selber entscheiden.
1: Jetzt bin ich da hinlösen, aber was ist das Ding gegangen?

0: Moin.
1: Moin.
0: Heute im Angebot kalte Würstchen. Senf gibt's aufs Haus.
1: Danke. Aber ich brauche dringend jemanden, der mir Starthilfe gibt.
0: Nicht doch lieber ein Würstchen.
1: Ich nehme ein Würstchen.
2: Bei meiner Nachbarin ist ein Jugendlicher mit Waffe und eine Frau. Sie sollen kommen.
3: Und wem ist das? Dorfkirche.
2: Papa, komm her. Karin ist mit dem Typen alleine. Der ist Atzlak. Ich bin beim Pastor Merle.
3: Beim Pastor? Was ist Atzlak?
4: Art Gangster.
3: Oh Scheiße, Karin hat mich mehrmals angerufen. Ich muss dahin.
4: Nee, warte. Ich versuche, Funkenstreife zu erreichen. Da muss jemand näher dran sein.
5: Ich hab Durst.
6: Herr Zoschitz, kann ich Sie bitten, in dem Raum hier zu warten?
7: Wieso?
6: Sie haben Sie ganz ruhig allein.
7: Das,
2: das geht schon die ganze Zeit so.
7: Vielen Dank, ich halte Sie auf dem Laufenden.
1: Ich mache Ihnen einen Vorschlag. Wir vergessen das, was gerade eben im Laden war, wenn Sie mir ein paar Fragen beantworten.
8: Okay. Gut.
1: Zoschitz schuldet Ihnen 120.000 Euro.
8: Ja.
1: Waren Sie schon öfter bei ihm im Laden?
8: Nö.
1: Ja.
8: Gut.
1: Den hier? Schon mal gesehen?
8: Nee. Er war immer nur eine Ältere. Ah, und eine Jüngere.
1: Haben Sie Fotos von denen gemacht?
8: Nein. Warum soll wir Fotos von ihm machen?
1: Um Zoschitz zu drohen, damit er zahlt. Zeigen Sie mir die Fotos.

0: Okay. Die Fotos löschen, alle.
1: Alter.
2: Ja, ich hab viel gemacht.
0: So. Und jetzt kommen Sie mit mir raus und geben mir Starthilfe.
2: Vergiss es, draußen ist voller Scheißwetter.
3: Jakob, vielleicht Fake Name, Rip Trainingsanzug, Sneaker, helle Augen, spricht Deutsch und Polnisch. Sophia, dünn, blond, hat lauter blaue Flecken, wurde schlimm verprügelt.
4: Aber das hilft uns nicht weiter.
3: Ich habe heute früh in der Personenstandsabfrage kurz ein Foto von Frau Zoschitz gesehen. Ja, das ist natürlich eine vage Beschreibung, aber...
4: Die Frau von dem,

0: Warte mal!
1: Warum dauert das denn so lange? Ich muss meine Mutter finden.
2: Wovor haben Sie solche Angst? Was ist mit Ihrer Mutter passiert?
1: Er hat gesagt, wenn die Polizei davon erfährt, dann bringt er sie um.
2: Wer?
0: Mach mal an! Versuch mal anzumachen!
2: Okay, wir fahren ins Revier.
0: Dein Freund und Helfer!
3: Das habe ich schon verstanden.
4: Und wenn der Jugendliche Hannes Maurer ist?
5: Dann hat er Frau Soschitz entführt und gezwungen, den Laden auszuschließen.
4: Und dann hat er sie im Fluchtfahrzeug fixiert und hat sie gezwungen, ihm den Code für die Alarmanlage und den Safe zu verraten.
5: Aber fasst ein 17-Jähriger alleine so einen Plan? Weil er sich an dem Mann rächen will für den Tod seiner Mutter?
4: Und wenn uns der Jammerlappen in deinem Büro den Weltschmerz nur vorspielt? Was ist, wenn er seinen Sohn angestiftet hat, um später Rache zu üben?
6: Ich habe immer noch Durst! Sagen Sie Ihren Püppi, sie soll mir endlich was zu trinken bringen!
7: Reden Sie nicht so respektierlich. Setzen Sie sich hin. Setzen Sie sich hin, ich hole Ihnen was. Ich habe noch was im Auto.
8: Zinowitz ist ein Riesenunfall. Die Leitstelle ist total überfordert. Streife kann in frühestens einer Stunde im Haus sein. Jetzt hole ich mir was zu trinken.
4: Holm, der vertrischt seine Frau.
8: Ja, was trinken muss er trotzdem.
4: Ja, ist doch wahr. Ich verstehe jeden, der den hasst.
5: Ja, okay. Ich muss zu Karin. Hey, Sie sollen doch im Büro bleiben.
2: Ich muss aufs Klo.
4: Sie sollen im Büro bleiben!
5: Okay, es ist da. Und danach gehen Sie zurück ins Büro, okay? Klar? Hallo? Ob das klar ist?
2: Mhm.
4: Tut mir leid. Fahr zu Karin. Ich komm schon klar.
5: Nee. Du fährst zu Karin. Holm, bleib bei mir.

0: Hat ja lang gedauert.
1: Ja. Hättest du ja selber mal suchen können, hm?
0: Wo ist Merle?
1: Auf ihrem Zimmer.
0: Was macht sie da?
1: Mädchensachen. Kriegst du den an?

0: Na, haben Sie immer noch keine Wasserader gefunden?
1: Können Sie mir Ihre Frau beschreiben? Oder haben Sie ein Foto?
2: Wieso, was ist passiert?
1: Das kann ich nicht mit Bestimmtheit sagen. Aber wir vermuten, dass wir den Einbrecher gefunden haben. Und wir befürchten, dass er eine Geisel hat.
0: Meine Frau.
1: Dünn, blond.
0: Ich will zu meiner Frau. Wo ist meine Frau?
1: Wir sind dabei, ein Team zusammenzurufen.
0: Was soll das bedeuten? Was heißt das? Ich verliere nicht noch eine Frau. Nein, wo ist meine Frau?
1: Jetzt beruhigen Sie sich. Beruhigen Sie sich. Bitte. Ruhig. Ich beschreibe Ihnen jetzt den mutmaßlichen Einbrecher und dann sagen Sie mir, ob Sie ihn schon mal irgendwo gesehen haben. Okay? Er ist schlank, gut aussehend, Trainingsanzug, spricht Deutsch und Polnisch, helle Augen und? Was?
0: Ich denke nach.
1: Gott, was kommt jetzt? Hallo? Hören Sie mich? Hallo? Ja.

0: Na? Wen verprügeln wir als nächstes?
1: Hände weg von der Waffe. Hinknien. Geh auf die Knie. So, Mädchen. Jetzt ganz langsam mit zwei Fingern die Waffe aus dem Holster nehmen. Ganz langsam. Glaub mir, wenn ich abdrücke, treffe ich.
0: Wir bleiben jetzt ganz ruhig.
1: Genau. Wir bleiben jetzt ganz ruhig. Ganz langsam.

Willst du mich verarschen? Willst du mich verarschen? Hände hoch. Arschloch, du gehst da rüber. Du gehst da rüber.

0: Genau. Du Mädchen gehst hinterher. Okay, ins Büro. Weiter. Geh rein.
1: Herr Zoschitz. Was machen Sie denn da?
0: Wir bleiben jetzt alle ganz ruhig. Ich will wissen, wo meine Frau ist, dann gehe ich.
1: Machen Sie nicht unglücklich. Sie haben doch gar keine Chance hier.
0: Ich will wissen, wo Irina ist, dann gehe ich.

0: Ich habe gesehen, was in der Tasche ist. Hat er ein Geschäft überfallen?
1: Ich wollte das alles nicht.
0: Und Ihr Geschäft? Ist es ein Antiquitätenladen?

0: Meine Mutter wollte weg von Christian. Endlich. Die habe ich von ihr gemacht. Es geht schon seit 2 Jahren so.
1: War er das?
0: Sie hat sich nicht getraut, ihn anzuzeigen. Er hat 2 Waffen und er hat gedroht, sie umzubringen, wenn sie ihn verlässt.
1: Und Sie haben Angst, er könnte ihr jetzt

0: Wo ist meine Frau?
1: Frau Schütz, wenn Sie die Waffe weglegen, können wir Ihre Frau herholen und dann reden wir alle zusammen.
0: Stuhlkreis, sehr schön, ist genau mein Ding. Wollen Sie auch noch reinkommen?
2: Saschitz, lass sie gehen. Nimm einfach mich, mein Leben hast du eh kaputt gemacht.
0: Du hältst die Fresse.
1: Der Überfall wird doch gerade aufgeklärt. Sie kriegen doch alle ihr Zeug wieder.
0: Wo ist meine Frau? Sag mal, hörst du mir nicht zu? Ich will wissen, wo meine Frau ist.
3: Wir wissen nicht, wo Ihre Frau ist.
0: Meine Frau ist Opfer eines Verbrechens, das wisst ihr. Aber wo sie ist, das wisst ihr nicht.
4: Ich habe die Waffe gefunden. Haben Sie damit auf Ihren Mann geschossen?
3: Er hätte eigentlich zu Hause seinen Rausch ausschlafen müssen. Er ist einfach reingekommen und ich wusste nicht, was ich machen sollte. Habe ich einfach die Waffe genommen.
4: Weiß Ihr Sohn das?
3: Nein. Er hat im Auto auf mich gewartet. Ich habe gesagt, dass ich Geld hole.
4: Und dieser Unfall an der Küche?
3: Ich war so durch den Wind. Er hat gemerkt, dass irgendwas schiefgegangen ist. Und dann ist er durchgedreht und hat mir einfach ins Lenkrad gegriffen.
5: Aber warum heute? Diese ganze Fluchtgeschichte und alles am Todestag von Susanne Maurer.
6: Weil Christian dann nie ins Geschäft geht. Er säuft sich zu und bleibt im Bett. Eigentlich hätte er erst morgen merken sollen, dass sie weg sind.
4: Aber warum denn dieser Raub?
3: Ich wollte die Hälfte von allem. Das, was mir gehört. Mein Sohn kann nichts dafür. Aber wenn ich jetzt ins Gefängnis muss, er darf nicht zurück zu seinem Vater. Das überlebt er nicht.

0: Mein Junge? Wo bist du? Bist du bei Mama?
1: Wo seid ihr? Komm, ich bin nicht sauer.
0: Jeder macht mal einen Fehler. Ich hole euch jetzt ab und dann reden wir in aller Ruhe, ja?

0: Hör mal, Micha.
1: Deine Mutter versucht, dir da was einzureden. Weißt du, dass sie heute Morgen im Laden auf mich geschossen hat?
2: Stimmt nicht.
0: Doch, sie hat auf mich geschossen.
1: Zum Glück nur meinen Arm getroffen.
2: Nein, sie hat da keine Waffe.
1: Siehst du? Dich lügt sie auch an.

0: Hör mal, Micha.
1: Du musst jetzt ein Mann sein.
0: Du bist mein Sohn, ich weiß, dass du ein Mann bist. Wo seid ihr?

0: Das werden die Kollegen bei Ihrer Frau sein. Soll ich mal rangehen?
1: Worauf wartest du? Geh ran.
0: Hallo? Ist die Geiselnahme bei euch beendet?
2: Holm, ist alles in Ordnung?
0: Genau. Habt ihr einen Krankenwagen vor Ort?
2: Holm.
3: Ist es ein Notfall? Dann antworte jetzt einfach nur mit Ja.
0: Ja.
3: Du hast gerade eben von einer Geiselnahme gesprochen. Ist das ein
4: 231?
0: Ja, genau.
5: Ich will mit meiner Frau sprechen. Hol Sie meine Frau ans Telefon.
0: Ist die Frau Toschitz bei euch in der Nähe? Wir können gleich selbst mit Ihrer Frau sprechen.
6: Keine Spielchen. Letzte Warnung.
7: Du hast mich angelogen. Du hast auf Papa geschossen. Du hast gesagt, du willst nur in den Laden gehen, um das Geld zu holen.
8: Ich wollte meinen Teil des Geldes, bevor alles weg ist.
6: Er sagt was anderes.
8: Aber er hat dir bestimmt nicht von den zwei Typen erzählt, denen er 100.000 Euro schuldete. Weißt du, was die mit uns machen, wenn er seine Schulden nicht bezahlt?
6: Was soll er denn für Schulden haben?
8: Irgendwelche bescheuerten Anlagen, todsichere Spiele im Casino.
6: Du lügst doch schon wieder, oder? Du wolltest ihn umbringen.
8: Ja. Es tut mir so leid. Ich hätte schon längst gehen müssen. Mit dir. Ich liebe deinen Vater. Aber wir können nicht bei ihm bleiben.
9: Deine Mutter ist unbewaffnet in euer Geschäft gegangen. Und sie konnte nicht wissen, dass er kommen würde.
6: Halt's Maul! Sie wollen uns doch nur in den Knast bringen! Ich will jetzt mit meiner Frau sprechen.
8: Herr Zoschitz?
10: Du blödes Arschloch. Ich werde dir nicht zusehen, wie noch jemand wegen dir stirbt. Wenn du jemanden erschießen willst, dann erschieß mich aus, komm!
9: Jetzt hör mir gut zu, ja? Juristisch gesehen war das kein Raub. Man sagt dazu, Sicherstellung eines gemeinsamen Vermögens, wenn einer von beiden es widerrechtlich entziehen möchte, wenn ihr euch stellt. Habt ihr eine echte Chance?
7: Erzählen Sie doch keinen Scheiß.
9: Ja. Mit diesem Scheiß habe ich mal mein Geld verdient.
8: Ja, bitte. Leg die Waffe weg.
10: Schieß! Ich habe hier nichts zu verlieren. Schieß, los, komm!
8: Es ist nicht deine Schuld.
7: Glaubst du, ich bin bescheuert und merke nicht, was hier gerade passiert?
6: Ihr habt doch die Bullen gerufen!
8: Ja. Merkst du das? Du bist schon wie dein Vater.
5: Du hältst jetzt die Fresse, du Wichser! Ich habe Susanne nicht umgebracht! Ich wollte den Rest meines Lebens mit ihr verbringen! Ich bin in diese scheiß Wohnwagen nicht mehr reingekommen!

Der Schusswechsel ereignete sich heute Abend auf einer Polizeiwache in Heringsdorf. Es sollen mehrere Personen beteiligt gewesen sein. Mindestens eine Person kam zu Tode, eine weitere schwebt in Lebensgefahr. Zu den Hintergründen ist noch nichts Näheres bekannt.

0: Ich fahr mit.
1: Was ist mit Ellen?
2: Weiß ich nicht.
1: Und wer ist tot?
2: Keine Ahnung, ich bin auch gerade gekommen.

0: Ich bring die mal nach Hause, ja? Und wegen der Aussage kommen wir morgen.
1: Ich bleib hier bei Ellen, bis der Seelsorger da ist. Und du fährst dann zu Merle.
0: Ja, ja,

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0: Schönen guten Abend, willkommen zu Hallo Niedersachsen und einer Sendung mit vielen wichtigen Themen. Unter anderem geht es heute um die Gefahr von Fakes in der Nachrichtenwelt und um digitale Tatortarbeit. Ja, und zu Beginn, da schauen wir auch zu so einer Art Tatort in der Region Hannover, nämlich zu der Stelle, wo gestern in Neustadt am Rübenberge ein LKW in Brand geraten ist und seitdem zwei Brücken gesperrt sind, mit massiven Folgen für Auto- und Bahnverkehr. Extra Grüße gehen raus an alle Pendler, die da durch müssen, denn das Ganze droht langwierig zu werden.
1: Zumindest diesen Karren haben sie hier schon mal aus dem Dreck gezogen. An allen anderen offenen Baustellen wird mit Hochdruck gearbeitet. Am Tag nach dem verheerenden Feuer unter zwei Brücken in Neustadt am Rübenberge, heute Nachmittag schlechte Nachrichten.
2: Es waren vier Statiker vor Ort, die wirklich viele Stunden sich das sehr genau angeschaut haben. Und der Hauptpunkt ist der, dass aufgrund der großen Hitzeentwicklung einfach eine Beschädigung auch der Stahltragteile nicht ausgeschlossen werden kann bzw. auch sichtbar ist. Und da kann niemand Verantwortung übernehmen, dass diese Brücken noch mal für den Verkehr freigegeben werden.
1: Heißt, hier wird so schnell kein Auto mehr über die B6 rollen. Das Ding ist, diese Brücken sollten eh in ein paar Wochen abgerissen werden. Die Behelfsbrücke daneben ist schon im Bau. Aber bis die fertig ist, muss es irgendwie anders gehen.
2: Es wird mehrere Umleitungen geben. Einmal die innerhalb des Stadtgebietes. Das geht dann zum Teil über die Dörfer, was einfach nicht anders möglich ist und wird dort natürlich zu großem Rückstau führen.
1: Auch der Zugverkehr zwischen Hannover und Bremen ist weiterhin eingeschränkt. Zwischen Nienburg und Wunstorf gibt es einen Ersatzverkehr mit Bussen. Heißt für alle Reisende aktuell bis zu 75 Minuten extra. Unter der Brücke hängen inzwischen Netze. Sie sollen Züge vor möglichen herabfallenden Teilen schützen. Dann könnte zumindest die Zugstrecke demnächst wieder eingleisig befahrbar sein.
0: In Würzburg ist diese Woche Agrarministerkonferenz, ist zwar in Bayern, aber ein Thema dort, die Krise am Schweinemarkt, die betrifft natürlich auch Niedersachsen. Wir sind ja das Bundesland mit den meisten Schweinen. Und beim Thema Schweinehaltung gilt mal wieder, was häufig der Fall ist, es können mehrere Dinge gleichzeitig wahr sein. Fest steht, Schweinehalter haben es schwer. Die Nachfrage sinkt seit Jahren, auch weil wir aus guten Gründen weniger Fleisch essen. Die Anforderungen an die Tierhaltung, die steigen. Und Konkurrenz aus anderen EU-Ländern, die gibt es auch noch. Aktuell sind die sowieso schwankenden Schweinepreise so niedrig, dass viele Bauern mit jedem verkauften Schwein Verluste machen. Und das wiederum ist auf Dauer natürlich kein haltbarer Zustand.
3: 6 Uhr morgens in einem Stall im Landkreis Cloppenburg. Die Ferkel von Christian Müllmann aus Löningen ziehen um. Die Tiere sind jetzt 10 Wochen alt und wiegen um die 30 Kilo. Für sie geht es per LKW zum Schweinemester, rund eine Dreiviertelstunde entfernt.
4: Hier sieht man den nicht kopierten Schwanz. Am Ende ist er platt und hat halt dieses Haarbüschel. Das entspricht eigentlich für ein gesundes Tier und ein gesundes Wachstum.
3: Es sind offenbar gesunde Tiere, die Löllmann am Morgen abliefert. Ganze 575 Ferkel hat er an seinen Mester verkauft. Eigentlich könnte er deshalb zufrieden sein.
4: Man hat die Tiere aufgeladen, die gehen ihren Weg weiter. Man hat einen geregelten Absatz. Das ist heute auch schon mit entscheidend, dass ich keinen Stau in der Produktion habe. Die Kopfschmerzen über den Preis, die kommen dann im Büro.
3: Die Stimmung unter den Schweinehaltern ist schlecht. Zwar schwankt der Wochenpreis schon immer recht stark, auch weil europaweit gehandelt wird. Der Trend seit Mitte 2023 zeigt aber nach unten. Für viele waren deshalb die letzten Monate ein Verlustgeschäft. Das merkt auch Lkw-Fahrer Ralf Kleen. Er fährt seit 25 Jahren regelmäßig Bauernhöfe an, um Schweine zu transportieren.
5: Die stehen hinter der Wand, die können nicht mehr. Wo sollen sie denn hin? Und das ist kein Witz, wie die da in der Küche sitzen und drüber nachdenken, wie sie den nächsten Futter bezahlt kriegen. Das sehen die Leute nicht. Das ist schlimm.
3: In den vergangenen 10 Jahren haben fast die Hälfte der schweinehaltenden Betriebe in Niedersachsen aufgegeben. Bei den Saunhaltern, die wie Löllmann Ferkel züchten, sind es sogar mehr als die Hälfte. Auch weil der schwankende Preis kaum Planungssicherheit ermöglicht. Löllmann hat in den vergangenen 12 Monaten Verlust gemacht. Nur im April einen kleinen Gewinn. Und heute?
4: Das beläuft sich nach der Preisfindung von Freitag, wird sich das irgendwo auf 30 Euro einpendeln, die wir jedem Ferkel am Schwanz gebunden haben. 30.
6: Was heißt am Schwanz gebunden, meinst du?
4: Also dabei getan. Also ein Verlustgeschäft.
3: Für alle 575 Ferkel summiert sich damit der Verlust auf rund 17.000 Euro. Und in 3 Wochen ist die nächste Partie Ferkel zur Abgabe bereit. Um die Löcher zu stopfen, steht er deshalb regelmäßig mit seiner Hausbank in Kontakt. Der Schlachthof Weidemark in Sögel. Eine Tönnies-Tochter. Der Fleischproduzent macht sich Sorgen, dass es bald zu wenig Schweine und Ferkel aus Deutschland geben könnte, weil noch mehr Betriebe aufgeben. Nun schlägt der Konzern ein neues Preismodell, einen Mehrmonatspreis vor. Das soll deutsche Schweinehalter unabhängiger von den Schwankungen am Markt machen und Planungssicherheit ermöglichen.
6: Es geht uns ja um eine stabile Lieferkette. Das heißt, wenn der Landwirt nicht weiter investiert, dann fehlen uns irgendwann die Produktionskapazitäten in Deutschland.
3: Doch wie genau so ein Mehrmonatspreis gestaltet werden könnte, ist noch völlig unklar. Die Interessengemeinschaft der Schweinehalter warnt dann auch vor schnellen Abschlüssen.
7: Die Lieferketten werden immer komplexer, die Anforderungen werden höher und insofern ändern sich dann eben auch die entsprechenden Preismodelle hinter. Damit ist das Unternehmen auch nicht das einzige am Markt, sondern es gibt verschiedene Unternehmen, die sich diesbezüglich gerade Gedanken machen und auch in den Austausch mit den landwirtschaftlichen Organisationen gehen.
3: Als Ferkelerzeuger ist Christian Nüllmann abhängig von seinem Mester, der wiederum vom Viehhändler oder Schlachtbetrieb. Und am Ende hängt der Preis auch davon ab, was der Lebensmitteleinzelhandel und dessen Kunden bereit sind, für Schweinefleisch aus Deutschland zu zahlen. Ein neues Preismodell könnte ihm und anderen Schweinehaltern mehr Planungssicherheit geben.
0: Solche Brillen hier, die gibt es ja schon eine ganze Weile. VR-Brillen für eine virtuelle Realität, beliebt für Kino oder Videospiele. Und seit neuestem auch ein Mittel der Polizei in Niedersachsen in der Aufklärungsarbeit nach einem Verbrechen. Wofür die digitale Kopie dann erstellt wird eines Tatorts. Und was dann kommt, lassen wir uns mal erklären.
8: Das hier ist keine Science Fiction und nicht der Rucksack der Ghostbusters. Und hier haben wir Innenministerin Behrens auch nicht beim Computerspielen erwischt. Das ist das neue XA-Lab des Landeskriminalamts Niedersachsen. Hier können Ermittlerinnen und Ermittler auch Monate oder Jahre nach einer Tat an eine virtuelle Kopie des Tatorts zurückkehren. So können Spuren auch später angesehen oder Zeugenaussagen überprüft werden.
9: Das ermöglicht Ermittlerinnen und Ermittlern natürlich ganz andere und intensivere Blicke auf das mögliche Geschehen, was wir versuchen aufzuklären. Und das ist, glaube ich, ein wirklich wichtiger Schritt, um die Tatortarbeit zu verbessern.
8: Dazu wird mit einem Laserscanner, Rucksack und Kameras nach einer Tat ein millimetergenaues Abbild des Tatorts erstellt, in dem dann auch weitere Daten, zum Beispiel von Handys, Routern oder Überwachungskameras, einfließen. Anschließend können sich die Ermittlerinnen und Ermittler im Landeskriminalamt in Hannover durch den Tatort bewegen. Bisher wird das erst einmal nur bei besonders schweren Verbrechen gemacht.
10: Insgesamt geht es darum, dass insbesondere Kapitaldelikte betrachtet werden. Also immer da, wo Menschen schwer zu Schaden getötet wurden, gekommen sind. Also das ist ganz, ganz entscheidend.
8: Auch zum Beispiel bei schwerem Raub in den eigenen 4 Wänden kann die Technik eingesetzt werden. Irgendwann wohl auch direkt vor Ort in allen Dienststellen im Land. Die Entwicklung hat bisher rund 600.000 Euro gekostet. Dafür sind die Ermittlungsergebnisse in der virtuellen Welt, dann auch in der echten Welt vor Gericht verwertbar.
0: Apropos Millionenbetrüger, Hendrik Holt sitzt wieder hinter Gittern. So weit, so gut. Bleibt noch die Frage, wie er eigentlich nach Dubai kommen konnte. Mehr im Nachrichtenüberblick.
11: Das Leben in Freiheit dauert für den Millionenbetrüger Hendrik Holt einen Monat. Dann haben ihn Zielfahnder in Dubai festgenommen.

0: Die Ermittler hätten Holz Fluchtroute genau verfolgen können, sagt heute die Staatsanwaltschaft Osnabrück.
1: Es ist jetzt auch kein Produkt des Zufalls gewesen, sondern das Ergebnis der intensiven und professionellen Zielfahndungsarbeit der Direktionsfahndung der Zentralen Kriminalinspektion Osnabrück gewesen, dass wir ihm jetzt so schnell auf die Spur gekommen sind.
0: Holt war offenbar über Polen und die Türkei nach Dubai gereist. Instagram-Posts aus Moskau waren nur Nebelkerzen. Er hatte seinen eigenen Reisepass dabei, denn bei der Verhaftung wurde ihm nur der Ausweis abgenommen. Den Pass trug er damals nicht bei sich. Das sei so gängige Praxis, so die Staatsanwaltschaft. Wann Holt nach Deutschland ausgeliefert wird, steht noch nicht fest. Punkt 12 wird es teurer an den Tankstellen. Außerhalb der erlaubten Zeiten sind und bleiben Preiserhöhungen ein Rechtsverstoß, heißt es aus dem Wirtschaftsministerium. Nun hat es allein für Mai, Juni und Juli etwas mehr als 5000 Verstöße an fast 600 Tankstellen im Land festgestellt. Doch bevor Bußgelder erlassen werden können, müssen die Unternehmen angehört werden. Unter anderem seien nämlich auch technische Probleme oder langsame Datenleitungen Gründe für die Verstöße, berichten die Kollegen vom SWR. Heute haben sich in Celle die Schulleitungen des Landes zu ihrer Herbsttagung getroffen. Bürokratie, Ganztag, Gewaltprävention an den Schulen und Digitalisierung. Die Schulleiter und Leiterinnen sind mit Arbeit überlastet.
2: Das Hauptproblem ist so einfach wie verheerend. 86% der Befragten sagen, dass sie zu wenig Zeit haben, um ihre Aufgaben zu erfüllen. Und wenn die Hälfte sagt, ich kann meine Aufgaben nur unzureichend erfüllen, obwohl ich mein Bestes gebe, dann ahnen wir, was in Führungskräften vorgeht.
0: Bildungsministerin Hamburg plant deshalb im neuen Haushalt 1800 zusätzliche Stellen für Lehrkräfte und 200 für die Schulsozialarbeit ein. Jedes Jahr, so die Ministerin, sollen weitere Stellen dazukommen.
3: Mal die Seiten zu wechseln und damit auch die Perspektive könnte ja auch was sein für Lehrerinnen und für Schüler. In etwa so wie beim bundesweiten Aktionstag Schichtwechsel, der heute war. Da tauschen nämlich Menschen mit und ohne Behinderung für einen Tag lang den Arbeitsplatz. In Braunschweig ging es für Mitarbeiter der Lebenshilfe für einen Tag zum Zoll.
4: Ihr bekommt jetzt die Zollwesten, die dürft ihr anziehen. Das ist bei unserem Job immer sehr schön. Einerseits schützt ihr euch selbst und andererseits seid ihr als Zollmitarbeiter erkennbar.
5: Und schwupps, fühlt man sich gleich.
6: Wie ein Zollbeamter. Ich wollte eigentlich schon immer mal Polizist werden.
4: Schichtwechsel heißt ja, ihr sollt auch mal unsere Arbeit machen.
5: Bei einer Fahrzeugkontrolle heißt das, erstmal Auto anhalten und...
7: Darf ich bitte Ihre Papiere sehen?
5: Ja. Sonst arbeiten die 18 Teilnehmer in Werkstätten der Lebenshilfe in der Montage oder Fahrzeugpflege. Sie haben Beeinträchtigungen, die es ihnen nicht oder noch nicht ermöglichen, auf dem allgemeinen Arbeitsmarkt tätig zu sein.
4: Und ihr dürft auch in die Taschen gucken, ne? Wir wühlen nicht, wir suchen. Ja. Marvin, was könnte die verbotene Ware sein?
6: Das könnte Haschisch oder Amphetamin.
4: Oh, du denkst gleich so schlecht, aber es ist komplett was anderes. Das ist Elfenbein.
5: Mitarbeiter der Lebenshilfe waschen regelmäßig Zollfahrzeuge in ihrer Werkstatt. Heute holen sie statt Schmutz Drogen raus.
8: Ich mache ja immer gern die Fahrzeuge von denen sauber. Und dann wollte ich immer mal hinter den Kulissen bei denen gucken.
5: Auch für die Beamten bietet der Schichtwechsel neue Erfahrungen.
4: Dass sie so stark mitarbeiten, war nicht meine erste Intuition, muss ich zugeben.
5: Die Perspektiven wechseln, Vorurteile und Klischees abbauen, darum geht es heute. Nächste Station, der Scanvan, ein mobiles Röntgengerät.
9: Ja, da kann man ja halt in die Gegenstände, in die Dinge reinschauen, die man sonst dann aufschrauben müsste.
5: Der Beruf eines Zollbeamten beeindruckt schon.
10: Sehr, sehr gut und sehr spannend. Und kann man immer noch zulernen.
5: Der Zoll zeigt, was er hat. Auch seinen Zollhund. Bertha kann jegliche Rauschgiftarten erschnüffeln. Und das steht sie hier auch unter Beweis.
11: Bestätigen noch mal drauf, bitte, Mario.
12: Ja. Ich habe eine ganz spezielle Frage. Was war der größte Fund aller Zeiten?
13: Wir hatten erst letzte Woche in einem Paket 10 Kilo Haschisch.
5: Das ist nur eine von vielen Fragen heute. Inklusion muss einfach gelebt werden.
14: Braucht nicht geschwollen reden, einfach so bam, wie man die Schnute so gewachsen ist, einfach herausreden, geil. Genau.
5: Und natürlich darf auch mal Probe gesessen werden.
15: Ja, kann ich mal gucken.
10: Weißt du noch? Hast du beide?
16: Ich könnte, wenn es gegeben wäre, würde ich echt gerne anfangen bei Zoll oder bei der Polizei.

0: Ich habe ja eine Leseschreibschwäche und kann leider nicht so gut lesen.
1: Sein Wunsch, ganz klar.
0: Es wäre auch nicht schlecht, wenn man so mal so die Hürden auch für Menschen mit Behinderungen so ein bisschen runtersetzt, dass man die auch die Möglichkeiten gibt. Bei dem Wagen hat der nicht noch eine Zusatzbatterie, wenn der Wagen mal länger steht, dann muss man die ja drücken.
2: Ja, der weiß besser Bescheid als ich.
1: Morgen besucht dann der Zoll die Lebenshilfe.
3: Wir besuchen jetzt Niedersachsens größten Wärmepumpenhersteller, der in Holzminden sitzt und für den es eigentlich ziemlich gut läuft. Was auch damit zusammenhängt, dass im vergangenen Jahr in kaum einem anderen Bundesland mehr staatlich geförderte Wärmepumpen verkauft worden sind. Trotzdem kommt von dem Unternehmen im Weserbergland jetzt ein kleines Achtung, denn es droht Konkurrenz aus China.
4: Seit 50 Jahren bauen sie hier Wärmepumpen, 200 am Tag. 2000 Beschäftigte zählt der Standort. Die Auftragsbücher sind voll, aber das könnte sich ändern, fürchtet Kai Schiefelbein, Geschäftsführer von Stiebel Eltron.
5: Im Moment läuft der Wärmepumpenmarkt sehr gut, es läuft für Stiebel Eltron sehr gut. Aber der ganze Heizungsmarkt ist natürlich mit dem Interesse der Politik an dem Heizungsmarkt schon eine wilde Achterbahn geworden.
4: Denn die günstigere Konkurrenz aus China drängt auf den europäischen Markt. Schiefelbein fürchtet, dass der Wärmepumpe ein ähnliches Schicksal drohen könnte wie der Solaranlage 2012. Damals findet der Umweltminister, der Ausbau der Solarenergie sei so gut wie abgeschlossen.
6: Wir haben in den letzten 6 Monaten sehr viel erreicht, um die Energiewende verlässlich und bezahlbar zu machen.
4: Die Folge? Er kürzt die Fördermaßnahmen drastisch. Fast alle Solarproduktionsunternehmen in Deutschland gehen daraufhin pleite. Ein Effekt, der später als Altmaier-Delle bezeichnet wird. Inzwischen dominieren chinesische Unternehmen den Markt. Und egal, ob bei Solaranlagen oder Wärmepumpen, die Konkurrenz aus China hat aufgeholt, ist innovativ und bietet gute Produkte an. Und dank staatlicher Hilfen sind die deutlich günstiger, sagen Wirtschaftsexperten.
7: Das sind eigentlich Wettbewerbsverzerrungen, gehören vor allem Subventionen. Renommierte Studien zeigen, dass China sehr, sehr viel mehr subventioniert, als wir das in Europa tun. Und darüber hinaus sprechen wir von einer deutlich unterbewerteten chinesischen Währung, der Yuan. Und damit letztlich alle chinesischen Waren müssten eigentlich deutlich teurer sein. Man geht davon aus, etwa ein Drittel teurer. Das ist natürlich eine Menge.
4: Außerdem sei das chinesische Kartellrecht lockerer und verzerre so zusätzlich den Wettbewerb, findet man hier in Holzminden.
5: Die unterstützen staatlicherseits, dass es gegenseitige Beteiligungen gibt. Die arbeiten da ganz eng zusammen und die teilen Wissen, was wir in Europa aus kartellrechtlichen Gründen niemals teilen dürfen. Und dadurch sind die natürlich in der Weiterentwicklung ihrer Technologie schneller und effizienter.
4: Bei Stiebel Eltron fordert man, der Staat müsse heimische Zukunftstechnologien stärker fördern und das Kartellrecht anpassen. Nur so könnten in Holzminden weiterhin Wärmepumpen produziert werden.
3: Übermorgen ist es soweit, dann sind viele von uns noch mal aufgefordert, zur Wahl zu gehen. Stichwahl, wohlgemerkt, in den Kommunen, in denen sich kein Kandidat oder eine Kandidatin auf Anhieb durchsetzen konnte. So wie in Munster im Heidekreis. Zum ersten Mal ist dort ein AfD-Kandidat in der Stichwahl, einer von 3 insgesamt übrigens landesweit. Und er konkurriert mit einer parteilosen Kandidatin um das Amt des Bürgermeisters. Ein Thema in Munster, logisch, die Bundeswehr und ihr Stützpunkt.
8: Am größten Heeresstandort in Deutschland sind über 6000 Soldaten stationiert. Munster ist von Kasernen und Übungsgelände umgeben. Aber welchen Stellenwert hat die Bundeswehr auf kommunaler Ebene? Für AfD-Kandidat Christoph Weinand, selbst Soldat, ist die Antwort ganz klar. Ohne geht es nicht.
9: Wir haben einen Zuwachs an neuen Rekruten, die in Munster ebenfalls ihre Grundausbildung absolvieren. Das bedeutet, die Anzahl der Soldaten aktiv steigert sich natürlich. Das Personal, was wir zivil benötigen, wird sich auch erhöhen. Und demnach muss letztendlich auch die Stadt, also meiner Meinung nach eigentlich auch Berlin, auf diesen Anstieg reagieren und die Stadt Munster effizient fördern.
8: Viele Soldaten pendeln und das verdiente Geld wird andernorts ausgegeben. Die Stadt soll attraktiver werden, zum Beispiel in der Freizeitgestaltung, damit sich die Menschen auch hier ansiedeln. Das sieht auch seine parteilose Kontrahentin Anna Adamczak so. Der anstehende Zuwachs sei eine Chance für die Stadt.
10: Das gibt uns durchaus Chance, weil die Soldatinnen und Soldaten sicherlich auch mehr Zeit dann auch außerhalb der Kaserne abends verbringen möchten. Das ist das

0: Potenzial, was wir nutzen müssen.
1: Und auch bei den Gewerbetreibenden und den Anwohnern der 15.000 Einwohnerstadt ist das Thema Bundeswehr eng mit den Herausforderungen verknüpft.
2: Unsere Läden alle sind abhängig von der Bundeswehr. Also wir haben viel zu wenig Anwohneranzahl, um hier überhaupt genug Geld zu machen, um über die Runden zu kommen. Wir sind völlig abhängig von der Bundeswehr. Wenn die mal 2 Wochen auf Übung sind, dann ist hier tote Hose, und zwar in der ganzen Straße.
3: Diese Stadt, die hat abgebaut. Also die sah mal lebendiger aus. Es ist eine schöne Fußgängerzone hier, aber hier Leerstand hier und da und nicht gerade viel Leben.
1: Es gibt aber nicht nur die Bundeswehr, sondern Probleme, wie es sie in anderen Kommunen auch gibt. Zum Beispiel medizinische Herausforderungen.
0: Unsere innenstädtischen oder Stadtentwicklungsprobleme sind zum Beispiel ärztlicher Mangel. Das ist, glaube ich, in vielen ländlichen Gegenden, da möchte ich unbedingt angehen. Der immer wachsende Leerstand in der Innenstadt. Ich glaube, das ist auch in ganz vielen Kommunen so mittlerweile, ne? Geänderte Mobilität, Onlinehandel. Da müssen wir auch ansetzen, um hier diesen Innenstadtbereich dann auch wieder zu beleben.
1: Oder die allgemeinen Sorgen der Anwohner.
4: Innere Sicherheit ist in Munster kein schwerwiegendes Problem. Nichtsdestotrotz gibt es immer mehr junge Frauen und auch ältere Frauen, die mir sagen, dass sie abends nicht durch den Park gehen. Ich kenne auch Taxifahrer und einzelne Männer, die halt sagen, also zu später Stunde kann man hier nicht mehr sein. Gerade in einem so einem Dorfgefilde, sag ich mal, wie Munster, das ist ja eher ländlich, sich nachts nicht sicher zu fühlen, als wäre man irgendwo in Berlin oder Frankfurt, das finde ich dann doch ein bisschen schwierig.
1: Doch egal, wie die Stichwahl ausgeht, die Bundeswehr bleibt zentraler Bestandteil für die Entwicklung von Munster.
5: Am Sonntag berichten wir natürlich ausführlich über die Stichwahl bei Hallo Niedersachsen. Und jetzt finden Sie schon jede Menge nützliche und interessante Infos auf unserer Internetseite ndr.de/Niedersachsen, da, oder auch einfach in der NDR Niedersachsen App. Fake News, gern auch hergestellt mit künstlicher Intelligenz, die sind ja mittlerweile leider in vielen Bereichen Alltag, vor allem im Netz und da dann wiederum ganz besonders auf Social Media. Manches ist als Lüge leicht zu erkennen, bei anderen Texten, Bildern, Videos ist das auf Anhieb gar nicht so einfach. Umso wichtiger, gerade in der polarisierten Welt, in der wir leben, dass wir lernen, nicht auf Fake News reinzufallen. Beim Thema Medienkompetenz und Demokratiebildung arbeiten die Volkshochschulen hier im Norden und der NDR ab sofort zusammen. Und los ging's gestern hier im NDR.
6: Gestern Abend im Landesfunkhaus Niedersachsen. Experten diskutieren über die Chancen und Gefahren von KI für die Nachrichten- und Bildungswelt. In ihren Berufen sind sie jeden Tag mit KI und Desinformation konfrontiert. Sie wollen sich austauschen, aber auch Impulse setzen.
7: Das heißt aber für uns in der Bildungsbranche, wir müssen völlig neu lernen, wie wir lehren.
8: Es gibt ja diesen Confirmation Bias, das heißt, wir sind eh schon alle dazu, wir neigen dazu, Sachen zu glauben, die in unser Weltbild passen.
9: Wir sollen und müssen weiterhin präsent sein und dieses Feld, den öffentlichen Raum, den digitalen Raum eben nicht der Fake- und KI-Welt überlassen.
6: Der NDR hat schon seit Jahren Angebote zur Medienkompetenz. Die richten sich aber hauptsächlich an Schüler und Senioren. Mit der Zusammenarbeit zwischen dem NDR und den Volkshochschulen im Norden sollen jetzt neue Zielgruppen erreicht werden.
10: Nur Menschen, die gut informiert sind, die aber auch einschätzen können, ob die Informationen, die sie gerade digital konsumieren, auch wirklich wahrhaftig sind. Die können ja an einer Informationsgesellschaft wirklich teilnehmen und sich selber dann am Ende eine Meinung bilden.
6: Ab Oktober finden die Kurse an verschiedenen Standorten im Norden statt und richten sich an pädagogisches Fachpersonal und Menschen, die in der Jugend- und Erwachsenenbildung arbeiten. Für andere Interessierte gibt es Online-Kurse mit verschiedenen Schwerpunkten, zum Beispiel zu KI, Fake News und Algorithmen. Alle Angebote sind kostenlos. Bei der Auftaktveranstaltung konnte auch das Publikum mitdiskutieren und Impulse geben.
11: Ich glaube, dieser Abend macht Mut. Es waren ja ganz viele Kolleginnen und Kollegen auch hier, eben auch Multiplikatoren, aber es waren auch Vertreter aus Politik, aus den Kommunen da. Und ich glaube, er macht tatsächlich Mut, dass wir sagen, packen wir es an.
6: Aktuell befinden sich die Angebote noch in der Pilotphase, um herauszufinden, was funktioniert. Ab nächstem Jahr sind weitere Projekte geplant.
5: Das Thema Inklusion, das hatten wir ja heute schon, geht logischerweise auch im Sport gerade da. Gemeinsam Handball zu spielen zum Beispiel, unabhängig davon, welche Voraussetzungen jemand mitbringt. Genau das geht bei der inklusiven Mannschaft beim HSG Verden. Mit dabei ist auch der 15 Jahre alte Oskar, für den das Team mittlerweile wie eine große Familie ist. Unser Host David, der war beim Training dabei.
12: Er ist stark, er freundlich, wir sind eine große Familie, er hilft füreinander.
13: Dieses Handballteam hat eine ziemlich einfache Regel. Bock auf Handball? Dann bist du dabei.
14: Hallo, ich bin Julian und bin Trainer hier bei der inklusiven Handballmannschaft und auch Vater von...
12: Ja, ich bin Oskar, bin 15 Jahre alt und spiele hier Handball.
13: Oskar, erzähl mal, was macht dir am meisten Spaß beim Handball?
12: Ja, Spaß macht halt, wie wir zusammen Handball spielen und näher passen und dribbeln halt und Tore schießen.
13: Was hat sich bei Oskar verändert, seitdem er Handball spielt?
14: Mehr Muskeln, mehr Bewegung auf jeden Fall. Gerade ne, Teenageralter ist ja ein bisschen schwierig mit Bewegung.
13: Was ist das Besondere an eurem Team?
14: Ja, dass wirklich erstmal von klein bis groß jeder mitmachen kann hier. Vom Kleinkind bis zum Erwachsenen und aber auch Behinderung, Nichtbehinderung. Also es ist alles möglich. Wir sind alle offen und jeder ist willkommen.
13: Oskar hat eine seltene Form der Epilepsie. Dadurch ist er in seiner Sprache und Entwicklung verzögert. Seit 2 Jahren spielt er Handball. Sein erster richtiger Teamsport. Wie ist es denn für dich, zu sehen, wie das gewachsen ist?
15: Emotional tatsächlich. Letztes Jahr oder vorletztes Jahr, da haben wir ein Rasenturnier organisiert. Da haben unsere urplötzlich einfach so selbstständig Handball gespielt gegen eine andere Mannschaft. Da sind auch ein paar Tränen gelaufen. Also da ist man halt einfach stolz.
13: Was bedeutet dir die Mannschaft und der Sporthandball?
12: Die Sporthandball macht Spaß, ihr spielt zusammen.
13: Freust du dich auf das Training?
12: Ich freue mich jeden Tag mit dem Training.
13: Ach, würdest du am liebsten jeden Tag Training haben?
12: Ja.
13: Vielleicht ist das ja möglich, wenn wir mit dem Trainer sprechen. Wie würdest du denn das Team beschreiben?
12: Er ist stark, freundlich, wir sind eine große Familie, er hilft füreinander.
13: Wie ist das für dich als Vater, Oskar hier zu erleben?
14: Es ist einfach toll, sich sportlich zu entwickeln, das ist für ihn ganz wichtig. Dass gerade Menschen mit Beeinträchtigung oder ohne Beeinträchtigung auch miteinander ganz normal umgehen.
13: Aber ihr habt schon richtig Spiele und so, ne?
14: Ja.
13: Und wie läuft das dann ab?
14: Das sind Turniere meistens. Da kommen so die Inklusionsmannschaften hier aus dem Norden zusammen und dann wird gegeneinander gespielt.
13: Und wie ist das dann so? Wie ist die Stimmung?
14: Die Stimmung ist super toll, also wirklich. Viel Musik dabei, es wird zwischen den Spielen getanzt und gesungen und alle sind fröhlich.
13: Oskar hat sein Team gefunden. Hättest du auch gerne in einer inklusiven Mannschaft mitgespielt? Schreib's in die Kommentare.
5: Tja, und wenn Sie das Video vielleicht noch mal sehen möchten, dann finden Sie es auf unserem Instagram-Kanal @ndrniedersachsen. Schauen Sie gerne vorbei und lassen Sie uns vielleicht auch ein Like da. Ich glaube, so sagt man in der Insta-Welt. Wir geben an der Stelle mein großes Herz für alle unsere Wetterbildfotografinnen und Fotografen und natürlich speziell eins für heute. Das ist richtig stürmisch. Die Reste vom Mais zwischen Leveste und Gerden in der Region Hannover. Und der Baum, der bleibt ganz cool. Danke an den Fotografen Clemens Christian Stummeier nach Hülsede. Ja, und danke Ihnen fürs Interesse. Jetzt kommt gleich die Tagesschau und danach um 20.15 Uhr können Sie bei Länder, Menschen, Abenteuer neue Welten entdecken und sich wegträumen. Wir sehen uns morgen wieder gleich zweimal, 18 Uhr, 19.30 Uhr. Ich freue mich drauf. Tschüss.
16: Und jetzt das Wetter für Niedersachsen.
17: Guten Abend und herzlich willkommen zum Wetter für Niedersachsen. Uns erwartet ein warmes Wochenende und auch die Sonne wird immer wieder dabei sein. Wobei gerade bei uns in Niedersachsen wird insbesondere der morgige Tag sehr sonnig. In Hannover 12 Stunden Sonnenschein. Sonnabend dann 6, Sonntag 5 Stunden. Da ziehen immer mal wieder etwas dichtere Wolkenfelder durch. Aber die Temperaturen steigen deutlich an. Deutlich höher als das, was man jetzt eigentlich Ende September erwarten dürfte. Das ist hier markiert durch diese gestrichelte Linie. Wir kommen aber bis zum Wochenende auf 24, 25 Grad, dann sogar Anfang der kommenden Woche auf 26, 27, möglicherweise sogar 28 Grad, bevor es dann langsam wieder etwas zurückgeht mit den Temperaturen. Der Durchschnittslinie nähern wir uns aber selbst bis Mitte Oktober zumindest nach jetzigem Stand nicht an. In der Nacht haben wir es dazu noch mit etwas dichteren Restwolken zu tun. Von Westen her lockert es bereits auf und es bildet sich örtlich Nebel. Die Temperaturen liegen in den frühen Morgenstunden da, wo es auflockert, bei meist nur 4 bis 7 Grad. Unter den dichteren Wolken 8 bis 10 Grad morgen früh. Und am Vormittag hängen dann noch so ein paar Restwolken über der Osthälfte. Sonst scheint die Sonne häufiger und längere Zeit. Nebelfelder werden sich dann im Laufe des Vormittags rasch auflösen. Und am Nachmittag ist es für die meisten sehr sonnig und es bleibt halt auch überall trocken. Die Temperaturen steigen dazu auf Werte von meist 15 bis 21 Grad. Der Wind ist schwach unterwegs, den merkte man ja heute. Vor allem an der Küste gab es ja auch starke bis stürmische Böen. Der wird morgen keine Rolle mehr spielen. Die nächsten Tage bringen dann häufig Sonnenschein. Sonnabend, vor allem nach Norden hin dichtere Wolken. Da zieht auch mal etwas Regen durch. Sonst Sonne und Wolken bei 22 Grad. Am Sonntag zwar Restwolken, aber schon gelegentlich sonnige Abschnitte bei 25 Grad. Der Montag wird sehr sonnig und das dann bei 27 Grad.
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2: Einen schönen guten Abend, herzlich willkommen. Die Weichen für die rot-rot-grüne Landesregierung sind gestellt. Aber bevor demnächst wohl die Sondierungen und dann die Koalitionsgespräche beginnen, haben heute einige Personalien für Diskussion und Aufsehen gesorgt. Denn einige Führungsfiguren haben angekündigt, sich aus der ersten politischen Reihe zurückziehen zu wollen. Und allen voran kam diese Ankündigung von der Bildungsministerin, noch Bildungsministerin Simone Oldenburg.
3: 5 Jahre lang war die linken Politikerin Bildungsministerin in der rot-roten Landesregierung und stellvertretende Ministerpräsidentin. Doch nun, kurz vor dem Start der Gespräche ihrer Partei mit SPD und Grünen, kündigt sie an, in einer künftigen Regierung wolle sie keinen Posten mehr übernehmen, aus familiären Gründen. Die vergangenen Monate seien für ihre Familie eine besonders schwierige Zeit gewesen.
4: Die Erkrankung meines Mannes hat uns sehr viel Kraft gekostet. Die positive gesundheitliche Entwicklung meines Mannes werde ich weiter eng an seiner Seite begleiten,
3: erklärte sie in einem Statement. Ganz zieht sich Oldenburg aber nicht aus der Politik zurück. Die linken Spitzenkandidatin will weiterhin in ihrer Partei aktiv bleiben und auch Mitglied der Landtagsfraktion. Ministerpräsidentin Manuela Schwesig teilte mit, sie habe Verständnis für den Schritt, bedauere Oldenburgs Rückzug aber sehr.
2: Und das war nicht der einzige Rückzug, der heute bekannt wurde. Michael Seidel ist bei mir. Wer hat noch das Handtuch geworfen?
5: Im Grunde noch zwei Minister, nämlich zum einen die Kultur- und Wissenschaftsministerin Bettina Martin, die ihr Mandat, ihr Direktmandat in Vorpommern auch nicht geholt hat. Hier stellte sich raus, zumindest hat die Ministerpräsidentin das heute so gesagt, das hätte sie schon längere Zeit angekündigt. Auch bedauerlich, auch persönliche Gründe angeführt. Und das Zweite war dann doch am Abend nochmal eine große Überraschung, der bisherige Staatskanzleichef Patrick Dahlemann, früher ja mal ikonischer Jungabgeordneter aus Vorpommern, der rhetorische Redeschlachten sich mit NPD-Leuten geliefert hat, der verkündete heute auch seinen Rückzug, und zwar sowohl vom Posten des Staatskanzleichefs als auch aus der Landtagsfraktion, also er gibt sein Listenmandat auf, weil er sein Direktmandat nicht geholt hat.
2: Also das sind drei vertraute Personen, die aus dem politischen Umfeld der Ministerpräsidentin jetzt verschwinden. Was bedeutet das für die?
5: Natürlich fehlt da etwas. Das ist ein enger Kreis gewesen und mit Patrick Dahlemann ja auch so eine Art Zögling von Manuela Schwesig, der aber sehr, sehr viel Einfluss in der Staatskanzlei hatte, übrigens unter Staatskanzleimitarbeitern durchaus auch als ein sehr guter Chef galt. Auf der anderen Seite, personelle Wechsel sind in der Natur der Sache, gerade bei solchen Umbrüchen. Und Frau Schwesig hat sich ein großes Umfeld gebaut. Da werden schon auch Vertrauenspersonen nachwachsen, da bin ich mir sicher.
2: Vielen Dank für den Moment. Wir sprechen gleich weiter, denn da gibt es noch einen lang gedienten Minister, der will unbedingt auch in der neuen Riege mitmischen. Das ist Till Backhaus. Aber es gibt ein paar, die wollen ihm da womöglich ein bisschen in die Parade fahren.
6: Er ist der dienstälteste Minister in ganz Deutschland, 28 Jahre im Amt. Till Backhaus, 67 Jahre alt, Parteizugehörigkeit SPD. Ginge es nach dem BUND, würde das Landwirtschafts- und Umweltministerium zerschlagen.
7: Fakt ist, wir brauchen in Anbetracht der Herausforderungen von Artenschwund, Klimakrise, den Problemen, die unsere Ostsee hat, eine starke Stimme am Kabinettstisch, die die Lebensgrundlagen, Wald, Wasser, Meer, die Artenvielfalt, unsere Biotope und die Schutzgebiete auch dort ganz stark vertreten kann. Und da sehen wir schon auch die Notwendigkeit, dafür ein Ressort zu bilden. Nichtsdestotrotz haben wir mit Herrn Backhaus immer sehr gut zusammengearbeitet. Und er ist ein ausgewiesener Fachmann in der Landwirtschaft, hat sich auch mit uns gemeinsam für den Ökolandbau eingesetzt. Und da sehen wir die Möglichkeit, dass dort zwei gute Stimmen für die zukünftige Entwicklung des Landes am Kabinettstisch sitzen können.
8: Also zwei Ministerien?
7: Ja.
6: Mit diesem Wunsch steht der BUND nicht alleine. Auch der Bauernverband kann sich zwei Ministerien gut vorstellen.
9: Aus unserer Sicht natürlich ganz klar brauchen wir ein eigenständiges Landwirtschaftsministerium. Das ist für uns die Maßgabe, weil Landwirtschaft muss gestärkt bleiben als eigenständiges Ressort. Denn Landwirtschaft ist ein bisschen mehr wie nur ein Wirtschaftszweig. Ich glaube, die Bedeutung von Ernährungssicherung, Ernährungssouveränität wird uns aufgrund der aktuellen globalen Lage vielleicht allen noch mal wieder ein Stück bewusster.
6: Der Minister selbst, der weiß vor allem eines, er möchte Minister bleiben. Schriftlich teilt er mit.
8: Ich habe meinen Wahlkreis erneut direkt gewonnen. Dafür bin ich den Wählerinnen und Wählern sehr dankbar. Die Menschen haben mich aber nicht gewählt, damit ich mich jetzt zur Ruhe setze. Sie wollen zu Recht, dass ich mich weiter dafür einsetze, dass unser Land vorankommt. Ich habe vor, das auch zu tun. In welcher Rolle, entscheide aber nicht ich. Vor uns liegen Wochen der Diskussionen und Verhandlungen.
6: Und das wohl genau zu diesem Thema. Das Klimaschutz- und Landwirtschaftsministerium. Wird es geteilt? Und wer wird dann Ministerin oder Minister?
2: Tja, Landwirtschaft und Umwelt in einem Ressort, das sind eigentlich zwei Themen, die bergen viel Konfliktpotenzial. Ist irgendwie logisch, die zu trennen, oder?
5: Es muss aber auch nicht unlogisch sein, sie zusammenzulassen, weil die beiden Bereiche miteinander zu versöhnen, kann auch sehr viel Sinn machen. Das lag damals in der Intention. Aber Kabinettsumbildungen sind nach jeder Regierungsbildung völlig normal. Je nachdem, welche Koalitionspartner zusammenkommen, versucht man natürlich erstens Einflusssphären richtig zu verteilen. Weil es geht letztlich auch darum, welche Ministerien große Fördertöpfe zu verteilen haben. Das ist zum Beispiel das Agrarministerium mit vielen nachgeordneten Behörden. Zum anderen aber das Wirtschaftsministerium, das große europäische Strukturfonds zu verteilen hat. Und da muss ein bisschen geguckt werden, wie das austariert ist in so einer neuen Koalition. Ich höre allerdings durchaus auch Stimmen, beispielsweise, dass aus der Wirtschaft sich manche wünschen, dass die Grünen, also Frau Müller, früher mal maritime Koordinatorin der Bundesregierung, das Wirtschaftsministerium übernehmen sollte.
2: Also es wird darauf hinauslaufen, dass wohl jeder der kleinen Partner ein Ressort abbekommen wird, oder?
5: Das ist die normale Rechnung. Auf der anderen Seite, das Land ist knapp bei Kasse. Es muss sparen. Es gab mal ganz ehrgeizige Pläne vor vielen Jahren, vor der großen Kreisgebietsreform. Da wollte man das Kabinett sogar auf 5 bis 6 Ministerien reduzieren. Von solchen Plänen hören wir im Moment zumindest noch nichts. Aber ich denke schon, dass es weniger Argumente dafür geben sollte, das Kabinett noch über die bisherigen Ministerien auszuweiten. Also bei der Zahl der Ministerien sollte es bleiben. Jetzt kommt es darauf an, wie sie jeweils untereinander zugeschnitten werden.
2: Vielen Dank für die Einschätzung, Michael Seidel. Gerne. Und wir schauen nach Rostock. Da hat der neue Hansa-Trainer André Breitenreiter heute seinen ersten Arbeitstag gehabt.
10: Er soll es richten. André Breitenreiter, der neue Coach des FC Hansa Rostock. Mit ihm holt sich Hansa eine Menge Erfahrung an die Seitenlinie, vor allem in Sachen Aufstieg. 2014 stieg er mit dem SC Paderborn erstmals in der Vereinsgeschichte in die erste Fußball-Bundesliga auf, schaffte sogar den Durchmarsch aus der dritten in die erste Liga. Auch mit Hannover 96 stieg er 2017 in die Bundesliga auf, trainierte danach unter anderem den FC Schalke 04 und wurde 2022 mit dem FC Zürich Schweizer Meister. Als Spieler gewann der ehemalige Stürmer 1992 mit Hannover 96 den DFB-Pokal, absolvierte insgesamt 144 Bundesligaspiele für verschiedene Vereine. Jetzt soll er mit seiner Erfahrung das große

0: und darüber hinaus die Ambition, erfolgreich zu arbeiten, dann ist das für mich eine sehr reizvolle Aufgabe.
1: Der Anspruch ist hoch, Sie sagen es schon. Bleibt es beim Saisonziel Aufstieg?
0: Ja, wir werden jetzt erstmal die Mannschaft natürlich in Ruhe kennenlernen. Hansa Rostock ist ein Verein mit großen Ambitionen und trotzdem schießt Tradition keine Tore und eine große Anhängerschaft sorgt auch nicht allein für Punkte. Genauso wenig meine erfolgreiche Vergangenheit, sondern wir alle müssen gemeinsam hart dafür arbeiten, Leistung bringen und das gilt für mich genauso wie für das gesamte Team.
1: Was wollen Sie am Spiel in der Mannschaft ändern, umbauen? Denn die hat ja zuletzt nicht unbedingt einen konstanten Eindruck gemacht.
0: Ja, sicherlich werden wir an gewissen Themen arbeiten, die jetzt ja auch offensichtlich waren, wie die Anzahl der Gegentore oder auch vielleicht das Herausspielen von Torschancen. Aber zunächst einmal freue ich mich, hier zu sein, einen Eindruck zu gewinnen, die Jungs kennenzulernen, das gesamte Umfeld kennenzulernen, um dann einfach auch ein viel besseres Gefühl für Entscheidungen mitzubringen, auf dem Platz die richtigen Maßnahmen zu ergreifen, aber genauso außerhalb das Interesse für jeden Menschen zu zeigen. Denn die Basis, und das war bei all meinen Erfolgen in der Vergangenheit immer die gleiche, ist eine Gemeinsamkeit, gemeinsam in die richtige Richtung gehen. Und das möchten wir hier bei Hansa auch.
1: Ganz kurz zum Schluss noch Ihr erster Eindruck von Rostock und der Ostseeküste.
0: Ja, wir haben genau jetzt mit dem Interview gerade den Nieselregen und etwas Wind von der Seite. Finde ich sehr charmant, weil ich das auch aus der Vergangenheit heraus kenne. Ich war auch mal 4 Jahre in Kiel, da war das Wetter ähnlich. Insofern soll uns das nicht davon abhalten, an diesem schönen Standort an der See mit tollen Menschen gemeinsam zu arbeiten, um uns zu entwickeln und am Ende auch die Erfolge nachher hoffentlich zu feiern, die wir uns alle wünschen.
1: Dann viel Erfolg dabei. Vielen Dank, André Breitenreiter.
0: Herzlichen Dank.
1: Ja, das Gespräch haben wir am Nachmittag aufgezeichnet. Der Trainer hat ja jetzt in der Länderspielpause noch ein bisschen Zeit, sich vorzubereiten. In der nächsten Woche dann das erste Pflichtspiel gegen Gützko im Pokal. Jetzt schauen wir auf weitere Meldungen vom Tage mit Eva-Maria Guhl.
2: Die evangelische Kirche im Norden, zu der auch Mecklenburg-Vorpommern gehört, will ihre Führung verkleinern. Die Landessynode hat heute in Lübeck-Travemünde die Weichen dafür gestellt. Künftig sollen 3 regionale Bischöfe gemeinsam die Nordkirche leiten. Das Amt der Landesbischöfin mit Sitz in Schwerin soll wegfallen. Ab Oktober 2027, also in etwa einem Jahr, soll der Übergang beginnen. Landesbischöfin Kühnbaum-Schmidt geht dann vorzeitig in den Ruhestand. Im ersten Halbjahr 2026 sind bei uns im Land 35 Menschen bei Verkehrsunfällen ums Leben gekommen. Damit belegt Mecklenburg-Vorpommern in Relation zur Einwohnerzahl den traurigen Spitzenplatz im Bundesvergleich. Auf 1 Million Einwohner kamen in Mecklenburg-Vorpommern 22 Verkehrstote. Der Bundesdurchschnitt, der lag laut dem Statistischen Bundesamt bei 15 Todesopfern. Immerhin, im Vergleich zum Vorjahreszeitraum ist die Zahl der Verkehrstoten hierzulande um rund 25% zurückgegangen. Und schon wieder ist in Rostock an einer S-Bahn-Haltestelle ein Fahrstuhl mit einer ätzenden Flüssigkeit beschädigt worden. An der Haltestelle Hohlbeinplatz wurde neben dem Fahrstuhl auch ein Snackautomat mit der ätzenden Substanz beschädigt. Die Bundespolizei sperrte den Bereich, bis die Feuerwehr die Flüssigkeit beseitigt hatte. Um was für einen Stoff es sich genau gehandelt hat, das ist noch nicht bekannt. Die Polizei prüft, ob die Taten mit ähnlichen Fällen am Montag und Dienstag zusammenhängen. Stralsund bekommt 2 Millionen Euro vom Bund für die Sanierung und Erweiterung des Hansedoms. Die Stadt hatte im Juni einen Förderantrag gestellt. Jährlich zahlt Stralsund mehr als 1 Million Euro Miete, um den Hansedom für das Schul- und Vereinsschwimmen mitnutzen zu können. Denn ein eigenes Schwimmbad ist für die Stadt derzeit nicht finanzierbar. Das Pommersche Wörterbuch ist nach rund 100 Jahren nun vollständig erschienen. Das an der Universität Greifswald erarbeitete zweibändige Werk dokumentiert den plattdeutschen Wortschatz der ehemaligen preußischen Provinz Pommern. Damit schließt es einen der letzten weißen Flecken auf der Landkarte der Dialektwörterbücher im deutschen Sprachraum. Seit 1925 wurde mit mehreren Unterbrechungen an dem Werk gearbeitet. Es umfasst nun rund 65.000 Wortartikel und 53 Karten. Etwa 150 Vertreter der regionalen Ernährungswirtschaft sind heute in Warnemünde zusammengekommen. Ein drängendes Thema auf dem norddeutschen Ernährungsgipfel

0: war die Unsicherheit über ein Siegel.
1: Natürlich aus MV. Diesen Aufdruck gibt es erst seit wenigen Jahren auf regionalen Produkten. Doch durch eine neue EU-Richtlinie könnte schon sehr bald Schluss sein damit. Brüssel will irreführende Begriffe stoppen, die Nachhaltigkeit vortäuschen. Auch das Wort natürlich könnte darunter fallen, fürchtet die Branche.
2: Wir haben 140 Betriebe im Land, die mitmachen, die es aufdrucken auf ihre Produkte, vom Bier bis zur Wurst bis zum Keks. Und all diese Sachen sind jetzt dahingestellt. Das heißt, die Verpackungen müssen entsorgt werden, wenn es schlimm kommt. Keiner weiß, wie es weitergeht. Und alles, was wir aufgebaut haben, Kooperation mit dem Handel, gemeinsame Präsentation der Waren, dass der Urlauber, wenn er kommt, unsere Produkte findet, all das steht gerade auf dem Scheideweg.
1: Die Branche hofft auf Hilfe vom Land. Eine weitere Herausforderung sei die allgemeine wirtschaftliche Lage, etwa steigende Kosten in vielen Bereichen, hieß es.
3: Liebe Landesregierung, wenn es demnächst mal wieder einen Preis zu vergeben gibt für gesellschaftliches Engagement, gute Nachwuchsförderung oder verantwortungsbewusstes Unternehmertum, sowas in der Art, wir hätten einen passenden Kandidaten zu bieten. Jens Lubotzky, der Mann im Hintergrund. Das ist ein Chef, wie man ihn sich als Azubi eigentlich nur wünschen kann. Erst recht dann, wenn man keine helle Hautfarbe hat und nicht sehr gut Deutsch spricht.
4: Ihn hätte Malermeister Jens Lubotzky gerne als neuen Azubi eingestellt. Doch Ismail Tabe hat nach seiner Flucht aus dem afrikanischen Land Benin keinen Pass mehr. Von Lubotzkys Team kennt Tabe jeden. Er war hier 4 Monate lang Qualifikant. Der Malermeister hat schon so manchem eine Chance gegeben, wie einem syrischen Flüchtling oder auch einem jungen Mann mit Lernschwäche.
5: Ich persönlich hatte das auch nicht immer leicht im Leben. Ich hatte auch Schwierigkeiten in der Ausbildung gehabt, weil ich sehr klein war, sehr zierlich war noch. Und die anderen waren alle 2, 3 Köpfe größer und da musste man sich auch behaupten. Und da habe ich gesagt, Mensch, Leute oder Menschen, die so ein bisschen Schwierigkeiten haben, die unterstützt du. Ne? So, Ismail, ich habe jetzt nochmal deinen Ordner mitgebracht.
4: Hier hat Lubotzky alles beisammen. Die Bescheinigung für Tabes Einstiegsqualifizierung, gefördert von der Arbeitsagentur. In der Zeit hat der Malermeister gemerkt, der 27-Jährige kann und will arbeiten. Im Ordner ist aber auch die Ablehnung des Asylantrags. Tabes Gründe, Armut und persönliche Bedrohung seien nicht ausreichend.
5: Es gibt Menschen in diesem Land, da fragt man sich, wie die hierher gekommen sind. Und was sie hier zu suchen haben und Leute, die arbeiten wollen und sich eine Zukunft aufbauen wollen, die schickt man nach Hause. Für mich ist der Mensch entscheidend, nicht die Hautfarbe, nicht die Herkunft. Das ist alles Blödsinn.
4: Zumal Ismail Tabe ihm gezeigt hat, was er schon kann. In diesem Raum des historischen Stadthauses in Stralsund hat er mitgearbeitet.
6: Erstmal kundieren und dann tapezieren mit meinen Kollegen und Kolleginnen. Danach streichen.
4: Bei der Ausländerbehörde des Landkreises hat sich Malermeister Lubotzky für Tabe eingesetzt. Doch einen Aufenthaltstitel haben sie nicht bekommen.
0: Ein Ausbildungsvertrag kann Grundlage für einen aufenthaltsrechtlichen Status sein, auch bei einem bereits abgelehnten Asylantrag. Voraussetzung ist jedoch, dass die Identität der Person geklärt ist und ein Nationalpass vorliegt.
4: So wie es aussieht, steht Ismail Tabe nun vor der Abschiebung.
6: Ich habe Angst. Das. Und ich fühle mich nicht so gut.
4: Auch bei der Kreishandwerkerschaft hier in Stralsund ist Lubotzkys Engagement für den jungen Afrikaner bekannt.
7: Wir kämpfen ja um jeden Einzelnen. Ne? Wir brauchen Leute, die engagiert sind, die fleißig sind, die arbeiten wollen. Und da ist es dann letztlich egal, wo sie herkommen. Die richtige Einstellung muss dabei sein. Und es ist um jeden einzelnen Schaden, der dann sich in den Betrieb schon integriert hat und der dann aus formalen Gründen dann sozusagen wieder gehen muss.
5: Ne, und da überlegen wir uns Strategien und Möglichkeiten, die sicherlich begrenzt sind, aber die vielleicht doch irgendwie über die Hintertür zum Ziel kommen können. Ne? Und da müssen wir eben dran arbeiten. Ne?
6: Wir schaffen das.
5: Ich verspreche dir das.
4: Bei seinem syrischen Mitarbeiter Marwan Latif hat Lubotzky es auch geschafft. Ismail Tabe müsste jetzt persönlich einen neuen Pass beantragen. Die nächste Botschaft von Benin ist in Paris. Dorthin zu reisen ohne Ausweis und Aufenthaltstitel, riskant, das Verfahren langwierig. Der Malermeister hofft, dass der junge Mann nicht vorher abgeschoben wird.
3: Ja, je älter ein Mensch ist, desto höher werden auch die Hürden bei der Integration. Selbst wenn der Papierkram irgendwann mal erledigt ist, es bleiben ja dann häufig auch noch sprachliche und kulturelle Lücken. Die bleiben diesen Kindern im besten Fall erspart. In Mecklenburg-Vorpommern werden jetzt in einigen Städten die ersten Mehrsprachen-Kitas aufgebaut.
8: Morgens in der Kita Future Kids in Schwerin. Die Kinder kommen an und mit ihnen viele verschiedene Sprachen. Mehr als 20 werden hier gesprochen.
9: Okay, mach ich. Ja, alles gut. Er sagt, da kannst du draußen und sag mir Tschüss von draußen.
10: Bine, dar te duci în grupa ta și gata.
9: Tschüss.
11: Hello.
12: Es braucht nur jemand kommt, hello oder so, sie sagt auch gleich hello, also sie antwortet auch auf, oder bonjour, sie antwortet auch auf bonjour. Ja, also man merkt es halt. Sie geht dann auch mehr auf anderen Kindern zu, die zum Beispiel nicht gerade nur Deutsch sprechen.
8: Future Kids will die verschiedenen Sprachen der Kinder stärker in den Kita-Alltag einbinden, auch wenn die Fachkräfte sie selbst nicht alle sprechen. Dafür nimmt die Kita ein Jahr lang an einer vom Bildungsministerium geförderten Fortbildungsreihe teil, zusammen mit 20 weiteren Einrichtungen in Mecklenburg-Vorpommern.
13: Dort gab es auch schon ein erstes Netzwerktreffen und es war super spannend und interessant zu sehen, wie unterschiedlich das Thema bereits in den einzelnen Häusern gelebt wird, aber es trotzdem so viele Gemeinsamkeiten doch gleichzeitig auch gibt.
8: Ein Thema bei der Fortbildung: Alle Sprachen sollen die gleiche Wertschätzung erfahren.
14: Es gibt Sprachen, die oft als prestigeträchtiger oder auch wichtiger oder ökonomisch vorteilhafter angesehen werden. Also wenn die Kinder zum Beispiel mit Englisch zu Hause aufwachsen, dann kommen ganz viele positive Kommentare. Ach, das ist ja toll und was für ein Vorteil. Aber wenn es so die klassischen Migrationssprachen sind, wie vielleicht Arabisch, Türkisch, Russisch, da berichten Eltern ganz oft, dass die Sprachen auch eher abgewertet werden.
8: Erleben Kinder, dass ihre eigene Sprache willkommen ist, stärke das ihr Selbstbewusstsein und ihre Identität. Studien zeigen, das erleichtere sogar das Deutschlernen, entgegen der Annahme, Mehrsprachigkeit überfordere das Kind. Die Forschung rät zu sogenannten Sprachbegegnungen. Kinder sollen andere Sprachen hören und kennenlernen.
14: Wenn jetzt zum Beispiel ein Vater in die Kita kommt und auf Italienisch vorliest, das Kind, was Italienisch versteht, ist erstmal total stolz und findet es total schön. Und die anderen Kinder sind aber jetzt nicht gelangweilt und laufen weg oder so, sondern die waren total neugierig und fanden es total spannend und haben so mit offenen Augen und offenen Mündern dagesessen und zugehört.
8: Trotzdem stehe die Deutschförderung im Fokus. Dazu lernen die Fachkräfte in der Fortbildung auch, wie sie die deutsche Sprache am besten vermitteln. Bis Herbst 2027 wird die Kita an dem Projekt teilnehmen und dabei wissenschaftlich begleitet.
3: Der Kulturspeicher von Ueckermünde, ein Schmuckstück in der Kleinstadt und über viele Jahre auch ein wichtiger sozialer Treffpunkt, bis dann der 6. Juni 2026 kam. Bei einem großen Feuer wurden große Teile des Hauses zerstört. Und was seinerzeit in Flammen aufging, das war auch das Lebenswerk vieler Ehrenamtlicher. Eine von ihnen sagt, es war eine schöne Zeit, eine wertvolle Zeit, aber den Wiederaufbau, den muss ich jetzt anderen überlassen.
15: Seit dem Frühjahr ist Katrin Starkes Leben nicht mehr das gleiche. Nach 27 Jahren als Vorsitzende des Speichervereins in Ueckermünde verabschiedete sie sich aus dem Amt. Nur einen Monat später brennt es im Kulturspeicher, das Gebäude fast gänzlich zerstört.
16: Das sah am Anfang nicht so schlimm aus, aber im Grunde genommen, der kleine Speicher, das ist hinüber. Da wird man nichts mehr machen können. Aber es ist wirklich unglaublich, wie viele Menschen, das ist ja ein Riesenlob für uns, ja, wie viele Menschen spenden und ja, sich interessieren und kümmern.
17: Das wirklich,
16: also hätte man nicht gedacht.
15: Bis zum Brand im Juni dieses Jahres gab es neben einem kleinen Laden eine Galerie, Konzerte, Lesungen und Töpferkurse im Kulturspeicher. Katrin Starke organisierte fast alles davon, ihre große Lebensaufgabe. Das Feuer hat die Arbeit von Jahrzehnten zunichte gemacht.
16: Es tut mir total leid. Und ich kann mich eben aufgrund dieses Vorfalls natürlich

0: erinnern, wie wir mal angefangen haben. Und dann fühlt sich das jetzt erstmal an und sagen, jetzt ist das alles wieder kaputt. Das ist nicht schön.
1: Für Katrin Starke und ihre Freundin hängen viele gemeinsame Erinnerungen am Kulturspeicher. Ende der 1990er Jahre arbeiten sie bei der Strukturentwicklungsgesellschaft Ueckermünde. Sie sollten Produkte aus der Region vermarkten. Der ehemalige Getreidespeicher schien den beiden als perfekter Ort dafür. Aus der Ruine wurde ein Vorzeigeobjekt, ausgezeichnet zum Beispiel mit dem Denkmalpreis des Landes. Katrin Starke hielt stets die Fäden zusammen.
2: Bin ich das überhaupt? Natürlich bist du das.
0: Oh Mann, ja. Wir haben einen Bau zustande gebracht, der was bei Weitem unterfinanziert war.
2: Ja, und keiner hat es eigentlich geglaubt, ja, von Anfang an.
0: Dass man damit so ein Haus zustande bringt, das war die eine Sache. Dann ist das Haus fertig, das ist aber leer, total leer. Wir hatten überhaupt kein Geld für irgendwas, für einen, der vielleicht 100 Euro in der Kasse hat.
1: Auch privat war das Geld oft knapp. Eine gut bezahlte Stelle im Verein gab es nicht. Sie hat trotzdem immer weitergemacht.
2: Sie hat unglaublich Sachen organisiert. Vor allem auch diese Veranstaltung mit den Musikern, die Kontakte zu knüpfen. War eine tolle Leistung von der Frau Katrin Starke.
0: Und eine schöne Zeit.
2: Ja, eine super schöne Zeit. Spannend.
0: Alle Arbeit, eine schöne Zeit. Ja.
1: Mit 78 Jahren lässt sie nun los von ihrem Speicher und ihrem Team. Anfang der 1980er Jahre zog Katrin Starke mit ihrer Familie aus Leipzig in die Nähe von Ueckermünde, baute sich hier ihre kleine Idylle. Tiere, Kinder, Kulturspeicher, Katrin Starke bekam all das unter einen Hut.
0: Es war mein Leben. So. Und ja, jetzt muss ich mal schauen, jetzt bin ich sozusagen Ruheständlerin. Jetzt mache ich eben andere Dinge.
1: An die viele Zeit muss sie sich erst noch gewöhnen.
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3: Das macht doch Lust auf Skandinavien. Die beiden Trelleborg-Fähren beim Ein- bzw. Auslaufen in Warnemünde, Peter Pan und Nils Holgersen, oben drüber der Regenbogen. Es sieht doch herrlich aus. Vielen Dank für diesen schönen Schnappschuss an Olaf Schröder, der uns das geschickt hat. Bis morgen. Tschüss, schönen Abend.
6: Tschüss.
4: Das Wetter für uns in Mecklenburg-Vorpommern.
7: Das Wetter war heute ein bisschen ungerecht. Es gab in Vorpommern doch mal zeitweise Sonnenschein, aber in Mecklenburg doch ziemlich kompakte Wolken und immer wieder auch mal ein bisschen Regen. Aber die Zeichen stehen auf Wetterbesserung ganz insgesamt. Und wenn ich mir die mittelfristige Wetterlage so anschaue, ja, dann ist da kein Herbst zu sehen, sondern sogar noch mal richtig Sommer. Heute Nacht passiert auch nicht mehr sehr viel. Das heißt, in Vorpommern ist es erstmal aufgelockert, teilweise auch leicht bewölkt. Jetzt kann sich durchaus mal kurzzeitig mal Nebel bilden, der aber wieder verschwindet, wenn von dem Mecklenburg her die Wolken wieder rüberziehen. Später gegen morgen lockert es dann im westlichen Mecklenburg auf. Es ist überwiegend trocken, nur stellenweise fallen mal noch ein paar Tropfen. Die Temperatur sinkt auf Tiefstwerte von 11 bis 9 Grad örtlich. An der Küste bleibt es ein bisschen milder und morgen gibt es vor allem im westlichen Mecklenburg zunehmend Sonnenschein. Nach Osten hin, da tut die Sonne sich schwerer, setzt sich nur zögerlich durch, aber ich denke, auch dort reicht es für ein wenig Sonne. Es ist trocken und die Temperatur steigt auf Spitzenwerte von 16 bis 18 Grad mit einem leichten Gefälle von West nach Ost. Der Wind kommt allgemein aus West bis West-Nordwest daher, weht schwach an der See mäßig. Die nächsten Tage dann am Sonnabend kann es vorübergehend ein paar Wolken, vielleicht ein paar Tropfen geben, meistens aber trocken. Am Sonntag wird es freundlich, am Montag wird es freundlich und es wird immer wärmer, spätestens Anfang der Woche deutlich über 20 Grad.
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0: Es ist 19.30 Uhr. Herzlich willkommen zum Schleswig-Holstein-Magazin. Wir sind hier, wie bestellt.
1: Einen schönen guten Abend in der Runde. Es kann ja auch anders laufen, ne? So wie bei mehreren Schulklassen in den vergangenen Monaten. Die saßen schon auf gepackten Koffern, richtig Bock auf Klassenfahrt, haben nur noch auf den Bus gewartet, aber der ist nicht gekommen.
0: Ja, am Morgen der geplanten Abreise ist das natürlich doof. Hinter den Fällen steckt ein Busunternehmen aus Quickborn, mit dem sich inzwischen auch die Justiz beschäftigt. Rahel Zahlmann mit der ganzen Geschichte.
2: Ein Montagmorgen im August. Hier stehen auf diesem Parkplatz in Norderstedt 71 Grundschulkinder mit ihren Eltern und mit Lehrern und warten darauf, dass ihre Klassenfahrt nach Föhr startet. Aber der Bus, der sie dahin bringen soll, der kommt hier nie an.
3: Es war zuerst mal ein Schock. Wir hatten alle Panik, dass es irgendwie nicht klappen würde.
4: Dann hieß es halt irgendwann, vielleicht fällt die Klassenfahrt aus.
5: Ich hatte auch Angst, dass die Klassenfahrt irgendwie abgesagt wird.
6: So eine Mischung aus Wut, Verzweiflung und Hilflosigkeit.
7: Also so eine Klassenreise ist jetzt nicht unbedingt günstig.
2: Kein Einzelfall. Wir haben recherchiert und festgestellt, auch andere Schulen haben schon Probleme mit diesem Busunternehmen gehabt. Und der Justiz ist eine frühere Firma des Unternehmers bereits bekannt.
8: Alles auf Anfang. An der Grundschule Immenhorst in Norderstedt kümmert sich die Lehrerin der 4a um die Klassenreise und stößt auf das Unternehmen Bushelden.
9: Es hat einen guten Internetauftritt, schien relativ neu zu sein, guter Fuhrpark irgendwie und regional, also aus Quickborn. Und ja, es war das günstigste. 4.000 Euro hat er genommen und dann die anderen waren halt 5.006, also bis da dazwischen so verteilt. Und dann haben wir uns halt abgesprochen, wir Kollegen, für welches wir uns entscheiden sozusagen.
8: Die 4.000 Euro Gesamtkosten muss die Schule per Vorkasse überweisen, bezahlt von den Eltern der Viertklässler.
10: Aus Minuten wurden irgendwie 10 Minuten und aus 10 Minuten wurde eine Stunde und irgendwann war klar, die Busse kommen nicht. Die Enttäuschung bei den Kindern wurde groß und größer und die ersten fingen auch schon an zu weinen.
8: Zwei weitere Schulen haben sich bei uns gemeldet und von ähnlichen Erfahrungen mit dem Busunternehmen berichtet. Und es gibt Hinweise auf weitere betroffene Schulen und Vereine. Der Busunternehmer spricht uns gegenüber von einzelnen Fehlleistungen und organisatorischen Problemen.
11: Wir haben mehrfach versucht, den Unternehmer telefonisch zu erreichen. Als wir dann gemerkt haben, er reagiert nicht mehr auf unsere Anrufe, haben wir dann die Eltern zusammengerufen, die ja hier mit ihren Kindern gewartet haben und haben gemeinsam überlegt, was können wir jetzt tun, wie gehen wir vor.
8: Letztendlich bucht die Schule kurzfristig ein anderes Busunternehmen, das einen Teil der Kinder transportiert. Die Eltern fahren die anderen in privaten Autos.
2: Die Klassenfahrt war gerettet, übrigens wie bei allen Schulen, mit denen wir gesprochen haben. Aber die Eltern und Lehrer erzählen uns, als sie ihr Geld zurückgefordert haben, wurden sie hingehalten. Nur eine Schule aus Marne, aus Dithmarschen, die hat ihr Geld zurückbekommen während unserer Recherchen.
8: Wir bitten Geschäftsführer Yannick R. um ein Interview an seinem Firmensitz in Quickborn. Doch vor der Kamera sprechen möchte er nicht. Schriftlich bestreitet er, vertraglich vereinbarte Leistungen planmäßig nicht erbracht zu haben. Zusammen mit Anwalt Johannes Reschke gucke ich mir den Unternehmer genauer an. Im Handelsregister findet sich ein Geflecht an Firmen, an denen Yannick R. beteiligt ist. Grundsätzlich warnt der Jurist, solle man misstrauisch werden, wenn ein Angebot ganz besonders attraktiv wirkt.
12: Das günstigste Angebot ist nicht immer das Beste. Gerade wenn es vielleicht besonders günstig ist gegenüber Vergleichsangeboten von ortsansässigen Unternehmen, ist umso mehr Vorsicht geboten. Denn das kann ein Lockvogelangebot sein, um halt diesen Betrug dann erst zu ermöglichen.
8: Die Staatsanwaltschaft Stade in Niedersachsen kennt Yannick R. bereits. Im Jahr 2020 wurde er wegen Betrugs zu

0: einer Freiheitsstrafe auf Bewährung verurteilt. Schon 3 Jahre früher berichtet RTL über Vorfälle bei seiner damaligen Firma Mietbus.de.
1: Vorkasse einsacken, aber dann nicht erscheinen. Ist das das dreiste Geschäftsmodell von Mietbus.de? Wir recherchieren und finden heraus, der Betreiber des Portals, Yannick R., ist bereits vorbestraft wegen Betrugs und aktuell deshalb auf Bewährung.
0: Schriftlich erklärt Yannick R.,
2: einen sachlichen Zusammenhang zwischen den damaligen Vorgängen und den aktuellen betrieblichen Problemen bei Bushelden sehe ich nicht.
0: Auf der Website von Bushelden veröffentlicht er in dieser Woche eine Stellungnahme. Zurück in Norderstedt. Die Lehrkräfte der Grundschule Immenhorst wehren sich jetzt und haben einen Anwalt eingeschaltet.
3: Ich möchte, dass dieser Busunternehmer keine Schulen, Vereine und sonstige eben stehen lässt und anderen Menschen das Gefühl gibt, wir warten hier auf den Bus, aber der kommt nicht. Und natürlich möchten wir auch, wenn es denn noch da ist, unser Geld zurückhaben für die nicht erbrachte Leistung.
0: Auch die jüngsten Fälle sind schon aktenkundig. Das bestätigt die Staatsanwaltschaft Itzehoe. Ob und wann die Ermittlungen gegen Yannick R. aufgenommen werden, das ist noch unklar. Ebenso wenig, ob die Norderstedter Eltern jemals ihr Geld zurückbekommen werden.
4: Sie wissen ja, die meisten Unfälle passieren im Haushalt, also da, wo Sie jetzt wahrscheinlich gerade sind.
5: Wir wollen es nur noch mal gesagt haben, ne? Steigen Sie bitte heute Abend auf keine Leiter mehr, machen Sie den Herd aus, nicht, dass Sie heute noch auf der Notaufnahme landen, beziehungsweise in der Notaufnahme. Es sind gerade nicht die Zeiten dafür.
4: Laut einer Blitzumfrage der Deutschen Gesellschaft für Notfallmedizin gibt es in Schleswig-Holsteins Notaufnahmen massive Probleme.
6: An der Studie haben 271 Notaufnahmen in Deutschland teilgenommen, 12 davon in Schleswig-Holstein. Betrachtet wurde die Situation in einem 24-Stunden-Zeitraum im Juni. 3/4 der Notaufnahmen haben eine hohe bis extrem hohe Belastung gemeldet.
7: Das ist zentral. Die Belastung durch Patientinnen und Patienten, die in diese Einrichtung eigentlich nicht kommen müssten. Das heißt, die eigentlich im ambulanten Bereich, durch Vertragsärzte, durch Anlaufpraxen, durch, das ist vorgesehen in der Reform, durch integrierte Notfallzentren versorgt werden könnten, dass die gar nicht erst von den Krankenhäusern in den zentralen Notaufnahmen behandelt werden müssen.
6: Zu viele Patienten, zu wenig Ärzte und Pflegepersonal. 10 von 12 Notaufnahmen haben in dem Studienzeitraum unbesetzte Pflegestellen gehabt. Dazu kommen Personalengpässe durch Krankheit. Keine Überraschung für die Opposition.
8: Weil wir seit Jahren bei den vorhandenen Krankenhauskapazitäten erleben, dass es zu wenig Pflegepersonal gibt und an vielen Stellen auch zu wenig ärztliches Personal. Das sind vor allem bundespolitische Entscheidungen, was die Refinanzierung von Krankenhäusern anbelangt, mit verursacht haben. Im Übrigen auch die jetzigen Pläne der schwarz-roten Bundesregierung werden dieses Problem noch mal massiv verschärfen.
9: Natürlich müssen wir auch versuchen, mehr Personal für die Notaufnahmen zu gewinnen. Aber wir müssen in erster Linie versuchen, die Patienten besser zu steuern und das vorhandene Personal zu entlasten.
6: Zum Beispiel schon beim Notruf, sagt die Ministerin. Nur bei Lebensgefahr die 112 rufen. Für alles andere, wie zum Beispiel akute Rückenschmerzen, verweist sie auf die 116 117.
5: Also in vielen Notaufnahmen ist die Lage offenbar kritisch. Der Patient Deutsche Wirtschaft, der scheint sich dagegen ein bisschen zu erholen. Das Statistikamt Nord hat heute mitgeteilt, die Wirtschaft in Schleswig-Holstein ist im ersten Halbjahr besonders stark gewachsen, um 1,7%.
4: Damit liegen wir im Ländervergleich auf Platz 2, direkt hinter Hessen. Der Kieler Wirtschaftswissenschaftler Professor Beusen-Hogrefe sagt, auch in Schleswig-Holstein profitiert die Wirtschaft gerade von einem sehr ausgabefreundlichen Staat. Vor allem durch Mehrausgaben im Bereich der Verteidigung. Und deswegen ist er auch nur verhalten optimistisch.
10: Die Ausgaben, die für Verteidigung geleistet werden, werden langfristig an anderer Stelle fehlen. Das heißt, oder man muss eben Steuern erhöhen. Irgendwas muss man machen, um letztlich langfristig diese Ausgaben zu finanzieren. Kurzfristig ist das kreditfinanziert sehr gut möglich. Ganz langfristig ist es der Bildungsbereich. Bildung ist Ländersache. Und hier kann sozusagen das Wohl und Wehe des Landes mit Blick auf die nächsten 20, 30 Jahre jetzt hier vor Ort erheblich beeinflusst werden.
5: Und der Vollständigkeit halber noch eine Zahl. Führende deutsche Wirtschaftsforschungsinstitute erwarten für ganz Deutschland im laufenden Jahr eine Zunahme um 1,3%.
4: Die Fahrausweise bitte. Diese Kontrollen kamen heute mit Ansage. Der HVV, also der Hamburger Verkehrsverbund, hat heute den Prüfmarathon gestartet. Schon vorher war angekündigt worden, dass es heute intensive Fahrkontrollen geben wird.

0: Fahrkartenkontrollen.
1: Entschuldigung, was? Auch hier in Schleswig-Holstein war das heute kein guter Tag für Leute ohne gültiges Ticket in Bus und Bahn. Insgesamt waren heute im HVV-Gebiet 300 Mitarbeiterinnen und Mitarbeiter damit beschäftigt, Fahrkarten zu kontrollieren, auch in Elmshorn.
2: Erstmal lass uns kontrollieren.
3: Guten Tag, einmal die Fahrkarten bitte.
4: Moin. Seit 6 Uhr früh stehen Bünyamin Yagdiran und seine 10 Kolleginnen und Kollegen vom Prüfdienst am Elmshorner Bahnhof. Kontrolliert werden will aber nicht jeder.
3: Wenn wir da irgendwie beschäftigt sind, dass da einer abhaut oder so, ist natürlich die Gefahr besteht, bei so einer Straße wie jetzt, wenn wir denen jetzt hinterherlaufen würden, würde er dann ohne zu gucken über die Straße, haben wir da die Gefahr, dass ihm was passiert oder so.
4: Situationen wie diese hat er schon öfter erlebt. Seit mehr als 10 Jahren ist er als Fahrkartenkontrolleur unterwegs.
5: Ja, auch Ticket.
6: Your Ticket?
7: Ja, ja. Ich nicht Ticket.
4: Dabei stößt er auch immer wieder auf sprachliche Herausforderungen.
3: Hier raus. Wenn du nichts hast, müssen wir Polizei rufen. Und die Polizei muss gucken, guck doch mal in deine Unterlagen rein. So, da hast du, guck mal, da sind Papiere. Da ist vielleicht Adresse, Name. Ja, Name, Adresse.
5: Okay. Darf ich mal? Oh.
3: Ganz kurz? Ja, guck mal. Ah.
5: Das machen wir so, ganz kurz. Wir gucken mal. Ja?
4: Wer keine gültige Fahrkarte dabei hat, kann sich in Deutschland nach wie vor strafbar machen und muss bis zu 60 Euro zahlen.
3: Kriegst einen Zettel, 4 Wochen Zeit zu überweisen, ja?
7: Ja.
3: Man kann sich auch sehr schnell täuschen. Na, man kann sich sehr schnell täuschen. Man sagt, er hat oder sie hat, er hat sie nicht und wirklich dann ganz. Oder man sagt, sie haben keine und die haben. Also deswegen, also man kann sich schnell täuschen.
4: Allein in den ersten 6 Monaten des Jahres beliefen sich die Verluste durch Fahrgäste, die kein Ticket gekauft haben, bei den Verkehrsunternehmen im Hamburger Verkehrsverbund auf 16 Millionen Euro. Aber
3: im Großen und Ganzen sind Fahrgäste ohne Fahrschein, das ist weniger geworden.
4: 19 Fahrgäste haben Bünyamin Yagdiran und sein Team in Elmshorn heute Morgen ohne gültige Fahrkarte erwischt. Kontrolliert haben sie mehr als 300.
8: Wie bei der.
9: Sie hat gesagt, ich habe gute Arbeit gemacht. Also,
3: wenigstens hat einer heute gesagt, dass ich gute Arbeit gemacht habe.
1: Na, dann wollen wir doch jetzt mal dahin, wo gute Arbeit die Würdigung erfährt, die sie verdient. In Heide. Da war heute der Landesleistungswettbewerb der Bauberufe. Dort messen sich jedes Jahr die besten jungen Gesellinnen und Gesellen aus verschiedenen Baugewerken.
10: Meine Aufgabe ist, mit 15 mal 15 Fliesen dieses Bild hier quasi zu erstellen. Rundungen zu schneiden, alles maßgenau zu schneiden. Und das dann nachher ordentlich an die Wand zu kleben.
11: Millimeterarbeit unter Zeitdruck. In 8 Stunden muss Michelle Petersen heute fertig sein. Sie gehört zu den 5 besten Fliesenlegerinnen und Fliesenlegern in Schleswig-Holstein. Und die treten heute beim Landesleistungswettbewerb im Bauhandwerk in Heide gegeneinander an.
10: Also jetzt habe ich quasi die Blüten unten geschnitten, die ja hier, wie man sieht, draufkommen. Diese hier. Jetzt muss ich die so hinlegen, dass ich diese Fuge hier mit reinschneide, weil ich ja dieses kleine Stück brauche.
11: Gleichzeitig wird gemauert, gemessen und gesägt. 14 Zimmerer und 10 Maurer arbeiten an ihrer Aufgabe. Auch sie sind Innungsbesten und können sich heute sogar für die deutsche Meisterschaft qualifizieren.
12: Was ich hier allen gesagt habe, dass es im Endeffekt darum geht, auch sich ein bisschen zu belohnen für die tolle Ausbildung, die man gemacht hat. Ansonsten landet man ja hier gar nicht. Und das einfach zu genießen, dass man hier, was man drauf hat, quasi auf dem höchsten Level einmal zeigen darf, sozusagen.
11: Aber die Uhr tickt.
10: Also ich gehe davon aus, dass wir es alle eigentlich hinkriegen würden, aber weil dieser Leistungsdruck da ist und der Zeitstress, ist es natürlich noch mal was ganz anderes.
11: Die Teilnehmenden haben gute Chancen auf dem Jobmarkt. Nachwuchs wird im Bauhandwerk händeringend gesucht.
13: Also momentan sind die Chancen auf dem Arbeitsmarkt überall im Handwerk, aber auch vor allem im Bauhandwerk sehr gut. Wir haben dort eine große Fachkräftelücke und es ist so, dass

0: nicht nur viele Gesellen in den nächsten Jahren in Ruhestand gehen, sondern es werden auch sehr viele Betriebsnachfolger gesucht.
1: Das Ziel ist, heute auch Werbung zu machen, denn laut der Agentur für Arbeit gibt es im Bauhandwerk noch offene Ausbildungsplätze. Und das ist ein Job mit Zukunft.
0: Wir werden immer beispielsweise Bäcker brauchen, die unser Brot backen. Wir werden Friseure brauchen, die uns die Haare schneiden. Und wir werden auch Maurer, Zimmerer, Fliesenleger und Straßenbauer benötigen, die unsere Häuser bauen, sanieren oder unsere Straßen bauen.
1: Endspurt. Jetzt muss Michel nur noch das Mosaik an die Wand kleben und verfugen. Dann bewertet eine dreiköpfige Jury die fertigen Arbeiten.
2: Ich würde sagen, fertig ist fertig.
3: Ich war den ganzen Tag sehr unzufrieden. Eine Zeit lang dachte ich, ich breche ab. Ich mache hier nicht weiter und fahre nach Hause. Jetzt kommt einfach die Erleichterung, dass ich es doch durchgezogen habe. Ich bin nicht zufrieden, aber es ist fertig.
1: Für den Sieg hat es heute nicht gereicht. Dafür stehen ihre nächsten Schritte schon fest. Ab nächstem Jahr möchte Michel ihren Meister machen und in 5 Jahren den Ausbildungsbetrieb übernehmen.
4: Mit wem setzen wir uns an einen Tisch und wann sagen wir ganz bewusst Nein? Vor solchen Fragen stehen auch Sozialverbände immer häufiger.
5: Der Kinderschutzbund, der Paritätische und weitere Verbände in Schleswig-Holstein haben deshalb heute gemeinsame Regeln vorgestellt und damit positionieren Sie sich auch klar gegen die AfD.
6: Werdegang des Dokuments.
7: Rassistische oder demokratiefeindliche Äußerungen erleben Sozialverbände regelmäßig. Etwa in Behindertenwerkstätten, aber auch vor oder in Kitas. Der Kinderschutzbund will, dass seine Mitarbeitenden dann reagieren.
8: Im ehrenamtlichen Bereich versuchen wir gerade ganz viel mit Gesprächen und Aufklärungsarbeit, aber auch ganz allgemein Diskussionen darüber zu führen und Haltung zu stärken. Bei den Mitarbeitenden ist es vor allem wichtig, auch konkrete Handlungsleitlinien mitzugeben.
7: Kinderschutzbund, Paritätischer und weitere Verbände haben einen gemeinsamen Leitfaden unterzeichnet. Ziel: zusammenstehen, wenn die soziale Arbeit unter Druck gerät. Im Mittelpunkt stehe die Menschenwürde.
9: Die AfD organisiert Solidaritäten, die AfD organisiert Zusammenkünfte, die AfD organisiert Zusammenhalt. Zumindest fühlt sich das für Menschen im Moment so an. Und das kann sie nur, weil wir diese Leerstelle lassen, weil wir den Zusammenhalt nicht mehr so sichtbar machen. Und da wieder hinzugehen, raus zu den Menschen, in die Mitte der Gesellschaft, das ist ganz wichtig. Das müssen wir jetzt tun.
7: Wer demokratische Grundwerte in Frage stellt, Menschen diskriminiert oder extremistischen Netzwerken angehört, mit dem wollen Kinderschutzbund und Paritätischer sich nicht mehr an einen Tisch setzen.
10: Vereine und Verbände, also wir hoffen natürlich auch, dass noch weitere.
4: Von heute an kommt die Landessynode der Nordkirche hier in Lübeck-Travemünde zusammen. In den kommenden Tagen beraten die 155 Mitglieder darüber, wie sich die Kirche in einigen Bereichen neu aufstellen will.
5: Ein Thema ist, wie die Nordkirche künftig geführt wird. Aus derzeit 4 bischöflichen Stellen könnten 3 gleichgestellte werden. Außerdem geht es darum, bei welchen Jobs Kirche und Diakonie noch eine Kirchenmitgliedschaft verlangen dürfen. Die Tagung läuft bis Samstag.
4: Bei uns in Deutschland arbeiten Hunderttausende Menschen mit Behinderung in Werkstätten. Nur wenige schaffen es in reguläre Jobs. Die Werkstätten der Mali GmbH in Lübeck, die versuchen immer wieder, ihre Beschäftigten in den ersten Arbeitsmarkt zu vermitteln. Heute haben wieder 54 Frauen und Männer in Jobs reingeschnuppert. Das Ziel, neue Dinge lernen und auch super wichtig, Kontakte knüpfen.
11: Genau, und da ist ja diese Einkerbung und dann kannst du noch ein Stück weiter runter, sogar ein Stück zu mir noch. Ja, perfekt. Und dann, da hast du das. Mhm.
12: Marketing, ihr Job für heute. Nele Stolt arbeitet gleich mit. In der Firma Richter Baustoffe in Lübeck. Beim sogenannten Schichtwechsel.
13: Ich war sehr neugierig, was hier so abgeht in den anderen, in dieser Firma. Und bin positiv überrascht, was alles in dem Gebäude steckt und es eben nicht nur handwerkliche Produkte sind.
12: Von der Werkstatt für Menschen mit Behinderungen in den Baustoffhandel. Einen Tag sollen Beschäftigte von Mali reinschnuppern in Jobs des ersten Arbeitsmarktes. Mit dem Ziel, irgendwann selbst Teil dessen zu werden.
14: Die Hürden sind immer noch manchmal da oder halt die Sorgen, wie geht man mit so einer Person um, was bringt der mit. Aber meistens, wenn man da einmal rangeht und es versucht, ist das ganz schnell gebrochenes Eis. Also das merken wir immer wieder. Und auch die Menschen mit Behinderung möchten einen Teilhaber am Arbeitsleben haben. Und das sollen sie auch bekommen. Und dafür sind wir dann da.
15: Jetzt habe ich eins der Bilder, die du gemacht hast.

0: Genau, und als erstes machen wir da einmal den Hintergrund weg. So, okay. Ne, das macht Photoshop Gott sei Dank.
1: 35 Firmen haben in Lübeck heute beim Schichtwechsel mitgemacht. In den vergangenen 10 Jahren konnten die Werkstätten der Mali GmbH 8 ihrer Mitarbeiter in den ersten Arbeitsmarkt vermitteln. Auch die Firma Richter hat bereits 2 Stellen für Menschen mit Behinderungen ausgeschrieben.
2: Tatsächlich merken wir, es ist in allen Bereichen möglich. Also das geht hier in den Büros natürlich hervorragend, das geht aber auch im Lager. Überall ist Inklusion möglich und wir sagen, Inklusion muss auch von jedem von uns gelebt werden. Und die, ich sag mal, die Vielschichtigkeit von uns allen macht ja nachher auch viel Freude und bringt verschiedene Gesichtspunkte auch ein. Und von daher sehe ich eigentlich keinen Bereich, wo es nicht möglich ist.
1: Nele Stolt hat einen ersten Einblick bekommen ins Thema Marketing.
3: Ich glaube, es ist viel mit den richtigen Menschen und der Umgebung zu tun. Und ja, ich könnte mir das definitiv auch auf längere Zeit vorstellen.
1: In den kommenden Wochen wird eine Mitarbeiterin von Richter Nele an ihrem Arbeitsplatz in der Werkstatt bei Mali besuchen.
4: Es gibt bei uns im Land auch eine Menge Freizeitangebote für Menschen mit Behinderung. Ein Pferdehof in Kattendorf bei Kaltenkirchen zeigt zum Beispiel, wie barrierefreies Reiten funktioniert.
5: Unser Reporter Kian hat sich das mal für unser Insta-Format angeguckt.
6: Heute einmal eine Trainingssituation, dass die Pferde diese Situation kennen und dass die ganz genau wissen, was auf sie zukommt.
7: Reiten trotz Rollstuhl, dieser Verein macht's möglich.
6: Was braucht der Mensch, damit er den Zugang zum Pferd erlangen kann? Dass wir gar nicht erst die Barriere schließen und sagen, nein, bei uns kannst du nicht mitmachen, wenn du nicht Schritt, Trab, Galopp reiten kannst.
7: In SH sind 800.000 Menschen Mitglied im Sportverein. Das ist quasi jede dritte Person. Wir sind also voll das Vereinsland.
6: So ein bisschen wie so eine Pyramide ist der Verein aufgebaut. Und auf jeder Stufe dieser Pyramide findet eben Ehrenamt statt. Vereine arbeiten vereint miteinander. Und ich finde, das trifft es ganz gut.
7: Und mit vereinten Kräften ist eben auch Reiten trotz Rollstuhl möglich.
6: Das Pferd muss schon kennen und können, dass es an einem Ort stehen bleibt. Da muss man das Pferd daran gewöhnen, dass sich dieser Lift in der Luft bewegt, dass der abgeseilt wird. Und wenn die Pferde das können, dann kann man eben auch anfangen, dass mal ein Mensch hochgezogen wird, hochgehoben wird daneben und auch über das Pferd gehoben wird, abgesetzt wird.
7: Stark, was hier möglich gemacht wird, wie in so vielen Vereinen. Lasst mal ein bisschen Liebe für euren Verein in den Kommentaren.
5: Also jetzt Liebe dalassen oder einfach nur liken, NDR Schleswig-Holstein, finden Sie auch bei Instagram.
4: Und wenn Sie jetzt sagen, Mensch, Pferde, das ist also wirklich überhaupt nicht so meins, keine Sorge, wir haben auch Ponysport für Sie.
8: Es wird sportlich und in Schleswig-Holstein sind an diesem Wochenende ordentlich PS unterwegs. Noch lauter wird's mit Sicherheit am Samstag in Lensahn, denn dort findet die Holsten-Rallye statt und auch die Holsten-Retro-Rallye. Dabei fahren mehr als 50 Teams über den Kurs, den der MSC Holstein abgesteckt hat, und ich bin besser nicht dabei.
9: Sammy, you are wrecking the car.
8: Ja, Amadeus. So, nur ein bisschen größer wird's von morgen bis Sonntag beim Landesponyturnier in Bad Segeberg. Bei freiem Eintritt misst sich die schleswig-holsteinische und Hamburger Pony-Elite im Springen, Dressur und Vielseitigkeit. Hobbyhorsing gibt's übrigens auch. Macht doch einfach Fotos und Videos von dort und verlinkt den NDR Schleswig-Holstein. Dann kann ich die Videos oder Fotos hier im Schleswig-Holstein-Magazin zeigen, weil wäre doch schade, wenn sowas nicht zu sehen ist. Ich habe zum Beispiel nur durch Zufall diesen Knaller von Tobias Quintke vom TuS Rotenhof gesehen. Beim 4:1-Sieg über den Eckernförder SV traf der Torhüter mit einer Bewerbung zum Tor des Monats oder aber aus Eckernförder-Sicht das Kacktor der Woche. Beim Kickern zählte das übrigens früher doppelt. Und in Gnutz geht es an diesem Wochenende nicht um PS, sondern um Fäuste. Denn dort findet die U16 Deutsche Meisterschaft im Faustball statt. 16 Frauenteams und 16 Männerteams aus der ganzen Republik. Und apropos Republik, die schaut komplett am Samstag nach Kiel, denn dort findet das 116. Landesderby statt. Die beiden in der Liga noch ungeschlagenen Teams, also der THW Kiel und die SG Flensburg-Handewitt, spielen gegeneinander. Unter der Woche gab es schon Pokal und da sind beide Mannschaften weitergekommen. Und auch wenn der Zweitligist aus Lübeck ausgeschieden ist, muss man die Leistung von ihnen besonders loben, denn sie haben die Flensburger richtig lang geärgert. Das ganze Spiel könnt ihr in der ARD sehen oder aber ihr hört mehrere Schalten mit mir im Radio auf NDR 1 Welle Nord oder aber ihr schaltet später ins Schleswig-Holstein-Magazin, denn auch da werden wir in die Halle schalten. Und ich bin gespannt, wer die meisten PS auf die Platte zaubern kann und den Landesderby-Sieg ins Ziel bringt. Und mehr Sport gibt's dann wieder in der kommenden Woche, denn auch da wird's wieder sportlich, sportlich.
5: Da sind wir dann wieder dabei bei Samia. Ja,
4: aber das mit dem Lübeck-Eggert-Flensburg im Pokal, das wollen wir uns schon nochmal angucken.
1: Die Flensburger in Weiß werden ihrer Favoritenrolle in Lübeck zu Beginn gerecht. Neuzugang Emmerich Mien mit dem 3:1. Die Gastgeber aber leisten Gegenwehr, gehen Mitte der ersten Hälfte selbst in Führung. Vor gut 2200 Fans in der Hansehölle führen die Lübecker zur Halbzeit überraschend mit 19:16. Im hessischen Hüttenberg sind auch die Kieler gestern Abend Favorit. Und so legen die Zebras in Schwarz auch los. Nach wenigen Minuten führen sie bereits mit 6:1. Torhüter Andy Wolf entschärft gleich 8 Würfe vor der Pause. Da führt der THW nach diesem Treffer von Julian Köster mit 22:11. Nach der Pause bauen die Kieler ihren Vorsprung dann kontinuierlich aus. Am Ende ein deutlicher 41:23 Erfolg. Kiel ist bereit fürs Derby gegen Flensburg. Die SG liegt gestern in Lübeck in der zweiten Hälfte zeitweise 4 Tore zurück. Gut 10 Minuten vor Schluss geht Flensburg aber tatsächlich wieder in Front. Der VfL bleibt dran. Bester Werfer der Gastgeber ist Ole Hagedorn. Hier mit seinem 11. und schönsten Treffer. Die Flensburger bringen den Vorsprung ins Ziel, ziehen nach einem echten Kraftakt in die nächste Pokalrunde ein und gehen ebenfalls mit einem Erfolgserlebnis ins Derby.
4: So, bei diesem Bild könnte man jetzt meinen, unser Kollege in der Grafik hätte irgendwas gründlich falsch gemacht. Das Gegenteil ist der Fall, da ist was sehr richtig gelaufen. Das ist eine dolle Spiegelung, die wir da sehen.
5: Ja, wir finden, das geht schon fast als Kunst durch. Unser Zuschauer Totti Kran aus Rostock hat in Lübeck die Salzspeicher fotografiert in der Trave. Deswegen sehen wir hier die Spiegelung, das Spiegelbild.
4: Aus Rostock in Lübeck fotografiert.
5: Genau so.
4: Dankeschön. So, danke für diese besondere Aufnahme. Schicken Sie uns Ihre gerne über unsere Internetseite ndr.de/sh und wir freuen uns, wenn wir uns denn morgen wiedersehen.
5: Ja, jetzt kommt noch das Wetter für uns in Schleswig-Holstein mit Maike von der Gunz. Schönen Abend, bis morgen.

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1: Wenn jetzt im Herbst vom allgemeinen Lebensrisiko die Rede ist, dann geht es nicht um Erkältungen, sondern tatsächlich um Kastanien. Denn wer sein Auto unter einem Kastanienbaum parkt und am nächsten Morgen eine Delle in seiner Mutterhaube entdeckt, der hat tatsächlich schlechte Karten. Denn weder Privatpersonen noch Kommunen sind verpflichtet, Warnschilder aufzustellen oder für entstandenen Schaden zu haften. Also ein rechtzeitiger Blick nach oben lohnt sich. Auch ein Blick auf den Wolkenfilm lohnt sich mal wieder. Denn wir liegen aktuell zwischen dem nach Südpolen abziehenden Tief Christina und dem Hoch Arno. Und dieses Hoch verlagert morgen seinen Schwerpunkt vom Westen Richtung Süddeutschland. Und in der kommenden Nacht kommen wir dann auch unter diesen Hochdruckeinfluss. Dementsprechend lockert es von der Westküste heute Nacht immer weiter auf. Und es bleibt auch weitestgehend trocken bei Tiefstwerten von 13 bis 7 Grad. Morgen erwartet uns nach vereinzeltem Frühnebel ein sehr freundlicher und trockener Tag mit mal wieder viel Sonnenschein. Wir sehen die Sonne morgen tatsächlich 8 bis 9 Stunden und die UV-Belastung ist dabei insgesamt gering. Der Wind weht morgen schwach, an den Küsten ist er auch mäßig unterwegs, dreht im Verlauf von West auf Südwest. Ja, und die Tageshöchstwerte erreichen morgen auch wieder maximal 17 bis 19 Grad. Das Wasser der Nordsee hat sich auf 15 Grad abgekühlt. Die Ostsee hat weiter 16 Grad. In den nächsten Tagen geht es weiter mit einem meist trockenen Wechsel aus Sonne und Wolken. Am Sonnabend und auch am Montag ist mal ein Schauer dabei. Aber mit den Temperaturen geht es wieder bergauf von 19 auf 21 Grad. Tschüss, einen schönen Abend.
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0: Donnerstagabend und Sie sind bei uns. Da kann ja eigentlich nichts mehr schiefgehen. Und auch Eva Tanzke ist heute bei uns. Für uns beide ja eine Premiere hier gemeinsam, ne?
1: Ja, ich freue mich auch. Und ich würde sagen, wir legen einfach direkt los.
0: Genau, wir schauen auf die Themen. Wir schauen nämlich auf die Proben für den Ernstfall bei Red Storm Charlie. Außerdem beim HSV, beim HVV, heute Jagd auf Schwarzfahrer. Und wir sind direkt gleich am roten Teppich beim Filmfest. Aber erstmal hierzu, Soldaten in Uniform. Militärhubschrauber am Hamburger Himmel und heute Nacht rollen Militärfahrzeuge durch die Stadt. Drei Tage lang werden wir das in Hamburg erleben. Die NATO-Übung nämlich Red Storm Charlie. Damit will man angesichts der zunehmenden hybriden Bedrohung auch aus Russland für den Ernstfall proben. Ja, diese Übung für unsere Sicherheit stößt aber auch auf Protest und Kritik.
2: Das Protestcamp im alten Elbpark. Gestern Abend war hier der Auftakt mit einer Podiumsdiskussion. Heute haben die Aktivisten von Rheinmetall Entwaffnen zur Pressekonferenz geladen. Von hier aus werden alle Aktionen zentral organisiert. Das Ziel, Red Storm Charlie so gut wie möglich zu stören.
3: Für uns ist es enorm wichtig, hier ein deutliches Signal zu senden. Hamburg bleibt kriegsuntauglich. Wir werden das NATO-Manöver an allen Stellen zu versuchen zu verhindern. Genau, wir sind sehr positiv gestimmt, dass uns das auch an vielen Stellen gelingen wird. Und wir sind vor allem hier, um ein sichtbares Zeichen zu setzen. Dieses NATO-Manöver kann hier nicht unkommentiert stattfinden.
4: Und eben auch gerade Krieg, da geht so viel Zerstörung und Leid für so viele Menschen in der Welt aus. Und deswegen sind wir auch hier bei Rheinmetall Entwaffnen und das machen wir hier deutlich.
2: Friedlicher Protest auch an den Landungsbrücken. Aktivisten der Friedensbewegung haben hier vor allem Infostände aufgebaut. Sie sind gegen alles Militärische.
5: Weil wir als Väter, Mütter, Omas, Opas und Erwachsene in Sorge sind, weil diese Politik aus unserer Sicht nicht die richtige ist. Ich habe 5 Enkelkinder und ich möchte zum Beispiel nicht, dass sie gezwungen werden, zur Armee zu gehen.
2: Hier wollen die Aktivisten an die schrecklichen Erfahrungen beider Weltkriege erinnern, ins Gespräch kommen und für den Frieden eintreten. Am Jungfernstieg gibt es dagegen musikalischen Protest. Das Konzert für den Frieden soll eine musikalische Kundgebung sein mit Künstlern aus dem Iran, Chile, Kenia und Deutschland. Die letzte Probe vor ihrem ersten gemeinsamen Auftritt.
6: Wir sind hier, weil wir als Musiker uns in irgendeiner Form sozusagen sowohl ausdrücken als auch unterstützen wollen, und protestieren wollen gegen die Militarisierung in Deutschland und das gesamtpolitische Klima, was halt genau nicht den Frieden sucht.
2: Über 3 Stunden Gratiskonzert, auch mit klaren politischen Botschaften.
7: Wenn Sie dir morgen befehlen, dass alle stramm stehen sollen für den Krieg, das finden wir total falsch. Und wir wollen tanzen und aus der Reihe tanzen und auch Musik als eine internationale Sprache der Völkerverständigung.
2: Fröhliche Töne für ein friedliches Miteinander, auch wenn das die Militärübung Red Storm Charlie nicht verhindern wird.
0: Ja, der Hamburger Hafen könnte im Ernstfall auch zum wichtigen Drehkreuz für die Verlegung von NATO-Truppen etwa Richtung Baltikum werden.

0: Im Hafen verfolgt Peter Kleffmann die NATO-Übung für uns. Peter, was passiert da gerade bei euch?
1: Ja, bei der Bundeswehr würde man wahrscheinlich sagen, leben in der Lage. Wir sind hier auf der Elbe, mitten auf der Elbe, auf dem Weg zu Airbus. Eigentlich hätten wir schon ein paar Soldaten sehen sollen, aber wir sind noch nicht dort. Stattdessen hat so ein schöner Hamburger Sprühregen bei einer steifen Brise hier eingesetzt. Dort bei Airbus, da wird geübt, dass Soldaten, die mit dem Flugzeug gelandet sind, die aus irgendeinem europäischen NATO-Land gekommen sind, dann mit einer Fähre zum Oswaldkai gebracht werden, um dort dann auf Fahrzeuge zu steigen und weiterzufahren Richtung NATO-Ostflanke. Das wird gleich passieren. Wir sind ein bisschen früh dran. In einer Viertelstunde sieht das anders aus. Das steht jedenfalls heute Abend hier auf dem Plan.
0: Und welche Rolle hätte Hamburg in einem solchen Ernstfall? Du hast es ja schon kurz beschrieben. Genau.
1: Also Hamburg ist einfach das Logistikdrehkreuz bei so einer Geschichte. Hier bei Red Storm Charlie wird wie auch beim letzten Mal angenommen, dass ein Land im Baltikum NATO-Beistand angefordert hat und die NATO gesagt hat, alles klar, wir kommen. Und in dem Fall geht es jetzt darum, dass ganz viele oder überhaupt Truppenkontingente aus NATO-Staaten über Hamburg oder auch über Bremen, muss man sagen, dann Richtung NATO-Ostflanke verlegt werden. Deutsche, die wären in so einem Moment schon längst an der Ostflanke, weil sie einfach am schnellsten da sind. So, und diese Verlegung, Tausende von Soldaten Richtung Ostflanke, auch übrigens die Rückverlegung von verwundeten Soldaten, darum geht es bei dieser Übung. Das heißt, zusätzlich zu diesen Verlegeübungen auch heute Nacht, der Transportübung durch das Stadtgebiet von Hamburg, wird es darum gehen, dass Soldaten zum Beispiel bei der Lufthansa Technik eingeflogen werden, um dann auf die Krankenhäuser verteilt zu werden.
0: Ganz kurz zum Schluss, wer ist denn alles an dieser Übung überhaupt beteiligt?
1: Die Bundeswehr mit 700 Personen ist der kleinste Teil. Ganz viele Firmen sind dabei, zum Beispiel Edeka, zum Beispiel Lidl, die auch Logistik zum Beispiel proben. Die proben, was ist, wenn die Logistikketten ausfallen? Wie können wir die Supermärkte für die Zivilbevölkerung weiter beliefern? Das gehört zum Beispiel dazu. Und auch andere Einheiten wie Firmen, die bei sich zum Beispiel Stromausfälle simulieren und sagen, wie können wir unseren Betrieb aufrechterhalten? Also der größte Teil bei dieser Übung sind tatsächlich die zivilen Einheiten. Das ist tatsächlich, dieses Mal steht das im Fokus und da ist die Bundeswehr auch stolz drauf.
0: Dankeschön, Peter, und weiter gute und sichere Fahrt durch den Hafen. Die Fahrkarten bitte. Dieser Satz war heute wieder in vielen Bahnen und Bussen in Hamburg zu hören beim sogenannten Prüfmarathon des HVV. Tja, und so lief das Ganze dann.
2: An ihnen kommt heute keiner vorbei. An der U- und S-Bahn-Haltestelle Sternschanze sind heute Morgen die Kontrolleure beim Prüfmarathon. 300 Einsatzkräfte kontrollieren in der ganzen Stadt. Der HVV hatte die Aktion vorher angekündigt. David Frano ist Einsatzleiter bei der Hochbahn.
3: Fahrgäste fragen gerne nach, Mensch, wir sehen so selten die Kontrolle, wann ist denn mal Kontrolle? Und deswegen ist das ein guter Moment zu sagen, was mal auf einen Tag im Jahr gibt es, wo wir es groß ankündigen. Und da fahren sie mal fleißig Bus und Bahn.
2: Ein paar Schritte weiter sind die Kollegen der S-Bahn-Wache ebenfalls am Kontrollieren.
4: Die meisten hatten eine Fahrkarte dabei, ein paar hatten sie vergessen oder keine gekauft. Also bisher läuft alles sehr gut, alles sehr ruhig. Die Fahrgäste freuen sich, dass wir unterwegs sind und sie ihre Fahrkarte vorzeigen dürfen.
2: Etwa jeder 20. Fahrgast hat laut HVV kein gültiges Ticket. Wer ohne erwischt wird, muss 60 Euro zahlen. Manchmal gibt es auch technische Probleme.
5: Ich wurde aus der App rausgeschmissen, wo mein Ticket ist. Ich bin ja Studentin und deswegen konnte ich das gerade nicht vorzeigen.
6: Was passiert dann? Musstest du jetzt?
5: Ich muss nur 7 Euro damit zahlen.
6: Wie findest du solche Kontrollen überhaupt?
5: Finde ich jetzt nicht so toll eigentlich.
2: Generell ist die Zustimmung eher groß.
7: Kleinen Puls hat man natürlich, aber wenn man das Ticket dabei hat, ist es okay.
8: Weil sonst der Stadt oder dem HVV sehr viel Geld entgeht und das braucht die Gemeinschaft.
9: Durch die Personen, die ohne gültiges Ticket unterwegs sind, entsteht uns in jedem Jahr ein Schaden im Bereich von 30 bis 40 Millionen Euro. Die Quote der Personen, die ohne gültiges Ticket erwischt werden, ist in den letzten 5 Jahren von 10% auf 4% gesunken.
2: Dank Prüfdiensten wie der von Merle Heinburkel. Sie kontrolliert mit ihrem Team heute die S-Bahn bis Pinneberg.
4: Es ist niedriger geworden. Gerade nach der Corona-Zeit war eine sehr hohe Schwarzfahrerquote. Die ist mittlerweile deutlich runtergegangen, dadurch, dass wir die Kontrollen wieder deutlich erhöht haben. Und auch durch das

0: Polizei in der Nähe der Reeperbahn den Jungen festgenommen. Er trug eine Schusswaffe bei sich. Nach Informationen der Bild-Zeitung sollte der Junge ein Mitglied der Hells Angels erschießen. Auch der Doppelmord in der Lagerstraße Anfang des Monats soll damit zusammenhängen. Der 13-Jährige ist in Deutschland strafunmündig. Er wurde zurück in die Niederlande gebracht. Mieterinnen und Mieter des zum Teil abgerissenen Hauses in der Holstenstraße haben am Abend vor dem Büro des Eigentümers protestiert. Sie fordern einen konkreten Zeitplan dafür, wann das Haus gesichert und wieder aufgebaut wird. Etwa 50 Menschen waren dem Aufruf der Hausgemeinschaft nach Eppendorf gefolgt. 6 Wochen nach dem Teilabriss ist die offene Rückseite des Hauses noch immer nicht abgedeckt. Die Mieterinnen und Mieter befürchten, dass die Witterung das Gebäude und ihre Sachen in den Wohnungen weiter beschädigt. Grundsätzlich fordern sie, dass Vermieter mehr Verantwortung für ihr Eigentum übernehmen. Sie betonen, wer über Jahre von einer Immobilie profitiert, müsse auch alles für den Erhalt und Wiederaufbau tun. Hamburgs zweite Bürgermeisterin Katharina Fegebank von den Grünen hat vor einer möglichen Koalition mit der Linken in Berlin gewarnt. Die Partei habe zwar die Wahl zum Abgeordnetenhaus gewonnen, es dürfe aber in Deutschland niemals eine Regierung geben, die von Antisemiten und Terrorunterstützern abhängig ist. Positionen einiger Politiker der Berliner Linken seien unvereinbar mit grüner Politik und Haltung. In der Hauptstadt ist rechnerisch sowohl eine Koalition aus Linken, Grünen und SPD als auch ein schwarz-rot-grünes Bündnis möglich. Der Senat hat seit August den Verfassungsschutz um mehr als 4000 Überprüfungen für Beschäftigte im öffentlichen Dienst gebeten. Seit dem vergangenen Monat sind die Routineanfragen möglich. Laut einer Senatsantwort auf eine Linken-Anfrage gab es in 5 Fällen Akteneinträge, zum Beispiel wegen Islamismus. In den meisten Anfragen ging es um Verbeamtung, beispielsweise im Schuldienst. Die Linke kritisiert das Ausmaß, die SPD betont dagegen, wie wichtig die Anfragen seien. In Schnelsen ist heute eine neue Feuer- und Rettungswache eingeweiht worden. Es ist die erste an einem komplett neuen Standort seit 60 Jahren. Von der neuen Wache am Schleswiger Damm sollen vor allem Schnelsen und Niendorf profitieren. Feuerwehr und Rettungsdienst können von dort aus schneller zu Einsätzen ausrücken. Eine wichtige Aufgabe der Berufsfeuerwehr in Schnelsen ist außerdem die Absicherung des A7-Tunnels. 3 Rettungswagen, ein Löschzug und 4 weitere Fahrzeuge stehen rund um die Uhr zur Verfügung. Insgesamt 210 Beschäftigte sollen hier im Wechselschichtdienst arbeiten. Der Neubau hat rund 35 Millionen Euro gekostet.
1: Tja, danke dir. Also in Schnelsen freut man sich über den neuen Standort. In Harburg dagegen sorgt ein neuer Standort gerade für großen Ärger. Dort geht es um die Unterbringung geflüchteter Menschen in einem Hotel am Binnenhafen. Die sind schon vor ein paar Wochen eingezogen. Aber den Bürgerdialog dazu, den gab es nicht vorher, sondern erst gestern.
2: Seit gut 3 Wochen dieses Hotel am Harburger Binnenhafen eine Geflüchtetenunterkunft. Eine Entscheidung der Sozialbehörde, die in Harburg bislang nicht nur für Überraschung sorgte, sondern wie gestern Abend bei diesem Bürgerdialog auch für viel Groll.
3: Das hinterlässt keinen guten Geschmack, sagen wir mal so.
4: Ja, weil man nicht informiert wurde, vorbei, das war ja Knall auf Fall gewesen, hätte ich auf Deutsch gesagt.
2: Bei der Veranstaltung trifft die Staatsrätin der Sozialbehörde Funda Gür auf die Harburger, dem Frust der Anwohner schon seit 3 Wochen ausgesetzt, dieser Bürgerschaftsabgeordnete. Er hatte zur Veranstaltung eingeladen.
5: Mir wäre es lieber gewesen, hätten wir diese Veranstaltung vor der Entscheidung oder vor der Verkündung der Entscheidung gemacht.
2: Eine Schnittstelle zwischen Bürgern und Behörde, so sieht er sich. Keine leichte Aufgabe, aber wichtig. Denn auch in Harburg geht es um ein grundsätzliches Vertrauen in die Politik.
6: Wenn ich mir die nächsten Wahlen vorstelle und merke, dass uns hier unsere demokratischen Parteien überhaupt nicht zuhören und uns keinen Raum bieten, dann fürchte ich mich vor dem, was hier bei uns in Harburg passieren wird.
2: 3 Zusagen macht die Sozialbehörde. Eine künftig bessere Kommunikation, das Aus dieser Hotelunterbringung zum 30. Juni nächsten Jahres und die Schließung weiterer Einrichtungen. Dazu die Erklärung, warum ist das Neo-Quai-Hotel nun eine Geflüchtetenunterkunft?
7: Wir hatten die Situation, dass kurzfristig ein anderer Hotelstandort außer Betrieb genommen werden musste, mit rund 400 Plätzen. Und in so einer Situation ist es natürlich so, dass Hotels am schnellsten zur Verfügung stehen. Aber wir mussten auch in der Tat diesen Standort nehmen, weil wir kein anderes Hotel im Angebot hatten und auch keine andere Fläche, die wir kurzfristig hätten nutzbar machen können.
2: Bis Jahresende bleibt das Hotel mit 340 Geflüchteten voll belegt. Ab Januar sinkt die Zahl dann monatlich um 50 Menschen. Der Dialog mit der Sozialbehörde, bei vielen Anwesenden kommt das gut an.
8: Man hat weitere Fragen und die konnte man heute Abend stellen. Das fand ich total gut. Und ich hatte auch den Eindruck, die wollen die ehrlich beantworten?
9: Ich respektiere

0: auch, dass sie verstanden hat, dass sie hier jetzt einen Fehler gemacht hat und dass sie bereit ist, diesen Fehler so schnell es eben geht zu beheben.
1: Gut 90 Minuten geht der Bürgerdialog. Das reicht nicht jedem hier. Und so freuen sich viele bereits auf ein Wiedersehen mit den Verantwortlichen aus der Politik.
2: Schiffe gucken ist in Hamburg ja so eine Art Volkssport. Viele kennen sich da aus oder sind gespannt, wenn der nächste Ozeanriese einläuft. Dieses Schiff aber, das haben viele gar nicht auf dem Radar, liegt auch nicht an der Elbe, sondern am Isebeck-Kanal. Das hohe Luftschiff Kindertheater. Heute Abend kommt es nun groß raus, denn der Max-Brauer-Preis der Alfred-Töpfer-Stiftung geht an die Crew für ihr besonderes Engagement.
3: Lachen. Staunen, kichern. Dinge zum allerersten Mal erleben. Das Hohe Luftschiff Kindertheater ist einer dieser wundersamen Orte für die Kleinsten seit 22 Jahren. Die Fantasie anregen, erste Theatererfahrungen machen. Nahbar und voller Leidenschaft des kleinen Teams.
4: Die Erfahrungen, die die Kinder machen, gerade in diesen heutigen Zeiten, dass da Menschen sich verabreden, um live miteinander Zeit zu verbringen und etwas anzugucken, was die Sinne anregt auf ganz vielen Ebenen, ist, glaube ich, was ganz Besonderes.
3: Über 10.000 junge Gäste und bis zu 130 Vorstellungen pro Jahr. All das stemmt das vierköpfige Team. Das Hohe Luftschiff ist eine Institution für Kinderkultur und gleichzeitig ein wichtiger Ort im Viertel. Dafür erhält es jetzt den mit 20.000 Euro dotierten Max-Brauer-Preis. Vor 7 Jahren hat Felicia Grau das Schiff von der Gründerin übernommen, ihrer Mutter.
4: Oh, es hat mich natürlich wahnsinnig stolz auf vor allem mein Team gemacht, die das hier auch alles möglich machen. Und natürlich auch auf meine Mutter, die das gegründet hat und hier ins Leben gerufen. Und das ist schon wirklich ganz was Besonderes. Also so gesehen zu werden, was wir hier tun.
3: Clara und Andinia spielen im aktuellen Stück Unsichtbares für Kinder zwischen 3 und 8. Sie nehmen sie mit auf eine Reise mit allen Sinnen.
5: Es macht Spaß und es ist cool.
6: Es ist sehr lustig.
7: Ich habe es toll gefunden und dieses weiße, blondes Mädchen hat so cool das da gemacht.
3: Die aktuelle Herausforderung, die ehemalige Frachtschute darf nur noch bis 2030 genutzt werden. Im Moment ist ein Neubau am selben Platz am Isebeek-Kanal in Eimsbüttel geplant. Für dieses Riesenprojekt brauchen sie jetzt finanzielle Mittel und Helfer.
4: Wir wünschen uns sehr von Herzen, auf einem Schiff zu bleiben, weil wir der Meinung sind, gerade Hamburg braucht diese Verbindung aus Schiff, Kultur und Kindern und dass das total wichtig ist für die Stadt auch.
3: Das liebevolle und wichtige Engagement des Teams wird heute Abend von der Alfred-Töpfer-Stiftung geehrt. Morgen geht es dann schon wieder weiter mit ersten Theatererfahrungen und ganz viel Lachen, Kichern und Staunen.
2: Und bei uns geht's noch mal weiter mit Nachrichten, Eva.
8: Die Mordkommission ermittelt nach einem brutalen Raubüberfall am Bahnhof Wandsbek-Gartenstadt. Dort attackierten gestern Abend mehrere junge Männer einen 50-Jährigen. Sie traten und schlugen auf ihn ein und verletzten ihn laut Polizei lebensgefährlich. Anschließend raubten sie ihm Bargeld und flüchteten, einer von ihnen mit einem E-Scooter. Der Zustand des Opfers ist weiter kritisch. Ab morgen Abend ist der Elbtunnel wieder für das ganze Wochenende vollgesperrt, und zwar zwischen Stellingen und Heimfeld. Die Abfahrt Volkspark ist bereits ab morgen früh dicht. Grund sind letzte Arbeiten an der 4 Kilometer langen Autobahnbrücke der A7 zwischen dem Elbtunnel und dem künftigen Kreuzhafen, wo die A26 aus Stade ankommen wird. Nach dem Wochenende rollt der Verkehr auf der A7 südlich des Elbtunnels dann auf 8 Spuren. Mitarbeiter von Hamburger Unternehmen haben heute mit Beschäftigten aus den Werkstätten für Menschen mit Behinderung für einen Tag den Job getauscht. Schichtwechsel heißt das Projekt, und allein in den Elbe-Werkstätten haben 70 Menschen mitgemacht. Und die präsentierten beispielsweise ihre Arbeit in der Verpackung. Die Gäste aus den teilnehmenden Unternehmen sollen sich so ein Bild von den Fachkräften in den Werkstätten machen. Insgesamt 9 Firmen haben sich heute beteiligt. Die Beschäftigten aus den Werkstätten für Menschen mit Behinderung wiederum sollen Arbeitsabläufe und die Zusammenarbeit in regulären Betrieben lernen. In Hamburg gibt es diesen Projekttag bereits zum 5. Mal. Beim Notruf in Hamburg hat es heute eine stundenlange Störung gegeben. Wer die 112 oder 110 wählte, hörte erst einmal nichts. Normalerweise folgt auf den Anruf eine Bandansage. Laut der werden Anrufer schnellstmöglich an einen echten Menschen weitergeleitet. Erst vor einer Stunde gab es dann Entwarnung. Die Notrufe funktionieren wieder ohne Probleme. Der HSV hat zum 5. Mal in Folge einen Gewinn erwirtschaftet. In der aktuellen Jahresbilanz berichtet Finanzvorstand Erik Huber von einem Plus von mehr als 8 Millionen Euro. Gleichzeitig gab es einen Rekordumsatz von 185 Millionen Euro. Und der FC St. Pauli trennt sich vom Trainer der ersten Frauenmannschaft, Jan-Philipp Kaller. Die Frauen sind nach 5 Spieltagen noch sieglos. Kaller hatte 15 Jahre lang für die Profimannschaft gespielt.
2: Danke, Eva. Ja, es ist Zeit, mal ganz kurz durchzuatmen. Das Wochenende ist so langsam in Sicht. Und wenn man ja schon ein bisschen weiß, dass da schöne Dinge auf dem Plan stehen, hebt das die Laune ja nicht selten. Und zwar spürbar. Wir hätten da schon mal ein paar Tipps für Sie.

0: Hier im Kraftwerk Bille wird noch ordentlich aufgebaut, denn morgen wird hier zum vierten Mal der HAM eröffnet, der Hamburg Artist Art Market. Und da zeigt sich mal wieder, wie vielfältig doch die Hamburger Kunstszene ist. Denn hier stellen bis zum Sonntag 240 Künstlerinnen und Künstler aus Hamburg und Umgebung aus. Und die sind alle auch hier vor Ort und gerne für einen Schnack bereit. Und wem ein Werk hier gefällt, der könnte es auch direkt mitnehmen, denn die ganzen Objekte und Bilder stehen zum Verkauf. Also einfach mal vorbeikommen, der Eintritt läuft auf Spendenbasis. Helga, das neue Theaterstück im Goldbeck-Haus, erzählt von einer Frau, die in Rente ging und noch 30 Jahre lebte. Wie Helga das geschafft hat, ist am Sonnabend zu sehen.
1: 1, 2, 3, 4, vor der Kasse Venenpumpe.
0: Besonders wird es am Sonntag beim Museum der Arbeit. Der Besondersmarkt feiert sein 20-jähriges Jubiläum wieder mit besonderen Dingen aus dem Bereich Design, Handgemachtem und Leckereien. Tickets gibt es auch an der Tageskasse. Die größte Apfel- und Birnenausstellung des Nordens gibt es bei den Norddeutschen Apfeltagen im Loki-Schmidt-Garten in Kleinflottbeck zu sehen. Dazu gibt es auch Verkostungen, Apfelworkshops und Angebote für Kinder. Der Eintritt ist frei. Und jetzt bin ich hier im Bechstein-Zentrum und hier gibt es schon eine kleine Kostprobe auf das, was uns alle am Sonnabend erwartet. Da wird nämlich mit einem großen Opening Day das Musikfestival Liedstadt Hamburg eröffnet. Und ich habe jetzt bei mir Kian Jasti, der das alles mitorganisiert. Was erwartet uns denn alle am Wochenende?
2: Ja, wir haben am Samstag zwischen 11 und 17 Uhr 70 Konzerte in der ganzen Stadt. Kurzkonzerte, 15 Minuten, dann geht es schon an den nächsten Ort. Wir sind hier bei Bechstein, wir sind aber auch in Planten und Blumen. Wir sind im Markthaus in Blankenese, im Headless in Eimsbüttel. Und wir wollen so Kostproben in die Stadt zwischen eben klassischem Lied, aber auch Poppositionen liefern.
0: Und dann noch kostenfrei. Und danach geht es noch weiter mit dem Festival. Bis Mitte Oktober gibt es nämlich noch ganz viele Veranstaltungen, die unter dem Titel Liedstadt Hamburg laufen.
3: Soweit also die Tipps von Britta Jons. Und jetzt ist es Zeit für Ihren Auftritt des Tages bei uns.
4: Moin, ich bin Sabine aus Wandsbek und ich wollte mich immer schon mal bei meiner Mama Ingrid bedanken, die ist 66 Jahre und sie ist für mich die Hamburgerin des Tages, weil sie immer für mich da ist, für die ganze Familie und auch immer noch in ihrem hohen Alter jeden Sonntag Kuchen für uns backt und wenn wir sagen, wir wollen keinen Kuchen, dann gibt's halt einfach Eis und dafür wollte ich mich bedanken.
3: Tja, danke schön Ihnen fürs Mitmachen. Und alle Infos zu unserer Aktion Hamburgerin oder auch Hamburger des Tages, die gibt es wie immer online unter ndr.de/903. Oder Sie rufen einfach mal an, kostenfrei unter 08000 93 93. Viel Spaß dabei. Ja, die Wochenendtipps, die hatten wir ja gerade schon. Aber jetzt noch ein ganz, ganz großer Tipp. Filme gucken, Filme gucken. Filme gucken. Denn in diesen Minuten, da startet wieder das Filmfest Hamburg. Auch internationale Stars wie Helen Mirren kommen bald vorbei. Aber heute Abend schon ist der rote Teppich ausgerollt zur Eröffnung. Ja, und für uns ist Peter Helling dort. Peter, wen hast du denn schon so alles entdeckt?
5: Julia, wir stehen hier wirklich mitten schon im Rummel auf dem roten Teppich. Es beginnt so langsam, die Stardichte steigt auch, kann man sagen. Ich habe gerade Enrique Fiss gesehen, der beim Großstadtrevier mitspielt. Angekündigt für heute ist auch Christian Friedel, der im Eröffnungsfilm The Idiots eine große Rolle spielt. Viele kennen ihn aus der Serie Babylon Berlin. Es gibt viele Leute, die

0: die man kennt. So langsam steigt die Temperatur und das Fieber. Und neben mir ist Katrin Striebeck, ein bekanntes Gesicht in Hamburg. Schauspielerin, bekannt von der Bühne, bekannt aus vielen Fernseh- und Filmproduktionen. Ich sag nur zwei große Kultfilme mit Fatih Akin, Soul Kitchen und Gegen die Wand. Viele kennen sie. Katrin Striebeck, was hat sie hierher gelockt? Ist es sozusagen die Lust am Kino gucken oder ist es auch ein bisschen das hinter die Bühne gucken, Kollegen, Kolleginnen treffen?
1: Ja, natürlich Kollegen und Kolleginnen treffen, das tue ich eh, aber Malika und ihre Mitstreiterin, das haben ja so eine großartige Auswahl gemacht. Und es sind so, ich nutze die Chance in Hamburg beim Filmfest tatsächlich dafür, Filme zu sehen, die man nicht unbedingt, leider Gottes nicht unbedingt, in den Kinos zu sehen kriegt, außer in ausgewählten Programmkinos. Und es ist so politisch, das Filmfest hier. Und es sind so wunderbare Filme, was ich hier schon gesehen habe, aus Marokko, aus dem Irak, aus dem Iran. Und dadurch haben die Regisseure und Regisseurinnen die Chance, gesehen zu werden. Und wir haben auch die Chance, diese Filme zu sehen. Und das liebe ich ganz besonders. Und morgen mache ich einen Familientag sozusagen, gucke ich deutsche Filme, weil in einem spiele ich mit in Hügge. Und dann läuft ein Lars Becker-Film. Und dann läuft noch am späten Abend noch Die kleinen Brüder, irgendwie Friesen-Junkies. Das gucke ich mir alles an. Und ansonsten gucke ich einfach tatsächlich die Filme, die man sonst im Kino vielleicht nicht sehen kann. Eine Empfehlung habe ich noch ganz schnell. Das habe ich nämlich als Sneak Preview schon sehen dürfen. How to Divorce During the War. Ist ein litauischer Film. Den kann ich total empfehlen.
0: Also, es gibt viel zu sehen. Internationale Stars sind übrigens auch angekündigt. Etwa Helen Mirren wird hier für ihr Lebenswerk geehrt. Es sind 114 Filme aus 64 Ländern, die man hier sehen kann. Es soll auch ein politisches Festival werden. Das ist angekündigt. Es wird um das Thema Freiheit gehen. Zusammengestellt hat dieses Programm Malika Rabahalla und ihr Team. Malika Rabahalla, wie freuen Sie sich gerade? Wie ist Ihre Stimmung jetzt vor dem Start?
2: Ja, ich freue mich sehr, weil jetzt kann es losgehen. Ein ganzes Jahr haben wir darauf hingearbeitet und jetzt wollen wir sehen, ob alles, was wir überlegt haben, auch funktionieren wird. Und das wird.
0: Es wird funktionieren. Heute geht es los jetzt mit The Idiots, dem Eröffnungsfilm, eine deutsch-polnische Produktion. Es sind viele Filme hier zu erwarten. In übrigens 5 Kinos in Hamburg, vom großen Cinemax bis zum kleinen Studio-Kino in Altona. Also ganz Hamburg wird zur Kinostadt. Und vielleicht ist der Herbst auch die ideale Zeit, um sich mal zurückzulehnen, sich in andere Welten zu träumen. Das ist, glaube ich, ganz gut. Also das Festival kann jetzt beginnen. Hamburg Filmfest startet.
3: Tja, vielen Dank, Peter. Man kriegt ja richtig Lust auf Kino und Filme gucken, finde ich. Ich werde auf jeden Fall beim Filmfest vorbeischauen. Wie geht's dir?
4: Ich muss unbedingt mal wieder ins Kino. Also es wäre eine Gelegenheit. Und morgen berichten wir noch mal ausführlich über die große Übung hier bei uns im Hafen. Dann geht es um Sabotage und einen möglichen Chemieunfall.
3: Genau. Und jetzt geht's noch mal kurz um die Aussichten für den Hamburger Himmel, das Hamburg-Wetter. Wir wünschen Ihnen auf jeden Fall schon mal einen schönen Abend und bis bald. Tschüss.
5: Und nun das Hamburg-Wetter und die Aussichten für die kommenden Tage.
6: Herbstzeit ist Matschezeit. So schön kann Regenwetter sein. Die Kinder in der evangelischen Kita Veddel spielen und forschen mit Blättern, Kastanien und Tannenzapfen. Eben mit allem, was der Herbst beschert. Was schwimmt und was sinkt in der Wasserbahn nach unten? Nicht nur dafür lieben sie diese Jahreszeit.
7: Ich mag die Blätter, die bunt sind und ausheben.
8: Und Blätterhaufen machen und dann reinspringen.
9: Ich will ein Eichhörnchen füttern.
10: Ich liebe, dass die Eichhörnchen in die Bäume springen.
11: Ich mag das, wenn die Blätter runterfallen, dann kann ich ihn sammeln.
12: Am Herbst mag es im Schokolade.
6: Und Pfützentage. Morgen aber können die Gummistiefel in der Garderobe bleiben.
13: Morgens wolkig, 8 Grad.
14: Mittags heiter.
15: Mach mehr.
16: 19 Grad.
17: Abends klar.
18: 12 Grad.
6: Zum Wochenende wechseln sich vor allem Sonne und Wolken wieder ab. Nur hin und wieder sind Schauer zu erwarten.
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25: Ja, moin. Wenn Sie heute um 11.59 Uhr kurz hochgeschreckt sind, weil plötzlich Sirenen losgingen, das war ein Fehlalarm. Es bestand und besteht keine Gefahr, waren versehen bei Wartungsarbeiten. Trotzdem gibt es alarmierende Zustände im Lande Bremen, und zwar reichlich. Hier sind die Themen. Hilferuf der Kliniken, Finanznot durch Reformpläne. Geldsorgen des Flughafens, Debatte in der Bürgerschaft. Und Auftrag des Rathauses, eine Skulptur der Stadtmusikanten. Es scheint gerade wenig Spaß zu machen, ein Krankenhaus zu leiten. Und dabei muss es noch nicht mal ein städtisches Krankenhaus von der Geno sein. Die hat ja gerade ein Defizit von 20 Millionen Euro für dieses Jahr verkündet. Nein, es sind alle Kliniken betroffen. Von der Krankenhausreform zum einen, von der Krankenversicherungsreform zum anderen. Stichwort KV-Beitragsstabilisierungsgesetz. Das wird ab 2027 mutmaßlich so große Finanzlöcher reißen, dass sich Bremens Kliniken geschlossen in die Notaufnahme begeben haben. Maren Schubert.
26: Das ist sie, die Notaufnahme für die Kliniken. Ein Raum, ein Pressegespräch, eine Art öffentlicher Hilferuf. Das frei gemeinnützige private und kommunale Kliniken zusammen an die Öffentlichkeit gehen, das passiert so gut wie nie.
27: Wir haben seit April insgesamt 3 Briefe an die Landesregierung geschrieben. Und seit Sommer merken wir, dass wir eben keine echte Resonanz darauf mehr erhalten. Und deswegen sind wir in die Öffentlichkeit gegangen, weil es um Erlösverluste von über 260 Millionen Euro geht ab dem Jahr 2027.
28: Wir brauchen Unterstützung. Das haben wir nicht nur geschrieben aus Jux und Dollerei, sondern weil es tatsächlich so ist. Wir versuchen, das über die Öffentlichkeit mitzuteilen, wo uns das Wasser steht. Denn es steht uns demnächst irgendwie im Bereich des Kinns.
26: Aber warum? Arbeit und medizinische Versorgung im Krankenhaus, dafür wird es in den nächsten Jahren immer weniger Geld geben, warnen die Krankenhäuser. Schuld daran das GKV-Beitragssatzstabilisierungsgesetz. Im Sommer wurde das Gesetz der damaligen Bundesgesundheitsministerin gegen steigende Krankenkassenbeiträge beschlossen. Bremen hatte das Gesetz kritisiert. Durch das Gesetz werden ab 2027 pflegeentlastende Maßnahmen wie Essensausgabe, Transportdienste, aber auch Tarifsteigerung weniger oder gar nicht mehr refinanziert.
27: Diese Tarifsteigerungen, die werden eben ab 27 nur noch hälftig refinanziert. Das führt dazu, dass in anderen Bundesländern schon Kliniken sagen, wir steigen aus dem Tarif aus. Das führt dazu, dass Personal abgebaut werden muss, um das in irgendeiner Form auffangen zu können. Und das bleibt eben dann an den Kliniken hängen.
29: Wir gehen fürs GIAKO davon aus, dass wir um die 5 Millionen Euro minus machen werden. Das ist erstmal eine Annahme, aber davon müssen wir ausgehen. Und das kriegen wir nicht alleine durch mehr Erlöse weg, sondern die werden ja eher sinken. Sondern wir müssen Kosten einsparen. Und da eben der größte Brocken eben die Personalkosten sind oder das Personal ist, müssen wir eben bei Wiederbesetzung genau hinschauen.
26: In Bremens Krankenhäusern werden in den nächsten 4 Jahren 260 Millionen Euro fehlen. So rechnen die Kliniken vor und fordern ein Nothilfeprogramm vom Land. Das Gesundheitsressort teilt auf Nachfrage mit: Wir werden als Senat entscheiden müssen, wie eine Antwort auf die berechtigten Sorgen der Bremer Krankenhäuser aussieht. Deren existenziellen Nöte teile ich. Ob das den Krankenhäusern reicht?
27: Wir fordern, dass man zumindest mal mit uns spricht, dass man unsere Probleme eben anerkennt, dass man eben versucht, hier auf der Landesebene miteinander Lösungen zu finden.
28: Es wird Insolvenzen in Bremen geben, es wird die Schließung von Versorgungsangeboten geben, die Patienten werden sehr weit fahren müssen, es wird Wartelisten für manche Leistungen geben und es wird im Einzelfall vielleicht auch dazu führen, dass jemand nicht zeitnah versorgt und werden kann und deswegen wird persönlich gesundheitlich auch zu Schaden kommen.
26: Eigentlich scheuen sie die Öffentlichkeit vor allem gemeinsam. Die Kliniken in Bremen aber warnen, es geht um ihr Überleben.
25: Eine Krise kommt selten allein. Auch dem Bremer Flughafen geht es bekanntlich schlecht. 10 Millionen Euro Miese macht er jedes Jahr. Aktuell sind es sogar 13 Millionen, die fehlen. Und anders als bei den Kliniken können Stadt oder Land da nicht einfach was reinbuttern. Das verbietet das EU-Beihilferecht. Hilft nur ein Sparkurs. Den hat der Senat auch längst eingeschlagen. Aber der FDP reicht das nicht. Sie hat das Thema heute in die Bürgerschaft geholt. Hauke Hirsinger.
0: Der Traum vom Fliegen. Im normalen Alltag am Airport ist er offenbar noch ungetrübt. Und ist das Flugzeug erstmal Richtung Urlaub unterwegs, dann sind die massiven Finanzprobleme hier am Bremer Flughafen, zumindest für die Passagiere, ganz schnell ganz weit weg. Doch hier im Parlament sorgt die drohende Insolvenz in Eigenregie heute für Streit. Die FDP stellt einen Antrag zum Erhalt des Airports.
1: Wir sind hier in Bremen ein wichtiger Luft- und Raumfahrtstandort. Und ich glaube, es kann sich jeder vorstellen, was es für uns hier als Luft- und Raumfahrtstandort bedeuten würde, wenn wahlweise die Fluglinien immer weiter reduziert würden oder wenn dieser Flughafenstandort irgendwann komplett zugemacht wird. Das können wir uns hier in Bremen nicht leisten und das gilt es gemeinsam zu verhindern.
0: Rund 10 Millionen Euro strukturelles Defizit müssen Sie am Airport irgendwie stopfen. Dabei wird wohl oder übel auch über die rund 500 Arbeitsplätze zu sprechen sein. Doch der FDP-Antrag zielt vor allem auf die Reduzierung von Steuern und Gebühren. Und dazu gäbe es bereits Bestrebungen des Senats im Bund, sagt die SPD.
2: Und das ist nicht irgendwas, Herr Scheck, sondern das ist das, was sozusagen der Bürgermeister angeht, mit einem ganz klaren Ziel mit anderen Ministerpräsidenten. Wir wollen eine Senkung der Sicherheitsgebühren hier konkret vor Ort. Ja? Und wir wollen sozusagen eine Rabattierung da, wo es eben Sinn macht, mit Blick auf Lufthansa, Frankfurt oder anderen Ländern.
0: Apropos Lufthansa, ganz weg aus Bremen ist sie nicht. Die Flüge von Bremen nach München gibt es noch. Aber zum Drehkreuz Frankfurt fliegt die Airline seit Juli nicht mehr. Ein Problem für den Standort Bremen. Der zuständige Staatsrat hat aber Neuigkeiten zur Frankfurt-Verbindung mitgebracht.
3: Aber ein Wirtschafts- und Innovationsstandort, der kann nicht ohne diese Verbindung. Und das ist auch der Grund, warum wir so intensiv die letzten Wochen mit der Lufthansa darüber verhandelt haben. Und ich bin nach wie vor zuversichtlich, dass wir hier in den nächsten Tagen zu einer Lösung kommen. Das werden wahrscheinlich nicht 5 Linien sein, aber es wird eine Konnektivität sein. Davon gehe ich aus. Und da haben Sie bitte noch ein paar Tage Geduld. Die Gespräche waren äußerst konstruktiv und auch von der Lufthansa war klar, man versucht hier eine Lösung zu erarbeiten, die betriebswirtschaftlich gegenüber den Aktionären vertretbar ist und gleichzeitig aber auch für die Standortinteressen berücksichtigt.
0: Wenig überraschend, Rot-Grün-Rot lehnt den FDP-Antrag ab. Und auch wenn erstmal wieder der Traum vom Fliegen gelebt wird, bleibt vielen hier nur die Hoffnung, dass der Senat Erfolg bei der Rettung des Airports hat.
25: Die Hochschulen in Bremen verfolgen in Forschung, Lehre und Studium ausschließlich friedliche Zwecke. So steht es in § 4 Absatz 1 des Bremischen Hochschulgesetzes, besser bekannt als Zivilklausel. Eine Vorschrift, an der die rot-grün-rote Koalition eisern festhalten will, Zeitenwende und Rüstungsboom zum Trotz. Mit einer Ausnahme, ausgerechnet die Wissenschaftssenatorin Henrike Müller von den Grünen hält sie für nicht mehr zeitgemäß. Das ist für die CDU natürlich geradezu eine Einladung, die Klausel erneut in Frage und damit die Koalition vor Probleme zu stellen. Hauke Hirsinger und Leonie Henschel.
4: Ganz schön unangenehm für Wissenschaftssenatorin Henrike Müller. Zum dritten Mal bringt die CDU die Abschaffung der Zivilklausel in die Bürgerschaft. Genau das Thema, das die Senatorin von der eigenen Koalition trennt.
7: Ein Großteil derjenigen, die hier im Saal anwesend sind, wissen noch oder erinnern sich vielleicht sogar, wie sehr ich vor 11 Jahren für die Zivilklausel gekämpft habe und dass sie ins Hochschulgesetz kommt. Heute sehe ich das anders und ich finde, Politik muss sich korrigieren können, wenn die Zeiten sich ändern.
4: Die sogenannte Zivilklausel verpflichtet Hochschulen dazu, Forschung, Lehre und Studium ausschließlich friedlichen Zwecken zu widmen. Das sei ein Hemmnis für den Rüstungsstandort Bremen, klagt die CDU seit Jahren und will mit ihrem Antrag die Zivilklausel abschaffen.
8: Herr Präsident, wir schreiben den Hochschulen eben nicht vor, woran sie forschen sollen. Wir nehmen ihnen ein Verbot ab, woran sie nicht forschen dürfen. Was die Universität danach in eigener Verantwortung tut, ist ganz, ganz allein ihre Sache.
4: Rot-Grün-Rot hält geschlossen dagegen. Ein tiefer Graben scheint die Senatorin von ihrer eigenen Koalition zu trennen. Fast so, als würde sie zur Opposition gehören.
7: Ich halte mich natürlich an den Koalitionsvertrag, natürlich auch an die Mehrheitsmeinung meiner Koalition. Und trotzdem finde ich, dass es Fragen gibt, die vielleicht über diese Gremien hinaus entschieden werden sollten. Vielen Dank.
4: Die eigene Senatorin isoliert. Die Koalition lehnt den Antrag der CDU ab.
9: Ich weiß nicht, was morgen auf dem Stundenplan steht oder ob irgendwelche Klausuren geplant sind. Da hält sich die Vorfreude natürlich in Grenzen. Aber ich gehe trotzdem mal davon aus, dass die Schülerinnen und Schüler der Oberschule Lesum morgen gerne zur Schule gehen werden, weil sich ihr Ausblick deutlich verbessert hat. Heute Vormittag war das so noch gar nicht abzusehen. Aber unsere Online-Berichterstattung hat offenbar Bewegung in die Sache gebracht. Sebastian Manns erzählt die ganze Geschichte der Reihe nach.
10: Diese Flagge nutzten die Nazis in der Zeit nach ihrer Machtergreifung. In der Zeit, als sie die ersten KZs errichteten. Als sie begannen, politische Gegner zu verfolgen. Es ist die Reichskriegsflagge von 1933 bis 1935. Diese Flagge weht seit Monaten in einem Garten in Sichtweite der Oberschule Lesum. Viele der Kinder dort haben Migrationshintergrund. Die Präsenz der Flagge verängstigt viele, sagt Lehrer Cihan Kaya.
11: Ja, sie fragen immer wieder, werden wir jetzt abgeschoben? Ist unser Nachbar jemand, der uns abschieben kann? Die Flagge hängt ja dort. Das ist so eine ganz konkrete Angst, die wirklich geäußert wird. Und dann haben wir aber jetzt ganz konkret, ich habe eine Schülerin, die wirklich Angstzustände hat, obwohl sie überhaupt nicht von der Thematik betroffen ist, weil sie Angst um ihre Mitschüler hat, weil sie Angst um ihre Freunde hat, dass sie abgeschoben werden können. Und dann teilweise sind die Angstzustände so groß, dass sie nicht zur Schule kommen kann.
10: Für Historiker Daniel Tilgner steht fest, diese Form der Reichskriegsflagge hat wenig mit dem Kaiserreich zu tun. Sie ist historisch eindeutig den Nazis zuzuordnen.
12: Wer die zeigt oder wer sie öffentlich zeigt, der bekennt sich sozusagen zum Nationalsozialismus. Denn das Hakenkreuz, was wir damit verbinden, ist der unmittelbare Nachfolger dieser Flagge, der Geist. Der stand aber schon hinter der alten. Und wir haben dann eben das große Problem, dass wer sich dazu bekennt, der bekennt sich eben zu den politischen Zielen auf diese Ideologie. Und die hat er eigentlich nur zwei. Nicht die Vernichtung der Juden und der Überfall oder auf die Nachbarn.
10: Lehrer Cihan Kaya hat, wie wir auch, versucht, das Gespräch mit dem Flaggenbesitzer zu suchen. Die Haustür blieb allerdings verschlossen. Die Schule entschied sich, die Sache anzuzeigen. Doch die Flagge ist nicht verboten. Sie darf laut Polizei nur dann beschlagnahmt werden, wenn sie gezeigt wird in Kombination mit fremdenfeindlichen Parolen, weiteren NS-Symbolen oder bedrohlichem Auftreten.
13: Diese Begleitumstände sind im vorliegenden Fall nicht ersichtlich,
10: hat uns die Polizei gestern mitgeteilt. Das Ordnungsamt übernimmt, prüft den Fall erneut und kommt heute zu einem anderen Ergebnis. Es verpflichtet den Eigentümer, seine Flagge nicht mehr in Sichtweite der Schule zu hissen.
13: Das Zeigen dieser Flagge ist nicht grundsätzlich verboten. An diesem Ort stört sie aber das friedliche Zusammenleben.
10: Der Flaggenbesitzer übergibt seine Reichskriegsflagge am Abend freiwillig den Behörden. Für Lehrer Cihan Kaya und viele seiner Kinder eine gute Nachricht. Sie haben heute Vormittag vermutlich das letzte Mal die Reichskriegsflagge der Nazis neben ihrer Schule flattern sehen.
9: Von der Nazi-Symbolik ist der Weg zum DDR-Unrecht heute nicht weit, denn im Staatsarchiv ist eine Wanderausstellung des Stasi-Unterlagenarchivs angekommen. Sie zeigt Dokumente, aus denen hervorgeht, wonach die Staatssicherheit der DDR geschaut hat, wie sie dabei vorgegangen ist und wie sie organisiert war. Wie viele Menschen Opfer von Bespitzelung und Zersetzung wurden, lässt sich heute nicht mehr sagen. Aber es sind mehrere Millionen. Insofern ging es beim Kuratieren der Ausstellung vor allem darum, die richtige Auswahl zu treffen.
14: Die letzten Handgriffe, dann steht die Wanderausstellung des Stasi-Archivs. Kai Schönwald hat sie nicht nur nach Bremen gebracht und aufgebaut, er hat fast 2 Jahre am Konzept mitgearbeitet.
17: Das war eine große Schwierigkeit am Anfang. Also ich weiß gar nicht, wie viele Objekte wir am Anfang hatten und das dann zu reduzieren und überhaupt zu schauen, wie viel man am Ende nimmt, sozusagen, dass die für eine Wanderausstellung auch nicht zu groß wird.
14: 21 Objekte zeigen, wie akribisch die Stasi Menschen überwacht hat. Über QR-Codes sind hinter jedem Exponat viele Zusatzinformationen abrufbar. Auch über einen großen Terminal in der Ausstellung mit Bildern, Audios und Videos. Die Leiterin des Staatsarchivs ist sicher, die Ausstellung bewegt auch Menschen in Bremen.
5: Weil ich den Zugang einfach gut finde, dass wir durch persönliche Dokumente Einsicht bekommen, wie tief die Überwachung im Alltag der Menschen angekommen ist.
14: Die Ausstellung Alles wissen wollen ist bis zum 2. November in Bremen.
9: Ja, Bremer Fälle werden in der Ausstellung nicht erzählt, aber es gibt sie natürlich über Verwandtschaftsverhältnisse, über Geschäftsbeziehungen oder auch über den Sport. Das ist auch der Grund, weshalb das Staatsarchiv Thomas Wolter eingeladen hat für Mitte Oktober den Ex-Fußballer. Denn er war dabei, als Werder Bremen 1988 im Europapokal gegen Dynamo Berlin spielen musste, den Lieblingsclub von Stasi-Chef Mielke. Die Fans haben das als Wunder von der Weser in Erinnerung, die Spieler als Spionageakt. Nochmal Janosch Keresti.
14: Thomas Wolter erinnert sich noch gut, Europapokal vor 38 Jahren mit Werder gegen den DDR-Meister Dynamo Berlin. Auswärtsspiel beim Systemgegner, auf der Tribüne sogar Stasi-Chef Erich Mielke.
6: Das sind so Sachen, wo die einfach auch hängen bleiben. Du bist irgendwo in einem Land und wirst beobachtet, was machst du, was treibst du. Wir sind aus dem freien Deutschland gekommen, aus dem Westen. Das kannten wir alles für uns gar nicht. Wie gesagt, ich kannte eben schon bestimmte Dinge in der DDR, aber dass man so intensiv verfolgt wird, das eben nicht auch.
14: Es gibt eine dicke Stasi-Akte rund um das Fußballduell Kennwortball 88. Das DDR-Regime fürchtete Kontakte zwischen DDR- und BRD-Bürgern.
6: Die Ausspähung des Sportvereins Werder Bremen. Unglaublich. Ja, also verrückt. Ne? Ich habe mit meiner Frau an dem Abend ja auch telefoniert und ich habe auch zu ihr gesagt, wahrscheinlich werden wir jetzt abgehört. Ne? Also, du hast es ja einfach so gesagt, ne? so lapidar, aber es war ja so.
14: Die Werder-Spieler kommen am 6. September 1988 nach Ost-Berlin. Eine Reise hinter den eisernen Vorhang. Thomas Wolter macht mit Kumpel Thomas Schaaf einen Stadtbummel und sie merken schnell, sie werden verfolgt.
6: Also wir haben wirklich tatsächlich, wie man sich so aus dem Film vorstellt, drei Männer hinter uns gehabt, so gut 100 Meter Abstand mit Ledermänteln, schwarze Ledermäntel tatsächlich. Also ich heute schmunzel ich drüber, damals haben wir auch drüber geschmunzelt, weil wir ja aus einer anderen Situation kamen.
14: Fans bestürmen das Hotel der Werder-Spieler, nicht gern gesehen von der Stasi, die alles beobachtet. Werders Trainer nimmt es mit Humor.
15: Ja, ich meine, die, so diskret ist sie nicht, die ist ja öffentlicher, geht's ja nicht mehr. Und ich hatte gestern schon beim Training gerufen, da hatte einer das Training gefilmt. Ich sage, du brauchst nichts zu filmen, wir machen morgen sowieso alles ganz anders. Sehr
14: schöner Diagonalpass. Werders Spielplan geht nicht auf. Berlin gewinnt 3:0. Ein dickes Polster für das Rückspiel, 5 Wochen später in Bremen. Mit der Ostberliner Mannschaft reisen auch Stasi-Spitzel mit, versuchen Annäherungen zu verhindern. Werder-Manager Willi Lemke hört vom Wunsch einer Shoppingtour der Gäste und organisiert Rabatte. Die DDR-Gäste nehmen freudig an, wie die Stasi-Berichte festhalten.
6: Das gezielte Interesse der Mannschaftsmitglieder für den Kauf von Video- und Fernsehgeräten zu günstigen Preisen. Unglaublich, echt.
14: Aus Sicht der Spitzel waren die Dynamo-Spieler gar nicht bei der Sache. Sie gingen mit 0:5 unter beim Wunder an der Weser. Fazit: Der Staatssicherheit zu Dynamos Scheitern, ideologisch und moralisch nicht auf das Spiel richtig eingestellt. Alles eigentlich lange her. Aber es ist Thomas Wolter auch nach so langer Zeit wichtig, über das Erlebte zu sprechen.
6: Ich habe 63 Jahre lang in Ruhe, in Frieden leben können. Und wir haben jetzt gerade schwierige Zeiten insgesamt. Und da ist es, glaube ich, immer wieder wichtig, daran zu erinnern, was eigentlich mal war.
14: Im Oktober spricht er nochmal im Bremer Staatsarchiv über Fußball und die Stasi.
9: Es hat heute schon wieder einen Unfall, einen schweren Unfall auf der A1 gegeben zwischen Stur und Brinkum. Ein LKW ist auf einen anderen LKW gekracht, Stauende übersehen. Zum Glück nur leichte Verletzungen, aber fetter Blechschaden und Vollsperrung. Das hat auch wieder die Freiwillige Feuerwehr Brinkum auf den Plan gerufen, wie gestern schon. Da allerdings ist es ja nicht so glimpflich ausgegangen, Sie erinnern sich vielleicht. In der heutigen Folge unserer Wochenserie Freiwillig Feuerwehr geht es deshalb um die Nachsorge. Wie gehen die Feuerwehrleute mit dem Erlebten um? Heiko Hamm.
0: Das ist keine gemütliche Runde nach Feierabend. Diese Feuerwehrleute aus Brinkum haben gerade Schlimmes gesehen und müssen das verarbeiten. In diesem Fahrzeug starb ein junger Mann auf der A1. Feuerwehrmann Sally Hansen war zufällig direkt nach dem Unfall am Unglücksort in Zivil auf dem Weg nach Hause.
16: Ich habe quasi von Weitem schon drei Leute auf der Fahrbahn rumlaufen sehen, dann quasi das Fahrzeug unter dem LKW. Bin dann ausgestiegen. Meine erste Frage war, dann hat schon jemand die Feuerwehr gerufen. Erschreckenderweise war die Antwort von allen nein. Und dementsprechend bin ich dann zum Patienten quasi als Ersthelfer ins Auto rein und habe parallel die Feuerwehr gerufen.
0: Die Einsatzkräfte aus Brinkum und Großmackenstedt sind schnell vor Ort. Helfen können sie dem Autofahrer aber nicht mehr.
18: Eben ganz kurz zum Sachverhalt, um euch alle abzuholen. War bei unserem Eintreffen schon keinerlei Vitalzeichen mehr. Wenn gleich noch irgendwie Redebedarf besteht, also dann können wir uns gleich gerne bitte noch einmal zusammensetzen in Ruhe. Wenn so das Adrenalin raus ist, kommt ja bei dem einen oder anderen vielleicht doch noch mal irgendwie ein doofes Bild im Kopf. Genau, also geht damit nicht alleine nach Hause. Dann vielen, vielen Dank für euren Einsatz trotzdem. Und dann, machen wir uns jetzt langsam auf den Heimweg.
0: Sally Hansen ist schon seit 16 Jahren bei der Feuerwehr und hat viele Einsätze erlebt. Allerdings bisher immer wie hier mit Blaulicht und seinen Feuerwehrkollegen. Bei diesem Unfall ist er das erste Mal allein.
16: Man hat ja leider ein bisschen Erfahrung, was das angeht. Und man tut das, was man tun kann. Ich habe mehrmals versucht, die Person anzusprechen. Habe die anderen Zivilisten, die da rumgelaufen sind, irgendwie von der Fahrbahn geholt, die mehr gestört haben als geholfen. Und dann hieß es für mich leider in diesem Fall abwarten.
0: Nach so einem Einsatz gibt es immer eine Nachbesprechung, noch am Unfallort. Auch der 26-jährige Ersthelfer bleibt bis zum Schluss. Das Erlebte noch einmal reflektieren, wichtig.
18: Immens wichtig natürlich. Einfach noch mal wirklich, um alle Beteiligten abzuholen, was ist passiert. Nicht jeder hat alles gesehen. Einfach um ein vollständiges Bild bei jedem im Kopf zu erzeugen. Dass jeder das auch nachvollziehen kann, was ist passiert. Und eben auch, dass ja, seine Arbeit nicht wirkungslos war, sondern dass wir wirklich alles gegeben haben. Aber ja, die Kräfte einfach hier höher waren als das, was wir tun konnten.
0: Einsatz beendet, die Feuerwehr rückt ab. Doch diese Bilder fahren mit. Was hilft? Gemeinschaft. Zusammensitzen, über das Erlebte sprechen oder einfach nur zuhören.
19: Der Austausch zwischen den Kameraden ist halt immer wichtig nach solchen belastenden Situationen, die man immer wieder da erlebt. Und irgendwann entwickelt man als Führungskraft, denke ich, auch ein Gespür dafür, wie es den Leuten dann im Anschluss an solche Einsätze geht. Und wenn wir denn das Gefühl haben, dass es den Kameraden hier nicht besonders gut geht, haben wir, glaube ich, das Fingerspitzengefühl auch, dass wir dann sagen, wir schauen mal, ob wir demjenigen dann professionelle Hilfe zukommen lassen können.
0: Die Feuerwehr nimmt das Thema ernst. Es gibt Beratungsangebote, auch psychotherapeutische Hilfe. Diese nehmen die Feuerwehrleute nach eigenen Angaben allerdings nur selten in Anspruch.
9: Ja, das muss man natürlich wissen, ne? Wenn man sich für die Freiwillige Feuerwehr entscheidet, dass es nicht immer gut ausgeht, wird bei jungen Menschen, die mit dem Gedanken spielen, sicher auch Teil der Abwägung sein. Um den Nachwuchs bei der Freiwilligen Feuerwehr geht es morgen. So, der Tag der Deutschen Einheit rückt näher, die Feierlichkeiten am 3. Oktober. Das heißt für Sie, dass Sie hoffentlich die Tanzschritte so langsam beherrschen. So wie die Kinder der Grundschule am Baumschulenweg. Sie machen auch mit bei der Radio Bremen Tanzaktion Wir zusammen zum Song der Fantastischen Vier. Und das sieht doch schon richtig gut aus. Sie hatten natürlich auch gute Lehrer, unter anderem den Choreografen Benny Fellbusch vom Grün-Gold-Club. Das ist der ganz rechts. Kommt natürlich auch ins Video, die Performance hier, das dann am Tag selbst auf der großen Leinwand am Domshof gezeigt wird. Wenn Sie da auch noch rein wollen, dann können Sie noch bis Sonntagabend mitmachen.
25: Wie, das erfahren Sie auf radiobremen.de. Und während die einen noch ihre Schritte üben, ist der andere schon in den letzten Zügen. Das offizielle Logo dieses Tags der Deutschen Einheit in Bremen sind ja die Bremer Stadtmusikanten. Und die sollen auch bei den Feierlichkeiten eine besondere Rolle spielen, quasi als Wall of Fame, also dreidimensionale Autogrammwand. Natürlich darf niemand auf dem Denkmal am Rathaus rumkritzeln, aber auf dem Modell von Moritz Heide schon. Anke Plautz über ein Märchen in 728 Teilen.
1: Es war einmal ein Architekturstudent im 6. Semester an der Hochschule Bremen. Dieser bekam einen Auftrag von der Bremer Senatskanzlei, auf dass er die Stadtmusikanten baue, und zwar zweimal oder gleich unendlich oft und das auch noch irgendwie dreieckig.
20: So habe ich halt einen Weg gefunden, mit dem ich halt diese Skulptur, so viel ich möchte oder kann, wieder vervielfältigen könnte, theoretisch.
21: Das heißt, wir könnten den Globus jetzt überfluten mit Stadtmusikern?
20: Wir könnten so, ja, könnten wir machen.
1: Für Moritz Heide hat sich das uralte Märchen ganz handfest in die Lebensrealität gefügt und hat Form angenommen. Ob Katze, Hund oder Esel, das alles hat er in 3D konstruiert, in Hunderten von Dreiecksformen und als 2 Meter hohe Statue gebaut.
20: Ich baue hier die Stadtmusikanten im Low-Poly-Stil nach. Low wie wenig und Poly wie Polygon. Kann man vielleicht aus Computerspielen von früher so Dreiecke, aus denen dann so 3D-Skulpturen entstehen.
1: Leicht, stabil, aus Alu-Dibond-Material. Stilistisch war ihm wichtig,
20: dass es reduziert ist, dass es kantig ist, dass es so ein bisschen abstrahiert ist. So, dass nur noch so die Essenz quasi überbleibt, dass die Details wegfallen.
1: Dafür hat er ein System entwickelt, welches alle tierischen Einzelsegmente durchnummeriert. Diese Ziffern landen digital bei der Fräse. Danach heißt's
20: puzzeln, puzzeln, puzzeln. Und hier ist der Katzenkopf.
1: Das tierische Quartett wiegt 40 Kilo, samt Sockel, auf dem sie stehen, dann 180 Kilo. Spitzenreiter im Leichtgewicht ist der Gockel, egal ob nun mit oder ohne Sockel.
20: 4,1 Kilo minus 500 Gramm Sockel macht 3,6 Kilo Gockel.
1: Warum ist der Hahn im Moment noch lose?
20: Weil ja sonst diese Statue durch keine Tür passen würde.
1: Das war der Senatskanzlei aber wichtig, so die Sprecherin fürs Bürgerfest am 3. Oktober hier bei der Zwischenbesichtigung. Die Statue soll stabil, aber leicht sein und Fläche bieten für politische Ehrengäste am Tag der Deutschen Einheit.
22: Der Bundespräsident soll unterzeichnen, der Bundesratspräsident Andreas Bovenschulte natürlich, die Bundestagspräsidentin Frau Klöckner und auch der Präsident des Bundesverfassungsgerichts.
1: Wird sich zeigen, welcher Politiker sich für welche Fläche entscheidet. Vom Allerwertesten bis zur Schnute wäre Platz auf den Sympathieträgern in schwarz-rot-goldener Ausführung. Bis Oktober müssen die aber noch vollständig foliert werden. Und das ist fummelig.
20: Es sind 728 Dreiecke, ganz genau.
25: Das nenne ich mal eine Dreiecksbeziehung der besonderen Art. Moritz Heide war aber wirklich fleißig. Er hat schon fertig gefummelt und durch die Tür gepasst haben Esel, Hund, Katze und Hahn auch. Samt Sockel stehen sie nämlich jetzt schon im Rathaus oben im 1. Stock und warten darauf, dass die Politprominenz sich auf ihnen verewigt, nachdem die sich zuvor noch im Goldenen Buch der Stadt eingetragen hat. So. Mehr passt nicht rein heute in die Sendung. Wir machen Schluss nach dem Wetterbericht von André Pfitzner, versteht sich. Ich wünsche Ihnen noch einen schönen Abend. Machen Sie das Beste draus. Tschüss, bis morgen.

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0: große Bundeswehrübung im Norden gestartet, in Hamburg. Und damit beginnt Philipp Kafsack heute seinen Nachrichtenüberblick für Sie.
1: Es ist eine Übung für den Ernstfall, die seit heute in Hamburg unter dem Namen Red Storm Charlie durchgeführt wird. 3 Tage lang trainieren gut 500 Soldatinnen und Soldaten, beispielsweise wie sie in Krisensituationen mit zivilen Organisationen wie der Polizei zusammenarbeiten könnten.
2: Wir haben einen Chemieunfall, wir haben einen Drohnenanflug, wir haben eine Kolonne, die wir durch die Stadt fahren. Also wir konstruieren Szenare, an denen es möglichst viele Zusammenarbeitsmöglichkeiten zwischen der Bundeswehrwelt und der zivilen Welt gibt.
1: Geplant ist unter anderem eine nächtliche Panzerkolonne und der Einsatz von Hubschraubern. Manöver, die von den Kritikern der Übung behindert werden könnten. Sie sehen eine schleichende Militarisierung der Gesellschaft und haben Störaktionen angekündigt. Eine ganz neue Jobperspektive erlebten heute viele Arbeitnehmenden in Deutschland am sogenannten Aktionstag Schichtwechsel. An dem können Menschen mit und ohne Beeinträchtigungen, wie in dieser Baustofffirma in Lübeck, ihre Arbeitsplätze tauschen.
3: Ich war sehr neugierig, was hier so abgeht in den anderen, in dieser Firma. Und bin positiv überrascht.
1: Gleichzeitig erlebten heute unter anderem hier bei den Elbwerkstätten in Hamburg Menschen ohne Beeinträchtigungen den Arbeitsalltag in einer Behinderteneinrichtung. Der Aktionstag soll Vorurteile abbauen, sensibilisieren und die Inklusion weiter vorantreiben. So könnte sich aus nur einem Tag irgendwann ein fester Job für alle auf dem ersten Arbeitsmarkt ergeben.
4: Guten Tag, einmal die Fahrkarten bitte.
1: Das sind wohl die Worte, die jedem Fahrgast ohne Fahrkarte das Blut in den Adern gefrieren lassen. Ein Schreckmoment, den es heute in und um Hamburg, wie hier in Elmshorn, des Öfteren gegeben haben sollte. Denn im gesamten Gebiet des Hamburger Verkehrsverbundes waren rund 300 Kontrolleurinnen und Kontrolleure unterwegs. Für einen sogenannten Prüfmarathon. Mit dem sollen die Notwendigkeit von Kontrollen dokumentiert und die Arbeit der Prüfer gewürdigt werden. Schließlich verursachen Fahrten ohne Ticket jedes Jahr Defizite in Millionenhöhe im öffentlichen Nahverkehr. Beim Prüfmarathon im Vorjahr waren etwa 28.000 Fahrgäste kontrolliert worden, von denen 3,4% keine gültige Fahrkarte bei sich hatten.
0: Du bist ja heute auch mit der Bahn gekommen, mit Ticket, davon gehe ich aus.
5: Aber unbedingt. Hallo.
0: Aber so spät, ne?
5: Also, ja.
0: Sie müssen wissen, er ist wirklich reingerauscht hier.
5: 30 Minuten Verspätung.
0: Ja.
5: Ja, ungeplant und zum Glück war ich schon halb angezogen. So. Aber so geht es auf Hochzeiten auch manchmal zu.
0: Ne?
5: Das Timing, Backstage,
0: oder?
5: Man muss immer on point sein. Es kann sich was verschieben, das Wetter kann nicht mitspielen.
0: So.
5: Also man muss einfach grundsätzlich flexibel sein, spontan. Und das liebe ich ja auch an diesem Beruf. Das liebe ich auch beim Fernsehen machen.
0: Sozusagen. So, und deshalb habe ich mir nämlich auch keine Sorgen gemacht, dass du jetzt irgendwie nervös hier sitzt oder
5: Nein.
0: so. Denn wenn man immer wieder Hochzeiten organisiert, hat man natürlich Nerven aus Stahl. Unser Gast heute, Frank Matthee, besser bekannt als Frank. Deborah Kunkel und Andreas Moll stellen Ihnen unseren heutigen Gast vor.
6: Hochzeitsfeier bei DAS. Der Wedding Planner zu Besuch bei uns. Der famose Frank. Wenn Tränen fließen, Gospelchöre singen und es glitzert, könnte er dahinter stecken. Frank Matthee, der Mann aus Olpe, NRW mit den französischen Wurzeln. Seit 25 Jahren plant er pompöse Partys und Highlight-Hochzeiten mit seinem Markenzeichen, Frank mit Doppel-O.
5: Dann habe ich es lautmalerisch geschrieben, habe gesagt, so, ihr lernt das jetzt. Zwei O's, zwei Eheringe halt, die O's, ne, sind ineinander verschlungen.
6: Der Werber, der mal Medizin und Französisch studiert hat, ist spezialisiert auf Hochzeiten für Feierfreudige mit ein bisschen Kleingeld.
5: Oh. Was ist das denn?
6: Das Ja-Wort hat er dem Fernsehen vor gut 20 Jahren gegeben. Nun misst er sich mit anderen Wedding-Plannern im neuen Duell der Hochzeitsprofis.
7: Your husband is coming.
6: Monsieur Frank, der Wedding-Planner.
0: Schön, ne?
5: Schön, ach wie toll. Ja, ich sehe ja sowas auch nicht so oft. Und wenn das dann so zusammengefasst ist, komprimiert, ist das schon intens. Und ich habe jetzt wirklich auch eben... wann habe ich angefangen? 2005.
0: Ja.
5: Das sind wie viele Jahre? 21 Jahre.
0: Über 20 Jahre. Und wenn du jetzt die Augen zumachen würdest, welche Hochzeit hättest du sofort vor Augen, weil die besonders schön war?
5: Ich habe sofort vor Augen eine hier, nicht weit von hier, in Hagenbecks Tierpark.
0: Ach.
5: Hat die stattgefunden. Im Hai Atoll haben wir das Dinner gemacht und so ein bisschen Thema Reise um die Welt, verschiedene Atmosphären, verschiedene Länder dekoriert und bespielt natürlich die Locations im Tierpark und dann die von Marc Terstegen in der Toskana. Weil da hat sein Opa, der ist dann montags morgens, sind alle abgereist, das war so eine

0: Tagesfeier, hat er mich in den Arm genommen, hat so ein Tränchen verdrückt und hat gesagt, ja, das war das allerschönste Fest, was er im Leben erlebt hat. Und da bin ich wirklich, also, ja, das ist berührend. Und, aber genau deshalb habe ich damals den Beruf ergriffen, wollte ihn machen und wollte raus aus der Werbung, wo man selten ein Dankeschön bekommt. Ich wollte das einfach spüren. Mir ging es gar nicht ums Geld verdienen, sondern wirklich um die Emotionen, um Danke, um Tränchen, um Freude. Ja, einfach dieses Gefühlvolle.
1: Guck mal, der steht ja heute Abend auch das erste Mal als Nummer 1 im Tor, der Ter Stegen.
0: Siehst du? Bei der
1: nächsten League,
0: ja,
1: genau.
0: Dann drücken wir ganz doll die Daumen.
1: Ja, ne? So. Ah, denn der Super war seine Hochzeit. Jetzt dieses neue Format ist ja mal was anderes, weil wirklich die Hochzeitsplaner sich betteln. Ja. Ne? Also du hast über 700 ausgerichtet. Mhm. Ich wundere mich, dass überhaupt jemand gegen dich antritt, muss ich sagen. Ehrlich gesagt.
0: Aber wir sehen ja auch, es funktioniert nicht immer.
1: Nein. Oh, das ist aber auch ein komisches gewinnen. Gefühl, ne? Wenn jemand sagt, nee, Frank möchte ich nicht.
0: Deswegen habe ich am Anfang schon ein bisschen überlegt, ob ich mitmache. Ne? Weil das wird ja dann, man wird ja auch ein bisschen dann von dem Thron gestoßen, sage ich mal, auf dem man auch gehoben wird. Und durch die ganze mediale Präsenz und so weiter. Aber genau das hat mich eben auch gereizt. Ne? Dass ich angreifbar werde und dass ich mich eben wirklich auch battlen muss. Und das setzt bei mir.

0: Hochzeit, wie sie sich das wünschen. Ja. Hast du gleich ein Gefühl für die beiden?
1: Ja, also es kommt schon relativ aufgrund meiner Erfahrung, kommt dann schon ein Gefühl, ich sehe, wie gehen die zwei miteinander um. Deswegen normalerweise versuche ich sie auch zu Hause zu besuchen, damit ich auch so einen Eindruck davon bekomme, von ihrem Lifestyle. Wie leben sie, wie sind sie eingerichtet, was mögen sie, welche Farben. Davon kann man ja viel ableiten auf die Personen und dann eben auch auf den Geschmack, auf die Vorstellungen der Hochzeit. Und dann sind natürlich Fragen angesagt. Da muss man alles hinterfragen, was sie möchten.
0: Stimmt das Klischee, dass die Frau immer mehr weiß, wie die Hochzeit aussehen soll als der Mann? Ja, wirklich?
1: Ja, ganz klar, also zu 95, 99% mit Sicherheit. Also es kommt dann wirklich auch diese mehr sozusagen Hochzeit als Kindheitstraum. Also das wirklich viele Bräute haben ja auch schon gesagt, sie wissen seit Kindertagen, wie ihre Hochzeit aussehen soll. Mhm. Also beschäftigen sich sehr lange schon damit und sammeln Ideen. Und dann ist der große Tag endlich da, das spürt man dann auch, die Energy ist da. Und dann sagen, ich möchte das und das, ja, und
0: klar,
1: das und das.
0: Oder denkst du dann auch manchmal, um Gottes Willen, das ist völlig verrückt.
1: Ich hatte mal ja nicht nur verrückt, sondern auch einfach zu viel. Ich hatte mit meinen Partys gesagt, wir möchten das. Und denen, dann habe ich gesagt, wie viele Tage möchtet ihr feiern? Ja, einen
0: Geld
1: Tag.
0: Habt ihr so auch,
1: da habe ich gesagt, dann müssen wir die Hälfte davon schon mal rauswerfen.
0: Genau, das Gespräch aber, glaube ich, in der Sendung, die wir jetzt gucken, das verlief ganz gut. Wir schauen mal rein ins Duell der Hochzeitsprofis.
2: Zwei Hochzeitsplaner gehen ins Duell. Nur einer gewinnt das Herz von Brautpaar Luisa und Pedro. Marie will auch die Kleinen in einem Spielzelt im märchenhaften Schlosspark verzaubern. Auf der Terrasse der Orangerie trifft bei der Trauzeremonie das historische Ambiente auf die modernen Designerstühle. Im weitläufigen Areal der Orangerie wird bei Franck die freie Trauung im blumenumrankten Schlosspark zelebriert. Im Crossover-Motto integriert er perfekt die transparenten Designerstühle.
1: So, ihr Lieben. Wie sieht's aus? Wir sind gespannt.
3: Ihr habt beide wirklich sehr, sehr gute Konzepte euch überlegt. Und wir haben uns für Franck entschieden.
1: Yeah!
4: Herzlichen Glückwunsch.
1: Sorry. Ich drücke dich erstmal.
5: Hey, na, die meine Story, dass ich so ausraste.
1: Ich freue mich einfach unglaublich.
3: Ja, wir freuen uns.
1: Oh, vielen Dank.
0: Mir war ja wichtig. Du hast da, glaube ich,
1: den Schneekönig.
0: So, ja, schön. Ja, das fällt ja auch ein Druck ab. Man hat
1: total,
0: sich auch Mühe gegeben,
1: total.
0: Oder?
1: Das ist wahnsinnig viel Vorbereitung. Man hat da eine Erwartungshaltung. Man hat viel Zeit und Energie reingesteckt. Und dann freut man sich natürlich, wenn es auf fruchtbarem Boden fällt.
0: Und bei diesem Konzept war, glaube ich, auch das Essen ein großer Punkt. Ja. Ne? In so verschiedenen Farben. Würdest du sagen, bei einer Hochzeit spielt immer das Essen eine große Rolle?
1: Definitiv. Weil das ist das, was hängen bleibt, was auch viele Paare sagen, wenn sie eigene Gast auf anderen Hochzeiten waren und die besucht haben, oh, da war das Essen nicht gut. Also daran erinnert man sich. Oder wenn es sehr gut war, erinnert man sich auch daran. Aber es muss nicht immer ausgefallen sein. Es muss nicht immer super extraordinär sein. Da war es ein Wunsch von den beiden, da einen Fokus drauf zu legen. Und natürlich auch, weil die Hälfte der Gesellschaft aus Afrika kam, war das natürlich auch wichtig, dass da ordentlich Essen angeboten wird. Weil die sind sehr generös, die sind sehr großzügig. Da muss es immer viel sein.
0: Gibt es so ein Must-Have, wo du sagst, also da würde ich auf keinen Fall dran sparen bei einer Hochzeit?
1: Die Location, das ist natürlich die Grundlage, das ist der Rahmen, in dem sich alles bewegt, die auch den Stil dann vorgibt und was man überhaupt alles machen kann. Und dann natürlich ja, Essen und Trinken, das gehört dazu, das sind die Basics, aber das muss eben nicht ausgefallen sein. Da sage ich immer, legt Wert auf Qualität statt auf Quantität, also nicht auch das Riesenbuffet, was wir da gemacht haben, muss nicht immer sein. Es reichen zwei Live-Cooking-Stationen, eine tolle Pasta aus dem Parmesanleib, irgendwas, was gut schmeckt und auch alle essen natürlich. Ne? Also das ist ja auch wichtig, man muss immer einen breiten Geschmack treffen. Gute Getränke und dann natürlich der Bereich Musik. Ne? Also es soll ja auch in der Regel getanzt werden, Musik, Unterhaltung. Das heißt, DJ ist ein Minimum und alles, was darüber hinausgeht, wenn man dann noch einen schönen Live-Act hat, ist das natürlich super toll, nice to have, aber nicht zwingend erforderlich für die Stimmung.
0: Also das sind so die Must-Haves.
1: Genau.
0: Wir können ja mal reingucken, wie
1: Fotograf
0: du das dann gemacht
1: natürlich
0: hast.
1: Noch, ne?
0: Fotograf, okay, ja, ja, stimmt, weil
1: Video,
0: man im Nachhinein was sehen will.
1: Richtig,
0: ne?
1: Weil man das ein Leben lang behält, die Fotos, ein Album dann auch, das ist auch wieder in, ne? Dass man wirklich was in der Hand hat, da auch gedruckte Prints und nicht nur digital, ne, auf dem Screen, sondern dass man das auch nachher an die Generationen, die Folgen weitergeben kann.
0: Stimmt, ja, ich gucke heute auch noch rein.
1: Das, ja, siehst du, ja, ja, kann man jetzt, dann immer mal aufschlagen.
0: So, jetzt sehen wir gerade nämlich, wie du das dann im Endeffekt geplant hast. Vielleicht kannst du mal was dazu sagen.
1: Genau, das war der First Look, wie wir sagen. Also wenn ich dem Brautpaar, den Kunden, den Saal zeige zum ersten Mal, das mache ich immer, bevor die Gäste dann auch eintreten, bevor es dann dieses Tohubabu gibt sozusagen.

0: dass sie einmal den Moment für sich haben. Und auch da muss ich mich wieder an Marc ter Stegen und Dani erinnern, als ich denen die Tafel gezeigt habe, da flossen auch Tränchen. Ne? Das war ein ganz magischer Moment. Musik im Hintergrund. Und ja, das ist dann ganz wichtig, dass da haben sie noch mal so einen Moment für sich. Und da bekommt man natürlich auch tolles Feedback. Hat man es jetzt so umgesetzt, wie sie sich vorgestellt haben? Oder ist es schöner geworden? Auf jeden Fall stimmt das Ambiente. Können sie sich da, ja, fühlen sie sich wohl und können sie da super feiern.
1: Bist du eigentlich auch angespannt in so einem Moment?
0: Ja, absolut. Da bin ich natürlich super neugierig. Und weil, wie gesagt, man weiß nie, man hat ja, wir haben keine Generalprobe. Mhm. Es kommt alles dort zum ersten Mal wirklich zusammen. Man kann einen Probetisch machen, wie hier, was man dem Brautpaar mal zeigen kann. Sagen sie, okay, das war ja auch in der Sendung, dass ich bestimmte Details vorgestellt habe, Equipment. Aber am Ende, wie wirklich alles zusammenkommt und dann in der Location aussieht, das ist dann wirklich unique, das ist einzigartig. Und da geht auch mir die Flatter.
1: Einfach toll geworden.
0: Ja,
1: ne? Ja, klar. So. Aber dekotechnisch, ne, das ist schon nicht unwichtig. Ne?
0: Was definitiv. Das, also ich fühle mich auch wohl, muss ich sagen. Ne? Als wenn ihr nur so nacktes, ihr sonst immer so nacktes Rotes.
1: So, war, genau. Ne? Ja. Wir haben uns schon
0: kein Gold, kein Herzchen und ein schön gedeckter Tisch. Also ich finde, das ist auch für jeden zu Hause. Da muss man auch nicht auf die Hochzeit warten.
1: Ja,
0: kann man auch mal ein schönes Abendessen machen oder ein Lunch. Also das finde ich auch bei mir persönlich zu Hause, lege ich da viel Wert drauf, dass es immer ein bisschen stilvoll ist und dass es Freude macht. Weil man isst einfach mit den Augen, ne? Und man lebt auch.
1: Das stimmt.
0: Ganz visuell.
1: Also Deko ist immer ein wichtiger Bestandteil der Hochzeit. Und wenn man es nicht selbst machen will, dann muss natürlich der Profi ran. Und wie das abläuft, das hat sich Georg Beinlich mal in Niedersachsen angeschaut.
2: Hier ist noch einiges zu machen. Nachher könnte es so aussehen. Lydia Drewes und ihr Cousin Daniel sollen den Saal festlich schmücken. Für ein Brautpaar.
3: Im Januar haben die mich angefragt und ich glaube, da war erst geplant, dass sie das alles selber machen, dass die Schwester alles macht, die Blumen und die Deko, und dann merkt man, da hängt doch ein bisschen mehr dran. Dann haben wir das alles durchgesprochen und dann mache ich ein Konzept. Die Lieblingsfarbe der Braut ist Flieder, deswegen ist das so die Farbe des Tages quasi.
2: An diesem Wochenende muss sie gleich drei Hochzeiten bestücken, alle im 100 Kilometer Umkreis von Kirchlinteln. Zur Hochzeitsdekoration kam sie durch ihre eigene Feier.
4: Wir haben selbst mit 150 Leuten geheiratet und dann habe ich halt relativ viel angeschafft, weil es so einen Verleih bei uns hier in der Nähe überhaupt nicht gab. Ja, und dann habe ich zu meinem Mann gesagt, weißt du was, ich verleihe das einfach.
2: Die Location heute, das Waldschlösschen in Daveden. Bis in die Nacht feierte hier eine andere Hochzeitsgesellschaft. Jetzt bleiben nur wenige Stunden, um alles neu zu dekorieren. Die Floristin macht den Anfang, Lydia und Daniel den Rest. Auf alles gut vorbereitet.
3: Ja, das ist immer meine erste Amtshandlung. Einmal den Gürtel um, dann geht's los. Dass man alles einmal parat hat. Das sind Kabelbinder, braucht man immer mal. Dann was zum Putzen, was zum Schneiden, Lichterkette, Sicherheitsnadeln. Was zum Kleben, weil immer mal irgendwas lose ist. Eine Nylonschnur.
2: Bezahlt wird nach Aufwand. Rund 100 Gäste werden erwartet. Für den schönsten Tag im Leben soll alles perfekt sein. Candy Bar und die Liebe zum Detail gehören auch dazu.
3: Dann können wir im Nebenraum Fotobox und Gästebuch machen.
2: Auch das ist heute Deko. Übrigens, Baumscheiben und Pampasgras, lange sehr beliebt, sind out.
3: Entweder wird es super clean mit einfach weißen Rosen oder mittlerweile trauen die Leute sich auch echt viel mit Farbe. Quasi richtig schön bunt, also die werden ein bisschen mutiger, würde ich mal sagen. Genau, und es wird individueller. Jeder macht das, was er schön findet und nicht mehr so, das macht man so.
2: Disc-Jockey Markus Winter hat schon viele Dekos gesehen. Gestern Nacht war es eine hölzerne Hochzeit.
5: So, wir haben alles mit Stroh dekoriert, Blumen, Tische aus Eichen ausgeschnitten, Eichenbohlen und richtige rustikale Tische aufgebaut. Es war schon wieder ein richtiges Abenteuer im Genuss.
2: Abenteuerlich ist hier dieser Aufbau. Gut, dass es Kabelbinder gibt und Dampf zum Glätten. In der Küche brutzelt es auch. Es gibt Hähnchen und Lachs und zum Nachtisch Hochzeitstorte, auch mit Fliedertönen dekoriert.
3: Perfekt zum Thema. An dem Tag merkt man dann immer, ob es funktioniert, was man im Kopf hatte.
2: Und da sind sie auch schon, Anna-Lena und Enno Wiggert. Zufrieden?
6: Richtig schön. Also wahrscheinlich wäre es bei mir zu viel lila geworden, dass das Gesamtbild gar nicht passt.
4: Ich hab dich ein bisschen gebremst, ne?
6: Ja,
4: aber ich glaube,
6: so ist es richtig schön.
7: Ja, das sieht mega gut aus.
6: Ja.
2: Für Lydia Drewes ist die Messe gelesen. Gäste und Brautpaar aber dürfen jetzt ausgiebig feiern im fliederblauen Ambiente.
1: Nach einer guten Party aus.
0: Auf jeden Fall. Und darum geht es ja auch, ne, dass man eine Atmosphäre kreiert, wo die Gäste sich wohlfühlen und dann entspannt feiern können.
1: Genau, das hat man gerade auch gesehen. Da wurde ja auch das Fenster so ein bisschen abgedeckt mit diesen Vorhängen. Wir haben das jetzt auch nochmal die Lichtstimmung ein bisschen angepasst.
0: Das Licht ist auch ein Riesenthema. Das vergessen oft viele Paare. Ne? Und da legen wir auch sehr großen Wert drauf, dass immer die passende Lichtstimmung ist zum Essen, aber auch zur Party dann, ne? Dass man nicht so bei heller Deckenbeleuchtung, Arbeitslicht sozusagen, ne? Da kann keine Stimmung aufkommen. Das ist ganz wichtig, das ist subtil, das ist indirekt, das kann keiner nachher sagen, ah, das lag jetzt am Licht. Aber das sind eben die einzelnen Faktoren, mit denen wir spielen.
1: Ich finde total, wenn man auch auf so einer Party ist und da ist so Neonröhren, genau. Das zerstört ganz viel.
0: Auch schon zu Hause, ne?
1: Ja, so.
0: Ich sehe,
1: ja.
0: Wie manche so unter so einer Deckenlampe sitzen, ne, wo es ganz hell erleuchtet ist, wenn man abends manchmal durch die Stadt geht.
1: Aber ich stelle mir das auch total schwer vor, wenn man so eine große Hochzeit organisiert, weil große Hallen oder so gibt es ja auch, ne?
0: Dass absolut.
1: Jemand ganz groß, hattest du das mal, dass das so eine richtig riesige Feier das war?
0: Ja, das war meine größte Hochzeit, das waren 800 Gäste.
1: 800,
0: das war eine indische Hochzeit in Köln.
1: Okay.
0: Und wo sind wir hingegangen? Wir haben eine Messehalle gemietet, ne? Weil es gab keine Location, die von der Größe her passt. Und da mussten wir natürlich auch unglaublich viel dekorieren, mussten alles mit Mobiliar ausstatten. Und da ist auch Kaya Jana aufgetreten mit seinem Inder-Programm. Das wollten die unbedingt haben. Das war super spannend. Seitdem kenne ich ihn und hat eine riesige Hochzeitstorte mit einem indischen Brautpaar obendrauf. Und da haben wir es geschafft, Atmosphäre zu schaffen. Und da ist natürlich auch wichtig, mit Licht kann man da wahnsinnig viel machen, weil das auch nicht so teuer dann ist. Ne? Ich kann natürlich auch alles, wie man hier auf Fotos manchmal sieht, von uns mit vielen Blumen arbeiten. Aber das geht dann ganz schön ins Geld.
1: Aber apropos ins Geld, wenn ich mir jetzt vorstelle, so eine Riesenhochzeit, was bringt man denn da mit? Ich finde, das ist auch ganz oft so eine Herausforderung, dass man nicht weiß.
0: Als Gast meinst du?
1: So, genau, was man als Gast mitbringt, weil wenn ich mir das jetzt so vorstelle, so eine Hochzeit.
0: Ja, ich sag mal, heutzutage ist ja wirklich im Grunde genommen üblich, dass jeder Geld schenkt. Mhm. Es ist ja diese Aussteuer, wie man sie früher, ich weiß nicht, ob du sie noch kennst, auf den Hochzeiten, da hat man ja Hausstand mitgebracht, Geschirr. Ja, ja. Da war es ja wirklich auch so, dass das Paar dann erst zusammenzog mit der Hochzeit sozusagen. Heute leben ganz viele schon zusammen und haben schon drei Hausstände.
1: Haben alles.
0: Haben alles, ne? Alles doppelt, dreifach. Das heißt, da kann man dann Geld schenken. Ich mag das immer, wenn man als Brautpaar dann einen Grund sozusagen oder ein Ziel formuliert, dass man sagt, das ist zum Beispiel für unsere Flitterwochen, da fliegen wir, was weiß ich, nach Kalifornien oder nach Südafrika und dafür brauchen wir ein bisschen Taschengeld für eine Safari, für einen Bootstrip, dass man da einfach so einen Tag dran macht. Das ist für die Gäste dann einfach viel schöner, als wenn sie sagen, wir geben nur Geld. Wir wissen nicht, was sie damit machen.
1: Ne? Ja, ist für die Gäste auch einfacher, das stimmt.
0: Das ist es. Und es gab ja auch mal so eine Zeit, da wurden aus den Geldscheinen so Blumen gebastelt.
1: Ja.
0: Und das habe ich auch erlebt, so ein Eimer mit Sand und da waren dann die ganzen Geldstücke drin versteckt. Da muss das Brautpaar das rausgraben. Das ist heutzutage alles überhaupt nicht mehr in, weil die Braut möchte sich natürlich nicht schmutzig machen. Ne? Und da steckt man es in den Umschlag und kann natürlich eine schöne Karte dazu packen. Und
1: keine Flasche, an die man es ranklebt oder so. So eine Weinflasche.
0: Was, eine Weinflasche könnte man auch nehmen, wenn das Weinliebhaber sind. Ja. Einen ganz besonderen Wein, was Spezielles aussuchen. Dann sagen, hier, das trinkt ihr mal in euren Flitterwochen oder nach der Hochzeit. Lasst ihr noch mal eure Hochzeitrevue passieren. Könnt ihr ein schönes Candlelight-Dinner mitmachen. Hat man da noch mal schön einen Anhaltspunkt sozusagen. Ne? Ja.
1: Wie ist das, wenn wir jetzt so ein bisschen bei diesem Hochzeitsknigge bleiben sozusagen? Ne? Was bringt man mit? Wie setzt man die Gäste hin? Finde ich es, glaube ich, auch nicht so einfach, gerade wenn es untereinander vielleicht auch so ein paar Querelen gibt. Hast du das mal erlebt, dass das schwierig ist?
0: Sitzordnung ist eigentlich immer auch ein Thema. Ne?
1: Ja.
0: Egal, ob es 40 Gäste sind, dann kommen die Sprachen dazu. Das hatte ich jetzt auch gerade, waren viele Englischsprachige, Deutschsprachige. Da hat man natürlich darauf geachtet, können die sich dann verständigen am Tisch? Wer spricht die Sprachen? Dann sollte man natürlich immer so auf die Hobbys zum Beispiel achten, Berufe, also dass man Gemeinsamkeiten zwischen den Gästen findet und überlegt, gibt es da ein Gesprächsthema? Ne? Mhm. Und dann gibt es ja auch immer so Troubleshooter zum Beispiel, ne? Die viel Chaos mit reinbringen oder auch sehr unterhaltsame Gäste, dass man die natürlich nicht alle an einen Tisch setzt zum Beispiel, sondern strategisch platziert, über die Gesellschaft verteilt, dass überall sozusagen Stimmung ist. Ansonsten hat man schnell mal so ein Gefälle, der eine Tisch, hast du vielleicht auch schon mal erlebt, da kracht es dann, da wird laut gelacht und die anderen sind ganz still und wissen gar nicht

0: ne, kommt kein Gespräch in Gang. Also, dass man das beachtet, das ist ganz wichtig. Und dann die Damen sitzen immer rechts vom Herrn. Dann kann man das natürlich, oft wird ja auch, hatten wir auch auf dem Foto lange Tafeln gestellt mittlerweile. Dann kann man die Paare nebeneinander oder auch gegenüber setzen, sodass dann da noch mehr kommt, dass man die Paare quasi ein bisschen aufbricht und jeder Partner dann wieder zwei neue andere Gäste hat. Also das bringt auch noch mal mehr Unterhaltung in Gang, als wenn immer nur die Paare zusammensitzen.
1: Und irgendwann steht dann jemand auf und hält die Rede. Das ist immer so ein Moment, spricht, wo man denkt, mal gucken, was jetzt kommt. Und manchmal auch ein sehr peinlicher, oder?
0: Absolut. So. Ich meine, da habe ich auch schon alles erlebt. Ne? Von super lustig bis berührend, überberührend bis peinlich, klar. Und was immer gut ist, wenn ich beteiligt bin als Wedding Planner, dann frage ich das Brautpaar vorher, sage ich, wollt ihr mich in der Einladungskarte schon angeben? Ne? Da ist jemand, der das organisiert. Das heißt, da ist schon mal so eine kleine Hürde dann drin, dass die Gäste wissen, okay, da ist so ein Master of Ceremonies. Und dann bitte ich einfach auch das Brautpaar, den Gästen zu sagen, sich bei mir zu melden und sagen, hey, wir wollen eine Rede halten. Und dann sage ich, gebe ich immer so ein paar Tipps auch mit. Nicht länger als 5 Minuten. Macht es kurzweilig. Ne?
1: Vielleicht nicht zu intim, oder?
0: Genau, nicht zu intim. Nicht so aus dem Super-Nähkästchen plaudern. Aber unterhaltsam und kurzweilig soll es natürlich sein. Und dann weiß ich auch zum Beispiel, ja, es sind jetzt 3 Gäste, es sind 10 Gäste. Wie verteile ich das über den Tag? Ne? Dass nicht alles auf einmal ist, weil dann ist so ein Break. Ne? Das ist einmal schwierig, also von der Stimmung, von der Dramaturgie her. Dann wird es irgendwann langweilig, dann schalten die Gäste ab, ne? Wenn 3, 4 Menschen hintereinander reden. Und auch die Küche hat dann oft ein Problem. Ne? Dann, die wartet mit dem Essen zum Beispiel. Die haben jetzt, wollten gerade ein Filet schicken. Das muss natürlich frisch serviert werden. Wenn das 2 Minuten länger unter der Wärmedings ist, dann wird es hart, zäh. Das muss man alles bedenken. Und das koordiniere ich dann am Tag. Und so wird es dann trotzdem unterhaltsam. Die Gäste können sich einbringen. Und das macht ja auch Freude.
1: Und was immer ein gutes Thema ist, finde ich, ist der Heiratsantrag. Der ist ja ganz oft drin, gerade wenn es was Besonderes war. Und wie da ganz viele im Norden liefen, haben wir mal nachgefragt.
0: Jetzt bin ich gespannt.
2: Ich bin 55 Jahre verheiratet. Ich habe damals einen Heiratsantrag gemacht.
3: Wunderschön, in Venedig, auf der Rialto-Brücke.
4: Ja, der war im Zug.
3: Ja.
2: Ich bin auf die Knie gefallen.
5: Ich hatte den Ring im Glas.
6: Es war ein Missverständnis.
4: Eine Schokolade,
3: ja.
4: Ein Ring und die Frage.
7: Wir haben noch den und den Termin beim Pfarrer frei. Hast du da Zeit? Wir heiraten.
8: Wir waren auf einer Wanderung und an unserer Lieblingsstelle, an unserem Lieblingsspot, habe ich dann den Heiratsantrag bekommen.
9: Wir sind im Garten gesessen und dann habe ich meinen Antrag gemacht. Und dann habe ich ein Ja bekommen und dann haben wir einen Kaffee ausgetrunken und dann war gut.
10: Kam ein paar Tränchen und dann kam das Ja.
7: Genau.
10: Und das ist schon ein bisschen her.
11: Und nächstes Jahr haben wir goldene Hochzeit.
4: Immer. Oh. Ja, genau.
12: Ja, sehr schön. Ja. Vielen Dank dafür.
11: Danke.
4: Ja, danke, genau.
0: Da kann man, ja, super süß. Da kann man das Versprechen noch mal erneuern bei der goldenen Hochzeit.
1: Ja, stimmt.
0: Ne?
1: Ja,
0: ja, noch mal das Gelübde.
1: Hast du so einen Tipp für einen schönen Heiratsantrag?
0: Ja, wir hatten einen ganz tollen in Paris organisiert. Die Braut ist Disney-Fan. Und da haben wir gesagt, okay, dann organisieren wir ihr diese Disney-Kürbiskutsche in Paris. Damit wurde sie abgeholt, ist durch die Stadt gefahren. Und dann hatten wir Alexander Klavs, den Musical-Sänger, Darsteller damals. Und der hat dann von Tarzan in einem eigenen privaten Apartment mit Blick auf den Eiffelturm hatten wir dann einen Private Chef und dann hat Alexander dort gesungen und ein paar Musical-Songs vom Besten gegeben. Da kriege ich jetzt noch Gänsehaut, wenn ich dran denke. Es gab aber auch lustige, letztens hat ein Bräutigam oben, das war auf Rügen, glaube ich, hat seine zukünftige so einen Berg hinauf gescheucht, die schwanger war schon und sie so, was willst du denn da oben?
1: Er wollte, dass sie so erschöpft ist, dass sie auf jeden Fall ja sagt, egal was du willst.
0: Genau, genau. Zum Beispiel. Und dann, weil die ganze Stadt voll war mit Touristen und Besuchern. Er suchte natürlich ein intimes Fleckchen und mit Blick aufs Meer. Und dann passiert die Frage. Ne? Also da gibt es ganz tolle Geschichten.
1: Ja, und für manche ist es dann ja so, dass bei der Hochzeit auch so ein Restaurant, so eine Event-Location auch nicht mehr ausreicht. Da müssen eben besondere Orte ran. Und welche das sein können, das hat sich Elisabeth Bergmann mal angeschaut.
13: Jennifer und Lisa auf dem Weg ins Glück. Die Ingenieurin mit Fachgebiet Küstenschutz und die Meeresbiologin haben letztes Jahr im Multima Watt Forum in Tönning geheiratet.
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15: Wir sind Meeresmenschen beide, egal ob auf dem Meer, im Meer, unter dem Meer, als Taucher, am Meer. Und deswegen war, glaube ich, für uns klar, dass wir am Meer heiraten müssen oder irgendwas mit Meeresbezug haben müssen.
13: Das Wattforum ist eine offizielle Außenstelle des Standesamtes Tönning.
16: Es war dann auch noch mal so die Prüfung. Im Grunde wurde man runtergefahren durch den Blick in das Wasser. Und dann konnte man auch wirklich die Entscheidung treffen, ja oder nein. Stand natürlich vorher schon fest, aber es war einfach so, ja, eigentlich war alles klar.
15: Und auf die Fische habe ich eben auch gesagt, da hat man irgendwie gar nicht drauf geachtet. Es war da und es war beruhigend im Hintergrund, aber der Fokus lag dann doch eher auf der Trauung.
13: Ja. Besondere Heiratslocations werden immer beliebter. Sei es der Leuchtturm auf Pellworm, das Zeller Schloss oder eine Strandhochzeit an Nord- oder Ostsee. Norddeutsches Feeling pur. Aber auch zwischen Hai und Flunder geben sich Paare gerne das Ja-Wort, wie Jennifer und Lisa. Die beiden haben sich übrigens auf einer Dating-Plattform im Internet kennengelernt. Das erste Date natürlich am Wasser.
16: Sehr klassisch nordfriesisch, würde ich sagen. Wir waren hier am Dockhook in Husum und Jenny hatte ganz lieb überbackene Laugenbrezel mit einem Bierchen, mit einem Flens natürlich vorbereitet. Und,
15: ja. Wir saßen am Deich und haben gar nichts Besonderes gemacht, bisschen gequatscht.
13: Und sich verliebt. Die beiden jungen Frauen fahren im Urlaub, wie sollte es anders sein, am liebsten ans Meer. Und ab Oktober wird Lisa sogar im Wattforum als Meeresbiologin arbeiten und quasi täglich an ihre Hochzeit erinnert werden.
16: Das ist auch ein Satz, der jetzt oft gefallen ist von unseren Vätern eigentlich, aber ja doch, von meiner Mutter auch. Jenny als Ingenieurin ist so eigentlich die Person von uns beiden, die versucht, den Menschen zu schützen vor dem Meer. Und ich als Meeresbiologin bin eigentlich der Gegenpart. Ich möchte eigentlich das Meer vor den Menschen schützen. Und das passt eigentlich so ganz gut zusammen, weil beide Aspekte irgendwie mit drin sind und bedacht werden.

0: auch so Hochzeitssongs, die man immer hört. Ne?
1: Ja, She's auf jeden one, Fall. Ja, genau. John Legend.
0: So, genau. Jetzt sehen wir gerade noch mal ja. die Location, von der du vorhin erzählt ja. hast, in Hamburg, das Troparium, wo dann dieses riesige Aquarium ist.
1: Ja, genau.
0: Das war so eine deiner besondersten, oder, Hochzeiten?
1: Definitiv, weil wir da eben wirklich mit verschiedenen Locations innerhalb des Tierparks gearbeitet haben. Die thailändische Sala, da war die Zeremonie, dann ging es auf die Bali-Terrasse zum Cocktail, dann Dinner hier in dem Hai-Atoll vor diesen 20 Meter hohen Scheibe, wo dann die Haie schwommen. Und da haben wir alles so in Acryl gemacht, dass man eben einfach, dass man auch diese Leichtigkeit hat. Ich wollte kreieren, dass man so dieses Unterwassergefühl hat. Habe eine Harfenistin dazu spielen lassen, also sphärische Klänge, als die Gäste reinkamen. Und das war sehr besonders auf jeden
0: Toll.
1: Fall.
0: Ja. Gibt es noch was, wo du sagst, das fällt mir auch ad hoc ein, weil das irgendwie so ein besonderer Wunsch war?
1: Sehen wir hinter dir.
0: Ah, ja, siehst du. Okay. Was ist das?
1: Das ist ein Jugendstil-Schwimmbad in Berlin.
0: Ja.
1: Und das war in der Tat meine allererste Hochzeit 2003. Die ich im März 2003 organisieren durfte. Das Brautpaar hat mir da das Vertrauen geschenkt, obwohl ich keinerlei Referenzen hatte, noch nie eine Hochzeit organisiert hatte vorher. Und da habe ich gesagt, ihr wollt was Besonderes, Thema war Wasser. Und da habe ich das Wasserballett vom Friedrichstadtpalast engagiert. Die haben drei Chören dort in diesem Schwimmbad dann vorgeführt.
0: Ja. Das ist ja irre. Also ja. wirklich ein bisschen skurril aus.
1: Skurril, ne? Ja, ja. Und dann vor den alten Kabinen, ne? ja. in dem vollen Ornat, das Brautpaar. Und das war aber nur zum Empfang am Nachmittag, abends ging es dann in ein Hotel.
0: Ja. Also das sind ja alles, also weiß ich, du hast mir schon von Hochzeitsanträgen von Alexandra Klavs im Hintergrund in Paris erzählt.
1: Ja.
0: Irgendwie ein ganzer Tierpark, der gebucht wird, sowas. Also ja. das sind ja Superlativen. Hast ja. du so eine, wo du auch wirklich sagst, das war Wahnsinn, weil das kostet ja auch so wahnsinnig viel Geld.
1: Absolut. Also budgettechnisch unsere größte, die war in Südfrankreich.

0: Frankreich, an der Côte d'Azur, Cap d'Antibes. Da haben wir auch 4 Tage, allerdings auch mit 180 Gästen gefeiert. Vom Get-Together bis zum Brunch, bis zur Poolparty. Und da hatten wir einen bekannten DJ, der ein Act gespielt hat aus Amsterdam. Und Musiker aus der ganzen Welt, aus Amerika. Ein ganz tolles Catering. Das war ein Schloss, ne? Also ein privates Anwesen mit Meerzugang, wo die Trauung dann am Meer war. Und da haben wir, weiß ich nicht, wie viel 1000 Meter Kabel, 100 Meter, 1000 Meter Kabel verlegt für das ganze Equipment, ne, die Technik, Beleuchtung. Das ist ein Riesenaufwand. Und deswegen, also es sind immer ganz viele Menschen beteiligt, viel Manpower, Blumendekoration auch, tagelange Vorbereitung vor Ort. Und das ist dann auch am Ende, was eigentlich viel Geld kostet, ne? Also dass so viele Menschen beteiligt sind.
1: Ist denn eigentlich die Stimmung noch angespannter, wenn da so viel hintersteckt, so viel an Orga, so viel an Geld, so viel an Gedanken?
0: Kann ich eigentlich nicht sagen, in der Tat, obwohl das vielleicht jetzt komisch klingt. Der Druck ist für mich dann nicht größer, weil die Vorbereitung viel intensiver ist. Also alles, was je mehr wir zu tun haben, desto früher muss man natürlich anfangen, desto mehr Zeit müssen auch wir reinstecken. Es muss alles genau getimed sein, jeder muss wissen, wann er zu kommen hat, wo er hin muss. Also diese Abstimmung, das ist ein Riesenaufwand, ne? Und das bringt mir dann aber auch die Ruhe, weil ich weiß, das ist alles super organisiert. Da kann nichts schief gehen, also es muss funktionieren.
1: Wie viel Paartherapeut steckt denn eigentlich in so einem Hochzeitsplaner?
0: Definitiv auch ein großer Teil, ne? Weil ich lerne ja das Paar kennen. Ich bin ganz nah dran und die Hochzeit und die Hochzeitsplanung, gerade die Zeit eben vor der Hochzeit, die ist eine ganz besondere Zeit. Das weißt du auch, wenn du selbst geheiratet hast. Ja, ne?
1: Viele sind auch sehr angespannt.
0: Genau, angespannt, die Erwartungshaltung ist
1: auch
0: groß.
1: Mal, gar nicht passt.
0: Absolut, und vor allen Dingen auch, die müssen sich auch mal einigen. Ne? Man darf ja nicht vergessen, wir haben 2 Menschen, ja. Habe ich vor mir sitzen. Und das habe ich versucht, von Anfang an habe ich auch versucht, den Bräutigam mit reinzuholen, wenn die Braut eben dominanter ist und sagt, hey, Kindheitsträum, ich brauche das, das ist quält vor sich hin und ja. Der Mann sitzt daneben, okay, und rechnet nur im Kopf so still, was kostet das? Ne?
1: Ja, so, genau. Hast du auch bei manchen schon mal gedacht, oh Gott, heiratet lieber nicht?
0: Hatte ich auch schon den Fall, ja, in der Tat. Und weil die so unterschiedlich waren und auch nicht wirklich nice miteinander waren, also er mit ihr, vor mir saßen, er ist über den Mund gefahren, er hat sie nicht ausreden lassen. Also Umgangsform bekommt man dann mit, wie ticken die zwei als Paar? Sind sie respektvoll miteinander? Hören sie aufeinander? Geben sie Acht, respektieren Sie die Wünsche des anderen. Ne?
1: Hast also du das zusammenzubringen. Hast du das trotzdem gemacht? Du hast gesagt, nee.
0: Nein, das ist ja, aber okay. Dann
1: aber
0: geplatzt. Genau, das ist geplatzt wegen des Budgets, weil sie nicht am Ende nicht so viel ausgeben wollten, obwohl sie Marianne Rosenberg haben wollten, ne? Als Sängerin, als Special Act.
1: Ja.
0: Und haben dann aber nur ein kleines Budget gemacht. Das funktioniert nicht, Leute.
1: Okay, also filmreif ist auf jeden Fall alles das, was wir Ihnen jetzt zeigen, denn es ist ja Donnerstag und da gibt es die Kinotipps heute von Philipp Kaff. Schönes Familienkino dabei, aber auch ein ziemlich harter Thriller. Mit dem geht's los.
2: Komm doch rein.
3: Die USA, Mitte der 2000er Jahre.
4: Deine Eltern sind sicher nicht zu Hause?
2: Ganz sicher.
3: Dafür ist er da.
5: Heute Abend was vor?
4: Wer sind Sie?
5: Nehmen Sie doch Platz.
3: Ein sogenannter Pedo-Hunter.
5: Ich bin Chris Hansen von Dateline NBC. Und wir machen eine Story über Erwachsene, die online Kontakt zu Teenagern suchen.
3: Der im Fernsehen mutmaßliche Sexualstraftäter überführt und bloßstellt.
5: Ihnen ist klar, wonach das aussieht, oder?
6: Auf den Boden!
3: Und das so erfolgreich, dass die Sendung ins Hauptabendprogramm wandern soll.
5: Primetime.
7: Wir werden größer als Lost! Wir werden größer als Lost!
3: Für diesen Erfolg ist Chris gewollt, alles zu tun. Unterstützt von einer skrupellosen Produzentin.
8: Du spielst einen 13-Jährigen.
3: Und einem jungen Schauspieler, der als Lockvogel dient.
9: Komm rein!
10: Sie werden's lieben.
3: Primetime orientiert sich an einer Sendung, die es so tatsächlich gegeben hat. Und stellt die Frage:
5: Ich will was Großes.
3: Wie weit darf man für die vermeintlich gute Sache gehen?
10: Das könnte unser erfolgreichster Beitrag werden.
7: Los geht's!
10: Zu ihm gehen, das machen wir nicht.
3: Hinterlässt aber ein erschreckend ambivalentes Gefühl, bei dem nicht mehr klar scheint, wer die Opfer und wer die Täter sind.
11: Er hat ihnen erlaubt, das zu tun.
3: Packend, verstörend und herausragend gespielt. Insbesondere von Robert Pattinson mit guten Oscar-Chancen.
5: Deine Definition von böse und meine Definition von böse gehen weit auseinander.
3: Ein Film, den man erstmal verarbeiten muss und der lange nachhallt.
5: Was wäre passiert, wenn ich nicht hier wäre?
3: Mehr kann man eigentlich nicht wollen.
11: Wollen Sie nicht manchmal, dass die dafür büßen?
5: Vielleicht ist das, was ich tue, sogar schlimmer.
3: Deswegen

0: 5 von 5 Sternen.
1: Schnappen wir ihn uns!
2: Ich hab gehört, es geht nach Berlin.
3: Mhm. Pass gut drauf auf, sind über 1000 Euro.
0: Doch schon im Zug treffen sich
4: Max Grundeis
0: und
3: Emil
0: Tischbein.
4: An deiner Stelle würde ich gut aufpassen.
0: Denn schon jetzt sollte wohl fast jedem klar sein, was als nächstes passiert.
2: Mir wurde mein Geld geklaut.
5: Dann müssen wir die Polizei rufen.
2: Nein, das geht nicht. Weil ich zu Hause Mist gebaut habe.
0: Emil trifft in Berlin auf viele neue Freunde.
2: Pony, Gustav, Dienstag, Jason, Arne.
0: Und gemeinsam versuchen sie, den Dieb und Betrüger Max Grundeis dingfest zu machen.
2: Der Typ ist ein Profi. Also müssen wir es auch profimäßig angehen. Wie Detektive.
6: Und Detektivinnen.
7: Ich hasse Kinder.
0: Die altbewährte Geschichte von Erich Kästners, Emil und die Detektive.
8: Mensch, Berlin ist doch riesig. Und Emil, der kennt sich da ja nie aus.
9: Er hat ja eine ganze Bande von Detektiven. Detektivinnen.
0: Ja, schon klar. Schließlich muss auch die inzwischen 9. Verfilmung der Stoffs mit der Zeit gehen.
6: Oh shit, ich hab Downtime. Ich kann das hacken. Dauert aber einen Moment.
2: Oder nichts, Moment. Der Typ ist gleich wieder zurück.
0: Das gelingt erstaunlich gut.
6: Alter, das war Saide.
0: Ohne sich dabei zu weit vom Original zu entfernen.
2: Jetzt zählt's.
0: Flott inszeniert mit perfekt gecastetem Schauspielnachwuchs.
10: Was ist los? Kindergartenausflug oder was?
9: Nein. Das sind meine Freunde.
0: Und der Beweis, dass die Story über Freundschaft und Zusammenhalt auch nach fast 100 Jahren noch immer bestens funktioniert. Für Kinder wie Erwachsene.
11: Was willst du?
9: Das, was er hat.
11: Du willst doch so?
9: Oh, Digga, ich hab Pubertät.
11: Ja, offensichtlich.
0: Heißt durchaus sehenswert.
6: Das lief doch super, oder?
0: Mit 4 von 5 Sternen.
12: So, jetzt haben wir in dieser Sendung so viel übers Heiraten gesprochen, aber zur Wahrheit gehört eben auch, dass in Deutschland immer weniger Ehen geschlossen werden. Ich glaube, rund 350.000 waren es 2024 noch. Hast du so einen Grund, warum man unbedingt heiraten sollte? Ein Plädoyer fürs Heiraten?
13: Ja, es ist natürlich ein uraltes Ritual, was zwei Menschen wirklich verbindet. Und ich finde, man sollte sich diesen Tag gönnen. Weil er ein ganzes Leben lang sozusagen begleitet. Und vor allen Dingen, wenn es einmal nicht so gut geht, also dem Paar, der Beziehung, dass man sich dann daran erinnert und sagt, hey, warum haben wir eigentlich damals Ja zueinander gesagt? Warum wollten wir einander treu sein? Das meine ich jetzt nicht im sexuellen Sinne auch, sondern wirklich füreinander da sein und zusammengehören. Und ich glaube, am Ende ist es trotzdem immer auch das Urmenschlichste, dass man einen Partner sucht, dass man ein Zuhause findet, wo man sich anlehnen kann. Und das ist der Tag, wo das gefeiert wird mit allen Liebsten und wo man auch mal vor Zeugen, deswegen heißt es auch Trauzeugen, und den Gästen Ja zueinander sagt, was man im Alltag so nicht sagt. Man sagt vielleicht, ich liebe dich, ne? Aber nicht wirklich, ja, ich mache auch eine Liebes.
12: Nur Frank, jetzt habe ich mit einer Sache noch Bauchschmerzen.
13: Ja.
12: Du und Dominik, ihr seid noch nicht verheiratet. Wird sich das denn demnächst ändern?
13: Ich beantworte es mal mit einem ganz, klaren
12: ja.
13: Vielleicht.
12: Oh, naja, wer weiß, was da noch passiert.
13: Muss es doch spannend so, halten. Ja,
12: okay, ja. Du hältst dich fit mit Schwimmen. Morgen geht es genau um das, fit zu bleiben. Professor Dr. Med Henning Kunter ist Chefarzt und Osteoporose-Experte. Und der wird uns morgen ganz viele Tipps geben, wie wir fit bleiben. Schönen Abend, danke fürs Zuschauen.
13: Und viel Schwimmen.
12: So, und viel Liebe schicken wir Ihnen.
13: Oh ja.

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Hallo! Wie schön, dass ihr da seid. Seht mal, ich habe mein Spielhaus in eine Unterwasserwelt verwandelt. Hier gibt es alles wie im echten Meer. Fische und Seesterne und... Was ist denn das? Ein Schweinchen mitten im Meer? Na klar, ein Meerschweinchen.

0: Es waren einmal zwei Musiker auf dem Weg nach Bremen.
1: Oh ja, wir sind Musiker.
2: Ja, und wir wollen nach Bremen, um dort Musik zu machen.
0: Aber der Weg nach Bremen war ziemlich weit. Es war spät geworden und die beiden hatten großen Hunger, als sie plötzlich an eine Hütte kamen.
1: Wirklich? Oh ja, eine Hütte. Lass uns mal sehen, wer da wohnt. Vielleicht haben die ja was zu essen für uns.
3: Das ist wirklich lecker, oder?
2: Oh nein, ich fürchte, das sind Räuber. Lass uns lieber schnell abhauen. Ja.
1: Aber wieso denn? Wir könnten sie doch erschrecken. Dann hauen sie ab und die Hütte gehört uns. Hast du gesehen, was die für leckeres Essen da haben?
2: Ja, schon, aber...
1: Komm, lass uns loslegen. Und hopp. Drei, vier.
4: Hey, seid ihr verrückt geworden, uns hier beim Abendbrot zu stören?
2: Entschuldigung, ich glaube, wir haben uns in der Tür geirrt. Lass uns jetzt schnell abbauen.
1: Jetzt? Ja. Aber wieso denn? Wir wollten doch die Räuber aus ihrer Hütte vertreiben, damit wir an das leckere Essen kommen.
4: Das ist ja lächerlich. Mit dem Gekrächze könnt ihr uns doch nicht erschrecken. Jetzt zeigen wir euch mal, wie man richtig Krach macht. Miau!
5: Kikeriki!
4: Miau! Soll Krach sein?
6: Ja. Das klingt doch eher wie ein Kinderlied.
3: Was?
1: Oh ja, richtig Krach geht so.
6: Also das ist ja wohl ein Witz.
1: Was?
6: So geht das. Los, Huhn, du fängst an.
5: Kikeriki!

0: war gar nicht schlecht. Wir sollten öfter zusammen musizieren.
1: Ja, warum eigentlich nicht?
2: Tja, aber ich glaube, mit etwas Essen im Bauch würde das Ganze noch viel besser klingen.
0: Ach ja, hab schon verstanden. Na, dann kommt mal rein.
2: Oh, klasse. Ja. Ja. Mann, so. Hab ich einen Kohldampf.
0: Ja, ich hab ganz leckere Sachen gezimmert.
2: Vielen Dank für die Einladung.
3: Ach, gerne. Oh, ja, ich freu mich. Und so kam es, dass die Bremer Stadtmusikanten doch nicht nach Bremen reisten, sondern glücklich bis an ihr Lebensende in der kleinen Waldhütte lebten.

0: man das schon selbst.
1: Mein Name ist Luis, bin 7 Jahre alt und ich bin heute auf dem Bowie.
2: Der Bowie ist ein Spielplatz, wo man mit Holz bauen kann.
1: Man kann hier ganz viele Sachen machen. Ich gehe hier oft mit meiner Schwester hin.
3: Möchtest du mal?
1: Ja. Ich baue jetzt ein Insektenhotel. Valentina, ich möchte ein Insektenhotel bauen. Kannst du mir bitte helfen?
4: Ja, klar.
1: Für das Insektenhotel braucht man Tannenzapfen, Bambus, Holz und Werkzeuge.
4: Zum Beispiel die sehr gefährliche Säge. Damit muss man aufpassen. Deswegen auch die Schraubzwingen dafür.

0: Ich arbeite gerne mit Holz.
1: Ja!
0: Mir macht Spaß, sowas selber zu machen.
2: Schrauben kann ich schon richtig gut und ganz alleine.
3: Ich finde, es sieht schon richtig wie ein Haus aus.
4: Und wie ein Insektenhotel.
5: Luis, muss das Loch noch tiefer?
3: Ja, bis hier.
6: Es ist gut, eine Schwester zu haben, dass sie mir hilft, aber manchmal ist es auch nervig.
7: Ich kann das auch gut verstehen, denn er ist ja schon groß genug, um das alleine zu machen.
6: Da sollen jetzt Wildbienen, Florfliegen und Marienkäfer einziehen.
8: Insekten bestäuben Blumen und fressen Schädlinge. Deswegen sind sie so wichtig.
9: Du hast aber viele gesammelt.
6: Ja.
10: Ich glaube, es ist fest.
11: Hier ist ein super Platz. Hier kommt mega viel Sonne hin.
6: Und fertig ist das Insektenhotel. Ich habe heute das Insektenhotel fast alleine gebaut. Das hat mir richtig Spaß gemacht.
11: Mit ein bisschen Hilfe von mir und Valentina.
12: Ja, hallo, hallo! Willkommen bei Fantastische Tierkunststücke! Die Sendung, in der Tiere ganz tolle, fantastische Kunststücke vorführen. Ich bin euer beliebtes Mariechen. Vielen Dank. Und heute begrüße ich als Gast und
13: ich freue mich sehr, hier sein zu dürfen, liebes Mariechen.
12: Ich freue mich auch und ich begrüße seine fantastische Kuh.
13: Ja, sag Hallo, McMuffin. Ja, sehr gut, sehr gut.
12: Und was für ein fantastisches Kunststück wird uns McMuffin heute vorführen, McDonald?
13: Also, Mariechen, meine Kuh sagt jetzt gleich das Alphabet auf.
12: Wow, habt ihr das gehört, liebes Publikum? Diese Kuh wird gleich das Alphabet aufsagen. Was für ein fantastisches Tierkunststück.
13: Na gut, dann fang mal an, McMuffin. Zeig allen Leuten hier, wie du das Alphabet aufsagst.
14: Mu.
13: Das war das A.
14: Mu.
12: Hä?
13: Das war B.
14: Mu.
12: Sekunde.
13: C.
12: Mr. McDonald?
13: Das sind D.
12: Entschuldigung, McDonald, ich glaube, da gibt's was zu erklären.
13: Bitte nicht unterbrechen, liebes Mariechen. McMuffin muss sich unglaublich konzentrieren.
12: Ja.
13: Ja.
12: Mr. McDonald?
13: Sehr gut.
12: Mr. McDonald!
13: Ja. Und das war H-I-J-K.
12: Ich glaube, da gibt es ein Missverständnis.
13: L-M-N-O und P.
12: Aber Mr. McDonald!
13: Augenblick noch, sie ist doch sofort fertig, Mariechen. Und das waren Q, R und dann S, T, U, V. Und das W, X, Y und Z. Ist sie nicht fantastisch?
12: Sie hat doch immer nur Mu.
13: Ja, aber natürlich, Mariechen. Sie ist eine Kuh. Wie soll sie als Kuh das Alphabet denn sonst aussagen?
12: Tja, wissen Sie, ich dachte, sie würde vielleicht... Na gut. Mr. McDonald, danke. Danke, McMuffin. Und nun zu unserem nächsten ganz fantastischen Tierkunststück.
13: Einen Moment mal, Mariechen. Das war noch längst nicht alles, was meine kluge Kuh kann.
12: Was nicht?
13: Oh. Nein. McMuffin kann auch noch bis 10 zählen.
12: Was? Sie kann bis 10 zählen?
13: Und ob, Mariechen, sie ist wirklich ein mathematisches Genie, meine fantastische Kuh.
12: Ich nehme an, dass sie bis 10 Moon wird.
13: Oh nein, Mariechen, sie wird absolut nicht Moon.
12: Oh, wirklich?
13: Sie wird wie ein Huhn bis 10 gackern. Na klar, und sie gackert mal hier und sie gackert mal da. Na los, McMuffin, gackere los. Bis 10.
12: Ich glaub das hier einfach nicht.
14: Gack.
13: Das war jetzt die 1.
14: Gack.
13: Und 2.

0: Sehr gut.
1: Guck.
0: Das waren 3, 4 und 5.
2: Natürlich, was denn sonst? Okay, okay, das war's dann für heute mit der Sendung Fantastische Tierkunststücke. Schalten Sie morgen wieder ein, wenn hier bei uns für Sie eine Kuh über den Mond springen wird.
0: Hör doch nur, Mariechen. Ich glaube, sie zählt jetzt weiter bis 50.
2: Und damit verabschiedet sich die Sendung Fantastische Tierkunststücke. Heute von Ihnen.
0: Oh, hör mal. Sie macht es tatsächlich. Sie zählt bis 40. Sie zählt bis 40 und vielleicht sogar noch weiter. Was für eine fantastische Kuh ist Bettnacht. So etwas hat es bisher noch nie gegeben. Diese Kuh ist einfach einmalig. So etwas hat man noch nie gesehen. Einfach toll, der Wahnsinn. Eine ganz fantastische Kuh. Ja, ja. Was für ein wunderbarer Tag. So was erlebt man nur.
3: Kinder, oh Mann, ist das aufregend. Fienchen hat mir gezeigt, wie man Kekse macht.
4: Mhm. Hallo Kinder, ich bin hier.
3: Mhm. Oh ja, ja, sind wir jetzt fertig?
4: Fast. Nur noch ein Schritt. Mhm. Du musst das Backblech in den Ofen schieben.
3: Ah ja, Moment. So. Und jetzt?
4: Zumachen.
3: Und jetzt?
4: Jetzt musst du nur noch warten.
3: Warten? Warten lohnt sich nicht.
4: Aber es sind doch nur 20 Minuten. Dann sind die Kekse fertig.
3: Was? 20 Minuten?

0: Fähnchen, sind Sie endlich fertig?
1: Oh, Krüne, es sind doch erst 20 Sekunden vergangen.
0: 20 Sekunden, fertig, ja.
1: Nein, 20 Minuten, Krüne. Die Kekse brauchen doch 20 Minuten, nicht Sekunden.
0: Oh, nein.
1: Oh, weißt du was? Mach doch ein paar Entspannungsübungen. Hm? Das hilft beim Warten.
0: Entspannungs-was?
1: Ja, versuchen wir es mal mit Atemübungen. Hm? Atme ganz tief ein. Jetzt Luft anhalten. Anhalten. Und jetzt ausatmen. Siehst du? Ganz entspannt. Und jetzt wieder einatmen. Hm?
0: Oh Mann, ich rieche schon was. Ja.
1: Nein, Krümel, nicht.
0: Kekse, Kekse, wann sind die Kekse endlich fertig?
1: Na gut. Entspannen hilft bei dir anscheinend nicht. Versuchen wir es mal mit was anderem. Wenn ich auf andere Gedanken kommen will, spiele ich immer Trompete.
0: Aber ich spiele überhaupt keine Trompete.
1: Dann mach doch einfach was anderes. Du musst nur etwas finden, das dir Spaß macht. Dann vergeht die Zeit wie im Flug. Oder mal doch was. Hm?
0: Malen? So, da einer. Und da einer. Und da einer. Ja, ich glaube, es funktioniert.
1: Und schon hast du dich auf andere Gedanken gebracht. Hm?
0: So, und das noch. Ja. Ja!
1: Oh nein! Die Kekse sind fertig.
0: Oh, die Kekse, die Kekse, die Kekse, die Kekse.
1: Siehst du, geh doch ganz schnell. Warten ist gar nicht so schlimm. Jetzt hol die Kekse aus dem Ofen.
0: Oh Mann, endlich! Krümel hat es geschafft! Seht euch diese Kekse an!
1: Da soll noch einer sagen, warten lohnt sich nicht.
0: Genau. So, hier noch. Ja. Oh, heiß! Heiß! Fähnchen, was hab ich falsch gemacht?
1: Doch gar nichts, Krümel. Die müssen nur abkühlen.
0: Abkühlen? Mhm. Aber wie?
1: Och, ganz einfach. Du musst nur...

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0: Jetzt in Visite. Lange Wartezeiten auf Psychotherapie. Experten befürchten schwerwiegende Folgen.
1: Wenn diese Sparmaßnahmen kommen, dann werden deutlich mehr Menschen im Regen stehen gelassen.
0: Außerdem neue Abnehmpille. Welche Vor- und Nachteile sie im Vergleich zur Spritze hat.
2: Wenn man die maximale Wirkung erzielen möchte, muss man genau diese Einnahmebedingungen befolgen.
0: Und Eisenmangel vorbeugen. Warum schon das Frühstück einen Unterschied macht, zeigt Ernährungsdoc Matthias Riedel.
3: Guten Abend. Wer Depressionen oder Angststörungen hat, der braucht Hilfe. Möglichst schnell. Aber auf einen Therapieplatz müssen gesetzlich Versicherte oft Wochen und Monate warten. Experten befürchten, dass sich die Situation nun auch noch durch neue gesetzliche Regelungen verschärfen könnte. Und das, obwohl psychische Erkrankungen seit Jahren zunehmen und schon jetzt der zweithäufigste Grund für eine Krankschreibung sind. Ulrike Heimes.
4: Was es bedeutet, unter einer Angststörung zu leiden, aber lange keine Psychotherapie zu bekommen, weiß Niklas Fresen ganz genau. Vor 7 Jahren ist sein Vater plötzlich zu Hause im Bett gestorben, ein Herzinfarkt. Der damals 17-Jährige versucht, seinen Vater wiederzubeleben, doch vergeblich.
5: Das sind Bilder, die kriege ich nicht mehr aus dem Kopf, die sind in meinem Kopf. Aber ich habe da nie wirklich drüber gesprochen, bin sehr vereinsamt. Im Endeffekt hatte ich mein Zimmer gehabt zu der Zeit mit 17 Jahren und meine Arbeit. Was anderes habe ich nicht gemacht.
4: Mit der Zeit entwickelt er eine Angststörung. Er fürchtet, sein Herz könnte aufhören zu schlagen. Er vermeidet jede Anstrengung, überprüft ständig seinen Puls und Blutdruck. In Todesangst geht er immer wieder in die Notaufnahme. Doch sein Herz ist gesund. Er hat eine klassische Panikstörung, behandelbar mit Psychotherapie. Doch 1,5 Jahre findet er keinen Therapeuten.
5: Also ich habe bestimmt 15 bis 20 E-Mails geschrieben, bin auch bei Therapeuten vorläufig hingegangen, habe mich vorgestellt, habe viele Absagen oder eigentlich nur Absagen bekommen.
4: Doch schließlich hat Niklas Fresen Glück. Er erfährt, dass Moritz Wiegand sich neu als Psychotherapeut niederlässt und Niklas wird einer seiner ersten Patienten. Das Ende einer langen Wartezeit. Im Schnitt wartet man nach Angaben der Psychotherapeutenkammer in Deutschland 5 Monate auf einen festen Therapieplatz. Für kranke Menschen viel zu lang.
6: Wenn Menschen wirklich frühzeitig in Therapie kommen, dann ist das super, weil wir Techniken haben, die schnell wirken. Dann genügt manchmal schon eine sogenannte Kurzzeittherapie 1 von 12 Stunden. Hingegen, wenn die Erkrankung verschleppt wird über Monate, über Jahre, dann besteht das große Risiko, dass Erkrankungen, die eigentlich gut behandelbar sind, chronifizieren, dass sich weitere Erkrankungen da draufsetzen, zum Beispiel Suchterkrankungen, Depressionen auf Angststörungen.
4: Psychotherapeuten fürchten, dass die Wartezeiten in Zukunft noch länger werden. Mit dem neuen Beitragsstabilisierungsgesetz soll ab 2027 die Budgetierung in der Psychotherapie kommen. Das bedeutet weniger Therapieplätze für Kassenpatienten.
7: Es gibt unterschiedliche Schätzungen. Circa 25% der Plätze im niedergelassenen Bereich für kassenärztliche Versorgung werden wahrscheinlich wegfallen. Das heißt, wir werden Menschen mit größeren Belastungen sehen. Wir werden deutlich mehr brauchen, um diesen Menschen helfen zu können. Und es wird einfach gesamtgesellschaftlich teurer.
4: Hier am Zentrum für integrative Psychiatrie der Uniklinik Lübeck landen viele Menschen, die lange vergeblich nach einer ambulanten Psychotherapie gesucht haben, wie Petra.

0: Wir haben sehr, sehr viele Patienten wie Petra, die schon im niedergelassenen Bereich viele Versuche hinter sich haben und jetzt bei uns sind. Und wenn viel Wartezeit da ist, dann wird der Zustand schlechter und dann brauchen wir ein größeres Team und dann brauchen wir deutlich mehr Behandlung, als wenn man frühzeitig reingeht.
1: Ja, aber er ist
2: Petra hat nach Klinikaufenthalten immer wieder monatelang nach einem niedergelassenen Psychotherapeuten gesucht. Für sie jedes Mal eine immense Herausforderung und mit vielen schmerzhaften Rückschlägen verbunden, vor allem nach den Erstgesprächen.
3: Ich habe mich da komplett geöffnet, damit ja natürlich auch mein Gegenüber weiß, um was es sich überhaupt handelt und was überhaupt therapiert werden soll. Und vielen Dank, dass Sie hier waren. Meine Warteliste beträgt 2 Jahre. Und dann stehst du da, bist fix und fertig mit den Nerven, komplett fix und fertig und stehst da mutterseelen alleine und weißt in dem Augenblick nicht mehr, wie es weitergehen soll. Also ich habe jedes Mal nur geweint und habe dann zu mir gesagt, nein, das tue ich mir nicht mehr an.
2: Damals gibt sie die Suche auf, bis ihre Neurologin ihr vor 2 Jahren empfiehlt, sich an der Uniklinik Lübeck vorzustellen. Seitdem kommt sie jede Woche 2-mal hierher, neben der Gesprächstherapie auch zum therapeutischen Boxen. Hier hat sie feste Bezugspersonen und bekommt Werkzeuge an die Hand, wie sie stabiler durchs Leben gehen kann. Niklas Fresen hat schon nach 2 Therapiesitzungen einen besseren Umgang mit seiner Angst gelernt. Mittlerweile kann er sich sogar wieder körperlich anstrengen. Wenn sein Puls dann steigt, gerät er nicht mehr in Panik.
4: Mir geht's gut. Da bin ich jetzt, ja, dass ich sagen kann, mir geht es gut. Mir geht's nicht perfekt, aber mir geht's deutlich besser. Ja, viel, viel besser. Ich wüsste nicht, wie es jetzt mit mir wäre, hätte ich Herrn Wiegand nicht gehabt.
2: Petra findet Halt und Sicherheit in der regelmäßigen Therapie und bei ihrem Hund Günni. Die Vorstellung, dass ihre Therapiestunden gekürzt werden könnten, macht ihr Angst.
3: Wenn das alles weiter eingedämmt wird, das funktioniert nicht. Das ist Sparen am absolut falschen Ende. Denn verdammt nochmal, wir sind krank. Auch wenn man unsere Erkrankung nicht nach außen hin sieht. Wir sind krank und wir brauchen alle Hilfe.
5: Millionen Menschen haben darauf gewartet, auf die Abnehmspritze zum Schlucken. Seit 1. September gibt es den Wirkstoff Semaglutid als Tablette. Eine weitere Möglichkeit, um Diabetes wirksamer zu bekämpfen und aus der Adipositas herauszukommen. Doch für wen ist die Abnehmpille wirklich geeignet? Kann man so einfach umsteigen? Was muss beachtet werden? Susanne Kluge-Paustian hat 2 Frauen getroffen, die auch große Hoffnungen auf die Tablette setzen. Jede aus einem anderen Grund.
6: Ihre Leidenschaft für Süßes ist eine Herausforderung. Vanessa Bonnes ist Süßwareneinkäuferin für den Lebensmittelhandel. Seit ihrer Pubertät hat sie Übergewicht, lange vor dem Job. Im Dezember 2025 beginnt sie mit der Abnehmspritze, nimmt rasant ab, aber ihr Körper reagiert stark.
7: Die Übelkeit und die Magennebenwirkungen, die waren schon extrem hoch bei mir. Und das hat natürlich dann auch dazu geführt, dass ich erbrechen musste, sogar teilweise mehrmals am Tag. Und das ist bis heute so. Und das hat dazu geführt, dass ich den letzten Winter tatsächlich so oft krank war wie noch nie zuvor in meinem Leben.
6: Inzwischen hat sie gut 20 Kilo verloren, von ihrem Ursprungsgewicht 114. Das ist mehr als der Durchschnitt. Alles mit der Abnehmspritze Mounjaro durch den Wirkstoff Tirzepatid. Doch die starken Nebenwirkungen laugen die 37-Jährige aus. Nun hofft sie auf die neue Abnehmpille mit einem anderen Wirkstoff, Semaglutid.
7: Ich möchte die Pille auf jeden Fall ausprobieren, weil ich mir dadurch eine Kostensenkung verspreche, meine Nebenwirkungen vielleicht auch mehr in den Griff bekomme, dass ich vielleicht gar keine Nebenwirkungen mehr habe und ich müsste nicht mehr kühlen. Ich hätte diese hohen Hygieneanforderungen nicht mehr und ich kann die Tablette letztendlich wie jede Kopfschmerztablette in der Handtasche einfach transportieren.
8: Wenn wir jetzt umstellen auf die neue Abnehmtablette, dann kann es sein, dass diese Nebenwirkungen weniger werden. Aber da das ja im Prinzip der gleiche Wirkstoff ist oder ein ähnlicher Wirkstoff, ist es auch wahrscheinlich, dass die Nebenwirkungen

0: auch in der gleichen Stärke dann wieder da sind. Und da müssen wir halt schauen. Jeder Patient reagiert individuell.
1: Auch Monika Skoniecznie will die neue Abnehmpille haben, trägt schwer an den fast 100 Kilo, die nicht schwinden, obwohl sie täglich über 10.000 Schritte geht, bei ihrer Arbeit als Teamleiterin im Gebäudemanagement einer Klinik. Die Abnehmspritze nimmt sie nicht. Der Grund?
2: Angst vor Spritzen. Auch wenn ich Blutabnahme habe, da gucke ich ja nie, wie die das machen, weil ich da so eine Riesenangst habe. Dann habe ich mich angestrengt, Intervallfasten gemacht und über 20 Kilo abgenommen. Jetzt hat Stopp gemacht. Jetzt funktioniert nichts mehr. Ich brauche so einen Kick, so eine Unterstützung, wo ich weiß, zum Beispiel, ich habe diese Heißhungerattacken nicht mehr.
1: Die 44-Jährige will die Tablette und so Unterstützung, um Ernährung und Bewegung umzustellen und weitere 20 Kilo zu verlieren.
0: Das Gute ist jetzt, dass man die Wahl hat zwischen Spritze und Tablette. Das muss ich wirklich ganz klar sagen. Also es ist jetzt kein neues Medikament, was jetzt eine krasse neue Wirkung hat, die wir davor nicht hatten. Es ist im Prinzip nur die Auswahl, Spritze oder Tablette.
3: Diese Therapien sind als Dauertherapien ausgelegt. Die Adipositas ist eine chronische Erkrankung und die Behandlung muss lebenslang durchgeführt werden. Und nun ist die Frage, wie kann ich die Therapie für mich selbst als Betroffene am besten umsetzen?
1: Die neue Abnehmpille enthält denselben Wirkstoff wie die Wegovy-Spritze, Semaglutid. Sie ist ebenfalls verschreibungspflichtig. Seit dem 1. September ist sie für Menschen mit Adipositas und einem BMI von über 30 erhältlich. Wenn zusätzlich eine adipositasbedingte Begleiterkrankung vorliegt, schon ab dem BMI von 27. Der Aufnahmemechanismus in den Körper ist bei der Tablette anders als bei der Spritze.
3: Das Besondere ist, dass dieser Wirkstoff ein Eiweißmolekül ist. Und wir haben über viele Jahre es für unmöglich gehalten, dass Eiweißmoleküle über den Magen-Darm-Trakt in die Blutbahn aufgenommen werden können. Und das ist nun zum ersten Mal gelungen.
1: Der Tablette wurde neben dem Wirkstoff Semaglutid eine Hilfs- und Schutzsubstanz zugesetzt, um die Aufnahme über den Magen zu ermöglichen. Diese Kombination gelangt über die Magenschleimhaut ins Blut. Die Wirkung ist gleich wie bei der Spritze. Der Wirkstoff Semaglutid ahmt das Darmhormon GLP-1 nach und greift ins Sättigungsempfinden ein. Das wird vom Gehirn gesteuert, vom Hypothalamus, dem Zentrum für Appetitregulation. Es sendet ein Sättigungssignal aus, die Lust zu essen sinkt. Und es befiehlt, das Essen länger im Magen zu behalten. Die Folge? Weniger Appetit, Gewichtsverlust. Einnehmen muss man die Abnehmpille sehr genau. Jeden Tag, immer nüchtern, mindestens 30 Minuten vor der ersten Mahlzeit mit maximal 150 Milliliter Wasser. Nicht mit anderen Tabletten zusammen und nicht zerkleinert oder zermörsert.
3: Hier ist es so, dass wir eine spezielle Art Verkapselung haben eines Eiweißmoleküls, was normalerweise im Magen sofort zerdaut wird, wenn man es einnehmen würde. Und dieser Schutzmechanismus dieser Eiweiße, der macht die Einnahme der Tablette so besonders und so anfällig für Fehler. Und wenn man die maximale Wirkung erzielen möchte, muss man deshalb auch genau diese Einnahmebedingungen befolgen.
1: Für die Verschreibung der Abnehmpille wird Monika Skoniecznie noch einmal untersucht. Ihr BMI liegt bei 32. Die strengen Einnahmeregeln wären für sie kein Problem.
2: Ich glaube, ich habe genug Disziplin, um das Genaue einzuhalten. Weil ich das schon seit vielleicht 2 Jahren auch mit meinen Essenszeiten, mit anderen Medikamenten mache. Und das funktioniert super mit Handy und Wecker.
1: Neben Adipositas hat sie einen Diabetes 2 und eine Schilddrüsenunterfunktion. Auch deshalb will sie weiter abnehmen, um Folgeerkrankungen zu verhindern.
0: Menschen können ungefähr das gleiche Gewicht verlieren, was sie auch mit der Spritze verlieren. 15% im Schnitt. Manche verlieren aber auch 20%, muss man ganz klar sagen. Es gibt auch welche, die sehr gut reagieren auf dieses Medikament. Und wenn man jetzt die Spritze vorher hatte und auf die Tablette wechseln will, dann kann man im Idealfall sein Gewicht vielleicht noch etwas weiter verlieren. Ich würde aber sagen, die meisten, die würden ihr Gewicht stabil halten und einige, die nehmen vielleicht sogar auch wieder zu.
1: Der Effekt des Abnehmens mit der Tablette hängt auch von der Dosis ab. Sie wird, wie bei der Spritze, meist monatlich gesteigert. Ebenso steigen dann die Kosten. Die Patienten müssen diese meist selbst

0: bezahlen. Für die Semaglutid-Abnehm-Pille sind sie etwa gleich wie die der Semaglutid-Abnehm-Spritze. Etwa 170 bis 280 Euro im Monat, je nach Dosis. Die Kosten für Vanessa Boness-Spritze liegen bei monatlich 280 bis 350 Euro. Sie hofft, dass sie mit der Tablette Geld sparen könnte.
1: Jeder Euro zählt letztendlich und ich mache das jetzt fast ein Jahr und da habe ich natürlich auch schon einiges an Geld gelassen. Und jeder Mensch möchte ja irgendwie versuchen, seinen Standard günstiger zu erhalten.
2: Ich weiß, dass man das selbst bezahlen muss, aber das würde ich ja auch in Kauf nehmen. Das würde ich ja auch einsparen bei den Heißhungerattacken.
0: Monika und Vanessa, beide wollen sich jetzt mehr bewegen, um auch so Fett zu reduzieren und ihre Muskeln zu stärken. Die Abnehmpille könnte ihnen den Weg dahin ein Stück erleichtern.
3: Ja, ein großes Gebiet, alles nicht ganz einfach. Wir wollen noch mal sortieren und dazu begrüße ich Dr. Dorothee Steiger, Diabetologin und Ernährungsmedizinerin. Jemand, der Tag für Tag Patientinnen und Patienten in diesen Geschichten betreut. Schön, dass Sie da sind. Frau Steiger, für wen, um es noch mal auf den Punkt zu bringen, ist die Abnehmtablette geeignet, für wen aber nicht?
4: Sie ist grundsätzlich geeignet für diejenigen, für die auch die Spritze geeignet ist. Also Menschen, die langfristig abnehmen wollen, einen Body Mass Index von 30 Kilogramm pro Quadratmeter haben oder 27 mit Folgeerkrankungen. Und die das, und das ist wichtig, zusätzlich zu vermehrter körperlicher Aktivität und einer Umstellung der Ernährung etablieren möchten. Die Tablette ist eine andere Form der Generierung, wie der Wirkstoff in den Körper kommt. Der Wirkstoff ist derselbe. Menschen zum Beispiel, wie im Beitrag genannt, die eine Angst vor Spritzen haben, können mit der Tablette gut zurechtkommen. Oder auch Menschen mit einem Lipödem, denen die Gabe einer Spritze unangenehm ist.
3: Weil die eine Fettverteilungsstörung haben und alles wehtut. Ne?
4: Genau. Nicht geeignet, und das ist ganz wichtig, ist sie für Menschen, die sozusagen nur 3-4 Kilo abnehmen wollen, um in ein Kleid zu passen oder noch mal ein bisschen sich zu pushen. Da sind andere Methoden wirksam.
3: Das Thema treibt natürlich unsere Facebook-Community auch sehr um. Die Leute tauschen sich aus und viele schreiben auch, sie bekommen erfolgreich die Spritze und fragen sich, soll ich doch auf die Pille umsteigen? Was sagt man da?
4: Es ist nicht notwendig. Also wenn jemand mit der Spritze gut zurechtkommt, besteht keine Notwendigkeit. Der Wirkstoff kommt genauso im Blut an. Es gibt keinen Vorteil für die Spritze. Ich würde dabei bleiben, wenn man gut zurechtkommt.
3: Stichwort Nebenwirkungen. Vanessa, die wir im Film kennengelernt haben, die nimmt ja Mounjaro, hofft, dass der Wechsel zur Pille weniger Nebenwirkungen bringt, weil Semaglutid ja der Wirkstoff in der Pille ist. Ist denn das eine berechtigte Hoffnung?
4: Ich würde vorsichtig optimistisch sein. Ich denke, dass diese Hoffnung nicht ganz berechtigt ist. Man muss es letztlich abwarten. Es fehlen noch ein bisschen die Erfahrungen. Aber ich würde eher fragen, wieso diese Nebenwirkungen bei der Patientin so lange anhalten schon. Ob es nicht möglicherweise auch daran liegt, dass zu fettreiches Essen zu sich genommen wird oder zu wenig Flüssigkeit oder was in der Mahlzeitenstruktur möglicherweise noch verbesserungswürdig sein könnte.
3: Also bei so anhaltenden Nebenwirkungen auch auf diese Dinge dann noch mal achten?
4: Ja, üblicherweise werden die Nebenwirkungen weniger im Laufe der Zeit. Und das ist ungewöhnlich, dass die so lange anhalten.
3: Nach Nebenwirkungen fragt uns auch unsere Zuschauerin Katja, die hat per E-Mail geschrieben, kann man etwas gegen die Übelkeit bei der Verabreichung oder nach der Verabreichung der Spritze tun?
4: Schwierig. Es gibt natürlich Medikamente gegen Übelkeit, die sind aber hierfür überwiegend nicht zugelassen oder haben teilweise auch entgegengesetzte Wirkmechanismen, sodass es nicht hilfreich ist. In der Regel müssen die Patienten damit irgendwie zurechtkommen und entscheiden, ob sie das nehmen wollen oder nicht.
3: Genau, also wenn wir an Vanessa denken, jeden Tag erbrechen, das ist doch für Sie als Ärztin, wie lange kann man da mitgehen?
4: Ja, genau. Also es ist eine individuelle Entscheidung, eine Kosten-Nutzen-Rechnung, die jeder Patient, jede Patientin selber zu treffen hat. Selten, ganz, ganz selten treten wirklich sehr, sehr ernstzunehmende Nebenwirkungen auf, die dann auch das Absetzen notwendig machen, wie eine Bauchspeicheldrüsenentzündung oder auch eine schlimme Entrocknung, also eine Exsikose, sagen wir dazu. Aber letztlich müssen die Patienten schauen, wie viel sie sich zumuten möchten.
3: Genau, und es steht natürlich unterm Strich eben auch immer noch der Vorteil, weniger Herz-Kreislauf-Risiken durch den Gewichtsverlust. Ne? Ja. Denn das sind ja diese schlagenden Vorteile eben dieser neuen Abnehmhilfen. Was sehr viele Leute auch umtreibt und diskutiert wird in unseren Foren, wie geht es nach dem Erreichen des Wunschgewichts weiter?
4: Ja, das ist das Thema, was alle beschäftigt, Exit-Strategien. Ehrlicherweise, wir haben keine. Also das

0: Das Medikament ist, wie auch im Beitrag genannt, für die lebenslange Einnahme konzipiert. Wir sehen aber in der Praxis, dass es eine hohe Abbruchrate gibt. Also 60% der Menschen nehmen diese Medikamente nicht länger als ein Jahr. Und das ist gefährlich, weil in dieser Zeit Muskelabbau und andere Prozesse eingetreten sind. Insofern ist es ganz, ganz wichtig, sich eine gute Strategie zu überlegen, das Ganze einzubetten und nicht als vorübergehende Lösung für ein Problem zu nehmen, was ein chronisches ist. Mhm. Adipositas ist eine chronische Erkrankung und es braucht lebenslang Bemühungen, sie in den Griff zu bekommen.
1: Ganz kurz, sagen Sie uns noch zwei Sätze. Es gibt noch weitere Pillen, ja, die auf den Markt kommen werden oder, ja, Abnehmhilfen.
0: Genau, also es wird im Frühjahr nächsten Jahres eine weitere Tablette geben auf dem Markt. Das ist so ein konzipiertes Molekül. Mhm. Und es wird danach in den Jahren auch noch Kombinationspräparate geben. Und ganz intensiv wird auch geforscht an Antikörpern, die diesen Muskelschwund in den Griff bekommen sollen. Mhm. Da ist also viel Musik drin.
1: Okay, aber es ist eben nicht nur das, sondern man muss auch selbst was tun, trotz allem, auch wenn es ganz schwer ist, ne? Ernährung und Bewegung.
0: Genau, das ist das A und O. Ich kann nur jedem empfehlen, mhm, sich in gute Hände zu begeben, ein Konzept draus zu machen, Kraftsport zu machen, ausreichend Eiweiß zu sich zu nehmen und nicht, mhm, einfach diese schnelle Lösung, ich nehme eine Pille und verändere sonst nichts, zu wählen.
1: Coole Botschaft. Dankeschön.
0: Gerne.
1: Frau Dr. Steiger. Wussten Sie, dass der große Zeh im Medizinerdeutsch Hallux heißt? Jeder hat also einen Hallux. Wenn es für den allerdings schlecht läuft, dann wird er zum Hallux valgus, zum Ballenzeh. Oft passen dann Schuhe nicht mehr und Laufen tut weh. So eine Fußfehlstellung kann operiert werden. Wann dafür der richtige Zeitpunkt ist und warum man davor keine Angst haben muss, Timmann Hassenstein.
2: Dieser Fuß war ziemlich aus der Form geraten. Ein Hallux valgus. Jetzt ist er wieder gerade, aber muss noch heilen. Britta Lenz hat sich operieren lassen, nachdem sie das lange vor sich hergeschoben hatte.
3: Man hat ja auch so viel schon gehört von Leuten, die sich operieren lassen haben, dass man sehr starke Schmerzen hat, dass man sehr eingeschränkt ist.
2: Ein Hallux valgus kann auch früh im Leben entstehen. Rebecca ist schon operiert.
4: Ich habe das so früh machen lassen, weil ich einfach keine Lust auf die Schmerzen hatte in meinen jungen Jahren. Also ich bin jetzt 25.
2: Thomas Köhler ist Spezialist für deformierte Füße. Er bekommt einige zu sehen.
5: Das ist nicht verwunderlich, dass es im Laufe des Lebens zu diesen Deformierungen kommt. Unsere Füße müssen uns viele, viele tausende Kilometer tragen. Hinzu kommen dann Faktoren wie falsches Schuhwerk, Überlastung. Genetische Faktoren spielen eine sehr große Rolle. Die Patienten berichten sehr häufig, dass ihre Mutter, ihr Vater, die Großeltern auch schon so schlimme Füße hatten.
2: Es entstehen Knickfüße, Senkfüße, Spreizfüße und häufig ein Hallux valgus, der Ballenzeh. Der entwickelt sich oft auf der Grundlage eines Spreizfußes. Das Fußgewölbe sinkt ein und das Grundgelenk des großen Zehs schiebt sich dabei aus seiner geraden Achse. Es wandert nach außen, der Ballen entzündet sich, wird rot und schmerzt. Rebecca ist familiär belastet. Beide Eltern sind bereits an beiden Füßen operiert. Bei ihr begannen die Schmerzen vor 2 Jahren.
4: Irgendwann habe ich dann auch gesehen, dass mein Fuß immer schiefer wächst. Und der große Zeh ist dann tatsächlich schon unter die anderen Zehen gewachsen.
2: Der Fußchirurg Christian Plaas behandelt Füße mit einem Hallux valgus in vielen Altersstufen und Ausprägungen. Er warnt davor, eine Operation zu lange aufzuschieben.
6: Wenn man zu lange wartet mit der Hallux valgus OP, kann es zu Verformungen auch der Nachbarzehen kommen und dadurch das Operationsverfahren aufwendiger werden und die Ergebnisse dann vielleicht auch nicht mehr gleich gut sein, als wenn man sich hätte früher operieren lassen.
2: Rebecca strebt eine frühe Operation an. Sie profitiert von den Erfahrungen ihrer Eltern.
4: Weil mir dann auch gesagt worden ist, dass es besser tatsächlich nicht wird. Es wird tatsächlich nur schlimmer.
2: Über winzige Schnitte führt der Chirurg feine Instrumente ein. Er durchtrennt den Mittelfußknochen unterhalb des Großzehengelenks, verschiebt das Köpfchen zur Mitte und fixiert es mit 2 Schrauben an seiner neuen Position. Zum Schluss wird der überstehende Knochen außen entfernt. Der Fuß wird dadurch schmaler und die Großzehe wieder gerade.
6: Wichtig nach der Operation ist das konsequente Hochlagern, dass es nicht zu schwer

0: Schwellungszuständen kommt, das Kühlen, aber auch eine frühzeitige Physiotherapie, damit der Fuß durchbewegt wird und die Beweglichkeit gut erhalten bleibt.
1: Die Physiotherapie begann bei Rebecca schon nach 2 Tagen und dauerte 6 Wochen. Dabei kommt es vor allem auf die Beweglichkeit an, erklärt Physiotherapeut Wolfgang Aigner.
2: Die Gefahr besteht, wenn man das nicht mobilisiert, dass es dann irgendwann mal zu Schwierigkeiten kommt, den Zeh krumm zu machen. Und das mache ich jetzt. Die Knöchelsituation ist ja begradigt, aber die weichteiligen Strukturen, die werden ja nicht operiert. Und die müssen ja wieder mitgenommen werden. Die sind ja in diesem alten Muster noch drin. Und aus diesem alten Muster müssen die raus. Und deswegen ist es wichtig, dass man damit früh genug anfängt.
1: Schonende OP und optimale Nachbehandlung. Der Fuß ist jetzt wieder gerade und sie kann gut laufen. Aber der Weg hierhin war nicht einfach.
3: Zu Anfang war mein Fuß schon sehr geschwollen, es war auch recht schmerzhaft. Mit Hilfe von Physiotherapie und den Bewegungen, zu denen ich in der Lage war, dann im Alltag die zu machen, hat sich das recht schnell gebessert.
1: Bei Britta Lenz ist der Hallux Valgus schon weiter fortgeschritten. Jahrelang hat sie sich damit geplagt.
4: Ich habe diese Operation sehr weit hinausgezögert. Es ging im Endeffekt nachher gar nicht mehr, weil ich auf diesem Hallux-Knochen gelaufen bin. Das heißt, daraus hat sich dann nachher auch eine Druckstelle ergeben, die sehr schmerzhaft war, wo ich abends auch im Ruhezustand richtige extreme Schmerzen hatte.
1: Jetzt ist bei ihr ein größerer Eingriff notwendig.
5: Wir haben in der klinischen Untersuchung festgestellt, dass das Gelenk zwischen der Fußwurzel und dem Mittelfuß instabil war. Und dies mussten wir jetzt durch die Operation versteifen, damit der Fuß wieder genug Stabilität hat. Und damit konnten wir auch die Fehlstellung dann korrigieren.
1: Diese Operation lässt sich nur offen durchführen. Der Operateur entfernt zunächst die Gelenkflächen des instabilen Gelenks. Dann begradigt er die Großzehe und bringt den Fuß so wieder in seine ursprüngliche Form. Eine Metallplatte und Schrauben halten den Knochen in seiner neuen Position.
5: Die Patienten können hinterher wieder alles machen, noch besser als vorher. Sie können Sport machen, sie können wandern, sie können schwimmen. Es ist alles viel besser möglich. Ich operiere auch Sportler damit, die dann auch wieder ihrem Leistungssport nachgehen können.
1: Bei Britta Lenz war diese Operation vor 8 Wochen. An Tag 11 begann ihre Physiotherapie. Und die ersten beiden Wochen hieß es konsequent Bein hoch. Aber seitdem darf sie wieder rumlaufen. Noch verhindert der spezielle Schuh das Abrollen.
4: Ich muss jetzt noch diese Woche den Schuh tragen. Und dann darf ich normale Schuh wegtragen. Und wenn ich das gewusst hätte, dass es so gut ausgeht, dann hätte ich es doch schon ein paar Jahre vorher gemacht.
6: Blass. Müde, schlecht konzentriert. So etwas schiebt man gerne auf zu viel Stress oder auch zu wenig Schlaf. Aber auch ein Eisenmangel kann dahinter stecken und der ist nicht zu unterschätzen. Deshalb fragen wir heute unseren Ernährungsdoc Matthias Riedel, wie man denn mit gezielter Ernährung einem Eisenmangel vorbeugen kann. Herzlich willkommen erstmal. Schön, dass Sie wieder
7: danke.
6: Da sind. Beim Stichwort Eisen, da denkt man als allererstes an Fleisch. Meine Mutter hat auch noch gleich gesagt, Rinderleber. Also es gibt da so die typischen Empfehlungen. Aber Sie sagen, auch so ein Frühstück mit Haferflocken kann es bringen. Warum?
7: Ja, weil Pflanzen auch Eisen enthalten und zwar sehr viel. Beispielsweise, wenn wir die Pflanzen geschickt miteinander mischen, dann können wir daraus sehr, sehr viel Eisen beziehen.
6: Also wir haben hier Vollkorn, Haferflocken drin, die stehen hier auf dem Tisch nochmal. Ne?
7: Genau, Mandelmus und
6: Sojajoghurt.
7: Ja, und die Leinsamen geschrotet. Das in der Mischung enthält sehr, sehr viel Eisen, pflanzlicher Natur. Das haben viele Menschen ja gar nicht auf der Liste. Und das wird sogar auch ein großer Teil der Versorgung mit Eisen in unserem Körper darstellen.
6: Nennt man ja neudeutsch Overnight Oats. Ne?
7: Ja, Overnight Oats.
6: Das heißt also einweichen schon über Nacht. Muss das sein? Ich meine, es lässt sich dann gut essen, aber...
7: Ja, es wird bekömmlicher, es wird besser verträglich und günstigerweise wird dadurch dann auch das Eisen für uns leichter aufspaltbar. Also wir können das Eisen dann in dieser Kombination besser aufnehmen, das im Hafer enthalten ist.
6: Und wenn man jetzt das ein bisschen langweilig findet, dann kann man ja auch noch ein paar Himbeeren dazu nehmen. Da würde ich immer gleich zugreifen.
7: Also das hat ja nicht nur geschmackliche Komponenten dabei. Also wenn wir jetzt zum Beispiel Vitamin C-haltige Lebensmittel noch mit dazu nehmen.
6: Physalis sind das, diese orangen-gelben dann hier?
7: Dann wird die Aufnahmefähigkeit dieses Eisens, dieses pflanzlichen Eisens, noch weiter gesteigert. Wir nehmen also das Eisen aus diesem, diesem Joghurt, nehmen wir viel besser auf, wenn wir Vitamin C dabei haben. Deshalb ordentlich Vitamin C mit dazu.
6: Und hier nehme ich auch noch Kakaonips. Der Kakao enthält auch sehr viel Eisen, habe ich gelesen.
7: Der Kakao enthält jetzt so auf 100 Gramm tatsächlich eine ganze Menge, also fast 50 Gramm Eisen. Mhm. Und deshalb lohnt es sich, das auch noch mal mit drüber zu mischen. Wahnsinn. Und damit habe ich noch mal einen kleinen extra Booster Eisen dabei. Und
6: wie viel habe ich dann ungefähr meines Tagesbedarfs, wenn ich jetzt so ein schönes Frühstück mehr mache? Ist auch was fürs Auge, ne?
7: Ja.
6: Wie viel habe ich dann schon von meinem Tagesbedarf?
7: Wenn ich das geschickt mische, dann komme ich hier auf 30-40% des Tagesbedarfs. Je nach Bedarf natürlich. Ja. Aber das ist schon mal eine ganze Menge. Ein guter Start in den Tag.
6: Wie viel brauchen wir so ungefähr, jeder von uns?
7: Ja, 10 Milligramm werden benötigt. Sehen wir beim normalen Mann aus. Und Kinder brauchen ein bisschen mehr. Menstruierende Frauen brauchen mehr. Ältere Menschen, schlechter
6: ernährte
7: Menschen. Ja. Ja, auch bei Blutverlust brauchen wir mehr Eisen. Mhm. Aber wir können es auch durch Pflanzen gut decken.
6: Gucken wir jetzt noch mal eben auf diesen Joghurt, auf dieses Müsli quasi, was mit Sojajoghurt gemacht wurde. Mhm. Warum eigentlich nicht Kuhmilchjoghurt? Da haben wir doch wertvolles Kalzium drin für die Knochen.
7: Ja, das stimmt auch. Wenn ich aber einen Eisenmangel habe oder ich möchte einen Eisenmangel behandeln, dann ist Kalzium, die Anwesenheit von Kalzium ungünstig, weil dieses Kalzium die Aufnahme des Eisens behindert. Also dann lieber eine Pflanzenmilch, aber Achtung, dann eine Pflanzenmilch nehmen, wo Kalzium nicht künstlich zugesetzt wurde. Aber wie gesagt, nur für die Fälle, wo ich einen Eisenmangel behandeln will oder Menschen habe, die wenig Eisen haben.
6: Wer sind solche Risikogruppen?
7: Das sind ganz besonders neben den menstruierenden Frauen, die wir gerade schon hatten, sind es Menschen mit Magen-Darm-Erkrankungen, wo es schlechter aufgenommen wird. Auch Menschen, die Medikamente nehmen, wie zum Beispiel die Säureblocker, die behindern die Eisenaufnahme. Und schließlich Schwangere, Stillende, die brauchen tatsächlich auch viel mehr Eisen.
6: Wohin führt das? Also gut, man ist erstmal vielleicht nur müde, schläfrig, schlaff. Was macht das, wenn ich zu wenig Eisen habe, so einen richtigen Mangel?
7: Das Eisen ist ja auch für den Stoffwechsel des Sauerstoffs eben total wichtig, auch für die Abwehr. Der ganze Körper funktioniert insgesamt schlechter, das Immunsystem funktioniert schlechter, wir kriegen brüchige Nägel, die Haare wachsen schlechter, Konzentrationsstörung.
6: Mehr Infekte wahrscheinlich
7: auch. Richtig, auch mehr Infekte, ganz genau. Das ist gerade in der Infektzeit ganz wichtig, keinen Eisenmangel zu haben. Mhm. Und wenn wir geschwächte Organe haben wie Herz oder Nieren, dann gehen die mit einem Eisenmangel schneller kaputt. Mhm.
6: Gut, also wie ist denn jetzt mit Fleisch? Da würde ich jetzt gerne noch mal hören. Hat das jetzt wirklich das vielgepriesene tolle Eisen für uns?
7: Ja, im Fleisch ist das Eisen in einer Formulierung enthalten, im sogenannten Hämeisen. Das ist für uns sehr, sehr viel leichter aufnehmbar. Wir nehmen dieses Fleischeisen viel besser auf und es ist bis zu 10-mal besser verfügbar für uns. Ja. Und wir brauchen aber dafür nur ganz wenig Fleisch, wenn wir uns damit Eisen versorgen wollen. Mhm. Der Nachteil ist dabei, dieses Hämeisen ist, wenn wir viel Fleisch essen, eben auch für uns ungesund und das könnte Krebserkrankungen fördern.
6: Gut, also immer wieder das Richtige in Maßen.
7: Die Dosis.
6: Ja, genau, bei den empfohlenen 300 Gramm Fleisch und Wurstprodukte pro Woche ist das, glaube ich. Ne? So, aber Ihnen liegt ganz bestimmt auch am Herzen das, was wir vorne aufbauen sollten, nämlich die schönen Hülsenfrüchte und über pflanzliche Eisenspender. Was sind denn da die Booster? Der steht in der Mitte, ne?
7: Ja, da, also zum Beispiel Weizenkeime. Wir sehen hier ganz klar Weizenkeime, geschrotete Hanfsaaten, Körner, Kürbissaaten, das sind hier totale Booster. Wir sehen aber auch, die Hülsenfrüchte sind ganz vorne an. Und das, was wir hier haben, sind eben gesunde Lebensmittel für uns Menschen, pflanzenbasiert.
6: Ja? Aber immer dazu was mit Vitamin C aufnehmen und trinken. Selber Effekt wie am Anfang?
7: Ganz also, genau.
6: Das ist der Türöffner quasi.
7: Richtig. Vitamin C fördert das Einschleusen von Eisen in unseren Körper. Deshalb ist die Kombination mit Vitamin C hier zum Beispiel als kleiner Saft zur Mahlzeit eine gute Idee.
6: Mhm. Eine schlechte Idee ist hingegen das, was wir da hinten aufgebaut haben, eine Tasse Tee oder Kaffee und Cola. Warum?
7: Richtig. Cola enthält Phosphate und die behindern die Aufnahme von Spurenelementen und Mineralien wie Eisen. Also die sollte man zum Essen dann nicht trinken, wenn man einen Eisenmangel hat. Das Gleiche gilt für Kaffee und für Tee.
6: Und mit Eisenmangel also gar keinen Kaffee mehr trinken?
7: Nein, das so nicht. Aber man sollte den zeitlichen Abstand einhalten, eine halbe Stunde vor dem Essen zuletzt so etwas getrunken haben oder nach dem Essen ein, zwei Stunden warten.
6: Okay, kurze letzte Frage. Wenn ich einen Eisenmangel vermute, sollte ich mir dann aus der nächsten Apotheke oder dem Drohmarkt ein Eisenpräparat kaufen?
7: Nein, bitte nicht, weil Eisenmangel hat eine Ursache, die muss man herausfinden. Das macht der Hausarzt, der bestimmt den Eisenmangel. Und wenn die Ernährung die Ursache ist, dann muss die Ernährung auch verändert werden. Und damit kann man seinen Eisenbedarf decken.
6: Und bringt auch auf schnelle
7: wenn
6: Weise
7: man,
6: was?
7: Genau, wenn man das richtig so gestaltet, wie wir das gerade gesagt haben, dann kann man schon nach wenigen Tagen merken, wie der Körper sich langsam wieder auffüllt.
6: Wow, das ist doch ein gutes Ziel dann. Herzlichen Dank, Matthias Riedel.
7: Gerne.
6: Viele gute Informationen. Shampoo und Spülung für Kopf und Haare, das war gestern. Vorbei die Zeiten, in denen Kopfhaut einfach nur Kopfhaut sein durfte. Der neue Trend heißt Scalp Care, Kopfhautpflege also. Und im Internet, da wird schon kräftig spezial gereinigt und gepflegt. Mit Peeling, mit Serum, Maske, Massagebürsten und. Madeleine Zeller über den neuen Hype rund um den Scheitel.
8: Wer gesunde Haare will, muss erstmal eine clean Base schaffen. Darum ist Scalp Care, also Kopfhautpflege, gerade der Trend auf allen Beauty-Kanälen.
9: Hat dir mal jemand gesagt, wie wichtig es ist, deine Kopfhaut zu peelen?
10: Das öffnet eure Poren, sodass überschüssiger Teig abfließen kann. Und die Kopfhaut wird so sanft gepeelt, dass ihr überhaupt keine Schuppen mehr habt.
11: Wenn ihr euer Haargame optimieren möchtet, müsst ihr anfangen, jeden Tag eure Kopfhaut zu pflegen.
8: Stimmt das? Kümmern wir uns wirklich nicht genug um unsere Kopfhaut? Hautarzt Dr. Sebastian Karl startet diplomatisch.
12: Für die Kopfhaut gilt das Gleiche wie für die normale Haut auch. So wenig wie möglich, aber so lange wie nötig.
8: Friseurmeisterin Daria Paulert macht es an der Technik fest.
13: Wer sich Gedanken macht über seine Kopfhaut, sollte sich Gedanken darüber machen, wie man die Haare wäscht.
8: Im Schnitt hat eine Frau 10 Pflege- und Stylingprodukte allein für ihre Haare. Wer hat schon eine Kopfhautpflege dabei?
14: Haben Sie schon Scalp-Care-Produkte in Ihrem Bad?
15: Nein, ich habe auch nur 2 Produkte. Shampoo und Spülung.
14: Brauchen wir denn Produkte speziell für die Kopfhaut?
16: Wenn das jemand hat, der massive Probleme hat, vielleicht die wirklich nur am Kopfhautansatz spezifisch sind, dann ja.
17: Jein. Wenn man zum Beispiel so wie ich oder auch Sie Lockenprodukte benutzen, die dann halt sich ablagern, ist ein Tiefenreinigungs-Shampoo oder eben auch eine Tiefenreinigungspflege gut, um eben die Ablagerung zu entfernen. Aber man kann es halt auch nur mit Shampoo machen.
14: Was ist dran am Social-Media-Trend Scalp Care? Was hilft bei fettiger, was bei trockener Kopfhaut? Und wie viel Haare waschen ist okay? Wir finden es raus.
8: Und schauen uns ein paar Produkte genauer an. Zum Beispiel körnige Pasten, die auf der Kopfhaut aufgetragen und dann mit einer Bürste einmassiert werden sollen. Außerdem Tinkturen, die man sich auf die Kopfhaut träufelt. Sie werden dann mit den Fingerspitzen eingearbeitet. All diese Mittel sollen Rückstände von Pflege- und Stylingprodukten entfernen und die Poren von Verstopfungen befreien. Teil meiner Hair-Routine sind solche Sachen bisher nicht.
14: Ich benutze ein Lockenshampoo und einen Conditioner aus der Drogerie und Schaumfestiger für die Ansätze. Eine Tiefenreinigung habe ich noch nie gemacht. Also auf meiner Kopfhaut müsste einiges rumliegen.
8: Und seitdem ich mich mit dem Thema beschäftige, juckt mir ziemlich oft der Kopf. Darum nimmt Hautarzt Dr. Sebastian Karl das Ganze mal unter die Lupe.
12: Ihre Kopfhaut sieht absolut top aus. Da sehe ich gar nichts, was jetzt mit irgendeiner Tiefenreinigung entfernt werden müsste.
8: Wie unsere gesamte Haut besteht auch unsere Kopfhaut aus Oberleder und Unterhaut. In der Lederhaut stecken unsere Haarwurzeln, Schweiß und Talgdrüsen. Produzieren diese zu wenig Fett, trocknet die Kopfhaut aus. Außerdem sammeln sich abgestorbene Zellen, die als Schuppen an den Haaren hängen bleiben oder auf die Schultern fallen. Zudem kann eine trockene Kopfhaut jucken. Helfen hier Mittel zur Tiefenreinigung? Nicht, wenn diese viel Alkohol und Salicylsäure enthalten, sagt der Arzt.
12: Das Problem mit Alkohol ist, dass er für eine zusätzliche Verdunstung von Flüssigkeit auf der Haut sorgen kann. Das entzieht der Haut also praktisch Feuchtigkeit. Und dadurch wird sie spröder, mehr Schadstoffe können eindringen, mehr Juckreiz und Entzündungen können entstehen. Bei der Salicylsäure ist es auch so, dass die Haut mehr gereizt werden kann. Und wenn ich sowieso schon eine trockene Haut mit gestörter Barriere habe, kann das das ganze Bild noch mit verschlechtern.
8: Stattdessen empfiehlt der Arzt bei trockener Kopfhaut ein mildes Shampoo mit rückfettenden und feuchtigkeitsspendenden Inhaltsstoffen, wie zum Beispiel Urea, Panthenol, Glycerin oder Aloe Vera. Den Massagebürsten kann er aber durchaus was abgewinnen.
12: Das kann die Kopfhautdurchblutung sicherlich verstärken und das muss nicht unbedingt was Schlechtes sein.
8: Ob tiefenreinigende Mittel zumindest bei fettiger Kopfhaut helfen, dazu kommen wir gleich. Erst nochmal zurück auf Anfang zum Waschen. Wie das die Profis machen, gucke ich mir in der Berufsschule für angehende Friseurinnen und Friseure in Lübeck an. Erster Step, das Wasser sollte handwarm sein, denn auch heißes Wasser kann die Kopfhaut reizen und die Talgproduktion ankurbeln. Dann das Shampoo. Das wird in den Händen aufgeschäumt und dann auf Kopfhaut und den ersten paar Zentimetern der Haare verteilt.
13: Weil lediglich auf der Kopfhaut sich Talg und Schweiß absondert, von daher muss nur da gereinigt werden. Die Längen brauchen dieses Shampoo gar nicht. Beim Eimerschen und Ausspülen wäscht das ganze Shampoo dann die Längen und Spitzen ja mit, weil es sich dann darüber auch verteilt und durchs Ausspülen ja bis in die Spitzen letztendlich auch gelangt.
8: Und wie häufig sollten wir unsere Haare waschen?
13: Habe ich eine trockene Kopfhaut, empfehlen wir eher so alle 3 Tage bis 2-mal die Woche maximal zu waschen oder auch 1-mal die Woche. Habe ich eine fettende Kopfhaut mit einer hohen Talgproduktion und auch einer hohen Schweißabsonderung, dann empfehlen wir natürlich auch täglich oder alle 2 Tage.
8: Denn bei einer fettigen Kopfhaut sind die Talgdrüsen quasi in Überproduktion. Dadurch können sich größere, oft gelbliche Schuppen bilden, die an der Kopfhaut kleben. Auch das kann jucken. Vor allem aber kann zu viel Fett auf der Kopfhaut zu entzündlichen Ekzemen führen.
12: Bei diesen seborrhoischen Ekzemen, wo wir vermehrt fettige gelbe Schuppen haben, spielt oft ein gewisser Pilz der Kopfhautflora eine Rolle, der sich bei betroffenen Patienten zu viel vermehrt. Und da brauchen wir dann in allererster Linie Produkte, die solche Pilze bekämpfen können. Da reichen also Pflegeprodukte nicht aus.
8: Darum rät der Arzt auch bei fettiger Kopfhaut von den Trendprodukten eher ab und empfiehlt normale Shampoos, die zum Beispiel Salicylsäure enthalten. Bleiben noch Seren und Öle für die Kopfhaut. Das Versprechen hier, die Inhaltsstoffe aus den Produkten würden direkt als Nährstoffe zu den Haarwurzeln gelangen.
6: Ölen Sie Ihre Kopfhaut?
18: Nee, ich öle nur meine Haare, aber die Kopfhaut nicht.
6: Ich glaube einfach, dass das gar nicht so weit rein träufeln kann oder solche Auswirkungen hat, dass das wirklich an die Haarwurzel kommt.
8: Ölen Sie Ihre Kopfhaut?
19: Ja, dann sind die Haare auch schön geschmeidig und fühlt sich gut an.
8: Und was sagt der Mediziner?
12: Alles genau, das ist immer gut. Solche Öle können aus meiner Sicht die Kopfhautpflege verbessern. Das heißt, die Kopfhaut mit mehr Fett und Feuchtigkeit versorgen. Aber bei der Versorgung der Zellen, die unsere Haare bilden, gilt das Gleiche wie für die übrigen Zellen in unserem Körper. Die Nährstoffversorgung erfolgt über das Blut.
8: Wer aber bereits eine fettige Kopfhaut hat, sollte diese eher sparsam bis gar nicht ölen. Darum lautet unser Fazit, Scalpcare ist vor allem eins, ein neuer Trend. Spezielle Produkte zur Tiefenreinigung unserer Kopfhaut brauchen wir nicht.
6: Gegen so eine Massagebürste ist nichts einzuwenden, solange die Borsten biegsam sind und wir uns damit nicht auf dem Kopf rumrubbeln. Vielleicht nehme ich mir in Zukunft doch ein bisschen mehr Zeit für meine Haare.
20: Gleich weiter zur Abenteuerdiagnose. Krankheit kann jeden treffen, aber bei Sophia Vogt wirkt der Zeitpunkt fast unheimlich. Im Auslandseinsatz für Ärzte ohne Grenzen wächst die junge Medizinerin über sich hinaus. Zu Hause, zurück, verlassen sie plötzlich ihre Kräfte. Und ausgerechnet beim Start ihres neuen Jobs in einer Herzklinik macht ihr eigenes Herz beunruhigende Symptome. Ich sag Tschüss mit diesem wirklich spannenden Fall.
21: Ärztin Sophia Vogt ist topfit, als plötzlich ihr Herz streikt.
22: Ich hatte auf jeden Fall Angst in dem Moment, weil ich dachte, was soll denn das jetzt für eine Erkrankung sein?
21: Endlich Urlaub. Eine stressige Zeit liegt hinter Anästhesistin Sophia Vogt. 3 Monate war sie für Ärzte ohne Grenzen in Afghanistan im Einsatz.
22: Ich musste dort schon wirklich High Performance ablegen, Tag und Nacht. Und als ich wiederkam, habe ich mich auch nicht ausgeruht.
21: Auch im Albanien-Urlaub mit ihrer Schulfreundin Josephine gibt sie weiter Vollgas.
0: Da war sie immer noch die aktive Sophia, wie man sie kannte. Wir waren zusammen sehr anstrengende Wanderungen machen. Da hat man noch überhaupt nichts davon gemerkt, was demnächst passieren wird.
21: Nach dem Urlaub, zu Hause in Berlin, geht es mit hohem Tempo weiter. Die junge Ärztin hat einen neuen Job im Deutschen Herzzentrum.
22: Und irgendwie war das dann, weiß ich nicht, ein bisschen schicksalhaft, dass ich genau 2 Monate, nachdem ich dort angefangen habe zu arbeiten, die ersten Symptome bemerkt habe bei mir und dann quasi schon an der richtigen Adresse irgendwie war. Manchmal ist es komisch. Ja.
21: Der neue Job nagt an ihren Energiereserven. Immer wieder überkommt sie eine blagernde Müdigkeit. Ihr Akku hält nicht mehr so lange durch wie früher.
22: Ich dachte, ich werde jetzt alt. Ich habe mich kurz auf die Couch gesetzt und ich bin sofort eingeschlafen im Sitzen. Also es war wirklich nicht schön. Ich bin abends um 20 Uhr ins Bett gegangen. Ich habe keine Freunde mehr getroffen. Ich habe mich nicht mehr so viel gemeldet.
0: Die ersten Wochen im Herzzentrum hat sich natürlich auch darauf konzentriert, da gut in den neuen Job hineinzufinden. Von daher hat man sich am Anfang auch gar nicht so gewundert, dass er jetzt vielleicht ein bisschen ruhiger geworden ist um sie.
21: Doch es wird nicht besser. Sie baut weiter ab. Plötzlich schafft sie nicht mal mehr ihre Joggingrunde. Ihr Herz streikt.
22: So richtig Herzschmerz, also Luftnot. Ich hatte dann Druck auf der Brust, es zog bis in den Kiefer. Eigentlich würde ich jetzt jedem anderen raten, sofort den Notarzt zu rufen, weil das hört sich so nach Herzinfarktsymptomen an. Aber ich werde ja keinen Herzinfarkt haben. Woher denn? Ist ja Quatsch.
21: Ein einmaliger Zwischenfall? Nach einer Sportpause wagt sie einen neuen Versuch und muss wieder abbrechen.
22: Und habe natürlich dann auch mal selber den Puls getastet und habe dann selber gemerkt, das fühlt sich wirklich langsam an. Das ist jetzt hier eine 50er Herzfrequenz nach 3 Kilometer Joggen. Das kann nicht sein, dass jemand beim Sport plötzlich langsamer wird von der Herzfrequenz. Das war für mich total unlogisch.
21: Was ist das nur? Nach langem Zögern macht sie einen Termin beim Hausarzt.
2: Frau Voigt?
22: Irgendwie kam ich mir doof vor, zum Hausarzt zu gehen und zu sagen, ich habe irgendwie beim Joggen Herzprobleme. So. Aber der hat mich tatsächlich also wirklich gleich ernst genommen und hat dann gleich ein EKG geschrieben.
21: Das EKG zeigt tatsächlich Auffälligkeiten. Darum bekommt Sophia eine Überweisung zum Kardiologen und landet so in der Obhut ihrer eigenen Kollegen im Herzzentrum. Hier übernimmt Max Fritschka ihren Fall.
3: Sie hatte gesagt, dass sie Leistungseinschränkungen beim Joggen hatte. Und dann haben wir uns gedacht, dann setzen wir sie auf das Ergometer, um einfach zu gucken, was passiert denn unter Belastung.
21: Zunächst ist alles gut. Doch bei größerer Anstrengung passiert es wieder. Ihr Puls sackt ab.
3: Ab einer sehr hohen Pulsfrequenz ist auf einmal plötzlich ein AV-Block aufgetreten. Da schrillen schon alle Alarmglocken. Ja.
21: Damit das Herz im richtigen Rhythmus schlägt, werden elektrische Impulse durch das Herzgewebe geleitet. Der Sinusknoten ist der Taktgeber des Herzens. Er erzeugt einen elektrischen Impuls, der sich über die Vorhöfe zum AV-Knoten ausbreitet. Bei Sophia gibt der AV-Knoten bei Belastung aber nur jeden zweiten Impuls an die Herzkammern weiter. Ein AV-Block. Darum der niedrige Puls.
3: Im Alter ist es so, dass sich AV-Blockierungen einfach so bilden können, einfach durch Umbauprozesse im Herzen im Alter, durch Fibrose. Im jungen Alter denkt man als allererstes vielleicht an eine Borreliose.
21: Borreliose ist eine von Zecken übertragene bakterielle Infektion. Sie kann eine Entzündung des Herzens auslösen, eine Lyme-Karditis. Die Folge ein AV-Block. Und tatsächlich erinnert sich Sophia an einen zurückliegenden Zeckenstich. Umgehend veranlasst Max Fritschka eine Blutuntersuchung, um die Bakterien nachzuweisen. Damit das Herz keinen bleibenden Schaden nimmt, startet er gleichzeitig eine Antibiotikatherapie.
22: Damit geht das weg. Finde ich gut, machen wir erstmal so.
21: Doch nach 7 Tagen Antibiotika geht es ihr immer noch nicht besser. Im Gegenteil, es wird sogar schlimmer.
22: Ich habe einen Blumentopf aus dem Keller geholt und musste dann wirklich auf der 2. Etage mich hinsetzen, weil ich keine Luft mehr bekommen habe. Na, ich habe dann mein Handy schon mal rausgeholt und entsperrt, dass ich dann schnell Hilfe rufen könnte. Und bin dann Stufe für Stufe weiter nach oben gegangen. Ich habe es dann in die Wohnung geschafft. Mich dann auf die Couch gelegt. Und habe dann überlegt, was ich jetzt mache.
21: Also doch keine Borreliose? Sophia wird gleich am nächsten Tag von ihrem Kollegen Bruno Kossmann stationär aufgenommen.
1: Auf der Station, auf der sie lag, gibt es ein Telemonitoring, wo man sozusagen permanent ihren Herzrhythmus überwachen konnte.
21: Zunächst ist das EKG unauffällig. Doch dann, mitten im Gespräch mit ihrer Bettnachbarin, passiert es.
22: Da war quasi kein Herzschlag zu sehen, so wie sonst beim EKG. Fast 5 Sekunden ist quasi kein Takt von dem Taktgeber, kein Herzschlag übergeleitet worden.
1: Das konnten wir im Live-EKG am Monitor auch sehen, dass sie da dann einen höhergradigen AV-Block hatte, also dass mehrere sozusagen Vorhofaktionen nicht auf die Hauptkammer übergeleitet wurden, was ja dann schon noch mal ein bisschen dramatischere Situation war.
21: Ein AV-Block 3. Grades. Die Impulse vom Sinusknoten werden komplett blockiert. Das Herz schaltet in einen langsamen Notrhythmus.
22: Dass das tatsächlich so passiert, war total unwirklich.
21: Was stört die Reizweiterleitung im Herzen? Eine andere Infektion? Oder Durchblutungsstörung? Das Organ wird in CT und MRT gründlich durchleuchtet. Entwarnung. Die Durchblutung ist nicht das Problem. Doch auf den MRT-Bildern sieht Kardiologe Patrick Döblin erste Anzeichen. Eine Veränderung in der Herzscheidewand.
2: Die zwar nur sehr klein war, das war wirklich nur vielleicht 2-3 Millimeter groß in dieser Ventrikelscheidewand, was auch sehr gut passt, weil das Erregungsleitungssystem des Herzens durch diese Ventrikelscheidewand geht. Aber wir konnten noch nicht sagen, was da genau drin sitzt.
21: Was klar ist, Sophias Herz braucht Unterstützung, damit es nicht wieder zu lebensbedrohlichen Rhythmusstörungen kommt.
1: Da die Diagnose zu dem Zeitpunkt noch nicht sichergestellt war, haben wir uns dann dafür entschieden, Passagieren-Herzschrittmacher einzusetzen, den man dann auch problemlos wieder entfernen kann.
21: Ein Passagierer-Schrittmacher ist ein Herzschrittmacher auf Zeit, der im Notfall einspringt und ihrem Herzen den richtigen Takt gibt. Er wird nicht implantiert, sondern über einen Zugang in der Halsvene direkt mit dem Herzen verbunden.
22: Es war mir auch schon so ein bisschen klar, dass es jetzt nicht ohne geht. Aber das Zauberwort war ja Passagier. Also nur für eine gewisse Zeit und nicht für immer.
21: Ihre Kollegen besprechen gemeinsam mit Sophia das weitere Vorgehen. Sie will den Schrittmacher so schnell wie möglich wieder loswerden.
2: Sie war selbst beteiligt auch an den Überlegungen der weiteren Diagnostik und an den Differentialdiagnosen.
21: Die Ärzte wollen klären, was genau mit ihrer Herzscheidewand los ist. Sie haben einen Verdacht.
1: Es gibt halt Autoimmunerkrankungen, die speziell den AV-Knoten als Ziel haben und da dann dazu führen, dass der in seiner Funktion beeinträchtigt ist.
21: Der Plan? Eine Spezialuntersuchung. Ein PET-CT in der Berliner Charité.
5: Das Interessante bei der PET ist, dass wir eine molekulare Bildgebung sind. Das bedeutet, wir können Stoffwechselvorgänge auf molekularer Ebene darstellen, die der CT oder der MRT nahezu verborgen bleiben.
21: Dazu bekommt Sophia ein radioaktives Mittel gespritzt. Es bringt verborgene Entzündungsherde im Körper zum Leuchten.
5: Wir beschränken uns nicht nur auf das Herz, sondern wir fahren sozusagen, so nennt man das, wir fahren eine Ganzkörperdiagnostik und haben den ganzen Körperstamm im Bild dabei.
21: Das Ergebnis ist eine Überraschung. Überall im Körper leuchten Entzündungsherde auf.
5: Wir haben die PET-CT-Bilder gesichtet und wir sahen einen ziemlich ausgedehnten Befund, muss man sagen.
4: Man hat es dann als Multisystemerkrankung beschrieben, mit Manifestationen unter anderem auch am Herzen. Es war natürlich eine große Überraschung, weil ich sonst ja gar nichts gemerkt habe, außer ein bisschen Erschöpfung.
21: Ein weiteres Puzzleteil. Doch bevor sie der Spur weiter nachgehen, müssen die Ärzte eine andere wichtige Entscheidung treffen. Wie geht es weiter mit dem temporären Herzschrittmacher? Kardiologe Bruno Kossmann pausiert den externen Taktgeber.
4: Da ist gar nichts mehr passiert. Ich weiß noch, da wurde mir auch schwindelig. Da war dann klar, ich war quasi schon komplett von diesem Schrittmacher abhängig.
21: Der Passagiere-Schrittmacher ist aber keine Langzeitlösung. Sophia bekommt einen dauerhaften Herzschrittmacher implantiert, der ihrem Herzen den richtigen Takt gibt.
4: Im Nachhinein ist es jetzt auch kein Weltuntergang einzuhaben. Das ist so ein kleiner Schutzpatron.
21: Um endlich die Ursache für die Entzündungen zu finden, brauchen die Ärzte eine Gewebeprobe.
7: Nun führt man ungern Biopsien am Herzmuskel durch, das ist möglich, aber eben dann doch mit Risiken verbunden, mit höheren Risiken verbunden als Biopsien, Gewebeprobenentnahmen an anderen Körperteilen.
5: Die PET-CT hat dann gezeigt, an welcher Stelle diese Gewebeprobe möglich wäre. Das war bei Frau Vogt aus einem Lymphknoten, der sich im Bereich des Lungenhilus befand, über eine Bronchoskopie, also eine Lungenspiegelung.
21: Und tatsächlich, in der Gewebeprobe finden die Ärzte sogenannte Granulome.
1: Granulome sind ja, stecknadelkopfgroße Entzündungsherde, kleine Knötchen, die bestehen aus verschiedenen Entzündungszellen und auch Bindegewebe und führen halt in dem Bereich, wo sie vorliegen, theoretisch zu einer Dysfunktion des jeweiligen Organs.
21: Und das ist typisch für eine Erkrankung. Dabei ist das Immunsystem fehlprogrammiert und greift körpereigenes Gewebe an. Vor allem ihr Herz ist betroffen. Im Herzmuskel entstehen kleine Entzündungsherde, Granulome.
1: Wir wissen halt, dass diese Erkrankung dazu führt, insbesondere am AV-Knoten Veränderungen vorzunehmen, beziehungsweise am spezifischen Leitungssystem des Herzens.
21: Das erklärt die gestörte Impulsweiterleitung. Die Granulome sind wie eine Barriere. Der Name dieser Erkrankung? Sarkoidose. Da bei Sophia vor allem das Herz betroffen ist, sprechen Ärzte von einer kardialen Sarkoidose.
4: War natürlich gut, dass jetzt wirklich die Sarkoidose ist. Aber es war nicht gut, die zu haben. Konnte mir auch keiner so richtig sagen, geht die komplett wieder weg? Werde ich irgendwann ohne Medikamente wieder ganz normal leben können? Kann der Schrittmacher wieder ausgebaut werden? Wie geht das jetzt weiter?
21: 3 Jahre später. Tabletten regulieren jetzt Sophias Immunsystem. Damit ist die Krankheit unter Kontrolle. Das zeigt auch der Herzschrittmacher.
4: Also wird ja halbjährlich ausgelesen, aber jetzt bei der letzten Untersuchung im Oktober war er wieder fast gar nicht aktiv und dann ist das immer ein gutes Zeichen.
21: So traut sie sich auch wieder lange Reisen mit ihrer Schulfreundin Josephine zu. Zuletzt nach Brasilien.
0: Da haben wir nicht so eine krasse Wanderung gemacht wie damals in Albanien, aber in 2 Wochen in Brasilien haben wir trotzdem alles gegeben.
21: Heute tritt die Ärztin etwas kürzer, lässt sich von ihrer Erkrankung aber nicht unterkriegen.
4: Man lernt, dass man nicht unsterblich ist und auch mal nicht immer alles sofort und jetzt und hier und gleich machen muss. Aber ich habe jetzt einfach andere schöne Sachen für mich gefunden.
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23: Nur so können wir Dinge in unserer Gesellschaft verändern.
0: Ich weiß überhaupt nicht, wie ich damit umgehen soll. Als wir was miteinander hatten, das war alles total locker. Und
23: jetzt?
0: Ich bin einfach froh, dass Jonas mir die Affäre verziehen hat. Und er hat sogar eine Freundschaft akzeptiert. Aber
23: jetzt ist alles kompliziert.
13: Ab jetzt immer miteinander reden. Ja?
14: Ja. Und du vergisst das bitte ganz schnell mit der offenen Ehe, okay?
13: Ja.
15: Fast die komplette weibliche Belegschaft hat sich heute aus Protest freigenommen.
23: Oh.
15: Und ein Großteil der Männlichen hat aus Solidarität mitgezogen.
23: Das heißt ja,
15: die gesamte Firma steht still.

0: Zeige und aus den Wiesen steigt der heiße Nebel wunderbar.
1: Schläft wie ein Weltmeister.
0: Also, wenn es nach mir geht, dann kann das genauso weitergehen.
1: Ah, da muss ich dich enttäuschen. Hm. Auf die Nächte bereitet einen keiner vor. Irgendwann schlafen sie dann einfach durch ganz von allein. Hm. Versteht kein Mensch.
2: Hallo, Papa.
3: Hallo, Jay.
2: Dürfen wir Henry halten?
4: Er ist gerade eingeschlafen. Was macht die? Ist Mama auch da?
5: Lass mich doch ankommen.
2: Dürfen wir Henry ganz leise angucken?
4: Ja, klar. Ja.
6: Lu, was sagst du? Polarlichter gucken? Heute Abend nur wir zwei, Romantik pur?
7: Ach so, Oh, du hast keine Zeit? Du hattest dich schon gefreut, oder?
6: Ja, ich weiß nicht, wie oft man diese Lichter noch zu sehen bekommt, aber mach dir keinen Stress.
1: Du.
6: Aber du kannst es dir ja noch mal überlegen.
1: Hi, was genau macht ihr hier?
7: Ich war vorhin beim Tower-Grundstück. Da ist noch nichts vorbereitet. Fast die ganze Belegschaft hat sich krank gemeldet und ich muss bis morgen diesen Spatenstich organisiert kriegen.
1: Komm, so eine kleine Vorwarnung wäre ganz nett gewesen.
7: Es tut mir leid, es ist einfach gerade viel.
1: Daniel, kannst du vielleicht die Kinder sowas?
7: Ernsthaft? Ich dachte, wir wären schon weiter.
1: Du, ich versuche hier auch alles Mögliche möglich zu machen.
7: Das weiß ich ja. Und ich würde ja deswegen auch nicht darum bitten, wenn es nicht wirklich dringend wäre, oder? Es soll ja auch ein festlicher Akt werden. Es geht um deinen Entwurf.
1: Penn und Charlie können natürlich bleiben.
7: Danke. Schulsachen haben sie dabei. Zahnbürsten.
8: Die Kinder können gerne hier bleiben. Wir kümmern uns, keine Sorge.
7: Danke. Gibst du ihnen bitte ein Küsschen von mir? Ich wünsche es.
8: Ich habe übrigens Senfeier gemacht, falls sie noch Hunger haben.
1: Gisela, danke.
8: Es wird bestimmt ein ganz entspannter Abend.

0: Carla?
1: Oh. Hey. Schwächelst du etwa?
2: Ich habe nur kurz die Augen zugemacht.
1: Und wo geht's dann hin?
2: Nee, ich bin zu alt, um mir die Nacht um die Ohren zu schlagen wegen so ein paar grünen Flackerlichtern.
1: Aber wir reden hier von den Polarlichtern. Das ist schon was Besonderes und die Wahrscheinlichkeit ist hoch, dass man sie hier sehen kann heute.
3: Mhm. Bist du mit Carla verabredet?
1: Nee, ich wollte nur mal kurz vorbeischauen. Ich habe Lilly zu Freundinnen gebracht und ganz Lüneburg ist irgendwie unterwegs. Ihr müsst da schon auch raus.
2: Oh, ich mach mir erstmal einen Kaffee.
1: Sag mal, bist du öfter so müde?
2: Ich weiß nicht, was da gerade los ist. Wahrscheinlich die viele Arbeit auf dem Hof oder dunkle Jahreszeit.
1: Ja, oder dein Hormonhaushalt ist auch nicht mehr der, der mal war.

0: Nicht da.
1: Okay. Und was machst du hier?
0: Ich warte auf sie.
1: Und wie bist du reingekommen?
0: Mit meinem Schlüssel. Wir hatten abgesprochen, dass ich wieder einziehe.
1: Wir hatten auch abgesprochen, dass du nicht in Toni verliebt bist.
0: Und jetzt soll ich doch nicht mehr anziehen.
1: Elli, das muss Toni entscheiden. Du hast doch mit ihr geredet, oder? Hast du ihr gesagt?
0: Ja, hab
1: ich. Und?
0: Nichts.
1: Wie nichts? Hat sie nichts gesagt, oder?
0: Ich weiß nicht. Ich habe ihre Reaktion nicht mehr abgewartet. Mein Jonas, was sollte ich machen? In der Küche war voll, ich hatte keine Zeit.
1: Elli. Und wo ist sie jetzt?
0: Weiß ich nicht. Du bist doch mit ihr zusammen.
1: Sie ist aber wegen dir abgehauen, nicht wegen mir.
0: Vielleicht auch, weil sie dich nicht sehen möchte. Meldet hat sie sich ja scheinbar nicht.
1: Mailbox. Kannst du mal anrufen?
0: Auch nur die Mailbox. Weird.
1: Das ist ja gar nicht ehrlich.
0: Sie geht eigentlich immer ans Telefon.
1: Ich geh sie suchen.
0: Okay, ich komm mit.

0: Nee. Ist der sehr interessantes Puzzle.
1: Entspannt es dich auch so?
0: Kolossal.
1: Da hört sich einer Frau Kaiser an.
0: Tja, diese Frau Kaiser ist offensichtlich nur für dich bestimmt.
1: Wusstest du, dass der Sonnenzyklus im Moment einen neuen Höhepunkt hat und das führt dazu, dass es zu ziemlichen Turbulenzen kommt und auch zu Sonnenstürmen?
0: Denkst du, es wird heiß?
1: Ich war keine Ahnung, nein, aber diese Sonnenstürme, die machen die Polarlichter über Deutschland sichtbar. Und auch über Lüneburg, weil wir haben ja eine sternklare Nacht.
0: Fragst du mich gerade, ob ich mit dir Sterne beobachte?
1: Ich würde auch meine Strickjacke anziehen.
0: Wie könnte ich denn da Nein sagen?
1: Das ist ein ganz besonderes Himmelsschauspiel.
0: Ich muss dir was gestehen.
1: Ja?
0: Ich liebe es, in deinen Armen zu liegen.
1: Aber?
0: Diese Sonnenbinde sind mir völlig egal.

0: Ja, das ist mir schon klar, dass es Überstunden bedeutet. Ja, die werden ja vergütet. Hören Sie, es ist nicht meine Schuld, dass Frauen bei der MK weniger bekommen als Männer. Aber ich bin ja gerade dabei, diese Ungleichbezahlung zu beenden. Wie auch immer, die Verträge sind bitte so schnell wie möglich hier bei mir auf dem Schreibtisch. Ich bin im Büro, ich kann alle unterschreiben.
1: Na? Kurze Pause?
0: Ich habe keine Zeit.
1: Es wäre sowieso nur ein Mitleidsdrink gewesen, weil ich Single bin und keiner mit mir ausgehen will.
0: Wenn dir eine streikende Firma lieber ist, dann können wir gerne tauschen.
1: Warum verschiebst du diesen Spatenstich nicht einfach?
0: Nee, auf gar keinen Fall. Es muss dieses Datum bleiben.
1: Ja, aber warum?
0: Weil an diesem Tag meine Großmutter Emilia Kaiser 100 Jahre alt geworden wäre. Und dieser Tower wird nun mal ihr zu Ehren gebaut.
1: Na gut. Dann helfe ich dir. Ich bin ein Organisationsgenie. Man kann mich buchen für goldene Hochzeiten, Kommunion und Spatenstiche.
0: Bist du sicher, das wird eine lange Nacht werden?
1: Dann trinken wir den Piccolo ja vielleicht doch noch.
0: Oh.

0: brauche gerade erstmal Kaffee.
1: Oh.
0: Intravenös. Ich mach das. Ich mach heute alles für dich.
2: Hey, wie war dein Tag?
3: Ja.
2: Schon Feierabend?
3: Mhm.
2: Du glaubst gar nicht, welche Wellen der Heide-Echo-Artikel über die Gender Pay Gap auch im Hotel geschlagen hat. Jolina, also, Frau Bergmann wollte direkt wissen, was die männlichen Kollegen verdienen.
3: Ja, klar. Das Drei Könige gehört ja auch Victoria, also der MK.
2: Ja, aber sie hat die Verträge übernommen, die ihr Flickenschild gemacht hat. Männer und Frauen verdienen das Gleiche.
3: Wow, fortschrittlich.
2: Aber es ist ein Riesending. Das wird in den sozialen Medien heftig diskutiert und es wird deiner Schwester den Kopf kosten.
3: Das werden wir sehen.
2: Glaubst du nicht?
3: Ich glaube erst, wenn die Tinte unter meinem Vertrag, dass ich der neue Vorstand der MK bin, trocken ist.
2: Ich geh duschen.
3: Lass dir Zeit.
2: Weißt du was?
3: Mhm.
2: Wir sollten heute Abend feiern gehen.
3: Was?
2: Nur wir beide. Date Night.
3: Also, eigentlich...
2: Na komm, wann haben wir uns das letzte Mal einen Moment nur für uns genommen? Date Night.
3: Du kannst gerne gehen. Ich bin lieber hier. Genieß meinen Feierabend, ja?
2: Oh. Date Night. Date Night.

0: Bitte schön.
1: Danke. Und sorry nochmal für die späte Störung.
0: Ach, kein Problem. Was machst du eigentlich so spät hier draußen?
1: Ich musste mal raus aus der WG. Ich habe ehrlich gesagt keine Ahnung, wie ich hier gelandet bin.
0: Wenn es um Eddies Gefühle für dich geht, sie hat mir davon erzählt.
1: Warum weiß jeder davon, außer ich? Ich bin mal wieder die Letzte, die davon erfährt.
0: Also sie hat sich wirklich schwer getan. Sie wollte nichts kaputt machen zwischen euch.
1: Eigentlich sollte sie mir das sagen und nicht du. Und schau mal, anstatt mit mir darüber zu reden, knallt sie mir einfach ihre Gefühle hin und geht dann. Das ist so, so typisch Ellie.
0: Wie geht's dir damit?
1: Bin mit Jonas zusammen. Aber ich mag Ellie auch wirklich sehr gerne. Ich hatte gar keine Chance, sie hat mich damit eiskalt erwischt. Ich bin so gerne mit ihr zusammen, ne? Ich will einfach nicht, dass das aufhört.
0: Jetzt traust du nicht, den beiden zu sagen, dass du eigentlich gerne mit beiden zusammen sein würdest, oder?
1: Ja, ich will niemanden verletzen, nur um dann am Ende beide zu verlieren.
0: Das ist hart, das ist wirklich hart.
1: Am allerliebsten würde ich mit beiden unterm Sternenhimmel liegen, gemeinsam.
0: Aber warum soll das nicht gehen?
1: Heute Nacht sind Polarlichter. Hm. Wenn ich da keine Antwort von den Sternen bekomme, wann dann? Kann ich vielleicht eine Wolldecke von dir leihen?
0: Ja, klar.
2: Warum ist er denn so unruhig? Ich habe ihn ewig gestellt. Also Hunger hat er nicht.
3: Hm. Mein weiter nicht.
2: Gestern hat er so gut geschlafen. Ich verstehe nicht, was heute los ist.
3: Du hast einfach noch keinen Tag-Nacht-Rhythmus.
2: Kannst du ihn noch ein bisschen durch die Gegend tragen?
3: Aber nur gegen Bezahlung.
2: Oh.
3: Mhm. Habe ich deinen kleinen Kobold gesehen?
2: Den habe ich, glaube ich, auch gesehen.
3: Ja, war das ein Nachtkobold, der nicht schlafen kann?
4: Papa, Gisela hat erzählt, dass man heute Nacht bunte Lichter am Himmel sehen kann.
3: Die Polarlichter.
4: Dürfen wir bitte, bitte aufbleiben?
3: Warum nicht?
4: Charlie, Papa hat ja gesagt.
3: Schlaf du mal. Ich sag Gisela, sie soll die Bonbons verstecken, dann schläft die Nacht keiner mehr.
2: Danke.
5: Carla? Bist du im Bad?

Andropause. Testosteronmangel. Nee. Oder? Gegen die Müdigkeit. Für den Mann ab 50. Lebershake. Hirschgeweihspray. Hodenbaden in Eiswasser. Ach, ihr habt's noch nicht alle.

0: Mir fehlt die Romantik. Also das Leben mit dir, das macht Spaß, aber es ist irgendwie auch einseitig.
1: Weil?
0: Weil wir ein Paar sind. Wir sind keine Mitbewohner oder Geschäftspartner. Aber du musst es auch wollen. Oder ist es deine Art, eine Beziehung zu führen? Meine nicht.
1: Das ist schon sehr dramatisch, Julius.
0: Ich meine das ernst. Wie lange ist es her, dass wir beide was zusammen unternommen haben?
1: Wie zum Beispiel?
0: Ne, heute Abend. Die Polarnacht. Romantischer geht's ja kaum. Magische Lichter am Himmel. Du und ich unter einer warmen Decke.
1: Weißt du, wie kalt es draußen ist? Da hilft doch keine warme Decke. Außerdem ist es bewölkt.
0: Es ist eine sternklare Nacht.
1: Was? Wir sehen trotzdem nicht.
0: Na komm, ich packe ein paar Sachen und dann gehen wir raus.
1: Hm? Hast gewonnen. Machen wir.
0: Du wirst es nicht bereuen.
1: Das werden wir dann sehen.
0: Date Night.
2: Vorsicht, ich überhole!
3: Wow. Alles okay?
2: Olivia bekommt Backenzähne und ich kann sie überhaupt nicht beruhigen.
3: Ach.
2: Ja, und Sie? Was haben Sie vor?
3: Ich wollte eigentlich mit Carla die Polarlichter angucken, aber sie ist noch nicht da.
2: Ah. Ach, wer weiß, vielleicht schiebt Olivia die Backenzähne auch nur vor und will eigentlich die Polarlichter sehen.
3: Hi, was machst du denn schon wieder hier?
4: Ist mir zu kalt draußen.
3: Das glaube ich. Du, Pelle und Charlie gucken sich die Polarlichter im Wintergarten an. Hast du Lust? Wir könnten auch gucken.
4: Mit Chips?
3: Klar, mit Chips.
4: Ja, cool.
3: Cool. Herr Thalmann, meine Tochter will mit mir Polarlichter angucken.
5: Schön.
3: Ich muss Chips besorgen.
5: Also, ich habe genug Chips oben, wenn Sie wollen.
3: Unbedingt.
0: Ja, kommen Sie.

0: Überfall.
1: Alla, wo weißt du, dass ich hier bin?
0: Ich wusste es nicht. Ich wollte eigentlich mit Britta was trinken gehen, aber dann kam Lilly nach Hause. Hm?
1: Und jetzt hast du hier den einsamen Wolf durch die Gassen schleichen sehen.
0: Ja, so ähnlich.
1: Siehst fantastisch aus.
0: Weiß? Das sollten wir doch ausnutzen.
1: Wie meinst du das?
0: Na, wir könnten die ganze Nacht durchtanzen, Polarlichter angucken.
1: Ja.
2: Habt ihr ganz zu Hause?
0: Was macht ihr denn hier?
2: Wir suchen Toni.
3: Ja, habt ihr sie irgendwo gesehen?
0: Sie war vorhin auf dem Pferdehof und hat sich eine Decke ausgeliehen.
2: Eine Decke?
0: Mhm.
2: Und wo ist sie jetzt?
0: Sie wollte die Sterne um Rat fragen.
3: Ja, das klingt nach Toni.
2: Ja, 1:1.
3: Okay, erst zum Gemüseladen und dann raus zum Pferdehof?
2: Ja, machen wir.
3: Danke.
2: Bitte.
1: Carla?
2: Aha.
1: Ich bin müde. Ich muss nach Hause. Sollen wir nicht ein andermal tanzen gehen?
0: Ach, dann können wir doch zu Hause tanzen. Außerdem, ehrlich gesagt, ich brauche ein bisschen Hilfe beim Kleid ausziehen.

0: Nee, da ist sie auch nicht.
1: Warum schreibt sie mir denn nicht?
0: Mir schreibt sie doch auch nicht.
2: Ja, Jonas, warum musstest du ihr denn auch sagen, dass du Bescheid weißt? Das ist doch...
0: Ach, komm. Warte mal. Der Buchladen ist offen, aber Jess ist safe nicht da.
2: Komm, wird schon nicht sein.
0: Lass uns bitte nachschauen. Nur zur Sicherheit, Jess zuliebe. Nicht, dass eingebrochen wurde oder so.
2: Kurz.
0: Okay. Sollen wir nicht gleich zur Polizei rufen?
2: Nee.
0: Ist da was?
1: Da hinten ist jemand. Was?
0: Wo?
1: Hinter dieser Mauer.
0: Wo?
1: Hinter dieser Mauer.

0: Spinnst du? Mann! Mein Gesicht!
1: Ein Gesicht.
2: Komm, lass nachgucken, ob hier was ist.
3: Hallo, Einbrecher.
4: Ich glaube, hier ist niemand.
2: Ja. Ah ja. Hier, guck. Den hat Gerd sicher vergessen.
4: Okay, wir suchen weiter. Teammate.
5: Für wie viele Personen hatte Carla das Catering geplant?
6: Warte, Sekunde. Die Ansage war exklusiv für 20 bis 25 Personen.
5: Naja, weniger ist mehr. Die Wichtigen sollen sich wichtig fühlen.
6: Das ist schlau.
5: Ach ja, und das Heide-Echo kann auch kommen, aber bitte nicht dieser Schnösel Alexander Trauten.
6: Okay. Ist notiert. Gebe ich so weiter.
5: Ah, wir brauchen noch eine Genehmigung, sagt unsere Rechtsabteilung, vom Nachbarn, damit die Gäste über seine Zufahrt unser Grundstück befahren dürfen.
6: Hm? Warum?
5: Du, nach der Witterung sieht unsere Zufahrt aus wie nach 10 Tagen Festival und jetzt hat's auch noch draufgeschneit.
6: Aber der Nachbar schläft bestimmt schon, oder? Ich meine, wir haben total spät.
5: Ja, gut, dann kümmere ich mich morgen darum.
6: Es ist wirklich eine Menge Arbeit.
5: Ja. Hast du die Verträge für die MK-Mitarbeiter schon rausgesucht?
6: Ja, ich bin gerade dabei.
5: Okay, dann schreibe ich jetzt meine Rede fertig. Ich wünsche mir Glück. Oh Gott, ich kann überhaupt nichts mehr lesen.
6: Ah, guck mal. Der Vertrag von deinem Bruder.
5: Nein.
6: Was ist denn? Was steht denn da drin?
5: Da gibt's eine Zusatzvereinbarung, der bekommt einen Bonus.
6: Ach.
5: 30% seines Jahresgehalts beim Erreichen seines Akquiseziels.
6: Okay. Ach.
5: Und dieses Ziel ist lächerlich, Franka. Da braucht er nur Anfang des Jahres einmal im Büro zu erscheinen und dann hat er das schon erreicht. 30%! Weißt du, wie viel das ist?
6: Viel? Also, ein Drittel.
5: Mehr als ich. Der bekommt durch diese Zusatzvereinbarung mehr als ich, aber nicht mehr lange.
7: Hast du schon mal Polarlichter gesehen?
8: Nein.
7: Richard, so geht das nicht.
8: Was denn? Jetzt sind wir hier draußen in der Kälte, suchen nach den euren Lichtern. Wo sind die eigentlich?
7: Es geht mir doch nicht nur um die Polarlichter.
8: Sondern?
7: Um uns. Du bist in letzter Zeit einfach weniger aufmerksam gewesen. Und ob du dich freust, dass ich jetzt bei dir eingezogen bin, das weiß ich auch nicht.
8: Du, das wird jetzt echt stressig. Julius, diese Rivalität mit Lou, das hast du schon mal gegen deine eigene Schwester gekämpft? Ja, das ist aufreibend.
7: Ja, und genau deswegen brauchst du eine Ablenkung. Ja, wir reden den ganzen Tag nur über den Aufsichtsrat, über die MK.
8: Sorry.
7: Hallo, wir sind mitten im Gespräch.
8: Die Rechtsabteilung. Es geht um einen Vertrag.
7: Kannst du das nicht morgen klären?
8: Nein.
7: Bitte?
8: Ich soll morgen ins Büro kommen. Meine Boni neu verhandeln.
7: Das ist doch gut.
8: Das ist nicht gut, sie will sich streichen. So geht das nicht los.
7: Hey, du kannst doch nicht einfach abhauen. Wir haben hier gerade ein Date.
9: Ja, klar. Passiert das dem Besten. Bin doch keine Liebesmaschine.
10: Schatz, ist doch nicht schlimm, wenn du müde bist, hm?
9: Ich bin nicht müde. Und bloß weil ich ab und zu auf dem Sofa einschlafe, heißt das nicht, dass ich irgendeinen Mangel habe oder sowas.
10: Michael, willst du etwa rausgehen und die Polarlichter angucken?
9: Ich gehe jetzt Holz hacken. Ich brauche das jetzt. Glaube ich.
10: Michael?
9: Ja, ja. Schuhe.
5: So, also die Verträge sind unterschrieben und im Postausgang. Die Technik ist morgen 2 Stunden früher vor Ort. Und die Rede ist so geschrieben. Irgendwas war doch noch.
6: Ach, der Nachbar, Herr Heinrichs.
5: Der Nachbar. Danke, Franka. Da gehe ich gleich morgen hin und regle das wegen der Genehmigung für die Zufahrt. Ich hoffe, es ist noch nicht zu spät. So.
6: Du hast den Mantel auf links.
5: Oh Gott. Danke, was würde ich nur ohne dich machen?
8: Oh. Was soll das? Du willst meine Boni streichen?
5: Nee, beruhig dich. Du kannst deinen Boni behalten, aber du musst mehr dafür tun.
8: So viel mehr, dass ich sie nicht erreichen kann, oder was?
5: Na, ja, das liegt ja an dir.
8: Ist das dein verzweifelter Versuch, die Gender Pay Gap zu füllen? Mit meinen Prämien?
5: Das ist mein Versuch, für Gerechtigkeit zu sorgen. Wer sein Geld wert ist, der bekommt es auch. Frauen wie Männer.
8: Wow.
5: Richard, du kannst dir gerne zu den üblichen Bürozeiten einen Termin bei mir geben lassen, dann reden wir noch mal über die Details. Hm? Aber heute habe ich wirklich keine Zeit mehr, morgen ist der Spatenstich.
6: Und wir gucken noch Polarlichter.
5: Übermorgen hätte ich noch was frei.
11: Yes!
5: Franka. Geh ruhig schon mal vor. Ich muss noch mal mit der Rechtsabteilung sprechen.
6: Okay. Aber nicht mehr zu lang, okay? Ja. Du siehst schon ziemlich müde aus. Ja.
5: Bis dann. Danke.
9: Mann!
5: Was ist denn passiert?
9: Ich habe einen Splitter im Daumen.
5: Hey, Kau, was ist denn los mit dir?
9: Ja, ich weiß auch nicht. Britta hat mich total verwirrt. Mit dem, was sie gesagt hat über männliche Wechseljahre.
5: Entschuldigung, ich hab ihn gleich. Warte, da. Ah. Ah.
9: Danke.
5: Du glaubst also, du hast nicht mehr genügend Testosteron.
9: Keine Ahnung. Ich schlafe auf dem Sofa ein. Ich habe keine Lust zum Trainieren. Was man im Internet liest, macht einen auch völlig irre. Die empfehlen tatsächlich Hirschgeweihspray.
5: Aber du solltest dich vielleicht auch erstmal untersuchen lassen, bevor du im Internet recherchierst. Oder du fragst mich. Ich kenne mich eigentlich ganz gut aus mit den Wechseljahren.
9: Ich weiß, aber dann komme ich mir vor, als würde ich mich noch mehr anstellen. Bei mir flachen nur ein paar Hormone ab, bei dir ist das ganze System umgestellt worden.
5: Tja, wir werden eben älter.
9: Alter ist die Vorstufe zum Tod.
5: Oh, Michael, du wirkst auf mich noch ganz schön lebendig.
9: Das ist alles Fassade.
5: Hey, du bist doch erst 39, oder?
9: Schön wär's.
5: Du warst an meiner Seite, als ich Stimmungsschwankungen hatte. Und jetzt bin ich an deiner Seite, wenn du zu Couch Potato wirst.
9: Sieht so aus, als wären wir tatsächlich zusammen alt.
5: Ja, das ist total schön so.

0: Hey. Und?
1: Wenn die Augen waren zu, bis du das Licht angemacht hast.
0: Oh, sorry. Komm, ich nehme die ab. Geh du mal eine Runde schlafen.
2: Schade, dass die Kleinen nicht mit einem perfekten Tag-Nacht-Rhythmus geboren werden. Ne? Na, in ein paar Wochen habt ihr es geschafft.
1: Wochen?
0: Das schaffen wir zusammen.
2: Oh, Kleine.
0: Was mit Ben und Charlie? Schlafen die?
2: Nee, die sind noch erstaunlich fit. Die spielen Karten mit Lilly.
0: Jetzt noch? Dann sind die morgen völlig durch.
2: Nein, ach, die haben jedenfalls eine sehr schöne Zeit.
3: Tagsüber kommt man ja zu nichts.
0: Du bist auch eine Nachteule, ne?
3: Ja, ja.
4: Wie? Ich hab die ganzen Bonbons aufgegessen. Na nicht, dass es wieder Bauchschmerzen gibt, ne?
0: Tja, ich glaub, ich tär das mal. Schade, ich dachte, du lenkst mich noch ein bisschen von der Wäsche ab, aber naja.
5: Aha. Hat Toni eigentlich jemals ein Horoskop für dich gemacht?
6: Für uns.
7: Für uns, dich und mich, zusammen.
6: Weil ich schockverliebt in dich war?
7: Ach so, ja gut, wie konntest du auch nicht?
6: Das war eine Geschmacksverirrung, okay? Ganz kurz.
7: Ja, das geht runter wie Öl, ehrlich. Wir sind wirklich eine WG. Jeder hat schon mal was mit jedem gehabt.
6: Weißt du, einer meiner Lieblingsmomente war, als ich in Unterwäsche in deinem Bett lag und du hast dich gefreut. Hast du?
7: Das war, weil ich dachte, dass du Toni bist.
6: Ah ja.
7: Was ist los? Das findest du jetzt schlimmer als ein Einbrecher im Buchladen, oder was?
6: Das ist was anderes. Wir sind in der Wildnis.
7: Entschuldige mal, ein Einbrecher in einem Buchladen ist ja wohl 100-mal unheimlicher. Das hier ist Natur. Hier knackt ständig irgendwas.
6: Maske.
7: Ja.
6: Vielleicht ist es Toni.
7: Okay, dann lass es uns rausfinden.
6: Thomas.
7: Du zuerst.
6: Du gehst vor.

0: Hey, leider nur deine Mailbox. Ich bin jetzt hier. Also, falls du doch noch kommen willst, das wäre schön.
1: Julius.
0: Hey.
1: Schön, dich zu sehen. Bist du allein?
0: Nein. Nein, Richard. Komm gleich, der wollte noch kurz was holen.
2: Haben wir nicht auch öfter gesessen und auf Sternschnuppen gewartet?
0: Keine Ahnung.
2: Ich glaube, wir haben auch mal eine gesehen.
0: Ja?
2: Ja. Und du hast gesagt, ich will dir nicht sagen, was ich mir gewünscht habe.
1: Es ist zu schön, um jemals wahr sein zu dürfen.
2: Das hast du gesagt.
0: Das klingt gar nicht nach mir.
1: Nicht mehr.
2: Es geht los.
3: Toni?
4: Hallo?
3: Toni!
4: Oh Gott, ist das ein Zeichen?
3: Was machst du denn?
4: Ich hab dich überall gesucht.
3: Hey. Du bist total durchgefroren.
4: Ich bin einfach nur komplett durcheinander. Ist es, weil ich gesagt habe, dass ich...
5: Nein, ja, ich...
3: Komm her, setz dich hin.
5: Jonas, du weißt, dass ich dich über alles liebe und dass ich alles für dich tun würde. Ich habe mich auch in Ellie verliebt. Ich kann überhaupt nichts dagegen tun.

0: Darf ich mich kurz zu dir setzen?
1: Also ehrlich gesagt...
0: Julius, was ist passiert? Warum bist du so abweisend zu mir? Ich habe mich so sehr über deine Mails gefreut. Es war, als ob wir dadurch immer noch irgendwie verbunden sind. Ja, und dann kam deine letzte Mail und danach gar nichts mehr. Da habe ich dir eine Mail geschrieben und wollte wissen, was los ist.
1: Ob du mir eine Mail geschrieben hast oder ob du mir keine Mail geschrieben hast, das interessiert mich ehrlich gesagt gar nicht.
0: Warum?
1: Weil du in meinem Leben keine Rolle mehr spielst.
0: Sondern Richard? Liebt er dich so, wie du ihn liebst? Hätte er nicht eigentlich hier sein sollen? Mann, Julius, ich frag dich das als Freund. Wie ich in der Mail geschrieben habe, ich mach mir Sorgen.
1: Meine Mails. Wir. Das ist Vergangenheit.

0: Die Polarlichter stehen für Wandel und Neubeginn.
1: Ich möchte aber keinen Wandel. Hm.
0: Sie vermissen die kleine Lilly?
1: Ein bisschen.

0: Sie ist jetzt schon fast eine Große. Bald ist sie mit der Schule fertig.
1: Ja.
0: Und dann zieht sie irgendwann aus und dann...
1: Ach, dann habe ich endlich wieder ganz viel Zeit für mich alleine.
0: Ja. Wenn die Kinder ausziehen, dann beginnt noch mal ein ganz neues Kapitel für die Eltern.
1: Hm. Als Lilly noch ein Baby war, da habe ich manchmal gedacht, die Tage gehen überhaupt nicht rum.
0: Ja, weil die Kleinen einen so auf Trab halten. Wie heute hier. Henry, Olivia, tja. Es ist schon schön, mit so vielen Kindern in einem Haus zu wohnen.
1: Erinnern Sie sich daran, wie man früher den Kindern beim Schlafen zugeguckt hat? So friedlich.
0: Als wäre es gestern gewesen. Ach. Ach, ich wünschte, ich würde mich noch mal verlieben.
1: Woher kommt das denn auf einmal?
0: Oh. Naja, manchmal habe ich Angst, dass da nichts mehr kommt.
1: Ach, natürlich kommt da noch was.
0: Ich hoffe, es kommt jemand Aufregendes.
1: Auf jeden Fall. Hören Sie das?
0: Was denn?
1: Na ja, eben.
0: Ah.

0: Ich dachte, du schläfst schon.
1: Darfst du deinen Bonus behalten?
0: Vielleicht. Und du? Hast du die Polarlichter gesehen?
1: Du meinst die Polarlichter, die wir zusammen gucken wollten?
0: Komm, Julius, holen wir nach.
1: Du kannst die Polarlichter nicht einfach nachholen.
0: Julius.
1: Ich geh ins Bett.
0: Hast du die Polarlichter jetzt gesehen oder nicht?
1: Ja. Das war schön.
0: Wunderbar. Du konntest diesen Moment also allein für dich genießen.
1: Das ist doch schön.
2: Genau.

0: Das war
1: magisch.
2: Einzigartig?
0: Es war ein ganz besonderer Moment, den werde ich so schnell auch nicht vergessen.
2: Jetzt können wir alle schlafen.
0: Ich glaube, ich kann jetzt nicht ins Bett.
1: Ich auch nicht.

0: Du musst dich heute Nacht nicht entscheiden.
1: Wollt ihr das wirklich?
0: Wir wollen dich.
2: Beide.

0: Der Tower ist die Hommage an meine Mutter. Das kann ich nicht einfach so abhaken.
1: Es ist nicht mehr deine Firma. Die wird jetzt interimsmäßig von deiner Tochter geleitet.
0: Ich habe aber eine Idee, wie ich sie ganz diskret unterstützen kann.
1: Ich schlag vor, du gehst jetzt mal duschen oder schlafen. Oder lässt uns beiden hier mal unsere Ruhe.
2: Na gut. Mann, ich habe schon wieder einen Anruf der Lektorin verpasst. Das kann doch nicht sein.
0: Arbeitest du?
2: Ein bisschen.
0: Du weißt schon, in welcher Zeit du dich befindest hier, ne?
2: Wochenbett?
0: Wochen, nicht Tage.
3: Mir ist klar, dass ich mich mehr reinhängen muss, um dich zu halten. Ich will dich. Deswegen habe ich die E-Mail gelöscht, damit sich Mo nicht zwischen uns drängen kann.
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7: Bist du dir ganz sicher?
8: Er ist der Mann, den ich liebe.

0: Ich habe dem Chefredakteur die Testfotos von Ihnen geschickt und er war total begeistert.
1: Ja, wir sehen zu zweit doch einfach super aus.
0: Er fand Sie so toll, dass er noch mehr von Ihnen zeigen möchte.
2: Was bedeutet das genau, noch mehr zeigen?
0: Also er wird, wie vereinbart, den Artikel im Kurier veröffentlichen. Hm? Und er wird Ihre Hochzeit live übertragen.
2: Was?
1: Live?
3: Der braucht nur ein bisschen Zeit.
4: Ich will nicht, dass du wegen mir Probleme hast, Fanny. Und deswegen ziehe ich mich zurück.
5: Dieter, dein ganzes Leben ist in Hamburg. Deine Freunde, dein Bruder, deine Mutter, die dich trotz ihrer Macken liebt. Ich habe hier so gut wie nie Zeit.
6: Spar dir den Mist. Erst haust du ab und lässt Linus und mich zurück. Und jetzt bin ich hier und du schickst mich weg.
5: Frieda.
6: Von wegen, du hast mich lieb. Sag's doch einfach, ich bin dir total egal.

0: Du hast mich überhaupt nicht lieb.
1: Das stimmt nicht, Frieda. Ich liebe dich über alles und das weißt du.
0: Warum schickst du mich dann zurück zu Mama? Ich will hier bei dir bleiben.
1: Weil ich das nicht einfach über ihren Kopf hinweg entscheiden kann.
0: Na und dann rede mit ihr. Ich halte es einfach nicht mehr aus, okay? Sie macht mir die ganze Zeit Stress, dass ich sofort irgendeine Ausbildung anfangen soll. Dabei weiß ich noch überhaupt gar nicht, was ich machen will. Ich brauche einfach Zeit, um das rauszufinden und sie versteht es nicht. Du verstehst mich, oder?
1: Sicher, aber...
0: Schau, mit dir kann ich über sowas viel besser sprechen. Mama ist immer gleich auf 180. Du bist viel entspannter. Bitte, Papa. Lass mich bei dir bleiben, bitte.
1: Ich kann das nicht allein entscheiden, aber wir finden schon einen Weg.
0: Das heißt, du redest mit Mama?
1: Das heißt, ich rede mit Mama.
0: Du bist der Beste.
2: Selbst wenn du das mit Kilian geklärt hast, ich kann trotzdem nicht länger mit dir zusammenarbeiten. Die Nähe zu dir ist für mich einfach schwierig.
3: Aber wir waren uns doch einig, dass wir die Arbeit hier zusammen zu Ende bringen.
2: Ja, und es tut mir leid. Es ist einfach zu viel. Ich brauche wirklich Abstand.
3: Tut mir leid, wenn ich dich überredet habe.
2: Es ist nicht deine Schuld. Niemand ist schuld. Und das Projekt hier, das kriegst du auch alleine hin. Dafür brauchst du mich nicht. Glaub mir, es ist besser so. Für alle.

0: Ja, oder Griechenland.
1: Ja, klingt gut.
0: Ja, Mykonos soll doch mega schön sein. Sonne, Strand, Meer.
1: Ist das nicht ein bisschen teuer?
0: Naja, mit unseren 5000 Euro kriegen wir das doch locker hin.
1: Ey, ich habe einfach das Gefühl, das ist ein bisschen zu viel Rummel für unsere romantische Hochzeitsreise.
0: Hm. Naja, vielleicht. Ikaria soll schön und ruhig sein. Oder Skopelos? Du hast gar nicht so richtig Lust auf unsere Hochzeitsreise, oder?
1: Doch, auf die Hochzeitsreise schon. Ich bin mir noch nicht ganz sicher wegen dieses Livestreams.
0: Warum nicht?
1: Ich hab da einfach Bauchschmerzen.
0: Naja, so toll finde ich es jetzt auch nicht, aber wir können die Kohle echt gebrauchen, oder?
1: Ja, aber, also ich meine, dann werden uns ganz viele fremde Leute bei unserer Hochzeit zuschauen.
0: Auf einer Hochzeit wird doch immer gefilmt. Außerdem wirst du toll aussehen, die Kamera wird dich lieben. Ja. Außerdem, so viele werden es ja gar nicht sehen. Wir sind ja keine königliche Familie.
1: Naja, der Rosenheimer Kurier wird das schon richtig promoten.
0: Naja, dann sieh es eben als kleine Übung. Die Medien werden sich ja eh wieder mehr für mich interessieren, wenn ich meinen Vertrag bei Westgold habe. Hast du so ein Problem damit, dem Rampenlicht nicht zu stehen?
1: Nee, ich krieg das hin.
2: Was für ein herrlicher Morgen.
3: Was hältst du von einem Spaziergang zum See?
2: Gerne. Guten Morgen, Herr Saalfeld. Na? Gut geschlafen?
4: Danke. Ist das dein Ernst, Christoph?
5: Was meinst du?
4: Diese Frau hat dich um deine Anteile gebracht.
3: Sophia ist gerade dabei, alles wieder gut zu machen.
4: Und das glaubst du ihr?
2: Herr Saalfeld, ich kann Ihre Bedenken wirklich verstehen.
4: Ich kann nicht fassen, dass du schon wieder auf diese Betrügerin reinfällst.
6: Sprich nicht so von Sophia. Sie ist die Frau, die ich liebe. Punkt.
3: Ich hoffe, du akzeptierst das.
4: Was habt ihr jetzt vor? Geht sie mit dir zusammen nach Spanien? Oder bleibt ihr beide hier am Fürstenhof?
2: Das wird die Zeit zeigen.
3: Hauptsache, wir beide sind zusammen.
2: Wiedersehen.

0: Mia, jetzt reg dich nicht so auf. Es wäre doch erstmal nur testhalber. Nur für ein paar Wochen. Nein, ich werde Frieda nicht direkt in den nächsten Zug nach Hamburg setzen. Weil ich will, dass sie hier erstmal zur Ruhe kommt. Mia, was soll das denn? Warum kannst du nicht einfach wie jeder andere auch... Mia?
1: Ciao, jetzt weißt du, wie es mit dir ist.
0: Das war mir auch schon vorher bewusst.
1: Aber du bleibst dran, oder?
0: Ich kann sie ja zu nichts zwingen. Aber heute Nacht bleibst du auf jeden Fall noch hier. Und vielleicht kann ich sie ja doch noch überreden, wenn sie sich beruhigt hat.
1: Danke. Das wäre echt cool. Ich mag sie nämlich schon sehr.
0: Das passt gut. Ich muss dich nämlich ein bisschen alleine hier lassen. Meine Schicht im Krankenhaus fängt an.
1: Kein Problem, ich komme schon klar.
0: Ja, aber nicht wieder heimlich Likörchen trinken gehen.
1: Wieso?
0: Muss ich Herrn Sonnbichlers Obstler wegschließen?
1: Chill mal. Vielleicht besuche ich einfach meinen Lieblingsonkel in dem Restaurant, wo er arbeitet. Ich habe ihn ewig nicht gesehen.
0: Gute Idee. Ruf aber vorher an, dass er Zeit hat.
1: Klar.
0: Und wir sehen uns später. Wenn was ist, meldest du dich.
1: Mach ich. Papa. Danke.
0: Ciao.
1: Ciao.

0: froh, mein Lieber.
1: Dankeschön. Macht nichts, ich mach schon.
0: Du sag mal, was sagt denn eigentlich der Senior dazu, dass der Christoph jetzt wieder mit der Wagner zusammen ist?
1: Keine Ahnung. Ich habe ihn nicht drauf angesprochen. Ich will nicht der Überbringer der schlechten Nachricht sein.
0: Das sollten wir uns wirklich raushalten. Ja. Na, und der Senior hat ja jetzt schließlich auch andere Gedanken im Kopf. Ich sage nur die Mutter von Adam.
1: Ja, da hat er ganz schön verdattert geschaut, als die plötzlich hier vor ihm gestanden ist.
0: Kann ich verstehen. Ich meine, die hatte den ja auch schließlich vorher abblitzen lassen.
1: Ja, aber davon hat er sich mittlerweile offensichtlich erholt.
0: Wie meinst du das?
1: Er hat gesagt, er hätte ein sehr angenehmes Gespräch mit ihr gehabt und er würde sie gern näher kennenlernen.
0: Aha, also aus dem wirst du auch nicht schlau. Macht er sich Hoffnung?
1: Also, er hat's zwar abgestritten, aber ich hab schon den Eindruck.
0: Und das in seinem Alter?
1: Naja, also, so viel jünger sind wir beide auch nicht.
0: Aber wir sind nicht mehr auf der Pirsch.
1: Seid ihr da mal nicht so sicher?
0: Darüber muss ich jetzt nachdenken.
2: Bist du schon fertig mit deiner Arbeit im Stall?
3: Nö, ich habe nur kurz Pause.
2: Na, dann bestell dir doch auch noch was.
3: Gerne.
4: Herr Fischer, haben Sie schon einen Wunsch?
3: Ich nehme ein Espresso.
4: Gerne, kommt sofort.
3: Dankeschön. Wie war dein Abend gestern mit Werner? Habt ihr euch gut verstanden? Hat er sich über den Cognac gefreut?
2: Und wie? Das war wirklich ein guter Tipp von dir. Wir haben die halbe Flasche ausgetrunken.
3: Mama.
2: Du glaubst aber auch wirklich alles, hm? Nein, wir haben uns gut unterhalten.
3: Dann verstehst du jetzt, warum ich ihn mag.
2: Ja, wir haben auch über deinen Prozess gesprochen. Und ich finde wirklich toll, wie er sich für dich einsetzt.
3: Ja, da habe ich wirklich Glück.
2: Ja, andererseits hat der Mann auch Ecken und Kanten. Aber er hat ja offenbar ein bewegtes Leben geführt.
3: Werner hat auf jeden Fall immer sehr viel zu erzählen.
2: Und demnächst ist er jetzt dein Adoptivvater.
3: Konntest du dich ein bisschen an den Gedanken gewöhnen?
2: Zumindest verstehe ich jetzt seine Beweggründe.
3: Das heißt, du bist nicht mehr dagegen?
2: In diesem Fall könnte nicht mal dein Vater dagegen sein. Das habe ich auch den Behörden gesagt. Und ich denke, dass der Antrag jetzt bewilligt wird.
3: Danke dir, Mama. Es ist mir wirklich sehr wichtig, dass du einverstanden bist.
5: Es war wohl eine Illusion, dass Marlon seine Gefühle einfach abstellen kann und wir dann nur noch Freunde sind. Ich werde ihn schon vermissen, wenn er nicht mehr da ist. Andererseits, Kilian wird bestimmt erleichtert sein. Vermutlich hat Marlon recht. Und es ist wirklich für alle das Beste so.
6: Vielen Dank. Das ist sehr großzügig.
2: Gerne.
6: Frau Fischer, ich wünsche Ihnen noch einen schönen Tag.
2: Dankeschön.
7: Frau Fischer.
2: Ah, hallo.
7: Haben Sie mittlerweile mit Ihrem Sohn gesprochen?
2: Ja, wir haben uns ausführlich über diese Angelegenheit unterhalten. Es tut mir leid, was mein Sohn Ihnen angetan hat. Er wird dafür gerade stehen müssen. Andererseits verstehe ich seine Motive. Er war verliebt und wollte mit dem Geld helfen, der Frau ein neues Leben anzufangen.
7: Wenn das der einzige Grund gewesen wäre, wieso ist er dann noch bei Werner geblieben, obwohl diese Frau schon längst weg war?
2: Vielleicht wollte er es wieder gut machen.
7: Wieder gut machen? Indem er ihm weitere Lügen auftischt, oder?
2: Ja, ich verstehe auch nicht alle Handlungen von Adam. Sie waren eindeutig falsch. Er mag die falschen Mittel gewählt haben, aber er ist kein schlechter Mensch.
7: Sie reden sich das doch gerade alles nur schön. Merken Sie das nicht? Ihr Sohn hat mir mein Leben gestohlen.
2: Glauben Sie es wirklich? Sie leben im Fürstenhof. Sie haben hier eine gute Anstellung. Letztendlich nehmen Sie doch den Platz neben Ihrem Großvater ein.
7: Den Platz macht er mir aber immer noch streitig.
2: Wenn Sie das so sehen, tut mir leid.
7: Jetzt hat er Werner doch schon so weit, dass er ihn adoptieren will.
2: Herr Saalfeld hat gute Gründe.
7: Der einzige Grund ist, dass Ihr Sohn ihn immer noch manipuliert.
2: Ich sage Ihnen noch mal, mein Sohn ist kein Verbrecher.
7: Das entscheiden zum Glück nicht Sie, sondern das Gericht. Ich werde schon dafür sorgen, dass Ihr Sohn die gerechte Strafe bekommt.

0: Elias, kannst du dich bitte beeilen? Ich muss wirklich zu Physio.
1: Nein, nein, ich komme ja schon.
0: Bist du fertig?
1: Nein, nein, ich habe meine Jacke vergessen.
0: Was denn jetzt noch?
1: Jacke!
2: Hallo.
1: Romanke.
2: Das ist Herr Braun. Er wird die Kameras für den Livestream installieren.
3: Hallo.
1: Hallo.
2: Das ist das junge Paar.
1: Jetzt schon?
0: Ich dachte nur, die Trauung wird live übertragen.
2: Ja, aber auch das davor. Wie sie sich zurechtmachen, ihre Nervosität. Ja, und auch danach. Ich meine, wer trägt wen über die Schwelle? Das interessiert die Zuschauer.
1: Das heißt, die erste Hochzeitsnacht wird auch live übertragen?
2: Keine Sorge, im Schlafzimmer sind Kameras tabu.
3: Vorerst.
0: Bitte was? Das geht nicht.
2: Naja, Sie haben doch zugestimmt.
1: Haben wir?
2: Haben Sie den Vertrag gar nicht gelesen?
0: Naja, aber das kann ich ja nicht einfach entscheiden. Meine Mutter hat ja auch noch was zu sagen.
1: Ja, ja, ja, es ist schließlich auch Ihre Privatsache.

0: weiß, ich hätte Bescheid geben sollen, aber ich wollte dich lieber überraschen.
1: Ja, das ist dir gelungen. Dein Vater hat mir gar nichts gesagt, dass du zu Besuch kommst.
0: Ja, war auch eher so eine spontane Aktion von mir.
1: Wieso?
0: Mal wieder Stress mit Mama, was sonst?
1: Ah, du bist abgehauen. Frieda?
0: Was ist das denn Leckeres? Das sieht ja mega aus.
1: Ziegenmilch, Panna Cotta mit Apfel und Walnuss-Crumble.
0: Klingt wild. Hast du dir das ausgedacht?
1: Natürlich. Willst du probieren?
0: Klar.
1: Na dann, hinsetzen. Ich bin gespannt, was du sagst.
0: Mmh, das ist ja der Hammer.
1: Das freut mich.
0: 10 von 10. Bisschen mehr Zucker können vielleicht noch rein.
1: Ah, mehr Zucker. Ja, ich werde es mir überlegen. So, jetzt mal ganz ehrlich. Was ist da los zwischen dir und mir?
0: Das willst du lieber gar nicht wissen.
1: Doch, das möchte ich wissen.
0: Es fing damit an, dass sie mir ständig irgendwelche Ausbildungsvorschläge zugeschickt hat. Dabei war ich noch nicht mal mit der Schule fertig.
1: Okay, und das hat dich unter Druck gesetzt?
0: Total. Und dann wollte sie mir auch noch so ein doofes Praktikum bei der Bank aufdrücken, was mich überhaupt nicht interessiert. Und ihr war es voll egal.
1: Verstehe.
2: Ja, bitte?
3: Entschuldigung, ich hoffe, ich störe nicht. Aber Sie spielen Golf?
2: Aber meistens nicht in meiner Wohnung.
3: Na ja, solange Sie nur putten und nicht Abschläge üben.
2: Oh, da bringen Sie mich auf eine Idee.
3: Sie machen einen runden Rücken.
2: Wie bitte?
3: Ja, Sie sollten sich mehr aus der Hüfte heraus bewegen. So, und der Rücken bleibt ganz gerade wie ein Brett. Geben Sie mir her. So. Ja, so.
2: Sind Sie etwa Golflehrerin?
3: Nein.
2: Ich spiele seit Jahrzehnten Golf.
3: Ja, aber dann schleichen sich gerne Haltungsfehler ein. Probieren Sie es doch mal mit geradem Rücken.
2: Ja. So.
3: Ja, genau. Na, sehen Sie? Ist doch viel besser, nicht wahr?
2: Warum wollten Sie mich sprechen?
3: Massimo Foghetti. Ich habe ihn zufällig getroffen und da habe ich bei der Gelegenheit versucht, ein gutes Wort für Adam einzulegen, aber
2: der Schuss ging nach hinten los.
3: Jetzt ist er noch wütender auf ihn als vorher.
2: Massimo Foghetti ist ein Nebenkläger.
3: Ich hoffe, das bewirkt nichts Negatives. Könnten Sie mir denn nicht vielleicht helfen, das irgendwie wieder auszubügeln?
2: Wir können ja mal gemeinsam überlegen.
1: Morgen.
4: Du bist ja noch da?
1: Darf ich?
4: Ja, ich glaube, der ist jetzt halt kalt. Ich kann ja auch einen frischen machen.
1: Ja, passt schon.
4: Da müsstest du nicht längst in der Arbeit sein?
1: Ich habe das Duftprojekt abgegeben und gekündigt.
4: Was hast du gemacht?
1: Ja, Fanny macht das jetzt allein.
4: Warum?
1: Weil es einfach zu kompliziert ist. Und die Nähe zu Fanny, die tut mir nicht gut. Ich muss akzeptieren, dass ich jetzt das Feld räumen muss.
4: Bist du sicher? Dir ist schon klar, dass es hier Leute gibt, denen was an dir liegt.
1: Ja, ich weiß. Das ist lieb, Fritz. Aber ich weiß, wann es gut ist. Und es bringt mir jetzt nichts mehr, hier rumzuhängen. Und deswegen bin ich ab morgen weg. Das ist beschlossene Sache.
4: Du wirst mir fehlen.
1: Du mir auch.
3: Ich war so geschockt von Adams Betrug. Er war Polizist. Ich hätte ihm sowas nie zugetraut.
2: Immerhin, er hat es nicht aus Eigennutz getan.
3: Nein, sondern aus Liebe. Aber entschuldigt das seine Taten?
2: Macht sie aber immerhin nachvollziehbar.

0: Ja. Also wenn ich an meine ganzen Dummheiten denke, die ich aus Liebe getan habe.
1: Ach ja? Erzählen Sie doch mal.
0: Nein, das behalte ich lieber für mich.
1: Schade. Dann sind Sie wohl ein echter Romantiker.
0: Hm? Na ja, könnte man so sagen. Wie steht's bei Ihnen?
1: Sie wissen ja, dass mein Mann schon vor vielen Jahren gestorben ist. Und seitdem habe ich mich nie mehr auf was Festes eingelassen. Na gut, ich habe nicht die ganzen Jahre nur getrauert, aber es gab ein paar kleine Geschichten.
0: Aber der Richtige war nicht mehr dabei.
1: Den hatte ich ja schon getroffen.
0: Glauben Sie, dass es nur eine große Liebe im Leben gibt?
1: Ich weiß es nicht.
0: Ich hatte schon mehrere.
1: Und sind Sie denn jemals für eine Ihrer vielen großen Lieben in Ihrem Leben kriminell geworden?
0: Ich glaube, ich hätte schon viel dafür tun können, aber kriminell? Ich glaube nicht. Und Sie?
1: Nicht für die Liebe, aber für die Kunst. Ich habe eine Angewohnheit. Ich schleiche mich nachts in Museen ein.
0: Wie bitte?
1: Naja, wie sonst kann man denn die großen Kunstwerke wirklich genießen? Den ganzen Tag stehen Scharen von Touristen davor. Aber wenn die schlafen, wenn Ruhe eingekehrt ist, atemberaubend.
0: Sie sind nie dabei erwischt worden.
1: Naja, doch schon. Aber ich habe sogar ein paar Mal im Gefängnis gesessen. Aber das war es mir wert.
0: Das klingt aufregend.
1: Sie könnten mich ja mal begleiten bei einer meiner Exkursionen.
0: Im Ernst?
1: Warum nicht?
0: Ich denke, ich bin Ihnen für gewisse Aktionen zu alt.
1: Ach, werfen Sie mir diesen dummen Spruch immer noch vor.
0: Nein, den habe ich Ihnen längst verziehen.
1: Sie sind wirklich ein großzügiger Mensch.

0: Leider kann die Band jetzt aber doch nicht. Aber dafür können die Joking Jacks.
1: Ah, okay. Die kenne ich jetzt gar nicht.
0: Die sind tatsächlich ganz gut. Ich kann euch beiden mal eine Playlist schicken.
1: Ja, cool. Danke dir.
0: Du klingst nicht gerade begeistert.
1: Sorry, es ist gerade einfach nur so. Die Hochzeitsplanung ist ein bisschen stressig.
0: Elias, du kriegst aber jetzt keine kalten Füße, oder?
1: Nein. Nein, ich liebe Leo. Ich will ihn auf jeden Fall heiraten. Wird jetzt einfach nur so ein Mega-Event daraus. Also so wie es aussieht, haben Leo und ich keine einzige Minute für uns.
0: Aber solltet ihr das nicht selber entscheiden können?
1: Ja, aber also Larissa hat jetzt diesen Deal mit dem Rosenheimer Kurier gemacht und die wollen unsere Hochzeit von Anfang an bis Ende live im Internet übertragen.
0: Boah Gott, das klingt ja überhaupt nicht romantisch.
1: Ja, ist es auch nicht.
0: Hast du schon mit Leo drüber geredet?
1: Nein. Er hat ja kein Problem damit, so in der Öffentlichkeit zu stehen. Und er findet es auch gut, dass wir dann mehr Geld für unsere Flitterwochen haben. Ich will ihm das einfach nicht kaputt machen. Weißt du was? Ich werde mich zusammenreißen.
0: Elias, hey. Das Letzte, was du machen solltest, ist, dich an deiner eigenen Hochzeit zusammenreißen zu müssen. Habt ihr beiden euch nicht mal versprochen, immer ehrlich miteinander zu sein?
1: Ja. Du hast recht. Ich werde mit ihm reden.
0: Ich weiß. Und als er sie gefragt hat, ob ich länger bleiben darf, hat sie eiskalt aufgelegt.
2: Das heißt, du.

0: Du darfst den Stress von den beiden ausbaden.
1: Das muss ich schon mein ganzes Leben lang. Auch schon vor der Trennung.
0: Aber ich dachte, die beiden hätten das wieder hinbekommen, seitdem die Scheidung durch ist.
1: Vergiss das. Aber du hast dich doch immer ganz gut mit Mama verstanden, oder?
0: Ja, schon,
1: aber...
0: Kannst
1: du nicht mal bei ihr anrufen? Bei dir legt sie bestimmt nicht gleich auf.
0: Ich weiß nicht, ob ich bei deiner Mutter irgendwas ausrichten kann.
1: Bitte.
0: Aber ich kann es zumindest ja mal versuchen.
1: Echt jetzt?
0: Ja, ich werde sie anrufen, sobald ich hier fertig bin.
1: Danke.
0: Ja.
1: Ich texte dich hier mit meinen Problemen zu. Dabei habe ich noch gar nicht gefragt, wie es dir eigentlich geht.
0: Mir geht's super. Also, ich liebe meinen Job hier und ich heirate bald.
1: Du hast doch erst geheiratet.
0: Ja, aber manchmal macht man auch einen Fehler.
1: Ja, davon musst du mir nichts erzählen.
0: Ja, okay, also deine Eltern sind jetzt auch nicht das beste Beispiel für eine glückliche Ehe. Aber das muss ja nicht immer so laufen. Ja, und ich liebe Fanny und ich will den Rest meines Lebens mit ihr verbringen.
1: Du wirst schon wissen, was du tust. Ich wünsche dir auf jeden Fall viel Glück dabei.
0: Weißt du was? Ich werde sie dir mal vorstellen. Dann wirst du mich verstehen.
1: Okay.

0: Yvonne, was machst du hier?
1: Ich war zur Krebsnachsorge. Es ist alles in Ordnung.
0: Das freut mich.
1: Wie geht's deiner Tochter?
0: Gut. Die hat sich im Kopf gesetzt, in Bichelheim zu bleiben.
1: Ach, der gefällt's also gut bei uns.
0: Na, vor allem hat sie in Hamburg ständig Stress mit ihrer Mutter und will lieber bei mir sein.
1: Und wie geht es dir damit?
0: Mir geht's damit sehr gut. Wir haben es die letzten Jahre viel zu selten gesehen. Leider spielt ihre Mutter da nicht mit.
1: Ach, die könntest du doch eventuell überreden.
0: Na, ich gebe mein Bestes. Ich will nicht, dass Frieda denkt, ich lasse sie im Stich.
1: Du hast gesagt, Frieda ist 17. Da kann sie doch entscheiden, wo sie leben will.
0: Aber doch nicht allein. Da müssen Mia und ich uns schon einig sein.
1: Na ja, aber momentan steht es 2-1 für Bichelheim, oder?
0: Das ist richtig. Ich will aber nicht, dass das wieder so ein Riesendrama wird wie bei der Scheidung.
1: Das verstehe ich.
0: Und das hat weder Mia noch mir gut getan. Vor allem nicht den Kids.
1: Ja, aber ich würde da jetzt nicht klein beigeben. Die Kleine wäre bestimmt richtig traurig, wenn du sie einfach wieder schnell wegschickst.
0: Ja klar, ich tue auch alles dafür, dass sie bleiben kann.
1: Du schaffst das schon.
2: Kannst du mir bitte mal erklären, was das soll? Warum lässt du dich schon wieder auf diese Schlange ein?
3: Ich hab zu tun, Werner. Ich muss dringend ein paar Mails beantworten.
2: Bitte weich mir nicht aus. Ich muss wissen, was Sache ist. Erst kündigst du großartig an, nach Spanien zu gehen, um Abstand zu gewinnen. Und jetzt spielst du mit ihr die frisch verliebten Turteltäubchen.
3: Unsere Beziehung war von Anfang an stürmisch. Sophia ist nun mal die Frau meines Lebens. Das habe ich endlich begriffen.
2: Ah, hat sie denn nicht übel genug mitgespielt?
3: Sie ist gerade dabei, alles wieder gut zu machen.
2: Ach, und du vertraust ihr? Mein Gott, wie naiv muss man sein. Gerade du solltest es besser wissen.
3: Die Liebe geht manchmal seltsame Wege.
2: Was soll denn dieser Kalenderspruch? Oder hast du vielleicht ganz andere Pläne, hä? Von denen niemand etwas wissen soll?
3: Unsinn. Du solltest akzeptieren, dass ich Sophia liebe und mein Leben mit ihr teilen will.
2: Aber ich
3: frage... Es reicht! Herrgott, noch.

0: Gibt's was zu feiern?
1: Mhm. Christoph und ich sind wieder ein Paar. Ganz offiziell.
0: Ach ja?
1: Mhm. Hätte es Werner Saalfeld sehen sollen. Wie der geguckt hat. Na, du blickst ja auch nicht besonders begeistert.
0: Ja, wenn das bedeutet, dass du dich dafür auf diesen krummen Deal einlassen musst.
1: Larissa, irgendeine Wiedergutmachung muss es geben. Ich habe ihn um sein ganzes Vermögen gebracht.
2: Sophia, du bist vorbestraft. Wenn das auffliegt, dann wanderst du ins Gefängnis.
1: Ja, ich weiß, es ist riskant.
2: Was ist, wenn Christoph dir seine Gefühle nur vorspielt, damit du die Sanierung finanzierst?
1: Ah, so weit würde er nie gehen. Ich kenne ihn.
2: Bist du dir da sicher? Was ist, wenn er sich rächen will?
1: Zwei Gläser, bitte. Larissa, Christoph und ich gehören zusammen. Das ist uns beiden jetzt bewusst geworden.
0: Ich hoffe, du redest dir das nicht schön.
1: Wir beide starten jetzt neu durch. Ohne Lügen, ohne Heimlichkeiten.
0: Dann wünsche ich dir mal viel Glück dabei.
1: Dankeschön.
0: Sag nicht, ich hätte dich nicht gewarnt.

0: Schön, dass du kurz Zeit für mich gefunden hast.
1: Ich nehme an, es geht um den Prozess.
0: Darüber sollten wir uns ausführlich mit deinem Anwalt besprechen. Nein, ich möchte dich etwas anderes fragen. Aber zuvor möchte ich dir zu deiner Mutter gratulieren. Sie ist eine äußerst charmante und sehr patente Frau.
1: Freut mich, dass du sie nun doch zu mögen scheinst.
0: Ja, wir hatten vorhin ein sehr inspirierendes Gespräch.
1: Sie hat ihre Meinung über dich auch revidiert.
0: Ach, hat sie das? Dann kann ich dann nur hoffen, dass sie ein bisschen länger bei uns bleibt.
1: Ich schlage ihr das gern mal vor, aber meine Mutter hat da ihren eigenen Kopf.
0: Na, glaube ich dir.
1: Sie entscheidet sowas immer total spontan aus dem Bauch heraus.
0: Ich will sie auch zu nichts drängen.
1: Da hättest du auch keine Chance. Worüber wolltest du denn mit mir sprechen?
0: Ich möchte dich um einen Gefallen bitten. In einer äußerst heiklen Angelegenheit. Aber bitte, die musst du unbedingt für dich behalten.
1: Kein Problem. Schieß los.
2: Hey, Fanny.
3: Hey. Du strahlst ja so.
2: Ja. Rat mal, wer mich gerade in der Küche besucht hat. Frieda.
3: Deine Nichte? Mhm. Was macht die denn hier?
2: Ihren Vater besuchen. Und wenn alles gut läuft, dann bleibt sie sogar länger. Hast du Lust, sie mal kennenzulernen?
3: Klar.
2: Ja, cool. Ja, ich hoffe, wenn ihr euch dann seht, dann sieht sie unsere Hochzeit nicht mehr ganz so kritisch.
3: Hat sie ein Problem damit?
2: Naja, sie glaubt nicht an die Ehe. Kein Wunder. Die Trennung ihrer Eltern ging ihr ziemlich nah.
3: Ja, verständlich. Aber ich würde mich sehr freuen, sie mal kennenzulernen.
2: Sehr gut.
3: Heute könnte ich vielleicht auch eine kleine Pause einlegen. Wobei ich auch jetzt wieder mehr zu tun habe, weil Marlon ist aus dem Projekt ausgestiegen.
2: Wieso?
3: Er meint, es ist zu viel für ihn, wenn er mich ständig sehen muss. Also anscheinend ist er doch noch nicht über mich hinweg.
2: Ja, ich hab's dir gesagt.
3: Und er hat mitbekommen, dass du eifersüchtig warst. Und weil er das nicht befeuern will, hat er beschlossen zu gehen.
2: Respekt. Und wie geht's dir damit?
3: Ich, da muss ich ran. Moment. Hallo? Heute Nachmittag schon. Ja, okay, das lässt sich einrichten. Bis dann. Also, ich glaube, ich kann deine Nichte erst später kennenlernen. Ich muss heute noch nach Rosenheim.
2: Wieso das denn?
3: Geheimmission.
4: Hm. Richtig gut. Halten. Leo, dein Knie ist richtig beweglich geworden.
5: Danke. Naja, bei dem Aufwand. Sorry.
4: Kein Problem, wir sind eh fertig.
5: Ja?
4: Ja.
5: Mist.
4: Was ist los? Schlechte Nachrichten?
5: Ja. Meine Schwester schafft es nicht zur Hochzeit.
4: Echt? Wieso?
5: Anscheinend ist im Hotel ein Wasserschaden.
4: Ach, wie schade. Ich habe mich echt auf Maxi gefreut.
5: Ja, und mein Vater kann auch nicht.
4: Warum?
5: Er hat einen ganz wichtigen Termin in Sydney. Und Tante Irmi hat auch schon abgesagt.
4: Lass dir nicht die Laune verderben. Es wird eine ganz tolle Hochzeit.
5: Naja, immerhin können Sie die Hochzeit ja im Livestream sehen.
4: Ihr macht einen Livestream?
5: Mhm. Der Sponsor hat darauf bestanden. Findest du es blöd?
4: Naja, eine Hochzeit ist ja was Intimes. Aber das ist ja eure Entscheidung. Ich will nur nicht, dass irgendwelche Idioten wieder blöde Kommentare schreiben, wie bei deinem Coming Out. Ach, das wird doch nicht so schlimm werden. Idioten gibt's immer und die ignorieren wir einfach.
6: Papa!
7: Was machst du denn hier?
6: Ich darf bleiben.
7: Das hat Mama erlaubt. Wie hast du das hingekriegt?
6: Mein Onkel hat mir geholfen.
7: Kilian?
6: Er hat ihr erzählt, dass ich bei ihm in der Küche ein Praktikum mache.
7: Und das hat Mama abgenickt?
6: Ja, sie fand die Idee sogar richtig gut. Das heißt, ich darf jetzt erstmal bleiben.
7: Das sind richtig schöne Neuigkeiten. Da machen wir uns eine gute Zeit zusammen.
6: Sabe, ich habe auch schon gecheckt, was alles geht. Und Pferde gibt's ja auch im Fürstenhof.
7: Ja klar, ich kann dir gerne das Gestüt zeigen.
6: Perfekt. Während du dann im Krankenhaus arbeitest, kann ich ja immer reiten gehen.
7: Ja, falls dir genug Zeit dafür bleibt.
6: Wieso?
7: Ja, du arbeitest doch bei Kilian in der Küche.
6: Ach, das war doch nur Fake, um Mama ruhig zu stellen.
7: Wie bitte? Frieda, wenn Mama das rausfindet, das gibt richtig Ärger.
6: Kilian hat versprochen, dass er dich hält.
7: Ja, aber ich habe keine Lust, sie anzulügen. Das kommt immer raus.
6: Aber...
7: Kein Aber, du wirst dieses Praktikum machen.
6: Das gibt's doch gar nicht wirklich.
7: Gut, dann red ich mit dem Fürstenhof. Kilian hat ja schon zugestimmt.
6: Ich habe aber keinen Bock auf Küchenarbeit.
7: Du wirst dich schon dran gewöhnen.
6: Mann, ich brauche einfach Zeit, um in Ruhe herauszufinden, was ich machen will, okay? Ohne Druck.
7: Gut, dann denkst du da beim Gemüseschneiden in Ruhe drüber nach.
6: Du nimmst mich überhaupt nicht ernst. Ich dachte, du verstehst mich.
7: Das hast du dir selbst eingebrockt.
6: Papa?
7: Du wirst dieses Praktikum machen oder ich schicke dich zurück zu deiner Mutter.

0: Okay, aber dann stressen Sie sich nicht so sehr. Wir kriegen das schon irgendwie hin, ja? Okay, Ihnen auch noch einen schönen Tag. Tschüss. Oh, hallo.
1: Hallo. Ist alles in Ordnung?
0: Ja. Frau Saalfeld ist ein bisschen gestresst. Sie ist gerade auf ihrem Weingut, kann Leo und Elias nicht bei der Hochzeitsvorbereitung helfen.
1: Das kriegen die beiden doch bestimmt auch ohne sie hin, oder?
0: Nee, ich habe langsam das Gefühl, dass Elias ganz schön überfordert ist von diesem Medienrummel. Anscheinend soll es jetzt einen Livestream von der Hochzeit geben.
1: Einen Livestream?
0: Ja.
1: Okay. Aber sonst hat er keine Zweifel.
0: Nee, auf gar keinen Fall. Er will Leo auf jeden Fall heiraten.
1: Gut. Ich meine, die beiden sind ein tolles Paar.
0: Hm. Sag mal, was denkst du eigentlich darüber?
1: Über was? Heiraten?
0: Mhm.
1: Noch nicht so wirklich drüber nachgedacht. Ich meine, man kann ja auch ohne Trauschein ganz glücklich sein.
0: Hm.
1: Oder wie siehst du das? Wolltest du mir gerade einen Antrag machen?
0: Nein, wollte ich nicht. Ich machte nicht so viele Gedanken. Nein, ich bin gerade sehr glücklich mit dir. Wir müssen überhaupt nichts füreinander ran.
1: Du willst also keine Fischer werden?
0: Olivia Fischer. Nee. Nee, danke. Willst du ein Jacobi werden?
1: Hm. Ich könnte auch den Namen Saalfeld annehmen, nach der Adoption.
0: Oh, okay. Adam Saalfeld.
1: Ja, Doppelname. Geht auch.
0: Oder wir beide könnten auch einen Dreiername draus machen. Saalfeld, Jacobi, Fischer, Saalfeld. Ich wäre dann auch ein Saalfeld.
1: Bisschen lang, oder?
0: Ja. Aber das eilt ja alles nicht, oder?
1: Jetzt sind sowieso erst mal die anderen beiden dran.
2: Hm? Ich habe mir noch mal Gedanken gemacht, Herr Saalfeld. Wir sollten einen Mediator einschalten, der zwischen Herrn Forchetti und Adam vermittelt.
3: Hm.
2: Vielleicht verzichtet Herr Forchetti dann auf seine Nebenklage.
3: Ja, die Idee ist gut, aber ich weiß nicht, ob Massimo sich darauf einlässt.
2: Na ja, Sie könnten ihm zusätzlich ein Angebot machen. Beteiligung am Fürstenhof. Ja, oder eine berufliche Aufstiegschance als Gesellschafter oder irgendwas in der Richtung.
3: Ja, lass mir das mal durch den Kopf gehen.
4: Oh, ja, bitte?
2: Entschuldigung. Hallo?
4: Verstehe. Jetzt sofort? Warum? Na gut. Okay, dann machen wir.

0: Ist so. Gut. Bis dann.
1: Sophia. Schön, dich zu sehen.
2: Hey, wer war das?
0: Ach, Biggi aus dem Bräustüberl.
2: Verstehe.
0: Offenbar wurden mal wieder falsche Getränke geliefert.
2: Trinken wir einen Kaffee zusammen?
0: Leider muss ich erst mal das Problem mit der Lieferung lösen. Aber ich melde mich, sobald ich Zeit habe.
2: Schade. Entschuldigung, es war eine alte Freundin.
1: Kein Problem.
3: Also einmal aufkochen lassen und dann wirklich sofort vom Herd, ja?
1: Geht klar, Herr Rudloff.
3: Hey, Frieda. Hey. Alles klar?
4: Ja, geht so.
3: Was ist los?
4: Dass ich hier ein Praktikum machen kann, gilt es noch?
3: Ich dachte, das war nur so dahergesagt.
4: Ja, Papa stresst rum. Entweder ich ziehe das durch oder er schickt mich zurück zu Mama.
3: Spießer. Naja, dann. Also, alle mal herhören. Ein paar von euch kennen meine Nichte Frieda ja schon. Sie macht ab heute hier ein Praktikum bei uns.
4: Ah. Cool, hi.
5: Herzlich willkommen. Ja.
3: So, am besten holst du dir Klamotten. Also eine Kochjacke, Hose und ja, das findest du alles in der Wäschekammer.
4: Ja, lass mal, ist nicht so mein Style. Ich setz mich einfach da drüben hin und mach mein Zeug.
3: Okay, also du meinst am Handy rumspielen.
4: Kein Hobby. Ohne Content keine Reichweite und die brauche ich als Influencerin.
3: Okay, also ich glaube nicht, dass es das ist, was dein Vater unter das Praktikum durchziehen meint.
4: Dann machen wir eine Collab.
3: Eine Collab?
4: Eine Kollaboration. Ich poste eine Story über dich und die Arbeit in der Küche, tagge den Fürstenhof.
3: Nein. Also ich stehe nicht so darauf, wenn ich bei der Arbeit gefilmt werde. Und ich glaube, die Hotelleitung auch nicht.
4: Okay, ihr seid echt nicht up to date, oder? Mehr Follower heißt mehr Gäste, heißt mehr Geld. Überlegst du?
3: Aha.
6: Chef?
3: Ja?
6: Reicht das für das Gratin?
3: Mach ungefähr die Hälfte, ja. Ich schau dann gleich nochmal.
6: Okay.
3: Okay, auch wenn ich jetzt vielleicht wie mein Bruder klinge, aber es geht nicht, dass du einfach hier nur abhängst.
4: Chill, ich störe doch keinen.
3: Also entweder arbeitest du richtig mit oder du musst gehen. Weißt du was? Versuch's doch wenigstens erstmal, ja?
4: Okay. Soll ich Kartoffeln schälen oder was?
3: Das ist eine sehr gute Idee. Finny, Frieda übernimmt das Kartoffeln schälen. Kümmer du dich doch bitte schon mal um das Dessert.
6: Gerne.
3: Also dann, an die Arbeit.
7: Hey, Leo, wir müssen...
8: Mann!
7: Was machst du denn da?
8: Hey!
7: Ist sie kaputt?
8: Du, wir müssen reden wegen der Hochzeit. Ich dachte ja die ganze Zeit, ist es cool, wenn wir das Ganze so groß aufmachen, aber... Jetzt bin ich mir nicht so sicher, ob das mit der Presse und mit dem Livestream irgendwie so in die richtige Richtung geht. Und ich meine, klar, und ich fand's auch wirklich cool, aber... Mama ist jetzt auch gerade nicht scharf darauf, dass überall Kameras in ihrem Wohnzimmer sind.
7: Ja,
8: Können wir die Sache mit dem Rosenheimer Kurier nicht einfach absagen und, naja, alles ein bisschen kleiner machen? Bist du jetzt sehr enttäuscht?
7: Weißt du was? Genau das Gleiche wollte ich auch mit dir besprechen.
8: Echt jetzt?
7: Ja.
8: Warum hast du denn nichts gesagt?
7: Ja, du hast mich ja nicht ausreden lassen. Ist jetzt nur die Frage, was wir mit den geladenen 140 Gästen machen.
8: Und der Fürstenhof ist ja auch schon festgebucht.
7: Und ohne Presse können wir das alles gar nicht bezahlen.
8: Vielleicht kann man es canceln?
7: Oh ja, aus dem Vertrag mit dem Kurier müssen wir auch unbedingt wieder raus.
8: Frau Mahnke wird echt enttäuscht sein.
7: Sagst du es ihr?
8: Wieso ich? Du bist doch immer so diplomatisch.
7: Okay, dann reden wir einfach beide mit ihr.
8: Ich bin trotzdem echt erleichtert.
7: Ich auch.

0: Haben Sie die Unterlagen dabei?
1: Eine Übersicht über die Scheinfirmen, die Frau Wagner gegründet hat.
0: Okay, ich werde das alles gegenchecken. Ich darf auf keinen Fall damit in Verbindung gebracht werden.
1: Sie wird da schon selbst drauf geachtet haben. Schließlich will sie Ihnen einen Gefallen tun.
0: Nur, dass sie dafür ins Gefängnis wandert, während ich meine Hände in Unschuld wasche.
1: Bis es soweit ist, kann es noch dauern.
0: Ich habe Zeit.

0: Halt die Ohren steif.
1: Du riskierst alles.
2: Tja, ohne Risiko kein Gewinn. Das gilt fürs Geschäft und für die Liebe.
1: Ist es das? Liebe?
3: Sie können stolz auf sie sein.
4: Bin ich auch. Jetzt muss sie das Praktikum nur noch durchhalten.
1: Das Teil musst du ja auch nicht bei der Zeremonie tragen. Nur in der Öffentlichkeit.
4: No way.
0: Doch. Du kannst sowieso alles tragen.
4: Haha.
1: Ich find's schön.
5: Sophia, das sind Rechnungen.
2: Aha.
5: Aus Spanien. Du lügst.
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14: Einen schönen guten Abend, herzlich willkommen. Die Weichen für die rot-rot-grüne Landesregierung sind gestellt. Aber bevor demnächst wohl die Sondierungen und dann die Koalitionsgespräche beginnen, haben heute einige Personalien für Diskussion und Aufsehen gesorgt. Denn einige Führungsfiguren haben angekündigt, sich aus der ersten politischen Reihe zurückziehen zu wollen. Und allen voran kam diese Ankündigung von der Bildungsministerin, noch Bildungsministerin Simone Oldenburg.
15: 5 Jahre lang war die linken Politikerin Bildungsministerin in der rot-roten Landesregierung und stellvertretende Ministerpräsidentin. Doch nun, kurz vor dem Start der Gespräche ihrer Partei mit SPD und Grünen, kündigt sie an, in einer künftigen Regierung wolle sie keinen Posten mehr übernehmen, aus familiären Gründen. Die vergangenen Monate seien für ihre Familie eine besonders schwierige Zeit gewesen.
16: Die Erkrankung meines Mannes hat uns sehr viel Kraft gekostet. Die positive gesundheitliche Entwicklung meines Mannes werde ich weiter eng an seiner Seite begleiten,
15: erklärte sie in einem Statement. Ganz zieht sich Oldenburg aber nicht aus der Politik zurück. Die linken Spitzenkandidatin will weiterhin in ihrer Partei aktiv bleiben und auch Mitglied der Landtagsfraktion. Ministerpräsidentin Manuela Schwesig teilte mit, sie habe Verständnis für den Schritt, bedauere Oldenburgs Rückzug aber sehr.
14: Und das war nicht der einzige Rückzug, der heute bekannt wurde. Michael Seidel ist bei mir. Wer hat noch das Handtuch geworfen?
17: Im Grunde noch zwei Minister, nämlich zum einen die Kultur- und Wissenschaftsministerin Bettina Martin, die ihr Mandat, ihr Direktmandat in Vorpommern auch nicht geholt hat. Hier stellte sich raus, zumindest hat die Ministerpräsidentin das heute so gesagt, das hätte sie schon längere Zeit angekündigt. Auch bedauerlich, auch persönliche Gründe angeführt. Und das Zweite war dann doch am Abend noch mal eine große Überraschung, der bisherige Staatskanzleichef Patrick Dahlemann, früher ja mal ikonischer Jungabgeordneter aus Vorpommern, der rhetorische Redeschlachten sich mit NPD-Leuten geliefert hat, der verkündete heute auch seinen Rückzug, und zwar sowohl vom Posten des Staatskanzleichefs als auch aus der Landtagsfraktion. Also er gibt sein Listenmandat auf, weil er sein Direktmandat nicht geholt hat.
14: Also das sind drei vertraute Personen, die aus dem politischen Umfeld der Ministerpräsidentin jetzt verschwinden. Was bedeutet das für die?

0: Natürlich fehlt da etwas. Das ist ein enger Kreis gewesen. Und mit Patrick Dahlemann ja auch so eine Art Zögling von Manuela Schwesig, der aber sehr, sehr viel Einfluss in der Staatskanzlei hatte. Übrigens unter Staatskanzleimitarbeitern durchaus auch als ein sehr guter Chef galt. Auf der anderen Seite, personelle Wechsel sind in der Natur der Sache, gerade bei solchen Umbrüchen. Und Frau Schwesig hat sich ein großes Umfeld gebaut. Da werden schon auch Vertrauenspersonen nachwachsen, da bin ich mir sicher.
1: Vielen Dank für den Moment. Wir sprechen gleich weiter. Denn da gibt es noch einen lang gedienten Minister, der will unbedingt auch in der neuen Riege mitmischen. Das ist Till Backhaus. Aber es gibt ein paar, die wollen ihm da womöglich ein bisschen in die Parade fahren.
2: Er ist der dienstälteste Minister in ganz Deutschland, 28 Jahre im Amt. Till Backhaus, 67 Jahre alt, Parteizugehörigkeit SPD. Ginge es nach dem BUND, würde das Landwirtschafts- und Umweltministerium zerschlagen.
3: Fakt ist, wir brauchen in Anbetracht der Herausforderungen von Artenschwund, Klimakrise, den Problemen, die unsere Ostsee hat, eine starke Stimme am Kabinettstisch, die die Lebensgrundlagen Wald, Wasser, Meer, die Artenvielfalt, unsere Biotope und die Schutzgebiete auch dort ganz stark vertreten kann. Und da sehen wir schon auch die Notwendigkeit, dafür ein Ressort zu bilden. Nichtsdestotrotz haben wir mit Herrn Backhaus immer sehr gut zusammengearbeitet. Und er ist ein ausgewiesener Fachmann in der Landwirtschaft, hat sich auch mit uns gemeinsam für den Ökolandbau eingesetzt. Und da sehen wir die Möglichkeit, dass dort zwei gute Stimmen für die zukünftige Entwicklung des Landes am Kabinettstisch sitzen können.
4: Also zwei Ministerien?
3: Ja.
2: Mit diesem Wunsch steht der BUND nicht alleine. Auch der Bauernverband kann sich zwei Ministerien gut vorstellen.
5: Aus unserer Sicht natürlich ganz klar brauchen wir ein eigenständiges Landwirtschaftsministerium. Das ist für uns die Maßgabe, weil Landwirtschaft muss gestärkt bleiben als eigenständiges Ressort. Denn Landwirtschaft ist ein bisschen mehr wie nur ein Wirtschaftszweig. Ich glaube, die Bedeutung von Ernährungssicherung, Ernährungssouveränität wird uns aufgrund der aktuellen globalen Lage vielleicht allen noch mal wieder ein Stück bewusst werden.
2: Der Minister selbst, der weiß vor allem eines, er möchte Minister bleiben. Schriftlich teilt er mit.
6: Ich habe meinen Wahlkreis erneut direkt gewonnen. Dafür bin ich den Wählerinnen und Wählern sehr dankbar. Die Menschen haben mich aber nicht gewählt, damit ich mich jetzt zur Ruhe setze. Sie wollen zu Recht, dass ich mich weiter dafür einsetze, dass unser Land vorankommt. Ich habe vor, das auch zu tun. In welcher Rolle, entscheide aber nicht ich. Vor uns liegen Wochen der Diskussionen und Verhandlungen.
2: Und das wohl genau zu diesem Thema. Das Klimaschutz- und Landwirtschaftsministerium wird es geteilt. Und wer wird dann Ministerin oder Minister?
1: Tja, Landwirtschaft und Umwelt in einem Ressort, das sind eigentlich zwei Themen, die bergen viel Konfliktpotenzial. Ist irgendwie logisch, die zu trennen, oder?
0: Es muss aber auch nicht unlogisch sein, sie zusammenzulassen, weil die beiden Bereiche miteinander zu versöhnen, kann auch sehr viel Sinn machen. Das lag damals in der Intention. Aber Kabinettsumbildungen sind nach jeder Regierungsbildung völlig normal. Je nachdem, welche Koalitionspartner zusammenkommen, versucht man natürlich erstens Einflusssphären richtig zu verteilen, weil es geht letztlich auch darum, welche Ministerien große Fördertöpfe zu verteilen haben. Das ist zum Beispiel das Agrarministerium. Mit vielen nachgeordneten Behörden. Zum anderen aber das Wirtschaftsministerium, das große europäische Strukturfonds zu verteilen hat. Und da muss ein bisschen geguckt werden, wie das austariert ist in so einer neuen Koalition. Ich höre allerdings durchaus auch Stimmen, beispielsweise, dass aus der Wirtschaft sich manche wünschen, dass die Grünen, also Frau Müller, früher mal maritime Koordinatorin der Bundesregierung, das Wirtschaftsministerium übernehmen sollte.
1: Also es wird darauf hinauslaufen, dass wohl jeder der kleinen Partner ein Ressort abbekommen wird, oder?
0: Das ist die normale Rechnung. Auf der anderen Seite, das Land ist knapp bei Kasse. Es muss sparen. Es gab mal ganz ehrgeizige Pläne vor vielen Jahren, vor der großen Kreisgebietsreform. Da wollte man das Kabinett sogar auf 5 bis 6 Ministerien reduzieren. Von solchen Plänen hören wir im Moment zumindest noch nichts. Aber ich denke schon, dass es weniger Argumente dafür geben sollte, das Kabinett noch über die bisherigen Ministerien auszuweiten. Also bei der Zahl der Ministerien sollte es bleiben. Jetzt kommt es darauf an, wie sie jeweils untereinander zugeschnitten werden.
1: Vielen Dank für die Einschätzung, Michael Seidel. Gerne. Und wir schauen nach Rostock. Da hat der neue Hansa-Trainer André Breitenreiter heute seinen ersten Arbeitstag gehabt.
4: Er soll es richten. André Breitenreiter, der neue Coach des FC Hansa Rostock. Mit ihm holt sich Hansa eine Menge Erfahrung an die Seitenlinie, vor allem in Sachen Aufstieg. 2014 stieg er mit dem SC Paderborn erstmals in der Vereinsgeschichte in die erste Fußball-Bundesliga auf, schaffte sogar den Durchmarsch aus der dritten in die erste Liga. Auch mit Hannover 96 stieg er 2017 in die Bundesliga auf, trainierte danach unter anderem den FC Schalke 04 und wurde 2022 mit dem FC Zürich Schweizer Meister. Als Spieler gewann der ehemalige Stürmer 1992 mit Hannover 96 den DFB-Pokal, absolvierte insgesamt 144 Bundesligaspiele für verschiedene Vereine. Jetzt soll er mit seiner Erfahrung das große Ziel des FC Hansa möglich machen, den Aufstieg in die zweite Fußball-Bundesliga.
1: Ja, und heute hat er das erste Training mit der Mannschaft absolviert. Hallo, André Breitenreiter nach Rostock.
7: Ja, einen wunderschönen guten Tag.
1: Hansa ist Ihre erste Trainerstation in der dritten Liga. Vorher waren Sie eher so in höheren Spielklassen unterwegs. Warum haben Sie sich jetzt für Rostock entschieden?
7: Ja, weil für mich die Zahl vor der Liga nicht entscheidend ist, sondern die Größe der Aufgabe. Und die Aufgabe bei Hansa ist groß. Wenn man sich den Traditionsverein anschaut, mit großer Strahlkraft, mit Wucht, mit Energie und darüber hinaus die Ambition, erfolgreich zu arbeiten, dann ist das für mich eine sehr reizvolle Aufgabe.
1: Der Anspruch ist hoch. Sie sagen es schon. Bleibt es beim Saisonziel Aufstieg?
7: Ja, wir werden jetzt erstmal die Mannschaft natürlich in Ruhe kennenlernen. Hansa Rostock ist ein Verein mit großen Ambitionen und trotzdem schießt Tradition keine Tore und eine große Anhängerschaft sorgt auch nicht allein für Punkte. Genauso wenig meine erfolgreiche Vergangenheit, sondern wir alle müssen gemeinsam hart dafür arbeiten, Leistung bringen und das gilt für mich genauso wie für das gesamte Team.
1: Was wollen Sie am Spiel in der Mannschaft ändern, umbauen? Denn die hat ja zuletzt nicht unbedingt einen konstanten Eindruck gemacht.
7: Ja, sicherlich werden wir an gewissen Themen arbeiten, die jetzt ja auch offensichtlich waren, wie die Anzahl der Gegentore oder auch vielleicht das Herausspielen von Torschancen. Aber zunächst einmal freue ich mich, hier zu sein, einen Eindruck zu gewinnen, die Jungs kennenzulernen, das gesamte Umfeld kennenzulernen, um dann einfach auch ein viel besseres Gefühl für Entscheidungen mitzubringen. Auf dem Platz die richtigen Maßnahmen zu ergreifen, aber genauso außerhalb das Interesse für jeden Menschen zu zeigen. Denn die Basis, und das war bei all meinen Erfolgen in der Vergangenheit immer die gleiche, ist eine Gemeinsamkeit, gemeinsam in die richtige Richtung gehen. Und das möchten wir hier bei Hansa auch.
1: Ganz kurz zum Schluss noch Ihr erster Eindruck von Rostock und der Ostseeküste.
7: Ja, wir haben genau jetzt mit dem Interview gerade den Nieselregen und etwas Wind von der Seite. Finde ich sehr charmant, weil ich das auch aus der Vergangenheit heraus kenne. Ich war auch mal 4 Jahre in Kiel, da war das Wetter ähnlich. Insofern soll uns das nicht davon abhalten, an diesem schönen Standort an der See mit tollen Menschen gemeinsam zu arbeiten, um uns zu entwickeln und am Ende auch die Erfolge nachher hoffentlich zu feiern, die wir uns alle wünschen.
1: Dann viel Erfolg dabei. Vielen Dank, André Breitenreiter.
7: Herzlichen Dank.
1: Ja, und das Gespräch haben wir am Nachmittag aufgezeichnet. Der Trainer hat ja jetzt in der Länderspielpause noch ein bisschen Zeit, sich vorzubereiten. In der nächsten Woche dann das erste Pflichtspiel gegen Gützko im Pokal. Jetzt schauen wir auf weitere Meldungen vom Tage mit Eva-Maria Guhl.
8: Die evangelische Kirche im Norden, zu der auch Mecklenburg-Vorpommern gehört, will ihre Führung verkleinern. Die Landessynode hat heute in Lübeck-Travemünde die Weichen dafür gestellt. Künftig sollen 3 regionale Bischöfe gemeinsam die Nordkirche leiten. Das Amt der Landesbischöfin mit Sitz in Schwerin soll wegfallen. Ab Oktober 2027, also in etwa einem Jahr, soll der Übergang beginnen. Landesbischöfin Kühnbaum-Schmidt geht dann vorzeitig in den Ruhestand. Im ersten Halbjahr 2026 sind bei uns im Land 35 Menschen bei Verkehrsunfällen ums Leben gekommen. Damit belegt Mecklenburg-Vorpommern in Relation zur Einwohnerzahl den traurigen Spitzenplatz im Bundesvergleich. Auf 1 Million Einwohner kamen in Mecklenburg-Vorpommern 22 Verkehrstote. Der Bundesdurchschnitt, der lag laut dem Statistischen Bundesamt bei 15 Todesopfern. Immerhin, im Vergleich zum Vorjahreszeitraum ist die Zahl der Verkehrstoten hierzulande um rund 25% zurückgegangen. Und schon wieder ist in Rostock an einer S-Bahn-Haltestelle ein Fahrstuhl mit einer ätzenden Flüssigkeit beschädigt worden. An der Haltestelle Hohlbeinplatz wurde neben dem Fahrstuhl auch ein Snackautomat mit der ätzenden Substanz beschädigt. Die Bundespolizei sperrte den Bereich, bis die Feuerwehr die Flüssigkeit beseitigt hatte. Um was für einen Stoff es sich genau gehandelt hat, das ist noch nicht bekannt. Die Polizei prüft, ob die Taten mit ähnlichen Fällen am Montag und Dienstag zusammenhängen. Stralsund bekommt 2 Millionen Euro vom Bund für die Sanierung und Erweiterung des Hansedoms. Die Stadt hatte im Juni einen Förderantrag gestellt. Jährlich zahlt Stralsund mehr als 1 Million Euro Miete, um den Hansedom für das Schul- und Vereinsschwimmen mitnutzen zu können. Denn ein eigenes Schwimmbad ist für die Stadt derzeit nicht finanzierbar. Das Pommersche Wörterbuch ist nach rund 100 Jahren nun vollständig erschienen. Das an der Universität Greifswald erarbeitete zweibändige Werk dokumentiert den plattdeutschen Wortschatz der ehemaligen preußischen Provinz Pommern. Damit schließt es einen der letzten weißen Flecken auf der Landkarte der Dialektwörterbücher im deutschen Sprachraum. Seit 1925 wurde mit mehreren Unterbrechungen an dem Werk gearbeitet. Es umfasst nun rund 65.000 Wortartikel und 53 Karten. Etwa 150 Vertreter der regionalen Ernährungswirtschaft sind heute in Warnemünde zusammengekommen. Ein drängendes Thema auf dem norddeutschen Ernährungsgipfel war die Unsicherheit über ein Siegel.
9: Natürlich aus MV. Diesen Aufdruck gibt es erst seit wenigen Jahren auf regionalen Produkten. Doch durch eine neue EU-Richtlinie könnte schon sehr bald Schluss sein damit. Brüssel will irreführende Begriffe stoppen, die Nachhaltigkeit vortäuschen. Auch das Wort natürlich könnte darunter fallen, fürchtet die Branche.
10: Wir haben 140 Betriebe im Land, die mitmachen, die es aufdrucken auf ihre Produkte, vom Bier bis zur Wurst bis zum Keks. Und all diese Sachen sind jetzt dahingestellt. Das heißt, die Verpackungen müssen entsorgt werden, wenn es schlimm kommt. Keiner weiß, wie es weitergeht. Und alles, was wir aufgebaut haben, Kooperationen mit dem Handel, gemeinsame Präsentation der Waren, dass der Urlauber, wenn er kommt, unsere Produkte findet, all das steht gerade auf dem Scheideweg.
9: Die Branche hofft auf Hilfe vom Land. Eine weitere Herausforderung sei die allgemeine wirtschaftliche Lage, etwa steigende Kosten in vielen Bereichen, hieß es.
1: Liebe Landesregierung, wenn es demnächst mal wieder einen Preis zu vergeben gibt für gesellschaftliches Engagement, gute Nachwuchsförderung oder verantwortungsbewusstes Unternehmertum, sowas in der Art, wir hätten einen passenden Kandidaten zu bieten. Jens Lubotzky, der Mann im Hintergrund. Das ist ein Chef, wie man ihn sich als Azubi eigentlich nur wünschen kann. Erst recht dann, wenn man keine helle Hautfarbe hat und nicht sehr gut Deutsch spricht.
11: Ihn hätte Malermeister Jens Lubotzky gerne als neuen Azubi eingestellt. Doch Ismail Tabe hat nach seiner Flucht aus dem afrikanischen Land Benin keinen Pass mehr. Von Lubotzkys Team kennt Tabe jeden. Er war hier 4 Monate lang Qualifikant. Der Malermeister hat schon so manchem eine Chance gegeben, wie einem syrischen Flüchtling oder auch einem jungen Mann mit Lernschwäche.
12: Ich persönlich hatte das auch nicht immer leicht im Leben. Ich hatte auch Schwierigkeiten in der Ausbildung gehabt, weil ich sehr klein war, sehr zierlich war noch. Und die anderen waren alle 2, 3 Köpfe größer und da musste man sich auch behaupten. Und da habe ich gesagt, Mensch, Leute oder Menschen, die so ein bisschen Schwierigkeiten haben, die unterstützt du. Ne? So, Ismail, ich habe jetzt noch mal deinen Ordner mitgebracht.
11: Hier hat Lubotzky alles beisammen. Die Bescheinigung für Tabes Einstiegsqualifizierung, gefördert von der Arbeitsagentur. In der Zeit hat der Malermeister gemerkt, der 27-Jährige kann und will arbeiten. Im Ordner ist aber auch die Ablehnung des Asylantrags. Tabes Gründe, Armut und persönliche Bedrohung seien nicht ausreichend.
12: Es gibt Menschen in diesem Land, da fragt man sich, wie die hierher gekommen sind. Und was sie hier zu suchen haben und Leute, die arbeiten wollen und sich eine Zukunft aufbauen wollen, die schickt man nach Hause. Für mich ist der Mensch entscheidend, nicht die Hautfarbe, nicht die Herkunft. Das ist alles Blödsinn.
11: Zumal Ismail Tabe ihm gezeigt hat, was er schon kann. In diesem Raum des historischen Stadthauses in Stralsund hat er mitgearbeitet.
13: Erstmal kundieren und dann tapezieren mit meinen Kollegen und Kolleginnen. Danach streichen.
11: Bei der Ausländerbehörde des Landkreises hat sich Malermeister Lubotzky für Tabe eingesetzt. Doch einen Aufenthaltstitel haben sie nicht bekommen.
14: Ein Ausbildungsvertrag kann Grundlage für einen aufenthaltsrechtlichen Status sein, auch bei einem bereits abgelehnten Asylantrag. Voraussetzung ist jedoch, dass die Identität der Person geklärt ist und ein Nationalpass vorliegt.
11: So wie es aussieht, steht Ismail Tabe nun vor der Abschiebung.
13: Ich habe Angst für das. Und ich fühle mich nicht so gut.
11: Auch bei der Kreishandwerkerschaft hier in Stralsund ist Lubotskis Engagement für den jungen Afrikaner bekannt.
15: Wir kämpfen ja um jeden Einzelnen. Ne? Wir brauchen Leute, die engagiert sind, die fleißig sind, die arbeiten wollen. Und da ist es dann letztlich egal, wo sie herkommen. Die richtige Einstellung muss dabei sein. Und es ist um jeden einzelnen Schaden, der dann sich in den Betrieb schon integriert hat und der dann aus formalen Gründen dann sozusagen wieder gehen muss.
12: Ne, und da überlegen wir uns Strategien und Möglichkeiten, die sicherlich begrenzt sind, aber die vielleicht doch irgendwie über die Hintertür zum Ziel kommen können. Ne? Und da müssen wir eben dran arbeiten. Ne?
13: Ich hoffe,
12: wir schaffen das. Wir schaffen das. Ich verspreche dir das. Okay.
11: Bei seinem syrischen Mitarbeiter Marwan Latif hat Lubotski es auch geschafft. Ismail Tabe müsste jetzt persönlich einen neuen Pass beantragen. Die nächste Botschaft von Benin ist in Paris. Dorthin zu reisen ohne Ausweis und Aufenthaltstitel, riskant, das Verfahren langwierig. Der Malermeister hofft, dass der junge Mann nicht vorher abgeschoben wird.
1: Ja, je älter ein Mensch ist, desto höher werden auch die Hürden bei der Integration. Selbst wenn der Papierkram irgendwann mal erledigt ist, es bleiben ja dann häufig auch noch sprachliche und kulturelle Lücken. Die bleiben diesen Kindern im besten Fall erspart. In Mecklenburg-Vorpommern werden jetzt in einigen Städten die ersten Mehrsprachen-Kitas aufgebaut.
16: Morgens in der Kita Future Kids in Schwerin. Die Kinder kommen an und mit ihnen viele verschiedene Sprachen. Mehr als 20 werden hier gesprochen.
17: Okay, mach ich. Ja, alles gut. Er sagt, da kannst du draußen und sag mir Tschüss von draußen.
18: Bin ja da, du in Gruppe da, ich da.
17: Tschüss.
19: Hello.
17: Es braucht nur jemand kommen, hello oder so. Sie sagt auch gleich hello. Also sie antwortet auch auf, oder bonjour, sie antwortet auch auf bonjour. Also man merkt es halt. Sie geht dann auch mehr auf anderen Kindern zu, die zum Beispiel nicht gerade nur Deutsch sprechen.
16: Future Kids will die verschiedenen Sprachen der Kinder stärker in den Kita-Alltag einbinden, auch wenn die Fachkräfte sie selbst nicht alle sprechen. Dafür nimmt die Kita ein Jahr lang an einer vom Bildungsministerium geförderten Fortbildungsreihe teil, zusammen mit 20 weiteren Einrichtungen in Mecklenburg-Vorpommern.
20: Dort gab es auch schon ein erstes Netzwerktreffen und es war super spannend und interessant zu sehen, wie unterschiedlich das Thema bereits in den einzelnen Häusern gelebt wird, aber es trotzdem so viele Gemeinsamkeiten doch gleichzeitig auch gibt.
16: Ein Thema bei der Fortbildung: Alle Sprachen sollen die gleiche Wertschätzung erfahren.
21: Es gibt Sprachen, die oft als prestigeträchtiger oder auch wichtiger oder ökonomisch vorteilhafter angesehen werden. Also wenn die Kinder zum Beispiel mit Englisch zu Hause aufwachsen, dann kommen ganz viele positive Kommentare. Ach, das ist ja toll und was für ein Vorteil. Aber wenn es so die klassischen Migrationssprachen sind, wie vielleicht Arabisch, Türkisch, Russisch, da berichten Eltern ganz oft, dass die Sprachen auch eher abgewertet werden.
16: Erleben Kinder, dass ihre eigene Sprache willkommen ist, stärke das ihr Selbstbewusstsein und ihre Identität. Studien zeigen, das erleichtere sogar das Deutschlernen, entgegen der Annahme, Mehrsprachigkeit überfordere das Kind. Die Forschung rät zu sogenannten Sprachbegegnungen. Kinder sollen andere Sprachen hören und kennenlernen.
21: Wenn jetzt zum Beispiel ein Vater in die Kita kommt und auf Italienisch vorliest, das Kind, was Italienisch versteht, ist erstmal total stolz und findet es total schön. Und die anderen Kinder sind aber jetzt nicht gelangweilt und laufen weg oder so, sondern die waren total neugierig und fanden es total spannend und haben so mit offenen Augen und offenen Mündern dagesessen und zugehört.
16: Trotzdem stehe die Deutschförderung im Fokus. Dazu lernen die Fachkräfte in der Fortbildung auch, wie sie die deutsche Sprache am besten vermitteln. Bis Herbst 2027 wird die Kita an dem Projekt teilnehmen und dabei wissenschaftlich begleitet.
1: Der Kulturspeicher von Ueckermünde, ein Schmuckstück in der Kleinstadt und über viele Jahre auch ein wichtiger sozialer Treffpunkt, bis dann der 6. Juni 2026 kam. Bei einem großen Feuer wurden große Teile des Hauses zerstört. Und was seinerzeit in Flammen aufging, das war auch das Lebenswerk vieler Ehrenamtlicher. Eine von ihnen sagt, es war eine schöne Zeit, eine wertvolle Zeit, aber den Wiederaufbau, den muss ich jetzt anderen überlassen.
3: Seit dem Frühjahr ist Katrin Starkes Leben nicht mehr das gleiche. Nach 27 Jahren als Vorsitzende des Speichervereins in Ueckermünde verabschiedete sie sich aus dem Amt. Nur einen Monat später brennt es im Kulturspeicher, das Gebäude fast gänzlich zerstört.
19: Das sah am Anfang nicht so schlimm aus, aber im Grunde genommen, der kleine Speicher, das ist hinüber. Da wird man nichts mehr machen können. Aber es ist wirklich unglaublich, wie viele Menschen, das ist ja ein Riesenlob für uns, ja. Wie viele Menschen spenden und ja, sich interessieren und kümmern.
22: Das wirklich,
19: also hätte man nicht gedacht.
3: Bis zum Brand im Juni dieses Jahres gab es neben einem kleinen Laden eine Galerie, Konzerte, Lesungen und Töpferkurse im Kulturspeicher. Katrin Starke organisierte fast alles davon, ihre große Lebensaufgabe. Das Feuer hat die Arbeit von Jahrzehnten zunichte gemacht.
19: Es tut mir total leid. Und ich kann mich eben aufgrund dieses Vorfalls natürlich erinnern, wie wir mal angefangen haben. Und dann fühlt sich das jetzt erstmal an und sagen, jetzt ist das alles wieder kaputt. Das ist nicht schön.
3: Für Katrin Starke und ihre Freundin hängen viele gemeinsame Erinnerungen am Kulturspeicher. Ende der 1990er Jahre arbeiten sie bei der Strukturentwicklungsgesellschaft Ueckermünde. Sie sollten Produkte aus der Region vermarkten. Der ehemalige Getreidespeicher schien den beiden als perfekter Ort dafür. Aus der Ruine wurde ein Vorzeigeobjekt, ausgezeichnet zum Beispiel mit dem Denkmalpreis des Landes. Katrin Starke hielt stets die Fäden zusammen.
19: Bin ich das überhaupt?
22: Natürlich bist du nicht.
19: Oh Mann, ja. Wir haben einen Bau zustande gebracht, der was bei Weitem unterfinanziert war.
22: Ja, und keiner hat es eigentlich geglaubt, ja, von Anfang an.
19: Dass man damit so ein Haus zustande bringt, das war die eine Sache. Dann ist das Haus fertig, das ist aber leer, total leer. Wir hatten überhaupt kein Geld für irgendwas, für einen, der vielleicht 100 Euro in der Kasse hat.
3: Auch privat war das Geld oft knapp. Eine gut bezahlte Stelle im Verein gab es nicht. Sie hat trotzdem immer weitergemacht.
22: Sie hat unglaublich Sachen organisiert. Vor allem auch diese Veranstaltung mit den Musikern, die Kontakte zu knüpfen. War eine tolle Leistung von der Frau Katrin Starke.
19: Und eine schöne Zeit.
22: Ja, eine super schöne Zeit. Spannend.
19: Alle Arbeit, eine schöne Zeit. Ja.
3: Mit 78 Jahren lässt sie nun los von ihrem Speicher und ihrem Team. Anfang der 1980er Jahre zog Katrin Starke mit ihrer Familie aus Leipzig in die Nähe von Ueckermünde, baute sich hier ihre kleine Idylle. Tiere, Kinder, Kulturspeicher, Katrin Starke bekam all das unter einen Hut.
19: Es war mein Leben. So. Und ja, jetzt muss ich mal schauen. Jetzt bin ich sozusagen Ruheständlerin. Jetzt mache ich eben andere Dinge.
3: An die viele Zeit muss sie sich erst noch gewöhnen.
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1: Das macht doch Lust auf Skandinavien. Die beiden Trelleborg-Fähren beim Ein- bzw. Auslaufen in Warnemünde, Peter Pan und Nils Holgersson, oben drüber der Regenbogen. Sieht doch herrlich aus. Vielen Dank für diesen schönen Schnappschuss an Olaf Schröder, der uns das geschickt hat. Bis morgen. Tschüss, schönen Abend.
25: Tschüss.
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0: Das Wetter war heute ein bisschen ungerecht. Es gab in Vorpommern doch mal zeitweise Sonnenschein, aber in Mecklenburg doch ziemlich kompakte Wolken und immer wieder auch mal ein bisschen Regen.

0: zunehmend Sonnenschein. Nach Osten hin, da tut die Sonne sich schwerer, setzt sich nur zögerlich durch, aber ich denke, auch dort reicht es für ein wenig Sonne. Es ist trocken und die Temperatur steigt auf Spitzenwerte von 16 bis 18 Grad mit einem leichten Gefälle von West nach Ost. Der Wind kommt allgemein aus West bis West-Nordwest daher, weht schwach an der See mäßig. Die nächsten Tage dann am Sonnabend kann es vorübergehend ein paar Wolken, vielleicht ein paar Tropfen geben, meistens aber trocken. Am Sonntag wird es freundlich, am Montag wird es freundlich und es wird immer wärmer, spätestens Anfang der Woche deutlich über 20 Grad.
1: Das Wetter für uns in Mecklenburg-Vorpommern.
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0: Donnerstagabend und Sie sind bei uns. Da kann ja eigentlich nichts mehr schief gehen. Und auch Eva Tanzky ist heute bei uns. Für uns beide ja eine Premiere hier gemeinsam, ne?
1: Ja, ich freue mich auch. Und ich würde sagen, wir legen einfach direkt los.
0: Genau, wir schauen auf die Themen. Wir schauen nämlich auf die Proben für den Ernstfall bei Red Storm Charlie. Außerdem beim HSV, beim HVV, pardon, heute Jagd auf Schwarzfahrer. Und wir sind direkt gleich am roten Teppich beim Filmfest. Aber erstmal hierzu, Soldaten in Uniform. Militärhubschrauber am Hamburger Himmel und heute Nacht rollen Militärfahrzeuge durch die Stadt. Drei Tage lang werden wir das in Hamburg erleben. Die NATO-Übung nämlich Red Storm Charlie. Damit will man angesichts der zunehmenden hybriden Bedrohung auch aus Russland für den Ernstfall proben. Ja, diese Übung für unsere Sicherheit stößt aber auch auf Protest und Kritik.
2: Das Protestcamp im alten Elbpark. Gestern Abend war hier der Auftakt mit einer Podiumsdiskussion. Heute haben die Aktivisten von Rheinmetall Entwaffnen zur Pressekonferenz geladen. Von hier aus werden alle Aktionen zentral organisiert. Das Ziel, Red Storm Charlie so gut wie möglich zu stören.
3: Für uns ist es enorm wichtig, hier ein deutliches Signal zu senden. Hamburg bleibt kriegsuntauglich. Wir werden das NATO-Manöver an allen Stellen zu versuchen zu verhindern. Genau, wir sind sehr positiv gestimmt, dass uns das auch an vielen Stellen gelingen wird. Und wir sind vor allem hier, um ein sichtbares Zeichen zu setzen. Dieses NATO-Manöver kann hier nicht unkommentiert stattfinden.
4: Und eben auch gerade Krieg, da geht so viel Zerstörung und Leid für so viele Menschen in der Welt aus. Und deswegen sind wir auch hier bei Rheinmetall Entwaffnen und das machen wir hier deutlich.
2: Friedlicher Protest auch an den Landungsbrücken. Aktivisten der Friedensbewegung haben hier vor allem Infostände aufgebaut. Sie sind gegen alles Militärische.
5: Weil wir als Väter, Mütter, Omas, Opas und Erwachsene in Sorge sind, weil diese Politik aus unserer Sicht nicht die richtige ist. Ich habe 5 Enkelkinder und ich möchte zum Beispiel nicht, dass sie gezwungen werden, zur Armee zu gehen.
2: Hier wollen die Aktivisten an die schrecklichen Erfahrungen beider Weltkriege erinnern, ins Gespräch kommen und für den Frieden eintreten. Am Jungfernstieg gibt es dagegen musikalischen Protest. Das Konzert für den Frieden soll eine musikalische Kundgebung sein mit Künstlern aus dem Iran, Chile, Kenia und Deutschland. Die letzte Probe vor ihrem ersten gemeinsamen Auftritt.
6: Wir sind hier, weil wir als Musiker uns in irgendeiner Form sozusagen sowohl ausdrücken als auch unterstützen wollen, und protestieren wollen gegen die Militarisierung in Deutschland und das gesamtpolitische Klima, was halt genau nicht den Frieden sucht.
2: Über 3 Stunden Gratiskonzert, auch mit klaren politischen Botschaften.
7: Wenn Sie dir morgen befehlen,
8: dass alle stramm stehen sollen für den Krieg, das finden wir total falsch. Und wir wollen tanzen und aus der Reihe tanzen und auch Musik als eine internationale Sprache der Völkerverständigung.
2: Fröhliche Töne für ein friedliches Miteinander, auch wenn das die Militärübung Red Storm Charlie nicht verhindert.

0: ändern wird.
1: Ja, der Hamburger Hafen könnte im Ernstfall auch zum wichtigen Drehkreuz für die Verlegung von NATO-Truppen etwa Richtung Baltikum werden. Im Hafen verfolgt Peter Kleffmann die NATO-Übung für uns. Peter, was passiert da gerade bei euch?
2: Ja, bei der Bundeswehr würde man wahrscheinlich sagen, leben in der Lage. Wir sind hier auf der Elbe, mitten auf der Elbe, auf dem Weg zu Airbus. Eigentlich hätten wir schon ein paar Soldaten sehen sollen, aber wir sind noch nicht dort. Stattdessen hat so ein schöner Hamburger Sprühregen bei einer steifen Brise hier eingesetzt. Dort bei Airbus, da wird geübt, dass Soldaten, die mit dem Flugzeug gelandet sind, die aus irgendeinem europäischen NATO-Land gekommen sind, dann mit einer Fähre zum Oswaldkai gebracht werden, um dort dann auf Fahrzeuge zu steigen und weiterzufahren Richtung NATO-Ostflanke. Das wird gleich passieren. Wir sind ein bisschen früh dran. In einer Viertelstunde sieht das anders aus. Das steht jedenfalls heute Abend hier auf dem Plan.
1: Und welche Rolle hätte Hamburg in einem solchen Ernstfall? Du hast es ja schon kurz beschrieben, genau.
2: Also Hamburg ist einfach das Logistikdrehkreuz bei so einer Geschichte. Hier bei Red Storm Charlie wird, wie auch beim letzten Mal angenommen, dass ein Land im Baltikum NATO-Beistand angefordert hat und die NATO gesagt hat, alles klar, wir kommen. Und in dem Fall geht es jetzt darum, dass ganz viele oder überhaupt Truppenkontingente aus NATO-Staaten über Hamburg oder auch über Bremen, muss man sagen, dann Richtung NATO-Ostflanke verlegt werden. Deutsche, die wären in so einem Moment schon längst an der Ostflanke, weil sie einfach am schnellsten da sind. So, und diese Verlegung, Tausende von Soldaten Richtung Ostflanke, auch übrigens die Rückverlegung von verwundeten Soldaten, darum geht es bei dieser Übung. Das heißt, zusätzlich zu diesen Verlegeübungen auch heute Nacht, der Transportübung durch das Stadtgebiet von Hamburg, wird es darum gehen, dass Soldaten zum Beispiel bei der Lufthansa Technik eingeflogen werden, um dann auf die Krankenhäuser verteilt zu werden.
1: Ganz kurz zum Schluss, wer ist denn alles an dieser Übung überhaupt beteiligt?
2: Die Bundeswehr mit 700 Personen ist der kleinste Teil. Ganz viele Firmen sind dabei, zum Beispiel Edeka, zum Beispiel Lidl, die auch Logistik zum Beispiel proben. Die proben, was ist, wenn die Logistikketten ausfallen? Wie können wir die Supermärkte für die Zivilbevölkerung weiter beliefern? Das gehört zum Beispiel dazu. Und auch andere Einheiten wie Firmen, die bei sich zum Beispiel Stromausfälle simulieren und sagen, was, wie können wir unseren Betrieb aufrechterhalten? Also der größte Teil bei dieser Übung sind tatsächlich die zivilen Einheiten. Das ist tatsächlich, dieses Mal steht das im Fokus und da ist die Bundeswehr auch stolz drauf.
1: Dankeschön, Peter, und weiter gute und sichere Fahrt durch den Hafen. Die Fahrkarten bitte. Dieser Satz war heute wieder in vielen Bahnen und Bussen in Hamburg zu hören beim sogenannten Prüfmarathon des HVV. Tja, und so lief das Ganze dann.
3: An Ihnen kommt heute keiner vorbei. An der U- und S-Bahn-Haltestelle Sternschanze sind heute Morgen die Kontrolleure beim Prüfmarathon. 300 Einsatzkräfte kontrollieren in der ganzen Stadt. Der HVV hatte die Aktion vorher angekündigt. David Frano ist Einsatzleiter bei der Hochbahn.
4: Fahrgäste fragen gerne nach, Mensch, wir sehen es so selten wie Kontrolle, wann ist denn mal Kontrolle? Und deswegen ist das ein guter Moment zu sagen, was mal auf einen Tag im Jahr gibt es, wo wir es groß ankündigen. Und da fahren sie mal fleißig Bus und Bahn.
3: Ein paar Schritte weiter sind die Kollegen der S-Bahn-Wache ebenfalls am Kontrollieren.
5: Die meisten hatten eine Fahrkarte dabei, ein paar hatten sie vergessen oder keine gekauft. Also bisher läuft alles sehr gut, alles sehr ruhig. Die Fahrgäste freuen sich, dass wir unterwegs sind und sie ihre Fahrkarte vorzeigen dürfen.
3: Etwa jeder 20. Fahrgast hat laut HVV kein gültiges Ticket. Wer ohne erwischt wird, muss 60 Euro zahlen. Manchmal gibt es auch technische Probleme.
6: Ich wurde aus der App rausgeschmissen, wo mein Ticket ist. Ich bin ja Studentin und deswegen konnte ich das gerade nicht vorzeigen.
7: Was passiert dann? Musstest du jetzt?
6: Ich muss nur 7 Euro damit zahlen.
7: Wie findest du solche Kontrollen überhaupt?
6: Finde ich jetzt nicht so toll eigentlich.
3: Generell ist die Zustimmung eher groß.
8: Kleinen Puls hat man natürlich, aber wenn man das Ticket dabei hat, ist es okay.
9: Weil sonst der Stadt oder dem HVV sehr viel Geld entgeht und das braucht die Gemeinschaft.
10: Durch die Personen, die ohne gültiges Ticket unterwegs sind, entsteht uns in jedem Jahr ein Schaden im Bereich von 30 bis 40 Millionen Euro. Die Quote der Personen, die ohne gültiges Ticket erwischt werden, ist in den letzten 5 Jahren von 10% auf 4% gesunken.
3: Dank Prüfdiensten wie der von Merle Heinbokel. Sie kontrolliert mit ihrem Team heute die S-Bahn bis Pinneberg.

0: ist es niedriger geworden. Gerade nach der Corona-Zeit war eine sehr hohe Schwarzfahrerquote. Die ist mittlerweile deutlich runtergegangen, dadurch, dass wir die Kontrollen wieder deutlich erhöht haben. Und auch durch das Deutschland-Ticket sind auch mehr Fahrgäste mit Fahrkarte unterwegs.
1: Auch morgen ist sie wieder mit ihrem Team im Einsatz, denn im restlichen Jahr wird unangekündigt geprüft.
2: Denn eben kam eine erste Bilanz. 900 Fahrgäste hatten demnach keinen gültigen Fahrschein bei sich. Das sind 3,5% aller kontrollierten Menschen heute. Ja, und damit kommen wir zur Frage, wurde ein 13-jähriger Junge aus den Niederlanden mit einem Mord in Hamburg beauftragt? Darum geht es jetzt auch bei dir in den Nachrichten.
3: Davon geht jedenfalls die Staatsanwaltschaft aus. Im Juni hatte die Polizei in der Nähe der Reeperbahn den Jungen festgenommen. Er trug eine Schusswaffe bei sich. Nach Informationen der Bild-Zeitung sollte der Junge ein Mitglied der Hells Angels erschießen. Auch der Doppelmord in der Lagerstraße Anfang des Monats soll damit zusammenhängen. Der 13-Jährige ist in Deutschland strafunmündig. Er wurde zurück in die Niederlande gebracht. Mieterinnen und Mieter des zum Teil abgerissenen Hauses in der Holstenstraße haben am Abend vor dem Büro des Eigentümers protestiert. Sie fordern einen konkreten Zeitplan dafür, wann das Haus gesichert und wieder aufgebaut wird. Etwa 50 Menschen waren dem Aufruf der Hausgemeinschaft nach Eppendorf gefolgt. 6 Wochen nach dem Teilabriss ist die offene Rückseite des Hauses noch immer nicht abgedeckt. Die Mieterinnen und Mieter befürchten, dass die Witterung das Gebäude und ihre Sachen in den Wohnungen weiter beschädigt. Grundsätzlich fordern sie, dass Vermieter mehr Verantwortung für ihr Eigentum übernehmen. Sie betonen, wer über Jahre von einer Immobilie profitiert, müsse auch alles für den Erhalt und Wiederaufbau tun. Hamburgs zweite Bürgermeisterin Katharina Fegebank von den Grünen hat vor einer möglichen Koalition mit der Linken in Berlin gewarnt. Die Partei habe zwar die Wahl zum Abgeordnetenhaus gewonnen, es dürfe aber in Deutschland niemals eine Regierung geben, die von Antisemiten und Terrorunterstützern abhängig ist. Positionen einiger Politiker der Berliner Linken seien unvereinbar mit grüner Politik und Haltung. In der Hauptstadt ist rechnerisch sowohl eine Koalition aus Linken, Grünen und SPD als auch ein schwarz-rot-grünes Bündnis möglich. Der Senat hat seit August den Verfassungsschutz um mehr als 4000 Überprüfungen für Beschäftigte im öffentlichen Dienst gebeten. Seit dem vergangenen Monat sind die Routineanfragen möglich. Laut einer Senatsantwort auf eine Linken-Anfrage gab es in 5 Fällen Akteneinträge, zum Beispiel wegen Islamismus. In den meisten Anfragen ging es um Verbeamtung, beispielsweise im Schuldienst. Die Linke kritisiert das Ausmaß, die SPD betont dagegen, wie wichtig die Anfragen seien. In Schnelsen ist heute eine neue Feuer- und Rettungswache eingeweiht worden. Es ist die erste an einem komplett neuen Standort seit 60 Jahren. Von der neuen Wache am Schleswiger Damm sollen vor allem Schnelsen und Niendorf profitieren. Feuerwehr und Rettungsdienst können von dort aus schneller zu Einsätzen ausrücken. Eine wichtige Aufgabe der Berufsfeuerwehr in Schnelsen ist außerdem die Absicherung des A7-Tunnels. 3 Rettungswagen, ein Löschzug und 4 weitere Fahrzeuge stehen rund um die Uhr zur Verfügung. Insgesamt 210 Beschäftigte sollen hier im Wechselschichtdienst arbeiten. Der Neubau hat rund 35 Millionen Euro gekostet.
2: Tja, danke dir. Also in Schnelsen freut man sich über den neuen Standort. In Harburg dagegen sorgt ein neuer Standort gerade für großen Ärger. Dort geht es um die Unterbringung geflüchteter Menschen in einem Hotel am Binnenhafen. Die sind schon vor ein paar Wochen eingezogen, aber den Bürgerdialog dazu, den gab es nicht vorher, sondern erst gestern.
4: Seit gut 3 Wochen dieses Hotel am Harburger Binnenhafen eine Geflüchtetenunterkunft. Eine Entscheidung der Sozialbehörde, die in Harburg bislang nicht nur für Überraschung sorgte, sondern wie gestern Abend bei diesem Bürgerdialog auch für viel Groll.
5: Das hinterlässt keinen guten Geschmack, sagen wir mal so.
6: Ja, weil man nicht informiert wurde, das war ja Knall auf Fall gewesen, hätte ich auf Deutsch gesagt.
4: Bei der Veranstaltung trifft die Staatsrätin der Sozialbehörde Funda Gür auf die Harburger, dem Frust der Anwohner schon seit 3 Wochen ausgesetzt, dieser Bürgerschaftsabgeordnete. Er hatte zur Veranstaltung eingeladen.
7: Mir wäre es lieber gewesen, hätten wir diese Veranstaltung vor der Entscheidung oder vor der Verkündung der Entscheidung gemacht.
4: Eine Schnittstelle zwischen Bürgern und Behörde, so sieht er sich. Keine leichte Aufgabe, aber wichtig. Denn auch in Harburg geht es um ein grundsätzliches Vertrauen in die Politik.
8: Wenn ich mir die nächsten Wahlen vorstelle und merke, dass uns hier unsere demokratischen Parteien überhaupt nicht zuhören und uns keinen Raum bieten, dann fürchte ich mich vor dem, was hier bei uns in Harburg passieren wird.
4: 3 Zusagen macht die Sozialbehörde. Eine künftig bessere Kommunikation, das Aus dieser Hotelunterbringung zum 30. Juni nächsten Jahres und die Schließung weiterer Einrichtungen.

0: Einrichtungen. Dazu die Erklärung, warum ist das Nio Quai Hotel nun eine Geflüchtetenunterkunft?
1: Wir hatten die Situation, dass kurzfristig ein anderer Hotelstandort außer Betrieb genommen werden musste mit rund 400 Plätzen. Und in so einer Situation ist es natürlich so, dass Hotels am schnellsten zur Verfügung stehen. Aber wir mussten auch in der Tat diesen Standort nehmen, weil wir kein anderes Hotel im Angebot hatten und auch keine andere Fläche, die wir kurzfristig hätten nutzbar machen können.
0: Bis Jahresende bleibt das Hotel mit 340 Geflüchteten voll belegt. Ab Januar sinkt die Zahl dann monatlich um 50 Menschen. Der Dialog mit der Sozialbehörde. Bei vielen Anwesenden kommt das gut an.
2: Man hat weitere Fragen und die konnte man heute Abend stellen. Das fand ich jetzt total gut. Und ich hatte auch den Eindruck, die wollen die ehrlich beantworten.
3: Ich respektiere auch, dass sie verstanden hat, dass sie hier jetzt einen Fehler gemacht hat und dass sie bereit ist, diesen Fehler so schnell es eben geht zu beheben.
0: Gut 90 Minuten geht der Bürgerdialog. Das reicht nicht jedem hier. Und so freuen sich viele bereits auf ein Wiedersehen mit den Verantwortlichen aus der Politik.
4: Schiffe gucken ist in Hamburg ja so eine Art Volkssport. Viele kennen sich da aus oder sind gespannt, wenn der nächste Ozeanriese einläuft. Dieses Schiff aber, das haben viele gar nicht auf dem Radar, liegt auch nicht an der Elbe, sondern am Isebeck-Kanal. Das hohe Luftschiff Kindertheater. Heute Abend kommt es nun groß raus, denn der Max-Brauer-Preis der Alfred-Töpfer-Stiftung geht an die Crew für ihr besonderes Engagement.
5: Lachen. Staunen, kichern. Dinge zum allerersten Mal erleben. Das Hohe Luftschiff Kindertheater ist einer dieser wundersamen Orte für die Kleinsten seit 22 Jahren. Die Fantasie anregen, erste Theatererfahrungen machen. Nahbar und voller Leidenschaft des kleinen Teams.
6: Die Erfahrungen, die die Kinder machen, gerade in diesen heutigen Zeiten, dass da Menschen sich verabreden, um live miteinander Zeit zu verbringen und etwas anzugucken, was die Sinne anregt auf ganz vielen Ebenen, ist, glaube ich, was ganz Besonderes.
5: Über 10.000 junge Gäste und bis zu 130 Vorstellungen pro Jahr. All das stemmt das vierköpfige Team. Das Hohe Luftschiff ist eine Institution für Kinderkultur und gleichzeitig ein wichtiger Ort im Viertel. Dafür erhält es jetzt den mit 20.000 Euro dotierten Max-Brauer-Preis. Vor 7 Jahren hat Felicia Grau das Schiff von der Gründerin übernommen, ihrer Mutter.
6: Oh, es hat mich natürlich wahnsinnig stolz auf vor allem mein Team gemacht, die das hier auch alles möglich machen. Und natürlich auch auf meine Mutter, die das gegründet hat und hier ins Leben gerufen. Und das ist schon wirklich ganz was Besonderes. Also so gesehen zu werden, was wir hier tun.
5: Clara und Andinia spielen im aktuellen Stück Unsichtbares für Kinder zwischen 3 und 8. Sie nehmen sie mit auf eine Reise mit allen Sinnen.
7: Es macht Spaß und es ist cool. Es ist sehr lustig.
8: Ich habe es toll gefunden und dieses weiße, blondes Mädchen hat so cool das da gemacht.
5: Die aktuelle Herausforderung, die ehemalige Frachtschute darf nur noch bis 2030 genutzt werden. Im Moment ist ein Neubau am selben Platz am Isebeek-Kanal in Eimsbüttel geplant. Für dieses Riesenprojekt brauchen sie jetzt finanzielle Mittel und Helfer.
6: Wir wünschen uns sehr von Herzen, auf einem Schiff zu bleiben, weil wir der Meinung sind, gerade Hamburg braucht diese Verbindung aus Schiff, Kultur und Kindern und dass das total wichtig ist für die Stadt auch.
5: Das liebevolle und wichtige Engagement des Teams wird heute Abend von der Alfred-Töpfer-Stiftung geehrt. Morgen geht es dann schon wieder weiter mit ersten Theatererfahrungen und ganz viel Lachen, Kichern und Staunen.
4: Und bei uns geht's noch mal weiter mit Nachrichten, Eva.
9: Die Mordkommission ermittelt nach einem brutalen Raubüberfall am Bahnhof Wandsbek-Gartenstadt. Dort attackierten gestern Abend mehrere junge Männer einen 50-Jährigen. Sie traten und schlugen auf ihn ein und verletzten ihn laut Polizei lebensgefährlich. Anschließend raubten sie ihm Bargeld und flüchteten, einer von ihnen mit einem E-Scooter. Der Zustand des Opfers ist weiter kritisch. Ab morgen Abend ist der Elbtunnel wieder für das ganze Wochenende voll gesperrt, und zwar zwischen Stellingen und Heimfeld. Die Abfahrt Volkspark ist bereits ab morgen früh dicht. Grund sind letzte Arbeiten an der 4 Kilometer langen Autobahnbrücke der A7 zwischen dem Elbtunnel und dem künftigen Kreuzhafen, wo die A26 aus Stade ankommen wird. Nach dem Wochenende rollt der Verkehr auf der A7 südlich des Elbtunnels dann auf 8 Spuren. Mitarbeiter von Hamburger Unternehmen haben heute mit Beschäftigten

0: Beschäftigten aus den Werkstätten für Menschen mit Behinderung für einen Tag den Job getauscht. Schichtwechsel heißt das Projekt und allein in den Elbe-Werkstätten haben 70 Menschen mitgemacht. Und die präsentierten beispielsweise ihre Arbeit in der Verpackung. Die Gäste aus den teilnehmenden Unternehmen sollen sich so ein Bild von den Fachkräften in den Werkstätten machen. Insgesamt 9 Firmen haben sich heute beteiligt. Die Beschäftigten aus den Werkstätten für Menschen mit Behinderung wiederum sollen Arbeitsabläufe und die Zusammenarbeit in regulären Betrieben lernen. In Hamburg gibt es diesen Projekttag bereits zum 5. Mal. Beim Notruf in Hamburg hat es heute eine stundenlange Störung gegeben. Wer die 112 oder 110 wählte, hörte erst einmal nichts. Normalerweise folgt auf den Anruf eine Bandansage. Laut der werden Anrufer schnellstmöglich an einen echten Menschen weitergeleitet. Erst vor einer Stunde gab es dann Entwarnung. Die Notrufe funktionieren wieder ohne Probleme. Der HSV hat zum 5. Mal in Folge einen Gewinn erwirtschaftet. In der aktuellen Jahresbilanz berichtet Finanzvorstand Erik Huber von einem Plus von mehr als 8 Millionen Euro. Gleichzeitig gab es einen Rekordumsatz von 185 Millionen Euro. Und der FC St. Pauli trennt sich vom Trainer der ersten Frauenmannschaft, Jan-Philipp Kaller. Die Frauen sind nach 5 Spieltagen noch sieglos. Kaller hatte 15 Jahre lang für die Profimannschaft gespielt.
1: Danke dir, Eva. Ja, es ist Zeit, mal ganz kurz durchzuatmen. Das Wochenende ist so langsam in Sicht. Und wenn man ja schon ein bisschen weiß, dass da schöne Dinge auf dem Plan stehen, hebt das die Laune ja nicht selten. Und zwar spürbar. Wir hätten da schon mal ein paar Tipps für Sie.

0: Hier im Kraftwerk Bille wird noch ordentlich aufgebaut, denn morgen wird hier zum vierten Mal der HAM eröffnet, der Hamburg Artist Art Market. Und da zeigt sich mal wieder, wie vielfältig doch die Hamburger Kunstszene ist. Denn hier stellen bis zum Sonntag 240 Künstlerinnen und Künstler aus Hamburg und Umgebung aus. Und die sind alle auch hier vor Ort und gerne für einen Schnack bereit. Und wem ein Werk hier gefällt, der könnte es auch direkt mitnehmen, denn die ganzen Objekte und Bilder stehen zum Verkauf. Also einfach mal vorbeikommen, der Eintritt läuft auf Spendenbasis. Helga, das neue Theaterstück im Goldbeck-Haus, erzählt von einer Frau, die in Rente ging und noch 30 Jahre lebte. Wie Helga das geschafft hat, ist am Sonnabend zu sehen.
1: 1, 2, 3, 4, vor der Kasse Venenpumpe.
0: Besonders wird es am Sonntag beim Museum der Arbeit. Der Besondersmarkt feiert sein 20-jähriges Jubiläum wieder mit besonderen Dingen aus dem Bereich Design, Handgemachtem und Leckereien. Tickets gibt es auch an der Tageskasse. Die größte Apfel- und Birnenausstellung des Nordens gibt es bei den Norddeutschen Apfeltagen im Loki-Schmidt-Garten in Kleinflottbeck zu sehen. Dazu gibt es auch Verkostungen, Apfelworkshops und Angebote für Kinder. Der Eintritt ist frei. Jetzt bin ich hier im Bechstein-Zentrum und hier gibt es schon eine kleine Kostprobe auf das, was uns alle am Sonnabend erwartet. Da wird nämlich mit einem großen Opening Day das Musikfestival Liedstadt Hamburg eröffnet. Und ich habe jetzt bei mir Kian Jasti, der das alles mitorganisiert. Was erwartet uns denn alle am Wochenende?
2: Ja, wir haben am Samstag zwischen 11 und 17 Uhr 70 Konzerte in der ganzen Stadt, Kurzkonzerte, 15 Minuten, dann geht es schon an den nächsten Ort. Wir sind hier bei Bechstein, wir sind aber auch in Planten und Blumen, wir sind im Markthaus in Blankenese, im Hettle, in Eimsbüttel und wir wollen so Kostproben in die Stadt zwischen eben klassischem Lied, aber auch Poppositionen liefern.
0: Und dann noch kostenfrei und danach geht es noch weiter mit dem Festival. Bis Mitte Oktober gibt es nämlich noch ganz viele Veranstaltungen, die unter dem Titel Liedstadt Hamburg laufen.
3: Soweit also die Tipps von Britta Jons und jetzt ist es Zeit für Ihren Auftritt des Tages bei uns.
4: Moin, ich bin Sabine aus Wandsbek und ich wollte mich immer schon mal bei meiner Mama Ingrid bedanken, die ist 66 Jahre und sie ist für mich die Hamburgerin des Tages, weil sie immer für mich da ist, für die ganze Familie und auch immer noch in ihrem hohen Alter jeden Sonntag Kuchen für uns backt und wenn wir sagen, wir wollen keinen Kuchen, dann gibt es halt einfach Eis und dafür wollte ich mich bedanken.
3: Tja, danke schön Ihnen fürs Mitmachen. Und alle Infos zu unserer Aktion Hamburgerin oder auch Hamburger des Tages, die gibt es wie immer online unter ndr.de/903 oder Sie rufen einfach mal an, kostenfrei. Und

0: unter 08000 903 93. Viel Spaß dabei. Ja, die Wochenendtipps, die hatten wir ja gerade schon. Aber jetzt noch ein ganz, ganz großer Tipp. Filme gucken, Filme gucken, Filme gucken. Denn in diesen Minuten, da startet wieder das Filmfest Hamburg. Auch internationale Stars wie Helen Mirren kommen bald vorbei. Aber heute Abend schon ist der rote Teppich ausgerollt zur Eröffnung. Ja, und für uns ist Peter Helling dort. Peter, wen hast du denn schon so alles entdeckt?
1: Julia, wir stehen hier wirklich mitten schon im Rummel auf dem roten Teppich. Es beginnt so langsam, die Stardichte steigt auch, kann man sagen. Ich habe gerade Enrique Fiss gesehen, der beim Großstadtrevier mitspielt. Angekündigt für heute ist auch Christian Friedel, der im Eröffnungsfilm The Idiots eine große Rolle spielt. Viele kennen ihn aus der Serie Babylon Berlin. Es gibt viele Leute, die man kennt. So langsam steigt die Temperatur und das Fieber. Und neben mir ist Katrin Striebeck, ein bekanntes Gesicht in Hamburg. Schauspielerin, bekannt von der Bühne, bekannt aus vielen Fernseh- und Filmproduktionen. Ich sag nur zwei große Kultfilme mit Fatih Akin, Soul Kitchen und Gegen die Wand. Viele kennen sie. Katrin Striebeck, was hat sie hierher gelockt? Ist es sozusagen die Lust am Kino gucken oder ist es auch ein bisschen das hinter die Bühne gucken, Kollegen, Kolleginnen treffen?
2: Ja, natürlich Kollegen und Kolleginnen treffen, das tue ich eh, aber Malika und ihre Mitstreiterin, das haben ja so eine großartige Auswahl gemacht. Und es sind so, ich nutze die Chance in Hamburg beim Filmfest tatsächlich dafür, Filme zu sehen, die man nicht unbedingt, leider Gottes nicht unbedingt, in den Kinos zu sehen kriegt, außer in ausgewählten Programmkinos. Und es ist so politisch, das Filmfest hier. Und es sind so wunderbare Filme, was ich hier schon gesehen habe, aus Marokko, aus dem Irak, aus dem Iran. Und dadurch haben die Regisseure und Regisseurinnen die Chance, gesehen zu werden. Und wir haben auch die Chance, diese Filme zu sehen. Und das liebe ich ganz besonders. Und morgen mache ich einen Familientag sozusagen, gucke ich deutsche Filme, weil in einem spiele ich mit in Hügge. Und dann läuft ein Lars Becker-Film. Und dann läuft noch am späten Abend noch Die kleinen Brüder, irgendwie Friesen-Junkies. Das gucke ich mir alles an. Und ansonsten gucke ich einfach tatsächlich die Filme, die man sonst im Kino vielleicht nicht sehen kann. Eine Empfehlung habe ich noch ganz schnell. Das habe ich nämlich als Sneak Preview schon sehen dürfen. How to Divorce During the Wars, ein litauischer Film. Den kann ich total empfehlen.
1: Also, es gibt viel zu sehen. Internationale Stars sind übrigens auch angekündigt. Etwa Helen Mirren wird hier für ihr Lebenswerk geehrt. Es sind 114 Filme aus 64 Ländern, die man hier sehen kann. Es soll auch ein politisches Festival werden. Das ist angekündigt. Es wird um das Thema Freiheit gehen. Zusammengestellt hat dieses Programm Malika Rabahalla und ihr Team. Malika Rabahalla, wie freuen Sie sich gerade? Wie ist Ihre Stimmung jetzt vor dem Start?
3: Ja, ich freue mich sehr, weil jetzt kann es losgehen. Ein ganzes Jahr haben wir darauf hingearbeitet und jetzt wollen wir sehen, ob alles, was wir überlegt haben, auch funktionieren wird. Und das wird.
1: Es wird funktionieren. Heute geht es los jetzt mit The Idiots, dem Eröffnungsfilm, eine deutsch-polnische Produktion. Es sind viele Filme hier zu erwarten. In übrigens 5 Kinos in Hamburg, vom großen Cinemax bis zum kleinen Studio-Kino in Altona. Also ganz Hamburg wird zur Kinostadt. Und vielleicht ist der Herbst auch die ideale Zeit, um sich mal zurückzulehnen, sich in andere Welten zu träumen. Das ist, glaube ich, ganz gut. Also das Festival kann jetzt beginnen. Hamburg Filmfest startet.
0: Tja, vielen Dank, Peter. Man kriegt ja richtig Lust auf Kino und Filme gucken, finde ich. Ich werde auf jeden Fall beim Filmfest vorbeischauen. Wie geht's dir?
4: Ich muss unbedingt mal wieder ins Kino. Also es wäre eine Gelegenheit. Und morgen berichten wir noch mal ausführlich über die große Übung hier bei uns im Hafen. Dann geht es um Sabotage und einen möglichen Chemieunfall.
0: Genau. Und jetzt geht es noch mal kurz um die Aussichten für den Hamburger Himmel, das Hamburg-Wetter. Wir wünschen Ihnen auf jeden Fall schon mal einen schönen Abend und bis bald.
4: Tschüss.
5: Und nun das Hamburg-Wetter und die Aussichten für die kommenden Tage.
6: Herbstzeit ist Matschezeit. So schön kann Regenwetter sein. Die Kinder in der evangelischen Kita Veddel spielen und forschen mit Blättern, Kastanien und Tannenzapfen. Eben mit allem, was der Herbst beschert. Was schwimmt und was sinkt in der Wasserbahn nach unten? Nicht nur dafür lieben sie diese Jahreszeit.
7: Ich mag die Blätter, die bunt sind und ausheben.
8: Und Blätterhaufen machen und dann reinspringen.
9: Ich will ein Eichhörnchen füttern.
10: Ich liebe, dass die Eichhörnchen in die Bäume springen.
11: Ich mag das, wenn die Blätter runterfallen, dann kann ich ihn sammeln.
12: Am Herbst mag es Schokolade.
6: Und Pfützentage. Morgen aber können die Gummistiefel in der Garderobe bleiben.

0: Morgens wolkig,
1: 8 Grad.
2: Mittags heiter.
3: Mach mehr.
4: 19 Grad.
5: Abends klar.
6: 12 Grad.
7: Zum Wochenende wechseln sich vor allem Sonne und Wolken wieder ab. Nur hin und wieder sind Schauer zu erwarten.
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0: Es ist 19.30 Uhr. Herzlich willkommen zum Schleswig-Holstein-Magazin. Wir sind hier, wie bestellt.
1: Einen schönen guten Abend in der Runde. Es kann ja auch anders laufen, ne? So wie bei mehreren Schulklassen in den vergangenen Monaten. Die saßen schon auf gepackten Koffern, richtig Bock auf Klassenfahrt, haben nur noch auf den Bus gewartet, aber der ist nicht gekommen.
0: Ja, am Morgen der geplanten Abreise ist das natürlich doof. Hinter den Fällen steckt ein Busunternehmen aus Quickborn, mit dem sich inzwischen auch die Justiz beschäftigt. Rahel Zahlmann mit der ganzen Geschichte.
2: Ein Montagmorgen im August. Hier stehen auf diesem Parkplatz in Norderstedt 71 Grundschulkinder mit ihren Eltern und mit Lehrern und warten darauf, dass ihre Klassenfahrt nach Föhr startet. Aber der Bus, der sie dahin bringen soll, der kommt hier nie an.
3: Ich war zuerst mal in Schock. Wir hatten alle Panik, dass es irgendwie nicht klappen würde.
4: Dann hieß es halt irgendwann, vielleicht fällt die Klassenfahrt aus.
5: Ich hatte auch Angst, dass die Klassenfahrt irgendwie abgesagt wird.
6: So eine Mischung aus Wut, Verzweiflung und Hilflosigkeit.
7: Also so eine Klassenreise ist jetzt nicht unbedingt günstig.
2: Kein Einzelfall. Wir haben recherchiert und festgestellt, auch andere Schulen haben schon Probleme mit diesem Busunternehmen gehabt. Und der Justiz ist eine frühere Firma des Unternehmers bereits bekannt.
8: Alles auf Anfang. An der Grundschule Immenhorst in Norderstedt kümmert sich die Lehrerin der 4a um die Klassenreise und stößt auf das Unternehmen Bushelden.
9: Es hat einen guten Internetauftritt, schien relativ neu zu sein, guter Fuhrpark irgendwie und regional, also aus Quickborn. Und ja, es war das günstigste, 4.000 Euro hat er genommen und dann die anderen waren halt 5.600, also bis da dazwischen so verteilt. Und dann haben wir uns halt abgesprochen, wir Kollegen, für welches wir uns entscheiden sozusagen.
8: Die 4.000 Euro Gesamtkosten muss die Schule per Vorkasse überweisen, bezahlt von den Eltern der Viertklässler.
10: Aus Minuten wurden irgendwie 10 Minuten und aus 10 Minuten wurde eine Stunde und irgendwann war klar, die Busse kommen nicht. Die Enttäuschung bei den Kindern wurde groß und größer und die ersten fingen auch schon an zu weinen.
8: Zwei weitere Schulen haben sich bei uns gemeldet und von ähnlichen Erfahrungen mit dem Busunternehmen berichtet. Und es gibt Hinweise auf weitere betroffene Schulen und Vereine. Der Busunternehmer spricht uns gegenüber von einzelnen Fehlleistungen und organisatorischen Problemen.
11: Wir haben mehrfach versucht, den Unternehmer telefonisch zu erreichen. Als wir dann gemerkt haben, er reagiert nicht mehr auf unsere Anrufe, haben wir dann die Eltern zusammengerufen, die ja hier mit ihren Kindern gewartet haben und haben gemeinsam überlegt, was können wir jetzt tun, wie gehen wir vor.
8: Letztendlich bucht die Schule kurzfristig ein anderes Busunternehmen, das einen Teil der Kinder transportiert. Die Eltern fahren die anderen in privaten Autos.
2: Die Klassenfahrt war gerettet, übrigens wie bei allen Schulen, mit denen wir gesprochen haben. Aber die Eltern und Lehrer erzählen uns, als sie ihr Geld zurückgefordert haben, wurden sie hingehalten. Nur eine Schule aus Marne, aus Dithmarschen, die hat ihr Geld zurückbekommen während unserer Recherchen.
8: Wir bitten Geschäftsführer

0: Geschäftsführer Yannick R. um ein Interview an seinem Firmensitz in Quickborn. Doch vor der Kamera sprechen möchte er nicht. Schriftlich bestreitet er, vertraglich vereinbarte Leistungen planmäßig nicht erbracht zu haben. Zusammen mit Anwalt Johannes Reschke gucke ich mir den Unternehmer genauer an. Im Handelsregister findet sich ein Geflecht an Firmen, an denen Yannick R. beteiligt ist. Grundsätzlich warnt der Jurist, solle man misstrauisch werden, wenn ein Angebot ganz besonders attraktiv wirkt.
1: Das günstigste Angebot ist nicht immer das Beste. Gerade wenn es vielleicht besonders günstig ist gegenüber Vergleichsangeboten von ortsansässigen Unternehmen, ist umso mehr Vorsicht geboten, denn das kann ein Lockvogelangebot sein, um halt diesen Betrug dann erst zu ermöglichen.
0: Die Staatsanwaltschaft Stade in Niedersachsen kennt Yannick R. bereits. Im Jahr 2020 wurde er wegen Betrugs zu einer Freiheitsstrafe auf Bewährung verurteilt. Schon 3 Jahre früher berichtet RTL über Vorfälle bei seiner damaligen Firma Mietbus.de.
2: Vorkasse einsacken, aber dann nicht erscheinen. Ist das dreiste Geschäftsmodell von Mietbus.de? Wir recherchieren und finden heraus, der Betreiber des Portals, Yannick R., ist bereits vorbestraft wegen Betrugs und aktuell deshalb auf Bewährung.
0: Schriftlich erklärt Yannick R.:
3: Einen sachlichen Zusammenhang zwischen den damaligen Vorgängen und den aktuellen betrieblichen Problemen bei Bushelden sehe ich nicht.
0: Auf der Website von Bushelden veröffentlicht er in dieser Woche eine Stellungnahme. Zurück in Norderstedt. Die Lehrkräfte der Grundschule Immenhorst wehren sich jetzt und haben einen Anwalt eingeschaltet.
4: Ich möchte, dass dieser Busunternehmer keine Schulen, Vereine und sonstige eben stehen lässt und anderen Menschen das Gefühl gibt, wir warten hier auf den Bus, aber der kommt nicht. Und natürlich möchten wir auch, wenn es denn noch da ist, unser Geld zurückhaben für die nicht erbrachte Leistung.
0: Auch die jüngsten Fälle sind schon aktenkundig. Das bestätigt die Staatsanwaltschaft Itzehoe. Ob und wann die Ermittlungen gegen Yannick R. aufgenommen werden, das ist noch unklar. Ebenso wenig, ob die Norderstedter Eltern jemals ihr Geld zurückbekommen werden.
5: Sie wissen ja, die meisten Unfälle passieren im Haushalt, also da, wo Sie jetzt wahrscheinlich gerade sind.
6: Wir wollen es nur noch mal gesagt haben, ne? Steigen Sie bitte heute Abend auf keine Leiter mehr, machen Sie den Herd aus, nicht, dass Sie heute noch auf der Notaufnahme landen, beziehungsweise in der Notaufnahme. Es sind gerade nicht die Zeiten dafür.
5: Laut einer Blitzumfrage der Deutschen Gesellschaft für Notfallmedizin gibt es in Schleswig-Holsteins Notaufnahmen massive Probleme.
7: An der Studie haben 271 Notaufnahmen in Deutschland teilgenommen, 12 davon in Schleswig-Holstein. Betrachtet wurde die Situation in einem 24-Stunden-Zeitraum im Juni. 3/4 der Notaufnahmen haben eine hohe bis extrem hohe Belastung gemeldet.
8: Das ist zentral. Die Belastung durch Patientinnen und Patienten, die in diese Einrichtung eigentlich nicht kommen müssten. Das heißt, die eigentlich im ambulanten Bereich, durch Vertragsärzte, durch Anlaufpraxen, durch, das ist vorgesehen in der Reform, durch integrierte Notfallzentren versorgt werden könnten, dass die gar nicht erst von den Krankenhäusern in den zentralen Notaufnahmen behandelt werden müssen.
7: Zu viele Patienten, zu wenig Ärzte und Pflegepersonal. 10 von 12 Notaufnahmen haben in dem Studienzeitraum unbesetzte Pflegestellen gehabt. Dazu kommen Personalengpässe durch Krankheit. Keine Überraschung für die Opposition.
9: Weil wir seit Jahren bei den vorhandenen Krankenhauskapazitäten erleben, dass es zu wenig Pflegepersonal gibt und an vielen Stellen auch zu wenig ärztliches Personal. Das sind vor allem bundespolitische Entscheidungen, was die Refinanzierung von Krankenhäusern anbelangt, mit verursacht haben. Im Übrigen auch die jetzigen Pläne der schwarz-roten Bundesregierung werden dieses Problem noch mal massiv verschärfen.
10: Natürlich müssen wir auch versuchen, mehr Personal für die Notaufnahmen zu gewinnen. Aber wir müssen in erster Linie versuchen, die Patienten besser zu steuern und das vorhandene Personal zu entlasten.
7: Zum Beispiel schon beim Notruf, sagt die Ministerin. Nur bei Lebensgefahr die 112 rufen. Für alles andere, wie zum Beispiel akute Rückenschmerzen, verweist sie auf die 116 117.
6: Also in vielen Notaufnahmen ist die Lage offenbar kritisch. Der Patient Deutsche Wirtschaft, der scheint sich dagegen ein bisschen zu erholen. Das Statistikamt Nord hat heute mitgeteilt, die Wirtschaft in Schleswig-Holstein ist im ersten Halbjahr besonders stark gewachsen, um 1,7%.
5: Damit liegen wir im Ländervergleich auf Platz 2, direkt hinter Hessen. Der Kieler Wirtschaftswissenschaftler Professor Beusen-Hogrefe sagt, auch in Schleswig-Holstein profitiert die Wirtschaft gerade von einem sehr ausgabefreundlichen Staat. Vor allem durch Mehrausgaben im Bereich der Verteidigung. Und deswegen ist er auch nur verhalten optimistisch.
11: Die Ausgaben, die für Verteidigung

0: geleistet werden, werden langfristig an anderer Stelle fehlen. Das heißt, oder man muss eben Steuern erhöhen, irgendwas muss man machen, um letztlich langfristig diese Ausgaben zu finanzieren. Kurzfristig ist das kreditfinanziert sehr gut möglich. Ganz langfristig ist es der Bildungsbereich. Bildung ist Ländersache und hier kann sozusagen das Wohl und Wehe des Landes mit Blick auf die nächsten 20, 30 Jahre jetzt hier vor Ort erheblich beeinflusst werden.
1: Und der Vollständigkeit halber noch eine Zahl: führende deutsche Wirtschaftsforschungsinstitute erwarten für ganz Deutschland im laufenden Jahr eine Zunahme um 1,3%.
2: Die Fahrausweise bitte. Diese Kontrollen kamen heute mit Ansage. Der HVV, also der Hamburger Verkehrsverbund, hat heute den Prüfmarathon gestartet. Schon vorher war angekündigt worden, dass es heute intensive Fahrkontrollen geben wird.
1: Fahrkartenkontrollen. Entschuldigung, was? Auch hier in Schleswig-Holstein war das heute kein guter Tag für Leute ohne gültiges Ticket in Bus und Bahn. Insgesamt waren heute im HVV-Gebiet 300 Mitarbeiterinnen und Mitarbeiter damit beschäftigt, Fahrkarten zu kontrollieren, auch in Elmshorn.
3: Erstmal lass uns kontrollieren, dann können
4: wir. Guten Tag, einmal die Fahrkarten bitte.
5: Moin. Seit 6 Uhr früh stehen Bünyamin Yagdiran und seine 10 Kolleginnen und Kollegen vom Prüfdienst am Elmshorner Bahnhof. Kontrolliert werden will aber nicht jeder.
4: Wenn wir da irgendwie beschäftigt sind, dass da einer abhaut oder so, ist natürlich die Gefahr besteht, bei so einer Straße wie jetzt, wenn wir denen jetzt hinterherlaufen würden, würde er dann, ohne zu gucken, über die Straße, haben wir da die Gefahr, dass ihm was passiert oder so.
5: Situationen wie diese hat er schon öfter erlebt. Seit mehr als 10 Jahren ist er als Fahrkartenkontrolleur unterwegs.
6: Ja, Ticket.
7: Your Ticket?
8: Ja, ja. Nicht Ticket.
6: Einmal ID-Karte. Komm mal bitte einmal hier.
5: Dabei stößt er auch immer wieder auf sprachliche Herausforderungen.
4: Hier raus. Wenn du nichts hast, müssen wir Polizei rufen. Und die Polizei muss gucken. Guck doch mal in deine Unterlagen rein. So, da hast du, guck mal, da sind Papiere. Da ist vielleicht Adresse, Name. Ja, Name, Adresse.
6: Okay. Darf ich mal? Oh.
4: Ja, guck mal. Ah.
6: Das machen wir so ganz kurz. Wir gucken mal. Ja?
5: Wer keine gültige Fahrkarte dabei hat, kann sich in Deutschland nach wie vor strafbar machen und muss bis zu 60 Euro zahlen.
4: Kriegst einen Zettel, 4 Wochen Zeit zu überweisen, ja?
8: Ja.
4: Man kann sich auch sehr schnell täuschen. Na, man kann sich sehr schnell täuschen. Man sagt, er hat oder sie hat, er hat sie nicht. Und wirklich dann ganz. Oder man sagt, sie haben keine und die haben. Also deswegen, also man kann sich schnell täuschen.
5: Allein in den ersten 6 Monaten des Jahres beliefen sich die Verluste durch Fahrgäste, die kein Ticket gekauft haben, bei den Verkehrsunternehmen im Hamburger Verkehrsverbund auf 16 Millionen Euro. Aber
4: im Großen und Ganzen sind Fahrgäste ohne Fahrschein, das ist weniger geworden.
5: 19 Fahrgäste haben Bünyamin Yagdiran und sein Team in Elmshorn heute Morgen ohne gültige Fahrkarte erwischt. Kontrolliert haben sie mehr als 300.
6: Wie bei der. Sie hat gesagt, ich habe gute Arbeit gemacht. Also, wenigstens hat einer heute gesagt, dass ich gute Arbeit gemacht habe.
1: Na, dann wollen wir doch jetzt mal dahin, wo gute Arbeit die Würdigung erfährt, die sie verdient. In Heide. Da war heute der Landesleistungswettbewerb der Bauberufe. Dort messen sich jedes Jahr die besten jungen Gesellinnen und Gesellen aus verschiedenen Baugewerken.
9: Meine Aufgabe ist, mit 15 mal 15 Fliesen dieses Bild hier quasi zu erstellen. Rundungen zu schneiden, alles maßgenau zu schneiden. Und das dann nachher ordentlich an die Wand zu kleben.
10: Millimeterarbeit unter Zeitdruck. In 8 Stunden muss Michelle Petersen heute fertig sein. Sie gehört zu den 5 besten Fliesenlegerinnen und Fliesenlegern in Schleswig-Holstein. Und die treten heute beim Landesleistungswettbewerb im Bauhandwerk in Heide gegeneinander an.
9: Also jetzt habe ich quasi die Blüten unten geschnitten, die ja hier, wie man sieht, draufkommen. Diese hier. Jetzt muss ich die so hinlegen, dass ich diese Fuge hier mit reinschneide, weil ich ja dieses kleine Stück brauche.
10: Gleichzeitig wird gemauert, gemessen und gesägt. 14 Zimmerer und 10 Maurer arbeiten an ihrer Aufgabe. Auch sie sind Innungsbesten und können sich heute sogar für die deutsche Meisterschaft qualifizieren.
7: was ich hier allen gesagt habe, dass es im Endeffekt darum geht, ja, auch sich ein bisschen zu belohnen für die tolle Ausbildung, die man gemacht hat. Ansonsten landet man ja hier gar nicht. Und das einfach zu genießen, dass man hier, ja, was man drauf hat, quasi auf dem höchsten Level einmal zeigen darf, sozusagen.
10: Aber die Uhr tickt.
9: Also ich gehe davon aus, dass wir es alle eigentlich hinkriegen würden, aber weil dieser Leistungsdruck da ist und der Zeitstress, ist es natürlich nochmal was ganz anderes.
10: Die Teilnehmenden haben gute Chancen auf dem Jobmarkt. Nachwuchs wird im Bauhandwerk händeringend gesucht.
11: Also momentan sind die Chancen auf dem Arbeitsmarkt überall im Handwerk, aber auch vor allem im Bauhandwerk sehr gut. Wir haben dort eine große Fachkräftelücke. Und es ist so, dass nicht nur viele Gesellen in den nächsten Jahren in Ruhestand gehen, sondern es werden auch sehr viele Betriebsnachfolger gesucht.
10: Das Ziel ist, heute auch Werbung zu machen, denn laut der Agentur für Arbeit gibt es im Bauhandwerk noch offene Ausbildungsplätze. Und das ist ein Job mit Zukunft.
11: Wir werden immer beispielsweise Bäcker brauchen, die unser Brot backen. Wir werden Friseure brauchen, die uns die Haare schneiden. Und wir werden auch Maurer, Zimmerer, Fliesenleger und Straßenbauer benötigen, die unsere Häuser bauen, sanieren oder unsere Straßen bauen.
10: Endspurt. Jetzt muss Michelle nur noch das Mosaik an die Wand kleben und verfugen. Dann bewertet eine dreiköpfige Jury die fertigen Arbeiten.
9: Ich würde sagen, fertig ist fertig. Ich war den ganzen Tag sehr unzufrieden. Eine Zeit lang dachte ich, ich breche ab. Ich mache hier nicht weiter und fahre nach Hause. Jetzt kommt einfach die Erleichterung, dass ich es doch durchgezogen habe. Ich bin nicht zufrieden, aber es ist fertig.
10: Für den Sieg hat es heute nicht gereicht. Dafür stehen ihre nächsten Schritte schon fest. Ab nächstem Jahr möchte Michelle ihren Meister machen und in 5 Jahren den Ausbildungsbetrieb übernehmen.
2: Mit wem setzen wir uns an einen Tisch und wann sagen wir ganz bewusst Nein? Vor solchen Fragen stehen auch Sozialverbände immer häufiger.
1: Der Kinderschutzbund, der Paritätische und weitere Verbände in Schleswig-Holstein haben deshalb heute gemeinsame Regeln vorgestellt und damit positionieren sie sich auch klar gegen die AfD.
12: Werdegang des Dokuments.
13: Rassistische oder demokratiefeindliche Äußerungen erleben Sozialverbände regelmäßig. Etwa in Behindertenwerkstätten, aber auch vor oder in Kitas. Der Kinderschutzbund will, dass seine Mitarbeitenden dann reagieren.
14: Im ehrenamtlichen Bereich versuchen wir gerade ganz viel mit Gesprächen und Aufklärungsarbeit, aber auch ganz allgemein Diskussionen darüber zu führen und Haltung zu stärken. Bei den Mitarbeitenden ist es vor allem wichtig, auch konkrete Handlungsleitlinien mitzugeben.
13: Kinderschutzbund, Paritätischer und weitere Verbände haben einen gemeinsamen Leitfaden unterzeichnet. Ziel: zusammenstehen, wenn die soziale Arbeit unter Druck gerät. Im Mittelpunkt stehe die Menschenwürde.
15: Die AfD organisiert Solidaritäten, die AfD organisiert Zusammenkünfte, die AfD organisiert Zusammenhalt. Zumindest fühlt sich das für Menschen im Moment so an. Und das kann sie nur, weil wir diese Leerstelle lassen, weil wir den Zusammenhalt nicht mehr so sichtbar machen. Und da wieder hinzugehen, raus zu den Menschen, in die Mitte der Gesellschaft, das ist ganz wichtig. Das müssen wir jetzt tun.
13: Wer demokratische Grundwerte in Frage stellt, Menschen diskriminiert oder extremistischen Netzwerken angehört, mit dem wollen Kinderschutzbund und Paritätischer sich nicht mehr an einen Tisch setzen.
16: Vereine und Verbände, also wir hoffen natürlich auch, dass noch weitere.
2: Von heute an kommt die Landessynode der Nordkirche hier in Lübeck-Travemünde zusammen. In den kommenden Tagen beraten die 155 Mitglieder darüber, wie sich die Kirche in einigen Bereichen neu aufstellen will.
1: Ein Thema ist, wie die Nordkirche künftig geführt wird. Aus derzeit 4 bischöflichen Stellen könnten 3 gleichgestellte werden. Außerdem geht es darum, bei welchen Jobs Kirche und Diakonie noch eine Kirchenmitgliedschaft verlangen dürfen. Die Tagung läuft bis Samstag.
2: Bei uns in Deutschland arbeiten Hunderttausende Menschen mit Behinderung in Werkstätten. Nur wenige schaffen es in reguläre Jobs. Die Werkstätten der Mali GmbH in Lübeck, die versuchen immer wieder, ihre Beschäftigten in den ersten Arbeitsmarkt zu vermitteln. Heute haben wieder 54 Frauen und Männer in Jobs reingeschnuppert. Das Ziel, neue Dinge lernen und auch super wichtig, Kontakte knüpfen.
17: Genau, und da ist ja diese Einkerbung. Und dann kannst du noch ein Stück weiter runter, sogar ein Stück zu mir noch. Ja, perfekt. Und dann, da hast du das. Mhm.
18: Ja, Marketing, das ihr Job für heute. Nele Stolt arbeitet gleich mit. In der Firma Richter Baustoffe in Lübeck. Beim sogenannten Schichtwechsel.
19: Ich war sehr neugierig, was hier so abgeht in den anderen, in dieser Firma. Und bin positiv überrascht, was alles in dem Gebäude passiert.

0: steckt und es eben nicht nur handwerkliche Produkte sind.
1: Von der Werkstatt für Menschen mit Behinderungen in den Baustoffhandel. Einen Tag sollen Beschäftigte von Mali reinschnuppern in Jobs des ersten Arbeitsmarktes. Mit dem Ziel, irgendwann selbst Teil dessen zu werden.
2: Die Hürden sind immer noch manchmal da oder halt die Sorgen, wie geht man mit so einer Person um, was bringt der mit. Aber meistens, wenn man da einmal rangeht und es versucht, ist das ganz schnell gebrochenes Eis. Also das merken wir immer wieder. Und auch die Menschen mit Behinderung möchten einen Teilhabe am Arbeitsleben haben. Und das sollen sie auch bekommen. Und dafür sind wir dann da.
3: Jetzt habe ich eins der Bilder, die du gemacht hast. Genau, und als erstes machen wir da einmal den Hintergrund weg. So, okay. Ne? Das macht Photoshop Gott sei Dank.
1: 35 Firmen haben in Lübeck heute beim Schichtwechsel mitgemacht. In den vergangenen 10 Jahren konnten die Werkstätten der Mali GmbH 8 ihrer Mitarbeiter in den ersten Arbeitsmarkt vermitteln. Auch die Firma Richter hat bereits 2 Stellen für Menschen mit Behinderungen ausgeschrieben.
4: Tatsächlich merken wir, es ist in allen Bereichen möglich. Also das geht hier in den Büros natürlich hervorragend, das geht aber auch im Lager. Überall ist Inklusion möglich und wir sagen, Inklusion muss auch von jedem von uns gelebt werden. Und die, ich sag mal, die Vielschichtigkeit von uns allen macht ja nachher auch viel Freude und bringt verschiedene Gesichtspunkte auch ein. Und von daher sehe ich eigentlich keinen Bereich, wo es nicht möglich ist.
1: Nele Stolt hat einen ersten Einblick bekommen ins Thema Marketing.
0: Ich glaube, es ist viel mit den richtigen Menschen und der Umgebung zu tun. Und ja, ich könnte mir das definitiv auch auf längere Zeit vorstellen.
1: In den kommenden Wochen wird eine Mitarbeiterin von Richter Nele an ihrem Arbeitsplatz in der Werkstatt bei Mali besuchen.
5: Es gibt bei uns im Land auch eine Menge Freizeitangebote für Menschen mit Behinderung. Ein Pferdehof in Kattendorf bei Kaltenkirchen zeigt zum Beispiel, wie barrierefreies Reiten funktioniert.
6: Unser Reporter Kian hat sich das mal für unser Insta-Format angeguckt.
7: Heute einmal eine Trainingssituation, dass die Pferde diese Situation kennen und dass die ganz genau wissen, was auf sie zukommt.
8: Reiten trotz Rollstuhl, dieser Verein macht's möglich.
7: Was braucht der Mensch, damit er den Zugang zum Pferd erlangen kann? Dass wir gar nicht erst die Barriere schließen und sagen, nein, bei uns kannst du nicht mitmachen, wenn du nicht Schritt, Trab, Galopp reiten kannst.
8: In SH sind 800.000 Menschen Mitglied im Sportverein. Das ist quasi jede dritte Person. Wir sind also voll das Vereinsland.
7: So ein bisschen wie so eine Pyramide ist der Verein aufgebaut. Und auf jeder Stufe dieser Pyramide findet eben Ehrenamt statt. Vereine arbeiten vereint miteinander. Und ich finde, das trifft es ganz gut.
8: Und mit vereinten Kräften ist eben auch Reiten trotz Rollstuhl möglich.
7: Das Pferd muss schon kennen und können, dass es an einem Ort stehen bleibt. Da muss man das Pferd daran gewöhnen, dass sich dieser Lift in der Luft bewegt, dass der abgeseilt wird. Und wenn die Pferde das können, dann kann man eben auch anfangen, dass mal ein Mensch hochgezogen wird, hochgehoben wird daneben und auch über das Pferd gehoben wird, abgesetzt wird.
8: Stark, was hier möglich gemacht wird, wie in so vielen Vereinen. Lasst mal ein bisschen Liebe für euren Verein in den Kommentaren.
6: Also jetzt Liebe dalassen oder einfach nur liken, NDR Schleswig-Holstein, finden Sie auch bei Instagram.
5: Und wenn Sie jetzt sagen, Mensch, Pferde, das ist also wirklich überhaupt nicht so meins, keine Sorge, wir haben auch Ponysport für Sie.
9: Es wird sportlich und in Schleswig-Holstein sind an diesem Wochenende ordentlich PS unterwegs. Noch lauter wird es mit Sicherheit am Samstag in Lensahn, denn dort findet die Holsten-Rallye statt und auch die Holsten-Retro-Rallye. Dabei fahren mehr als 50 Teams über den Kurs, den der MSC Holstein abgesteckt hat, und ich bin besser nicht dabei.
10: Oh, Sammy, you are wrecking the car.
9: Ja, Amadeus. So, nur ein bisschen größer wird es von morgen bis Sonntag beim Landesponyturnier in Bad Segeberg. Bei freiem Eintritt misst sich die schleswig-holsteinische und Hamburger Pony-Elite im Springen, Dressur und Vielseitigkeit. Hobbyhorsing gibt's übrigens auch. Macht doch einfach Fotos und Videos von dort und verlinkt den NDR Schleswig-Holstein. Dann kann ich die Videos oder Fotos hier im Schleswig-Holstein-Magazin zeigen, weil wäre doch schade, wenn sowas nicht zu sehen ist. Ich habe zum Beispiel nur durch Zufall diesen Knaller von Tobias Quintke vom TuS Rotenhof gesehen. Beim 4:1-Sieg über den Eckernförder SV traf der Torhüter mit einer Bewerbung zum Tor des Monats oder aber aus Eckernförder-Sicht das Kacktor der Woche. Beim Kickern zählte das übrigens früher doppelt. Und in Gnutz geht's

0: an diesem Wochenende nicht um PS, sondern um Fäuste. Denn dort findet die U16 Deutsche Meisterschaft im Faustball statt. 16 Frauenteams und 16 Männerteams aus der ganzen Republik. Und apropos Republik, die schaut komplett am Samstag nach Kiel. Denn dort findet das 116. Landesderby statt. Die beiden in der Liga noch ungeschlagenen Teams, also der THW Kiel und die SG Flensburg-Handewitt, spielen gegeneinander. Unter der Woche gab es schon Pokal und da sind beide Mannschaften weitergekommen. Und auch wenn der Zweitligist aus Lübeck ausgeschieden ist, muss man die Leistung von ihnen besonders loben. Denn sie haben die Flensburger richtig lang geärgert. Das ganze Spiel könnt ihr in der ARD sehen oder aber ihr hört mehrere Schalten mit mir im Radio auf NDR 1 Welle Nord oder aber ihr schaltet später ins Schleswig-Holstein-Magazin, denn auch da werden wir in die Halle schalten. Und ich bin gespannt, wer die meisten PS auf die Platte zaubern kann und den Landesderby-Sieg ins Ziel bringt. Und mehr Sport gibt's dann wieder in der kommenden Woche, denn auch da wird's wieder sportlich, sportlich.
1: Da sind wir dann wieder dabei bei Samia. Ja,
2: aber das mit dem Lübeck-Eggert-Flensburg im Pokal, das wollen wir uns schon nochmal angucken.
3: Die Flensburger in Weiß werden ihrer Favoritenrolle in Lübeck zu Beginn gerecht. Neuzugang Emmerich Mien mit dem 3:1. Die Gastgeber aber leisten Gegenwehr, gehen Mitte der ersten Hälfte selbst in Führung. Vor gut 2200 Fans in der Hansehölle führen die Lübecker zur Halbzeit überraschend mit 19:16. Im hessischen Hüttenberg sind auch die Kieler gestern Abend Favorit. Und so legen die Zebras in Schwarz auch los. Nach wenigen Minuten führen sie bereits mit 6:1. Torhüter Andy Wolf entschärft gleich 8 Würfe vor der Pause. Da führt der THW nach diesem Treffer von Julian Köster mit 22:11. Nach der Pause bauen die Kieler ihren Vorsprung dann kontinuierlich aus. Am Ende ein deutlicher 41:23 Erfolg. Kiel ist bereit fürs Derby gegen Flensburg. Die SG liegt gestern in Lübeck in der zweiten Hälfte zeitweise 4 Tore zurück. Gut 10 Minuten vor Schluss geht Flensburg aber tatsächlich wieder in Front. Der VfL bleibt dran. Bester Werfer der Gastgeber ist Ole Hagedorn. Hier mit seinem 11. und schönsten Treffer. Die Flensburger bringen den Vorsprung ins Ziel, ziehen nach einem echten Kraftakt in die nächste Pokalrunde ein und gehen ebenfalls mit einem Erfolgserlebnis ins Derby.
2: So, bei diesem Bild könnte man jetzt meinen, unser Kollege in der Grafik hätte irgendwas gründlich falsch gemacht. Das Gegenteil ist der Fall, da ist was sehr richtig gelaufen. Das ist eine dolle Spiegelung, die wir da sehen.
1: Ja, wir finden, das geht schon fast als Kunst durch. Unser Zuschauer Totti Kran aus Rostock hat in Lübeck die Salzspeicher fotografiert in der Trave. Deswegen sehen wir hier die Spiegelung, das Spiegelbild.
2: Aus Rostock in Lübeck fotografiert.
1: Genau so.
2: Dankeschön. So, danke für diese besondere Aufnahme. Schicken Sie uns Ihre gerne über unsere Internetseite ndr.de/sh und wir freuen uns, wenn wir uns denn morgen wiedersehen.
1: Ja, jetzt kommt noch das Wetter für uns in Schleswig-Holstein mit Maike von der Gotz. Schönen Abend, bis morgen.

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1: Wenn jetzt im Herbst vom allgemeinen Lebensrisiko die Rede ist, dann geht es nicht um Erkältungen, sondern tatsächlich um Kastanien. Denn wer sein Auto unter einem Kastanienbaum parkt und am nächsten Morgen eine Delle in seiner Motorhaube entdeckt, der hat tatsächlich schlechte Karten. Denn weder Privatpersonen noch Kommunen sind verpflichtet, Warnschilder aufzustellen oder für entstandenen Schaden zu haften. Also ein rechtzeitiger Blick nach oben lohnt sich. Auch ein Blick auf den Wolkenfilm lohnt sich mal wieder. Denn wir liegen aktuell zwischen dem nach Südpolen abziehenden Tief Christina und dem Hoch Arno. Und dieses Hoch verlagert morgen seinen Schwerpunkt vom Westen Richtung Süddeutschland. Und in der kommenden Nacht kommen wir dann auch unter diesen Hochdruckeinfluss. Dementsprechend lockert es von der Westküste heute Nacht immer weiter auf. Und es bleibt auch weitestgehend trocken bei Tiefstwerten von 13 bis 7 Grad. Morgen erwartet uns nach vereinzeltem Frühnebel ein sehr freundlicher und trockener Tag mit mal wieder viel Sonnenschein. Wir sehen die Sonne morgen tatsächlich

0: mal einen Schauer dabei. Aber mit den Temperaturen geht es wieder bergauf von 19 auf 21 Grad. Tschüss, einen schönen Abend.
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10: Ja, moin. Wenn Sie heute um 11.59 Uhr kurz hochgeschreckt sind, weil plötzlich Sirenen losgingen, das war ein Fehlalarm. Es bestand und besteht keine Gefahr, waren versehen bei Wartungsarbeiten. Trotzdem gibt es alarmierende Zustände im Lande Bremen, und zwar reichlich. Hier sind die Themen. Hilferuf der Kliniken, Finanznot durch Reformpläne. Geldsorgen des Flughafens, Debatte in der Bürgerschaft. Und Auftrag des Rathauses, eine Skulptur der Stadtmusikanten. Es scheint gerade wenig Spaß zu machen, ein Krankenhaus zu leiten. Und dabei muss es noch nicht mal ein städtisches Krankenhaus von der Geno sein. Die hat ja gerade ein Defizit von 20 Millionen Euro für dieses Jahr verkündet. Nein, es sind alle Kliniken betroffen. Von der Krankenhausreform zum einen, von der Krankenversicherungsreform zum anderen. Stichwort KV-Beitragsstabilisierungsgesetz. Das wird ab 2027 mutmaßlich so große Finanzlöcher reißen, dass sich Bremens Kliniken geschlossen in die Notaufnahme begeben haben. Maren Schubert.
11: Das ist sie, die Notaufnahme für die Kliniken. Ein Raum, ein Pressegespräch, eine Art öffentlicher Hilferuf. Das frei gemeinnützige private und kommunale Kliniken zusammen an die Öffentlichkeit gehen, das passiert so gut wie nie.
12: Wir haben seit April insgesamt 3 Briefe an die Landesregierung geschrieben. Und seit Sommer merken wir, dass wir eben keine echte Resonanz darauf mehr erhalten. Und deswegen sind wir in die Öffentlichkeit gegangen, weil es um Erlösverluste von über 260 Millionen Euro geht ab dem Jahr 2027.
13: Wir brauchen Unterstützung. Das haben wir nicht nur geschrieben aus Jux und Dollerei, sondern weil es tatsächlich so ist. Wir versuchen, das über die Öffentlichkeit mitzuteilen, wo uns das Wasser steht. Denn es steht uns demnächst irgendwie im Bereich des Kinns.
11: Aber warum? Arbeit und medizinische Versorgung im Krankenhaus, dafür wird es in den nächsten Jahren immer weniger Geld geben, warnen die Krankenhäuser. Schuld daran das GKV-Beitragssatzstabilisierungsgesetz. Im Sommer wurde das Gesetz der damaligen Bundesgesundheitsministerin gegen steigende Krankenkassenbeiträge beschlossen. Bremen hatte das Gesetz kritisiert. Durch das Gesetz werden ab 2027 pflegeentlastende Maßnahmen wie Essensausgabe, Transportdienst, aber auch Tarifsteigerung weniger oder gar nicht mehr refinanziert.
12: Diese Tarifsteigerungen, die werden eben ab 27 nur noch hälftig refinanziert. Das führt dazu, dass in anderen Bundesländern schon Kliniken sagen, wir steigen aus dem Tarif aus. Das führt dazu, dass Personal abgebaut werden muss, um das in irgendeiner Form auffangen zu können. Und das bleibt eben dann an den Kliniken hängen.
14: Wir gehen fürs GIAKO davon aus, dass wir um die 5 Millionen Euro minus machen werden. Das ist erstmal eine Annahme, aber davon müssen wir ausgehen. Und das kriegen wir nicht alleine durch mehr Erlöse weg, sondern die werden ja eher sinken. Sondern wir müssen Kosten einsparen. Und da eben der größte Brocken eben die Personalkosten sind, oder das Personal ist, müssen wir eben bei Wiederbesetzung genau hinschauen.
11: In Bremens Krankenhäusern werden in den nächsten 4 Jahren 260 Millionen Euro fehlen. So rechnen die Kliniken vor und fordern ein Nothilfeprogramm vom Land. Das Gesundheitsressort teilt auf Nachfrage mit: Wir werden als Senat entscheiden müssen, wie eine Antwort auf die berechtigten Sorgen der Bremer Krankenhäuser aussieht. Deren existenziellen Nöte teile ich. Ob das den Krankenhäusern reicht?
12: Wir fordern, dass man zumindest mal mit uns spricht, dass man unsere Probleme eben anerkennt, dass man eben versucht, hier

0: auf der Landesebene miteinander Lösungen zu finden.
1: Es wird Insolvenzen in Bremen geben, es wird die Schließung von Versorgungsangeboten geben. Die Patienten werden sehr weit fahren müssen, es wird Wartelisten für manche Leistungen geben. Und es wird im Einzelfall vielleicht auch dazu führen, dass jemand nicht zeitnah versorgt und werden kann und deswegen wird persönlich gesundheitlich auch zu Schaden kommt.
2: Eigentlich scheuen sie die Öffentlichkeit vor allem gemeinsam. Die Kliniken in Bremen aber warnen, es geht um ihr Überleben.
3: Eine Krise kommt selten allein. Auch dem Bremer Flughafen geht es bekanntlich schlecht. 10 Millionen Euro Miese macht er jedes Jahr. Aktuell sind es sogar 13 Millionen, die fehlen. Und anders als bei den Kliniken können Stadt oder Land da nicht einfach was reinbuttern. Das verbietet das EU-Beihilferecht. Hilft nur ein Sparkurs. Den hat der Senat auch längst eingeschlagen. Aber der FDP reicht das nicht. Sie hat das Thema heute in die Bürgerschaft geholt. Hauke Hirsinger.
4: Der Traum vom Fliegen. Im normalen Alltag am Airport ist er offenbar noch ungetrübt. Und ist das Flugzeug erstmal Richtung Urlaub unterwegs, dann sind die massiven Finanzprobleme hier am Bremer Flughafen, zumindest für die Passagiere, ganz schnell ganz weit weg. Doch hier im Parlament sorgt die drohende Insolvenz in Eigenregie heute für Streit. Die FDP stellt einen Antrag zum Erhalt des Airports.
5: Wir sind hier in Bremen ein wichtiger Luft- und Raumfahrtstandort. Und ich glaube, es kann sich jeder vorstellen, was es für uns hier als Luft- und Raumfahrtstandort bedeuten würde, wenn wahlweise die Fluglinien immer weiter reduziert würden oder wenn dieser Flughafenstandort irgendwann komplett zugemacht wird. Das können wir uns hier in Bremen nicht leisten und das gilt es gemeinsam zu verhindern.
4: Rund 10 Millionen Euro strukturelles Defizit müssen Sie am Airport irgendwie stopfen. Dabei wird wohl oder übel auch über die rund 500 Arbeitsplätze zu sprechen sein. Doch der FDP-Antrag zielt vor allem auf die Reduzierung von Steuern und Gebühren. Und dazu gäbe es bereits Bestrebungen des Senats im Bund, sagt die SPD.
6: Und das ist nicht irgendwas, Herr Scheck, sondern das ist das, was sozusagen der Bürgermeister angeht, mit einem ganz klaren Ziel mit anderen Ministerpräsidenten. Wir wollen eine Senkung der Sicherheitsgebühren hier konkret vor Ort. Ja, und wir wollen sozusagen eine Rabattierung da, wo es eben Sinn macht, mit Blick auf Lufthansa, Frankfurt oder anderen Ländern.
4: Apropos Lufthansa, ganz weg aus Bremen ist sie nicht. Die Flüge von Bremen nach München gibt es noch. Aber zum Drehkreuz Frankfurt fliegt die Airline seit Juli nicht mehr. Ein Problem für den Standort Bremen. Der zuständige Staatsrat hat aber Neuigkeiten zur Frankfurt-Verbindung mitgebracht.
7: Aber ein Wirtschafts- und Innovationsstandort, der kann nicht ohne diese Verbindung. Und das ist doch der Grund, warum wir so intensiv die letzten Wochen mit der Lufthansa darüber verhandelt haben. Und ich bin nach wie vor zuversichtlich, dass wir hier in den nächsten Tagen zu einer Lösung kommen. Das werden wahrscheinlich nicht 5 Linien sein, aber es wird eine Konnektivität sein. Davon gehe ich aus. Und da haben Sie bitte noch ein paar Tage Geduld. Die Gespräche waren äußerst konstruktiv und auch von der Lufthansa war klar, man versucht hier eine Lösung zu erarbeiten, die betriebswirtschaftlich gegenüber den Aktionären vertretbar ist und gleichzeitig aber auch für die Standortinteressen berücksichtigt.
4: Wenig überraschend, Rot-Grün-Rot lehnt den FDP-Antrag ab. Und auch wenn erstmal wieder der Traum vom Fliegen gelebt wird, bleibt vielen hier nur die Hoffnung, dass der Senat Erfolg bei der Rettung des Airports hat.
3: Die Hochschulen in Bremen verfolgen in Forschung, Lehre und Studium ausschließlich friedliche Zwecke. So steht es in § 4 Absatz 1 des Bremischen Hochschulgesetzes, besser bekannt als Zivilklausel. Eine Vorschrift, an der die rot-grün-rote Koalition eisern festhalten will, Zeitenwende und Rüstungsboom zum Trotz. Mit einer Ausnahme, ausgerechnet die Wissenschaftssenatorin Henrike Müller von den Grünen hält sie für nicht mehr zeitgemäß. Das ist für die CDU natürlich geradezu eine Einladung, die Klausel erneut in Frage und damit die Koalition vor Probleme zu stellen. Hauke Hirsinger und Leonie Henschel.
2: Ganz schön unangenehm für Wissenschaftssenatorin Henrike Müller. Zum dritten Mal bringt die CDU die Abschaffung der Zivilklausel in die Bürgerschaft. Genau das Thema, das die Senatorin von der eigenen Koalition trennt.
8: Ein Großteil derjenigen, die hier im Saal anwesend sind, wissen noch oder erinnern sich vielleicht sogar, wie sehr ich vor 11 Jahren für die Zivilklausel gekämpft habe und dass sie ins Hochschulgesetz kommt. Heute sehe ich das anders und ich finde, Politik muss sich korrigieren können.

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1: Die sogenannte Zivilklausel verpflichtet Hochschulen dazu, Forschung, Lehre und Studium ausschließlich friedlichen Zwecken zu widmen. Das sei ein Hemmnis für den Rüstungsstandort Bremen, klagt die CDU seit Jahren und will mit ihrem Antrag die Zivilklausel abschaffen.
2: Herr Präsident, wir schreiben den Hochschulen eben nicht vor, woran sie forschen sollen. Wir nehmen ihnen ein Verbot ab, woran sie nicht forschen dürfen. Was die Universität danach in eigener Verantwortung tut, ist ganz allein ihre Sache.
1: Rot-Grün-Rot hält geschlossen dagegen. Ein tiefer Graben scheint die Senatorin von ihrer eigenen Koalition zu trennen. Fast so, als würde sie zur Opposition gehören.
3: Ich halte mich natürlich an den Koalitionsvertrag, natürlich auch an die Mehrheitsmeinung meiner Koalition. Und trotzdem finde ich, dass es Fragen gibt, die vielleicht über diese Gremien hinaus entschieden werden sollten. Vielen Dank.
1: Die eigene Senatorin isoliert. Die Koalition lehnt den Antrag der CDU ab.
4: Ich weiß nicht, was morgen auf dem Stundenplan steht oder ob irgendwelche Klausuren geplant sind. Da hält sich die Vorfreude natürlich in Grenzen. Aber ich gehe trotzdem mal davon aus, dass die Schülerinnen und Schüler der Oberschule Lesum morgen gerne zur Schule gehen werden, weil sich ihr Ausblick deutlich verbessert hat. Heute Vormittag war das so noch gar nicht abzusehen. Aber unsere Online-Berichterstattung hat offenbar Bewegung in die Sache gebracht. Sebastian Manns erzählt die ganze Geschichte der Reihe nach.
5: Diese Flagge nutzten die Nazis in der Zeit nach ihrer Machtergreifung. In der Zeit, als sie die ersten KZs errichteten. Als sie begannen, politische Gegner zu verfolgen. Es ist die Reichskriegsflagge von 1933 bis 1935. Diese Flagge weht seit Monaten in einem Garten in Sichtweite der Oberschule Lesum. Viele der Kinder dort haben Migrationshintergrund. Die Präsenz der Flagge verängstigt viele, sagt Lehrer Cihan Kaya.
6: Ja, sie fragen immer wieder, werden wir jetzt abgeschoben? Ist unser Nachbar jemand, der uns abschieben kann? Die Flagge hängt ja dort. Das ist so eine ganz konkrete Angst, die wirklich geäußert wird. Und dann haben wir aber jetzt ganz konkret, ich habe eine Schülerin, die wirklich Angstzustände hat, obwohl sie überhaupt nicht von der Thematik betroffen ist, weil sie Angst um ihre Mitschüler hat, weil sie Angst um ihre Freunde hat, dass sie abgeschoben werden können. Und dann teilweise sind die Angstzustände so groß, dass sie nicht zur Schule kommen kann.
5: Für Historiker Daniel Tilgner steht fest, diese Form der Reichskriegsflagge hat wenig mit dem Kaiserreich zu tun. Sie ist historisch eindeutig den Nazis zuzuordnen.
7: Wer die zeigt oder wer sie öffentlich zeigt, der bekennt sich sozusagen zum Nationalsozialismus. Denn das Hakenkreuz, was wir damit verbinden, ist der unmittelbare Nachfolger dieser Flagge, der Geist. Der stand aber schon hinter der alten. Und wir haben dann eben das große Problem, dass wer sich dazu bekennt, der bekennt sich eben zu den politischen Zielen auf diese Ideologie. Und die hat er eigentlich nur zwei. Nicht die Vernichtung der Juden und der Überfall oder auf die Nachbarn.
5: Lehrer Cihan Kaya hat, wie wir auch, versucht, das Gespräch mit dem Flaggenbesitzer zu suchen. Die Haustür blieb allerdings verschlossen. Die Schule entschied sich, die Sache anzuzeigen. Doch die Flagge ist nicht verboten. Sie darf laut Polizei nur dann beschlagnahmt werden, wenn sie gezeigt wird in Kombination mit fremdenfeindlichen Parolen, weiteren NS-Symbolen oder bedrohlichem Auftreten.
8: Diese Begleitumstände sind im vorliegenden Fall nicht ersichtlich,
5: hat uns die Polizei gestern mitgeteilt. Das Ordnungsamt übernimmt, prüft den Fall erneut und kommt heute zu einem anderen Ergebnis. Es verpflichtet den Eigentümer, seine Flagge nicht mehr in Sichtweite der Schule zu hissen.
8: Das Zeigen dieser Flagge ist nicht grundsätzlich verboten. An diesem Ort stört sie aber das friedliche Zusammenleben.
5: Der Flaggenbesitzer übergibt seine Reichskriegsflagge am Abend freiwillig den Behörden. Für Lehrer Cihan Kaya und viele seiner Kinder eine gute Nachricht. Sie haben heute Vormittag vermutlich das letzte Mal die Reichskriegsflagge der Nazis neben ihrer Schule flattern sehen.
4: Von der Nazi-Symbolik ist der Weg zum DDR-Unrecht heute nicht weit, denn im Staatsarchiv ist eine Wanderausstellung des Stasi-Unterlagenarchivs angekommen. Sie zeigt Dokumente, aus denen hervorgeht, wonach die Staatssicherheit der DDR geschaut hat, wie sie dabei vorgegangen ist und wie sie organisiert war. Wie viele Menschen Opfer von Bespitzelung und Zersetzung wurden, lässt sich heute nicht mehr sagen. Aber es sind mehrere Millionen. Insofern ging es beim Kuratieren der

0: Ausstellung vor allem darum, die richtige Auswahl zu treffen. Janosch Keresti.
1: Die letzten Handgriffe, dann steht die Wanderausstellung des Stasi-Archivs. Kai Schönwald hat sie nicht nur nach Bremen gebracht und aufgebaut, er hat fast 2 Jahre am Konzept mitgearbeitet.
2: Das war eine große Schwierigkeit am Anfang. Also ich weiß gar nicht, wie viele Objekte wir am Anfang hatten und das dann zu reduzieren und überhaupt zu schauen, wie viel man am Ende nimmt, sozusagen, dass die für eine Wanderausstellung auch nicht zu groß wird.
1: 21 Objekte zeigen, wie akribisch die Stasi Menschen überwacht hat. Über QR-Codes sind hinter jedem Exponat viele Zusatzinformationen abrufbar. Auch über einen großen Terminal in der Ausstellung mit Bildern, Audios und Videos. Die Leiterin des Staatsarchivs ist sicher, die Ausstellung bewegt auch Menschen in Bremen.
3: Weil ich den Zugang einfach gut finde, dass wir durch persönliche Dokumente Einsicht bekommen, wie tief die Überwachung im Alltag der Menschen angekommen ist.
1: Die Ausstellung Alles wissen wollen ist bis zum 2. November in Bremen.
0: Ja, Bremer Fälle werden in der Ausstellung nicht erzählt, aber es gibt sie natürlich über Verwandtschaftsverhältnisse, über Geschäftsbeziehungen oder auch über den Sport. Das ist auch der Grund, weshalb das Staatsarchiv Thomas Wolter eingeladen hat für Mitte Oktober den Ex-Fußballer. Denn er war dabei, als Werder Bremen 1988 im Europapokal gegen Dynamo Berlin spielen musste, den Lieblingsclub von Stasi-Chef Mielke. Die Fans haben das als Wunder von der Weser in Erinnerung, die Spieler als Spionageakt. Nochmal Janosch Keresti.
1: Thomas Wolter erinnert sich noch gut. Europapokal vor 38 Jahren mit Werder gegen den DDR-Meister Dynamo Berlin. Auswärtsspiel beim Systemgegner. Auf der Tribüne sogar Stasi-Chef Erich Mielke.
4: Das sind so Sachen, wo die einfach auch hängen bleiben. Du bist irgendwo in einem Land und wirst beobachtet. Was machst du? Wir sind aus dem freien Deutschland gekommen, aus dem Westen. Das kannten wir alles für uns gar nicht. Wie gesagt, ich kannte eben schon bestimmte Dinge in der DDR. Aber dass man so intensiv verfolgt wird, das eben nicht auch.
1: Es gibt eine dicke Stasi-Akte rund um das Fußballduell Kennwortball 88. Das DDR-Regime fürchtete Kontakte zwischen DDR- und BRD-Bürgern.
4: Die Ausspähung des Sportvereins Werder Bremen. Unglaublich. Ja, also verrückt. Ne? Ich habe mit meiner Frau an dem Abend auch telefoniert und ich habe auch zu ihr gesagt, wahrscheinlich werden wir jetzt abgehört. Ne? Also, du hast es ja einfach so gesagt, ne? so lapidar, aber es war ja so.
1: Die Werder-Spieler kommen am 6. September 1988 nach Ost-Berlin. Eine Reise hinter den eisernen Vorhang. Thomas Wolter macht mit Kumpel Thomas Schaaf einen Stadtbummel und sie merken schnell, sie werden verfolgt.
4: Also wir haben wirklich tatsächlich, wie man sich so aus dem Film vorstellt, 3 Männer hinter uns gehabt, so gut in 100 Meter Abstand mit Ledermänteln, schwarze Ledermäntel tatsächlich. Also ich heute schmunzel ich drüber, damals haben wir auch drüber geschmunzelt, weil wir ja aus einer anderen Situation kamen.
1: Fans bestürmen das Hotel der Werder-Spieler, nicht gern gesehen von der Stasi, die alles beobachtet. Werders Trainer nimmt es mit Humor.
5: Ja, ich meine, die, so diskret ist sie nicht, die ist ja öffentlich, da geht es ja nicht mehr. Und ich hatte gestern schon beim Training gerufen, da hatte einer das Training gefilmt. Ich sage, du brauchst nichts zu filmen, wir machen morgen sowieso alles ganz anders.
1: Sehr schöner Diagonalpass. Werders Spielplan geht nicht auf. Berlin gewinnt 3:0. Ein dickes Polster für das Rückspiel, 5 Wochen später in Bremen. Mit der Ostberliner Mannschaft reisen auch Stasi-Spitzel mit, versuchen Annäherungen zu verhindern. Werder-Manager Willi Lemke hört vom Wunsch einer Shoppingtour der Gäste und organisiert Rabatte. Die DDR-Gäste nehmen freudig an, wie die Stasi-Berichte festhalten.
4: Das gezielte Interesse der Mannschaftsmitglieder für den Kauf von Video- und Fernsehgeräten zu günstigen Preisen. Unglaublich, echt.
1: Aus Sicht der Spitzel waren die Dynamo-Spieler gar nicht bei der Sache. Sie gingen mit 0:5 unter beim Wunder an der Weser. Fazit, der Staatssicherheit zu Dynamos Scheitern, ideologisch und moralisch nicht auf das Spiel richtig eingestellt. Alles eigentlich lange her. Aber es ist Thomas Wolter auch nach so langer Zeit wichtig, über das Erlebte zu sprechen.
4: Ich habe 63 Jahre lang in Ruhe, in Frieden leben können. Und wir haben jetzt gerade schwierige Zeiten insgesamt. Und da ist es, glaube ich, immer wieder wichtig, daran zu erinnern, was eigentlich mal war.
1: Im Oktober spricht er nochmal im Bremer Staatsarchiv über Fußball und die Stasi.
0: Es hat heute schon wieder einen Unfall, einen schweren Unfall auf der A1 gegeben zwischen Stur und Brinkum. Mein LKW ist auf einen anderen LKW.

0: Weg gekracht, Stauende übersehen. Zum Glück nur leichte Verletzungen, aber fetter Blechschaden und Vollsperrung. Das hat auch wieder die Freiwillige Feuerwehr Brinkum auf den Plan gerufen, wie gestern schon. Da allerdings ist es ja nicht so glimpflich ausgegangen. Sie erinnern sich vielleicht. In der heutigen Folge unserer Wochenserie Freiwillig Feuerwehr geht es deshalb um die Nachsorge. Wie gehen die Feuerwehrleute mit dem Erlebten um? Heiko Hamm.
1: Das ist keine gemütliche Runde nach Feierabend. Diese Feuerwehrleute aus Brinkum haben gerade Schlimmes gesehen und müssen das verarbeiten. In diesem Fahrzeug starb ein junger Mann auf der A1. Feuerwehrmann Sally Hansen war zufällig direkt nach dem Unfall am Unglücksort in Zivil auf dem Weg nach Hause.
2: Ich habe quasi von Weitem schon drei Leute auf der Fahrbahn rumlaufen sehen, dann quasi das Fahrzeug unter dem LKW. Bin dann ausgestiegen. Meine erste Frage war, dann hat schon jemand die Feuerwehr gerufen. Erschreckenderweise war die Antwort von allen nein. Und dementsprechend bin ich dann zum Patienten quasi als Ersthelfer ins Auto rein und habe parallel die Feuerwehr gerufen.
1: Die Einsatzkräfte aus Brinkum und Großmackenstedt sind schnell vor Ort. Helfen können sie dem Autofahrer aber nicht mehr.
3: Eben ganz kurz zum Sachverhalt, um euch alle abzuholen. Genau, war bei unserem Eintreffen schon keinerlei Vitalzeichen mehr. Wenn gleich noch irgendwie Redebedarf besteht, also dann können wir uns gleich gerne bitte noch einmal zusammensetzen in Ruhe. Wenn so das Adrenalin raus ist, kommt ja bei dem einen oder anderen vielleicht doch noch mal irgendwie ein doofes Bild im Kopf. Genau, also geht damit nicht alleine nach Hause. Dann vielen, vielen Dank für euren Einsatz trotzdem. Und dann, genau, machen wir uns jetzt langsam auf den Heimweg.
1: Sally Hansen ist schon seit 16 Jahren bei der Feuerwehr und hat viele Einsätze erlebt. Allerdings bisher immer wie hier mit Blaulicht und seinen Feuerwehrkollegen. Bei diesem Unfall ist er das erste Mal allein.
2: Man hat ja leider ein bisschen Erfahrung, was das angeht. Und man tut das, was man tun kann. Ich habe mehrmals versucht, die Person anzusprechen. Habe die anderen Zivilisten, die da rumgelaufen sind, irgendwie von der Fahrbahn geholt, die mehr gestört haben als geholfen. Und dann hieß es für mich leider in diesem Fall abwarten.
1: Nach so einem Einsatz gibt es immer eine Nachbesprechung, noch am Unfallort. Auch der 26-jährige Ersthelfer bleibt bis zum Schluss. Das Erlebte noch einmal reflektieren, wichtig.
3: Immens wichtig natürlich. Ja, einfach noch mal wirklich, um alle Beteiligten abzuholen, was ist passiert. Nicht jeder hat alles gesehen. Einfach um ein vollständiges Bild bei jedem im Kopf zu erzeugen. Dass jeder das auch nachvollziehen kann, was ist passiert. Und eben auch, dass ja, seine Arbeit nicht wirkungslos war, sondern dass wir wirklich alles gegeben haben, aber ja, die Kräfte einfach hier höher waren als das, was wir tun konnten.
1: Einsatz beendet, die Feuerwehr rückt ab. Doch diese Bilder fahren mit. Was hilft? Gemeinschaft. Zusammensitzen, über das Erlebte sprechen oder einfach nur zuhören.
4: Der Austausch zwischen den Kameraden ist halt immer wichtig nach solchen belastenden Situationen, die man immer wieder da erlebt. Und irgendwann entwickelt man als Führungskraft, denke ich, auch ein Gespür dafür, wie es den Leuten dann im Anschluss an solche Einsätze geht. Und wenn wir denn das Gefühl haben, dass es den Kameraden hier nicht besonders gut geht, haben wir, glaube ich, das Fingerspitzengefühl auch, dass wir dann sagen, wir schauen mal, ob wir demjenigen dann professionelle Hilfe zukommen lassen können.
1: Die Feuerwehr nimmt das Thema ernst. Es gibt Beratungsangebote, auch psychotherapeutische Hilfe. Diese nehmen die Feuerwehrleute nach eigenen Angaben allerdings nur selten in Anspruch. Dann die Leichenbergung
0: zu machen. Ja, das muss man natürlich wissen, ne? Wenn man sich für die Freiwillige Feuerwehr entscheidet, dass es nicht immer gut ausgeht, wird bei jungen Menschen, die mit dem Gedanken spielen, sicher auch Teil der Abwägung sein. Um den Nachwuchs bei der Freiwilligen Feuerwehr geht es morgen. So, der Tag der Deutschen Einheit rückt näher, die Feierlichkeiten am 3. Oktober. Das heißt für Sie, dass Sie hoffentlich die Tanzschritte so langsam beherrschen. So wie die Kinder der Grundschule am Baumschulenweg. Sie machen auch mit bei der Radio Bremen Tanzaktion Wir zusammen zum Song der Fantastischen Vier. Und das sieht doch schon richtig gut aus. Sie hatten natürlich auch gute Lehrer, unter anderem den Choreografen Benny Fellbusch vom Grün-Gold-Club. Das ist der ganz rechts. Kommt natürlich auch ins Video, die Performance hier, das dann am Tag selbst auf der großen Leinwand am Domshof gezeigt wird. Wenn Sie da auch noch rein wollen, dann können Sie noch bis Sonntagabend mitmachen. Wie, das erfahren Sie auf radiobremen.de. Und während die einen noch ihre Schritte üben, ist der andere schon in den letzten Zügen. Das offizielle Logo dieses Tags der Deutschen Einheit in Bremen sind ja die Bremer Stadtmusikanten. Und die sollen auch bei den Feierlichkeiten eine besondere Rolle spielen, quasi als Wall of Fame, also dreidimensionale Autogrammwand. Natürlich darf niemand auf dem Denkmal am Rathaus rumkritzeln, aber auf dem Modell von Moritz Heide schon. Anke Plautz über ein Märchen in 728 Teilen.
5: Es war einmal ein Architekturstudent im 6. Semester an der Hochschule Bremen. Dieser bekam einen Auftrag von der Bremer Senatskanzlei, auf dass er die Stadtmusikanten baue, und zwar zweimal oder gleich unendlich oft, und das auch noch irgendwie dreieckig.
6: So habe ich halt einen Weg gefunden, mit dem ich halt diese Skulptur, so viel ich möchte oder kann, wieder vervielfältigen könnte, theoretisch.
7: Das heißt, wir könnten den Globus jetzt überfluten mit Stadtmusikern?
6: Wir könnten so, ja, könnten wir machen.
5: Für Moritz Heide hat sich das uralte Märchen ganz handfest in die Lebensrealität gefügt und hat Form angenommen. Ob Katze, Hund oder Esel, das alles hat er in 3D konstruiert, in Hunderten von Dreiecksformen und als 2 Meter hohe Statue gebaut.
6: Ich baue hier die Stadtmusikanten im Low-Poly-Stil nach. Low wie wenig und Poly wie Polygon. Kann man vielleicht aus Computerspielen von früher so Dreiecke, aus denen dann so 3D Skulpturen entstehen.
5: Leicht, stabil, aus Alu-Dibond-Material. Stilistisch war ihm wichtig,
6: dass es reduziert ist, dass es kantig ist, dass es so ein bisschen abstrahiert ist. So, dass nur noch so die Essenz quasi überbleibt, dass die Details wegfallen.
5: Dafür hat er ein System entwickelt, welches alle tierischen Einzelsegmente durchnummeriert. Diese Ziffern landen digital bei der Fräse. Danach heißt's
6: puzzeln, puzzeln, puzzeln. Und hier ist der Katzenkopf.
5: Das tierische Quartett wiegt 40 Kilo, samt Sockel, auf dem sie stehen, dann 180 Kilo. Spitzenreiter im Leichtgewicht ist der Gockel, egal ob nun mit oder ohne Sockel.
6: 4,1 Kilo minus 500 Gramm Sockel macht 3,6 Kilo Gockel.
5: Warum ist der Hahn im Moment noch lose?
6: Weil ja sonst diese Statue durch keine Tür passen würde.
5: Das war der Senatskanzlei aber wichtig, so die Sprecherin fürs Bürgerfest am 3. Oktober hier bei der Zwischenbesichtigung. Die Statue soll stabil, aber leicht sein und Fläche bieten für politische Ehrengäste am Tag der Deutschen Einheit.
8: Der Bundespräsident soll unterzeichnen, der Bundesratspräsident Andreas Bovenschulte natürlich, die Bundestagspräsidentin Frau Klöckner und auch der Präsident des Bundesverfassungsgerichts.
5: Wird sich zeigen, welcher Politiker sich für welche Fläche entscheidet. Vom Allerwertesten bis zur Schnute wäre Platz auf den Sympathieträgern in schwarz-rot-goldener Ausführung. Bis Oktober müssen die aber noch vollständig foliert werden, und das ist fummelig.
6: Es sind 728 Dreiecke, ganz genau.
0: Das nenne ich mal eine Dreiecksbeziehung der besonderen Art. Moritz Heide war aber wirklich fleißig. Er hat schon fertig gefummelt und durch die Tür gepasst. Haben Esel, Hund, Katze und Hahn auch. Samt Sockel stehen sie nämlich jetzt schon im Rathaus oben im 1. Stock und warten darauf, dass die Politprominenz sich auf ihnen verewigt, nachdem die sich zuvor noch im Goldenen Buch der Stadt eingetragen hat. So. Mehr passt nicht rein heute in die Sendung. Wir machen Schluss nach dem Wetterbericht von André Pfitzner, versteht sich. Ich wünsche Ihnen noch einen schönen Abend. Machen Sie das Beste draus. Tschüss, bis morgen.

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6: Schönen guten Abend, willkommen zu Hallo Niedersachsen und einer Sendung mit vielen wichtigen Themen. Unter anderem geht es heute um die Gefahr von Fakes in der Nachrichtenwelt und um digitale Tatortarbeit. Ja, und zu Beginn, da schauen wir auch zu so einer Art Tatort in der Region Hannover, nämlich zu der Stelle, wo gestern in Neustadt am Rübenberge ein LKW in Brand geraten ist und seitdem zwei Brücken gesperrt sind, mit massiven Folgen für Auto- und Bahnverkehr. Extra Grüße gehen raus an alle Pendler, die da durch müssen, denn das Ganze droht langwierig zu werden.
7: Zumindest diesen Karren haben sie hier schon mal aus dem Dreck gezogen. An allen anderen offenen Baustellen wird mit Hochdruck gearbeitet. Am Tag nach dem verheerenden Feuer unter zwei Brücken in Neustadt am Rübenberge, heute Nachmittag schlechte Nachrichten.
8: Es waren vier Statiker vor Ort, die wirklich viele Stunden sich das sehr genau angeschaut haben. Und der Hauptpunkt ist der, dass aufgrund der großen Hitzeentwicklung einfach eine Beschädigung auch der Stahltragteile nicht ausgeschlossen werden kann bzw. auch sichtbar ist. Und da kann niemand Verantwortung übernehmen, dass diese Brücken noch mal für den Verkehr freigegeben werden.
7: Heißt, hier wird so schnell kein Auto mehr über die B6 rollen. Das Ding ist, diese Brücken sollten eh in ein paar Wochen abgerissen werden. Die Behelfsbrücke daneben ist schon im Bau. Aber bis die fertig ist, muss es irgendwie anders gehen.
8: Es wird mehrere Umleitungen geben. Einmal die innerhalb des Stadtgebietes. Das geht dann zum Teil über die Dörfer, was einfach nicht anders möglich ist und wird dort natürlich zu großem Rückstau führen.
7: Auch der Zugverkehr zwischen Hannover und Bremen ist weiterhin eingeschränkt. Zwischen Nienburg und Wunstorf gibt es einen Ersatzverkehr mit Bussen. Heißt für alle Reisende aktuell bis zu 75 Minuten extra. Unter der Brücke hängen inzwischen Netze. Sie sollen Züge vor möglichen herabfallenden Teilen schützen. Dann könnte zumindest die Zugstrecke demnächst wieder eingleisig befahrbar sein.
6: In Würzburg ist diese Woche Agrarministerkonferenz, ist zwar in Bayern, aber ein Thema dort, die Krise am Schweinemarkt, die betrifft natürlich auch Niedersachsen. Wir sind ja das Bundesland mit den meisten Schweinen. Und beim Thema Schweinehaltung gilt mal wieder, was häufig der Fall ist, es können mehrere Dinge gleichzeitig wahr sein. Fest steht, Schweinehalter haben es schwer. Die Nachfrage sinkt seit Jahren, auch weil wir aus guten Gründen weniger Fleisch essen. Die Anforderungen an die Tierhaltung, die steigen. Und Konkurrenz aus anderen EU-Ländern, die gibt's auch noch. Aktuell sind die sowieso schwankenden Schweinepreise so niedrig, dass viele Bauern mit jedem verkauften Schwein Verluste machen. Und das wiederum ist auf Dauer natürlich kein haltbarer Zustand.
9: 6 Uhr morgens in einem Stall im Landkreis Cloppenburg. Die Ferkel von Christian Nüllmann aus Löningen ziehen um. Die Tiere sind jetzt 10 Wochen alt und wiegen um die 30 Kilo. Für sie geht es per LKW zum Schweinemäster, rund eine Dreiviertelstunde entfernt.
10: Hier sieht man den nicht kopierten Schwanz. Am Ende ist er platt und hat halt dieses Haarbüschel. Das entspricht eigentlich für ein gesundes Tier und ein gesundes Wachstum.
9: Es sind offenbar gesunde Tiere, die Löllmann am Morgen abliefert. Ganze 575 Ferkel hat er an seinen Mäster verkauft. Eigentlich könnte er deshalb zufrieden sein.
10: Man hat die Tiere aufgeladen, die gehen ihren Weg weiter. Man hat einen geregelten Absatz. Das ist heute auch schon mit entscheidend, dass ich keinen Stau in der Produktion habe. Die Kopfschmerzen über den Preis, die kommen dann im Büro.
9: Die Stimmung unter den Schweinehaltern ist schlecht. Zwar schwankt der Wochenpreis schon immer recht stark, auch weil europaweit gehandelt wird. Der Trend seit Mitte 2023 zeigt aber nach unten. Für viele waren deshalb die letzten Monate ein Verlustgeschäft. Das merkt auch Lkw-Fahrer Ralf Kleen. Er fährt seit 25 Jahren regelmäßig Bauernhöfe an, um Schweine zu transportieren.
11: Die stehen mit dem Hintern an der Wand, die können nicht mehr. Wo sollen sie denn hin? Und das ist kein Witz, wie die da in der Küche sitzen und drüber nachdenken, wie sie die nächste Futter bezahlt kriegen. Das sehen die Leute nicht. Das ist schlimm.
9: In den vergangenen 10 Jahren haben fast die Hälfte der schweinehaltenden Betriebe in Niedersachsen aufgegeben. Bei den Saunhaltern, die wie Lüllmann Ferkel züchten, sind es sogar mehr als die Hälfte. Auch weil der schwankende Preis kaum Planungssicherheit ermöglicht. Lüllmann hat in den vergangenen 12 Monaten Verlust gemacht. Nur im April einen kleinen Gewinn. Und heute?
10: Das beläuft sich nach der Preisfindung von Freitag, wird sich das irgendwo auf 30 Euro einpendeln, die wir jedem Ferkel am Schwanz gebunden haben. 30.
12: Was heißt am Schwanz gebunden, meinst du?
10: Also dabei getan. Also ein Verlustgeschäft.
9: Für alle 575 Ferkel summiert sich damit der Verlust auf rund 17.000 Euro. Und in 3 Wochen ist die nächste Partie Ferkel zur Abgabe bereit. Um die Löcher zu stopfen, steht er deshalb regelmäßig mit seiner Hausbank in Kontakt. Der Schlachthof Weidemark in Sögel. Eine Tönnies-Tochter. Der Fleischproduzent macht sich Sorgen, dass es bald zu wenig Schweine und Ferkel aus Deutschland geben könnte, weil noch mehr Betriebe aufgeben. Nun schlägt der Konzern ein neues Preismodell, einen Mehrmonatspreis vor. Das soll deutsche Schweinehalter unabhängiger von den Schwankungen am Markt machen und Planungssicherheit ermöglichen.
13: Es geht uns ja um eine stabile Lieferkette. Das heißt, wenn der Landwirt nicht weiter investiert, dann fehlen uns irgendwann die Produktionskapazitäten in Deutschland.
9: Doch wie genau so ein Mehrmonatspreis gestaltet werden könnte, ist noch völlig unklar. Die Interessengemeinschaft der Schweinehalter warnt dann auch vor schnellen Abschlüssen.
14: Die Lieferketten werden immer komplexer, die Anforderungen werden höher und insofern ändern sich dann eben auch die entsprechenden Preismodelle hinter. Damit ist das Unternehmen auch nicht das einzige am Markt, sondern es gibt verschiedene Unternehmen, die sich diesbezüglich gerade Gedanken machen und auch in den Austausch mit den landwirtschaftlichen Organisationen gehen.
9: Als Ferkelerzeuger ist Christian Nüllmann abhängig von seinem Mester, der wiederum vom Viehhändler oder Schlachtbetrieb. Und am Ende hängt der Preis auch davon ab, was der Lebensmitteleinzelhandel und dessen Kunden bereit sind, für Schweinefleisch aus Deutschland zu zahlen. Ein neues Preismodell könnte ihm und anderen Schweinehaltern mehr Planungssicherheit geben.
6: Solche Brillen hier, die gibt's ja schon eine ganze Weile. VR-Brillen für eine virtuelle Realität, beliebt für Kino oder Videospiele. Und seit neuestem auch ein Mittel der Polizei in Niedersachsen in der Aufklärungsarbeit nach einem Verbrechen. Wofür die digitale Kopie dann erstellt wird eines Tatorts. Und was dann kommt, lassen wir uns mal erklären.
15: Das hier ist keine Science-Fiction und nicht der Rucksack der Ghostbusters. Und hier haben wir Innenministerin Behrens auch nicht beim Computerspielen erwischt. Das ist das neue XA-Lab des Landeskriminalamts Niedersachsen. Hier können Ermittlerinnen und Ermittler auch Monate oder Jahre nach einer Tat an eine virtuelle Kopie des Tatorts zurückkehren. So können Spuren auch später angesehen oder Zeugenaussagen überprüft werden.
16: Das ermöglicht Ermittlerinnen und Ermittlern natürlich ganz andere und intensivere Blicke auf das mögliche Geschehen, was wir versuchen aufzuklären. Und das ist, glaube ich, ein wirklich wichtiger Schritt, um die Tatortarbeit zu verbessern.
15: Dazu wird mit einem Laserscanner, Rucksack und Kameras nach einer Tat ein millimetergenaues Abbild des Tatorts erstellt, in dem dann auch weitere Daten, zum Beispiel von Handys, Routern oder Überwachungskameras, einfließen. Anschließend können sich die Ermittlerinnen und Ermittler im Landeskriminalamt in Hannover durch den Tatort bewegen. Bisher wird das erst einmal nur bei besonders schweren Verbrechen gemacht.
17: Insgesamt geht es darum, dass insbesondere Kapitaldelikte betrachtet werden. Also immer da, wo Menschen schwer zu Schaden getötet wurden, gekommen sind. Also das ist ganz, ganz entscheidend.
15: Auch zum Beispiel bei schwerem Raub in den eigenen 4 Wänden kann die Technik eingesetzt werden. Irgendwann wohl auch direkt vor Ort in allen Dienststellen im Land. Die Entwicklung hat bisher rund 600.000 Euro gekostet. Dafür sind die Ermittlungsergebnisse in der virtuellen Welt, dann auch in der echten Welt vor Gericht verwertbar.
6: Apropos Millionenbetrüger, Hendrik Holt sitzt wieder hinter Gittern. So weit, so gut. Bleibt noch die Frage, wie er eigentlich nach Dubai kommen konnte. Mehr im Nachrichtenüberblick.
18: Das Leben in Freiheit dauert für den Millionenbetrüger Hendrik Holt 1 Monat. Dann haben ihn Zielfahnder in Dubai festgenommen. Die Ermittler hätten Holts Fluchtroute genau verfolgen können, sagt heute die Staatsanwaltschaft Osnabrück.
19: Es ist jetzt auch kein Produkt des Zufalls gewesen, sondern das Ergebnis der intensiven und professionellen Zielfahndungsarbeit der Direktionsfahndung der Zentralen Kriminalinspektion Osnabrück gewesen, dass wir ihm jetzt so schnell auf die Spur gekommen sind.
18: Holt war offenbar über Polen und die Türkei nach Dubai gereist. Instagram-Posts aus Moskau waren nur Nebelkerzen. Er hatte seinen eigenen Reisepass dabei, denn bei der Verhaftung wurde ihm nur der Ausweis abgenommen. Den Pass trug er damals nicht bei sich. Das sei so gängige Praxis, so die Staatsanwaltschaft. Wann Holt nach Deutschland ausgeliefert wird, steht noch nicht fest. Punkt 12 wird es teurer an den Tankstellen. Außerhalb der erlaubten Zeiten sind und bleiben Preiserhöhungen ein Rechtsverstoß, heißt es aus dem Wirtschaftsministerium. Nun hat es allein für Mai, Juni und Juli etwas mehr als 5000 Verstöße an fast 600 Tankstellen im Land festgestellt. Doch bevor Bußgelder erlassen werden können, müssen die Unternehmen angehört werden.

0: Unter anderem seien nämlich auch technische Probleme oder langsame Datenleitungen Gründe für die Verstöße, berichten die Kollegen vom SWR. Heute haben sich in Celle die Schulleitungen des Landes zu ihrer Herbsttagung getroffen. Bürokratie, Ganztag, Gewaltprävention an den Schulen und Digitalisierung. Die Schulleiter und Leiterinnen sind mit Arbeit überlastet.
1: Das Hauptproblem ist so einfach wie verheerend. 86% der Befragten sagen, dass sie zu wenig Zeit haben, um ihre Aufgaben zu erfüllen. Und wenn die Hälfte sagt, ich kann meine Aufgaben nur unzureichend erfüllen, obwohl ich mein Bestes gebe, dann ahnen wir, was in Führungskräften vorgeht.
0: Bildungsministerin Hamburg plant deshalb im neuen Haushalt 1.800 zusätzliche Stellen für Lehrkräfte und 200 für die Schulsozialarbeit ein. Jedes Jahr, so die Ministerin, sollen weitere Stellen dazukommen.
2: Mal die Seiten zu wechseln und damit auch die Perspektive könnte ja auch was sein für Lehrerinnen und für Schüler. In etwa so wie beim bundesweiten Aktionstag Schichtwechsel, der heute war. Da tauschen nämlich Menschen mit und ohne Behinderung für einen Tag lang den Arbeitsplatz. In Braunschweig ging es für Mitarbeiter der Lebenshilfe für einen Tag zum Zoll.
3: Ihr bekommt jetzt die Zollwesten, die dürft ihr anziehen. Das ist bei unserem Job immer sehr schön. Einerseits schützt ihr euch selbst und andererseits seid ihr als Zollmitarbeiter erkennbar.
4: Und schwupps, fühlt man sich gleich.
5: Wie ein Zollbeamter. Ich wollte eigentlich schon immer mal Polizist werden.
3: Schichtwechsel heißt ja, ihr sollt auch mal unsere Arbeit machen.
4: Bei einer Fahrzeugkontrolle heißt das, erstmal Auto anhalten und...
6: Darf ich bitte Ihre Papiere sehen?
4: Ja. Sonst arbeiten die 18 Teilnehmer in Werkstätten der Lebenshilfe in der Montage oder Fahrzeugpflege. Sie haben Beeinträchtigungen, die es ihnen nicht oder noch nicht ermöglichen, auf dem allgemeinen Arbeitsmarkt tätig zu sein.
3: Und ihr dürft auch in die Taschen gucken, ne? Wir wühlen nicht, wir suchen. Marvin, was könnte die verbotene Ware sein?
5: Das könnte Haschisch oder Amphetamin.
3: Oh, du denkst gleich so schlecht, aber es ist komplett was anderes. Das ist Elfenbein.
4: Mitarbeiter der Lebenshilfe waschen regelmäßig Zollfahrzeuge in ihrer Werkstatt. Heute holen sie statt Schmutz Drogen raus.
5: Ich mache ja immer gern die Fahrzeuge von denen sauber. Und dann wollte ich immer mal hinter den Kulissen bei denen gucken.
4: Auch für die Beamten bietet der Schichtwechsel neue Erfahrungen.
3: Dass sie so stark mitarbeiten, war nicht meine erste Intuition, muss ich zugeben.
4: Die Perspektiven wechseln, Vorurteile und Klischees abbauen, darum geht es heute. Nächste Station, der Scanvan, ein mobiles Röntgengerät.
7: Ja, da kann man ja halt in die Gegenstände, in die Dinge reinschauen, die man sonst dann aufschrauben müsste.
4: Der Beruf eines Zollbeamten beeindruckt schon.
8: Sehr, sehr gut und sehr spannend. Und kann man immer noch zulernen.
4: Der Zoll zeigt, was er hat, auch seinen Zollhund. Bertha kann jegliche Rauschgiftarten erschnüffeln. Und das steht sie hier auch unter Beweis.
9: Bestätigen noch mal drauf, bitte, Mario.
5: Ich habe eine ganz spezielle Frage. Was war der größte Fund aller Zeiten?
10: Wir hatten erst letzte Woche in einem Paket 10 Kilo Haschisch.
4: Das ist nur eine von vielen Fragen heute. Inklusion muss einfach gelebt werden.
11: Braucht nicht geschwollen reden, einfach so bam, wie man die Schnute so gewachsen ist, einfach herausreden, geil. Genau.
4: Und natürlich darf auch mal Probe gesessen werden.
9: Ja, kann ich mal gucken.
8: Weißt du noch? Hast du beide?
5: Ich könnte, wenn es gegeben wäre, würde ich echt gerne anfangen bei Zoll oder bei der Polizei. Ich habe ja eine Leseschreibschwäche und kann leider nicht so gut lesen.
4: Sein Wunsch, ganz klar.
5: Es wäre auch nicht schlecht, wenn man so mal so die Hürden auch für Menschen mit Behinderungen so ein bisschen runtersetzt, dass man die auch die Möglichkeiten gibt. Bei dem Wagen hat der nicht noch eine Zusatzbatterie, wenn der Wagen mal länger steht, dann muss man die ja drücken.
12: Ja, der weiß besser Bescheid als ich.
4: Morgen besucht dann der Zoll die Lebenshilfe.
2: Wir besuchen jetzt Niedersachsens größten Wärmepumpenhersteller, der in Holzminden sitzt und für den es eigentlich ziemlich gut läuft. Was auch damit zusammenhängt, dass im vergangenen Jahr in kaum einem anderen Bundesland mehr staatlich geförderte Wärmepumpen verkauft worden sind. Trotzdem kommt von dem Unternehmen im Weserbergland jetzt ein kleines Achtung, denn es droht Konkurrenz aus China.
13: Seit 50 Jahren bauen sie hier Wärmepumpen, 200 am Tag. 2000 Beschäftigte zählt der Standort. Die Auftragsbücher sind voll, aber das könnte sich ändern, fürchtet Kai Schiefelbein, Geschäftsführer von Stiebel Eltron.
14: Im Moment läuft der Wärmepumpenmarkt sehr gut, es läuft für Stiebel Eltron sehr gut. Aber der ganze Heizungsmarkt ist natürlich mit dem Interesse der Politik an dem Heizungsmarkt schon eine wilde Achterbahn geworden.
13: Denn die günstigere Konkurrenz aus China drängt auf den europäischen Markt. Schiefelbein fürchtet, dass der Wärmepumpe ein ähnliches Schicksal drohen könnte wie der Solaranlage 2012. Damals findet der Umweltminister, der Ausbau der Solarenergie sei so gut wie abgeschlossen.
15: Wir haben in den letzten 6 Monaten sehr viel erreicht, um die Energiewende verlässlich und bezahlbar zu machen.
13: Die Folge? Er kürzt die Fördermaßnahmen drastisch. Fast alle Solarproduktionsunternehmen in Deutschland gehen daraufhin pleite. Ein Effekt, der später als Altmaier-Delle bezeichnet wird. Inzwischen dominieren chinesische Unternehmen den Markt. Und egal, ob bei Solaranlagen oder Wärmepumpen, die Konkurrenz aus China hat aufgeholt, ist innovativ und bietet gute Produkte an. Und dank staatlicher Hilfen sind die deutlich günstiger, sagen Wirtschaftsexperten.
16: Das sind eigentlich Wettbewerbsverzerrungen, gehören vor allem Subventionen. Renommierte Studien zeigen, dass China sehr, sehr viel mehr subventioniert, als wir das in Europa tun. Und darüber hinaus sprechen wir von einer deutlich unterbewerteten chinesischen Währung, der Yuan. Und damit letztlich alle chinesischen Waren müssten eigentlich deutlich teurer sein. Man geht davon aus, etwa ein Drittel teurer. Das ist natürlich eine Menge.
13: Außerdem sei das chinesische Kartellrecht lockerer und verzerre so zusätzlich den Wettbewerb, findet man hier in Holzminden.
14: Die unterstützen staatlicherseits, dass es gegenseitige Beteiligungen gibt. Die arbeiten da ganz eng zusammen und die teilen Wissen, was wir in Europa aus kartellrechtlichen Gründen niemals teilen dürfen. Und dadurch sind die natürlich in der Weiterentwicklung ihrer Technologie schneller und effizienter.
13: Bei Stiebel Eltron fordert man, der Staat müsse heimische Zukunftstechnologien stärker fördern und das Kartellrecht anpassen. Nur so könnten in Holzminden weiterhin Wärmepumpen produziert werden.
2: Übermorgen ist es soweit, dann sind viele von uns noch mal aufgefordert, zur Wahl zu gehen. Stichwahl, wohlgemerkt, in den Kommunen, in denen sich kein Kandidat oder eine Kandidatin auf Anhieb durchsetzen konnte. So wie in Munster im Heidekreis. Zum ersten Mal ist dort ein AfD-Kandidat in der Stichwahl, einer von 3 insgesamt übrigens landesweit. Und er konkurriert mit einer parteilosen Kandidatin um das Amt des Bürgermeisters. Ein Thema in Munster, logisch, die Bundeswehr und ihr Stützpunkt.
17: Am größten Heeresstandort in Deutschland sind über 6000 Soldaten stationiert. Munster ist von Kasernen und Übungsgelände umgeben. Aber welchen Stellenwert hat die Bundeswehr auf kommunaler Ebene? Für AfD-Kandidat Christoph Weinand, selbst Soldat, ist die Antwort ganz klar. Ohne geht es nicht.
18: Wir haben einen Zuwachs an neuen Rekruten, die in Munster ebenfalls ihre Grundausbildung absolvieren. Das bedeutet, die Anzahl der Soldaten aktiv steigert sich natürlich. Das Personal, was wir zivil benötigen, wird sich auch erhöhen. Und demnach muss letztendlich auch die Stadt, also meiner Meinung nach eigentlich auch Berlin, auf diesen Anstieg reagieren und die Stadt Munster effizient fördern.
17: Viele Soldaten pendeln und das verdiente Geld wird andernorts ausgegeben. Die Stadt soll attraktiver werden, zum Beispiel in der Freizeitgestaltung, damit sich die Menschen auch hier ansiedeln. Das sieht auch seine parteilose Kontrahentin Anna Adamczak so. Der anstehende Zuwachs sei eine Chance für die Stadt.
19: Das gibt uns durchaus Chance, weil die Soldatinnen und Soldaten sicherlich auch mehr Zeit dann auch außerhalb der Kaserne abends verbringen möchten. Das ist das Potenzial, was wir nutzen müssen.
17: Und auch bei den Gewerbetreibenden und den Anwohnern der 15.000 Einwohnerstadt ist das Thema Bundeswehr eng mit den Herausforderungen verknüpft.
20: Unsere Läden alle sind abhängig von der Bundeswehr. Also wir haben viel zu wenig Anwohneranzahl, um hier überhaupt genug Geld zu machen, um über die Runden zu kommen. Wir sind völlig abhängig von der Bundeswehr. Wenn die mal 2 Wochen auf Übung sind, dann ist hier tote Hose, und zwar in der ganzen Straße.
21: Diese Stadt, die hat abgebaut. Also die sah mal lebendiger aus. Das ist eine schöne Fußgängerzone hier, aber hier Leerstand hier und da und nicht gerade viel Leben.
17: Es gibt aber nicht nur die Bundeswehr, sondern Probleme, wie es sie in anderen Kommunen auch gibt. Zum Beispiel medizinische Herausforderungen.
19: Unsere innenstädtischen oder Stadtentwicklungsprobleme sind zum Beispiel ärztlicher Mangel. Das ist, glaube ich, in vielen ländlichen Gegenden. Da möchte ich unbedingt angehen. der immer

0: Erwachsene Leerstand in der Innenstadt. Ich glaube, das ist auch in ganz vielen Kommunen so mittlerweile, ne? Geänderte Mobilität, Onlinehandel. Da müssen wir auch ansetzen, um hier diesen Innenstadtbereich dann auch wieder zu beleben.
1: Oder die allgemeinen Sorgen der Anwohner.
2: Innere Sicherheit ist in Munster kein schwerwiegendes Problem. Nichtsdestotrotz gibt es immer mehr junge Frauen und auch ältere Frauen, die mir sagen, dass sie abends nicht durch den Park gehen. Ich kenne auch Taxifahrer und einzelne Männer, die halt sagen, also zu später Stunde kann man hier nicht mehr sein. Gerade in einem Dorf, also in so einem Dorfgefilde, sage ich mal, wie Munster, das ist ja eher ländlich, sich nachts nicht sicher zu fühlen, als wäre man irgendwo in Berlin oder Frankfurt, das finde ich dann doch ein bisschen schwierig.
1: Doch egal, wie die Stichwahl ausgeht, die Bundeswehr bleibt zentraler Bestandteil für die Entwicklung von Munster.
3: Am Sonntag berichten wir natürlich ausführlich über die Stichwahl bei Hallo Niedersachsen. Und jetzt finden Sie schon jede Menge nützliche und interessante Infos auf unserer Internetseite ndr.de/Niedersachsen, da, oder auch einfach in der NDR Niedersachsen App. Fake News, gern auch hergestellt mit künstlicher Intelligenz, die sind ja mittlerweile leider in vielen Bereichen Alltag, vor allem im Netz und da dann wiederum ganz besonders auf Social Media. Manches ist als Lüge leicht zu erkennen, bei anderen Texten, Bildern, Videos ist das auf Anhieb gar nicht so einfach. Umso wichtiger, gerade in der polarisierten Welt, in der wir leben, dass wir lernen, nicht auf Fake News reinzufallen. Beim Thema Medienkompetenz und Demokratiebildung arbeiten die Volkshochschulen hier im Norden und der NDR ab sofort zusammen. Und los ging's gestern hier im NDR.
4: Gestern Abend im Landesfunkhaus Niedersachsen. Experten diskutieren über die Chancen und Gefahren von KI für die Nachrichten- und Bildungswelt. In ihren Berufen sind sie jeden Tag mit KI und Desinformation konfrontiert. Sie wollen sich austauschen, aber auch Impulse setzen.
5: Das heißt aber für uns in der Bildungsbranche, wir müssen völlig neu lernen, wie wir lehren.
6: Es gibt ja diesen Confirmation Bias, das heißt, wir sind eh schon alle dazu, wir neigen dazu, Sachen zu glauben, die in unser Weltbild passen.
7: Wir sollen und müssen weiterhin präsent sein und dieses Feld, den öffentlichen Raum, den digitalen Raum eben nicht der Fake- und KI-Welt überlassen.
4: Der NDR hat schon seit Jahren Angebote zur Medienkompetenz. Die richten sich aber hauptsächlich an Schüler und Senioren. Mit der Zusammenarbeit zwischen dem NDR und den Volkshochschulen im Norden sollen jetzt neue Zielgruppen erreicht werden.
8: Nur Menschen, die gut informiert sind, die aber auch einschätzen können, ob die Informationen, die sie gerade digital konsumieren, auch wirklich wahrhaftig sind, die können ja an einer Informationsgesellschaft wirklich teilnehmen und sich selber dann am Ende eine Meinung bilden.
4: Ab Oktober finden die Kurse an verschiedenen Standorten im Norden statt und richten sich an pädagogisches Fachpersonal und Menschen, die in der Jugend- und Erwachsenenbildung arbeiten. Für andere Interessierte gibt es Online-Kurse mit verschiedenen Schwerpunkten, zum Beispiel zu KI, Fake News und Algorithmen. Alle Angebote sind kostenlos. Bei der Auftaktveranstaltung konnte auch das Publikum mitdiskutieren und Impulse geben.
9: Ich glaube, dieser Abend macht Mut. Es waren ja ganz viele Kolleginnen und Kollegen auch hier, eben auch Multiplikatoren, aber es waren auch Vertreter aus Politik, aus den Kommunen da. Und ich glaube, er macht tatsächlich Mut, dass wir sagen, packen wir es an.
4: Aktuell befinden sich die Angebote noch in der Pilotphase, um herauszufinden, was funktioniert. Ab nächstem Jahr sind weitere Projekte geplant.
3: Das Thema Inklusion, das hatten wir ja heute schon, geht logischerweise auch im Sport gerade da. Gemeinsam Handball zu spielen zum Beispiel, unabhängig davon, welche Voraussetzungen jemand mitbringt. Genau das geht bei der inklusiven Mannschaft beim HSG Verden. Mit dabei ist auch der 15 Jahre alte Oskar, für den das Team mittlerweile wie eine große Familie ist. Unser Host David, der war beim Training dabei.
10: Er ist stark, er freundlich, wir sind eine große Familie, er hilft füreinander.
11: Dieses Handballteam hat eine ziemlich einfache Regel. Bock auf Handball? Dann bist du dabei.
12: Hallo, ich bin Julian und bin Trainer hier bei der inklusiven Handballmannschaft und auch Vater von...
10: Ja, ich bin Oskar, bin 15 Jahre alt und spiele hier Handball.
11: Oskar, erzähl mal, was macht dir am meisten Spaß beim Handball?
10: Ja, Spaß macht halt, wie wir zusammen Handball spielen und näher passen und dribbeln halt und Tore schießen.
11: Was hat sich bei Oskar verändert, seitdem er Handball spielt?
12: Gesundheit, mehr Muskeln, mehr Bewegung auf jeden Fall. Gerade ne, Teenageralter ist ja ein bisschen schwierig mit Bewegung.
11: Was ist das Besondere an eurem Team?
12: Ja, dass wirklich von erstmal von klein bis groß jeder mitmachen kann hier. Vom Kleinkind bis zum Erwachsenen und aber auch Behinderung, Nichtbehinderung. Also es ist alles möglich. Wir sind alle offen und jeder ist willkommen.
11: Oskar hat eine seltene Form der Epilepsie. Dadurch ist er in seiner Sprache und Entwicklung

0: gezögert. Seit 2 Jahren spielt er Handball. Sein erster richtiger Teamsport. Wie ist es denn für dich, zu sehen, wie das gewachsen ist?
1: Emotional tatsächlich. Letztes Jahr oder vorletztes Jahr, da haben wir ein Rasenturnier organisiert. Da haben unsere urplötzlich einfach so selbstständig Handball gespielt gegen eine andere Mannschaft. Da sind auch ein paar Tränen gelaufen. Also, da ist man halt einfach stolz.
0: Was bedeutet dir die Mannschaft und der Sport Handball?
2: Die Sport Handball macht Spaß, ihr spielt zusammen.
0: Freust du dich auf das Training?
2: Ich freue mich jeden Tag im Training.
0: Ach, würdest du am liebsten jeden Tag Training haben?
2: Ja.
0: Vielleicht ist das ja möglich, wenn wir mit dem Trainer sprechen. Wie würdest du denn das Team beschreiben?
2: Ja, stark, freundlich, wie eine große Familie, jeder hilft füreinander.
0: Wie ist das für dich als Vater, Oskar hier zu erleben?
3: Es ist einfach toll, sich sportlich zu entwickeln, das ist für ihn ganz wichtig. Dass gerade Menschen mit Beeinträchtigung oder ohne Beeinträchtigung auch miteinander ganz normal umgehen.
0: Aber ihr habt schon richtig Spiele und so, ne?
3: Ja.
0: Und wie läuft das dann ab?
3: Das sind Turniere meistens. Da kommen so die Inklusionsmannschaften hier aus dem Norden zusammen und dann wird gegeneinander gespielt.
0: Und wie ist das dann so? Wie ist die Stimmung?
3: Die Stimmung ist super toll, also wirklich. Viel Musik dabei, es wird zwischen den Spielen getanzt und gesungen und alle sind fröhlich.
0: Oskar hat sein Team gefunden. Hättest du auch gerne in einer inklusiven Mannschaft mitgespielt? Schreib's in die Kommentare.
4: Tja, und wenn Sie das Video vielleicht noch mal sehen möchten, dann finden Sie es auf unserem Instagram-Kanal @ndr-niedersachsen. Schauen Sie gerne vorbei und lassen Sie uns vielleicht auch ein Like da. Ich glaube, so sagt man in der Insta-Welt. Wir geben an der Stelle mein großes Herz für alle unsere Wetterbildfotografinnen und Fotografen und natürlich speziell eins für heute. Das ist richtig stürmisch. Die Reste vom Mais zwischen Leveste und Gerden in der Region Hannover. Und der Baum, der bleibt ganz cool. Danke an den Fotografen Clemens Christian Stummeier nach Hülsede. Ja, und danke Ihnen fürs Interesse. Jetzt kommt gleich die Tagesschau und danach um 20.15 Uhr können Sie bei Länder, Menschen, Abenteuer neue Welten entdecken und sich wegträumen. Wir sehen uns morgen wieder gleich zweimal, 18 Uhr, 19.30 Uhr. Ich freue mich drauf. Tschüss.
5: Und jetzt das Wetter für Niedersachsen.
6: Guten Abend und herzlich willkommen zum Wetter für Niedersachsen. Uns erwartet ein warmes Wochenende und auch die Sonne wird immer wieder dabei sein. Wobei gerade bei uns in Niedersachsen wird insbesondere der morgige Tag sehr sonnig. In Hannover 12 Stunden Sonnenschein. Sonnabend dann 6, Sonntag 5 Stunden. Da ziehen immer mal wieder etwas dichtere Wolkenfelder durch. Aber die Temperaturen steigen deutlich an. Deutlich höher als das, was man jetzt eigentlich Ende September erwarten dürfte. Das ist hier markiert durch diese gestrichelte Linie. Wir kommen aber bis zum Wochenende auf 24, 25 Grad, dann sogar Anfang der kommenden Woche auf 26, 27, möglicherweise sogar 28 Grad, bevor es dann langsam wieder etwas zurückgeht mit den Temperaturen. Der Durchschnittslinie nähern wir uns aber selbst bis Mitte Oktober zumindest nach jetzigem Stand nicht an. In der Nacht haben wir es dazu noch mit etwas dichteren Restwolken zu tun. Von Westen her lockert es bereits auf und es bildet sich örtlich Nebel. Die Temperaturen liegen in den frühen Morgenstunden da, wo es auflockert, bei meist nur 4 bis 7 Grad. Unter den dichteren Wolken 8 bis 10 Grad morgen früh. Und am Vormittag hängen dann noch so ein paar Restwolken über der Osthälfte. Sonst scheint die Sonne häufiger und längere Zeit. Nebelfelder werden sich dann im Laufe des Vormittags rasch auflösen. Und am Nachmittag ist es für die meisten sehr sonnig und es bleibt halt auch überall trocken. Die Temperaturen steigen dazu auf Werte von meist 15 bis 21 Grad. Der Wind ist schwach unterwegs, den merkte man ja heute. Vor allem an der Küste gab es ja auch starke bis stürmische Böen. Der wird morgen keine Rolle mehr spielen. Die nächsten Tage bringen dann häufig Sonnenschein. Sonnabend, vor allem nach Norden hin dichtere Wolken. Da zieht auch mal etwas Regen durch. Sonst Sonne und Wolken bei 22 Grad. Am Sonntag zwar Restwolken, aber schon gelegentlich sonnige Abschnitte bei 25 Grad. Der Montag wird sehr sonnig und das dann bei 27 Grad.
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0: werden. Der Effekt, ein kurzer Kick, ganz ohne Rauch und Qualm. Ja, in Deutschland sind diese Pouches aktuell nicht regulär erhältlich, anders als in Schweden beispielsweise, wo sie legal sind. Ja, für die einen ist es eine moderne Alternative zur Zigarette, für andere ein gesundheitliches Risiko. Und deshalb ist eine Diskussion entbrannt.
1: Klein, weiß, unscheinbar und für viele offenbar der neue Kick. Sie kommen daher in bunten Döschen, Geschmacksrichtungen von Minze bis Mango. Kein Qualm, kein Rauch, dafür jede Menge Nikotin direkt über die Mundschleimhaut. Gemeint sind Nikotin-Pouches. Was für die einen nach moderner Alternative zur Zigarette klingt, ist für Suchtforscher vor allem eins: ein neues hochwirksames Nikotinprodukt.
2: Tatsächlich müssen wir klarstellen, Nikotinbeutel sind gefährlich, sie sind eine Gesundheitsgefahr und entsprechend tue ich mich da tatsächlich schwer damit zu vergleichen zwischen Zigaretten und Nikotinbeutel, weil wenn man schon darauf aus ist zu sagen, was ist weniger gefährlich, könnte man gegebenenfalls sogar assoziieren, dass etwas gesünder ist und alles andere sind Nikotinbeutel.
1: Wichtig, Snus und Nikotin-Pouches sind nicht dasselbe. Echter Snus enthält Tabak, ist in der EU mit Ausnahme von Schweden verboten. Tabakfreie Nikotinbeutel, und darum geht es, enthalten dagegen Pflanzenfasern und künstliches Nikotin. In Deutschland gelten sie aktuell als neuartige Lebensmittel und dürfen daher nicht regulär verkauft werden. Das soll sich aber laut Tabakindustrie bald ändern.
3: Meistens ist es gut, viel zu legalisieren, einfach damit es so, wie du gerade gesagt hast, reguliert ist. Genauso wie bei Drogen generell ist es, glaube ich, besser zu kontrollieren, wenn es einfach da ist auf dem Markt und irgendwie nicht mehr unter der Hand gemacht werden müsste.
4: Ich denke, bei Nikotin, das ist eh überall erhältlich. Also man kann ja auch überall Zigaretten kaufen, warum dann nicht auch Snus?
5: Ich glaube persönlich nicht, dass wir noch mehr Nikotinprodukte im Umlauf brauchen, weil wir schon so, glaube ich, genügend große Probleme haben, was Zigaretten und Vapes und sowas angeht.
1: Ausgerechnet heute ging es auch im Bundestag um die Erhöhung der Tabaksteuern 2027. Die Tabakbranche nutzt das und fordert, die Nikotinbeutel mit klaren Regeln legal zu verkaufen. Gesundheitsverbände laufen Sturm. Erst im Juni hatten die Länder einstimmig gefordert, die Beutel weiter zu verbieten. Aus gutem Grund.
2: Unsere Befürchtung ist, wenn man das legitimiert und legalisiert, dass dann die Vermarktungsmöglichkeiten dieses Produktes, die Akzeptanz zu diesem Produkt, aber eben auch die Werbemöglichkeiten und auch die Verfügbarkeit deutlich steigt und entsprechend darüber insbesondere die, die besonders gefährdet sind, Kinder und Jugendliche, dieses konsumieren.
1: Fakt ist aber, in vielen europäischen Ländern sind Nikotinbeutel bereits erlaubt, unterliegen zudem strengen Regeln. Und zumindest die Tabakindustrie sieht nur Vorteile in einer Legalisierung.
6: Der Staat könnte über die Lebensmittelüberwachungsbehörden auf die Inhaltsstoffe, die Nikotingehalte, auf bestimmte Geschmacksrichtungen, auf die Aufmachung dieser Produkte Einfluss nehmen. All diesen Einfluss hat er im Moment nicht. Deshalb haben wir in diesem illegalen Markt jede Menge völlig verrückte, schädliche Produkte mit viel zu hohen Nikotinwerten, die wir klar ablehnen. In diesen illegalen Markt muss Ordnung gebracht werden.
1: Ja, und dann ist da noch das liebe Geld. Die Tabakindustrie könnte kräftig mitverdienen, auch weil der Zigarettenabsatz seit Jahren sinkt. Dem Staat könnten rund 200 Millionen Euro Steuereinnahmen winken. Eine Entscheidung oder einen Fahrplan gibt es bislang nicht. Sicher ist nur, der Streit um die kleinen Beutel ist in Berlin gerade erst angekommen.
0: Es ist ein Anruf, auf den mehr als 8000 Menschen in Deutschland dringend warten. Der soll ihr Leben verändern. Ja, bei manchen ist die Wartezeit auf ein Spenderorgan zu lang und sie haben keine Chance. In Deutschland sterben statistisch gesehen jeden Tag etwa 2 bis 3 Menschen, weil es kein passendes Spenderorgan gibt. Ja, bis heute gilt in Deutschland die sogenannte Entscheidungslösung. Das bedeutet, Organe dürfen nach dem Tod nur entnommen werden, wenn zu Lebzeiten ausdrücklich zugestimmt wurde. Und im Bundestag ging es heute genau darum, ob man es nicht genau umgekehrt machen sollte. Aktiv widersprechen, wenn man nicht spenden will. Darauf setzen Patienten wie Angelika Di Nunzio.
7: Seit ihrer schweren Nierenerkrankung vor 1,5 Jahren dreht sich für Angelika Di Nunzio alles um eine mögliche Organspende. Die sogenannte Widerspruchsregelung hielte sie für eine gute Lösung. Also, dass Menschen künftig automatisch mögliche Organspender sind, wenn sie nicht aktiv widersprechen.
8: Im Moment wartet man in Deutschland über 8 Jahre auf eine Niere. Und der Vergleich in anderen europäischen Ländern zeigt halt, dass es dort schneller geht, 1,5 bis 3 Jahre. Und das erhoffe ich mir von der Widerspruchslösung in Deutschland auch.
7: Blutwäsche, 3-mal die Woche. Regelmäßig muss Angelika Di Nunzio zur Dialyse, jedes Mal 4 Stunden.

0: Im Januar haben wir sie dort schon einmal besucht. Und nach wie vor ist eine Organspende für sie der einzige Weg. Denn die Dialyse kann schwere Nebenwirkungen haben.
1: Es kann zu Herzproblemen kommen, zu Knochenproblemen. Also von daher ist es für mich eine Zwischenlösung.
0: Transplantationen aber gibt es in Deutschland nicht oft genug, weil sich zu wenige Menschen zur Organspende nach ihrem Tod bereit erklären. Und von jenen, die dringend ein Organ brauchen, sterben jeden Tag im Schnitt 2, weil sie zu lange warten mussten. Auch für Angelika Di Nunzio droht die Zeit abzulaufen. Zusammen mit ihrem Mann betreibt sie in Lörrach ein Café. Er wollte eine schnelle Lösung, bot an, ihr zu Lebzeiten eine seiner Nieren zu spenden.
2: Ich war immer bereit, ihr zu helfen. Es ist meine Liebesbezeugung an meine Frau. Ich würde so wahnsinnig gerne helfen.
0: Doch seine Gewebemerkmale passen nicht. Die Di Nunzios gingen daraufhin einen anderen Weg. Sie versuchten, ein Paar zu finden, dem es ähnlich geht wie ihnen, um dann die Spenderorgane auszutauschen. Aber auch das bisher ohne Erfolg. Die Di Nunzios halten die Einführung der Widerspruchsregelung in Deutschland für überfällig. Auch deshalb, weil sie in anderen europäischen Ländern längst gilt.
1: In den anderen Ländern, die sich untereinander Spenderorgane austauschen, herrscht überall die Widerspruchslösung. Und bei uns in Deutschland ist immer noch die Entscheidungslösung. Also ist es eigentlich ungerecht, dass wir Organe annehmen von den anderen Ländern, wo ja dann mehr Organe zur Verfügung stehen.
0: Wichtig allerdings sei, dass die Bevölkerung gut informiert wird über die Möglichkeit zu widersprechen, sagen die Di Nunzios. Auch sie wollen nicht, dass jemand ungewollt zum Organspender wird.
3: Wichtiges Thema heute im Bundestag. Widerspruchslösung oder Entscheidungslösung? Theresa Peters aus dem Hauptstadtstudio, du hast die Debatte verfolgt. Theresa, wie war denn die Stimmung bei diesem sehr sensiblen Thema?
4: Ja, die Debatte war sehr ruhig, besonnen. Es war tatsächlich würdig und dem Thema angemessen. Und sie war aber auch sehr persönlich. Viele Abgeordnete in der Debatte haben ihre eigenen Geschichten erzählt, haben von Angehörigen oder auch von Freunden erzählt, die schon mal ein Spenderorgan gebraucht und auch bekommen haben. Aber auch von einer Freundin war die Rede, die verstorben ist, weil sie nicht rechtzeitig ein Spenderorgan bekommen hat. Und das war also schon ein sehr anderer Ton als sonst üblich hier im Bundestag, wo es ja doch gerne mal hoch hergeht und heiß zur Sache geht und wo man sich auch gegenseitig mal hart angeht. Und eins war aber auch auffällig. Die meisten Redner waren sich einig, dass es wichtig ist, mehr Organspender zu bekommen. Die Frage war eben nur, ist die Widerspruchslösung, die jetzt vorgeschlagen wurde, dafür der richtige Weg? Oder sollte man nicht vielleicht mehr Aufklärung betreiben, die Menschen besser informieren, sodass sich freiwillig die Menschen dann zu Organspendern erklären?
3: Was sagen denn die Befürworter? Also warum könnte die Widerspruchslösung tatsächlich dafür sorgen, dass Menschen schneller ein Spenderorgan bekommen?
4: Ja, da ist das Argument, sehr viele Deutsche stehen grundsätzlich der Organspende positiv gegenüber. Nur sehr wenige spenden dann tatsächlich am Ende auch wirklich ein Organ. Als ein Grund wird dafür angeführt, dass, wenn man nicht ganz sicher ist, ob jemand Organspender sein möchte, werden nach dem Tod die Angehörigen befragt. Und da sagen Ärzte, die sind dann oft in der Situation so überfordert, dass sie nichts falsch entscheiden wollen und lieber sagen, nein, wir spenden die Organe nicht. Und die Idee dahinter ist dann, wenn man jetzt sagt, erstmal ist grundsätzlich jeder, der nicht widersprochen hat, Organspender, dann gibt es hoffentlich mehr Organe, sodass die Leute, die eins brauchen, die auf der Liste stehen, dann auch schneller ein passendes bekommen können.
3: Theresa, und jetzt noch mit Bitte um kurze Antwort. Und wie geht's jetzt weiter? Gibt es schon eine Tendenz in der Debatte?
4: Nein, die gibt es noch nicht. Mehr als 250 Abgeordnete unterstützen diesen Antrag. Es ist aber nicht sicher, ob das dann auch für eine Mehrheit reicht. Dafür braucht man mehr als 300 Abgeordnete. Und weil hier nach Gewissen abgestimmt wird und nicht nach Fraktion und es in jeder Fraktion Gegner und Befürworter gibt, ist es schwer abzusehen. Da wissen wir in ein paar Wochen mehr, wenn dann wirklich abgestimmt wird.
3: Vielen Dank, Theresa Peters aus Berlin. Ich verzweifle daran und brauche wirklich Stunden, manchmal Tage, um den Zauberwürfel zu lösen. Als Kind habe ich immer versucht, die Aufkleber so abzukratzen und dann an anderer Stelle anzukleben. Das muss dieses sechsjährige Mädchen nicht. Sie hat nicht nur einen Rekord gebrochen, man kommt mit den Augen kaum hinterher.
5: Das ist schnell, aber es geht noch schneller. Die sechsjährige Yunxi aus China löst den Zauberwürfel in 3,54 Sekunden. Als Einzelleistung ist das Platz 2 bei den Frauen, aber in Sachen Konstanz ist sie sogar die Spitzen.

0: Mitarbeiterin. Ihr Durchschnittswert ist der beste weltweit. In dieser Wertung hat sie zweimal hintereinander den Weltrekord gebrochen. Auch Speedcuber und Zauberwürfel-Experte Lars Krökel kann da nur staunen.
1: Das ist natürlich eine sehr besondere Leistung, den Würfel in 4,x Sekunden zu lösen. Und das nicht nur einmal, was ist ja ein Durchschnittswert, sondern eben auch fünfmal. Und der Durchschnitt aus drei Zeiten zählt er da rein. Das heißt, das ist schon sehr konstant und sehr stark.
0: Gelernt hat Yunqi, Spitzname Gigi, das Schnelllösen mit 4 Jahren schon. Laut ihrer Mutter übt sie jeden Tag 2 bis 3 Stunden. Schon jetzt soll sie mehr als 1300 Algorithmen beherrschen. Diese Algorithmen, also Zugfolgen, sind die Grundlage des Speedcubens. Je mehr man abrufen kann, desto schneller ist der Würfel gelöst.
1: Die Algorithmen ist jetzt so. Zum Beispiel für diese Situation habe ich hier 2 Steine zu vertauschen und die beiden Steine zu vertauschen. Und dann gibt es eine ganz konkrete Zugfolge. Und wenn ich die kenne, dann kann ich es eben sofort anwenden. Es gibt aber hier unzählige Kombinationen an Verdrehungen, die passieren können. Und wenn ich für jede dieser verschiedenen Verdrehungen, die es da gibt, die passende Zugfolge kenne, dann bin ich eben auf dem kürzesten Weg beim Ziel.
0: Klingt einfach, ist es natürlich nicht ganz. Aber wie man den Zauberwürfel löst, das kann jede und jeder erlernen, sagt Lars Krökel. Er ist Mathelehrer und hat schon so einige Schüler mit seiner Leidenschaft angesteckt. Am Ende sei es eine Frage der Motivation und der Übung.
1: Es gibt gute Anleitungen, es gibt insgesamt 7 anfängerfreundliche Schritte, die man eben nach und nach abarbeiten muss. Man muss da verschiedene Situationen erkennen und dann bestimmte Zugfolgen machen oder Algorithmen. Und dann kann den Würfel jeder lernen. Also jeder, der sich selbst sagt, ich bin da nicht klug genug dafür oder ich kann das nicht, der sollte es einfach mal probieren. Schaffen kann man es auf jeden Fall.
0: Schritt Nummer 1 ist zum Beispiel bei Anfängern und Profis gleich. Zuerst wird ein Kreuz gebaut in einer Farbe. Neulinge können auch einen Coach Cube nutzen, einen schwarzen Würfel zum Üben.
1: Der Vorteil am Anfang ist, dass eben noch nicht alle Farben sichtbar sind. Und wenn man jetzt zum Beispiel den ersten Schritt macht, man sich eben voll auf dieses weiße Kreuz konzentrieren kann, weil der Rest ist schwarz und nicht sichtbar. Und dann fällt es einem leichter, diese Farben zu finden und richtig zu drehen.
0: Mit diesen Fähigkeiten kann man der neuen Weltrekordhalterin natürlich noch keine Konkurrenz machen, aber vielleicht bringt es einem ja ähnlich viel Freude wie ihr.
2: Die richterliche Entscheidung zum Ausschluss von US-Medien im Weißen Haus ist gestern Abend gefallen. Eine Entscheidung für die Pressefreiheit. Aber anscheinend ist der US-Präsident damit nicht ganz einverstanden. Unsere Kurzmeldung.
3: Schlappe für Trump. Der US-Präsident muss mehrere Medienunternehmen wie CNN wieder ins Weiße Haus lassen. Ein Bundesgericht hat nun den von Trump verhängten Ausschluss gekippt, weil der wohl verfassungswidrig sei. Die richterliche Anordnung gilt vorerst für 14 Tage. Der US-Präsident hatte am vergangenen Freitag erklärt, den Medienunternehmen den Zutritt zu verbieten, weil sie Fiktion und Lügen verbreitet hätten. Das könne die nationale Sicherheit gefährden. Trotz der richterlichen Entscheidung wurden einige Mitarbeiter der betreffenden Medienunternehmen heute früh Ortszeit nicht ins Weiße Haus gelassen. Zugriff in Dubai. Der geflohene Millionenbetrüger Hendrik Holt wurde jetzt in Dubai verhaftet. Vor rund einem Monat war er von einem Ausgang im offenen Vollzug nicht in die JVA Berlin zurückgekehrt. Der 36-Jährige aus dem Emsland überredete jahrelang Energiekonzerne zu Investitionen in Windkraftparks, die es gar nicht gab. Der Gesamtschaden rund 10 Millionen Euro, mit denen sich Holt ein Luxusleben finanziert hat. 2020 wurde er festgenommen und zu 8 Jahren Haft verurteilt. Leinenlos. Rund ein Jahr nach einem tödlichen Unfall ist das mexikanische Schulschiff Cuauhtémoc wieder repariert und vor atemberaubender Kulisse in San Francisco eingelaufen. Das Segelschiff kollidierte im vergangenen Jahr in New York mit der Brooklyn Bridge. Dabei wurden 2 Seeleute getötet und 19 weitere verletzt. Der Dreimaster wurde stark beschädigt. Die Ermittlungen zur genauen Unglücksursache sind noch immer nicht abgeschlossen.
2: Wir machen weiter mit einer Geschichte, die nach einem Hollywood-Streifen klingt, ist aber wirklich passiert. Ein Italiener kauft einen Lottoschein für 5 Euro und gewinnt. Er ist jetzt Multimillionär und davon erfährt seine Frau, die getrennt von ihm lebt. Sie ahnt, was passiert. Sie will von der Millionentorte auch ein Stück abhaben. Und ihre Chancen stehen sehr gut.
4: Glück und Glas, wie leicht bricht das. Auch bei einem Paar aus Italien hielt die Ehe nicht lange. Man trennte sich, doch eine Scheidung gab es bislang nicht. Als der Mann jetzt rund 223 Millionen Euro im Lotto gewinnt, meldet sich die Ex-Partnerin plötzlich per Anwalt bei ihm und will 80 Millionen vom Gewinn.

0: Gewinn abhaben. Begründung, man sei ja noch verheiratet und deshalb gelte der Jackpot als ehelicher Zugewinn. Reibach trotz Trennung? Ist das auch in Deutschland möglich? Die Leipziger Scheidungsanwältin Linda Bilz weiß, ja.
1: Die Zugewinngemeinschaft besteht fort, solange bis der Scheidungsantrag zugestellt ist. Erst ab Zustellung des Scheidungsantrages wirtschaftet jeder wieder für sich selbst. Das bedeutet, das Risiko besteht tatsächlich auch während des Getrenntlebens, eben bis zur Zustellung des Scheidungsantrages.
0: Bereits 2013 hatte der Bundesgerichtshof abschließend entschieden, dass jeder Ehepartner einen Anteil von dem bekommt, was der andere nach der Trennung erwirtschaftet. Dabei spielt es keine Rolle, ob das Geld durch Arbeit verdient oder im Lotto gewonnen wurde. Aber ist es auch fair, vom Glück des Ex-Partners zu profitieren?
2: Ich habe ähnliche Erfahrungen gemacht. Es tut mir leid. Und ich finde es nicht gerecht.
3: Getrennt ist getrennt. Dementsprechend hat der andere das Recht, sein Vermögen für sich auszugeben und nicht noch für die Frau.
4: Wenn die Rechtslage das so hergibt, ob das fair ist oder nicht, dann muss jeder selber wissen. Aber man muss dann in den sauren Apfel beißen.
5: Wenn die Trennung ist, dann sollen sie auch getrennte Wege gehen.
6: Wenn der Mann das Geld gewonnen hat, dann soll er das Geld kriegen.
7: Was will man machen? Kann sich ja schlecht dagegen setzen. Ne? Da müsste halt gesetzlich was geändert werden.
8: Ist so in Deutschland, ja. Ob es fair ist, weiß man nicht.
0: Streitfälle wie in Italien lassen sich allerdings vermeiden. Entweder durch einen Ehevertrag vor der Hochzeit oder man schließt direkt nach der Trennung eine Scheidungsfolgenvereinbarung.
1: Die könnte sowas verhindern, das ist richtig. Das wirkt wie ein nachträglicher Ehevertrag. Und in einer solchen Scheidungsfolgevereinbarung könnte man Zugewinnausgleichsansprüche ausschließen.
0: Der Lottogewinner in Italien hat jetzt einige Tage Zeit, um auf die Forderung seiner Ex zu reagieren. Er könnte den Gewinn aber auch einfach nicht abholen, nur um seine Ex-Frau zu ärgern.
9: Auch nach 4 Jahren sind sie noch ein Paar. Das soll auf jeden Fall was heißen. Brad Pitt und Ines de Ramon zeigen sich verliebt auf dem roten Teppich. Brisant prominent. Also Brad Pitt, der muss heute definitiv Muskelkater in den Lachmuskeln und im Gesicht haben, so viel wie er beim Filmfest in San Sebastian gestrahlt hat. Ja, sehr viel Zeit hat er sich für seine Fans genommen. Es gab ein Selfie nach dem anderen, dann bitte lächeln für die Presse. Und mit dieser Handbewegung macht er das Fotomotiv noch interessanter. Ein Zeichen an seine Freundin Ines, dass sie dazukommen soll. Ja, der Schauspieler und die Managerin eines Schmucklabels sind seit 4 Jahren. Ein Paar. So viel zu lachen hatte Brad Pitt in den vergangenen Jahren nicht. Wir erinnern uns an den Rosenkrieg mit seiner Ex-Frau Angelina Jolie, die Gewaltvorwürfe von ihr und auch von seinen Kindern, die den Kontakt zu ihm größtenteils abgebrochen haben. Doch Brad Pitt will einen Neuanfang, wieder alles gut machen. Ja, ab heute ist der Hollywood-Star im Kino zu sehen, in einem Survival-Drama mit einem Begleiter, der ihm nicht von der Seite weicht.
10: Ich halte dich. Ganz ruhig, Kumpel. Geh, mein Junge, geh schon.
11: Brad Pitt kämpft ums Überleben gegen Kälte, Hunger und die Wildnis Alaskas. Immer an seiner Seite sein treuer Partner Odin, ein Hund. Im echten Leben sind seine Gegner andere. Brad Pitt ist ein Mann, der eigentlich alles hat. Hollywood-Star, Oscar-Preisträger, Mr. Charming. Seit den 90ern gehört er zu den größten Schauspielern der Welt. Doch privat ist seine Geschichte deutlich weniger glamourös. Mit Angelina Jolie wurde er zu Brangelina. 6 Kinder, Hochzeit in Frankreich und dann die Trennung. Was folgte, war eine der längsten und öffentlichsten Rosenkriege Hollywoods. Bis heute streiten die beiden um ihr französisches Weingut Chateau Miraval. Aktuell verlangt Pitt unter anderem Einsicht in Finanzunterlagen seiner Ex-Frau. Es geht um Millionen und um die Frage, warum Jolie ihren Anteil verkauft hat. Und der Bruch mit Angelina Jolie scheint längst auch die nächste Generation erreicht zu haben. Mehrere Kinder sollen inzwischen den Namen Pitt abgelegt haben. Für den Schauspieler wohl eine besonders bittere Form der Distanz. Während es in der Familie weiter brodelt, spricht Brad Pitt offen über seine eigenen Abstürze. Schon vor rund einem Jahr legte er im Podcast von Dax Shepard überraschend viel von sich offen.
12: Ich bin ein starkköpfiges Arschloch, aber wenn ich in einen Haufen getreten bin, übernehme ich nun mal die Verantwortung. Jetzt geht es darum, was ich daraus mache, wie ich es wieder gut mache und darum sicherzustellen, dass es nicht wieder passiert. Es geht darum, einfach besser zu werden.
11: 7 Jahre war Brad Pitt trocken, jetzt trinkt er wieder, allerdings deutlich kontrollierter nach eigener Aussage.

0: Während um ihn herum vieles zerfällt, versucht Brad Pitt nun mit Charme gegenzuhalten und muss sich im Kino nun erneut einem Kampf ums Überleben stellen, bekommt dabei sogar besagte vierbeinige Schützenhilfe. In eiserner Wildnis, Heart of the Beast, strandet der ehemalige Special Forces Offizier nach einem Flugzeugabsturz mit seinem Militärhund mitten in Alaska. Einsamkeit, Naturgewalten und ein treuer Begleiter, der ihm nicht von der Seite weicht. Und mal ehrlich, treue Hundeaugen gehen besonders in schweren Zeiten zu Herzen. Vielleicht steckt darin auch ein wenig Hoffnung, die Leinwandsympathien ins echte Leben zu übertragen.
1: Ist okay, komm, Kumpel. Es war nur ein Albtraum. Wir sind nicht mehr dort.
0: Ein Mann kämpft sich zurück ins Leben, zumindest im Film. Wie viel davon auch mit Brad Pitt selbst zu tun hat, bleibt offen. Sicher ist nur, ab heute können sich seine Fans ihre eigenen Gedanken dazu machen.
2: Als Brad Pitt 14 Jahre alt war, da lebte er noch ein ganz normales Teenagerleben weit weg von Hollywood. Bei ihm ging es erst so richtig los mit 22. Dagegen hat Nyla Schubert schon ihr halbes Leben vor der Kamera gestanden. Und sie ist erst 14 Jahre. Ja, und wie Brad Pitt kommt auch sie heute mit einem neuen Film ins Kino. Nyla ist eins der spannendsten Nachwuchsgesichter im deutschen Filmgeschäft. Und wie sie das mit der Schule unter einen Hut bekommt, wir haben sie in Düsseldorf getroffen.
3: Sie ist jung, liebt die Schauspielerei und erobert gerade die Filmwelt. Und nein, hier spielt Nyla Schubert nicht banal mit einem Ball. Sie arbeitet gerade an ihrer nächsten Rolle, verinnerlicht ihren Text.
4: Also das Wichtige dabei ist halt auch, was Körperliches zu machen, damit der Text quasi Nebensache ist und man sich aufs Spiel konzentrieren kann und dass dann auch alles im Körper ist. Also man kann auch theoretisch alles andere machen, man muss jetzt keinen Ball werfen. Man kann auch zum Beispiel Handstand machen.
3: Nyla ist 14, seitdem sie 7 ist, steht sie vor der Kamera. Oft begleitet von Nina Höfgen, Nylas Schauspielcoach und mittlerweile eine Vertraute, mit der sie sich heute zu einem Picknick verabredet hat. Was ihre Filme angeht, da versucht Nyla den Überblick zu behalten.
4: Ganz, ganz am Anfang war ich ganz kurz in der Heute-Show zu sehen, dann Bettys Diagnose, dann meine erste Fernsehserie Gefährliche Nähe hieß die. Auf Netflix ist jetzt Bird Box Barcelona.
3: Ihre erste international beachtete Hauptrolle. Der Durchbruch dann durch Liebeskind, eine Psychothriller-Serie, ausgezeichnet mit einem Emmy.
5: Was ich an Nyla unglaublich schätze, ist einfach ihre unglaubliche Spielfreude, wie sie auch ihre Rollen erfüllt und wie wir das gemeinsam erarbeiten. Als sie noch ein bisschen jünger war, war das schon auch so, was kann man vielleicht aussparen, was ist für sie jetzt gar nicht so wichtig. Und jetzt ist es eigentlich so, dass sie die Drehbücher auch selber lesen kann. Jetzt ist sie ja auch alt genug und dann besprechen wir und thematisieren das aber trotzdem, weil manchmal sind das ja natürlich trotzdem auch schwierige Thematiken.
3: Zu einem typischen Kinderfilm, der vielleicht leichter wäre, hat Nyla bisher immer Nein gesagt.
4: Vielleicht denke ich an einem Tag, ach ja, so ein leichter Film, mit, wo man reiten lernen kann oder so, ist ja auch cool, würde mir jetzt richtig viel Spaß machen. Und an einem anderen Tag denkt man irgendwie, ich weiß jetzt nicht, vielleicht will ich eher was Anspruchsvolleres.
3: Anspruchsvoll ist auch ihr neuer Film Morgen war Krieg. Es geht um Ängste, Flucht und Abschottung in einem Deutschland kurz vor einem Krieg. Nyla Schubert neben Enno Trebs und Ulrich Mattes.
6: Wir bauen den Zaun, habt ihr gesehen, für alle Fälle.
7: Will auch keiner rüber zu uns?
6: Weiß nicht.
7: Und wenn man den Fluss runterfährt?
4: Mir war das schon bewusst, dass das ein schweres Thema ist, jetzt der Film Morgen war Krieg. Aber es ist natürlich auch ein sehr, sehr wichtiges Thema, worüber man halt sprechen muss.
3: Das Jugendarbeitsschutzgesetz bestimmt, mehr als 30 Tage pro Jahr darf sie wegen ihres jungen Alters nicht drehen. Sie soll ein ganz normales Teenagerleben führen können.
4: Ich tanze sehr gerne, sonst spiele ich noch Gitarre oder allgemein male ich gerne oder mache sonst irgendwas Kreatives. Und ich mache jetzt auch Boxen.
3: Auch ein Actionfilm könnte also drin sein. Und wo sieht sie sich in 10 Jahren?
4: Also ich sehe mich auf jeden Fall immer noch bei der Schauspielerei. Ich kann mir auch irgendwie nicht vorstellen, irgendwas anderes zu machen.
3: 2 weitere Filme mit ihr sind schon abgedreht, darunter ein Tatort. Nyla Schubert, wir werden sie wiedersehen.
2: Wir haben ja immer ein Auge auf junge, neue Talente und er gehört auch dazu. Newcomer Somba. Mit seiner authentischen Art und emotionalen Tiefe hat er die Herzen in den sozialen Netzwerken erobert. Auch er ist den Weg gegangen, den viele in der Musik gehen. Angefangen hat Somba bei TikTok. Ja, und dort folgen ihm Millionen Menschen und da war der Sprung auf die Bühne.

0: Bühne, nur logisch. Und mittlerweile hat er auch sehr viele Fans unter den Musikstars.
1: Es funktioniert immer noch. Das klassische Erfolgsrezept für Songs. Melodie mit Ohrwurmpotenzial, Musikvideo im Retro-Look und ganz viel Herzschmerz. Und er hat das perfektioniert. Somber. Mit seinen Songs geht er auf TikTok viral als Cover- oder Hintergrundmusik für Trennungsvideos. Der Titel Back to Friends ist der Durchbruch für den Sänger und Songwriter, der zu dem Zeitpunkt gerade einmal 19 Jahre alt ist, von einem TikTok-One-Hit-Wonder, aber keine Spur. Es folgt die nächste Erfolgssingle. Und die Anerkennung lässt nicht lange auf sich warten. Ein MTV Music Award für das beste Musikvideo, eine Grammy-Nominierung als bester neuer Künstler und internationale Chartplatzierungen. Ein großer Erfolg für den jungen Sänger aus New York, der kein großes Team hinter sich hat, wie er selbst sagt.
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2: 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Zwei Zivilpolizisten auf Streife.
10: Also wir sind jetzt hier im, im Steintorviertel und hier gab es in der Vergangenheit relativ häufig Autoposerverstöße. Und wir schauen jetzt nach hochmotorisierten Fahrzeugen. Meistens sind es tatsächlich BMW und Daimler, also Mercedes, eine S-Klasse, eine E-Klasse, die dann eventuell auch manipuliert sind. Und da schauen wir jetzt einfach mal nach. Ne?
2: Im Fokus von Henrik Vorreiter und Rainer Feddermann sogenannte Autoposer, die mit ihren Fahrzeugen extra Krach machen. Meist auf bestimmten Routen, ohne konkretes Ziel.
10: Tja, vor uns ist auf jeden Fall schon mal ein sportlicher Geländewagen. AMG GLC 63. Junge Männer sitzen da drin.
2: Das Motto der Autoposer, auffallen um jeden Preis, sagt die Polizei. Seit gut 10 Minuten folgen die Beamten diesem SUV.
10: Schreib mal 23:14 Uhr, Poserverstoß.
2: Wiederholt gibt der Fahrer beim Anfahren Vollgas. Der Vorwurf laut Tatbestandskatalog, Verursachen von unnötigem Lärm beim Benutzen des Fahrzeugs.
10: Also, wir haben jetzt in Erfahrung gebracht, dass wir hier... Moin, so, die Polizei. Eine anlassbezogene Verkehrskontrolle. Einmal Führerschein, Fahrzeugschein, Ausweis bräuchte ich.
2: Immer öfter gibt es laut Polizei Beschwerden über Poser, ihre lauten Motoren und das Unnötige im Kreisfahren, vor allem seit Corona.
10: Fahrzeugschein haben Sie nicht dabei?
11: Doch, ich habe das
10: auch. Sie wissen aber schon, dass das mitgeführt werden muss? Also, dass das,
11: ja, das ist mit.
10: Grundsätzlich ist es aber trotzdem. Ja. Ne? Also der Grund, wieso wir Sie anhalten, ist einmal Ihre Fahrweise und einmal, gut, das kommt jetzt nicht dazu, das wusste ich vorher nicht, ne, aber Ihre Fahrweise. Grundsätzlich sprechen wir hier von einer sozialverträglichen Art und Weise, mit Fahrzeugen zur Nachtzeit sich fortzubewegen. Und dazu zählt auch, oder wenn man im Sportmodus immer wieder kurz mal ein bisschen antritt und das in der Innenstadt, das potenziert sich hoch. Ne? Das ist der sogenannte Poserverstoß. Ne? Das ist eine Ordnungswidrigkeit, müssen Sie keine Angaben bei der Polizei machen. Verbandskassen Warndreieck, auch dabei.
12: Ja, soll ich zeigen?
10: Hier. Wollen Sie aussteigen und zeigen? Oder kann ich da so reingucken?
12: Ja, können Sie so reingucken.
2: Vor allem im Frühjahr und Sommer präsentieren Poser gerne ihre hochmotorisierten

0: motorisierten Autos. Dann sind viele Menschen draußen unterwegs.
1: Hier waren Dreiecke.
2: Okay, in Ordnung. Darf ich fragen, wieso Sie dieses Mietfahrzeug fahren?
3: Einfach so, weil mein anderes Auto gerade auch in der Werkstatt ist. Deswegen.
2: Okay. Was kostet so ein Wagen, wenn man es mietet?
3: Ja, so 450 Euro zwei Tage.
2: 450 Euro zwei Tage?
3: 400 Kilometer.
2: Okay, alles klar. Ich kontrolliere das, beziehungsweise ich schreibe mir ganz kurz die Sachen auf und dann komme ich gleich wieder zurück. Ja? Okay. Also wir haben ihn angehalten, weil er lautstark anfährt. Nicht übertrieben laut, aber man merkt halt, es wäre vermeidbar gewesen, wenn man das Fahrzeug langsam bewegt. Hat er auch teilweise gemacht, da hat man es nicht gehört. Sobald er schneller anfährt, wieder halt laut. Und das halt an jeder Möglichkeit, wo er kurz gestanden hat, immer wieder ein bisschen angetreten. Das ist dieser typische oder klassische Poser-Verstoß, von dem wir sprechen. Schwierig tatsächlich, schwierig. Ich kann es natürlich nachvollziehen, ich kann die Leidenschaft für schnelle Autos nachvollziehen. Und ich kann natürlich auch nachvollziehen, zum Beispiel bei Motorrädern, dass natürlich eine gewisse Klangkulisse dabei sein muss. Andersrum, dem gegenüber steht natürlich das Interesse aller Bürger, die in der Stadt hier wohnen. Die möchten natürlich irgendwann spätestens ab 22 Uhr, dass das alles mal ein bisschen gedeckelt ist und ein bisschen ruhiger wird. Von daher, da dann halt kein Verständnis mehr.
0: Hendrik Vorreiter lässt die Daten des Fahrers von der Zentrale prüfen.
2: Eine Person, 2:6 mit Schwervermerk und ein Kennzeichen.
3: Also ich bin ganz ehrlich so, ne? Ich habe hier sogar drinstehen, wie schnell ich fahren darf. Und wenn man mal 10 km drüber, ist ja kein Problem. Das machen Sie wahrscheinlich doch auch. Das macht jeder, ja? So, und ich bin ja nicht irgendwie 200 gefahren oder 150 oder so, ja? Sie haben es ja gesehen, ich bin eigentlich recht normal gefahren, das ist halt immer nur der Sound, ne? Glaube, wenn man so eine Karre fährt, denkt man darüber, wenn man drin sitzt, auch gar nicht so darüber nach, ja. Aber, mein Gott, das ist ja auch nicht so spät jetzt, ne?
0: Seit November 2021 kostet das Posen 80 Euro Bußgeld.
2: Na, also wir sind soweit durch. Irgendwann in den nächsten 2, 3, 4 Wochen gibt es irgendwann Post. Dann können Sie sich nochmal schriftlich zu der ganzen Sache äußern.
3: Ja, ist ja nichts
2: dafür. Na? Okay, dann wünsche ich trotzdem noch einen schönen Tag, ne?
3: Ja,
2: jo. Ciao. Ja. So, und jetzt holen wir uns den nächsten.
0: Besonders an Wochenenden sind die Autoposer in der Stadt unterwegs. Auch dieser weiße Audi fällt den Beamten auf.
2: Ich würde da mal reingucken, weil ich glaube, dass er hinten zumindest folierte Rückleuchten hat.
0: Die Rückleuchten des Sportwagens kommen dem Kommissar ungewöhnlich vor.
2: Moin. Eine anlassbezogene Verkehrskontrolle. Einmal Führerschein, Fahrzeugschein, den Ausweis bräuchte ich. Haben Sie am Fahrzeug irgendwas verändert?
4: Es poliert, genau.
2: Poliert, aber sonst nichts?
4: Nee, sonst nichts.
2: Okay, ich würde einfach mal rumgucken.
0: Sind die Rückleuchten zu dunkel, sind Lichtsignale schwerer zu erkennen. Das kann zur Gefahr werden.
2: Okay. Also, wir haben ihn angehalten. Ne? Das ist ein relativ auffälliges Fahrzeug, zumindest so mit der Farbgebung. Und er hatte relativ dunkle Rückleuchten. Das ist der Grund, wieso wir ihn anhalten. Er hat aber nichts weiter gemacht. Die Rückleuchten sind foliert. Also hier vorne ist ja so eine Folienkante drüber. Wahrscheinlich wird das hier auch der Fall sein. Hier vorne wälzt sich das halt auch schon auf. Das Ganze ist eine Ordnungswidrigkeit. Muss ich den Betroffenen aber gleich noch mitteilen. Okay, haben Sie schon so halbwegs mitgehört?
4: Ein bisschen.
2: Okay, also der Grund, wieso wir sie anhalten, sind die dunklen Rückleuchten gewesen. Okay. Jetzt haben wir gerade die Rückleuchten uns angeguckt und es sieht so aus, als wenn die foliert sind.
4: Ja, gibt es ein Problem?
2: Genau, das darf man nicht.
4: Ach so, weil die sind helle. Weil es gibt dunkle und helle, oder nicht?
2: Ja, aber man darf keine Folie auf den Rückleuchten anbringen.
4: Okay.
2: Dadurch erlischt die Betriebserlaubnis für das Fahrzeug. Mhm. Und das ist ein Mangel, bzw. auch verkehrsgefährdend. Es wird eine Ordnungswidrigkeitenanzeige gefertigt, ne, dazu, weil die Betriebserlaubnis erloschen ist. Sie können aber die Folie vor Ort abziehen. Dann würde ich auf eine Mängelmeldung verzichten, sonst müssen Sie das Fahrzeug nochmal vorführen. bei der Zulassungsstelle.

0: Und das ist noch mit erheblich mehr Kosten verbunden als die Ordnungswidrigkeit.
1: Okay. Ich kann das auch jetzt abmachen, das ist bei mir kein Problem.
0: Okay, dann würde ich Sie bitten, einmal die Folie zu entfernen. Wir machen noch ganz kurz, wir machen ganz kurz zwei, drei Bilder davon.
2: Abgedunkelte Rückleuchten gelten bei vielen Posern als besonders schick.
0: Also wenn Sie es so weit abkriegen, dass man erkennen kann, dass da was drauf ist, ne? Also hier haben Sie schon mal einen Anfang.
1: Das geht eigentlich mit diesem Grün oder heiße Luft oder so.
0: Das werden Sie bestimmt, ja.
1: Genau.
0: Probieren Sie es mal aus. Normalerweise geht es auch mit einem Feuerzeug, aber alles gut. Kommen Sie einmal her. Ich möchte ungern an Ihr Auto gehen. Würden Sie einmal die Tür aufmachen?
2: Auch die hinteren Scheiben hat der Fahrer abgedunkelt. Die Folie muss aber in Deutschland zugelassen sein, damit sich die Scheiben im Notfall auch einschlagen lassen.
0: Sie haben eine Scheibenfolie aufgebracht. Und über dieser Scheibenfolie muss eine Kennzeichnung drauf sein, dass Sie das auch bei Autoscheiben verwenden dürfen. Wenn keine Scheibenmarkierung, also diese Folienmarkierung, da drauf zu sehen ist, dann ist die unzulässig. So. Haben Sie eine Wellenlinie, dann haben Sie D für Deutschland und dann diese vier Zahlen.
1: Okay.
0: Wenn Sie das auf der Scheibenfolie finden, dann sind die zulässig.
1: Okay.
0: Ne? Mhm. Kostet aber nicht mehr, weil das eine ist schon das Teure.
1: Was für ein schlechter Abend habe ich heute. Ich wollte eigentlich nur ins Fitness.
0: Ja.
1: Falls ich irgendwas falsch mache, natürlich, das sind deren Rechte und ist kein Problem. Ich habe kein Problem damit.
0: Ist ein A5, ne?
1: S5.
0: S5. Ja, das ist. Wie viel PS hat der?
1: Ich selber nicht.
0: Normalerweise weiß man das doch.
1: Ich habe selber ein Auto neu gekauft, ehrlich gesagt. Das ist ungefähr seit ein paar Monaten. Genau, ich habe direkt nach 3 Tagen einen Unfall gemacht.
0: Mit dem Auto?
1: Mit dem Auto.
0: Ah, ist unglücklich. Deswegen foliert?
1: Genau, ja. Ich habe auch repariert alles. Dann habe ich foliert.
0: Okay. Was hat er vor für eine Farbe?
1: Grau, glaube ich.
0: Okay. Also es ist grundsätzlich so ein S5, also alle hochmotorisierten Fahrzeuge sind halt interessant für diejenigen, die solche Verstöße, ne, also Poser-Verstöße halt begehen. Heißt nicht, dass jeder, der so ein Auto fährt, natürlich so sich verhält im Straßenverkehr, aber bis auf das Erlöschen der Betriebserlaubnis haben wir hier soweit erstmal nichts. Okay, schönen Abend noch.
1: Danke, ebenso.
2: 50 Euro Geldbuße plus Gebühren und ein Punkt in Flensburg kommen auf den Fahrer zu.
3: Es kann schon mal dazu kommen, dass wenn du ein Fahrzeug anhältst, in dem Bereich, wo die anderen sich aufhalten, dass du dann eine Personengruppe von 10, 15 Mann um dich rum hast, die sich dann gegenseitig aufstacheln.
2: Etwas außerhalb der Landeshauptstadt trifft sich jeden Freitag die Tuning-Szene, eine andere Gruppe von Autoenthusiasten.
0: Hier ist tatsächlich mal die Örtlichkeit, wo sich die Fahrzeuge dann treffen, also hier in den Stichstraßen. Das Problem ist, hier rechts sind Studentenwohnheime, beziehungsweise hier wohnen halt einfach Menschen. Da fahren wir mal rein und hier sehen wir schon abgeparkt links und rechts Fahrzeuge der Tuning-Szene.
2: Tuner, nicht Poser, das ist denen hier wichtig.
0: Wir sind jetzt grob bei 100 Fahrzeugen, vielleicht ein bisschen mehr, so bei 120. Es hält sich tatsächlich noch in Grenzen. So wie es scheint, ist es auch relativ ruhig. Ja, wobei das nicht so viel heißen muss. Also den einen oder anderen habe ich schon erkannt, dass der war schon mal bei uns auf dem Schirm.
2: Seit letztem Jahr trifft sich die Szene am Messegelände auf einem öffentlichen Parkplatz. Die Tuner kommen aus ganz Niedersachsen, um sich gegenseitig ihre aufgemotzten Fahrzeuge zu präsentieren. Einfach ausgedrückt bauen Tuner ihre Autos im Rahmen der Regeln um. Poser überschreiten häufig das Gesetz. Doch die Grenzen sind fließend.
4: Das ist ein Porsche 992 GT3. Habe ich gestern abgeholt, ganz neu aus dem Porsche-Zentrum Hannover, hat jetzt 130 Kilometer runter und muss ich natürlich gleich erstmal meinen ganzen Jungs und meinen Mädels hier bei uns am Messegelände in Hannover vorstellen, das Ganze. Ich sage, man hört es ja schon ein bisschen, der Sound spricht für sich.
5: Thank you.
2: Neben Wohnungen gibt's ja auch Gastronomie. Besucher fänden keine Parkplätze, der Lärm störe. Die einen beim Essen, die anderen beim Schlafen. Die Polizei kontrolliert hier regelmäßig. Dieses Tuning-Auto sieht sogar selbst aus wie von der Polizei.
5: Wenn ich jetzt noch Blaulicht oben drauf hätte, wäre es Amtsanmaßung. Aber so an sich ist es erlaubt, weil die reflektieren nicht die Streifen und auch das Gelb reflektiert nicht. Und daher ist es legal.
2: Nur der Begriff Polizei ist geschützt. Viele Tuner stecken ihr gesamtes Erspartes ins Auto, um möglichst individuell zu sein.
5: Ich liebe mein Auto einfach, weil, ich weiß nicht, ist halt mein Stolz, so, ne? Was zu zeigen, was man gemacht hat. Und darauf ist man ja auch stolz, wenn man was Eigenes am Auto gemacht hat und das präsentieren kann. Ja, die Autoposer-Szene, die wollen wir hier nicht haben, weil das ist ja das, was den Ruf der Tuning-Szene zerstört. Und das ist halt auch einfach hier unnötig. Klar, auf Treffen, wo es angemeldet ist, da kann man das ja machen, wo dann halt ein DB-Contest oder sowas ist. Aber das ist ja hier nicht, man stört ja auch sonst Anwohner. Und wir wollen uns einfach in Ruhe treffen und einen entspannten Abend haben. Und nicht, dass wir hier weggeschickt werden.
2: Ein anderer Abend. Kommissar Vorreiter sitzt heute auf dem Beifahrersitz. Im Visier Autoposer und illegale Autorennen.
0: Vor uns das Kennzeichen Hannover. Von schon negativ aufgefallen durch immer wieder wechselnde Linienführung ohne zu blinken. Ich muss gleich links rüber. Wieder nicht Fahrtrichtungsanzeige benutzt. Gibt jetzt. Wir fahren jetzt kurz 70, 75, wechseln wieder die Fahrspur, bisschen ruhiger. Hier rechts, blinkt.
6: Ja, komme nicht. Warte.
2: Die Polizisten lassen den Raser ziehen. Verfolgung um jeden Preis ist zu gefährlich.
6: Die nächste rechts rein, ne?
0: Ja, komm mal rein.
2: Glück gehabt. Eine Straße weiter steht der BMW am Straßenrand.
0: Fahren wir davor. Ich steig mal aus und du fragst mal davor. Also, dass ich noch aussteigen kann, ne?
6: Ja.
0: So, die Polizei. Eine anlassbezogene Verkehrskontrolle. Einmal Führerschein, Fahrzeugschein, den Ausweis. Führerschein und Fahrzeugschein kriege ich noch.
7: Führerschein habe ich nicht dabei.
0: Den Ausweis?
7: Nein.
0: Auch nicht. Sind Sie im Besitz einer Fahrerlaubnis?
7: Ja.
0: Also ganz ehrlich, ne, dass diese Art und Weise, wie Sie hier fahren, ne, mit links, rechts, nicht blinken, hier mal ganz kurz auf 80, 90 beschleunigen, dann ohne zu blinken rechts rüber, ohne zu gucken, beziehungsweise Sie konnten gar nicht gucken, so schnell, wie Sie unterwegs waren. Das geht nicht.
7: Ich dachte, Sie haben mich verfolgt. Was soll ich denn machen? Ich bin abgehauen. Also ich weiß nicht, wer mich verfolgt hat. Ich weiß ja nicht, wer die sind.
0: Ja, okay. Ja, dann sind Sie Beschuldigter im Strafverfahren, 315d, ne? Also Kraftfahrzeugrennen, also dass Sie halt geflohen sind.
7: Ich bin nicht geflohen.
0: Sie haben ja gerade gesagt, Sie wurden verfolgt und da wollten Sie wegfahren. Sind Beschuldigter im Strafverfahren, müssen Sie keine Angaben bei der Polizei machen, können sich auch dazu einen Anwalt nehmen, Beweiserhebungsanträge stellen. Gut, ich schreibe mir die ganzen Sachen einmal ganz kurz auf und dann komme ich gleich wieder zurück.
2: Laut Polizei kann das Fahrverhalten ähnlich wie ein Rennen beurteilt werden. Erst im Februar sterben in der Nähe von Hannover zwei Kinder nach einem illegalen Autorennen.
0: Er hat vorhin in dem Gespräch mit mir erzählt, dass er sich verfolgt fühlt und deswegen beschleunigt hat und links, rechts gefahren ist und abgebogen ist, ohne zu blinken und. Und diese Flucht vor der Polizei, auch wenn wir uns das Polizei noch nicht zu erkennen gegeben haben, birgt aber trotzdem die gleichen Gefahren wie ein Kraftfahrzeugrennen. Denn der Betroffene oder der Beschuldigte in dem Fall wird dann fährt in einem Tunnelblick, kriegt die Passanten nicht mehr mit. Gerade ist es dunkel, 23 Uhr, die ersten Betrunkenen sind auf der Straße. Er fährt hier ohne zu blinken, links, rechts mit 80, 90. Ja, das sind dann die Sachen, wo dann eventuell doch mal jemand erfasst wird und dann hier zum Personenschaden kommt.
2: Das Strafmaß, hohe Geldstrafe oder Gefängnis von bis zu 2 Jahren, im Extremfall mehr.
6: Aufgrund der Situation, dass wir jetzt hier vor Ort von Ihnen keinen Führerschein bekommen haben und auch kein anderweitiges Ausweisdokument, ja, wodurch wir feststellen können, dass Sie auch die Person sind, die Sie uns gesagt haben, belehre ich Sie auch noch mal vorsorglich, ja, als Beschuldigter im Strafverfahren nach § 21 StVG, wenn Sie jetzt hier gegenüber uns falsche Angaben zu Ihrer Person gemacht haben, ja, und wir aufgrund dieser Tatsache jetzt aber nachher feststellen, dass Sie nicht im Besitz einer Fahrerlaubnis sind, ja, stellt das Ganze in der Strafverfahren wegen Fahren ohne Fahrerlaubnis dar. Also, ist der Führerschein zu Hause und wir können den da von Ihnen aus gerne nicht bekommen und auch Ihren Ausweis? Oder ist der Führerschein nicht vorhanden?
7: Führerschein ist vorhanden, aber ich weiß jetzt nicht, wo der genau ist.
6: Wenn wir jetzt aktuell nicht feststellen können, dass Sie im Besitz einer auch gültigen Fahrerlaubnis sind, ja, oder gegen Sie auch kein Fahrverbot besteht, dann ist hier die Fahrt jetzt hier vor Ort beendet, weil wir dann nicht zweifelsfrei feststellen können, dass Sie im Besitz der Fahrerlaubnis sind.
0: Zumal wir immer noch nicht zweifelsfrei feststellen können, wer Sie sind. Weil mit dem Fahrzeugschein, da ist kein Bild drauf. Wenn Sie sagen, Sie sind wer ganz anderes, oder Sie sind der Fahrzeughalter, aber das kann ja auch wer ganz anderes sein. Dann würde ich sagen, dann gehen wir jetzt einfach gemeinsam mal rüber und gucken mal nach Ihrem Ausweis.
6: Du hast ja alle Dokumente, ne? Dann fährst du und ich gehe mit ihm zu Fuß.
0: Ja.
6: Dann muss er noch.
0: Also wir machen jetzt Folgendes. Wir laufen jetzt mit ihm zu seiner Wohnanschrift, die 500 Meter, da spart er sich die Transportkosten von 70 Euro. Wahrscheinlich wird es darauf hinauslaufen, dass der Führerschein beschlagnahmt wird und dann muss der Richter entscheiden, ob dann das Kraftfahrzeugrennhalt vorliegt, ja oder nein. Und wenn es nicht vorliegt, dann kriegt er eventuell seinen Führerschein wieder oder es kommt zu einer Gerichtsverhandlung und bis dahin wird wahrscheinlich der Führerschein einbehalten werden. Also für die nächsten 3, 4, 5 Monate könnte es sein, dass er keine Fahrerlaubnis mehr hat.
2: Hendrik Vorreiter muss sich mit der Staatsanwaltschaft abstimmen.
0: Ja, schönen guten Tag. Entschuldigen Sie die Störung, allerdings bräuchte ich einmal Ihre rechtliche Einschätzung. Und zwar haben wir folgenden Sachverhalt. Wir fahren heute einen Schwerpunkteinsatz zu Aggressionsdelikten und Kraftfahrzeugrennen im Innenstadtbereich von Hannover mit Videofahrzeugen der Polizei. Wir haben uns, oder beziehungsweise uns entgegengekommen, ist relativ schnell ein 3er BMW gefahren. Beziehungsweise ist dann relativ schnell so auf 70, 80, 90 wieder auf der Hamburger Allee gefahren und dann kurz vor der Fahrenwalder Straße rechts ab, ohne zu blinken, weg. Und im Laufe des Gesprächs gibt er an, er sei durch uns verfolgt worden und wollte flüchten.
2: Der Polizist sichert sich rechtlich ab und hält Rücksprache, ob der Führerschein beschlagnahmt werden soll.
0: Ja, super, alles klar. Dankeschön, ciao.
2: Die Beamten begleiten den Verdächtigen nach Hause. Dort übergibt er Führerschein und Ausweis.
0: Das sieht wie folgt aus. Also der Tatbestand wurde von dem Staatsanwalt so bestätigt, beziehungsweise der Verdacht steht im Raum. Und dadurch, dass der Verdacht im Raum steht, beschlagnahme ich jetzt den Führerschein. So, dagegen können Sie Widerspruch einlegen. Und dann würde das in den nächsten 3 Werktagen dem Richter vorgelegt werden. Und der entscheidet dann, ob wir da richtig gehandelt haben, beziehungsweise ob die Beschlagnahme soweit bestehen bleibt oder eben nicht. Da aber das Verfahren ja noch läuft, wird es darauf hinauslaufen, dass wahrscheinlich der Führerschein bei uns bleibt.
7: Kann den also mein Fahrzeug jemand anderes wegfahren?
0: Ja, das können Sie machen. Das Fahrzeug können wir. Den Schlüssel haben Sie ja, glaube ich, noch zum Abschließen.
7: Kann ich jetzt noch wegfahren?
0: Nein, Sie können nicht mehr wegfahren.
7: Aber ein anderer? Ein
0: anderer kann fahren. Sie erstmal nicht, bis der Führerschein eben wieder ausgehändigt wurde. Okay. Gut, dann wären wir hier durch.
2: Die Beamten gehören zu einer speziell ausgebildeten Verfügungseinheit. Seit 2017 kontrollieren sie gezielt Innenstadtraser und Poser.
6: Autos sind faszinierend. Ich denke mal, gerade so, wenn man früher viel Formel 1, DTM und dergleichen geguckt hat, ist einfach eine gewisse Faszination für den Motorsport da. Und jetzt diese Faszination mit seinem Beruf, mit dem Beruf des Polizeiamts verbinden zu können, ist eine sehr schöne Sache und macht mir jeden Tag aufs Neue Spaß.
0: Ich glaube, sonst kann man sich auch nicht dauerhaft mit so einem Thema auseinandersetzen oder die Motivation finden, immer wieder sich aufs Neue mit Neuerungen auseinanderzusetzen, wenn kein grundsätzliches Interesse dafür da besteht.
2: Die Tuning-Polizisten wurden von Kollegen zu einem Einsatz gerufen. Ein Wagen klingt lauter, als er sollte.
6: Passt das von der Breite, Hendrik? So, passt. Alles gut.
2: Auf dem Gelände der Polizei untersuchen die Beamten den Wagen nach Mängeln. Der Halter muss das Auto auf eine Hebebühne fahren.
6: Jo. Gut. Dann können Sie heute am Aussteigen, kommen Sie mir hier auf die rechte Seite und der Kollege guckt sich dann mal das Auto an.
0: Okay.
8: Schlüsselstecker.
0: Haben Sie die Handbremse angezogen?
8: Ist Automatik, also sobald auf P müsste ich stehen.

0: Der Verdacht, der Katalysator wurde verbotenerweise ausgebaut.
1: Wir gucken jetzt nach, ob hier irgendwas am Endschalldämpfer ausgetauscht worden ist. Aber ich seh jetzt, welches Rohr hat er denn jetzt ausgetauscht? Das hier oder was? Was will er denn ausgetauscht haben?
2: Hier vorne sitzt eigentlich der Platz zwischen, oder?
1: Ja, aber das hier.
3: Kurz einmal zu uns kommen und dann kurz erklären, was ist jetzt genau an dem Auto gewesen und was wird jetzt hier genau gemacht?
4: Also, es war vorne der Cut, der muss ja ungefähr so grob hier liegen, sagte mein Kollege. Und er hat dieses Stück hier getauscht. Er sagte, dieses Rohr. Genau.
2: Das dunkle hier.
4: Ja, genau, dieses dunkle hier, weil er sagt, hier vorne, der war gebrochen. Und er hat keinen dazu gehabt zum Schweißen, weil das direkt auch am Katalysator kaputt ist. Und da hat er halt, wie gesagt, ein neues Rohr bestellt. Aber aktuell sagt er, das dauert bis zu 4 Wochen Lieferzeit. Und ich habe gesagt, so 4 Wochen ohne Auto. Ich so, kannst du da mir irgendwas Schnelles machen? Er so, ja klar, ich habe da was. Und ja gut.
0: Eigentlich soll der Katalysator Schadstoffe im Abgas reduzieren.
5: Wie laut darf das Auto maximal sein?
1: Da steht in den Fahrzeugdokumenten drin. Ich weiß nicht, haben Sie es dabei?
5: Also ich weiß nicht, ob der reicht.
1: Da. Das ist die Drehzahl, bei der wir hier messen würden.
5: Ja. Na,
1: also 3750 Umdrehungen. Mhm. Und dann darf das einen Geräuschpegel von 82 Dezibel in einem Abstand für gewissen Winkel halt haben. Ich gebe Ihnen das einmal wieder zurück. Die Kollegen haben das Fahrzeug halt angehalten und im Rahmen dieser Fahrzeugkontrolle haben sie halt festgestellt, dass der Cut von diesem Fahrzeug wohl kaputt war. Und der Fahrzeughalter ist uns in der Werkstatt gebracht hat, wo er gesagt hat, hier, wir können wohl eine schnelle Möglichkeit machen, bevor du mit einem kaputten Cut durch die Gegend fährst, machen wir dir da ein Rohr rein. Ist natürlich jetzt unglücklich, weil das dann halt nicht mehr filtert und dann halt lauter und umweltschädlicher wird grundsätzlich.
0: Auf den Halter kommen Kosten für Umbau, Abtransport und eine Geldstrafe zu.
4: Also klar, es hat mir Spaß gemacht, halt so laut zu fahren, weil ich gemerkt habe, oh gut, laut fahren, ne? Ich fahre gerne Auto und ja. Hab mir dann gedacht, naja komm, nutze die Gunst der Sekunde, fährst du mal ein bisschen sportlich. Aber ja gut, dass das halt so reinscheißt. Es ist halt Gesetz, ne? Gesetz ist Gesetz, muss man sich dran halten. Schade, dumm gelaufen, definitiv. Weil dann halt, ne, so, wenn es scheiße läuft, dann läuft es direkt komplett alles scheiße. Ja, also ich rechne mit dem Schlimmsten, ich sag 5.000 €, mit allen drum und dran.
0: Die Beamten führen jetzt eine Lärmpegelmessung durch. Das geeichte Gerät beweist den Beamten, ob das Auto zu laut ist.
1: Wir müssen jetzt hier einen 45-Grad-Winkel herstellen. Und das Stück ist genau 50 cm lang. Und zwischen Endschalldämpferende und Aufnahme Mikrofon dürfen halt, also müssen halt diese 50 cm sein. Da müssen wir 3 Messungen jede Seite machen, beziehungsweise für jeden Abgasstrang. Und die dürfen nur eine gewisse Toleranz auseinander haben. Also wir müssen versuchen, dass jetzt 3 Messungen mit maximal 2 Dezibel Abweichung gemessen werden. Und daraus nehmen wir den Mittelwert, ziehen nochmal eine Toleranz ab und das werfen wir dann den Betroffenen vor.
0: Der Halter muss im Stand aufs Gas drücken und die im Fahrzeugschein festgelegte Drehzahl erreichen.

0: Die Messung bestätigt den Verdacht.
1: Wir haben jetzt 97 Dezibel.
2: 97.
1: Nachttoleranzabzug jetzt ungefähr 92.
2: Da gehen nochmal 5 Dezibel runter, Toleranzabzug zugunsten des Betroffenen. Das heißt, laut Fahrzeugschein darf man eine Dezibel haben bei 3750 Umdrehungen von 82 Dezibel. Das heißt, bei 92 vorwerfbar hat er halt um 10 Dezibel überstiegen, was schon eine immense Verstärkung der Lautstärke darstellt.
1: Ja. Also 10 Dezibel muss man sich ungefähr so vorstellen, das ist doppelt so laut, wie das Fahrzeug eigentlich sein darf. Also jede 7 bis 10 Dezibel, wie das multipliziert sich das Ganze. Er hat jetzt den Tatbestand erfüllt, nämlich das Erlöschen der Betriebserlaubnis. Er hat sein Fahrzeug so hingehend verändert, dass es von den Geräuschemissionen sich verschlechtert durch den Ausbau des CATS bzw. durch den Umbau, den er gemacht hat. Ja, er muss den jetzt wahrscheinlich zurückrüsten, muss das dann nochmal in einem ordnungsgemäßen Zustand vorzeigen, und das ist natürlich auch wieder mit Kosten verbunden.

0: zusätzlich zu der Ordnungswidrigkeit bzw. zum Ordnungsgeld, was kommt.
1: Die Polizisten untersagen die Weiterfahrt. Das Auto muss heute stehen bleiben und später abtransportiert werden. Für die Polizisten geht die Schicht weiter, auf der Suche nach Posern und Rasern.

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0: Frau Dr. Eichhorn, Verzeihung.
1: Ach, ich wollte noch bei Ihnen im Labor vorbeikommen.
0: Das war vorerst die letzte Nachtschicht. Mich sehen Sie hier die nächsten zwei Wochen nicht. Wir fahren nach Dänemark.
1: Na dann, gute Erholung und viel Spaß.
0: Danke.
2: Tut mir leid, ich bin zu spät.
0: Lass mich raten, du hast den Koffer nicht zugekriegt.
2: Genau.
0: Welcher von den 25 war es?
2: Und was ist das?
0: Zu Hause komme ich doch so selten zum Lesen.
2: Dazu da wirst du im Urlaub auch keine Zeit haben.
0: Du, wir müssen jetzt wirklich los. Passen wir die Fähre.
2: Ja.

0: Mach's gut.
1: Ja, warte doch, ich bin gleich soweit. Ich kann dich mitnehmen.
0: Weißt du, ich bin immer ganz gern ein paar Minuten früher da.
1: Ist das jetzt dein Pflichtgefühl oder doch eher die Chefin?
0: Wenn du mich so fragst. Charlotte ist eine sehr nette, eine sehr interessante Frau. Leider sehen wir uns immer nur bei der Arbeit.
1: Dann unternimm doch mal was Privates mit ihr. Geh doch mal mit ihr ins Kino. So ganz unverbindlich natürlich. Dann habt ihr ein bisschen mehr Zeit als immer nur diese 5 Minuten vor der Arbeit.
0: Das ist gut. Das ist eine gute Idee. Das mache ich. Wie? Kannst du doch nicht einfach einladen. Da denkst du ja sonst was.
1: Dann denkt sie, dass du sie magst. Und darum geht's doch, oder? Stefan, bist du denn so schüchtern?
0: Das ist aber gut. Ich bin nur daran interessiert, die Zusammenarbeit mit dir zu verbessern.
1: Oh, dann viel Erfolg beim Verbessern.
2: Krause, 40 Jahre alt.
3: Das gibt's doch nicht. Herr Krause.
2: Verdacht auf leichtes Schädelhirntrauma. Und seine Frau Anke, 39. Sie hat schwere Prellungen, Verdacht auf stumpfes Bauchtrauma und einen Risswunde an der rechten Hand. Ein Autounfall.
4: Herr Krause.
2: In einer Autobahnauffahrt in eine Leitplanke gefahren. Ausgerechnet auf dem Weg.
4: In den Urlaub.
5: Doch gesagt, wir sehen uns eine Weile nicht.

0: Die Identifikation mit der Firma. Modernes Management nennt man sowas.
1: Sollen wir jetzt also zum Survival-Training und zum Bungee-Springen oder was?
0: Ein Ausflug tut's doch auch.
2: Gibt es noch Brötchen?
1: Kommen gleich.
0: Natürlich sollen Sie nicht schließen. Nur eine kleine Anerkennung für die, mit denen Sie besonders zufrieden sind. Dann strengen sich alle mehr.
1: Das heißt also, Sie und ich und...
0: Das reicht doch für den Anfang.
1: Sie laden sich hier aber nicht gerade selber ein, hm?
0: Ich arbeite für Sie.
1: Na gut, aber wann soll ich denn das alles organisieren? Und was kostet so ein Spaß überhaupt?
0: Das kostet nichts. Ja, oder so gut wie nichts. Ich würde mich auch um die Planung kümmern.
1: Ja, einverstanden. Für jeden 50 Euro, aber keinen Cent mehr. Hm?
0: Ich lasse mir was einfallen. Kein Problem. Vielleicht habe ich auch schon was.
1: So.
0: Ja, da stand was in der Zeitung. Klang gut. Es wäre allerdings schon morgen.
2: Frau Rose, kann ich vielleicht jetzt welche bekommen?
1: Ja.
3: Es ist alles meine Schuld. Ich war zu schnell und dann habe ich die Kontrolle über den Wagen verloren.
4: Machen Sie sich keine Vorwürfe.
3: Morgen früh wäre die nächste Fähre gegangen. Ich bin so blöd und... Unser erster Urlaub seit 3 Jahren und ich bringe uns ins Krankenhaus.
4: Sie haben sehr großes Glück gehabt. Außer ein paar Prellungen und einem leichten Schleudertrauma konnten wir nichts finden.
3: Dann kann ich ja zu meiner Frau.
4: Langsam, langsam.
3: Ich fühle mich gut, wirklich.
4: Ich rate Ihnen dringend, in den nächsten Tagen vorsichtig zu sein. Nach solchen Unfällen kann es zu Spätfolgen kommen, die jetzt noch nicht absehbar sind. Am besten wäre es, Sie würden zur Beobachtung hierbleiben.
3: Nein. Ich muss mich um Anke kümmern.
4: Ja, dann muss ich Sie bitten, das hier zu unterschreiben. Entlassung auf eigene Verantwortung. Hier unten, bitte.
3: Ich möchte mit Dr. Heilmann sprechen. Wissen Sie, Anke hat keine guten Erfahrungen gemacht. In Krankenhäusern.
5: Ah.
6: Tut das weh?
5: Ein wenig. Oh, das ging alles so schnell.
6: Können Sie sich erinnern, wie der Unfall passiert ist?
5: Ja, plötzlich war da dieser furchtbare Knall. Und dann wurde die Tür eingedrückt.
6: Ich kann Sie beruhigen. Wahrscheinlich haben Sie keine inneren Verletzungen.
5: Gut. Dann kann ich ja jetzt nach Hause.
6: Nicht so schnell, die Untersuchungen sind noch nicht abgeschlossen.
5: Müssen wir den Urlaub jetzt eigentlich absagen?
6: Ich fürchte ja.
5: Wo sollte es denn hingehen? Nach Dänemark. Wir haben ein Haus an der Nordsee gemietet. 2 Wochen nur Ruhe und frische Luft. Aber es wird ja jetzt wohl nichts mehr.
7: Na ja, das können Sie doch alles mit Ihrem Mann nachholen.
6: Ich brauche ein CT, Thorax, Abdomen.
7: Machen wir. Schwester Tia, kommen Sie bitte.
5: Wann kann ich denn meinen Mann sehen?
6: Ich sag ihm Bescheid.
5: Was machst du morgen?
8: Wahrscheinlich einen Ausflug.
5: Ach, schade, ich dachte, du hättest vielleicht, du könntest...
8: Ist was passiert?
9: Könnte ich mal bitte schnell 2 Brötchen haben?
5: Er hat mich betrogen.
8: Bruno? Dein Bruno?
5: Mit einer Kollegin.
8: Oh, das tut mir leid.
5: Ich habe ihm vielleicht zu wenig Freiheiten gelassen.
8: Wir müssen uns dringend unterhalten. Ich weiß bloß nicht, wann ich wieder da sein werde.
5: Was ist das für ein Ausflug?
8: Oh, Stein organisiert das.
5: Du unter Stein?
8: Das ist ein Betriebsausflug, ganz unverfänglich.
5: Betriebsausflug zu zweit.
10: Wir holen den Urlaub ganz bald nach. Ja? Sei nicht traurig.
3: Die Ärztin meint, wir hätten großes Glück gehabt.
10: Das wird ja auch mal Zeit. Das nächste Mal, wenn wir in einem Krankenhaus sind, dann aus einem anderen Grund.
11: Entschuldigung, ich kann auch später wiederkommen.
10: Schon gut.
3: Guten Tag, Frau Rischke.
11: Guten Tag.
3: Kennen Sie eigentlich meine Frau?
11: Ich habe Ihre Frau bisher erst einmal.

0: einmal gesehen. Das ist schon eine ganze Weile her.
1: Sie sind also Frau Rischke. Sie sind eine von den Damen, die mit ihren Aufträgen meinem Mann immer den Feierabend vermasseln.
0: Unseren Ärzten kann es immer gar nicht schnell genug gehen, wenn sie die Analysen brauchen. Ich kann überhaupt nichts dafür. Machen Sie bitte mal Ihren Arm frei. So. Diesmal werde ich Ihre Kollegen ein bisschen scheuchen.
2: Gut, dass Sie kommen. Ich habe hier die Aufnahmen von Frau Krause.
3: Stimmt etwas nicht?
2: Eine innere Verletzung hat sie keine.
3: Sehr gut. Ja. Was ist das für eine Verschattung auf der linken Brust?
2: Das ist die Frage.
3: Sieht aus wie ein Tumor.
2: Höchstwahrscheinlich.
4: Anhand der Aufnahmen besteht Grund zu der Vermutung, dass sich in ihrer linken Brust ein Tumor gebildet hat.
5: Bisher handelt es sich lediglich um einen Verdacht. Wir müssen noch weitere Untersuchungen durchführen, um sicher zu gehen. Es ist wieder Krebs.
6: Das ist noch nicht sicher. Du hast doch gehört, was sie gesagt haben.
5: Ich kenne das doch schon. Diese freundlichen Formulierungen. Danke, dass Sie versuchen, mir meine Angst zu nehmen. Aber ich weiß, was das bedeutet.
3: Wann war das?
6: Das ist jetzt 3 Jahre her. Meine Frau wurde damals in der Paracelsus-Klinik behandelt.
4: Mit welchem Ergebnis?
5: Erfolgreich, hatten Sie gesagt.
4: Sicher kann man da immer erst nach einigen Jahren sein.
6: Aber im Grunde ist es doch gut. Ich meine, dass Sie den Tumor jetzt gefunden haben.
5: Es steht noch nicht fest, dass es sich um Krebs handelt.
6: Ja, natürlich. Ich meinte nur, falls. Also dann, je früher die Behandlung anfängt, desto besser.
5: Ich möchte darüber jetzt nicht sprechen.
6: Aber, Anke...
5: Bitte, kann ich jetzt nicht einfach allein sein?
6: Den Urlaub haben wir auf Anraten unseres Arztes geplant. Er meinte, die Entspannung und dass man den Alltag hinter sich lässt, soll ja Wunder wirken.
5: Wunder? Für Dr. Schneider.
3: Danke.
6: Er wird schon lange ein Kind. Aber erst hat es nicht funktioniert. Dann kam die Krankheit. Und wir mussten warten.
3: Verstehe. Aber bei einer erneuten Chemotherapie darf sie erstmal wieder nicht schwanger werden. Ist die nicht gut?
6: Doch, doch. Wir dachten, jetzt hat sie den Krebs endgültig besiegt. Jetzt beginnt unser neues Leben.
3: Es tut mir leid, aber verlieren Sie den Mut nicht. Wenn wir die Therapie umgehend beginnen, können Sie Ihren Urlaub bald nachholen. Und alles andere auch.
7: So, ich bin fertig. Wie weit sind Sie denn mit Ihrer Planung?
8: Die Koffer können gepackt werden.
7: Koffer? Wo fahren wir denn hin? Und vor allen Dingen, wie lange?
8: Es wird eine Übernachtung geben. Mehr verrate ich jetzt nicht. Aber Sie werden überrascht sein.
7: Positiv oder negativ?
8: Alles nur vom Feinsten.
7: Gut. Wir brauchen übrigens eine Fahrkarte mehr. Ich habe Frau Grigoleit eingeladen.
8: Das ist ja eine gute Idee.
9: Ich möchte gerne mit Frau Krause beginnen. Wir haben ein MRT angefertigt, um den Verdacht auf ein Mammakarzinom zu überprüfen. Die Aufnahmen zeigen deutlich, dass es sich um ein Rezidiv handelt.
10: Und wie konnte das so schnell gehen? Die letzte Untersuchung kann ja nicht länger als 3 Monate her sein.
11: Ich habe mit Ihrem Arzt gesprochen. Sie war gar nicht bei ihm.
9: Wir müssen davon ausgehen, dass der Tumor seit über einem halben Jahr unkontrolliert wächst.
12: Kann man so unverantwortlich mit der eigenen Gesundheit umgehen?
9: Sie hat ihre Gründe.
13: Ich kann mir nicht vorstellen, was das für Gründe sein sollten.
9: Die Patientin versucht, schwanger zu werden. Ich denke, sie wollte ihre Krankheit um jeden Preis ausklammern.
10: Das ist kein Grund. Das ist Wahnsinn.
14: Ja, Moment. Ich kann die Patientin schon verstehen. Sie ist 39. Die Chance, ein Kind zu bekommen, wird von Monat zu Monat geringer.
12: Die Chancen werden nicht größer, wenn sie ihre Krankheit ignoriert.
9: Der Wunsch nach Normalität kann durchaus so stark werden, dass alles andere in den Hintergrund tritt.
11: Ich denke, wir sind uns einig, wir sollten so schnell wie möglich operieren.
13: Ja,

0: nicht rein.
1: Ich hab schon gedacht, wir kommen niemals irgendwo an.
2: Ja. Dann wollen wir mal sehen, wie es weitergeht, ne?
3: Was sagen Sie nun? Wir gehen nur noch kurz über die Brücke und schon sind wir da. Die wird übrigens nachts hochgeklappt, dass keiner weg kann.
1: Jetzt bin ich aber baff.
2: Ich find's wunderschön.
4: Hab ich zu viel versprochen?
1: Nee. Ich dachte, bei den niedrigen Preisen, da habe ich mir das alles kleiner und einfacher vorgestellt.
5: Ja, ich auch. Wo ist der Haken?
4: Dass Frauen immer so misstrauisch sein müssen.
5: Man kann gar nicht misstrauisch genug sein.
4: Es gibt auch Männer, auf die man sich verlassen kann.
3: Wenn sich die Herrschaften bitte beeilen würden, wir gehen erst in die Halle, verteilen die Zimmer und danach treffen wir uns alle in der Gruft.
5: Was?
4: Keine Sorge, es ist nur der Spitzname des Kellergewölbes. Früher war da unten, also jetzt befindet sich da der Weinkeller. Grundmauern sind übrigens aus dem frühen Mittelalter.
1: Die Zimmer hoffentlich nicht, ne?
2: Nee, da freuen wir uns nämlich zu Tode.
4: Nach der Verkostung ist uns ganz bestimmt warm.
5: Sie brauchen mir nichts weiter zu erklären. Ich weiß, was diese Diagnose bedeutet. Ich habe geahnt, dass es wieder so kommt. Und trotzdem fühlt es sich schlimm an, obwohl man darauf vorbereitet ist. Komisch, nicht?
6: Ich habe mich mit meinen Kollegen abgesprochen. Das Beste wäre, wenn Sie gleich in der Klinik bleiben.
5: Ich will nach Haus.
6: Wir haben schon zu viel Zeit verloren. Je schneller wir operieren...
5: Ich habe nicht gesagt, dass ich operiert werden möchte.
6: Es haben sich noch keine Metastasen gebildet. Wenn wir jetzt nicht handeln, kann Ihnen niemand garantieren, dass Sie überleben werden.
5: Das können Sie sowieso nicht. Ich weiß, dass ich nicht mehr viel Zeit habe. Darum möchte ich Sie nutzen, meinem Mann seinen größten Wunsch zu erfüllen.
6: Sie können doch nicht ernsthaft ein Kind mit Ihrem Leben bezahlen wollen.
5: Das ist es mir wert.
6: Und was glauben Sie, wird Ihr Mann dazu sagen?
5: Er wird irgendwann begreifen, dass ich die richtige Entscheidung getroffen habe.
7: Ich wusste gar nicht, dass die Frau von Herrn Krause schon mal Brustkrebs hatte.
8: Ich wusste nicht einmal, dass er überhaupt verheiratet ist. Er ist immer so verschlossen. Das fällt einem erst jetzt auf, dass er nie etwas Privates erzählt hat.
7: Ja. Ich habe Frau Krause mal getroffen. Da hat sie ihren Mann von der Arbeit abgeholt. Das muss kurz nach ihrer ersten Chemotherapie gewesen sein. Ah, hat sie mir da leid getan. Ihre Haare fingen gerade erst wieder an zu wachsen. Und dünn ist sie gewesen. Schrecklich dünn.
9: Ach, Sie sprechen über Frau Krause?
8: Ja. Ich kann das verstehen, dass sie das nicht noch mal durchmachen will.
9: Also, die Situation, in der sie sich jetzt befindet, hat sie sich selbst zuzuschreiben. Zumindest teilweise.
8: Sie will ein Kind.
9: Aber doch nicht um jeden Preis.
8: Darüber können wir nicht urteilen.
9: Also, wenn ich bei der Vorgeschichte, wenn ich absichtlich eine Kontrolluntersuchung versäume, nur weil...
8: Du bist aber nicht krank und du bist keine Frau.
7: Hm. Ach, was wollten Sie eigentlich?
9: Ah, ich komme später nochmal wieder.
1: Das kann Anke auf keinen Fall ernst meinen. Sie ist durcheinander und hat einfach Angst.
10: Ich habe den Eindruck, dass es Ihrer Frau sehr ernst ist.
1: Ja, aber haben Sie ihr denn nicht gesagt, dass es um ihr Leben geht?
10: Das habe ich. Da ist noch etwas, was Sie wissen sollten.
1: Ja.
10: Sie ist absichtlich nicht zu ihrer letzten Nachsorgeuntersuchung gegangen.
1: Was?
10: Sie fühlt sich verpflichtet, Ihnen ein Kind zu schenken.
1: Ja, aber doch nicht so.
10: Sagen Sie das Ihrer Frau.
1: Oh, da hat ja Herr Stein ein richtiges Juwel gefunden.
11: So schön, um wahr zu sein. Wie so oft im Leben.
1: Ach, nur lass doch mal den Bruno.
11: Schon, Leute, ich muss eben die ganze Zeit an ihn denken, was er wohl gerade macht. Und ich finde, er könnte ja wenigstens mal anrufen.
1: Na, was soll er denn sagen? Verzeihung, dass ich dich betrogen habe. Lass uns die ganze Sache vergessen, hm?
11: Wenn sowas passiert, dann sind eigentlich immer beide schuld irgendwie.
1: Ja, Bruno hat dich betrogen und das hat er ganz alleine gemacht. Bisschen frisch ist es hier, hm? Hoffentlich wird es die Nacht nicht schlimmer. Und laut. Ich hatte

0: Ja, vergessen, dass du auf der linken Seite schlafen musst.
1: Also Charlotte, eigentlich schnarche ich nie.
0: Außer du schläfst nicht auf der linken Seite.
2: Ich kann ohne ein Kind leben, aber nicht ohne dich, Anke.
3: Ich kenne dich zu gut. Wie deine Augen leuchten, wenn meine Schwester uns mit ihren Kindern besucht. Hm? Oder wenn wir auf Claudia aufpassen, wie du dann aufblühst. Du bist ein großartiger Onkel. Und du wirst ein noch viel besserer Vater sein, das weiß ich.
2: Du lässt dich behandeln.
3: Nein. Auf gar keinen Fall. Die Zeit, die mir noch bleibt, die will ich mit dir verbringen. Wir fahren in den Urlaub, ja? Und wenn alles gut geht, dann haben wir vielleicht nächstes Jahr ein Kind. Es ist ein schönes Gefühl für mich zu wissen, dass etwas von mir bei dir bleiben wird, dass etwas von mir weiterlebt. Das ist wie ein Geschenk. Verstehst du das denn nicht?
2: Ich will es nicht. Du schuldest mir gar nichts. Und wenn du denkst, ich sehe dir einfach so beim Sterben zu, dann irrst du dich.
4: Ich hoffe, der Hauptgang hat Ihnen gemundet. Und ich denke, ich habe nicht zu viel versprochen. Das zartblumige Bouquet unseres Weißburgunders hat doch wunderbar mit dem Zander harmoniert. Dieser Tropfen eignet sich auch hervorragend zu allen Spargelgerichten. Weich und füllig, aber nie aufdringlich.
5: Trotzdem wäre Müller-Thurgau besser gewesen. Mehr Muskataroma.
3: Sie kennen sich aus mit Wein?
0: Das habe ich ja gar nicht gewusst. Oh, noch ein Gang. Ich platz bald.
6: Und wahrscheinlich noch ein Wein. Wie viele Gläser hatten wir denn schon?
5: Tja, Sie haben sicher schon gedacht, bei dem Preis gibt's nur Butterbrot und Lambrusco.
4: Zum Dessert kredenzen wir Ihnen noch einen Riesling. Sicher wird Ihnen das Aroma vollreifer Aprikosen auffallen. Und achten Sie bitte auf die wundervolle goldene Farbgebung.
5: Schade. Ich hatte gehofft, es gibt einen Medoc Premier Cru Classé.
4: Oh, wir haben einen Kenner unter uns. Ich bewundere Ihren guten Geschmack, muss Sie allerdings darauf hinweisen, dass wir heute ausschließlich heimische Weine verkosten. Darf ich?
0: Herr Stein, was halten Sie davon, wenn wir unsere kleine Weinkarte überarbeiten?
5: Das wäre mir ein Vergnügen.
2: Ich erkenne Anke nicht wieder. Sie lässt einfach nicht mit sich reden. Könnten Sie es vielleicht noch mal versuchen?
7: Schon. Trotzdem müssen Sie damit rechnen, dass Ihre Frau bei ihr mit Schluss bleibt.
2: Das darf sie nicht.
7: Also gut. Wenn ich Ihnen einen Rat geben soll, dann müssen Sie mir mehr über Ihre Frau erzählen. Und über Ihre Ehe. Vielleicht finden wir ja noch einen Weg, Sie zu überzeugen.
2: Tja, was soll ich sagen? Meine Frau ist Personalchefin bei einer großen Hotelkette. Aus diesem Grund sind wir sehr oft umgezogen. Wo auch immer ein neues Haus eröffnen soll, muss Anke sich ums Personal kümmern. Eigentlich sollte es in 2 Monaten nach Rostock gehen. Aber jetzt... Möchten Sie auch einen Kaffee?
7: Gerne. Oder vielleicht doch nicht. Ich hatte heute schon 2 Tassen.
2: Der Blutdruck.
7: Nein, ich vertrage den Kaffee gut, aber es trinkt jemand mit. Ich bin schwanger.
2: Herzlichen Glückwunsch. Dann können Sie uns ja noch besser verstehen.
7: Ich rede noch mal mit ihr.
2: Danke.
3: Sie können sich nicht vorstellen, was für einer Situation ich mich befinde.
7: Doch, das kann ich.
3: Nein, nein. Sie haben doch alles, was man sich nur wünschen kann. Sie sind gesund und werden ein Kind haben.
7: Ja. Aber ich habe keinen Mann an meiner Seite, der mir beisteht.
3: Ich möchte jetzt nicht mehr darüber reden.
7: Ist das Ihr letztes Wort?
3: Ja. Ich möchte nach Haus.
7: Das ist sehr unvernünftig. Ich muss dringend davon abraten.
3: Bitte bringen Sie mir diesen Zettel, den ich unterschreiben muss. Und dann lassen Sie mich gehen.

0: einem solche Dinge oftmals ja erst auf, aber Bruno hat mehrfach die Andeutung gemacht, dass er mehr Freiheit braucht. Hat er etwa das Gefühl, dass ich ihn kontrolliere? Aber vielleicht bin ich zu besitzergreifend. Charlotte?
1: Hm? Entschuldigung. Warum suchst du eigentlich die Schuld immer bei dir?
0: Zeige mir eine Frau ohne Schuldgefühle.
2: Ich gehe mal ein bisschen frische Luft schnappen.
3: Oh, das ist eine gute Idee.
2: Wir haben noch gar keine Gelegenheit, uns in Ruhe zu unterhalten. Gero Holler.
3: Charlotte Gauss, ich wollte eigentlich...
2: Es war nicht zu überhören, dass Sie eine gastronomische Einrichtung betreiben.
3: Ach, das ist sehr schmeichelhaft ausgedrückt. Es handelt sich lediglich um eine Cafeteria.
2: Aber eine Cafeteria mit einer Weinkarte. Und das ist durchaus etwas ganz Besonderes. Und deshalb würde ich Ihnen auch gerne ein ganz besonderes Angebot machen. Ein ganz lieblicher.
4: Noch mehr Alkohol?
5: Ach, Frau Grigolai, habe ich im Restaurant gekauft. Ich dachte, vielleicht möchten Sie einen Schluck. Ist wirklich ein guter Tropfen.
0: Danke, ich bin jetzt schon beschwipst. Mir ist auch schon ganz flau im Magen.
5: Also am guten Essen liegt das bestimmt nicht.
0: Ja, ich weiß.
5: Wissen Sie, auch gescheiterte Beziehungen haben ihr Gutes. Man lernt daraus, was man beim nächsten Mal besser machen kann.
0: Für mich war Bruno ganz genau der Richtige. Ich habe ihn geliebt.
5: Weinen Sie mal nicht.
6: Natürlich können Sie die Klinik verlassen, wann immer Sie wollen.
7: Ja, ich will. Wie oft soll ich das denn noch sagen?
8: Jetzt hör Dr. Heimer noch wenigstens zu. Mir reicht's.
7: Aber ich tue das doch nur für dich.
8: Erst gehst du nicht mehr zu deiner Nachsorgeuntersuchung. Und jetzt verlässt du die Klinik. Ich werde nicht länger zusehen, wie du dich absichtlich kaputt machst.
7: Carsten.
8: Ich weiß nicht, was für einen Sinn unsere Ehe noch hat.
7: Aber du kannst mich doch jetzt nicht im Stich lassen.
8: Du lässt mich im Stich.
2: Wundervoller Abgang, nicht wahr? Und ein ganz, ganz leichtes Eichenfassaroma.
9: Er geht gut runter. Was ist denn mit dem hier?
2: Ich gehe davon aus, dass wir den Weißburgunder mit auf die Liste setzen.
9: Setzen Sie.
5: Raus. Wollen wir nicht nach oben gehen?
9: Ich hab zu tun.
5: Sie entschuldigen uns bitte kurz.
9: Was ist denn?
5: Die Weine sind ganz in Ordnung, aber die Preise sind es nicht. Das Zeug bekommen Sie in Leipzig beim Großhandel für die Hälfte. Sie dürfen hier nichts bestellen.
9: Es ist mein Laden und ich bestelle, was ich für richtig halte. Oder arbeite ich neuerdings für Sie?
0: Charlotte!
2: Ein wirkliches Fest für Ihren Gaumen. Wenn Sie davon 5 Kisten ordern, gebe ich Ihnen glatt 10% Rabatt.
5: Wenn Sie nachher nicht, ich hätte Sie nicht gewarnt.
2: Ein edler Tropfen von der Domina-Rebe.
9: Ach was.
2: Jeder Schluck wie ein Peitschenschlag.
9: Wie viel Prozent sagten Sie?
2: 15.
9: Nehme ich. 10 Kisten.
2: Sie hier bitte.
10: Wir haben getan, was wir konnten. Wollen wir hoffen, dass Frau Krause bald wieder zur Vernunft kommt?
0: Ja.
8: Ich wollte noch mal, wie hat sie reagiert? Hat sie in die Behandlung eingewilligt?
10: Also wenn Sie das mit Ihrer Aktion erreichen wollten, dann ist das gründlich schiefgegangen.
8: Anke ist...
11: Sie hat die Klinik auf eigenen Wunsch verlassen. Was haben Sie denn erwartet, Herr Krause?
8: Ich liebe Anke.

0: Aber ich war so verzweifelt. Und ich dachte, wenn sie keinen Grund mehr hat, schwanger zu werden. Jetzt habe ich alles noch schlimmer gemacht. Sie müssen mir helfen, bitte.
1: Ja, ich würde dir gern, aber ich habe jetzt eigentlich Feierabend.
0: Nur 5 Minuten. Ich muss einfach mit jemandem reden.
2: Soll ich warten?
1: Nein, schon gut. Bis morgen.
2: Bis morgen.
0: Kann ich Sie vielleicht ein Stück begleiten?
1: Natürlich.
0: Ich möchte Ihnen wirklich keine Umstände machen. Mir ist vollkommen klar, dass Sie normalerweise keine Patientengespräche in Ihrer Freizeit führen.
3: Wir sind doch Kollegen.
0: Sie sind mir wirklich eine große Hilfe. Allein darüber zu reden, tut schon gut.
1: Danke.
0: Ich habe die ganze Zeit über das Gefühl, ich müsste das eigentlich mit meinem besten Freund besprechen. Aber der lebt in München.
1: Wann sind Sie denn eigentlich nach Leipzig gezogen?
0: Vor knapp 4 Jahren. Davor waren wir in Hamburg. Die Zeit in München liegt noch länger zurück.
1: Es ist bestimmt schwer für Sie, immer wieder von vorne anzufangen. Kaffee oder Tee?
0: Tee, bitte. Wissen Sie, meistens war es kein Problem für mich, eine neue Stelle zu finden. Nur jedes Mal sein komplettes Leben zurückzulassen, fällt schwer. Ich habe gehofft, dass wir diesmal etwas länger bleiben könnten. Die Arbeit in der Klinik macht mir Spaß. Die Kollegen sind sehr nett. Naja, wird schon irgendwie gehen. Wir hatten ja immer uns.
1: Umso weniger verstehe ich, dass Sie dachten, eine Trennung könnte Ihre Frau umstimmen.
0: Ja, es war ein Fehler. Was hat sie denn noch gesagt?
1: Nicht viel. Aber ich hatte den Eindruck, dass sie jetzt endgültig ihren Lebenswillen verloren hat.
0: Kann man Anke denn nicht irgendwie zwingen, sich behandeln zu lassen?

0: Ja?
1: Kann ich reinkommen?
2: Ach, sicher.
1: Oh, schade. Ich hab gedacht, hier ist es etwas wärmer.
2: Die alten Gemäuer.
1: Na, wenigstens ist es hier nicht so laut. Barbara schnarcht wie drei Holzfäller. Ich habe kein Auge zugemacht.
2: Wenn Sie hier bleiben wollen,
3: ich nehme die Bank.
1: Oh, ich war vorhin nicht sehr nett zu Ihnen.
3: Ist doch schon wieder vergessen.
1: Ich habe zu viel getrunken.
3: Einfach die Nase zu halten und dreimal runterschlucken, aber ohne zu atmen.
1: Das funktioniert bei mir nicht. Ich kenne nur ein Mittel, aber das ist etwas schwierig.
2: Wenn ich Ihnen irgendwie helfen kann?
1: Friedrich hat mich einfach immer nur in den Arm genommen.
4: So.
2: Das muss ich mir merken.
1: Lassen Sie den Arm ruhig da.
5: Wann haben Sie das letzte Mal gesagt, was Sie wollen? Ich meine, vorher.
6: Aber da ging es doch nicht um mich. Anke war krank. Und ich habe mich um sie gekümmert.
5: Genau das meine ich doch. Und jetzt will sie für sie da sein.
6: Ja, es stimmt schon. Ich wäre gerne weniger oft umgezogen, aber...
5: Sprechen Sie mit Ihrer Frau. Machen Sie Pläne für die Zukunft.

0: Ihre Frau muss verstehen, dass es noch viele andere Gelegenheiten geben wird, wo sie für Sie da sein kann.
1: Jetzt habe ich Ihnen aber wirklich genug von Ihrer Zeit gestohlen. Ich muss los.
0: Ja?
1: Vielen Dank.
0: Alles in Ordnung?
1: Ich bin nur sehr müde.
0: Und sonst ist nichts?
1: Ist okay.
0: Ich bringe Sie runter.
1: Danke. Okay.

0: Guten Morgen. Du bist ja schon wach. Wie spät ist es denn?
1: In einer Viertelstunde gibt's Frühstück.
0: Hast du schon geduscht?
1: Ja, habe ich.
0: Mhm. Und? Wie war die Nacht? Na, habe ich geschnarcht?
1: Ich habe geschlafen wie in Abrahams Schoß.
0: Na, sag ich doch. Ich schnarche nie.

0: Warum hat Frau Krause gestern die Klinik verlassen?
1: Wir wollten Sie überzeugen zu bleiben, aber es hatte keinen Zweck. Sie haben doch noch mit Ihrem Mann gesprochen.
2: Wir haben versucht, das Problem einzukreisen, aber die Situation ist sehr kompliziert.
3: Was ist denn daran kompliziert? Jeder Tag, den sie abwartet, ist lebensgefährlich.
2: Es ist ihr egal.
4: Aber Ihre Prognose sieht doch gar nicht so schlecht aus. Hat sie denn ihren Lebenswillen jetzt vollkommen verloren?
2: Ja und nein. Im Grunde geht es ihr darum, ihr Mann etwas von seiner Liebe zurückzugeben. Dahinter tritt alles andere zurück.
5: Die beiden scheinen ja so eine Art Traumpaar zu sein.
2: Bis gestern. Sie haben sich getrennt. Das meinte ich vorhin mit, die Situation ist sehr kompliziert.
0: Ja, dann müssen wir den Fall vertagen, bis sich die Situation geklärt hat. Unsere Möglichkeiten sind ausgeschöpft.
6: Entschuldigen Sie bitte, Dr. Heilmann, Telefon für Sie.
0: So, nächste.
7: Heilmann. Herr Krause aus dem Labor. Gut. Carsten Krause ist eingeliefert worden.
2: Was hat der Notarzt gesagt? Wie ist das passiert?
7: Offenbar ist Herr Krause einfach auf der Straße zusammengebrochen.
2: Er wirkte gestern Abend sehr schwach. Und ich habe ihm noch gesagt, er soll vorsichtig sein.
8: Weiß seine Frau eigentlich schon Bescheid?
2: Keine Ahnung. Fragen Sie bitte mal nach.
8: Okay.
7: Das sieht aus wie ein chronisches subdurales Hämatom.

0: Jeder Tropfen ein Genuss. Sie werden begeistert sein. Und Ihre Gäste sicherlich auch.
1: Ich gehe schon mal vor, Charlotte. Der Professor wartet sicher schon.
2: Der kann sich doch seinen Kaffee alleine holen, ne?
1: Ja, klar. Aber ich bin schon ganz gerne unentbehrlich. Und wenigstens hier soll es so bleiben. Wiedersehen, Herr Holler.
0: Auf Wiedersehen.
3: Na, wie war das romantische Wochenende? Wohl doch nicht so preiswert, wie ihr gedacht habt.
2: Es war eine Dienstreise. Sie müssen nach Feierabend unbedingt mal unsere neuen Weine probieren. Sie kommen doch alleine klar, hm? Ich muss nach dem Rechten sehen.
0: Vielen Dank. Es war mir ein Fest, mit Ihnen Geschäfte zu machen, gnädige Frau.
2: Ja.
3: Ich hoffe, du hast dir ein gutes Treffchen abgezweigt für einsame Stunden.

0: Frau Rischke, was ist denn passiert? Wie geht es Carsten?
1: Er wird gerade operiert.
0: Was hat er denn?
1: Frau Krause, Frau Dr. Eichhorn?
0: Was ist mit meinem Mann?
2: Er hat eine Schädelblutung, offensichtlich eine Spätfolge des Unfalls.
0: Aber wie kann denn das sein? Sie haben ihn doch untersucht und entlassen.
2: Ich hatte ihm geraten, sich zur Sicherheit stationär behandeln zu lassen, aber er wollte auf gar keinen Fall bleiben.
0: Warum tut er das? Er kann doch nicht... Es ist doch nichts Ernstes, oder? Wir müssen abwarten.
1: Wenn Sie wollen, können Sie hier warten.
0: Nein, nein, ich...
3: Sie hatten recht mit Ihrem Verdacht. Subdurales Hämatom, wie aus dem Lehrbuch. Zum Glück hat er den Reversschein unterschrieben. Sonst hätten Sie jetzt ein Problem. Denn ein Schädelhirntrauma hatte er ja, laut Notarzt.
4: Ja, bei der Aufnahme war er völlig klar.
3: Vorsicht.
4: Saugen, Klemme. Saugen.
3: Blutung steht. Das hätte auch schief gehen können.
0: Dauert das denn noch?
5: 2 Stunden sind völlig normal. Es gibt keinen Grund, sich Sorgen zu machen.
0: Und was, wenn es schief geht? Dann war unser letztes Gespräch ein Streit. Oh Mann, ich habe so eine Angst, ihn zu verlieren.
5: Ich verstehe Sie.
2: Sie verstehen jetzt aber vielleicht auch Ihren Mann etwas besser. So hat er sich gestern gefühlt. Ihr Entschluss, sich nicht behandeln zu lassen, bedeutet für Ihren Mann, dass er Sie unweigerlich verlieren wird. Er hat alles versucht, um das zu verhindern. Aber er... Diese sogenannte Trennung war sein letzter, verzweifelter Versuch, sie umzustimmen. Weil er sie liebt.
0: Ich liebe ihn auch. Sehr. Ein Kind ist unter diesen Umständen aber nicht der richtige Weg, es ihm zu zeigen.
1: Hat er das gesagt?
0: Wir haben uns gestern noch lange unterhalten. Er brauchte jemanden zum Reden. In Leipzig hat er keine Freunde.
2: Ja, ich weiß.
0: Er hat für mich auf so vieles verzichtet.
2: Wenn Sie etwas für ihn tun wollen, dann denken Sie über Ihren Beruf nach. Vielleicht gibt es irgendeine Möglichkeit, dass Sie dieses ständige Umziehen vermeiden können.
1: Ach, das ist jetzt sowieso alles nicht mehr wichtig.
0: Doch. Wenn Sie wieder kämpfen.
3: So ist es alles gut verlaufen, die Blutung ist gestillt. Wenn Sie wollen, können Sie nachher zu ihm.

0: schön, dass du da bist.
1: Ich bin immer da. Es tut mir so leid. Ich habe jetzt erst begriffen, was ich dir zugemutet habe.
0: Hast du dich behandeln lassen? Wir schaffen das. Zusammen schaffen wir das. Und das Kind, das werden wir.
1: Darüber denken wir später noch.
2: Sind die gut?
3: Mir geht's großartig. Schwangere sind einfach ein bisschen immer.

0: mir auch.
1: Ich dachte, du kommst heute später.
0: Wie war der Vortrag gestern?
1: Super spannend. Schade, dass du nicht mit konntest. Guten Morgen.
0: Morgen.
1: Sie können Dr. Jahn direkt mitnehmen in die NA. Herr Randall ist beim Zahnarzt und kommt später. Und die Prosektomie habe ich Frau Krieger gegeben.
2: Gar kein Problem.
0: Na dann.
2: Na dann.
3: Leila?
4: Wo ist mein Zwerg?
1: Die sind leider alle angeteilt.
4: Die ganze Welt reißt sich um meinen Knochenersatzstoff. Und hier bekomme ich nicht mal einen Assistenzarzt?
1: Nein, du bekommst einen Facharzt.
4: Okay, wen?
1: Nur Geduld. Wirst du noch früh genug merken. Ist eine kleine Überraschung.
4: Ich hasse Überraschungen.
0: Frau Jacobs.
5: Ist das der Blinddarm, Dr. Bär?
0: Gut, dass Sie sofort zu uns gekommen sind. Jetzt können wir den Eingriff minimalinvasiv vornehmen. Wurde Lotte schon mal operiert?
5: Nein.
0: Ich konnte in den Unterlagen leider keine Blutgruppe finden.
5: Gute Frage. Ich bin AB-Rhesus positiv, falls das hilft.
0: Ziemlich selten.
5: Falls es bei Lotte auch so ist, ist das...
0: Wir testen das nur für den Notfall, falls es zu Komplikationen kommt. Also, Sie brauchen sich wirklich keine Sorgen zu machen. Was Sie natürlich trotzdem tun, das ist klar.
5: Es sind bestimmt nur die Hormone. Es ist einfach alles ein bisschen viel gerade. Gut, dann sage ich ihr mal, dass wir noch hier bleiben müssen.
0: Dr. Jahn, bereiten Sie bitte OP 2 vor und kümmern sich um die Blutgruppenbestimmung für die kleine Lotte.
1: Natürlich, Dr. Bär.
6: Wir setzen 3 kleine Schnitte. Einen 10er direkt unterhalb des Bauchnabels und 2 5er für die Arbeitszugänge.
0: Sehr gut. Ich habe heute Abend übrigens frei. Vielleicht können wir was zusammen unternehmen.
6: Ja, sehr gern.
0: Schön. Was hat die Blutgruppenbestimmung ergeben?
6: Sie hat 0 positiv.
0: Moment, Lotte hat 0. Das kann nicht sein.
6: Doch, ich bin mir ganz sicher.
0: Also wenn Lotte Blutgruppe 0 hat, dann müssten die Eltern welche Blutgruppe haben?
6: Blutgruppe 0, A oder B. AB geht nicht.
0: Ihre Mutter sagt, sie hat AB. Check das nochmal.
6: Hab ich, 2-mal.
0: Dann check es noch einmal. Wenn wir im Falle einer Komplikation die falsche Blutgruppe geben, dann wird sie es nicht überleben.
6: Ich weiß, deswegen mache ich bei sowas ja auch keine Fehler. Vielleicht hat Frau Jacobs irgendwas verwechselt.
0: Ich möchte trotzdem, dass du es nochmal prüfst. Ich mache hier so lange alleine weiter.
6: Natürlich, Dr. Bär.
0: Wir fangen an, Skalpell.
7: Hey, danke für die Bosektomie. Weil du mein Zahnarzt warst, hat Dr. Chavez. Egal, wie geht's dir denn? Fange sieht doch normal aus.
8: Ich fange
7: Kannst du so überhaupt arbeiten?
8: Ein bisschen Unterstützung wäre schon schön.

0: Hübscher Wagen.
1: Ja. Oh,
0: sieht man nicht alle Tage.
1: Ein bisschen teuer für Sie, nicht?
0: Na, ich habe noch ein bisschen was von unserem Deal übrig.
1: Na, das reicht höchstens für den Kauf. Aber diese ganzen Reparaturen, in dem Alter.
0: Na, stimmt, wenn man selbst keine Schrauberfahrung hat und dafür jedes Mal in die Werkstatt muss.
1: Vielleicht buche ich ja Sie mal für meine Oldtimer-Sammlung. Sie selber hatten, wie viele?
0: Momentan keinen. Ach.
1: Das ist wirklich bedauerlich.
2: Dass ihr vor lauter Testosteron überhaupt noch laufen könnt.
3: Moment mal, was ist eigentlich mit deiner Wange?
2: Du wolltest dir mein Mitleid erschleichen!
4: Guten Morgen, Dr. Moreau. Zehn, neun.
1: Was war das denn?
4: Dr. Moreau.
1: Was für eine Überraschung.
4: Fünf. Vier. Und was wird das dann?
1: Ich habe Druck auf den Ohren. Hatte ich vorher schon. Hm. Null?
5: Rösler.
4: Inzwischen Dr. Rösler.
5: Haben Sie den Titel im Bingo gewonnen?
4: Nein, mit Bravour bestanden. Und ich bin jetzt Fachärztin für Chirurgie.
5: Ah, Chirurgie. Welche? Hm? Gefäßchirurgie, Viszeral, Kinder. Doch nicht etwa plastische, oder?
4: Ah, allgemeine. Hm.
5: Nicht das Zeug gehabt, sich festzulegen?
4: Ich wollte mich einfach breit aufstellen.
5: Breit aufstellen? Was machen Sie hier?
4: Arbeiten. Kommt in Zukunft vielleicht öfters vor. Freuen Sie sich?
6: Ja, und hallo. Ich bin der Patient. Ja. Ich unterbreche Sie wirklich nur ungern, aber wenn Sie vielleicht kurz Zeit für mich hätten.
5: Rösler, was sitzt da auf der Liege?
6: Ein knöcherner Beugesehnenausriss im End- und Mittelglied. Und ich glaube, sie sagte was von Dr. Rösler.
5: Club der Hobbyärzte oder wie? Wie ist das passiert?
6: Ja, ein Patient hat sich losgerissen. Eigentlich ein ganz friedlicher Kerl, Boxer. Verengung des Spinalkanals im unteren Rücken. Cauda-Equina-Syndrom. Hat halt wehgetan bei der Untersuchung und da hat er einen Schreck gekriegt.
5: Ja, Wirbelprobleme kommen oft bei Boxern vor.
6: Ach, Sie kennen sich aus.
5: Ja, ich habe auch mal geboxt. Rösler, ich bin ganz Ohr. Wie gehen Sie vor?
4: Ich würde die Sehnen unter Längsdruck refixieren.
5: Gut, dann blockieren Sie mal ein OP.
4: OP 2 ist bereits blockiert.
7: Frau Jacobs, alles ist gut. Lotte ist im Aufwachraum und Sie dürfen bald zu ihr.
8: Ich habe ihr ein paar Sachen geholt.
7: Ach, nichts geht ohne den besten Kumpel, hm?
8: Ich bin mal ohne ihn in Urlaub gefahren. Also beinahe.
7: Wie viele Kilometer mussten Sie zurückfahren?
8: Das weiß ich nicht mehr. Aber es hat eine Stunde gedauert. Haben Sie Kinder?
7: Patenkind.
8: Vor Lotte hatte ich 8. Ich bin Erzieherin, Krabbelgruppe, alle unter 2.
7: Still, ich mir stressig vor.
8: Ist es auch, aber nicht immer. Ich liebe Kinder. Ich habe mir immer eigene gewünscht. Ist was anderes, sein eigenes Kind aufwachsen zu sehen.
7: Geht nichts drüber. Was ist mit dem Vater?
8: Wieso fragen Sie?
7: Weil Sie die schwere Tasche alleine tragen.
8: Mein Ex-Mann hat die Flucht ergriffen, als er gehört hat, dass ich wieder schwanger bin. Er wollte nie Kinder, aber hat wohl irgendwie vergessen, mir das zu sagen. Lotte und ich, wir schaffen das schon. Bald haben wir ja noch jemanden, der auf uns aufpasst.
7: Wann ist es denn soweit?
8: In 5 Wochen. Dann komme ich wieder zu Ihnen.
7: Wieder? Also, Lotte ist hier geboren.
8: Mhm.
7: Schön. Kommen Sie, ich helfe Ihnen.
8: Danke.

0: Elias, Annika ist hier.
1: Hey, Annika.
2: Ne?
0: Ah, die Annika Rösler.
1: Ich weiß, wir kennen uns.
0: Mhm, hat sie mir schon erzählt.
2: Naja, aber nicht die peinlichen Sachen.
0: Oh, fast.
1: Miko, musst du nicht irgendwas Ärztliches tun?
0: Ah, ich hab schon verstanden. Hat mich gefreut.
2: Ja, mich auch. Ciao.
0: Ciao.
1: Annika, gut siehst du aus. Es tut mir leid, ich hab...
2: Keine Zeit. Die sieht man immer noch alles an der Nasenspitze an. Du, Julia und ich wollen heute Abend was essen gehen. Kommst du mit? Du gibst mir einen Korb?
1: Es ist kompliziert.
2: Ah, es geht um eine Frau. Sag bloß, sie ist hier aus dem Haus.
1: Wie kommst du drauf?
2: Naja, als Arzt hat man ja kaum Privatleben. Also, Julia kann es ja schon mal nicht sein.
1: Wieso?
2: Na, weil sie mit mir heute Abend essen geht.
1: Ah.
2: Ach, Dr. Bär, wer ist es?
1: Du kennst sie nicht.
2: Dann bring sie mit, dann kann ich sie kennenlernen. Dann könnte ich dir auch sagen, ob sie was für dich ist.
1: Sie ist großartig. Und ich glaube, wir passen gut zusammen.
2: Naja, ich glaube. Heißt ja, du weißt es nicht.
1: Wir sind ja noch nicht zusammen. Also, irgendwie schon. Also, deswegen, heute Abend könnte ein besonderer Abend werden.
2: Hm. Okay, verstehe.
1: Ich will sie nicht enttäuschen.
2: Hey, du schaffst das schon. Aber versprich mir, dass wir zusammen Kaffee trinken gehen.
1: Machen wir.
2: Cool.
1: Cool.
2: Wir haben ein Date.
0: Sag mal, das mit Elias und dir ist noch immer ein Geheimnis?
3: Nein. Das weiß nur noch keiner.
0: Definier noch mal Geheimnis.
3: Wir müssen uns erst mal selbst an den Gedanken gewöhnen. Außerdem weiß ich gar nicht, wie man sowas offiziell macht.
0: Ein Kuss in der Cafeteria und jeder weiß es. Du bist dir doch sicher mit Elias, oder?
3: Kennst du das, wenn man weiß, man sieht den anderen bald wieder und hat schon eine Stunde vorher Kribbeln im Bauch?
0: Schmetterlinge. Es haut einen weg. Und die Vorstellung, dass man sich nicht wieder sieht.
3: Das wäre schrecklich. Ich arbeite viel zu gern mit ihm.
0: Man kann keinen klaren Gedanken fassen. Diese Ästhetik, dieser unfassbare Sound.
3: Miko? Wovon sprichst du?
0: Ach, nichts. Ich muss zurück auf Station. Hey,

0: Bis später.
1: Was war das denn?
2: Mikko hat gerade das Auto seines Lebens gesehen. Und du, von wem redest du? Habe ich irgendwas verpasst?
1: Ich? Nee, das war nur so allgemein. Und ich muss auch mal zu Dr. Bär.
2: Ich habe das Blut von Lotte Jakobs noch zweimal gecheckt. 2×0. Wie gesagt, ich mache keine Fehler bei einem Agglutinationstest.
3: Das war keine Kritik an dir. Ich musste nur sicher gehen. Ich meine, du bist toll als Ärztin und auch so.
2: Schon okay. Ich habe es auch nicht persönlich genommen. Wenn da was falsch ist, kann das schwerwiegende Folgen haben.
3: Wir sehen uns später. Frau Jakobs?
4: Es geht dir schon besser.
3: Das ist die Hauptsache. Ich würde sehr gern noch mal einen Blick in Ihren Mutterpass werfen.
4: Ja, wieso?
3: Ich möchte noch mal sehen, welche Blutgruppe Sie haben.
4: Ist doch was mit Lotte.
3: Ich muss nur sicher gehen. AB positiv.
4: Hab ich doch gesagt.
3: Wir müssen noch mal Blut abnehmen.
5: Rösler!
6: Was kann ich für Sie tun?
5: Zusammenzucken, wenn ich Sie rufe. So wie früher.
6: Ach, ich wusste gar nicht, dass Sie sentimental sind, Dr. Moreau.
5: Ah, Sentimentalität, das ist Schwelgen in leidenschaftlichen und romantischen Gefühlen. Mhm. Sehe ich aus, als würde ich schwelgen?
6: Nein.
5: Haben Sie schon die Nase voll von uns?
6: Nein, ganz im Gegenteil. Ich bin vielleicht bald öfter hier mit meinen Patienten als Belegärztin.
5: Ein Latte Macchiato, bitte.
6: Wissen Sie, mein Sohn ist jetzt in einem Alter, da habe ich das Gefühl, wieder richtig arbeiten zu können. Ich bin Teil eines niedergelassenen Praxisteams. Das wäre also perfekt.
5: Oh, ist aber nichts Halbes, nichts Ganzes. Fällt Ihnen da nichts Besseres ein?
6: Nee. Im Ernst, ich finde es richtig schön, wieder hier zu sein.
5: Ja.
6: Die Beugsehnenrefixation von Dr. Jäger, soll ich die OP-Vorbereitungen schon mal machen?
5: Ja, meinetwegen, aber Sie stehen nicht am Tisch.
6: Was spricht dagegen, dass ich Ihnen assistiere?
5: Sie sind ein laufender toter Winkel, ich weiß nichts über Sie. Das macht Sie gefährlich.
6: Ich könnte Ihnen beweisen, was ich kann.
5: Ja, oder Sie schauen dem Meister bei der Arbeit zu, von der Zuschauertribüne aus.
3: Hey.
1: Hi.
3: Das ist, glaube ich, das erste Mal seit Tagen, dass wir alleine sind.
1: Mhm. Das ist keine so gute Idee. Bis zum nächsten Stock sind es nur noch 3 Sekunden.
3: Du zählst die Sekunden?
1: Ja. Und die Schritte. Vom Labor bis zur Intensiv sind es 112. Und wenn ich schnelle Schritte mache, schaffe ich es in unter einer Minute.
3: Okay. Muss ich raus.
1: Sehen wir uns heute Abend?
3: Unbedingt.

0: So, Dr. Jäger, Sie haben die OP gut überstanden. In ein paar Wochen ist Ihr Finger wie neu.
1: Wie viele Wochen?
0: Naja, so 4 bis 6. Wie fühlen Sie sich?
1: Ja, nicht besonders gut. Bei der Vorstellung, so lange nicht in meine Praxis zu können.
2: Dank mir hat Ihr Finger noch seine volle Beweglichkeit, vorausgesetzt. Ihnen gehen die Patienten nicht wieder durch.
1: Ich behandle keine Pferde. Sind mir zu groß. Armer Timmy. Komme ich der Lösung seines Problems wohl auch erstmal nicht näher.
2: Timmy?
0: Na, der Boxer. Wie geht's ihm denn?
2: Rösler, beim Thema bleiben.
1: Er kommt kaum noch hoch.
2: Erektionsschwierigkeiten?
1: Nicht, dass ich wüsste.
2: Ich weiß, es ist ein schwieriges Thema.
1: Er hat Hüftprobleme.
2: Also, Timmy, der Boxer hat Hüftprobleme. Also, die meisten Sportverletzungen lassen sich durch richtige Aufwärmwände. Herr Jäger?
1: Ich kann plötzlich ganz schlecht hören.
2: Dr. Jäger, sind Sie gestürzt?
1: Ja, ich glaube, ich bin gestolpert und dann mit dem Kopf irgendwo gegengestoßen.
2: Warum erfahre ich das jetzt erst?
0: Weil Dr. Jäger ganz offensichtlich vergessen hat, es zu erwähnen.
2: Diagnostische Methode? Rösler?
0: Dr. Rösler. CT.
1: Was ist los?
3: Sie glauben, dass Ihre Patientin nicht die Mutter Ihres Kindes ist? Schließen Sie die Tür, setzen Sie sich und erklären Sie mir das ganz genau.
4: Ich bin mir sicher, dass es nicht sein kann. Dr. Jahn und ich haben mehrere Bluttests gemacht und die Blutgruppe des Kindes passt nicht zu der der Mutter.
3: Haben Sie überprüft, ob es vielleicht einen Fehler bei der Blutgruppenbestimmung der Mutter gibt?
4: Haben wir.
3: Und?
4: Die Mutter hat AB-Rhesus positiv und die Tochter hat 0 positiv.
3: Haben Sie schon mit der Patientin gesprochen?
4: Noch nicht. Sie ist hochschwanger.
3: Oh Gott.
4: Ich kann doch nicht einfach hingehen und sagen, ach übrigens, Sie haben vielleicht ein fremdes Kind großgezogen.
3: Nein, natürlich nicht.
4: Ich wollte erst mal mit Ihnen besprechen, wie wir weiter vorgehen.
3: Machen Sie einen Gentest, um ganz sicher zu gehen. Denn wenn sich Ihr Verdacht bestätigt, dann wird das weitreichende Konsequenzen haben. Sprechen Sie mit der Patientin, aber behutsam. Machen Sie ihr nicht unnötig Angst. Und vor allem halten Sie mich auf dem Laufenden.
4: Natürlich. Danke, dass Sie Zeit für mich haben. Setzen Sie sich bitte.
5: Ist was mit Lotte?
4: Lotte geht es gut.
5: Wenn es nicht um meine Tochter geht, worum geht's dann?
4: Um Ihre Blutgruppe.
5: Ich weiß, dass sie selten ist. In Deutschland haben nur 4% AB-positiv. Falls ich Blut spenden soll, das mache ich gern.
4: Frau Jacobs.
5: Aber da müssen Sie noch ein paar Wochen warten.
4: Frau Jacobs, es gibt ein anderes Problem. Sagen Ihnen die Mendelschen Erbregeln was?
5: Biologie. 9. Klasse? Ich war bis über beide Ohren in meinen Lehrer verliebt. Wegen ihm wollte ich sogar Biologie studieren. Ziemlich hochgestecktes Ziel, wenn man es nicht mal schafft, Abitur zu machen.
4: Ja.
5: Ich bin dann Einzelhandelskauffrau geworden. Entschuldigung, die Erbregeln.
4: Ja, genau. Sie haben AB positiv. Das heißt AB. Sie können also an Ihre Kinder nur A oder B weitergeben. Lotte hat aber 0.
5: Vielleicht hat ja mein Ex-Mann 0.
4: AB ist erblich dominant. Das heißt, ganz egal, welche Blutgruppe Ihr Mann hat, es kann niemals 0 rauskommen.
5: Darf ich das mal sehen? A, B und 0 macht A oder B. Da steht nicht 0. Das ist nicht möglich.
4: Ich würde gerne herausfinden, was da los ist. Dafür müssten wir noch einen zusätzlichen Gentest machen.
5: Gut. Wow, 4 Vasektomien an einem Tag? Das wird mein persönlicher Rekord.
4: Mhm.
5: Hast du immer noch Liebeskummer wegen des Autos? Wieso kaufst du es nicht einfach?
4: Moro hatte recht. Sie ist zu teuer.
5: Hast du da wirklich angerufen? Wegen ihr?
4: Alles spricht dagegen. Zu hoher Verbrauch, der Anlass hat anscheinend auch eine Macke, lauter Beulen und das Schlimmste ist, ich brauche gar kein Auto.
5: Ich habe dich eh immer für den Renti-Typen gehalten. Was steht denn auf deiner Liste, was dafür spricht?
4: Sie ist wunderschön.
5: Ein bisschen oberflächlich für eine lebenslange Beziehung.
6: Moro hat ein Kaufangebot abgegeben.
7: Das ändert natürlich alles.
8: Oh, hallo.
4: Emma.
8: Du kontrollierst jetzt nicht noch mal das Blut von Lotte.
4: Das ist das Blut von Frau Jacobs.
8: Um sicherzustellen, dass sie wirklich die Mutter ist. Kann ich helfen?
4: Ich warte nur noch aufs Ergebnis. Der Moment der Wahrheit.
1: Ich muss nicht ins CT. Ich kann wieder hören. Das war nur ein temporärer Hörverlust. Ich habe ganz sicher keine Gehirnerschütterung.
9: Sie haben vergessen, mir zu erzählen, dass Sie auf den Kopf gefallen sind. Temporärer Gedächtnisverlust ist sehr wohl ein Zeichen für ein Schädelhirntrauma.
1: Ja. Es tut mir leid, dass Sie Ärger mit Dr. Moreau bekommen haben. Sind Sie sauer?
9: Nein. Und mit Dr. Moreau komme ich schon klar.
1: Ich finde, er sollte

0: schönes Lied.
1: Hat meine Mutter schon für mich gesungen.
2: An der ganzen großen Schau. Da.
1: Frau Jacobs, ich bin Professor Patzelt, die Chefärztin hier im Haus.
3: Sie kommen persönlich, um mir mein Testergebnis mitzuteilen? Das ist nicht gut.
0: Die Blutgruppen haben sich bestätigt und der Gentest ist absolut eindeutig.
1: Die Übereinstimmung ihrer Chromosomen, also der Verwandtschaftskoeffizient, liegt lediglich bei 0,1.
0: Frau Jacobs, es tut mir leid, aber Lotte kann nicht ihre Tochter sein.
3: Das ist absolut unmöglich. Ich glaube das einfach nicht.
1: Ich kann verstehen, dass das ein Schock für Sie ist. Und ich verspreche Ihnen, wir werden alles tun, um aufzuklären, was hier passiert ist.
3: Lotte ist mein kleines Mädchen. Ich habe sie zur Welt gebracht. Sie ist ein Teil von mir. Wie ist denn sowas möglich?
1: Es ist zwar sehr unwahrscheinlich, aber wir müssen überprüfen, ob es nach Lottes Geburt eventuell zur Verwechslung mit einem anderen Baby gekommen ist.
4: Vertauschte Kinder in meinem Klinikum. Wie kann denn sowas passieren?
1: Kann ich dir nicht erklären. Noch nicht. Wir arbeiten hier nach den höchsten Sicherheitsstandards. Aber Fehler, Wolfgang, können immer passieren.
4: So einen Fehler darf es gar nicht geben.
5: Karin, kannst du uns bitte mal überprüfen?
1: Wir sind bereits dran.
5: Egal, was dabei herauskommt, ich stehe natürlich hinter dem gesamten Team. Und ich werde auch die Verantwortung übernehmen, wenn sich rausstellen soll. Entschuldigung.
1: Wie gesagt, ich gehe nicht davon aus, dass es wirklich eine Verwechslung gegeben hat.
5: Wenn ich mir das vorstelle, die armen Eltern. Wissen wir schon, wie viele Kinder zu dem Zeitpunkt geboren wurden?
1: Ja, 3 Mädchen und ein Junge.
5: Na gut, je eher wir das angehen, desto eher haben wir Klarheit.
1: Dr. Bär kontaktiert bereits die Eltern der anderen Kinder.
5: Gut.
6: Dr. Rösler, hallo. Wie ist Ihr Tag? Alles in Ordnung?
7: Ja, es fühlt sich gut an, wieder da zu sein. Nur schade, dass ich Theresa und Ben nicht sehen kann.
6: Ja, Dr. Koschke hat uns leider vor einem Monat verlassen. Sie ist jetzt an der Klinik in Brüssel.
7: Oh, wow. Und Ben?
6: Mein Mann treffen Sie dann nächstes Mal, wenn er aus Hamburg zurück ist.
7: Das heißt, es klappt mit den Belegbetten?
6: Ja.
7: Moment mal, Mann? Das heißt, Sie haben geheiratet?
6: Ja, endlich.
7: Na dann, herzlichen Glückwunsch. Sie sind ein schönes Paar.
6: Danke. Ist das Ihr Patient?
7: Ja, leichtes Schädeltrauma, Schwindel und Hörverlust, aber das CT ist unauffällig.
6: Ist der Hörverlust dauerhaft?
7: Nein, auch der Schwindel war immer temporär.
6: Und Gangunsicherheiten oder Kopfschmerzen?
7: Sie denken an eine HWS-Distorsion?
6: Naja, es sind die klassischen Symptome für ein Schleudertrauma. Oder glauben Sie, es hat eine neurologische Ursache?
7: Ehrlich gesagt, weder noch. Ich habe noch eine ganz andere Idee.
6: Und zwar?
7: Sag ich Ihnen später.
6: Jetzt fängt ihr auch schon damit an. Was tut er da?
8: Alles für sein neues Auto vorbereiten.
6: Das ist doch kein Welpe, den man sein Bettchen machen muss.
8: Aber eine Lady. Zu viel Sonne ist schlecht, aber zu viel Schatten auch. Vor allem, wenn es von einem Baum voller Tauben stammt.
6: Warum bist du so entspannt? Er weiß nicht, dass es ein Gegengebot gibt.
8: Ja, das Gegengebot kommt also von meinem Mann.
6: Oh, jetzt glaube ich, weiß er es. Wir sollten gehen.
8: Warte. Er schaut so freundlich.
6: Nein, nein, sein Gesicht macht mir Angst. Er soll wieder normal gucken.
9: Rantaler. Sie, kleiner Schlingel, Sie. Hm? Ich kann das ja verstehen mit dem Wagen. Ich will nur nicht, dass wir uns streiten. Immerhin sind wir ja eine große Familie. Hm? Ach, übrigens, hier. Eine kleine Aufmerksamkeit, damit sich der ganze Stress auch für Sie gelohnt hat.
8: Eine Ratsche?
9: Ja. Für Ihre kleine Hobbywerkstatt. Sie haben noch eine, oder?
8: Danke.
9: Und jetzt hören Sie endlich auf mit dem Blödsinn. Ich meine das mit dem Gegenangebot. Danke.
8: Wie wär's mit Nein?

0: vielen Dank für Ihr Verständnis. Wir melden uns so schnell wie möglich. Frau Jacobs, sind Sie schon länger hier?
1: Ich frage mich bei jedem Kind, ob es vielleicht meins ist. Ich dachte, ich spüre was, irgendwas, was mir sagt, aber da ist immer nur Lotte. Was ist, wenn es wirklich so sein sollte? Müssen wir die Kinder dann zurücktauschen?
0: Jedes Problem zu seiner Zeit, Frau Jacobs.
1: Ich kann doch mein Kind nicht aufgeben.
0: Ja, es ist eine ganz furchtbare Situation. Es tut mir so leid, dass Sie das durchmachen müssen. Geht es Ihnen sonst einigermaßen?
1: Ja. Paula kriegt ja von all dem nichts mit.
0: Sie haben schon einen Namen für die Kleine?
1: Nach meiner Mutter. Sie ist letztes Jahr gestorben. Ich wünschte, sie wäre hier. Sie würde mir glauben. Sie würde mich in den Arm nehmen und sagen, das stehen wir zusammen durch. Ich weiß nicht, wie ich das alleine durchstehen soll.
0: Wir sind für Sie da, Frau Jacobs. Zu jeder Zeit. Alle heute getesteten Kinder gehören genetisch zu ihren Eltern.
2: War mir eigentlich klar, dass sowas hier bei mir im Klinikum nicht passiert. Trotzdem fällt mir natürlich ein Stein vom Herzen. Bleibt nur die Frage, wenn Lotte nicht Frau Jacobs Tochter ist, wessen Tochter ist sie dann?
1: Ich verstehe das einfach nicht.
3: Frau Jacobs, gibt es vielleicht irgendetwas, was Sie vergessen haben, uns zu sagen?
1: Nein.
0: Du meinst, sie hat das Kind gestohlen?
2: Das ist alles schon vorgekommen.
0: Das kann ich mir beim besten Willen nicht vorstellen. Was wäre denn dann mit dem anderen Kind passiert?
2: Vielleicht ist es gestorben. Frau Jacobs hat den Verlust nicht verkraftet und hat in einer Verzweiflungsaktion das Kind einer anderen Frau mitgenommen. Hast du eine andere Erklärung?
0: Das hätte doch irgendjemand bemerken müssen.
2: Hat sie eine Familie?
0: Naja, der Vater der Kinder hat sie verlassen und die Mutter ist verstorben.
3: Frau Jacobs, ich habe Ihnen versprochen, ehrlich zu sein. Bitte seien Sie auch ehrlich zu mir. Ist Lotte Ihre Tochter?
1: Ja, natürlich. Was denn sonst?
3: Gut, dann finden wir auch eine Lösung. Vielleicht nicht sofort, aber wir finden eine.
1: Wofür?
2: Wir müssen das Jugendamt einschalten.
0: Und was wird dann mit Lotte?
2: Wenn sie entlassen wird, kommt sie in eine Pflegefamilie, bis die Sache geklärt ist. Du weißt doch, wie das läuft.
0: Ja, ich weiß, wie sowas läuft.
2: Karin, wir müssen das machen. Die Rechtslage verlangt das so.
0: Wolfgang, mein Gefühl sagt mir, dass das nicht richtig ist.
1: Sie glauben ernsthaft, ich könnte einer anderen Frau das Kind wegnehmen?
3: Wir suchen nach Antworten. Wirklich, ich bin auf Ihrer Seite.
2: Irgendwo da draußen gibt es vielleicht eine Mutter, die völlig verzweifelt ist, weil sie bis heute nicht weiß, was aus ihrem Kind geworden ist.
0: Einen halben Tag. Gib mir einen halben Tag. Ich bin die Chefärztin. Ich werde für alles hier die Verantwortung übernehmen.
1: Die werden mir Lotte wegnehmen.
3: Das versuchen wir zu verhindern.
1: Niemand wird mir glauben.
3: Frau Jacobs, bitte.
4: Wasser, ich brauche Wasser.
3: Kein Problem, ich bringe Ihnen welches. Bitte regen Sie sich nicht auf, denken Sie an das Baby. Frau Jacobs? Frau Jacobs? Frau Jacobs? Frau Jacobs, hey!

0: weit kann sie ja nicht gekommen sein in ihrem Zustand.
1: Wenn der Nachwuchs in Gefahr ist, können Mütter ungeahnte Kräfte entwickeln.
0: Ich glaub's nicht, das ist sie. Ich hab's total vermasselt.
1: Okay, pass auf, ich schau mir ihr Blut noch mal an.
0: Wenn wir es uns noch mal ansehen, sind wir wegen Ressourcenverschwendung dran.
1: Das riskiere ich. Ich hab da so ein Gefühl.
0: Was für ein Gefühl?
1: Mein Bauch sagt mir, dass wir da was übersehen.
0: Sagt mir meiner auch.
1: Gut, dann du klemmst dich ans Telefon. Wir schaffen das.
0: Gut.
2: So, Dr.
3: Jäger. Aber schön, dass Sie meinen Titel nicht vergessen haben.
2: Also ich habe eine gute und eine schlechte Nachricht für Sie. Das CT war unauffällig und Ihre Ohren sind auch in Ordnung.
3: Das heißt, Sie wissen also nicht, woher meine Symptome kommen?
2: Das werde ich schon noch rausfinden.
3: Vielleicht sollten Sie die Diagnose Dr. Rösler überlassen.
2: Ich bin Oberarzt.

0: Dann bitte ich darum, dass Sie mich entlassen.
1: Ach, na, auf gar keinen Fall. Also,
0: Sie sind sich ja doch mal einig.
2: Niemals. Rösler?
1: Ja, ich würde gerne ein paar sensorische Tests mit Ihnen machen.
0: Sehen Sie das? Sie hat eine Idee. Ich bin ganz Ohr.
1: Ja, Ohr ist gut. Ich möchte nämlich zuerst Ihr Hörvermögen testen. Darf ich?
0: Ja.
1: Drehen Sie mal Ihr rechtes Ohr zu mir und sagen Sie, wenn Sie nichts mehr hören, ja?
0: Jetzt?
1: Mhm, jetzt das andere.
0: Jetzt.
1: Dr. Moreau, seine Augen haben ganz kurz unkontrolliert gezuckt.
2: Starren Sie Löcher in die Luft, wenn Sie Zeit dafür haben, Rösler.

0: Emma, was machst du da?
1: Sauber.
0: Weil?
1: Die Ergebnisse, die Elias und ich zu den Blutwerten von Frau Jakobs und ihrer Tochter bekommen haben, machen einfach keinen Sinn. Ich will eine Kontamination ausschließen. Irgendwo muss das Equipment kontaminiert sein. Erst habe ich versucht, alles methodisch auszugrenzen, aber sinnlos. Jetzt mache ich einfach alles sauber. Du kannst mir gerne helfen, wenn du magst.
0: Ich weiß was Besseres.
2: Das ist die Mailbox von Tanja Jakobs.
3: Dr. Beer, immer noch nichts von Frau Jakobs?
4: Leider nein. Lotte ist frisch operiert, sie braucht medizinische Betreuung. Wenn die Wunde sich infiziert oder aufreißt, ich habe damit nicht gerechnet.
3: Damit hat niemand gerechnet.
4: Ich übernehme natürlich die volle Verantwortung. Ich habe einen Fehler gemacht.
3: Sie haben sich für Ihre Patientin engagiert. Ich weiß das sehr zu schätzen, Dr. Beer.
4: Das hat nichts genützt. Und Frau Jakobs macht es so nur noch schlimmer.
3: Ja, das stimmt. Wir müssen jetzt das Jugendamt informieren.
4: Ich versuch's nochmal.
3: Gut.
2: Das ist die Mailbox von Tanja Jakobs. Ich bin im Moment nicht zu erreichen. Sie können mir aber gerne nach dem Piep eine Nachricht hinterlassen.
4: Frau Jakobs, hier ist Dr. Beer. Ich verstehe, dass Sie in Panik sind. Und ich weiß auch, dass Sie Lotte nicht schaden wollen, weil Sie sie lieben. Also, es ist wirklich
5: Dr. Beer,
4: sehr...
5: Dr. Lotte, sie ist ganz blass. Hier darf nichts passieren. Bitte helfen Sie uns.
4: Kommen Sie mit, schnell.
1: Dürfen wir das?
0: Ja, klar. Natürlich nicht. Dr. Moreau hat heute 2 OPs. Der taucht hier so schnell nicht auf.
1: Alles klar?
0: Ja, klar. Wie ist denn eigentlich der Stand der Dinge?
1: Habe ich dir doch gesagt, die Blutgruppen.
0: Nein, zwischen dir und Elias.
1: Wir lassen es langsam angehen. Ich weiß es nicht, okay? Wir haben irgendwie überhaupt keine Zeit füreinander. Erst war Suse da, jetzt muss ständig einer von uns arbeiten.
0: Ihr macht es euch aber auch echt schwer.
1: Es ist eben nicht so einfach, das zwischen uns.
0: Nee, das zwischen euch ist längst klar. Das Problem bei euch beiden ist, dass es einen Unterschied zwischen theoretischer und praktischer Intelligenz gibt.
1: Mhm.
4: Frau Jakobs, alles okay. Lotte geht's gut. Sie war nur noch ein bisschen geschwächt von der OP. Aber ihr kleiner Ausflug hatte keine weiteren Konsequenzen.
6: Ich hab's nur noch schlimmer gemacht, oder?
7: Sie und Paula sind alles, was ich hab. Sie sind meine einzige Familie.
4: Ich lasse Sie nicht im Stich, das habe ich Ihnen versprochen. Haben Sie wehen? Kein Wunder bei der ganzen Aufregung. Versuchen Sie ganz ruhig zu atmen. Alles okay?
7: Meine Fruchtblase ist geplatzt.
4: Das ist kein Problem. Ich telefoniere eben für Sie. Bleiben Sie ganz ruhig sitzen. Hier ist Dr. Beer. Ich brauche dringend einen Kreissaal. Und sagen Sie in der Neonatologie Bescheid. Das Kind kommt 5 Wochen zu früh. Danke.
8: Sie haben mit der Synkope gerechnet?

0: Dennis Dagmus hat mir das verraten. Als die Kollegin in die Hände geklatscht hat.
1: Durch den Schall wandern ihre Augen unfreiwillig von oben nach unten.
0: Tulio-Phänomen, schon mal was von gehört?
1: Gleichgewichtsprobleme, ausgelöst durch Schall.
2: Ich falle um, wenn mein Handy klingelt.
0: Ja, also, was die liebe Kollegin vergessen hat zu erwähnen, ist, dass jedes laute Geräusch eine Synkope, Schwindel oder Hörverlust verursachen kann.
3: Und woher kommt das?
0: Kann theoretisch das Trauma vom Sturz gewesen sein.
1: Bei der Anamnese haben Sie mir doch was von Druck auf den Ohren erzählt. Sind Sie in letzter Zeit geflogen?
3: Ja. Ja, mit dem Hubschrauber. Bei einem Noteinsatz, eine Herde Kühe war ausgebrochen.
1: Ja, verstehe. Durch den Überdruck beim Fliegen hat sich wahrscheinlich eine Perilymphistel gebildet. Durch das Abfließen der Perilymphe und dem Eintritt von Luft in das Labyrinth entstehen diese Funktionsstörungen und können sich manifestieren, wenn man nichts dagegen unternimmt.
3: Dr. Rösle, Sie sind wirklich phänomenal.
0: Ja, das reicht. Hm? Kühe?
3: Vier Beine, meistens gefleckt und machen Mu. Ja, als Tierarzt auf dem Land ist das kein so ungewöhnlicher Einsatz.
0: Ja, und Timmy, der Boxer, ist...
3: Sie dachten.
0: Ja, Sie machen noch ein Felsenbein-CT. Mhm. Wenn sich der Verdacht bestätigt, kommen Sie noch mal in den Genuss einer moroischen OP. Ja?
1: Ja.
0: Hören Sie auch zu lachen.
1: Entschuldigung.
4: Pfannenstielschnitt ist gesetzt. Wir haben es hier wahrscheinlich mit einem Nabelschnurvorfall zu tun. Zeitfenster ab jetzt 3 Minuten. Das Kind wird hypoxisch. Schere?

0: Nabelschnur, Klemme.
1: Klemme.
0: Klemme. Schön. Wie sieht's aus, Dr. Bär? Atmet sie!

0: Das kann doch nicht sein.
1: Wie oft hast du das Blut von Frau Jakobs jetzt gecheckt?
0: 5-mal im Labor und 3-mal hier.
1: Vielleicht solltest du dich langsam damit abfinden, dass der Wert so stimmt.
0: Eine Idee habe ich noch.
2: Mein Baby. Geht es ihr gut?
3: Frau Jakobs, sie ist gerade noch bei der U1 und es geht ihr sehr gut. Sie atmet selbstständig. Sie hat 2250 Gramm und 45 Zentimeter.
4: Sie haben eine gesunde kleine Tochter.
2: Meine kleine Paul.
4: Das ist die Blutgruppe.
3: Das kann nicht sein.
2: Was ist los?
4: Paula hat Blutgruppe 0.
2: Nehmen Sie sie mir nicht weg.
3: Nein, nein, auf gar keinen Fall. Wir waren ja dabei. Wie kann das sein?
4: Das ist leider eine ziemlich gute Frage.
3: Entschuldigung. Emma, was geht's? Das Blut von Frau Jakobs hat 3 Allele. A, B und 0. Okay, danke, Emma.
2: A, B und 0, ist das gut?
3: Also, die Natur stellt die Wissenschaft immer wieder vor Rätsel.

0: Ich glaube, ich weiß, was hier passiert ist. Frau Jacobs, würden Sie mir etwas von Ihren Fingernägeln zur Verfügung stellen? Dann bräuchte ich noch mal Blut und einen Mundabstrich.
1: Okay.
2: Dann zeigen Sie mal, was Sie drauf haben, Rösler.
3: Weil Sie keine Lust haben, eine Perilymphistel zu operieren?
2: Eins im analytischen Denken.
3: Gut. Skalpell? Und Sie? Wollen Sie jetzt die ganze Zeit rumsitzen und zusehen?
2: Das sieht schon ganz gut aus, was Sie da machen. Wenn was schief geht, werde ich schon eingreifen.
3: Da bin ich aber froh.
2: Das könnte ein bisschen schneller gehen.
3: So viel Routine wie Sie habe ich noch nicht.
2: Wenn es geht, ein bisschen mehr lateral. Also, dass Sie auf den Schall gekommen sind, das war gar nicht so schlecht. Dr. Rösler.

0: jetzt noch? Wie hast du das geschafft?
1: Mit Geld? Na gut, vielleicht habe ich dem Alteigentümer meine Schraubdienste für seine anderen Wagen versprochen.
0: Für wie lang?
1: Diese Aussage möchte ich verweigern. Außerdem, keine Zeit wäre zu lang für das, was sie mir gegeben hat. Darf ich vorstellen, meine große Liebe Helene. Hä? Hört ihr? Sie liebt mich auch.
0: Ihr seid so süß zusammen.
1: Ich weiß.
2: Und was mit Moro? Da wird dir das Leben zur Hölle machen.
1: Ah, wahre Liebe ist stärker als alle Hindernisse. Ladies,

0: wenn du denkst, du kennst jemanden.
1: Annika, es tut mir leid, jetzt haben wir uns doch nicht gesehen. Aber wir haben einen echt speziellen Fall.
0: Mhm. Und wie war dein Date?
1: Naja, ich konnte nicht. Aber dafür haben wir ein Kind zur Welt gebracht und ein medizinisches Rätsel gelöst.
0: Was? Das ist ja...
1: extrem selten. Gibt vielleicht eine Handvoll Fälle auf der ganzen Welt.
0: Krass, wenn ich mir vorstelle, dass mein Kind... Naja, lieber nicht. Du, das mit dem Kaffee holen wir nach. Ich bin bald öfters hier als Billigärztin.
1: Sehr schön.
0: Ja.
1: Freue ich mich.
0: Mach's gut.
1: Du auch. Hallo, Frau Jacobs, wie geht's Ihnen?
2: Abgesehen davon, dass mir mein Bauch wehtut, ganz gut.
3: Nochmal herzlichen Glückwunsch zu Ihrer kleinen Tochter. Wir verlegen sie dann gleich wieder auf das Mutter-Kind-Zimmer.
2: Heißt das?
3: Lotte ist genauso Ihre Tochter wie Paula.
1: Und Sie sind wirklich etwas ganz Besonderes.
2: Aber wieso haben dann beide Kinder eine andere Blutgruppe?
1: Weil die Mädchen genetisch gesehen die Kinder ihres Bruders oder ihrer Schwester sind.
2: Ich habe keine Geschwister.
3: Unsere Untersuchungen haben ergeben, dass sie eine tetragametische Chimäre sind.
2: Eine Chimäre?
3: Ja. Tetragametischer Chimerismus tritt dann auf, wenn zwei Föten während der Embryonalentwicklung noch auf Zellebene zu einem kombiniert werden.
1: Ihre Mutter hatte zwei befruchtete Eizellen mit zwei verschiedenen DNA. Sie hätten eigentlich ein Zwilling werden sollen. Nur sehr früh in der Entwicklung sind diese beiden Eizellen zu einer verschmolzen. Das heißt, dass ihr Blut beispielsweise die eine DNA aufweist, während es bei ihren Eierstöcken die andere ist.
2: Und meine Kinder?
1: Beide Male haben sie an ihre Mädchen die DNA ihres Zwillings weitergegeben.
2: Das ist ja total verrückt.
1: War auch nicht ganz leicht rauszufinden.
2: Danke, dass Sie mir geglaubt haben.

0: Hey.
1: Hi.
0: Schade, dass unsere Verabredung gestern Abend nicht geklappt hat.
1: Ja. Aber Patienten gehen vor.
0: Ja, stimmt. Trotzdem schade. Drei Sekunden.

0: Und wann kommt er denn endlich?
1: Scheint festzustecken. Ich glaube, ich rufe den Techniker.
0: Schön, dann nehme ich halt den anderen Aufzug oder die Treppe. Hab ja sonst nichts Besseres zu tun.
1: Oh, da tut sich was. Bis später, ich freue mich.
2: Ich mich auch.
3: Ihr habt da drin festgehangen?
0: Sind die zusammen? Seid ihr zusammen?

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11: Oh, guck mal, eng, ey. Oh Gott, ist die dünn. Nein, ich finde das nicht schön. Das Beste im Norden ist unser Schick. Prost.
4: Am Nord-Ostsee-Kanal. Hier werden Brücken neu gebaut, Schleusentore gewechselt, die Fahrrinne verbreitert.
12: So, mal ein bisschen mehr. Die Baustelle ist ja wirklich schön, also von der Aussicht her, von der Arbeit her, von den Leuten her, das passt alles.
4: Eine Mammutaufgabe. Die sogenannte Oststrecke mitten im Kanal. Dieser schwimmende Bagger heißt nicht umsonst Peter the Great. Die Baggerschaufel fasst 17 Kubikmeter, könnte problemlos eine Garage versetzen. Am Schalthebel Baggerfahrer Ronny Vermeulen. Seine Aufgabe, Erdreich wegbaggern, um den Nord-Ostsee-Kanal für große Schiffe breiter zu machen. Von 44 auf 70 Meter.
13: You have to follow the curves from the.
14: Du musst quasi die Kurve verfolgen. Also, wir haben den Sand und den sehe ich hier. Genau da muss ich ihn wegbaggern. Ich verfolge den grünen Bereich wie ein Gamer. Es ist wie ein Computerspiel, aber ein großes Spiel, ein schweres Spiel.
13: Ja, big game, heavy game.
4: 4 Kilometer.

0: Meter Uferstreifen hat Peter the Great noch vor sich. Jetzt ist er noch am Anfang. Gerade einmal 24 Meter schafft er am Tag. Nur wenn der Abtransport des Baggerguts läuft, kann auch weiter gebaggert werden. Dafür sind 6 solcher Schuten gleichzeitig im Einsatz. Sind 1300 Tonnen Erde an Bord, fährt Schutenkapitän Bruno Marusic zur Abladestelle in der Ostsee.
1: Well, usually we have one load a day.
2: Normalerweise fahren wir eine Ladung am Tag. Die bekommen wir vom Baggerschiff Peter the Great auf den Lastkahn geladen und transportieren sie dann durch die Schleuse zur Abladestelle. Wir drehen immer die gleiche Runde. Eine Fahrt am Tag und das war's.
0: Ein ständiger Kreislauf. Ausbaggern, die Erde durch den Kanal transportieren. Von Kiel sind es 1,5 Stunden zum Abladeplatz in der Ostsee. 25 Kilometer von der Schleuse entfernt wird abgeladen. Dafür haben sie extra eine Genehmigung. Für die Ingenieure bei der Wasserstraßen- und Schifffahrtsverwaltung ist der Ausbau des Kanals eine knifflige Aufgabe.
3: Die Schiffsgrößen sind in den letzten Jahrzehnten immer größer geworden. Und die Oststrecke stellt im Prinzip jetzt für die gesamte Streckenführung noch ein gewisses Nadelöhr dar. Das heißt, man hat nach dem Zweiten Weltkrieg begonnen, von Westen kommend den Kanal auszubauen. Und hier in dem letzten Abschnitt zwischen Großkönigsförde und Kiel, wahrscheinlich aufgrund der hohen Böschung, hat man denn gesagt, das darf die nächste Generation noch machen, das sind wir jetzt.
0: 2 Kilometer weiter westlich, Vorbereitungen für Peter the Great, der bald hier baggern soll. Große Steine, Holzpfähle, alles, was nicht in die Ostsee soll, wird aussortiert. Bis der Bagger hier ist, wird es mehr als 80 Tage dauern. Ronny wird dann schon auf der nächsten Baustelle sein.
2: Das ist jetzt die 5. Woche. Eine Woche noch, 2, dann ist es vorbei.
0: Dann kommt die Ablösung und baggert sich von der anderen Seite durch den Uferstreifen. Die Schleuse Brunsbüttel am Ende des Kanals. Eine andere Baustelle, ein anderer Koloss. Ein 50 mal 20 Meter Schleusentor. Gebaut in der Kaiserzeit vor 110 Jahren, immer noch funktionsfähig. Damit das so bleibt, muss es ausgebaut und general überholt werden. Der Ausbau klappt, doch das Tor liegt schief im Wasser. Das müssen die Maschinenbauer beheben, bevor das Tor in die Werft geschleppt wird.
4: Wir haben 9 Ballastkammern, die in der Regel mit Wasser gefüllt sind. Da wir aber hier kein sauberes Wasser benutzen, sondern immer nur Elbwasser, ist da Sand drin. Und der wird beim Rausheben, wird der sich in die Seite gesetzt haben und nicht zurückgerutscht. Und dann kommt das ganze Tor in Schräglage.
0: So tief in das Herz der Schleuse kommen selbst sie nur selten. Ingenieur Lars Harder und Maschinenbaumeister Mirko Kote. Der Zustand des Tores ist jedes Mal eine Überraschung.
5: 12 Jahre ist das Tor drin, ne? Ja.
6: Boah, vom stahlbaulichen Zustand her sieht es noch sehr, sehr gut aus. Für so ein Alter.
4: Man sieht da den Aufbau, dass das nicht nur eine Farbschicht ist, sondern wir haben mehrere Farbschichten.
6: Ja.
4: Aber das geht ja noch eigentlich dafür.
6: Genau.
0: Das Tor war zwischen den Wartungen doppelt so lange drin wie vorgesehen.

0: Das Ersatztor fehlte, steckte 3 Jahre in der Werft in Kiel. Jetzt ist dieses Ersatztor auf dem Weg nach Brunsbüttel mit 7 km/h über den Kanal.
1: Wir sind heute Morgen um 3 Uhr in Kiel gestartet mit dem Anschlagen an die Schlepper und sind um 5.30 Uhr durch die Schleuse Kiel-Holtenau gefahren und von 5.30 Uhr an Richtung Brunsbüttel unterwegs. Hatten jetzt unterwegs einen Stopper, mussten kurz entgegenkommendem Verkehr ausweichen und werden ca. gegen 19.30 Uhr hier in Brunsbüttel ankommen.
0: Mit 9 Metern Tiefgang ist das generalüberholte Tor unterwegs. Den gesamten Kanal entlang, 98 Kilometer. 160 Meter ist sie lang. Überspannt seit 130 Jahren den Nord-Ostsee-Kanal an seiner engsten Stelle. Die Levensauer Hochbrücke in Kiel. Doch der Stahl aus Kaiser Wilhelms Zeiten, er ist müde. Sanieren ist keine Option, eine neue Brücke muss her. An die gleiche Stelle und das ohne den Verkehr zu stören. Seit 4 Jahren wird hier gebaut, wie jetzt an diesen Schächten, die später als Fundament dienen.
2: Aber bis jetzt lässt es ja ganz gut machen, oder?
0: Polier Toni Rose ist für die Großbohrtechnik zuständig.
2: Hallo frei. Alles klar, danke.
0: 30 Meter tief soll der Schacht werden. 4 gibt es, als Fundament, um die neuen Brückenbögen mit dem Erdboden zu verbinden.
2: Schafft so ungefähr 10 Meter am Tag. Er geht jetzt auf Grundwasserniveau, sodass dann die Wasserauflast wieder reingebracht werden kann und am Ende weiter ausgehoben werden kann.
0: Auch der reibungslose Abtransport der Erde ist entscheidend dafür, wie weit der Bagger heute kommt. Die Wände des Schachts werden vor dem Ausbaggern hergestellt. Sie bestehen aus einem Kranz aus Betonpfählen in der Erde. Gebohrt und gefüllt mit Stahl und gegossenem Beton. Dann erst wird die Erde 30 Meter tief ausgehoben. Am anderen Ufer. Dieser Schacht ist schon nahezu 30 Meter tief. Aber noch nicht ganz fertig. Hier ist gerade ein Taucher drin, der ertastet, was an Grund und Wänden noch entfernt werden muss. Denn beim Gießen von Betonwänden entstehen Auswüchse. Außerdem sammelt sich am Grund Schlick. Wie viel hat der Taucher ausgemessen? Für ein sicheres Fundament kommt hier eine wasserdichte Sohle rein, bevor mit Stahl und Beton aufgefüllt wird.
3: Wir haben jetzt die Höhen alle ermittelt. Und ja, dann wir müssen jetzt die Auswertung warten.
4: Und vom Aushub her, wie viel muss da noch raus?
3: Circa einen Meter.
0: Der nächste Schacht. Der Durchmesser muss am Ende exakt 6,6 Meter betragen. Er steuert einen schwimmenden Roboter, der die Unebenheiten aus dem Beton fräst. 2 Meter schafft er am Tag.
4: Damit am Ende der Bewährungskorb, der dort eingestellt wird, weil der ganze Brunnentopf wird ja mit Beton gefüllt und mit Stahl. Und dass der am Ende dann wirklich haargenau reinpasst.
0: Und dieser Vorgang wiederholt sich an allen 4 Fundamenten. Die Stahlkörbe kommen rein. Dann wird mit Beton ausgegossen. Und schließlich wird eine Verankerung für die Enden der neuen Brückenbögen gebaut. Der neuen Levensauer Hochbrücke.

0: Zurück an der Schleuse in Brunsbüttel. Das Ersatztor ist angekommen und soll jetzt eingebaut werden. Auch dieses Tor ist aus Kaiserszeiten, allerdings frisch grunderneuert. 1600 Tonnen ist es schwer.
1: Was Besonderes beim Transport gewesen?
2: Nein.
0: Bleche, Schrauben, Rohre. 50 Tonnen Material sind neu.
2: Einige Diagonalen haben wir ausgetauscht. Mhm. Die waren nach der Befundung so abgängig, so dünnwandig, dass wir die austauschen mussten.
0: 70% hiervon sind noch aus der Kaiserzeit. Vor dem Tor Einbau, Einsatz für einen Taucher. Sehen kann er unter Wasser nichts, zu viel Schlick. Er muss alles ertasten.

0: Wir haben noch mal geguckt, ob da große Hindernisse sind, was stören würde für den Einbau, aber alles sauber. Nur noch ein bisschen schlägt. Aber ein schlägt so hoch ungefähr. Aber nicht überall. Für den Einbau ist das nicht stört.
1: Alle 6 Jahre soll ein Schleusentor gewechselt werden. Routine ist es trotzdem nicht.
2: Tja, kannst du ein bisschen zurücknehmen.
3: Wir müssen jetzt versuchen, das Tor hier in die Nische einzubringen. Das Tor hat genau dieselbe Breite wie die Nische. Das heißt, es ist unwahrscheinlich schwer, das jetzt genau über Eck dort einzufädeln.
1: Ohne dabei die Mauer oder schlimmer, das reparierte Schleusentor zu beschädigen.
2: Trotz der Windverhältnisse, wir haben ja relativ viel Ostwind, hat das wirklich gut geklappt. Also schön sanftes Manöver. Das Tor ist nur relativ leicht. Es dauert ein bisschen länger, dass es runterkommt. Und darauf warten wir jetzt.
1: Die Kammern im Tor werden geflutet, um es schwerer zu machen, damit es absinkt. Nach 2 Stunden ist das Tor unten. Vier Wochen später. Nach weiteren Arbeiten fährt das Schleusentor wieder.
4: Wir müssen eine Überprüfung machen, ob es so funktioniert, wie wir uns das vorstellen, weil es direkt aus der Werft kommt. Ich bin zufrieden. Es gab keine großen Probleme. Wir haben keine Schäden am Mauerwerk.
1: 14 Millionen Euro hat das Ganze gekostet. Die Levensauer Hochbrücke in Kiel. Hier soll eine neue, ganz ähnliche Brücke entstehen. Obendrauf wird jetzt gebaut, am Brückenbauwerk, auf dem später die neue Fahrbahn aufliegt. Dafür bohrt das Team von Toni Rose Pfähle in den Grund. Insgesamt etwa 70 Stück. 33 Meter tief wird in die Erde gebohrt, dann mit Stahl und Beton gefüllt. Nur einen dieser Großbohrpfähle schaffen sie am Tag.
5: Das soll mal ein bisschen mehr.
1: Sie sorgt heute dafür, dass beim Bohren alles flutscht.
6: Ich schütte Betonit ans Rohr, als Gleitmittel sozusagen, damit das Rohr gut runtergeht.
1: Ein Rohr ist 5 Meter lang. Mit einem Bohrkopf werden 7 davon nacheinander in den Grund gebohrt. Bis das Loch 33 Meter tief ist. Konzentriertes Einfädeln für Maschinenführer Adam Murrell.
7: Kleines Kind, ich will Bohrgerätfahrer. Ich war 5 Jahre alt, ich war erst klettern auf dem Bohrgerät und jetzt

0: Ja, es war immer, was ich gerne zu machen.
1: Auch das nächste Rohr muss gründlich vorbereitet werden, bevor es eingesetzt wird.
2: Befahr hier den Innenrohr von Schmutz, damit die Kontaktaufnahme reibungslos vonstatten geht, sich nichts verklemmt, wir leichter, schneller und qualitativer arbeiten können. Erklärst du selbst. Sauber ist immer gut.
1: Sind Sie mit den Rohren bei 33 Metern Tiefe angelangt, wird das Loch mit Beton gefüllt. So entsteht ein Pfahl für das Fundament. Wenn denn der Beton kommt.
3: Ruft den mal an. Betonwerk habe ich um 12.25 Uhr, vor einer Stunde, sind alle unterwegs.
4: Ja, 13.14 Uhr, also.
1: Endlich, der Betonmischer ist da.
0: Gut, machst du dann, ja?
5: Ja.
0: Setz deinen Helm auf.
5: Ja, ja, klar.
0: Gut,

0: Es kommen 56 Kubikmeter Beton rein und 7 Kubikmeter Flüssenboden.
1: Seit 5 Jahren reist Polier Toni mit Riesenbohrern von Baustelle zu Baustelle.
2: Da bin ich quasi maschinengebunden mit hier auf diese Baustelle gekommen. Bin ich aber auch nie böse drüber, weil die Baustelle ist ja wirklich schön. Also von der Aussicht her, von der Arbeit her, von den Leuten her, das passt alles.
1: Ist der Beton gegossen, muss das Team die 7 Tonnen schweren Stahlrohre wieder rausziehen. Dann bohren sie den nächsten der insgesamt 70 Fundamentpfähle für die neue Brücke.

0: Schleuse Brunsbüttel. Einsatz für Taucher Wouter Kaiser. Hier soll eine neue fünfte Schleusenkammer entstehen. Erstmal soll er den Grund auf störenden Schlamm und Steine überprüfen.
1: Wir navigieren so von Anker nach Anker mit so einem Suchstick, so nennen wir das. Und dann, ja, die Taucher müssen ein bisschen auf Gefühl arbeiten, aber in dieser Baustelle haben wir auch, ja, so 1 oder 2 Meter Sicht unter Wasser und dann funktioniert das auch mit Sicht ein bisschen gut.
0: In 21 Metern Tiefe muss er sich entlangtasten, während über ihm die großen Baumaschinen im Einsatz sind.
1: Okay.
0: Aber nervös ist er nicht.
1: Nein, total nicht. Wenn ich unter Wasser gehe, dann habe ich meine Ruhe. Dann bist du auf dein Allein angewiesen und dann, ja, kannst du selbst die Arbeit ein bisschen machen.
0: Jeden Tag steigt er hier ins Wasser. Und während er dort unten arbeitet, sorgen Kollegen an Land für seine Sicherheit. Sind im ständigen Kontakt mit ihm. Like 200 Menschen arbeiten gleichzeitig an der neuen Schleusenkammer. Ihre Koordination ist nicht die einzige Herausforderung für den Bauleiter.
2: Durch unsere Insellage ist das schon schwierig mit Materialien. Also deswegen haben wir auch hinten unser eigenes Betonmischwerk auf der Insel. Die Zuschlagstoffe, die werden, also der Sand zum Beispiel, der wird eine Woche vorher schon angeliefert.
0: Hier im baustelleneigenen Werk wird der Beton frisch produziert und direkt vor Ort eingesetzt. Die Anforderungen an den Beton, auch sie sind besondere.
3: Das ist ein UW, ein Unterwasserbeton. Der wurde extra für diese Schleuse und für die Schleusikammer, also für die Sohle, entwickelt.
0: Nach einer guten Stunde ist der Tauchgang vorbei.
2: Bauder, wie sieht's unten aus?
1: Ja, da liegt noch ein bisschen Schlamm, auch so von den vielen kleinen Brockstücken.
2: Ja.
1: Aber mit der Pumpe und zusammen mit Leune, dann kriegen wir das gut weg.
2: Ja, hört sich gut an.
1: Und dann kommt das gut.
2: Also Beton ist nachher,
1: ja,
2: es dass ist er gut eingebaut
1: gegen die
2: wird.
1: Wand. Ja. Ja, und ja, eigentlich sieht es gut aus.
0: Der Neubau der fünften Schleusenkammer wird mindestens bis Ende 2026 dauern und 1,2 Milliarden Euro kosten. Zurück beim Ausbau der Oststrecke. Noch 60 Meter, dann ist Schwimmbagger Peter the Great fertig. 4 Kilometer Kanal sind dann breiter. Er behält den Überblick. Kapitän Terence Verkammen informiert den Baggerfahrer über große Schiffe.
4: Meine Aufgabe als Kapitän besteht in der Kommunikation zwischen unserem Büro und der Crew. Was und wo baggern wir heute? Welche Oberflächenform sollen wir baggern? Wer macht was? Das besprechen wir auch alles in einer Morgenkonferenz.
0: Seit 8 Monaten wird hier gebaggert. Fertig werden sie sogar eine Woche vor dem Plan. 2 Tage noch brauchen sie für die letzten Meter.
5: So far so good, I would say.
4: So weit, so gut. Ich würde sagen, ohne große Zwischenfälle oder Probleme. Ich denke, wir können alle stolz sein. Nicht nur wir als Team, sondern auch unser Büro. Wir können alle stolz darauf sein, diese Aufgabe zu Ende zu bringen. Es war eine fantastische Reise, es auch mit dem Verkehrszentrum zu schaffen, dass der Kanal nicht blockiert wird. Es war ein ziemliches Abenteuer.
0: Dann ist die Oststreckenerweiterung allerdings noch lange nicht fertig. Bis nächsten Sommer wird gearbeitet. Vier Kilometer weiter, wo Peter the Great startete, liegt jetzt Pontonschiff Helene. Die neue Unterwasserböschung wird hier befestigt. Zuerst mit einem Gemisch aus Sand und Kies, danach mit großen Steinen. Paul Lazzini hat gerade die erste Schicht auf die Böschung gebaggert und misst, ob alles passt.
6: Wenn die Messpunkte gesetzt sind, dann warten wir auf die Schute mit den Steinen. Dann bauen wir um auf unsere Spinne und dann wird der nächste Arbeitsschritt gemacht, dann werden die Steine unten gesetzt. Spinne ist das Ding, was hinter uns an Deck liegt, so eine Art Greifer, womit man die Steine aus der Schute greifen kann, wie auf dem Rummel. So wie man, wenn man Kuscheltiere greift in dem Automaten, so ist das dann auch.
0: Bis wann die gesamten 12 Kilometer an der Oststrecke breiter sind, kann die Behörde nicht sagen. Es kann Jahre dauern oder auch Jahrzehnte. Allein diese 4 Kilometer haben 120 Millionen Euro gekostet. Die Levensauer Hochbrücke in Kiel. Hier spielt heute er die Hauptrolle. Einer der größten Autokräne, die es gibt. 100 Tonnen wiegt er, wenn er auf der Straße fährt. Jetzt muss er Gewicht zulegen. Er soll ein 60 Tonnen schweres Provisorium einsetzen, eine Ersatzbrücke für die Eisenbahn. Der Kranfahrer ist beim Einsetzen auf klare Kommandos angewiesen.
7: Die Konzentration, die muss halt da sein, ne? Weil an allen Ecken und Enden wird überall an den Brückenteilen geführt. Irgendwo sind die Finger drin. Das ist schon wichtig, dass die Anweisungen präzise kommen.
0: Dieses Provisorium wird ganz oben eingesetzt. Während darauf wieder Züge fahren, wird darunter an dem neuen Brückenfundament gearbeitet.
8: Wir haben ja die Herausforderung hier, dass wir das neue Brückenbauwerk in nahezu der gleichen Trasse bauen, wie das alte Bauwerk vorhanden ist. Bei der Eisenbahn spricht man auch, unter rollendem Rad zu bauen. Das heißt, während oben der Eisenbahnverkehr ganz normal läuft, wird unten drunter das Bauwerk gebaut.
9: Seil langsam vor.
7: Hoch.
10: Halt.
0: Und jetzt sorgen sie dafür, dass nicht nur Züge, sondern auch Fußgänger wieder rüberkommen. Auch für sie gibt es eine provisorische Brücke.
11: Geht der noch nicht rein?
0: Sie wird aus mehreren Teilen zusammengebaut.
11: Darius, wenn ihr fertig seid, bitte da hinten noch unterbauen dann, gell?
0: Auch hier muss erstmal alles passend gemacht werden.
11: Das ist natürlich schon immer ein schönes Gefühl, weil es dann einfach fertig ausschaut, fertig und langsam alles so wird, dass man was erkennen kann. Am Anfang hat man ja da nur Baustelle, nur Dreck, sag ich mal. Und am Schluss, wenn dann die Brücken alle drinnen sind, dann ist es natürlich schon toll. Dann nehmen wir die mit dem großen Kran direkt von hier und heben die dann da hinten ein.
0: Sind sie eingehoben, werden auch bald Fußgänger, Radfahrer und Züge die Brücke wieder nutzen können. Doch bis dahin gibt es noch viel zu tun.
12: Wirklich beruhigt bin ich, wenn die Verkehre laufen. Also wenn nicht nur die Hilfsbrücke eingehoben ist, sondern tatsächlich alle weiteren Arbeiten mit Gleisanschluss und so weiter so weit fertig sind, dass dann die Eisenbahn wieder rüberfahren kann und auch dass die Fußgänger wieder rüberkommen, dann ist der Meilenstein erreicht.
0: Egal, um welche Baustelle es geht. Ob die Schleuse an der einen Seite des Kanals oder die Brücke an der anderen. Es gibt noch viel zu tun. Auf der ewigen Baustelle Nord-Ostsee-Kanal.
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0: Tintenfischerei, ne? Die zieht einen in den Bann. Ist wie eine Sucht.
1: Die letzten Hochseefischer Deutschlands unterwegs auf der Nordsee.
2: Backbord, Ami. Stopp, Backbord. Hätte muss sag, sag schnell.
0: Reise. Bin festgelaufen.
1: Eine schwimmende Fischfabrik. Aber Geld gibt es nur, wenn auch etwas gefangen wird.
3: Momentan sind wir auch ein bisschen ratlos.
1: Hans Tholm im Nordwesten Dänemarks, Außenposten der letzten deutschen Hochseefischer aus Niedersachsen. Hier liegt die Iris, der neueste Trawler der Reederei Kutterfisch aus Cuxhaven. Mit 35 Metern, deutlich kleiner als die ganz großen Fabrikschiffe, aber einer der modernsten Kutter auf den Ozeanen. Vor Kapitän Fritz Flint liegt die erste Herbstreise mit dem neuen Schiff.
0: Wir haben viel zu tun, immer bevor wir auslaufen. Die Logbucheinträge, diese Besatzung, die werden auch in Logbuch eingeschrieben. Falls das Schiff mal verloren geht oder sehen, dass er irgendwie nachweist, dass wir irgendwo gemeldet sind. Da wissen sie ja nicht, wer an Bord ist. Wir checken auch gleich nochmal den Wetterbericht, wie das so wird. Weil er sagt, jetzt Sturm, jetzt kommen die ersten Herbststürme.
1: Und die können es in sich haben.
0: Guck mal, hier ist Hans Horn. Wenn wir jetzt losfahren, sind wir ein paar Stunden da oben, sind wir mitten in den Sturm drin. Das sieht eigentlich nicht gut aus. Das kann man hier oben auch sehen, die Farben.

0: Hafen und gehört zur Stammbesatzung der Iris. Seine Hoffnung für die nächsten 5 Tage auf Fangfahrt?
1: Ja, viel Fisch, ne? Schönes Wetter und viel Fisch, ne?
0: Viel Fisch heißt viel Geld. Nur wenn die Männer Fische fangen, klingelt es auch im Portemonnaie. 5 Tage lang sind sie unterwegs. Da muss ausreichend Proviant an Bord sein für die 5-köpfige Besatzung. Das ist der Job von Kofi Sam Mansah. Eigentlich ist er Priester in Ghana. An Bord der Iris kann er aber bedeutend mehr Geld verdienen und fährt daher regelmäßig mit raus. Am späten Abend Leinen los. Als erstes muss der Fischkutter durch die enge Hafeneinfahrt von Hanstholm. Sie ist berüchtigt. Hier gab es schon einige Unfälle. Für Kapitän Fritz Flint heißt das volle Konzentration. Voraus fährt auch das Schwesterschiff, die Janne Christine.
2: Die Hafen haben sie jetzt neu gemacht. Aber früher war die Einfahrt viel noch schlimmer. Weil wenn wir bei Sturm reingefahren sind, dann lagen wir manchmal platt auf der Seite.
0: Kurs 310, Hafeneinfahrt gemeistert, Richtung Norwegen. Jetzt beginnt die Suche nach dem Fisch.
3: Die Nase.
2: Nein, ich habe nur geguckt, wo die anderen zuletzt waren. Da war ein bisschen Fischerei und da fahren wir hin und fangen wir auch wieder an. Wollen wir sehen, was wir morgen früh, morgen früh sind wir da, bei 6 rum und dann fangen wir an zu fischen. In der Herbst ist es nicht so gut für uns. Ja, der ist immer Sturm, viel schlechtes Wetter. Und wenn du schlechtes Wetter hast, hast du auch weniger Fisch.
0: Das Eis für die Fischkühlung. Hergestellt aus Trinkwasser aus den bordeigenen Tanks von Maschinist Sven Hitz.
4: Ohne Eis geht hier gar nichts. Der Fisch muss ja gekühlt werden, der muss ja immer frisch bleiben. Und ja, da kommt ein bisschen Salz mit rein, dadurch bleibt das schön locker und gefriert nicht so schnell. Das sieht man ja hier, das ist richtig schönes, lockeres Eis. So wie Chips. Das ist sehr gutes Eis. Wenn wir den Dampfer so voll kriegen, dann so circa 20 Tonnen Eis brauchen wir dann. Jetzt zur Zeit ist ja die Fischerei nicht ganz so doll, da brauchen wir nicht so viel Eis. Aber man weiß das nie.
0: Nach 5 Stunden Fahrt, Ankunft in den Fanggründen. Irgendwo zwischen Norwegen und Schottland. Das erste Mal Netz auslegen. Fritz Flint überwacht die Arbeit von seinem Führerstand aus. Gleich wird das Schleppnetz ins Wasser gelassen. Jetzt darf niemand im Weg stehen. Ein falscher Schritt und das Netz könnte die Fischer mit ins Meer ziehen. Die Schleppnetzfischerei wird schon lange kritisiert. Das Netz zerstöre Ökosysteme am Meeresgrund. Kutterfisch sieht sich selbst als nachhaltig. Das Netz sei leichter und habe größere Maschen, durch die unnötiger Beifang vermieden werde. Und gefischt werde nur dort, wo keine Korallen wachsen.
2: Jetzt ziehen wir mal 5 Stunden hier ein durchs tiefe Wasser. Wir sind bei 174 Meter jetzt. Und wollen wir mal gucken, ob hier was ist. Unser Kollege hat ein bisschen weiter südlicher aus, Südost weiter ausgesetzt von uns. Dass wir ein bisschen auseinandergezogen sind, nicht beide auf einen Haufen. Er sucht da und wir suchen jetzt hier. Er hat eine andere Wassertiefe, er ist in den 200 Meter drin und guckt da, ob da was ist. Wir treffen uns da irgendwo nachher in der Mitte, sprechen über Funk mal, ob er was gefunden hat. Und dann wollen wir mal sehen, ob hier was ist.
0: Für die Crew ist jetzt erstmal Pause. Solange das Netz geschleppt wird, können die Männer wie Norbert Lindstedt nur abwarten.
5: Naja.
0: In ihren neuen Kabinen.
5: So. Das ist so unsere Kammer hier. Das sind alles eigentlich 2-Mann-Kabinen. Aber wir haben eigentlich die Kammern alle für eine Person, weil wir nur mit 6 Leuten an Bord sind. Somit haben wir genügend Platz. Das ist schon Luxus gegen früher auf den alten Kuttern. Da haben wir mit 4-5 Mann in einer Kammer geschlafen.
0: Ein kleines Stückchen Heimat auf 5 Quadratmetern.
5: Ja, das ist eigentlich so unser kleines Reich hier.

0: Viel schlafen können wir nicht. Und dann, wenn man müde ist, dann geht man mal so rein. Das ist immer so ein Akt. Rinnen in die Kugel und dann Augen zu und das war's. Und dann wartet man wieder, bis der Alte klingelt da oben. Unser Nachtwächter, ne? Und wenn er klingelt, dann motzen wir ein bisschen rum und dann springen wir aus der Kugel und gehen wieder an Deck.
1: Auch das Schwesterschiff, die Janne-Christine, hat ihr Netz ausgelegt. 5 Stunden später. Die Netze sind immer noch im Wasser. Gefischt wird nach Seelachs. Nur den dürfen die deutschen Fischer in größeren Mengen in norwegischen Gewässern fangen.
2: Reise, Reise, Leute. Reise, Reise, Reise, Reise. Wo wir hier werden. 20 Minuten sind wir dran, ne? Jungs, kommen.
1: Reise, Reise, das Kommando für die Mannschaft, raus aus den Kojen und vorbereiten auf den Hohl, so nennt man das Einholen des Netzes. Die Nacht war kurz und etwas schaukelig, der große Sturm aber ist ausgeblieben.
3: Hallihallo, Brudes. Ah, schmeiß weg.
1: Fischer, einer der gefährlichsten Jobs überhaupt. Laut UN sterben jeden Tag weltweit 70 Fischer bei ihrer Arbeit. Die Männer der Iris würden ihren Job trotzdem nicht aufgeben. Fast alle hier an Bord machen ihn schon seit ihrer Jugend. Jetzt steht der erste Hohl dieser Reise bevor. Per Funk sind die Männer mit dem Kapitän verbunden. Er gibt die Kommandos.
4: Ich bin kein Schlafmütze, ich bin schon lange wach.
5: Gleich Antwort, du schlimmer wie Kalasini.
4: Ja, ich muss gleich Asche geben.
6: Backbord ist gut, Steuerbord ist auch gut.
1: Die tonnenschweren Scherbretter spreizen unter Wasser das Netz mit Hilfe der Strömung auseinander. Manuel ist das Auge des Kapitäns und hilft ihm, das Schiff richtig zu steuern, damit das Netz wieder heil an Bord kommt. Dann ist der erste Fang an Deck.
6: Langsam ausgiebig, stopp.

0: Eine Tonne, das ist zu wenig. Ne? Da kriegt man gerade Unkosten gedeckt, Energieverbrauch, Brennstoff. Und wir sollen ja auch noch ein bisschen was verdienen. Aber momentan sieht das dann nicht nach aus. Das Wetter ist momentan zu schlecht, um Fische zu fangen.
1: Eine Tonne, das ist fast nichts. 1500 Tonnen darf die Iris pro Jahr fangen. Das ist ihre Fangquote. Sie wird jedes Jahr neu festgelegt und auch durch die Küstenwache streng kontrolliert. Also wieder raus mit dem Netz auf den Grund der Nordsee. Die Iris schleppt weiter in Richtung Norden. Unter Deck geht die Arbeit für die Mannschaft direkt weiter. In ihrem Bauch hat die Iris eine komplette Fischfabrik. Der Fang wird sortiert nach Größe und Sorte. Auch wenn die deutschen Fischer vor Norwegen hauptsächlich Seelachs fangen dürfen, Beifang, Mix genannt, gibt es immer. Der Fisch muss sofort ausgenommen werden. Norbert Lindstedt ist eigentlich schon in Rente. An Land hält er es aber nie lange aus. Nur wenige Sekunden braucht er für einen Fisch.
2: Dass die Leber raus ist, das schon. Wenn die Leber drin bleibt und frisch ist, dann wird es zuerst sauer. Damit vergisst du schon den ganzen Fisch. Das ist eine Delikatesse hier. Wenn ihr das jetzt so macht, hier, also reinschneiden, da so. Das sind die sogenannten Kabeljauzungen. Das kriegen ab und zu mal unsere Frauen zu Hause, wenn sie lieb sind zu uns, wenn wir wieder nach Hause kommen. Dann freuen sie sich. Reines Muskelfleisch. Sehr lecker.
1: Gut 2 Stunden sind die Fischer mit dem Ausnehmen der Fische beschäftigt. Das neue Schiff hat auch eine neue Schlachtmaschine an Bord, die den Männern helfen soll, den Seelachs auszunehmen. Vollautomatisch, aber die

0: verweigert jetzt ihren Dienst. Maschinist Sven Hitz muss ran.
1: Die Innereien sind nicht raus. Ich muss die Maschine neu einstellen.
2: Probier mal.
0: Dabei ist die Maschine gerade mal ein halbes Jahr alt und wurde vor der Abfahrt frisch gewartet. Kurze Zeit später ist die Schlachtmaschine repariert und der Fisch kann auf Eis gelegt werden. Das letzte Zucken der toten Fische, Muskelkontraktionen.
1: Hier kommen die Früchte des Meeres. Leckerer Seelachs. Eigentlich freut man sich immer, wenn man hier richtig schwitzt, weil dann fangen wir nämlich Fisch. Jetzt schwitze ich noch nicht. Kein gutes Zeichen.
0: Der Fisch wird in sogenannten Tabs gelagert, in großen Kunststoffboxen. Ein festes Gehalt haben die Fischer nicht. Sie werden nur am Verkauf des Fischs beteiligt.
1: Seelachs, Kabeljau, Schellfisch, Wittling nach Größe, nach Gewicht. Meistens sind die Preise für die Fische, die jetzt kommen, höher wie für Seelachs. Nicht immer, es schwankt immer je nach Angebot und Nachfrage. So sind die Fischpreise ja. Wenn Sie jetzt gerade viel Seelachs brauchen und wenig Seelachs am Markt. Kann losgehen! Kann losgehen! Das hier ist zum Beispiel Seeteufel, das ist ein sehr teurer Fisch. Der kostet im Laden das Kilo locker mal 50 Euro, das Stück Filet, Kilo Filet. Da freut man sich, ne? Umso mehr, je mehr wir davon haben, desto mehr haben wir hinten im Portemonnaie.
0: Etwa 25% vom Erlös bekommt die Crew. Trotz des wertvollen Beifangs insgesamt kein guter Start für diese Fahrt. Bei Kapitän Fritz Flint auf der Brücke.
3: Reise, Reise, ich bin festgelaufen, weil ich muss noch hin. Reise, Reise, Reise, Reise.
0: Die Iris steht. Was genau passiert ist, weiß Fritz Flint noch nicht. Erstmal Logbucheintrag. Die genaue Position des Problems muss dokumentiert werden.
3: Ich bin festgelaufen. Irgendwie ein altes Wrack oder was zu versuchen.
0: Jetzt ist Eile geboten. Das Schiff schleppt nicht mehr. Die Mannschaft muss sofort an Deck.
3: Scheiße.
0: Vorsichtig wird das Netz wieder gehievt. Dabei war es gerade erst 3 Stunden am Grund. Normalerweise wird es bis zu 6 Stunden lang geschleppt.
3: Was ist teuer worden? Kommt ihr nicht ran?
0: Das Schiff ist wieder frei. Sollte das Netz kaputt sein, kann das Stunden kosten. Aber es ist ein Stahlseil, das das Netz zieht. Es ist gerissen.
3: Sie sind geschleppt, normale Schleppgeschwindigkeit, und man knallt dir das in die Leine, dass du Kunde mit ruckartig fährst. Ein Wrack, was wir noch nicht haben. Oder ein Container verloren oder irgendwas. Irgendwas hat er auch gehabt. Und hat eine Seite vom Netz abgerissen, also die Jagd alle abgerissen. Ne?
0: Statt Fischen ist jetzt erst einmal Reparatur angesagt. Das Drahtseil, Stander genannt, muss ausgetauscht werden.
3: Nimm es hier oben rüber, ne? Pass auf mit den Leuten da, und dass da keiner untersteht. Ist keiner unter.
0: Jede Stunde, die der Kutter nicht fischen kann, kostet etwa 500 Euro. Schon wieder ist Maschinist Sven Hitz gefragt. Auch der Kapitän ist jetzt unten an Deck.
4: Ja, jetzt haben wir die Stander gewechselt, weil der Oberstander und der Unterstander gebrochen ist. Das muss man dann erneuern, sonst kann es ja nicht wieder aussetzen. Netz ist heile, alles gut.

0: Kurz nach zwei, Mittagessen, Kofi in der Kombüse und in seinem Element. Heute gibt es Calamari. Was die Fischer aus dem Meer holen, landet zum Teil auch auf ihrem Tisch. Nach der Aufregung von heute Morgen kommt eine deftige Mahlzeit gerade richtig.
1: Was wäre so eine Nudel?
2: Gestern haben sie noch ein Netz gezappelt und heute liegen sie auf dem Tisch. Das ist frisch. Ja.
1: Wir können Cabrio essen, wir können Seeteufel essen. Das kann man an Land nicht, das kannst du dir gar nicht leisten. Und wir haben das hier frei.
2: Nein, ich kann das jeden Tag essen. Fisch.
1: Jeden zwei. Fisch ist gesund. Und macht nicht dick.
0: Unter Deck sieht Maschinist Sven Hitz nach dem Rechten. Auch wenn das Schiff noch quasi neu ist, Kontrolle ist besser und vorgeschrieben.
3: Ich bin dafür verantwortlich, dass der Kram läuft. Ich bin genauso in der Maschine, ich bin mit an Deck, ich bin mit in der Fabrik, ich bin mit im Fischraum. Alles. Wir machen hier alles. Hier muss man Allrounder sein.
0: Die Maschine muss rund um die Uhr laufen. Sollte sie ausfallen, könnte das Schiff manövrierunfähig werden. Allerdings gibt es mehrere Notsysteme. Die Iris ist ein Hightech-Kutter. Für Kapitän Fritz Flint, der schon mit 15 Jahren zur See fuhr, auch eine Umstellung.
4: Die Technik ist wesentlich mehr geworden. Ne? Ob das die Fischerei ist, ja, man hat auch ein bisschen mehr zu tun hier. Man muss alles ins Auge behalten. Früher haben wir zwei Bildschirme gehabt, jetzt hast du 20 Bildschirme. Ne? Ist alles schon ein bisschen anders geworden.
0: In erster Linie verlässt sich Fritz Flint auf seine Erfahrung. Die Technik hilft ihm aber, Fischschwärme unterhalb des Schiffs zu entdecken.
4: Das ist einmal das Wasser. Hier oben sind wir sind das Schiff. Das ist das Wasser zwischen uns, die 180 Meter Wassertiefe. Das ist so die Fischschwärme hier. Oder Fische, Einzelfische, große Fische, kleine. Die gehen bis 42 Zentimeter. Hier habe ich nur das rein, was wirklich im Netz läuft und hinten wieder rausläuft. Aber man sieht das ja auch, die sind nur 17 Zentimeter. Also 17 cm, das ist so ein Fisch, die bleiben nicht im Netz. Die gehen durch, das sind Heringe, Makrelen, kleine, vielleicht auch kleine Seelachs, aber die bleiben nicht im Netz. Wenn wir so schleppen das Netz, wir haben 125er Maschen, 125 cm ist 25 cm ungefähr so, ist so eine Masche, da läuft der Fisch weg. Wir wollen den ja auch gar nicht haben, weil wir den auch gar nicht mitnehmen dürfen.
0: Der vierte Tag auf See neigt sich dem Ende zu. Der nächste Hohl steht an. Bislang war jeweils nur eine Tonne im Netz. Viel zu wenig. An guten Tagen fangen die Männer das Vierfache.
5: Langsam, Steuerbord. Steuerbord ist gut. Backbord langsam an. Ist gut.
4: 20 Meter jetzt noch bis dahin. Dann ist das Null, dann kommen die Bretter und dann kommt das Netz. Ja. Das macht das alles alleine. Das ist Raumschiff Enterprise. Das ist viel Technik hier. Hier ist das Beste, was es gibt momentan.
0: Zum sechsten Mal kommt das Netz nun hoch. Zum sechsten Mal ist kaum etwas drin.
5: Das ist so viel kleine Scheiße, weil. Ne?
6: Tja, hier ist kein Preis zu gewinnen.
4: Selbe wie letzten Hohl. 100 Tonnen.
0: So langsam schwindet auch die gute Laune der Fischer. Bislang haben sie kaum etwas verdient.
5: Ist gut. Stopp. Ja, stopp. Backbord daneben. Eine ist ausgepickt.
0: Wenn es gut läuft, verdienen die Fischer auch mal 2.000 Euro pro Woche. Diese Fahrt aber scheint umsonst gewesen zu sein.

0: Ja, das ist so wenig, ne? Das ist schon traurig, dass er dieser Fischerei ist, ne? Zwei, drei Tabs und ein bisschen Mix. Ja, gehört dazu, aber dieses Jahr ist es ein bisschen strem schon. Dass es so lang ist, zu wenig Fisch überall. Ganz Norwegen, Küsten, das ist leer. Ne? Und ja.
1: Auch Kapitän Fritz Flint ist ratlos. Normalerweise kann er sich auf seine Nase verlassen.
2: Dass das so extrem ist, hatte ich noch nicht gehabt. Wir haben auch schon wenig gehabt, aber wir haben unsere Reise irgendwie immer wieder zusammengekriegt. Ne? Aber diese Reise... Kann sein, dass es mit Klimawandel zusammenhängt, dass das Wasser zu warm, nicht mehr kalt genug wird. Irgendwie sowas. Aber dass das so extrem ist, aber auch alle Fischsorten, nicht nur eine, nur die Seelachse sind nicht da, auch der Mix kam. Mix heißt Kabeljau, Schellfisch. Alles wenig.
1: Tatsächlich vermuten Forscher, dass sich der Seelachs wegen der zunehmenden Erwärmung immer weiter Richtung Norden zurückzieht. Auch die Kollegen von Kapitän Fritz Flint fischen im Trüben.
3: Ja, das ist zum Mäusemelken. Es ist wahnsinnig großer Scheiß hier. Kann man nicht anders sagen. Schon.
2: Tja, ich wüsste gar nicht, wo ich jetzt vielleicht schleppen sollte. Was ich überhaupt machen soll. Leck mich gar am Arsch, ne?
1: Und dann auch noch ein Sturm, Windstärke 8. Die Iris ist noch weiter Richtung Norden gefahren. Die neue Fangposition im Norden. Ein Versuch von Kapitän Fritz Flint, doch noch einen größeren Fang zu landen.
0: Steuerbord 4 ein bisschen. Hey, der muss sag schnell.

0: immer ruhig bleiben.
1: 6 Meter Wellengang. Kurze Zeit später. Tatsächlich. Immerhin doppelt so viel Fisch wie bei den vorherigen Holes.

0: Das war eigentlich zufrieden, da waren wir 2 Tonnen. Wir haben ein ganz neues Gebiet, immer was ganz Neues probiert. Und jetzt kann ich schon ein bisschen ärgern, weil ich schon das von Anfang an schon wollte hierher. Bloß, ich denke, mal fahren wir woanders hin, das war falsch. War wohl verkehrt. Ja, auch ein erfahrener Seemann machen wir Fehler.
1: Nach 5 Tagen, die Iris nimmt wieder Kurs Richtung Hanstholm. Der große Fang ist ausgeblieben.
0: Romantik. Romantik-Tour. Nein, ich finde das immer gut. Ich habe es damals in den Ferien gezeigt, weil ich mal meinen Vater oder mal meine Brüder schon mal mit zu See zu fahren. Ich konnte mir auch nie was anderes vorstellen, als Fischer zu werden. Was sein, dass andere Beruf besser ist wie meiner, aber ich mochte das immer gerne.
1: Jetzt wird es Zeit, den Fisch abzuliefern. Das Netz ist eingeholt. Mit 10 Knoten geht es zurück nach Dänemark.
2: Wenn man das erstmal 3 Monate oder 4 Monate durchgezogen hat und dieses Feeling mitgemacht hat, das sind Hochgefühle, die kann man schlecht beschreiben, wenn man ein randvolles Schiff hat, in 2 Tagen so ein Schiff voll gemacht hat. Das ist ein absolutes Highlight, ein Hochgefühl. Und das will man dann immer wieder haben. Das ist wie eine Art Sucht. Ne? So ein Turn jetzt natürlich, der zieht einen runter, aber man darf die Hoffnung ja nicht aufgeben. Irgendwann ist der Fisch wieder da, das ist so sicher wie das Abend in der Kirche.
1: Nach 10 Stunden Fahrt, Ankunft in Hanstholm.
3: Reise, Reise, Jungs. Seid ihr wach? Reise, Reise.
4: Ja, diese Reise, die Lucky Loser. Nee, das war so eine schlechte Reise, ich noch nie gehabt.
1: Mit knapp

0: 10 Tonnen Seelachs kehrte Iris zurück nach Hanstholm. Der Fisch muss schnellstmöglich von Bord. Was die Männer gefangen haben, wird schon in wenigen Stunden in den Fischtheken liegen oder zu Fischstäbchen verarbeitet. Immerhin, die Qualität stimmt.
1: Seelachs, absolute E-Ware, Spitzenklasse. Die Kiemen müssen richtig dunkelrot sein, dann kannst du sagen, ich habe einen frischen Fisch auf dem Tisch. Das Auge isst ja immer mit, auch beim Händler. Wenn er das gut einkauft, kann er das auch selber gut vermarkten.
0: Nicht nur die Iris hat kaum etwas gefangen. Das treibt die Preise in die Höhe und so haben die Fischer aus Cuxhaven am Ende vielleicht doch noch etwas Glück gehabt. Für sie geht es direkt wieder aufs Meer, auf die Suche nach dem nächsten großen Fang. Denn, so sagt es Kapitän Fritz Flint, ein Fischer lebt immer von der Hoffnung.

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0: 15 Uhr, guten Tag und willkommen zu NDR Info. Wir haben die Nachrichten für den Norden. Die Spritpreise kennen gerade nur einen Weg, und zwar den nach oben. Der Preisanstieg soll gestoppt werden, nach dem Willen der Bundesregierung wieder mit einem Tankrabatt. Ab Oktober soll er gelten. Der Bundestag hat ihn schon beschlossen, der Bundesrat will ihn in diesen Minuten beschließen.
1: High Noon in Hamburg-Wandsbek. Gleich klettern sie wieder nach oben, die Preise. Dicht drängt sich da das Blech, um noch rechtzeitig etwas vom kostbaren Saft zu bekommen. Wie kann es besser werden? Mit dem Tankrabatt, also einer Steuersenkung?
2: Also ich hätte mir mehr gewünscht tatsächlich, weil für mich ist das nur so ein bisschen Schöngerede, Augenwischerei. Aber letzten Endes besser haben als brauchen.
3: Müsste man einfach mal vielleicht die Mehrwertsteuer mit runtersenken auf 7%, Mineralölsteuer. Dann die anderen Sachen, die ja noch drauf sind. Das ist ja nicht nur der Rohölpreis, sondern ich glaube 4 verschiedene Steuervarianten haben wir da.
1: Andere aber finden Steuersenkungen falsch.
4: Ich halte nichts von, weil das ja nicht zum Sparen einlädt.
5: Ja, es wird ja eben einfach nur pauschal allen zugedacht, die jetzt tanken fahren. Nicht? Und es geht überhaupt nicht mehr darum, dass es eben Bedürftigkeit gibt und keine Bedürftigkeit.
6: Diese Mineralölfirmen, die verdienen doch am meisten an uns.
4: Und da ist dann ein Deckel genau das Richtige.
1: Dieser Preisdeckel soll auch kommen, aber erst ab Januar. Bis dahin gibt es erstmal wieder die Gießkanne. So hat es der Bundestag heute beschlossen. Ökonomin Schnitzer hält das für den falschen Weg.
7: Das beste Mittel in einer solchen Situation wäre eine Direktzahlung an die, die das wirklich brauchen. Das heißt, die wirklich besonders belastet sind und ein Einkommen haben, mit dem sie das nicht finanzieren können.
1: Dafür aber fehlen noch die Kontonummern vieler Menschen und ein Einblick in die Einkommen der Bürger. Deshalb sollen Tankrabatt und Deckel nun Preissprünge wie diesen etwas abfedern. Vielleicht tanken dann auch wieder mehr nach 12 Uhr mittags.
0: Und wir bleiben auf der Straße. Heute wurde bekannt, dass der Volkswagen-Konzern fast 1 Million Autos in Deutschland in die Werkstätten zurückruft. Ein Schraubenabriss könnte bei diesen Autos zu einem Lenkungsausfall führen. Das hat das Kraftfahrtbundesamt heute mitgeteilt. Und in Hannover ist man

0: Meine Kollegin Sophie Mühlmann. Sophie, welche Modelle sind denn betroffen und was müssen die Halter jetzt wissen?
1: Also betroffen sind über 2 Millionen Fahrzeuge weltweit, davon knapp 900.000 alleine in Deutschland. Und das sind die Modelle von Volkswagen Tiguan, Touran, Golf, Sportsvan, Golf Variant und Caddy, und zwar die, die aus den Baujahren 2013 bis 2024 stammen. Und dann gibt es noch bei der Tochterfirma Audi das Modell Q3 aus den Baujahren 2017 bis 2024. Und jeder, der so ein Modell besitzt, der kriegt jetzt Post vom Kraftfahrtbundesamt. Die haben ja die Daten der Halter, und die müssen sich dann an eine Vertragswerkstatt oder an Volkswagen wenden, um diese Schraube austauschen zu lassen. Das ist aufgefallen bei einer internen Qualitätsprüfung bei Volkswagen. Da wurde festgestellt, dass diese eine Schraube, die das Lenkgetriebe mit dem Achsenträger verbindet, eben sehr leicht korrodieren kann, besonders in unserem Klima durch Streusalz, und dass es dann irgendwann abbrechen kann. Das ist aber bisher noch nie passiert. Also es gibt bisher weder Personen noch Sachschäden. Das ist eine reine Vorsichtsmaßnahme.
0: Der Konzern ist gerade in der Krise und dann auch noch eine größere Rückrufaktion. Was bedeutet das für das Unternehmen? Ganz kurz.
1: Das ist keine besonders seltene Sache. Alleine bei Volkswagen gab es in diesem Jahr schon die 9. Rückrufaktion. Nur zum Vergleich, bei Mercedes waren es in diesem Jahr schon 17. Also das passiert immer mal wieder. Im Zweifel muss dann eine Software erneuert werden oder ein einzelnes Teil ausgetauscht werden, so wie das jetzt der Fall ist. Das ist eine Reparatur von einer knappen Stunde. Und die ist kostenlos.
0: Danke, Sophie Mühlmann aus Hannover, für die Infos zur Rückrufaktion bei VW. Noch bis morgen kreisen über Hamburg Bundeswehrhubschrauber. Auch zivile und militärische Lkw-Kolonnen sind noch in der Stadt unterwegs. Bei der Übung Red Storm Charlie probt die Bundeswehr den Ernstfall, unter anderem mit Polizei, Feuerwehr und THW. Trainiert werden verschiedene Szenarien wie ein Chemieunfall im Hamburger Hafen mit einer unbekannten Substanz, bei dem Personen verletzt wurden. An der Übung nehmen hunderte Soldatinnen und Soldaten teil. Hamburg ist als Hafenstadt laut Bundeswehr entscheidend für militärische Logistik. Gegen die Übung protestierte das Bündnis Ende Gelände. Rund 60 Menschen hatten in Altenwerder die Bahngleise der Hafenbahn blockiert. Der neue Wehrdienst polarisiert. Den einen geht er zu weit, die anderen würden lieber zur Wehrpflicht zurückkehren. Die Initiative Schulstreik gegen Wehrpflicht hat für heute zu einem Warnstreik aufgerufen. Schülerinnen und Schüler sind in ganz Deutschland dem Aufruf gefolgt und auf die Straße gegangen, um gegen eine mögliche Wehrpflicht zu demonstrieren, auch bei uns im Norden.
2: Eigentlich hätte er jetzt Mathe. Elias ist 16 und hat in Hamburg Protestaktionen gegen eine mögliche Wehrpflicht mitorganisiert. Die Proteste fanden bundesweit statt. Die Bewegung ist gut mit linken und teilweise linksextremistischen Organisationen vernetzt.
3: Ich habe auch in meinem Alltag gemerkt, was das bedeutet, wenn neben Milliarden in die Aufrüstung fließen und nicht in die Bildung, nicht ins Soziale. Jeder von uns Schülern wird das an seiner Schule auch erleben. Also der Unterricht fällt immer häufiger aus, die Schulgebäude werden marode. Es wird immer davon geredet, es soll bei Freiwilligkeit bleiben. Aber das können wir der Bundesregierung ehrlich gesagt nicht abkaufen.
2: Zurzeit ist die Wehrpflicht ausgesetzt. Aber seit Anfang des Jahres gibt es verpflichtende Fragebögen und Musterungen. Für Elias und seine Mitstreiter sind das erste Schritte zurück zur Wehrpflicht. Nur eine Autostunde entfernt, ein ganz anderer Lebensentwurf. Leandro ist 19, hat sich nach der Schule freiwillig für den Wehrdienst gemeldet.
4: Es ist wichtig aufzurüsten, einfach um den anderen Ländern zu zeigen, dass man sich im Notfall verteidigen kann. Wenn das nicht gegeben ist, sind wir einfach eine Zielscheibe.
2: Im Notfall handeln können. Deshalb hat Leandro sich für den Wehrdienst gemeldet. Er wäre für eine Wehrpflicht, aber mit der Möglichkeit, Zivildienst zu leisten. Dass andere dagegen protestieren, das kann er verstehen.
4: Ich finde das absolut richtig, dass sie das machen. Und ich finde das auch gut. Man sollte seine Meinung öffentlich äußern können.
2: Etwa 2500 Menschen protestierten in Hamburg. Es ging nicht nur um eine mögliche Wehrpflicht, sondern auch um eine Unzufriedenheit damit, wie das Geld in Deutschland verteilt wird.
0: Es geht so schnell. Am Telefon ist plötzlich ein Verwandter in Not, möchte Geld und man gibt es. Schwupps ist man auf einen Trickbetrüger reingefallen. Es ist der bekannte Enkeltrick. Eine neue Software kann vielleicht bald helfen, derartige Trickbetrüger zu enttarnen. Erfunden wurde sie von einem noch ganz jungen Forscher. Er ist einer von 141, die ihre Innovationen beim Europäischen Jugendforscht-Wettbewerb vorstellen. Seit 33 Jahren findet der Wettbewerb mal wieder in Deutschland statt, dieses Mal in Kiel.
5: Danial Kasempur ist Informatiker an der Uni Kiel und Teil der Jury.

0: Er schaut sich die Projekte der 141 Forschenden an. Auch die Software, die vor kriminellen Enkeltrick-Anrufen schützen soll, findet er spannend.
1: Wie genau kommt da die KI damit rein?
0: Vincent Nack hat die Software entwickelt, nachdem sein Opa fast Opfer von Betrugsanrufen wurde. 2 Jahre lang hat er daran getüftelt und mit Hilfe einer KI Daten ausgewertet und Muster erkannt.
2: Also das System arbeitet erstmal völlig passiv im Hintergrund. Das checkt man quasi bei sich zu Hause in den Router ein, dann funktioniert es auch. Erstmal passiert nichts, solange kein Betrugsanruf rankommt. Und dann eben, wenn man telefoniert, bekommt sie Live-Audiodaten vom Telefonat mit, gibt die eben der KI, die es dann analysiert. Und falls ein Betrug stattfindet, kann das System 3 Sachen machen, nämlich einmal das Telefonat auflegen, dann Angehörige per SMS informieren und einen Warnton abspielen und kurz erklären, was passiert ist.
0: Bei der Entwicklung seiner Warnsoftware unterstützte auch die bayerische Polizei. Der Praxisbezug kommt beim Jurymitglied an.
3: Da ist auch etwas, was ich hier an diesen Wettbewerb so toll finde. Wir haben einerseits Grundlagenforschung, da gibt es welche, die noch sehr theoretisch sind. Und hier eins, was schon sehr weit fortgeschritten ist, wo man konkret schon das benutzen kann quasi. Und vor allem auch die Zusammenarbeit mit den Behörden, das ist auch etwas, was, würde ich sagen, etwas ist, was man nicht oft sieht.
0: Am Samstag werden die besten Projekte des EU-Wettbewerbs ausgezeichnet. Wer sie sich ansehen möchte, hat dazu in Kiel Gelegenheit. Bei der European Researchers Night dann bis 21 Uhr.
4: Es ist offiziell schon Herbst und jetzt kommt auch die Zeit zum Drachen steigen lassen für Jung und Alt. Ob der Wind in den kommenden Tagen mitspielt? Die Wetteraussichten. In der kommenden Nacht pendeln sich die Tiefstemperaturen bei 11 bis 7 Grad ein. Dazu ist es meistens klar, wenn, dann gibt es nur selten Wolken. Am Sonnabend weht der Wind schwach aus nordwestlichen Richtungen. Es wird wolkig, nur selten lässt sich die Sonne blicken. Dazu fällt immer wieder auch mal Regen bei Temperaturen von 18 bis 23 Grad. Am Sonntag mal Sonne, mal Wolken. Es wird wärmer bei maximal 25 Grad. Am Montag bleibt es weiter wolkig. Zwischendurch gibt es auch mal etwas Sonnenschein bei Temperaturen bis zu 28 Grad. Das war NDR Info. Hier geht es jetzt weiter mit WAPO Bodensee. Um 16 Uhr sind wir zurück mit einem ausführlichen Interview zum Tankrabatt. Wäre schön, wenn Sie dann auch wieder mit dabei sind.
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Ja. Keine Sorge, läuft alles. Natürlich wird es keine Probleme geben. Hier hat nur eine

ich ihre Handtasche vergessen. Nein, kein Geld drin, nur Ausweis und so. Na gut, wenn Sie meinen. Bis später.

0: Was ist denn da los?
1: Ich kann's nicht erkennen.
2: Ach, egal.
3: Wasserschutzpolizei, aufstoppen, bitte.
2: Ach, Kacke.
4: Wollen Sie an Bord kommen?
3: Wir gehen Backbord lenken.
2: Scheiß Bullen, klar.

0: bin pünktlich zum Frühstück wieder da.
1: Wie wohnst du jetzt bei Familie Rambach?
0: Bin ich nicht alt genug, um zu entscheiden, wo ich wohne und bei wem? Tschüss.
2: Tschüss.
3: Stromfreie Bude, hä?
2: Wenn es mal so wäre. Ich muss doch gleich zum Dienst.
3: Kann doch einfach einen Kollegen wie die Spätschicht an. Ja, was ist man sonst, Chef?
2: So was machst du also bei dir?
3: Nie. Und wenn, dann nur für dich?
2: Hast du noch was vor?
4: So. Was ist denn passiert?
5: Nichts ist passiert.
4: Sie wurden doch gerade angefahren.
5: Ach, kleines Missgeschick, mehr nicht.
4: Wo ist die Stelle?
5: Da unten am Boot.
4: Alles klar. Steuerbord hinten. Papiere bitte. Es war dann Fahrerflucht, ne? Aber die Fahndung ist schon raus.
5: Ach, was Fahrerflucht? Wie gesagt, kleines Missgeschick. Außerdem habe ich heute gute Laune. Ich sag egal.
4: Erstens werden wir den Unfallgegner ziemlich schnell ermitteln und zweitens will Ihre Versicherung ein Protokoll sehen.
6: Für eine Yacht? Gemietet?
4: Wo ist denn der Pkw-Führerschein?
5: Ich habe mich vor 3 Wochen beim letzten Bier etwas verschätzt. Kriege ich nächsten Monat wieder, aber mein Patent ist hier.
4: Ja, und Ihr Führerschein gilt als Zuverlässigkeitsnachweis. Wenn Ihnen die Fahrerlaubnis entzogen wird, gilt es auch fürs Patent. Das hätten die Kollegen eigentlich gleich mit konfiszieren müssen.
6: Was mein Kollege sagen will, wir schleppen Sie jetzt zur Wache.
5: Aber ich habe noch was vor.
4: Tja, muss warten.
6: Herbert, wir schleppen ab.
7: Chefin, 4 Minuten zu spät?
8: Sei froh, dass wir nicht in der Schweiz sind.
7: Ja, bin ich. Ist eigentlich ganz schön, plötzlich 2 Kinder zu haben.
8: Dann hoffe ich, du hast deinen Sohn gut genug erzogen, dass zu den 2 Kindern nicht noch Enkelkinder dazukommen.
7: Ach so, ja, nee. Die sind so beschäftigt mit Auflegen, die kommen zu nichts anderem.
8: Auflegen?
7: Ja. Hat Johanna dir nicht erzählt, dass sie DJin werden will?
8: Nee, das hat sie wohl vergessen.
7: Na dann viel Spaß. Das Bassgewummer von morgens bis abends. Gewöhnungsbedürftig.
8: Hast du nicht gerade gesagt, wie schön es ist, plötzlich 2 Kinder zu haben?
7: Hm. Wie auch immer, für dich. Ich geh mal was tun.

0: Und jetzt? Wie kriege ich mein Boot wieder?
1: Sie sind doch überhaupt nicht der Eigner.
0: Ja, für den arbeite ich aber. Und er feuert mich, wenn der erfährt,
1: dass... Entweder Sie organisieren jemand, der befugt ist, die Yacht zu fahren und über ein gültiges Bodenseeschifferpatent verfügt, oder das Ding bleibt hier. So einfach ist das.
0: Vielen Dank auch. Für gar nichts.
1: Sehr gern.

0: Hallo? Entschuldigung, meine Freundin ist seit gestern Nacht verschwunden. Vanessa Kirsch.
1: Und Sie sind?
0: Sascha Bauer. Aha. Wir arbeiten zusammen im Hotel Seeperle. Ich kann sie nicht erreichen und kein Mensch weiß, wo sie ist.
1: Herr Bauer, Sie sind hier bei der Wasserschutzpolizei.
0: Ja, ja, ich weiß, aber...
1: Wir sind hier nur für alles auf dem Wasser zuständig. Was Sie möchten, ist eine Vermisstenanzeige.
0: Aber da war sie doch zuletzt, am Wasser. Was ist, wenn sie ertrunken ist? Bitte, ich brauche Ihre Hilfe. Hier haben wir immer Eis gegessen. Wir sind doch ein paar Mal schwimmen gewesen.
1: Wann genau sind Sie denn mit Frau Kirsch hier gewesen?
0: Na, wir haben uns nur kurz hier verabredet und dann musste ich los und sie ist noch hier geblieben.
1: Gut, aber Sie haben sie in der Nähe des Wassers gesehen.
0: Naja, hier. Bitte, ich liebe sie.
1: Mein Problem ist, es gibt keinen einzigen Hinweis darauf, dass sie danach nicht einfach nach Hause gegangen ist.
0: Aber sie wohnt doch im Hotel und da ist sie nicht mehr.
1: Ich verstehe Ihre Situation. Aber ohne irgendeinen Hinweis kann ich keine Fahndung lostreten.
0: Was denn noch? Vanessa ist weg.
1: Es kann noch eine Kleinigkeit sein. Irgendwas, was Sie gehört oder gesehen haben. Ein Geräusch, ein Schatten, ein Hilferuf. Irgendwas, was eine polizeiliche Maßnahme rechtfertigt. Irgendein Hinweis, der es mir ermöglicht, Ihnen schnell zu helfen. Denken Sie noch mal genau drüber nach.
0: Naja, vielleicht habe ich sie doch im Wasser gesehen.
2: Yes, this is Officer Spitznagel from the River Police at Lake Constance, Germany. I wanted to speak with the owner of Paradise Deluxe. No. Wasserschutzpolizei Konstanz. Nee, der ist noch nicht da. Ja, tschüss. Hello? Oh, nein, der ist noch unterwegs. Ja, Spitznagel noch mal. Ich habe unter Ihrer Nummer niemanden erreicht auf der Isle of Man. Ja, gut, dann probier's da noch mal. Vielen Dank. German Police. This is Isle of Man. Flock. I need to speak. Hör mal, der Rambach ist unterwegs.
3: Ich sehe nichts.
4: So bei der Strömung und Wassertiefe, da wäre die Leiche doch sowieso
3: gleich hier. Wer hat denn Leiche gesagt? Außerdem, hier ertrinkt sich das auch überhaupt nicht leicht. Da müsste man schon sehr unglücklich fallen oder ausgesprochen betrunken sein.
4: Wieso wolltest du dem Freund der Vermissten einfach nur helfen?
3: Ja, aufgetaucht ist das Mädchen ja bisher nicht. Und bis wir mehr wissen, müssen wir mit allem rechnen.
5: Wir können los.
6: Ja, endlich. Die Schule wartet.
5: Sag mal, sind deine Eltern eigentlich irgendwie genervt, dass ich immer bei euch bin?
6: Sie würden sich schon melden, wenn sie ein Problem damit hätten.
5: Bei euch ist einfach viel entspannter. Kein nerviger Bruder, kein ewig grinsender Schweizer.
6: Ich weiß, dass du kein großer Fan von Adrian bist. Aber mal ehrlich, der ist doch ganz schön cool.
5: Naja.
6: Ey, eure Familienrunden sind super. Hätte ich auch gerne.
5: Was spricht das Einzelkind?
6: Haha.
5: Vielleicht sollte ich Adrian ja wirklich mal eine Chance geben.
6: Außerdem ist deine Mutter auch nicht mehr die Jüngste. Ist doch schön, wenn sie noch jemanden findet.
5: Bitte was?
6: Sag mein Vater.
5: So habe ich das noch nie gesehen. Vielleicht, ne, ich könnte mal wieder für ein paar Tage nach Hause gehen.
6: Aber nur, wenn du mich mitnimmst.
5: Komm, wir müssen zur Schule.

0: Soweit ich weiß, wäre das Praktikum von Vanessa Kirsch erst in 10 Tagen zu Ende gewesen.
1: Aha, was ist denn passiert?
0: Nee, ich schätze, sie hat geschmissen. Es passiert schon mal. Es herrschen einfach zu viele falsche Vorstellungen vom Hotelgewerbe.
1: Darf ich?
0: Bitte.
1: Schmeißen ist eine Sache, spurlos verschwinden was völlig anderes.
0: Ja, sie wird wohl nach Hause gefahren sein. Es war irgend so ein Kaff in Thüringen. Mir fällt der Name gerade nicht ein.
2: Also ihre Sachen sind alle noch da. Sieht aus, als würde nur Handy, Papier und Handtasche fehlen.
1: Ja, ich finde auch. Abreise sieht anders aus.
0: Worum geht es hier eigentlich?
1: Mitarbeiter verschwinden aus ihrem Hotel. Und niemanden interessiert das?
3: Irina? Die sagen, die Polizei ist hier?
1: Ja, Fernbach. Das ist meine Kollegin Demmler.
3: Hensela. Ich bin ihr Mann. Uns gehört das hier. Was ist?
0: Die Damen fragen nach Vanessa. Weißt du da was? Wie es aussieht, hat sie geschmissen. Ist einfach abgehauen von einem Tag auf den anderen.
3: Keine Ahnung. Kann mir höchstens vorstellen, dass es ein Problem liegt, diesem Frau Dahlke gibt. Hm?
0: Unsere Ausbildungsleiterin.
1: Mhm. Frau Dahlke im Haus?
0: Ja.
1: Gut.
4: Ja, klar. Du, von mir aus kannst du auch das ganze Wochenende bei Fernbachs bleiben. Ja, ist gut. Ciao, Großer. Hallo, Schatz. Na? Du, wir haben ein paar Tage Ruhe. Ja. Und was zu feiern, wie es ausschaut.
5: Ja, die haben angerufen.
6: Ja, ich hab doch schon überall angerufen.
4: Ich melde mich gleich nochmal. Moment. Was?
6: Als Eigner der Yacht ist nur irgendeine Holding eingetragen mit Sitz in der Isle of Man.
4: Ach so, na ja, aber eine Briefkastenfirma anzurufen, ist nicht ganz so einfach.
6: Dieser Eddie Becker kann nicht bis 3 zählen, der muss einen Ansprechpartner haben. Irgendeiner, der ihm den Auftrag gegeben hat, die Yacht zu überführen.
4: Paradise Deluxe, ja, ja.
6: Ja, offiziell vermieten die weltweit Yachten, aber das ist wahrscheinlich Steuerbetrug.
4: Versicherungsbetrug. Hä? Bei denen gab es mal Ermittlungen. Mindestens 2 Fälle, wo eine Yacht von denen urplötzlich gesunken ist. Ausgerechnet an Stellen, wo man nicht mehr nach dem Wrack tauchen kann.
6: Hä, wo hast du das denn her? Das steht bei mir nicht in den Akten.
4: Nee, steht auch nirgends. Der Schadensregulierer von der Versicherung, Rolf Fischer, der ist bei mir im Kegelclub.
6: Dann sollte Eddie Becker die Yacht wahrscheinlich versenken.
4: Möglich?
2: Vanessa hat die Gäste bestohlen.
7: Und das ist nie zur Anzeige gebracht worden, vermute ich mal.
2: Wir müssen in solchen Fällen das Image des Hauses schützen. Und deshalb wird so etwas sehr diskret und intern geregelt.
7: Mhm, aber Vanessa wurde gekündigt.
2: Soweit waren wir noch nicht. Das Diebesgut wurde in ihrem Zimmer gefunden und ich habe ihr klargemacht, dass sie sich selbst stellen soll, um vielleicht doch noch eine Lösung zu finden.
7: Okay, und wenn sie das nicht getan hätte,
2: dann hätte ich es melden müssen, ja.
7: Aha, und danach ist sie verschwunden?
2: Ja, sieht ganz so aus.
7: Das ist eigentümlich. Ihrem Freund hat sie gar nichts von den Problemen erzählt.
2: Sie meinen aber hoffentlich nicht Sascha.
7: Wieso meine ich hoffentlich nicht Sascha?
2: Ja, weil nur er geglaubt hat, dass die beiden... Sascha ist der liebste Junge, den ich kenne. Und der hübscheste. Aber eben nicht der hellste hier. Ja, Vanessa hat den nur ausgenutzt, wenn Sie mich fragen. Zu echten Gefühlen war die sowieso nicht fähig. Ja, die hat immer nur ihren Vorteil gesucht, bei allen. Total berechnend. Aber ich muss da noch mal los. Wiedersehen.
8: Wiedersehen. Wiedersehen. Also die Praktikumskollegen wissen auch alle nichts. Vanessa Kirsch ist von einem Tag auf den anderen verschwunden, hat kein Wort gesagt.
7: Ja, daran zweifelt ja auch niemand.
8: Ja, aber du hast doch diesen vermissten Fall ernst genommen, sonst würden wir uns hier doch kein Bein ausreißen.
7: Ja, du hattest recht. Der Junge hat mir leid getan, ich wollte ihm helfen.
8: Vielleicht hat sie sich nicht getraut, Probleme anzusprechen und sich deswegen zurückgezogen.
9: Ja, wir lieben uns. Das hätte sie mir nicht angetan. Wir haben eine gemeinsame Zukunft geplant.
10: Yes. Auf unserem ersten gemeinsamen Urlaub. Da haben wir das gemeinsam beschlossen. Wir wollten, dass es nie aufhört. Also ich weiß ja nicht, was Sie jetzt tun, aber... Also ich werde weitersuchen. Ich gebe nicht auf. Mhm.

0: die Fotos sind ein sehr gutes Indiz.
1: Naja, Sascha Bauer glaubt bestimmt, was er sagt. Aber ob es die Wahrheit ist, ist eine ganz andere Frage.
0: Rufen wir doch einfach mal bei Vanessas Eltern an.
1: Nee, auf gar keinen Fall. Ich werde diese Leute nicht leichtfertig in Panik versetzen. Und glaub mir, wenn sie nicht da ist, ist es genau das, was passiert. Egal, wie ich es formuliere.
0: Nö, nicht egal.
1: Julia!
0: Hallo, hier ist Julia. Ist Vanessa zu Hause? Nein, ich habe ihre Handynummer nicht. Und das ist auch schon eine Weile her. Ich organisiere ein Klassentreffen. Wo ist sie denn? Ach so, alles klar. Nein, vielen Dank, Herr Kirsch. Auf Wiederhören. Also, Ihre Eltern sagen, dass sie bis Ende des Monats ein Praktikum am Bodensee macht.
1: Das war gut.
2: Olaf, entschuldige. Aber schön, dass du mal da bist.
3: Schöne Yacht. Ist aber nicht deine, oder?
2: Nee, leider nicht. Was gibt's denn?
3: Ja, heute ist ein Gast zu mir gekommen und hat behauptet, er hätte jemanden erwischt, wie sie ihm 200 Euro aus dem Portemonnaie gestohlen hat.
2: Ja, kann ich dir aber gar nicht helfen, das macht die Landespolizei.
3: Das krieg ich eh anders geregelt, aber es geht um Daniela Dahlke, unsere Ausbildungsleiterin, also die Ausbildungsleiterin von Vanessa Kirsch, von dem Mädchen, das
2: jetzt... Ja.
3: Bei uns hat es in der letzten Zeit ein paar Diebstähle gegeben und die Beute wurde bei Vanessa gefunden. War ja klar, was ich gedacht habe.
2: Ach, dass die Dahlke ihr das in die Schuhe geschoben hat. Und Vanessa ist verschwunden, na toll.
4: Ja, ich weiß, es war ein Fehler und ich werde das Haus verlassen.
2: Haben Sie sich darauf verlassen, dass man sie nicht anzeigt? Weil das sonst auch nie passiert ist? Nein, falsch. Sie haben gedacht, dass man die Praktikantin über die Klinge springen lässt, weil man ihnen als Vorgesetzte mehr glaubt. Oder doch nicht? Mussten Sie ganz sicher sein, dass sie schweigt? Unter Wasser zum Beispiel, da redet man ja gar nicht. Wo waren Sie vorgestern Abend zwischen 21 und 23 Uhr?
4: Ich werde verdächtigt. Ich soll Vanessa... Wer sagt sowas? Herr Henseler? Was geht Sie das überhaupt an? Sind Sie nicht nur für Boote zuständig?
2: Ihr Alibi dann bitte, wenn Sie fertig sind.
4: Ja, ich dachte, dass man Vanessa mehr glaubt als mir. Weil sie ihn in der Hand hatte. Und weil Herr Henseler alles getan hätte, damit seine Frau nicht die Wahrheit erfährt. Das hat er Ihnen nur nicht gesagt. Na, sowas.
2: Olaf Henseler hat sie rausgeschmissen, sie hat ihm das persönlich übel genommen und jetzt rächt sie sich.
1: Wie gut kennst du Olaf Henseler?
2: Auf jeden Fall gut genug, um zu wissen, dass er seine Frau nicht betrügt. Jedenfalls nicht direkt im Hotel vor ihrer Nase. Wer ist denn so dämlich?
1: Männer. Manchmal.
2: Gehören aber immer zwei dazu.
1: Daniela Dahlke hat jedenfalls ein Motiv und kein Alibi.
2: Ja, wir haben keine Leiche und kein Indiz.
1: Was soll das heißen? Sollen wir es lassen oder was ist dein Vorschlag?
2: Die Wartezeit für die Vermisstenmeldung ist gleich rum. Dann läuft alles nach Vorschrift und die Kollegen übernehmen. Wir haben einen schönen, sauberen Anfangsverdacht für einen Versicherungsbetrug. Uns wird doch nicht langweilig.
1: Und?
2: Ja.
1: Ist das wirklich dein Ernst?

0: Was ist denn hier los?
1: Unschuldig, ausnahmsweise.
2: Und was ist das für eine Party da hinten?
1: Johanna und Martin.
0: Ach, die sind hier, okay.
1: Ja, aber ich nicht mehr. Ich hab nur gewartet, bis du da bist, um mir zu sagen, ich schlaf bei Dominik. Und du solltest dich beeilen, dass du ein Autogramm kriegst. Wenn Johanna mal berühmt ist, ist das bestimmt ganz viel wert. Tschüss, bis morgen.
3: Tschüss.

0: nein.
1: Hallo? Ja, Sascha Bauer hier. Ich würde gerne mit Frau Fernbach sprechen.
2: Na und?
3: Morgen.
2: Schöne ruhige Nacht gehabt.
3: Ja, ist zwar nicht mein Musikgeschmack, aber Johanna hat Talent, eindeutig.
2: Und sie hält große Stücke auf dich. Das ist schön, dass du sie ermutigst, ihr Ratschläge gibst, bei Problemen vermittelst, mit ihr über meinen Marktwert redest. Andreas,
4: wir müssen los. Die Handtasche von Vanessa Kirsch ist gefunden worden.
2: Wir reden später.
3: Ja.

0: Gibst du das bitte in die KTU?
1: Ja. Ich schicke euch einen Abdruck.
2: Glauben Sie mir jetzt?
0: Auf jeden Fall sind wir jetzt einen Schritt weiter.
3: Ich wünschte, ich hätte nichts gefunden. Ich wusste, dass ich mir das nicht einbilde.
0: Ziehen Sie sich doch erst mal was an.
4: Nele, was ist hier passiert?
0: Wir haben gestern hier alles abgesucht, von Land und vom Wasser. Da war keine Tasche.
4: Die muss von der Strömung her angespült worden sein.
0: Vielleicht.
4: Glaubst du, dass sie jemand hier abgelegt hat? Nachträglich?
0: Ja, was ist los?
5: Die Spurensicherung ist jetzt mit dem Zimmer von Vanessa Kirsch fertig. Da gab es jetzt keine großen Überraschungen. Es war ja auch alles relativ übersichtlich da drin.
6: Aber im Schrank lag was versteckt. Schwangerschaftstest. Positiv.
7: In dem Raum war ich noch nie. Schöne Aussicht. So eine Verschwendung, so eine Location, die Verbrecher zu nutzen. Solltet ihr vermieten?
8: Die Yacht liegt ja noch da. Du hast mir immer noch nicht erzählt, was es damit auf sich hat. Kann ich einen Kaffee haben?
9: Olaf, Vanessa war schwanger von dir vielleicht?
8: Nun glaub doch nicht den Quatsch, den die Darke erzählt. Die versucht, mich fertig zu machen, weil ich sie gefeuert habe.
9: Wo ist Vanessa? Lebt die noch?
8: Jetzt hast du eine Grenze überschritten, ehrlich.
9: Olaf, jetzt mach nicht so eine Welle. Gib mir ein paar brauchbare Antworten.
8: Wenn ich gewollt hätte, es wäre das Einfachste der Welt gewesen. Sie hat sich mir förmlich an den Hals geschmissen. Darüber wird natürlich gequatscht im Hotel, ist doch klar. Gerade jetzt, wo es mit Irina und mir nicht so optimal läuft, auch das ist kein Geheimnis. Wir können keine Kinder kriegen. Und die Ärzte sagen, ich bin das Problem. Aber wir lieben uns. Versuchen, klarzukommen.
9: Ach so, das wusste ich nicht.

0: Ach, Andreas, es gab nicht einen Test, es gab drei und alle haben gesagt, dass wir ein Wunder brauchen.
1: Aber du könntest Kinder kriegen.
0: Ja, aber ich will nicht irgendein Kind, ich will unser Kind.
1: Ja, klar. Und wie geht ihr damit um, so im Alltag? Ich meine...
0: Naja, wir versuchen, klarzukommen. Wir versuchen, unsere Köpfe klarzukriegen und irgendeine Lösung zu finden.
1: Irina, wie offen ist die Ehe eigentlich inzwischen?
0: Was offen? Ich habe nie was von einer offenen Ehe gesagt.
1: Entschuldige, es ist nur... Die Gerichte sagen auch, dass Olaf mit Vanessa Kirsch... Ich sehe schon, ich muss das Mädchen finden und versuchen, dabei meine Freunde nicht zu verlieren. Ihr schafft das, ganz sicher. Und wenn dir noch irgendwas auffällt, was seltsam ist oder einfach nur anders, auch die kleinste Kleinigkeit, rufst du

0: Nimm mich an, bitte.
1: Ich weiß nicht, ob das wichtig ist, aber...
0: Was?
1: Ach, Olaf ist irgendwie anders in letzter Zeit. So bedrückt, angespannt. Und er führt ständig irgendwelche Telefonate.
0: Mit wem?
1: Ich weiß es nicht.

0: Wir müssen uns eventuell auch auf dem Hotelgelände umsehen.
1: Wenn es sein muss, aber bitte diskret.
2: Danke. Können Sie uns sagen, mit wem Vanessa zusammengearbeitet hat und wie das gelaufen ist?
1: Ist das jetzt die Hatte-sie-feine-Frage?
2: Genau.
1: Also, außer mit Frau Dahlke lief es eigentlich gut. Vanessa hat, also sie hatte, wie sag ich denn das jetzt richtig? Vanessa hat sehr gute Arbeit im Orga-Bereich geleistet. Da hat sie in den letzten Wochen meinem Mann assistiert und ja, der war begeistert. Also, eigentlich alles problemlos, nur mehr mit einem Kollegen. Sie hat mich gebeten, sie nicht mehr in den Schichten mit ihm zusammen einzuteilen.
3: Wie heißt dieser Kollege?
1: Sascha Bauer.
3: Moment, aber die beiden waren doch ein Paar.
1: Nein. Nein, also er wollte unbedingt. Er hat sich sehr bemüht. Aber je mehr er sich bemüht hat, desto mehr hat Vanessa sich zurückgezogen. Das hat Sascha nicht gut weggesteckt.
4: Wie genau hat er reagiert?
1: Ja, sie hat ihn mal ihren Stalker genannt. Er ist immer überall aufgetaucht. Ständig wollte er ihr helfen und Dinge abnehmen, wo er nur konnte.
3: Und warum sind die beiden dann zusammen in Urlaub gefahren?
1: Was für ein Urlaub?
3: Sascha hat uns Fotos gezeigt. Aus der Schweiz.
1: Ach so, Sie meinen wahrscheinlich das Teamwochenende. Es gab eine Gruppenreise der Praktikanten. Das machen wir anfangs immer so, zum Kennenlernen.
4: Wo ist Herr Bauer jetzt?
0: Wie haben Sie das gemacht mit den Fotos? Schere oder Computer?
2: Herr Bauer, irgendwas lief da zwischen Vanessa Kirsch und Ihnen, aber sicherlich nicht das, was Sie uns erzählt haben.
5: Wer sagt das?
3: Vanessa Kirsch hat sich von Ihnen belästigt gefühlt, sogar verfolgt.
5: Ja, wir hatten auch unsere Probleme. Wir haben das nicht so offengelegt vor den Kollegen. Hier wird immer so viel erzählt.
4: Ja, aber irgendwann hätte es doch sowieso jeder gesehen. Spätestens in 3-4 Monaten.
3: Es gab klare Hinweise auf eine Schwangerschaft.
5: Nein, das kann nicht sein. Ich meine, so weit waren wir noch gar nicht.
4: Was? Heißt das, Sie hatten nie Sex mit ihr?
0: Wenn Sascha Bauer wirklich der Täter ist, warum ist er dann zur Polizei gegangen?
2: Weil Täter das gerne tun, um von sich abzulenken.
0: Also vielleicht bin ich ja genauso naiv, aber ich traue dem keinen Mord zu.
2: Außer vielleicht aus Eifersucht.
0: Ja, aber auf wen?
2: Auf den Kindsvater. Auf den Mann, der ihm die Frau weggenommen hat, von der er besessen ist.
0: Nächste Frage, wer könnte das sein? Ihren Freund hat sie hingehalten, ihr Chef war zeugungsunfähig. Wenn die beiden überhaupt die Wahrheit sagen. Das alles können wir erst überprüfen, wenn wir Vanessa gefunden haben.
2: Wenn wir sie finden. Ich habe Feierabend, meine Familie wartet.

0: Du, Martin, muss man da eigentlich lange üben für dieses Auflegen?
1: Ja, kommt drauf an, wie gut man werden will. Es gibt natürlich auch ein paar Tricks.
2: Als ich Geige gelernt habe, gab es keine Tricks. Ja, ist alles eine Generationsfrage.
3: Stimmt, heute hat man Geigen-Samples.
2: Was für Stempel?
4: Samples sind Musikschnipsel, die man mit den Beats kombiniert. So kommen dann ganz eigene neue Tracks raus.
5: Und warum klingen die dann alle wumm, wumm, wumm?
4: Weil du keine Ahnung hast.
6: Kinder, vertragt euch. Also Johanna, ich finde deine Musik schon ziemlich gut. Die geht in die Beine. Also ich meine, beatmäßig, weit vorne. Top Shelf.
4: Jo, wir sind oben. Rumknutschen. Bitte, Mama, sag ihm endlich, dass er adoptiert.

0: Wir sollten uns wirklich freuen, dass Johanna endlich was gefunden hat, was ihr Spaß macht. Hm? Sollten wir doch. Ich find's so grauenvoll.
1: Das war jetzt aber gemein.
2: Aber ehrlich.
3: Ich schmeiß so runde Kopfschmerztabletten. Wer will?
1: Du? Mitkommen. Dieses ins. 10 Euro dafür, dass du das Ganze plötzlich wahnsinnig toll findest. Also so toll, dass du den beiden nicht mehr von der Seite weißt. Verstehst du? Kannst auch gerne laut mittanzen oder mitsingen.
4: Johanna will ausflippen.
5: Ah, verstehe.
1: Wie?
5: Für 20 Partner.

0: ist jetzt nicht wahr, oder?
1: So, Sie sind jetzt mal festgenommen.
2: Hey, ich hab nur was vergessen.
1: Ja, wir gehen jetzt mal aufs Revier.
2: Und warum das denn?
3: Weil Sie versucht haben, das Boot hier zu entwenden.
2: Das ist mein Boot.
1: Das ist nicht Ihr Boot. Wie oft denn noch?
2: Hey! Hey, Mann!
4: Ein Boot aus Polizeigewahrsam klauen und noch nicht mal ein Patent haben. Eddie.
5: Mein Chef macht mich verantwortlich, wenn die Yacht nicht bis morgen in der Schweiz ist.
0: Ja, dann erzähl uns mal ein bisschen was von deinem Chef. Name, Adresse.
5: Keine Ahnung. Wir telefonieren immer nur.
4: Die Nummer bitte.
5: Der ruft mich immer an. Mit unterdrückter Nummer.
2: Deinen Namen hat er auch nicht gesagt.
0: Dein anonymer Chef mit der Briefkastenfirma will diese Yacht versenken.
5: Wer will denn bitte eine Yacht versenken lassen, die 300 Riesen wert ist?
0: Das war der Neupreis. Mittlerweile ist die abgesoffen mehr wert.
4: Hör mal, wir wollen nicht dir ans Bein pinkeln. Wir wollen deinen Chef. Du kriegst sowieso eine Anzeige.
0: So, und gleich noch eine, wenn du uns jetzt nicht sagst, wer der Typ ist.
5: Ihr könnt mir gar nichts. Ich gehe jetzt. Kann bitte jemand die Tür aufmachen?
1: Mann, sowas nervt mich. Es nervt mich, dass wir den jetzt gehen lassen mussten.
3: Kevin, der hat einen offiziellen Wohnsitz. So kriegen wir ihn niemals in Haft.
1: Ja, aber er ist doch trotzdem in irgendeine kriminelle Verschwörung verwickelt.
3: Wollen wir einfach mal an Bord gucken, ob wir vielleicht doch noch was
1: finden? Vergiss es, das dürfen wir nicht.
3: Ja, dann müssen wir uns endlich die offizielle Erlaubnis besorgen.
6: Wir sind schon mal weg.
7: Was? Ich dachte, ihr wolltet ein paar Tage bleiben.
8: Bei mir ist einfach ruhiger.
6: Ja, und du bist für die Zeit, die ich weg bin, Einzelkind. Tschüss dann.
9: Tschüss.
10: Tschüss. Was auch immer du gemacht hast, danke.
7: Ich hab damit gar nichts zu tun. Niklas,
10: du gehst da sofort hinterher und entschuldigst dich.
6: Entschuldigen? Für was? Dafür, dass ich Johannas größter Fan bin? Ich hab bloß mitgetanzt und mitgesungen.
11: Genau.
6: Alles nur für euch. Und dank Adrian habe ich jetzt genug Geld, um mir wirklich gute Musik runterzuladen.
10: Respekt, Herr Hauptmann. Respekt.
1: Selbst bei einer 95-prozentigen Unwahrscheinlichkeit kommt es immer wieder zu Schwangerschaften.
12: So eine Art Lottogewinn.
1: Statistisch gesehen sogar wahrscheinlicher. Boah, Andreas, stell dir das mal vor. Ich versuche seit Jahren ein Kind mit meinem Mann zu bekommen, den ich über alles liebe.
12: Ja, ich stell's mir vor.
1: Dann hat dieser Typ einen Seitensprung und peng, da klappt's dann. Ich würde die Frau umbringen. Was machst du eigentlich?
12: Vielleicht hat er die Handtasche auch selbst ins Schiff gelegt.
1: Das könnte auch sein, ja.
12: Ich bin mal weg. Ich fahr zum Hotel.
1: Jo.

0: ihr gemacht?
1: Was soll das?
0: Du hast sie umgebracht und jetzt willst du mir das in die Schuhe schieben.
1: Hilfe!
0: Sag, was du mit ihr gemacht hast. Oder mache ich mit dir das Gleiche, was du mit Vanessa gemacht hast?
1: Lass mich los!
2: Lass sie los!
0: Sag's!
2: Komm her! Danke, Junge. Danke, dass du mir endlich einen Grund geliefert hast, dich mitzunehmen.
3: Wenn ihr das alles okay, soll ich einen Arzt rufen?
4: Nein, alles gut.

0: hat gedroht, mich umzubringen.
1: Ah, jetzt hast du dich versprochen. Ja, ja. Sie hat umbringen gesagt. Ich hab gesagt, was du mit Vanessa gemacht hast. Und du sagst umbringen. Sie war's.
2: Komm hoch. So.
0: Sperr sie ein.
2: Ja, ja. Du bist festgenommen. Ja. Und wenn du Glück hast, findest du einen Psychiater, der vor Gericht einen guten Deal für dich
1: hat. Aber sie war's. Sperr sie ein.
2: Ist gut jetzt.

0: Wo ist Vanessa?
1: Ich weiß es nicht.
0: Komm schon, Junge. Das tut auch gut, sich sowas von der Seele zu reden, oder? Bei so einer Frau wie Vanessa, da warst du doch sicher nicht der Einzige. Da gab es doch noch mehr Männer, die sich um sie bemüht haben.
1: Der Chef hat sie angemacht. Aber sie hat gesagt, sie würde niemals was mit einem verheirateten Mann anfangen. Das war doch nicht der Hänseler, der sie geschwängert hat, oder?
0: Was denkst du denn?
1: Sie hat gesagt, dass... Das wären Überstunden, wenn sie so lange mit ihm im Büro war.
2: Wichtig?
3: Ja.
4: Ich habe rausgefunden, wer der Eigner der Yacht ist. Irina Hänseler.
5: Peter, mach schon mal die Kajüte auf.
3: Super, dass es so schnell geklappt hat mit dem Beschluss.
5: Wenn das Boot Irina Hänseler gehört, hat Eddie nicht gesagt, er hätte am Telefon mit einem Mann gesprochen?
3: Stimmt.
5: Das ist ohne Zweifel Vanessa Kirsch. Ihr könnt weitermachen.
3: Ach, wenn ich mir vorstelle, dass die ganze Zeit da drin war.
5: Jetzt haben wir immerhin eine Leiche. Ist Ramach schon unterwegs zu Irina Hänseler?
3: Ah ja, ich sag dir mal Bescheid, dass wir die Leiche gefunden haben. Julia?
6: Ja, ich habe damals den Kaufvertrag unterschrieben. Aus steuerlichen Gründen, wie so oft. Ein reines Anlageobjekt. Aber ich weiß weder, wo die Schlüssel sind, noch wie sie überhaupt aussieht, diese Yacht. Ganz im Gegensatz zu Olaf. Es wäre alles leichter zu glauben, wenn es sich bei der Tod nicht zufällig um die Geliebte ihres Mannes handeln würde.
7: Wenn Sie mich suchen, ich bin im Hotel Angerer. Ich werde keine weitere Nacht mehr mit diesem Mann unter einem Dach verbringen.
0: Julia. Ob es uns passt oder nicht, das reicht nicht mal annähernd für eine Festnahme.
8: Das ist auch meine Schuld. Früher war sie nie eifersüchtig. Aber da war ich auch noch liebevoller zu ihr.
0: Du bist das Letzte, Olaf.
3: So, der Todeszeitpunkt von Vanessa Kirsch ist laut Rechtsmedizin der Dienstagabend, also kurz nachdem Sascha Bauer sie das letzte Mal gesehen hat.
0: Dienstagabend? Aber da hat Irina Hänseler doch ein Alibi, da hat sie an der Rezeption gearbeitet. Gibt sogar ein Überwachungsvideo.
7: Und Olaf Hänseler?
0: Kein Video, kein Alibi, kann ihm aber nichts nachweisen.
3: Nee, keine Fingerabdrücke auf der Yacht, keine Spuren auf Vanessas Leiche.
7: Emmler?
0: Ich kann dir nicht mal beweisen, dass er mir ins Gesicht gelogen hat. Tolle Yacht, ist das deine? Drecksack wollte mich auch noch aushorchen.
6: Schicken Sie uns den Bericht bitte sofort per Mail. Also die Suche nach dem Kindsvater können wir abblasen. Die hat den Schwangerschaftstest gefälscht, mit rotem Filzstift. Wenn wir das geglaubt haben, dann bestimmt auch Olaf Hänseler.
0: Aber Irina hat mir erzählt, dass drei verschiedene Ärzte ihm das mit der Unfruchtbarkeit schriftlich gegeben haben.
5: Ja, aber das hat Vanessa ziemlich sicher nicht gewusst. Bei der Affäre mit seiner Praktikantin hat Olaf Hänseler sowieso schon seine gesamte Existenz riskiert. Und dann noch so eine dreiste Lüge.
6: Ja, aber so dreist, um gleich durchzudrehen. Höchstens vielleicht aus Angst, weil er gemerkt hat, dass er ihr nicht vertrauen kann.
0: Ja, Julia, das ist alles möglich, aber ich kann nichts davon beweisen.
5: Vielleicht ja doch. Ich brauche diesen Eddie hier sofort.
0: Wieso?
5: Er kann denjenigen identifizieren, der ihm den Auftrag gegeben hat, die Yacht mit der Leiche zu versenken.
0: Ich denke,

0: Das kann er nicht.
1: Okay, um den Mörder von Vanessa doch noch zu kriegen, müssten wir einen juristisch und dienstrechtlich eher zweifelhaften Weg einschlagen. Hat einer ein Problem damit?
0: Nein.
2: Darf ich wissen, was mir vorgeworfen wird?
1: Ja. Ihnen wird vorgeworfen, Vanessa Kirsch ermordet zu haben.
2: Darf ich denn jetzt bitte meinen Anwalt sprechen, Dr. Krüger?
1: Gern. Haben Sie die Nummer?
2: 07531.
1: Moment. Ja?
2: 373074. Haben Sie es?
1: Bitte sehr.
3: Ja, bitte? Ja, da sind Sie richtig. Der ist gerade in einer Besprechung. Können Sie mir sagen, worum es geht?
0: Sagen Sie ihm bitte, es ist dringend. Es ist äußerst dringend. Ich werde bei der Polizei festgehalten, aus völlig hanebüchenen Gründen. Ich soll eine Praktikantin umgebracht haben. Es ist absurd.
4: Das ist mein Chef. Also der Besitzer von der Yacht, der mich immer angerufen hat.
5: Sicher?
4: 100%.
5: Gut, vielen Dank. Dann haben Sie uns ja endlich mal geholfen.
0: Eddie hat nichts gewusst.
6: Du bist aber großzügig.
1: Sie dürfen schweigen. Ist Ihr gutes Recht.
0: Das mit Vanessa und mir war was ganz Großes. Die Ärzte haben gesagt, manchmal liegt es an der Kombination. Wenn man besonders gut zusammenpasst, dann können die unglaublichsten Dinge passieren. Sie hat mir den größten Wunsch erfüllt. Ich habe mich von Irina trennen sollen, aber ich war zu feige. Die Scheidung hat mich ruiniert.
1: Vanessa wollte mehr als ihre Geliebte sein.
0: Der hat gebettelt und gefleht. Ich konnte nicht. Dann hat sie Schluss gemacht. Und mir gesagt, dass sie abgetrieben hat. Bin ich durchgedreht.
1: Vanessa war nie schwanger. Sie musste ihre Lüge nur beenden, bevor ihnen aufgefallen wäre, dass nichts zu sehen ist. Er hat alles zugegeben. Den Mord, die Steuerhinterziehung der Briefkastenfirma, den gewerbsmäßigen Versicherungsbetrug, alles.
6: Gut. Ja, ich fühle mich auch ganz fantastisch.
3: Sie können gehen.
4: Danke. Tschüss.
3: Tschüss.
6: Tschüss.
3: Kommt mit, Frau Dahlke steht draußen.
7: Hey.
3: Hey.
7: Tut mir leid.
3: Ist schon okay.
7: Geht's dir besser?
3: Mhm. Hoffentlich bildet er sich jetzt nicht gleich wieder ein, dass die ein Paar sind, bloß weil sie einmal nett zu ihm ist.
1: Ach Quatsch, das wird schon nicht passieren. Und wenn doch, dann können wir es nicht verhindern.
3: Aber wir könnten was sagen.
6: Jungen Leuten sollte man keine Ratschläge geben.
1: Auf keinen Fall.
6: Niemals.
1: Wie ist denn das bei älteren Semestern? Dürfte ich da vielleicht nachträglich?
6: Auf keinen Fall.
3: Geht hier irgendwas vor, was ich wissen sollte?
1: Frag ihn.
6: Frag sie.
5: Warum werden wir bei sowas eigentlich nicht gefragt?
1: Hättest du Rammacht denn erlaubt, sich versetzen zu lassen?
5: Ja.
1: Was hätte es dann geändert?
5: Dass ich gefragt worden wäre.
6: Naja, ich bin ja nicht aus der Welt. Friedrichshafen ist doch um die Ecke. Also fast.
3: Jedenfalls können sich die Kollegen freuen, jetzt einen tollen Chef zu haben.
5: Das haben wir hier doch auch.
1: Ich werde dich vermissen.
5: Ich dich auch.
3: Wir alle, glaube ich.
6: Also kommt, wir machen es wie beim Pflaster. Kurz und zack. Nee, keine Abschiedsszene jetzt. Ich werde euch natürlich auch vermissen. Alle. Chef.
1: Chef.
6: Tschüss.
8: Ciao.
5: Paul! Krass.
9: Hey.
5: Was machst du denn hier?
9: Überraschung.
5: Hey.
9: Hallo.
3: Oh, ey, seit wann bist du zurück?
9: Hallo. Ja, schon.

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13: Uhr und wir sind zurück mit den Nachrichten für den Norden. Guten Tag und willkommen zu NDR Info. Die Spritpreise kennen gerade nur einen Weg, und zwar den nach oben. Der Preisanstieg soll gestoppt werden, nach dem Willen der Bundesregierung wieder mit einem Tankrabatt. Ab Oktober soll er gelten. Der Bundestag und der Bundesrat haben ihn gerade beschlossen.
14: High Noon in Hamburg-Wandsbek. Gleich klettern sie wieder nach oben, die Preise. Dicht drängt sich da das Blech, um noch rechtzeitig etwas vom kostbaren Saft zu bekommen. Wie kann es besser werden? Mit dem Tankrabatt, also einer Steuersenkung?
15: Also ich hätte mir mehr gewünscht tatsächlich, weil für mich ist das nur so ein bisschen Schöngerede, Augenwischerei. Aber letzten Endes besser haben als brauchen.
16: Müsste man einfach mal vielleicht die Mehrwertsteuer mit runtersenken auf 7%, Mineralölsteuer. Dann die anderen Sachen, die ja noch drauf sind. Das sind ja, ist ja nicht nur der Rohölpreis, sondern glaub, 4 verschiedene Steuervarianten haben wir da.
14: Andere aber finden Steuersenkungen falsch.
17: Ich halte nichts von, weil das ja nicht zum Sparen einlädt.
18: Ja, es wird ja eben einfach nur pauschal allen zugedacht, die jetzt tanken fahren. Nicht? Und es geht überhaupt nicht mehr darum, dass es eben Bedürftigkeit gibt und keine Bedürftigkeit.
19: Diese Mineralölfirmen, die verdienen doch am meisten an uns.
17: Und da ist dann ein Deckel genau das Richtige.
14: Dieser Preisdeckel soll auch kommen, aber erst ab Januar. Bis dahin gibt es erstmal wieder die Gießkanne. So hat es der Bundestag heute beschlossen. Ökonomin Schnitzer hält das für den falschen Weg.
20: Das beste Mittel in einer solchen Situation wäre eine Direktzahlung an die, die das wirklich brauchen. Das heißt, die wirklich besonders belastet sind und ein Einkommen haben, mit dem sie das nicht finanzieren können.
14: Dafür aber fehlen noch die Kontonummern vieler Menschen und ein Einblick in die Einkommen der Bürger. Deshalb sollen Tankrabatt und Deckel nun Preissprünge wie diesen etwas abfedern. Vielleicht tanken dann auch wieder mehr nach 12 Uhr mittags.
13: Und Markus Plettendorf aus unserer NDR-Wirtschaftsredaktion ist jetzt im Studio. Markus, ordne uns das mal kurz ein. Ab dem 1. Oktober soll der Tankrabatt gelten. Zusätzlich geplant ist später auch ein Spritpreisdeckel. Was verbirgt sich dahinter?
21: Ja, der Tankrabatt, den hatten wir ja schon mal im Frühjahr. Da geht es um eine Absenkung der Energiesteuer. Das ist ein Rabatt, der wird gar nicht direkt an der Zapfsäule weitergegeben, sondern es wird um 14 Cent der Liter reduziert, die Steuer, in dem Moment, wo zum Beispiel der Tanklaster die Raffinerie oder das Tanklager verlässt. Wir sind also ein Stück weit darauf angewiesen, dass die Mineralölkonzerne diesen Rabatt dann bitte schön auch weitergeben. 14 Cent, dazu kommt dann insgesamt eine geringere Mehrwertsteuer und so ergibt sich ein Rabatt von

0: 17 Cent. Der Deckel, der soll dann im kommenden Jahr kommen und sozusagen den Rabatt ablösen. Da geht es darum, dass der Staat einen Höchstpreis, einen Höchstverkaufspreis festlegt. Auch nicht starr, dauerhaft, sondern der wird immer wieder neu berechnet, je nach Beschaffungskosten auch. Und dann dürfen die Tankstellen eben nicht drüber gehen, drunter dürfen sie immer verkaufen.
1: Der Tankrabatt ist ja eine Wiederauflage. Werden diese Rabatte denn erfahrungsgemäß überhaupt an die Verbraucher weitergegeben?
0: Ja, da können wir mal zurückgucken in den zurückliegenden Rabatt aus dem Frühjahr. Da hat sich das IFO-Institut aus München das angeguckt und die haben gesagt, na, am Anfang des Rabatts nicht so sehr, gucken wir aufs Ende. Dann ist der Rabatt schon weitestgehend weitergegeben worden. Allerdings beim Benzin, beim Diesel war das nicht so. Da sind ungefähr 12 Cent weitergegeben worden von den 17.
1: Also da ist noch ein bisschen Luft nach oben. Kritiker sprechen auch immer wieder vom Gießkannenprinzip. Was sagen Ökonomen, was sagst du dazu? Wie schätzt du das ein?
0: Ja, ich teile da die Meinung wirklich der meisten Ökonomen. Das ist ein sehr teures Instrument, was zwar sofort wirkt an der Tankstelle. Und jeder merkt das und freut sich, dass es jetzt günstiger wird. Aber es ist eben überhaupt nicht zielgerichtet, sondern es ist eben die Gießkanne. Leute, die große Autos fahren, Leute, die besonders viel Sprit verbrauchen, die viel unterwegs sind, die profitieren halt überproportional. Und der nächste Punkt ist, diese fehlenden Steuereinnahmen von 2,5 Milliarden, die zahlen wir alle. Auch der E-Autofahrer, auch derjenige, der mit dem Bus unterwegs ist, auch derjenige, der überhaupt kein Auto hat.
1: Vielen Dank, Markus Plettendorf, für die Einordnung des Tankrabatts, den die Bundesregierung ab Oktober einführen will. Ja, besonders hoch sind gerade vor allem ja die Dieselpreise. Die treffen vor allem diejenigen, die besonders viel fahren, zum Beispiel Speditionen oder Logistiker. Einige Unternehmen haben sich vom Diesel allerdings schon teilweise verabschiedet. Ihre Lastwagen fahren mit Biomethan und damit in der aktuellen Lage günstiger. Ein Unternehmen im
2: Dieser LKW braucht keinen Diesel. Er fährt mit CNG, das ist Biomethan. Für das Unternehmen Rüschen kann das gerade bei hohen Dieselpreisen einen Unterschied machen.
3: Die Volatilität bei den Dieselpreisen ist im Moment sehr ausgeprägt. Das kennen wir bei CNG nicht. Da sehen wir eher stabilere Preise, sind aber auch mit höheren Anschaffungskosten und schlechteren Restwerten konfrontiert. Und in dem Mix hoffen wir, dass wir über die Nutzungsdauer einen Vorteil erhalten.
2: Der Kraftstoff für Rüschen kommt unter anderem aus der Region. Aus organischem Material wie Pferdemist entsteht Biogas. Aufbereitet wird daraus Biomethan, komprimiert als Bio-CNG, verflüssigt als Bio-LNG. Noch sind solche Lastwagen in Niedersachsen selten. Während die Zahl der CNG-Lkw zuletzt sogar wieder leicht sank, hat sich der Bestand bei LNG und LNG-Diesel seit 2021 mehr als vervierfacht. Doch die Alternative hat Grenzen.
4: Biomethan ist eine knappe Ressource und wir brauchen Biomethan überall da, wo wir jetzt Gas haben. Und das sind drei Sektoren. Das ist der Industriesektor, Prozesswärme zum Beispiel, aber auch Prozesse. Das ist der Verkehrssektor und das ist der Gebäudesektor.
2: Steigt die Nachfrage, kann deshalb der Preis steigen. Rüschen setzt daher auf mehrere Antriebe. Elektro, Bio-CNG, Bio-LNG, Diesel. Denn welcher sich langfristig rechnet, entscheidet sich nicht an einem Tanktag, sondern über viele Jahre.
1: Und wir bleiben auf der Straße. Der VW-Konzern ruft deutschlandweit fast 1 Million Fahrzeuge zurück. Laut Kraftfahrtbundesamt muss eine Schraube in der Lenkung ersetzt werden. Die verbaute Schraube könne bei Feuchtigkeit rosten und im schlimmsten Fall brechen. Sie müsse deshalb ausgetauscht werden. Betroffen sind laut Kraftfahrtbundesamt die VW-Modelle Tiguan, Touran, Caddy, Golf und Golf-Variant, die zwischen 2013 und 2024 gebaut wurden. Außerdem müssen Zehntausende Audi Q3 der Volkswagen-Tochter in die Werkstatt. Weltweit betrifft die Rückrufaktion sogar mehr als 2,5 Millionen Autos. Noch bis morgen kreisen über Hamburg Bundeswehr-Hubschrauber. Auch zivile und militärische Lkw-Kolonnen sind noch in der Stadt unterwegs. Bei der Übung Red Storm Charlie probt die Bundeswehr den Ernstfall, unter anderem mit Polizei, Feuerwehr und THW. Trainiert werden verschiedene Szenarien, wie ein Chemieunfall im Hamburger Hafen mit einer unbekannten Substanz, bei dem Personen verletzt wurden. An der Übung nehmen hunderte Soldatinnen und Soldaten teil. Hamburg ist als Hafenstadt laut Bundeswehr entscheidend für militärische Logistik. Gegen die Übung protestierte das Bündnis Ende Gelände. Rund 60 Menschen hatten in Altenwerder die Bahngleise der Hafenbahn blockiert. Der neue Wehrdienst polarisiert. Den einen geht er zu weit. Die anderen würden lieber zur Wehrpflicht zurückkehren. Die Initiative Schulstreik gegen Wehrpflicht hat für heute zu einem Warnstreik aufgerufen. Schülerinnen und Schüler sind in ganz Deutschland dem Aufruf gefolgt und auf die Straße gegangen, um gegen eine mögliche Wehrpflicht zu demonstrieren. Auch bei uns im Norden gab es Demos.
5: Eigentlich hätte er jetzt Mathe. Elias ist 16 und hat in Hamburg Protestaktionen gegen eine mögliche Wehrpflicht mitorganisiert. Die Proteste fanden bundesweit statt. Die Bewegung ist gut mit linken und teilweise linksextremistischen Organisationen vernetzt.
6: Ich habe auch in meinem Alltag gemerkt, was das bedeutet, wenn neben Milliarden in die Aufrüstung fließen und nicht in die Bildung, nicht ins Soziale. Jeder von uns Schülern wird das an seiner Schule auch erleben. Also der Unterricht fällt immer häufiger aus, die Schulgebäude werden marode. Es wird immer davon geredet, es soll bei Freiwilligkeit bleiben. Aber das können wir der Bundesregierung ehrlich gesagt nicht abkaufen.
5: Zurzeit ist die Wehrpflicht ausgesetzt. Aber seit Anfang des Jahres gibt es verpflichtende Fragebögen und Musterungen. Für Elias und seine Mitstreiter sind das erste Schritte zurück zur Wehrpflicht. Nur eine Autostunde entfernt, ein ganz anderer Lebensentwurf. Leandro ist 19, hat sich nach der Schule freiwillig für den Wehrdienst gemeldet.
7: Es ist wichtig aufzurüsten, einfach um den anderen Ländern zu zeigen, dass man sich im Notfall verteidigen kann. Wenn das nicht gegeben ist, sind wir einfach eine Zielscheibe.
5: Im Notfall handeln können. Deshalb hat Leandro sich für den Wehrdienst gemeldet. Er wäre für eine Wehrpflicht, aber mit der Möglichkeit, Zivildienst zu leisten. Dass andere dagegen protestieren, das kann er verstehen.
7: Ich finde das absolut richtig, dass sie das machen. Und ich finde das auch gut. Man sollte seine Meinung öffentlich äußern können.
5: Etwa 2500 Menschen protestierten in Hamburg. Es ging nicht nur um eine mögliche Wehrpflicht, sondern auch um eine Unzufriedenheit damit, wie das Geld in Deutschland verteilt wird.
1: Es geht so schnell. Am Telefon ist plötzlich ein Verwandter in Not, möchte Geld und man gibt es. Schwupps ist man auf einen Trickbetrüger reingefallen. Es ist der bekannte Enkeltrick. Eine neue Software kann vielleicht bald helfen, derartige Trickbetrüger zu enttarnen. Erfunden wurde sie von einem noch ganz jungen Forscher. Er ist einer von 141, die ihre Innovationen beim Europäischen Jugendforscht-Wettbewerb vorstellen. Seit 33 Jahren findet der Wettbewerb mal wieder in Deutschland statt, dieses Mal in Kiel.
8: Daniel Kasempur ist Informatiker an der Uni Kiel und Teil der Jury. Er schaut sich die Projekte der 141 Forschenden an. Auch die Software, die vor kriminellen Enkeltrick-Anrufen schützen soll, findet er spannend.
9: Wie genau kommt da die KI damit rein?
8: Vincent Nack hat die Software entwickelt, nachdem sein Opa fast Opfer von Betrugsanrufen wurde. 2 Jahre lang hat er daran getüftelt und mit Hilfe einer KI Daten ausgewertet und Muster erkannt.
10: Also das System arbeitet erstmal völlig passiv im Hintergrund. Das steckt man quasi bei sich zu Hause in den Router ein, dann funktioniert es auch. Erstmal passiert nichts, solange kein Betrugsanruf rankommt. Und dann eben, wenn man telefoniert, bekommt sie Live-Audiodaten vom Telefonat mit, gibt eben der KI, die es dann analysiert. Und falls ein Betrug stattfindet, kann das System 3 Sachen machen, nämlich einmal das Telefonat auflegen, dann Angehörige per SMS informieren und einen Warnton abspielen und kurz erklären, was passiert ist.
8: Bei der Entwicklung seiner Warnsoftware unterstützte auch die bayerische Polizei. Der Praxisbezug kommt beim Jurymitglied an.
11: Da ist auch etwas, was ich hier an diesem Wettbewerb so toll finde. Wir haben einerseits Grundlagenforschung, da gibt es welche, die noch sehr theoretisch sind. Und hier eins, was schon sehr weit fortgeschritten ist, weil man konkret schon das benutzen kann quasi. Und vor allem auch die Zusammenarbeit mit den Behörden, das ist auch etwas, was, würde ich sagen, etwas ist, was man nicht oft sieht.
8: Am Samstag werden die besten Projekte des EU-Wettbewerbs ausgezeichnet. Wer sie sich ansehen möchte, hat dazu in Kiel Gelegenheit. Bei der European Researchers Night dann bis 21 Uhr.
1: In dieser Kirche wird kein Wein mehr gereicht. Stattdessen gibt es bald Bier. Gebraut wird es direkt im Gebäude, denn Gottesdienste gibt es hier in Hanmünden in Niedersachsen schon lange nicht mehr. Bereits vor 15 Jahren wurde die Kirche entwidmet. Und jetzt zieht eine kleine Brauerei ein. Für den Norden einmalig.
12: Außen noch eindeutig Kirche. Innen bald Brauerei. Den Charakter der Kirche wollen die Hobbybrauer unbedingt erhalten. Auf der Empore, wo früher Chöre sangen und die Orgel stand, sollen heute diese Braubottiche installiert werden.
13: Das sind schwere Einzelteile, schwer zu packen, sind teilweise rund. Und ja, und wir hatten es halt einmal kurz auseinandergebaut und müssen mal gucken, wie es alles so funktioniert.
12: 320 Kilo wiegt so ein Kessel.
13: komm mal vorgedüst.
12: Eine knifflige Angelegenheit.
14: So, 1, 2.
12: Das geht nur im Team.
13: Ich bin auch ein bisschen geschwitzt. Ja.
15: Nicht nur wegen des Gewichts.
13: Nicht nur wegen des Gewichts, war ein bisschen Angst bei.
12: Die Brauanlage ist gebraucht. Wie viel Sie insgesamt selbst investieren, möchten Sie lieber für sich behalten. 500 Liter Bier können Sie mit der Anlage später mal auf einen Schlag brauen. Hier in dieser umgebauten Garage, wenige hundert Meter von der Kirche entfernt, haben die Freunde ihre Brauleidenschaft vor 6 Jahren entdeckt.
13: Wir haben es im Kleinen angefangen und es hat so viel Spaß gemacht. Und irgendwie mussten wir jetzt mal so ein bisschen Druck dahinter bringen. Also ja, wir sind positiv verrückt und wir nehmen es mal so.
12: Und so stellen Sie sich Ihr Brauhaus in der Kirche vor. KI hat mitgeholfen. An einzelnen Tagen soll es auch für Gäste geöffnet werden. Bis es soweit ist, steht noch viel Arbeit an. Alles neben Ihren Hauptberufen. Viel Gegenwind haben die Hobbybrauer in Hanmünden noch nicht gespürt.
16: Also ich finde das eine gute Alternative. Ne? Auch wenn man an die alten Mönche denkt, die haben schon Bier gebraut. Also ich finde das nicht schlecht.
17: Wenn das wieder genutzt wird, warum nicht? Ne? Finde ich eigentlich. Versuchen kann man doch alles. Ne? Man muss ja auch ein bisschen Mut haben in der heutigen Zeit.
12: Auch die evangelische Landeskirche Hannovers, die mal zuständig war, hat prinzipiell nichts dagegen. Eines haben die Hobbybrauer schon versprochen. Keine wilden Partys und kein Bier am Altar.
1: Es ist offiziell schon Herbst und jetzt kommt auch die Zeit zum Drachen steigen lassen für Jung und Alt. Ob der Wind in den kommenden Tagen mitspielt? Die Wetteraussichten. In der kommenden Nacht pendeln sich die Tiefstemperaturen bei 11 bis 7 Grad ein. Dazu ist es meistens klar, wenn, dann gibt es nur selten Wolken. Am Sonnabend wird es wolkig, nur selten lässt sich die Sonne blicken. Die Temperaturen steigen auf 18 bis 23 Grad. Dazu fällt immer wieder auch mal Regen. Der Wind weht schwach aus nordwestlichen Richtungen. Am Sonntag mal Sonne, mal Wolken. Es wird wärmer bei maximal 25 Grad. Am Montag bleibt es weiter wolkig. Zwischendurch gibt es auch mal etwas Sonnenschein bei Temperaturen bis zu 28 Grad. Das war NDR Info. Hier geht es jetzt weiter mit Wer weiß denn sowas? Um 17 Uhr sind wir nochmal zurück mit einer weiteren Ausgabe von NDR Info. Bis dahin.
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28: Heute bei Wer weiß denn sowas? Alexander Klaas im Team mit Bernhard Hoeker. Und sie spielen gegen Rainer Schöne und Elton. Das Schauspielerduell, es geht los. Guten Abend, beste Stimmung hier heute wieder bei uns im Studio. Herzlich willkommen Ihnen zu Hause. Danke fürs Einschalten. Sie können ja gerne mitspielen. 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Sind Sie herzlich eingeladen heute mit unseren Gästen. Alexander Klaus. Schön, dass du mal wieder dabei bist, Alexander. Ist ja gar nicht immer so einfach, weil du ja häufig auch auf irgendeiner Bühne stehst. Aktuell in Darmstadt, Jekyll und Hyde. Ja. Wir haben ja hier im Spaß schon immer mal darüber geredet, vielleicht irgendwann mal, wer weiß denn sowas, das Musical.
29: Ja.
28: Würdest du da Potenzial sehen?
29: Sofort.
28: Ja. Ständest du bereit? Würdest du mich singen?
29: Du wärst der perfekte. Ich würde mal sagen,
0: Es wäre spannend.
28: Ja, das gab es auch noch nie. Da müssen wir drüber nachdenken.
0: Also das Genre, die Musikrichtung und so, da wäre ich mal gespannt
28: drauf. Ja, ja, also da werden wir garantiert nochmal drüber reden. Ja. Wir freuen uns drauf. Bad Segeberg kommt auch wieder?
0: Genau.
28: Ja.
0: Also es war ja schon mal ein schöner ein Einstieg hier in die neue Saison. Mhm. Die Stimme, die ich sonst immer höre, weshalb ich fast immer meinen Auftritt verpasse. Rainer Schön ist ja Sprecher bei uns.
28: Ja.
0: Und ja, ich freue mich schon wieder drauf, auf Ilchi in die Arena einzureiten. Und
2: ich grad, auch.
0: Ja, herrlich. Ja.
28: Also. Alles steht bereit. Viel Spaß auch euch beiden, Alexander und Bernhard im Team. Und lieber Rainer, herzlich willkommen auch dir.
2: Ja, natürlich. Als Wiederholungstäter hier.
28: Ja, natürlich. Und natürlich hast du diese markante Stimme.
2: Ach,
28: aber,
2: ja?
28: Aber nicht nur das, sondern auch ein sonst sehr markantes und durchaus auffälliges Äußeres, ja, das wir auch in vielen Filmen, Serien, Reihen ja schon gesehen haben. Ja. Das Synchronisieren, ist das etwas, was dir besonders viel Spaß macht?
2: Besonders, wenn ich Optimus Prime mache oder Willem Dafoe und so, solche Leute, ja.
28: So, und du, wenn du jetzt, wenn wir haben ja gerade gehört, die Stimme in Bad Segeberg, bist du dann auch immer live vor Ort oder ist das irgendwann
2: mal? Ich bin da jedes Mal live vor Ort. Ich stehe immer hinter der Bühne und spreche. Glaubt kein Mensch, alles gut.
0: Nee. Ja.
28: Na gut, dass wir es mal geklärt haben. Oder hast du geflunkert?
2: Nein, auf gar keinen Fall.
28: Auf gar keinen Fall. Nein, nein, nein. Auf gar keinen Fall. Heute darf hier eh nicht geflunkert werden. Viel Spaß mit Elton.
2: Ja.
28: Rainer Schön, meine Damen und Herren. Und gerade jetzt, immer noch Anfang des Jahres, habe ich ja immer spannende Informationen für Sie. Wussten Sie eigentlich, dass der Waldboden der Boden des Jahres 2024 ist? Der Waldboden. Was nicht so alles... Was nicht so
0: knapp vor Parkett.
28: Ja. Auf Platz 3 war der Tortenboden.
0: Ja.
28: Wir schauen mal auf die Zuschauerverteilung. Hinter Alexander und Bernhard sitzen 66 Zuschauerinnen und Zuschauer. Hinter Rainer Schöne und Elton 58.
0: Ja.
28: Team Bernhard darf also die erste Kategorie auswählen. Und hier sind sie, die heutigen 12 Kategorien. Hier ist die Wand. 12 Kategorien heute sind in der Küche, Südpol, Schlagzeilen, im Garten, Werkstoffe, deutsche Sprache, Physik des Alltags, Fragezeichen, Technik, Metropolen, Trick 17 und damals.
0: Ja, das ist spannend.
28: 500 Euro. Beide Teams haben einen Publikumsjoker.
0: Ah, deutsche Sprache, sagst du, ist interessant.
3: Unser Handwerkszeug.
0: Ja, ja. Lass das mal machen.
3: Wir nehmen deutsche Sprache.
0: Ja.
28: Starten wir damit.
0: Oh Gott.
28: Woher kommt die Redewendung, sich einen Ast lachen? A. Zimmerleute klopften im Mittelalter zum Feierabend freudig auf Holz. B. Das Keuchen vor Lachen erinnert an den Wind in Baumwipfeln. Oder C. Im 19. Jahrhundert wurde ein Buckel auch als Ast bezeichnet.
0: Die Redewendung an sich, also was da jetzt, hast du eine Tendenz?
3: Ja.
0: Mit dem Buckel?
3: Nee, ich glaube, dass das C ist. Also abgesehen davon, dass ich A und B total merkwürdig finde,
0: Leute klopfen im
3: ist
0: Mittelalter
3: C, den als Ast zu bezeichnen. Also als ich die Frage gelesen hatte, ich sofort, dass es irgendeine Körperhaltung beim Lachen, die irgendwie sich ein, dass man sich krümmt vor Lachen, dann kommt der Buckel raus und den hat man als Ast bezeichnet.
0: Also Keuchen vom Lachen ist ja auch sehr weit,
3: finde ich.
0: Also 19. Buckel, ja, es macht halt Sinn. Ob es jetzt als Ast bezeichnet wurde, werden wir gleich rausfinden. Aber
3: ja.
0: Klingt für mich jetzt auch am logischsten.
3: Ja, wir nehmen C.
28: Ja. Ja. Starten wir mal.
4: Muss nur hier rüber gucken.
28: Antwort.
3: Hat er es gesagt?
5: Die Redewendung, sich einen Ast lachen, hat ihren Ursprung im späten 19. Jahrhundert. Damals bezeichnete das Wort Ast nicht nur einen Teil eines Baumes, sondern auch einen Buckel. Wenn sich also jemand beim Lachen so stark krümmt, dass es aussieht, als hätte er einen Buckel, dann heißt es, er lacht sich einen Ast.
28: Haben wir das auch mal geklärt? Die ersten 500 Euro. Dann gucken wir mal, wo Rainer noch brillieren kann.
0: Was möchtest du jetzt beantworten?
2: Südpol. Oder steht es überhaupt da?
28: Südpol.
2: Ja, da ist kalt, das mag ich nicht.
28: Mit Hilfe luftgestützter Radaruntersuchungen entdeckten Forschende 2020 unter dem Eis der Antarktis A. Überreste des bis dato größten Walrosses der Weltgeschichte, B. einen unterirdischen Bergkamm, der die Form eines Trichters hat, oder C. ein riesiges Flusssystem, das mit 460 Kilometer länger als die Themse ist.
4: Also, Überreste des bis dato größten Walrosses der Weltgeschichte. Ja, ist jetzt...
2: Ja, das ist so langweilig.
4: Genau. So, einen unterirdischen Bergkamm, der die Form eines Trichters hat.
2: Ein Bergkamm, der ein Trichter ist.
4: Das ist zumindest schon mal spektakulär.
2: Ja, es ist unlogisch, aber wahrscheinlich deshalb...
4: So.
2: Ein Fluss.
4: Ein riesiges Flusssystem, das, also das heißt, unter dem Eis
2: wäre doch aber gefroren.
4: Ein Fluss, ja.
2: Aha. Ja,
4: es heißt ja,
2: so stark, Fluss, dass er...
4: Flusssystem.
2: Naja, ein Fluss.
4: Das heißt ja nicht, dass der fließt, sondern...
2: Aber ist...
4: Strukturiert.
2: Als... wollen wir das nehmen?
4: Ich bin eher bei...
2: Du bist eher bei Walross.
4: Nee, ich bin eher bei B. Du bist für C, dass es da eine Flussstruktur gibt.
2: Ja.
4: Dass man mit Radar gesehen hat. Weil ein Radar ist doch eine Art...
2: Radar ist eine Art...
4: Echolog, in Anführungszeichen. Du schickst was und kommt wieder zurück. Das ist doch, da kannst du doch eher eine Bergform...
2: Als einen langen Fluss.
4: Als einen Fluss.
2: Wir nehmen den Trichter.
4: Ja?
2: Nehmen B.
4: Darf ich das riskieren?
2: Unbedingt.
4: Wir riskieren mal B.
28: Ja. Absolut, wir fangen mit B an.
6: Ein Team des Imperial College London machte im Jahr 2020 mit Hilfe von luftgestützten Radaruntersuchungen, die durch das Eis sehen können, eine faszinierende Entdeckung in der Antarktis. Ein über 460 Kilometer langer Fluss unter dem Eis, der länger ist als die Themse. Solche Flussnetze entstehen in der Antarktis, weil die Unterseite der kilometerdicken Eisschilde schmilzt. Dieser Fund könnte erhebliche Auswirkungen auf Klimaprognosen haben, da die Wasserströmung Einfluss auf den Schmelzprozess hat und sich genug Eis im Fluss ansammelt, um den weltweiten Meeresspiegel um 4,3 Meter ansteigen zu lassen.
4: Ich muss mich entschuldigen.
2: Naja, doch.
4: Ich muss mich entschuldigen.
2: Nein.
28: Einer hätte sich ja durchsetzen können. Macht ja ab Frage 2. Es bleibt erstmal bei 0 Euro.
4: Man muss mich da entschuldigen.
2: Nein,
28: nächste Kategorie. Für euch. Was nehmt ihr?
3: Soll ich?
0: Hau einen raus.
3: Trick 17. War das rausgehauen?
0: Ja, super.
28: Wer Kontaktlinsen trägt und Augenreizungen aufgrund von Augen-Make-up vermeiden möchte, sollte A. einen weichen Kajalstift verwenden, B. auf wasserlösliche Mascara verzichten oder C. die Kontaktlinsen erst nach dem Schminken einsetzen.
0: Ich trage ja Kontaktlinsen.
3: Ja.
0: Du auch?
3: Nee. Ich hab noch nicht mal welche.
0: Also nach dem Schminken finde ich Quatsch, weil wenn du die reinmachst, tropft's ja immer noch. Und dann kannst du dich neu schminken, quasi.
3: Okay, ja.
0: Würde ich jetzt mal sagen. Einen weichen Kajalstift verwenden. Kajal, was ist denn das nochmal? Das ist so...
3: Kajal? Ist Kajal nicht das, was hier innen reingelegt wird?
0: Ja, weil dann ist ja eigentlich egal, ob der weich oder hart ist.
3: Naja, der eine krümelt vielleicht mehr als der andere. Der eine schmiert
0: ja, okay,
3: mehr,
0: das
3: der
0: kann
3: andere
0: sein.
3: Krümelt.
0: Aber wasserlöslicher Mascara, der brennt ja dann in den Augen. Aber das ist ja dann...
3: Also ich bin eher für A, weil A ist wirklich im Auge drin.
0: Ja.
3: Das ist ganz nah drin oder ganz nah.
0: Ja.
3: Ich gehöre übrigens zu denen, denen man den Kajal auch innen reinmalen kann. Es gibt ja welche, da kannst du... das geht nicht hier drauf, aber mir kann man die... Aua, ich habe mein Auge... Aua.
0: Nennt man das nicht die Wasserlinie?
3: Was?
28: Ja, genau. Hast du dir gerade selber ins Auge gefasst?
3: Ich habe mir selber ins Auge gefasst und ich habe es gemerkt. Das war das Problem.
0: Ich wollte es nicht sagen, aber ich habe es gesehen.
3: Ja. Aber
28: ich hab's kommen sehen.
0: Man will, also du wärst bei A.
3: Ich wär bei A, du bist eher bei B.
0: Also A und B macht...
3: So, vielleicht ist aber auch C. Ich ganz ehrlich...
0: Komm, lass uns A nehmen. Ich bin jetzt mal bei dir. Also deine Tendenz war gerade bei denen da drüben auch richtig. Ein weichen...
3: Du würdest jetzt einfach mit mir A nehmen. Und du weißt, dass ich weder Kontaktlinsen trage, noch mich privat schminke.
0: Weichen Kajalstift.
3: Aber du traust mir trotzdem A zu. Ich danke dir
0: dafür.
3: Ja, weil
0: wenn das jetzt falsch ist, dann übernehme ich das Ruder danach.
3: Aber, das heißt, danach habe ich frei. Wir nehmen A.
28: Beruflich bist du aber schon sehr viel geschminkt worden.
3: Das stimmt, beruflich ja, aber nie selber.
6: Beim Schminken mit Kontaktlinsen ist einiges zu beachten. In erster Linie wird empfohlen, die Kontaktlinsen vor dem Auftragen des Make-ups einzusetzen. Wer einen Kajalstift verwendet, sollte diesen nicht auf der Wasserlinie anwenden. Um Irritationen zu vermeiden, wird zudem empfohlen, zu einem weichen Kajal zu greifen. Im Vergleich zu harten Stiften bröckelt dieser nicht so stark und gelangt daher nicht unter die Kontaktlinsen.
28: Wie geht's weiter?
7: Was nehmen wir?
2: Du bist dran.
7: Ich bin dran?
2: Ja, du bist, ich habe Südpol gewählt, du machst jetzt, was du möchtest.
28: Nordpol haben wir leider nicht. Nee.

0: Bert, wir nehmen in der Küche.
1: Ja.
2: Wer Süßholz zum Würzen nutzt, sollte A. die Wurzel für eine bessere Verträglichkeit kurz blanchieren, B. auf Oregano verzichten, weil dieser dessen Geschmack neutralisiert, oder C. es bei Bluthochdruck vorsichtig und unregelmäßig verwenden.
3: Das ist, glaube ich, wahr. Ich tendiere auf C. Das habe ich schon mal gehört. Irgendwie. Süßholz, das ist wie Lakritze.
0: Genau.
3: Und Lakritze, weiß ich, dass das den Blutdruck hochtreibt. Könnte, habe ich mal gehört.
0: Ja.
3: Also da klingelt irgendwas.
0: Ja.
3: Wollen wir es nehmen?
0: Wollen wir so schnell nehmen? Also ich würde nur B ausschließen, auf Oregano verzichten, weil das ist dieser Geschmack neutralisiert.
3: Ist, ja, aber das ist wie Petersilie und Dill. Das macht man auch nie zusammen, aber...
0: Es kann natürlich, also ich bin auch eher bei C, da sind wir uns diesmal einig. Ja. Ich kann mir nur ganz kurz zum Diskutieren, weil Süßholz oder Lakritz halt wirklich unverträglich ist. Also wenn du, glaube ich, viel Lakritze kriegst, du, glaube ich, auch Durchfall, glaube ich.
3: Ja.
0: Weil das vielleicht unverträglich ist. Mhm. Ist das vielleicht, kann es sein, dass man das dann doch nur kurz blanchieren muss?
3: Also das Erste klingt nach dem System des Spiels. Dass man reingelegt werden soll.
0: Komm, wir lassen diesmal das erste Gefühl, wir nehmen jetzt C.
3: Okay.
0: Mein erstes Gefühl war gut.
2: Das Spiel hier ist, dass man möglichst viele Fragen richtig beantwortet.
3: Ja, ja. Ach so.
2: Dass möglichst viel Geld am Ende zusammenkommt.
3: Das Spiel ist so, dass es Freude machen soll.
2: Das auch.
4: Süßholz ist die Wurzel des Süßholzstrauches und bekannt als Grundzutat von Lakritze. Doch Süßholz ist auch als ganze getrocknete Wurzel oder in Pulverform erhältlich und eignet sich als Gewürz. Es verleiht Speisen und Tees eine süßliche, feinherbe Note, die an Fenchel erinnert. Für die Süßkraft ist der sekundäre Pflanzenstoff Glycerizin verantwortlich. Dieser kann aber auch den Mineralstoff- und Wasserhaushalt im Körper beeinflussen und bei übermäßigem Genuss den Blutdruck erhöhen. Daher sollte Süßholz bei Bluthochdruck nur vorsichtig und unregelmäßig verzehrt werden.
2: Die ersten 500 Euro.
0: Ich frage einfach nicht mehr nach.
2: Auch bei uns sind immer die richtigen Antworten die richtigen.
0: Einfach auf den Gast hören. Machen.
2: Ja. Nächste Kategorie.
0: Wir haben jetzt auch 500, ja. Ich glaube, Technik wollen wir, oder?
5: Technik natürlich. Ja.
2: Die sogenannte Schaltkulisse dient dazu, A, das Anhalten von Aufzügen abzufedern, B. Autofahrern das Wechseln des Ganges zu erleichtern oder C. bei Ampelanlagen eine grüne Welle zu gewährleisten.
5: Ah, super.
0: Oh.
5: Also das Anhalten von Aufzügen abzufedern. Wieso nennt man das nicht Federn?
0: Die Federkulisse.
5: Dass die unten drunter ist.
0: Ja.
5: Wieso sollte das Schaltkulisse heißen? Finde ich gerade irritierend.
0: Autofahren, das Wechseln des Gangs zu erleichtern?
5: Das ist das Aufgemalte auf dem Ding, auf den Hebeln, beim Schalten, beim Schaltwagen.
0: Ah.
5: Da steht dann drauf, wo erster, zweiter, dritter ist, schön nach Größe sortiert. Dann ist auch ein Buchstabe rechts oder links, aber immer R.
0: Ja.
5: Und das ist die sogenannte Schaltkulisse.
0: Ampelanlagen, eine grüne Welle zu gewährleisten? Ich habe noch nie eine grüne Welle. Ich wohne in Hamburg, ich habe noch nie eine erlebt. Bei der Ampelanlage geht es ja auch um eine Schaltung, dass man die grün schaltet. Und Kulisse klingt halt nach was Großem irgendwie. Und das, also Wechseln des Gangs, das ist so dieses, was da zu sehen ist. Warum würde man das Kulisse nennen? Weiß ich nicht.
2: Wollen wir das Publikum fragen?
5: Dass beim Publikum jemand weiß oder ob die genauso raten wie wir?
0: Ja, du bist ja auch nicht sicher, ne?
5: Ich bin mir auch nicht sicher. Vielleicht weiß es wirklich jemand.
0: Lass das Publikum fragen.
2: Ja?
5: Wir fragen mal das Publikum.
2: Vielleicht haben wir einen Kulisseur oder eine Kulisseuse.
0: Ein Kulissenschieber, genau.
2: Oh!
0: Was macht man nicht schlechte Wahl, glaube ich, viele?
2: Guck mal da. Eine Frau und fünf Männer.
5: Es ist nicht nur Glück, wenn viele aufstehen, es ist auch peinlich.
2: Okay, wer soll es denn sein?
5: Ich würde auf die Dame gehen, weil wenn alle Herren aufstehen und die eine Dame, dann würde ich da... Die waren so, ich kann den genauen Unterschied nicht mehr.
2: Ja, ach, ihr wisst es doch eh alle.
5: Alle, also sind alle Bescheid.
2: Ich glaub schon. Hallo.
6: Ich bin Anke aus Soltau.
2: Aus?
6: Aus Soltau.
2: Hallo.

0: Muster ist darin eingeprägt, wodurch der Hebel auf dem richtigen Weg zu den einzelnen Gängen geführt wird. Ohne die Schaltkulisse wäre ein korrektes Schalten für Autofahrerinnen und Fahrer nicht oder nur sehr schwer möglich, da sich der Hebel lose in der Umfassung bewegen würde.
1: Absolut korrekt. Anke, herzlichen Glückwunsch. Richtige Antwort. Grüße nach Soltau und 500 Euro dazu. Ihr steht bei 1500. Dranbleiben heißt es für euch.
2: Jetzt bist du wieder dran.
1: Nächste Kategorie ist, was nehmen wir?
2: Wir haben noch Garn-Schlagzeilen damals, Metropolen.
3: Damals.
2: Damals.
3: Komm, wir machen mal damals.
2: Ja, wir machen damals.
3: Oh, da muss man sich ja erinnern.
2: Ja.
1: Der 1908 gedrehte Film A Visit to the Seaside ging in die Geschichte ein, denn er A. zeigt Winston Churchill beim Sonnenbaden, B. gilt als der erste in natürlicher Farbe aufgenommene Film oder C. ist der einzige Film, der Bilder von der Titanic in ihrer Werft enthält.
3: Ich kann mir nicht vorstellen, dass es der einzige Film ist von der Titanic auf der Werft, weil damals gab es ja schon sehr viele interessierte Dokumentationen. Mhm. Das ist, klingt nicht gut. Churchill beim Sonnenbaden, war damals Churchill schon so bekannt, dass man und der erste wirklich Farbfilm? Wie lange haben die denn dann gewartet, bis es kommerziell wurde?
2: Ja, vielleicht war es ein Experiment. Also Visit to the Seaside heißt ja auf jeden Fall schon mal was Natürliches, mit Farben auf jeden Fall, was ich mit einer Farbe verbinden würde. Ich bin bei B, weil das geschichtlich gesehen, also ich finde Winston Churchill beim Sonnenbaden, warum sollte das in die Geschichte eingehen? Und nur weil es Winston Churchill ist, der später der Premier war, also finde ich komisch.
3: Gut, gefällt mir. Ach, Elton.
2: Ja, wir nehmen B.
1: Wir nehmen B. B wie bunt.
0: A Visit to the Seaside wurde 1908 von George Albert Smith in seiner Heimatstadt Brighton gedreht. Der 8-minütige Kurzfilm ist von historischer Bedeutung, da er als der erste Film gilt, der in natürlicher Farbe gedreht wurde. Das als Kinemacolor bezeichnete Verfahren wurde von Smith selbst entwickelt und arbeitete mit einem Rot- und einem Grünfilter, die dann übereinander gelegt wurden. Kinemacolor wurde 1916 vom Technicolor-Verfahren abgelöst.
1: Richtige Antwort.
3: Elton,
1: 1000 Euro sind für euch.
3: Ich glaube nicht, dass du kein Abitur hast, das glaube ich nicht.
2: Wenn, habe ich es mir auch nur erraten.
3: Ja. Warte, König.
4: Was lacht dich an, gerade dran? Such dir was aus.
2: Oh Gottes.
4: Wo zieht's dein Blick hin?
5: Mich auf die Wand. Ich würde Werkstoffe, weil ich es interessant finde, aber wie gesagt.
2: Ja, komm, lass machen. Werkstoffe.
5: Aber dann ist es doch nicht. Ja, wir nehmen, aber das ist doch dann nicht deine Entscheidung.
2: Ja, das passt schon.
1: Was ist das Besondere an dem neu entwickelten Werkstoff Fluoropor? A. Es ist extrem reißfest. B. Es lässt Wasser und Öl abperlen. Oder C. Er ist bei Zimmertemperatur gefroren.
2: Wäre ja alles schön. So, reißfest, je nachdem, was man damit macht. Lässt Wasser und Öl abperlen.
5: Ganz ehrlich, das heißt das nicht Regenmantel? Da geht auch kein Öl durch.
2: Ja.
5: Also Ölzeug.
2: Ja, ja.
5: Also das ganz normale. Ja. Also das ist ja nichts Besonderes.
2: Ja, ja, stimmt.
5: Deshalb würde ich B ausschließen, würde denken, ja, gut, ja. Toll. Okay, B ist weg. Ist bei Zimmertemperatur gefroren. Also das würde eventuell das Verarbeiten. Das heißt, du kannst das erhitzen, flüssig verarbeiten.
2: Ja.
5: Und dann wird das warm. Dann wird das kalt.
2: Ja.
5: Friert bei Zimmertemperatur, das heißt, was ist an der Wand. Und wenn du es wieder entfernen willst, kannst du die Temperatur erhöhen und es wegnehmen. Also das nicht trocknen, was dann da pappt.
2: Ja, ja.
5: Mhm. Sondern du kannst es bei Zimmertemperatur.
2: Für was würde man das brauchen dann?
5: Vielleicht dämmen oder irgendwas in der Art vielleicht machen, aber du was auslegen. Und wenn du es erhitzt, kannst du einfach wieder wegnehmen, weil es dann wieder flüssig wird. Also C finde ich irgendwie lustig. Zimmertemperatur gefroren klingt ja auch.
1: Entscheidung.
5: Soll man einfach nehmen?
2: Ja.
5: Ich nehme das einfach mal. Und wenn es falsch ist, sagst du,
2: überhaupt nicht. Wäre auch meine Tendenz. Ja,
5: Alexander nimmt C. Ich hätte A oder B gesagt, aber gut.
0: Der Werkstoff Fluoropor wurde erstmals 2017 von einem Forschungsteam des Karlsruher Instituts für Technologie vorgestellt. Es handelt sich dabei um ein neuartiges Material, das hochfluoriert ist. Das bedeutet, dass ein erheblicher Teil der enthaltenen Wasserstoffe durch das Element Fluor ersetzt wurde.

0: Auf mit Fluoropor beschichteten Oberflächen kann der sogenannte Lotus-Effekt 2.0 erzielt werden, wodurch nicht nur wasserbasierte Flüssigkeiten, sondern auch Öle abperlen.
1: Ah, doch.
2: Und? Es bleibt bei 1.500 Euro. Ihr könnt ausgleichen. Mit welcher Kategorie?
3: Garten klingt doch gut.
1: Garten nehmen wir.
3: Ja,
1: Garten.
3: Ja.
2: Im Garten.
1: Da, auf, guckst du das Publikum?
3: Wollte gerade sagen, da haben wir natürlich beste, ja, beste Chancen.
2: Ameisen auf den Knospen einer Pfingstrose. Mhm. A. Sind stets ein Zeichen für den Befall von Blattläusen. B. Helfen der Pflanze, ihre Blüten zu öffnen. Oder C. Fressen sich durch die noch geschlossenen Blütenblätter.
3: Da fragen wir doch mal das Publikum.
2: Ja, bestimmt eine gute Idee.
3: Ja, ne,
1: Ja.
3: Also Ameisen und Blattläuse, das gefällt mir gut.
1: Ja, also ich finde auch, das ist, könnte ein Befall von Blattläusen, aber das, warum ausgerechnet bei der Pfingstrose? Das kann auch bei der normalen Rose sein, bei der...
3: Ja, die Pfingstrose, ja, ja, also das schließen wir mal aus.
1: Ich würde es nicht ausschließen, ich würde es nur erstmal nach hinten schieben.
3: So. Also
1: helfen der Pflanze, ihre Blüten zu öffnen. Das klingt irgendwie ganz merkwürdig. Warum? Wegen der Ameisensäure? Irgendwie was steigen die aus und dadurch öffnet sich die...
3: Ja, ja. Die Blüte.
1: Blüte.
3: Elton, du hast genauso wenig Ahnung wie ich. Wollen,
1: ja,
3: wollen wir das Publikum fragen? Weil da sind mit Sicherheit Menschen da, die das wissen. Etwas verwirrt.
1: Komm, wir fragen das Publikum.
3: Moment!
1: Eine,
3: Moment.
1: Zwei,
3: ah, drei. Komm, komm, alle! So.
2: Immer genau beäugt.
1: Ich, ja, die Dame hinten ist ganz schnell aufgestanden. Außerdem muss Kai dann weiter gehen.
2: Aber ja, solche Freunde und Kollegen hat.
3: Als Erste aufgestanden. Das war ja so spontan.
2: Vielen Dank. Danke.
3: Nach einiger Überlegung.
2: Da bin ich doch so flott oben. Hallo. Außerdem ist hier oben viel mehr Platz. Wie heißt du?
4: Vanessa.
2: Hallo Vanessa. Woher kommst du?
4: Aus Stuttgart.
2: Was machst du beruflich? Hast du was mit Pflanzen, Blumen?
4: Leider gar nicht. Redakteurin. Meine Eltern haben einen großen Garten, aber okay, ich habe gar keinen grünen Daumen.
2: Was denkst du denn? Hast du eine Idee?
4: Also ich glaube, dass es B ist, weil zum Thema helfen, dass die Ameise irgendwas an dieser Knospe reizt, macht, tut, dass die sich öffnet.
2: Alles gut. Vanessa, dann B haben wir festgehalten. Der Joker entscheidet.
0: Ameisen auf Pfingstrosenblüten weisen nicht auf Blattlausbefall hin. Sie werden vielmehr von dem klebrigen Zuckersaft angezogen, den Pfingstrosen vor der Blüte absondern. Dieser süße Saft aus den Kelchblättern wird durch feine Härchen von der Pflanze abgegeben, wodurch kristallisierter Zucker an den äußeren Blüten haftet. Manchmal gibt die Pflanze so viel Zucker ab, dass die Blüten verkleben und sich nicht entfalten können. Der Appetit der Ameisen auf Süßes ist förderlich, da sich die Blüten nach dem Verzehr des Zuckers leichter öffnen können. Ameisen sind somit nicht schädlich, sondern unterstützen die Pflanze aktiv.
2: Vanessa, richtige Antwort. Glückwunsch. Daumen drücken fürs weitere Spiel. 500 Euro dazu. Und Rainer und Elton stehen ebenfalls bei 1.500 Euro. Wir haben noch Schlagzeilen, Physik des Alltags, das Fragezeichen. Und Metropolen.
1: Wir entscheiden uns für Metropolen. Wir. Ich hab
2: Der bis 1993 bestehende Stadtteil Kowloon Walled City in Hongkong war. A. So dicht besiedelt, als würde die Weltbevölkerung in Delaware leben. B. Im 2. Jahrhundert eine Siedlung aus Steinen der chinesischen Mauer. Oder C, nur durch eine einzige Zufahrt zugänglich.
1: Ach, warst du schon mal in Hongkong?
5: Ja. Aber ob ich da auch im Kowloon Walled City war, kann ich nicht mehr sagen.
1: Kowloon Walled City. So dicht besiedelt, als würde die Weltbevölkerung in Delaware leben. Das heißt, das ist dann ein Stadtteil bestehend aus Hochhäusern, also oder Wohnhäusern, so ja, dicht? So dicht besiedelt, als würde die Weltbevölkerung in Delaware leben.
5: Aber es kann natürlich sein, dass da irgendwelche, also Hongkong war ja räumlich begrenzt, immer mehr Leute sind dahin, dass der so dicht wird. Ich finde, A gefällt mir so von der, als Geschichte so gut.
1: Ja, ja.
5: Weil dieses, naja, Wald aus Stein der chinesischen Mauer ist auch toll.
1: Mhm.
5: Und nur durch eine einzige Zufahrt zugänglich, das kann schon auch sein, aber
1: ja,

0: Es wird nicht besiedelt.
1: Als das hast du zu dem der dicht besiedelste Ort der Welt, dass der so einen Rekord hatte. Das kann ich mir vorstellen.
0: Ja, und ich meine, in Hongkong leben ja jetzt auch nicht wirklich wenig Menschen.
1: So. Nee, bei voll 93.
0: Ja. Ja, also A wäre ich dabei.
1: Und dann haben sie den aufgelöst. Und dann waren die alle weg. Sollen wir probieren?
0: Ja, gern.
1: Wir probieren A.
2: Okay, wann warst du da?
1: 2008 oder sowas würde ich mal tippen.
0: Also knapp nach 1993.
1: Knapp nach 93.
0: Ja. Schade.
2: Das erklärt einiges.
3: Kowloon Walled City war ein Stadtteil in Hongkong mit ungeklärtem rechtlichem Status, der aus einem ehemaligen chinesischen Militärposten hervorgegangen war. Obwohl Großbritannien die Kowloon-Halbinsel im Jahr 1898 für 99 Jahre gepachtet hatte, beanspruchte China das Gelände des ehemaligen Forts bereits in den 1940er Jahren wieder für sich. Es entstand ein nahezu rechtsfreier Raum, der in Eigenregie teilweise bis zu 14 Stockwerke hoch bebaut wurde. Als der Stadtteil 1993 geräumt wurde, lebten auf einer Fläche von gerade mal 0,027 Quadratkilometern 33.000 Menschen. Das entspricht einer Besiedlungsdichte von 1,2 Millionen Einwohnern pro Quadratkilometer. Etwa so, als würde die gesamte Weltbevölkerung im US-Bundesstaat Delaware leben.
2: Richtige Antwort. 2.000 Euro.
1: Ich bin nicht sicher, als Sie da am Anfang dieser Eingrenzung.
0: Ja. Ich habe auch gedacht, was mit der Mauer.
1: Schlagzeilen, das sind aber meist so von wegen.
4: Gefällt mir nicht.
1: Physik gefällt mir nicht.
4: Gefällt mir auch überhaupt nicht.
1: Dann haben wir noch Fragezeichen, dann nehmen wir das.
4: Komm, das nehmen wir jetzt.
1: Wir nehmen Fragezeichen.
2: Überraschungsfrage.
5: Igel und Maulwürfe zählen zur Gruppe der Eulipotyphler.
1: Gott.
5: A. Was übersetzt so viel heißt wie wahrhaft fett und blind. B. Der einzigen Säugetierordnung mit nur 4 Fingern pro Pfote. Oder C, als deren gemeinsamer Vorfahr die Urbärenart Ursus Etruscus gilt.
4: Das finde ich gemein. Die Igel, die ich kenne, die haben alle 4 Pfoten, 4 Krallen, 4 Finger pro Pfote.
1: Und der Maulwurf? Auch, hat er auch 4 oder 3?
4: Naja, der muss ja viel graben, der braucht 4.
1: Der hat auch 4, ne?
4: Ja. Also es gefällt mir mit den 4, aber...
1: Okay, zu A. Was übersetzt heißt wie wahrhaft fett und blind.
4: Das klingt nach Märchen.
1: Igel sind nicht
4: blind. Nein, Igel sind überhaupt nicht blind.
1: Und fett,
4: fett sind sie eigentlich auch nicht. Nein, das gefällt mir nicht.
1: Maulwürfe sind ja auch nicht fett.
4: Ja, aber die sind blind. Also,
1: ja.
4: Also bitte. Nee, also das schaltet schon mal aus.
1: A schließen wir also aus. Ja. Wahrhaft fett und blind schließen wir aus. Ja. Hm? Als C, deren gemeinsame Vorfahr, der Urbär Ursus Etruscus gilt. Ich finde das...
4: Das ist interessant.
1: Auf jeden Fall auch interessant.
4: Aber wer soll das wissen und weshalb...
1: Ja, eine Gentechnologie, Genforschung hat ergeben, die haben Gene von dem Igel genommen und festgestellt, die sind eigentlich mit einem Bär verwandt.
4: Ja, das sehen ja auch so ähnlich aus.
1: Ich finde sowas ja biologisch interessant.
4: Ja. Aber da wir beide davon keine Ahnung haben.
1: Nee. Eulipotyphler.
4: Was setzt du das nochmal?
5: Eulipotyphler.
4: Ich bin raus.
5: Bist mit deinem Latein am Ende?
4: Aber wirklich nicht.
1: Danke.
4: Sehr gut.
5: Eine Entscheidung?
4: Komm.
1: Ich bin mehr für irgendwie für den Bären.
4: Es ist auf alle Fälle die interessantere Version.
1: Ja, wir nehmen C.
4: Und wenn das falsch ist, dann hat es wenigstens Sinn gemacht.
3: Die Gruppe der Insektenfresser wurde 1866 vom Zoologen Ernst Haeckel in die Unterordnungen Blinddarmlose, Lipotyphler und jene mit Blinddarm Menotyphler unterteilt. Nachdem neuere Erkenntnisse im Laufe des 20. Jahrhunderts zur Auflösung der Ordnung der Menotyphler und Verkleinerung der Lipotyphler führten, wurde 1999 für die verbliebenen echten Lipotyphler der Name Eulipotyphler eingeführt. Sie umfasst derzeit 5 Säugetierfamilien: Igel, Spitzmäuse, Maulwürfe, Schlitzrüssler und die ausgestorbenen karibischen Spitzmäuse. Der Name stammt aus dem Griechischen und setzt sich zusammen aus der Vorsilbe eu für wahrhaft, lipos für fett und typhlos für blind. Was übersetzt so viel heißt wie wahrhaft, fett und blind.
4: wirklich gemeint. Ah. Einen Maulwurf als fett zu bezeichnen, finde ich echt gemeint. Scheiß Wissenschaft.
5: So ist die Natur manchmal. Es aber bleibt bei 1.500 Euro. Eine Frage noch für beide Teams. Schlagzeilen oder Physik des Alltags?
0: Physik des Alltags.
5: Das Öffnen einer 20 bis 30 Grad Celsius warmen Sektflasche sorgt kurzzeitig für...
1: Gute Laune.
5: A. Eine Schwerelosigkeit der Moleküle beim Gasaustritt.
1: Das ist leider sehr, sehr lustig.
5: B. Schockwellen wie Raketen bei Überschallgeschwindigkeit. Oder C. Einen Knall von knapp 320 Dezibel wie der bisher lauteste Vulkanausbruch.
0: Okay. Eine Schwerelosigkeit der Moleküle beim Gasaustritt. Der, was ist denn, also, wieso sollten die denn schwerelos sein? Also, die sind ja, es kann sein, dass sie sich bewegen oder dass sie nicht nach unten, sondern sich so, aber das ist ja dann, dann bist du beim Springen ja auch kurz schwerelos. Also, A finde ich jetzt als physikalische Erklärung.
1: Macht jetzt.
0: Bin ich auf das Video gespannt.
1: Ja.
0: Was sagst du denn zu B?
1: Schockwellen wie Raketen. Bei Überschallgeschwindigkeit.
0: Schockwellen? Also es kann ja schon sein, dass durch die Kraft, wenn der Korken da rausschießt, so eine Art, das, man sieht ja, also dieses Bild, wenn der, wenn dieser Kampfjet und diese Welle dahinter ist.
1: Ach, du, dieser Trichter, also wenn, aus Wolken.
0: Also wenn da so eine so Kraft entsteht, dass es vielleicht kurzzeitig so ein, weil manchmal qualmt es ja auch.
1: Beim Sekt.
0: Ja.
1: Oder beim Kampfflugzeug.
0: Auch. Also auch. Ja. Ja. Also da kann schon richtig Pfeffer, ich meine, die fliegen ja schon mal echt ein paar Meter weit. Das kann ja sein, dass da Kräfte entstehen, ja, Schockwellen.
1: Es geht nur um einen ganz kurzen Moment. Okay, ein Knall von knapp 320 Dezibel wie der bisher lauteste Vulkanausbruch.
0: Also,
1: das wäre schon laut, oder?
0: Also so ein Ploppen ist schon laut, aber 320 Dezibel? Weiß ich jetzt nicht.
1: Also du bist für B. Ich bin unentschlossen. Ich würde dir jetzt einfach folgen.
0: Also würde ich jetzt erstmal spontan nehmen, wie am meisten Sinn macht.
1: Hast du Physik in der Schule?
0: Ja, ist schon ein Weilchen her. Aber habe ich immer gerne gehabt. War ich auch nicht ganz so schlecht drin.
1: Aber die Physik damals ist ja die gleiche wie heute.
0: Genau. Insofern, B? Ich weiß nicht, oder?
1: B? Ich tendiere zu B.
0: Ja, wenn du zu B tendierst, dann geh ich mit. Wir nehmen B. Ja,
1: schauen wir mal.
5: Man sagt ja auch oft, wenn Leute Sektflaschen oder Champagner so laut knallen lassen, die wollen Welle machen.
3: Ein französisches Forschungsteam filmte 2019 das Ploppen von 20 bis 30 Grad Celsius warmen Sektflaschen mit einer Hochgeschwindigkeitskamera. Mit zunehmender Temperatur wächst auch der Druck in der Flasche. Beim Öffnen kommt es dann zu einem rapiden Druckabfall, der die Mischung aus Gas und Dampf blitzschnell abkühlt und kondensiert. Auf den Aufnahmen waren daher kurzzeitig Kondensstreifen sowie kleine ringförmige Schockwellen sichtbar, die normalerweise zu sehen sind, wenn Flieger mit Überschallgeschwindigkeit fliegen.
5: Sehr gut.
1: Genau so erklärt.
5: 2.500 Euro.
0: Das muss ich meinem Physiklehrer schicken.
1: Ja, schicke.
5: Und die letzte Frage für Rainer Schöne und Elton. Aus der Kategorie Schlagzeilen.
0: Diese Folge muss ich meinem Physiklehrer schicken. Ja. Es hat doch was gebracht. So, ehrlich.
5: Fußballfrage.
4: Oh.
5: Worüber freute sich Trainer Jürgen Klopp nach dem 4:2-Sieg Liverpools gegen Newcastle am 1. Januar 2024? A. Die Mannschaft tanzte den Ted Lasso-Tanz für ihn und die Fans. B. Er gewann das Stadion-Fan-Tippspiel und erhielt ein Liverpool-Trikot. Oder C, ein Kameramann fand Klopps verlorenen Ehering auf dem Rasen wieder.
4: Es ist so absurd, die Frage C, dass es möglicherweise richtig ist. Aber Nummer A, was meinst du? Also mit dem Tanz klingt mir zu albern. Jürgen Klopp freute sich über den, was ist das für ein Tanz?
5: Ted Lasso, das ist eine Fußballserie.
1: Ja, ist eine Fußballserie. Ja, ja. Komm, wir machen es kurz, weil...
4: Weil wir haben keine Ahnung.
1: Nee, doch, ich weiß es.
4: Ach so, du weißt es. Yay! Yeah. I'm afraid, ich bin erfreut.
1: Ja, und du hast vollkommen recht, es ist C.
5: Und es ist nicht das erste Mal gewesen, dass

0: der Ring verloren gegangen ist. Nee.
1: Der 4:2-Sieg seines FC Liverpool gegen Newcastle United am 1. Januar 2024 bot für Trainer Jürgen Klopp zunächst Grund zur Freude. Allerdings verlor er beim gemeinsamen Jubeln mit den Fans nach dem Abpfiff seinen Ehering auf dem Spielfeld und fand ihn trotz intensiver Suche nicht wieder. Doch Klopp hatte Glück. Sein wertvolles Schmuckstück wurde auf dem Rasen in der Mitte des Feldes durch einen Kameramann wiederentdeckt und gemeldet. Den Finder kürte Klopp kurzerhand zu seinem Freund fürs Leben.
2: Und damit auch hier nochmal 500 Euro dazu. Wir haben folgenden Zwischenstand. Alexander Klafs und Bernhard haben 2.500 Euro erspielt. Rainer Schöne und Elton 2.000 Euro. Und so geht's jetzt ins Finale. Die Kategorie, aus der die heutige Masterfrage kommt, ist Zoologie.
3: Okay. Zoologie, also Tiere. Da haben wir, kennen wir uns ja gut aus.
4: Absolut,
3: mit Tieren. Ja,
4: wie man
2: Zoologie.
4: Fett und blind.
3: Fett und blind. Wahrhaft. Wahrhaft. Warte mal, so oft wie du deine Brille aufsetzt, sind wir heute fett und blind. So.
4: Ich bin raus. Du kennst das System besser.
3: Ja, pass auf, ich wundere dich nicht, wenn ich mich gleich vielleicht vor dich stelle. Weil ich habe festgestellt, wenn du was weißt, bist du sehr...
4: Okay. Also,
5: damit ja, Job bist, du guckst darüber. Du guckst darüber und hältst diesen Mann im Auge.
3: Mach ich.
5: Geh hin.
2: Sehr froh, dass ihr es gerade nur aus der Perspektive zeigt. Okay. Beide Teams haben gesetzt. Hier ist die heutige Masterfrage. Bei welchen dieser Tiere sind in der Regel nur die Männchen zur Lautäußerung fähig? A. Hyänen, B. Grillen oder C. Uhus? Ihr habt 20 Sekunden. Ab jetzt!

0: Beide Teams haben ihre Antwort eingeloggt, haben Geld gesetzt. Alexander und Bernhard haben gesetzt. 2.434 Euro. Rainer und Elton haben gesetzt. Ah! Rainer und Elton haben nur 1 Euro gesetzt. Auf welche Antworten wurde getippt? Team Bernhard tippt auf. Antwort B. Team Elton tippt auf. Antwort C.
1: Oh, das ist ja spannend.
2: Sehr spannend.
0: Bei Us war das ist spannend und verwunderlich zugleich, weil es, glaube ich, ist das erste Mal, dass sich Elton nicht fürs Grillen entscheidet. Muss man so sagen. Bei Hyänen nennt man das bei beiden Geschlechtern Lachen, wenn sie sich sozial unterwerfen und dann wegen Beuteverlust frustriert sind oder um Hilfe rufen. Das ist das berühmte Hyänenlachen. Bleiben also noch die Uhus und die Grillen. Und die richtige Antwort ist, weil sie keinen Apparat zur Erzeugung von Schall besitzen, deswegen können nur die Grillen Männchen Laute äußern. Antwort B ist richtig. Und damit gewinnen Alexander Glas und Bernhard 4.934 Euro. Nicht schlecht, nicht schlecht. 4.934 Euro heißt für jeden von euch 74,76 €. Herzlichen Glückwunsch. Glückwunsch. Ja, viel Erfolg weiter. Rainer, vielen Dank für den Besuch. Hat großen Spaß gemacht. Vielen Dank an unsere beiden Gäste. Danke an Bernhard und Elton. Wir sehen uns dann zur nächsten Ausgabe wieder, wie immer, kurz vor 6 hier im Ersten. Viel Spaß noch heute Abend. Tschüss, danke fürs Zuschauen. 74,76 € natürlich auch für unsere drei App-Gewinner und App-Gewinnerinnen.
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7: Guten Tag und willkommen zu NDR Info. Wir haben die Nachrichten für den Norden. Schön, dass Sie dabei sind. Die Spritpreise kennen gerade nur einen Weg, und zwar den nach oben. Der Preisanstieg soll gestoppt werden, nach dem Willen der Bundesregierung wieder mit einem Tankrabatt. Ab Oktober soll er gelten. Der Bundestag und der Bundesrat haben ihn heute beschlossen.
8: High Noon in Hamburg-Wandsbek. Gleich klettern sie wieder nach oben, die Preise. Dicht drängt sich da das Blech, um noch rechtzeitig etwas vom kostbaren Saft zu bekommen. Wie kann es besser werden? Mit dem Tankrabatt, also einer Steuersenkung?
9: Also ich hätte mir mehr gewünscht tatsächlich, weil für mich ist das nur so ein bisschen Schöngerede, Augenwischerei. Aber letzten Endes besser haben als brauchen.
10: Müsste man einfach mal vielleicht die Mehrwertsteuer mit runtersenken auf 7%, Mineralsteller, dann die anderen Sachen, die ja noch drauf sind. Das ist ja nicht nur der Rohölpreis, sondern glaube 4 verschiedene Steuervarianten haben wir da.
8: Andere aber finden Steuersenkungen falsch.
11: Ich halte nichts von, weil das ja nicht zum Sparen einlädt.
12: Ja, es wird ja eben einfach nur pauschal allen zugedacht, die jetzt tanken fahren. Nicht? Und es geht überhaupt nicht mehr darum, dass es eben Bedürftigkeit gibt und keine Bedürftigkeit.
13: Diese Mineralölfirmen, die verdienen doch am meisten an uns.
11: Und da ist dann ein Deckel genau das Richtige.
8: Dieser Preisdeckel soll auch kommen, das könnte aber bis Januar dauern. Bis dahin gibt es erstmal wieder die Gießkanne, so hat es der Bundestag heute beschlossen. Ökonomin Schnitzer hält das für den falschen Weg.
7: Das beste Mittel in einer solchen Situation wäre eine Direktzahlung an die, die das wirklich brauchen, das heißt, die wirklich besonders belastet sind und ein Einkommen haben, mit dem sie das nicht finanzieren können.
8: Dafür aber fehlen noch die Kontonummern vieler Menschen und ein Einblick in die Einkommen der Bürger. Deshalb sollen Tankrabatt und Deckel nun Preissprünge wie diesen etwas abfedern. Vielleicht tanken dann auch wieder mehr nach 12 Uhr mittags.
7: Und wir bleiben auf der Straße. Der VW-Konzern ruft deutschlandweit fast 1 Million Fahrzeuge zurück. Laut Kraftfahrtbundesamt muss eine Schraube in der Lenkung ersetzt werden. Die verbaute Schraube könne bei Feuchtigkeit rosten und im schlimmsten Fall brechen. Sie müsse deshalb ausgetauscht werden. Betroffen sind laut Kraftfahrtbundesamt die VW-Modelle Tiguan, Touran, Caddy, Golf und Golf-Variant, die zwischen 2013 und 2024 gebaut wurden. Außerdem müssen Zehntausende Audi Q3 der Volkswagen-Tochter in die Werkstatt. Weltweit betrifft die Rückrufaktion sogar mehr als 2,5 Millionen Autos. Noch bis morgen kreisen über Hamburg Bundeswehrhubschrauber. Auch zivile und militärische Lkw-Kolonnen sind noch in der Stadt unterwegs. Bei der Übung Red Storm Charlie probt die Bundeswehr den Ernstfall unter anderem mit Polizei, Feuerwehr und THW. Trainiert werden verschiedene

0: Szenarien wie ein Chemieunfall im Hamburger Hafen mit einer unbekannten Substanz, bei dem Personen verletzt wurden. An der Übung nehmen hunderte Soldatinnen und Soldaten teil. Hamburg ist als Hafenstadt laut Bundeswehr entscheidend für militärische Logistik. Gegen die Übung protestierte das Bündnis Ende Gelände. Rund 60 Menschen hatten in Altenwerder die Bahngleise der Hafenbahn blockiert. Der neue Wehrdienst polarisiert. Den einen geht er zu weit, die anderen würden lieber zur Wehrpflicht zurückkehren. Die Initiative Schulstreik gegen Wehrpflicht hat für heute zu einem Warnstreik aufgerufen. Schülerinnen und Schüler sind in ganz Deutschland dem Aufruf gefolgt und auf die Straße gegangen, um gegen eine mögliche Wehrpflicht zu demonstrieren. Auch bei uns im Norden gab es Demos.
1: Eigentlich hätte er jetzt Mathe. Elias ist 16 und hat in Hamburg Protestaktionen gegen eine mögliche Wehrpflicht mitorganisiert. Die Proteste fanden bundesweit statt. Die Bewegung ist gut mit linken und teilweise linksextremistischen Organisationen vernetzt.
2: Ich habe auch in meinem Alltag gemerkt, was das bedeutet, wenn neben Milliarden in die Aufrüstung fließen und nicht in die Bildung, nicht ins Soziale. Jeder von uns Schülern wird das an seiner Schule auch erleben. Also der Unterricht fällt immer häufiger aus, die Schulgebäude werden marode. Es wird immer davon geredet, es soll bei Freiwilligkeit bleiben. Aber das können wir der Bundesregierung ehrlich gesagt nicht abkaufen.
1: Zurzeit ist die Wehrpflicht ausgesetzt. Aber seit Anfang des Jahres gibt es verpflichtende Fragebögen und Musterungen. Für Elias und seine Mitstreiter sind das erste Schritte zurück zur Wehrpflicht. Nur eine Autostunde entfernt, ein ganz anderer Lebensentwurf. Leandro ist 19, hat sich nach der Schule freiwillig für den Wehrdienst gemeldet.
3: Es ist wichtig aufzurüsten, einfach um den anderen Ländern zu zeigen, dass man sich im Notfall verteidigen kann. Wenn das nicht gegeben ist, sind wir einfach eine Zielscheibe.
1: Im Notfall handeln können. Deshalb hat Leandro sich für den Wehrdienst gemeldet. Er wäre für eine Wehrpflicht, aber mit der Möglichkeit, Zivildienst zu leisten. Dass andere dagegen protestieren, das kann er verstehen.
3: Ich finde das absolut richtig, dass sie das machen. Und ich finde das auch gut. Man sollte seine Meinung öffentlich äußern können.
1: Etwa 2500 Menschen protestierten in Hamburg. Es ging nicht nur um eine mögliche Wehrpflicht, sondern auch um eine Unzufriedenheit damit, wie das Geld in Deutschland verteilt wird.
0: In dieser Kirche wird kein Wein mehr gereicht. Stattdessen gibt es bald Bier. Gebraut wird es direkt im Gebäude, denn Gottesdienste gibt es hier in Hanmünden in Niedersachsen schon lange nicht mehr. Bereits vor 15 Jahren wurde die Kirche entwidmet. Und jetzt zieht eine kleine Brauerei ein. Für den Norden einmalig.
4: Außen noch eindeutig Kirche. Innen bald Brauerei. Den Charakter der Kirche wollen die Hobbybrauer unbedingt erhalten. Auf der Empore, wo früher Chöre sangen und die Orgel stand, sollen heute diese Braubottiche installiert werden.
5: Das sind schwere Einzelteile, schwer zu packen, sind teilweise rund. Und ja, und wir hatten es halt einmal kurz auseinandergebaut und müssen mal gucken, wie es alles so funktioniert.
4: 320 Kilo wiegt so ein Kessel.
5: Komm mal vorgedüst.
4: Eine knifflige Angelegenheit.
6: So, ein, zwei.
4: Das geht nur im Team.
5: Bin auch ein bisschen geschwitzt.
7: Ja. Nicht nur wegen des Gewichts.
5: Nicht nur wegen des Gewichts, war ein bisschen Angst bei.
4: Die Brauanlage ist gebraucht. Wie viel Sie insgesamt selbst investieren, möchten Sie lieber für sich behalten. 500 Liter Bier können Sie mit der Anlage später mal auf einen Schlag brauen. Hier in dieser umgebauten Garage, wenige hundert Meter von der Kirche entfernt, haben die Freunde ihre Brauleidenschaft vor 6 Jahren entdeckt.
5: Wir haben es im Kleinen angefangen und es hat so Spaß gemacht. Und irgendwie mussten wir jetzt mal so ein bisschen Druck dahinter bringen. Also ja, wir sind positiv verrückt und wir nehmen es mal so.
4: Und so stellen Sie sich Ihr Brauhaus in der Kirche vor. KI hat mitgeholfen. An einzelnen Tagen soll es auch für Gäste geöffnet werden. Bis es soweit ist, steht noch viel Arbeit an. Alles neben Ihren Hauptberufen. Viel Gegenwind haben die Hobbybrauer in Hanmünden noch nicht gespürt.
8: Also ich finde das eine gute Alternative. Ne? Auch wenn man an die alten Mönche denkt, die haben schon Bier gebraut. Also ich finde das nicht schlecht.
9: Wenn das wieder genutzt wird, warum nicht? Ne? Finde ich eigentlich. Versuchen kann man doch alles. Ne? Man muss ja auch ein bisschen Mut haben in der heutigen Zeit.
4: Auch die evangelische Landeskirche Hannovers, die mal zuständig war, hat prinzipiell nichts dagegen. Eines haben die Hobbybrauer schon versprochen: keine wilden Partys und kein Bier am Altar.
0: Auf Hamburgs Straßen wird es am Wochenende wieder eng. Wegen Bauarbeiten ist ab heute Abend die Autobahn 7 voll gesperrt. Zwischen den Anschlussstellen Stellingen und Heimfeld in beide Richtungen. Und damit ist auch der Elbtunnel bis Montagmorgen um 5 nicht befahrbar. Es ist offiziell schon Herbst und jetzt kommt auch die Zeit zum Drachen steigen lassen für Jung und Alt. Ob der Wind in den kommenden Tagen mitspielt? Die Wetteraussichten. In der kommenden Nacht ist es erstmal klar. Im Norden später ziehen Wolken auf. Am Morgen kann es dann in Niedersachsen und Schleswig-Holstein schon mal regnen. Gegen Mittag regnet es dann auch mal in Mecklenburg-Vorpommern. Die Tiefsttemperaturen liegen bei 11 bis 7 Grad. Die Temperaturen steigen am Sonnabend im Laufe des Tages auf 18 bis 23 Grad an. Nur selten lässt sich die Sonne blicken. Der Wind weht schwach aus nordwestlichen Richtungen. Am Sonntag mal Sonne, mal Wolken bei maximal 25 Grad. Am Montag wird es noch wärmer bei bis zu 28 Grad. Das war NDR Info. Hier geht's jetzt weiter mit Leopard, Sebe und Co. Und wir sind um 21.45 Uhr wieder mit NDR Info zurück. Schönen Abend.
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0: Yoshi interessiert sich nur für eines: Weiber. Der brave Wapiti-Hirsch ist über Nacht ein echter Draufgänger geworden. Schuld daran sind die Hormone. Volker Friedrich und Andy Steffens wollen ihn ein bisschen ablenken.
1: Es ist voll in der Brunft. Der hat in der Natur natürlich jetzt ganz viele Rivalen. Jeder will sein Harem haben und müsste es verteidigen. Das ist jetzt so ein Geräusch hier. Ich bin der Größte, ich bin der Stärkste. Und warnt alle Hirsche, die normalerweise im Umkreis wären, kommt ja nicht hierher, hier bin ich der Platzhirsch. Ne? Und da jetzt keiner hier ist, ist er sehr aggressiv uns gegenüber. Und wir wollen natürlich ein bisschen aufpassen, dass er nicht hier durch den Zaun geht oder so. Und deswegen kriegt er nachher von uns mal einen neuen Baum, einen Fegebaum. Wir haben ihn ja vor 3 Wochen mal eingegeben. Die hat er, das sind die restlichen Teile davon. Die hat er ganz und gar kaputt gemacht. Und dann kriegt er jetzt von uns eine neue Tanne heute mal, eine große, habe ich bestellt. Die ist jetzt heute Morgen gekommen, die werden wir nachher mal reinmachen, dass er sich darin abreagieren kann. Ne? So, jetzt holen wir den Hirsch erstmal rein.
0: Ach ja? Ein Wapiti-Hirsch entscheidet immer noch selbst, was er will.
2: Na Yoshi, stehst du ja schon wieder.
0: Kleine Geweiheinlage gefällig.
1: So, dann wollen wir mal reinholen, ja? So, mal den Druck müssen wir noch nach vorne holen. Man sieht ja, diese Tür ist zu und damit der Hirsch diese Tür nicht aufdrückt, sind hier immer noch so eine dicken Balken vorne. Denn so eine Tür drückt er einfach so auf. Du kannst jetzt machen, was du willst, da kommt kein Hirsch durch.
0: Vielleicht besser noch eine zweite Absicherung.
1: Der wird auch vorgelegt. Vorsicht. Kommt die Eisenstange noch davor als Sicherheit. So, rein da.
0: Damit keiner aus Versehen den Yoshi rauslässt. Hirsch in Brunft ist ja nicht ohne.
1: So, dann hängt man sie hier rein und dann zieht man einmal auf. So. Jupp, und er ist drin. So, zu.
0: Einfacher als gedacht. Die Ohren gespitzt, den Blick nach vorn gerichtet, kleiner Panda Ying ist neu hier und noch ziemlich schüchtern. Thomas Günther will sich vorstellen mit Willkommensgeschenken.
3: So, und der ist ganz hübsch hier. Ja, ich schneide jetzt hier mal wieder einen Bambus ab für unseren neuen kleinen Panda, den Ying. Der ist ja jetzt vorgestern zu uns gekommen. Und er kennt mich ja noch gar nicht und ich möchte eigentlich, dass er mich ein bisschen kennenlernt. Er soll ja nicht so große Angst vor mir haben. Deswegen habe ich gedacht, bringe ich mal so ein Bestechungsargument mit.
0: Könnte klappen. Bambus ist Yings Lieblingsspeise.
3: Hallo Rosa, ich habe dir was mitgebracht. Wir wollen das Gehege, in das er kommt, wo seine Frau jetzt im Moment ist, das wird noch ein bisschen umgebaut. Deswegen ist er erst mal hier. Weil das keinen Sinn macht, wenn wir den jetzt raussetzen auf die Anlage und dann in einer Woche wieder runterfangen, um das umzubauen. Das ist für mich auch ganz gut, weil hier komme ich ein bisschen dichter ran und kann mich ein bisschen bei ihm einschleimen und ihm sagen, dass ich eigentlich ganz nett bin. Na, mein Großer, pass mal auf, habt ihr was mitgebracht?
0: Sieht ja schon lecker aus, aber wer ist der? Erstmal weg.
3: Na, traust du dich mal?
0: Lieber mal nach oben klettern und sich einen Überblick verschaffen.
3: Na, alles gut? Ja? Da brauchst du nicht wieder wegkommen. Dann mache ich mich wieder klein. Ist auch okay. Nee, dann mache ich mich wieder klein. Ich versuche mir dafür natürlich schon Zeit zu nehmen. Das ist ja das, was den Beruf ausmacht, dass man eben den Kontakt zu den Tieren hat. Und den kriegt man nicht, wenn man einfach nur hingeht, sondern man muss das Vertrauensverhältnis natürlich erstmal aufbauen. Hallo Ying. Ja, siehst du. Das ist für ihn jetzt eine ganz schwierige Situation, wenn man das so möchte. Der ist ja gerade frisch hergekommen, der wurde in eine Kiste gepackt, der wurde mit Sicherheit festgehalten, damit er in diese Kiste kommt. Also hat er im Moment ganz viele Negativerlebnisse mit Menschen gehabt, aber ich würde ihn ganz gerne schon daran gewöhnen, dass er meine Stimme kennt, dass er weiß, der Mann tut mir nichts, das ist alles in Ordnung. Ah. Siehst du, kann man doch essen, ne? Ha! Bestechung geglückt.
0: Dies ist ein guter Tag, um Orang-Utan zu sein. Rumdösen, spielen, klettern, kuscheln, schaukeln, das volle Wohlfühlprogramm. Affenanimateur Klaus Clausen hat aber eine noch viel bessere Idee. Dazu muss er allerdings erstmal mit Sebastian Behrens rüber ins Elefantencamp. Zweige klauen.
4: Schnell!
0: Ist ja für einen guten Zweck.
4: Ja, also Obstbaum gibt es so selten bei uns. Und der scheint wohl wirklich gut zu schmecken, die Blätter. Und selbst die Rinde fangen sie eigentlich abzuschälen. Also hier muss ich mal gucken. Bin ich mal gespannt, was sie mit den Blättern machen, weil die sehen schon ziemlich dröge aus.
0: Kleine Kostprobe gefällig?
5: Trocken wahrscheinlich.
0: Och.
4: Nicht so lecker. Ist echt ein bisschen bitter.
5: Überhaupt nicht lecker.
4: Aber selbst wenn sie die nicht essen sollten, können sie damit immer noch die Otter ärgern. Oder sich ihre Nester bauen oder es kaputt spielen, worauf sie Lust haben.
0: Orangs haben ihren eigenen Geschmack. Obstbaum trocken. Gerührt, aber nicht geschüttelt.
5: Hey, Tuan, guck mal, was wir mitgebracht haben.
0: Einen vertrockneten Zweig. Warte, muss nur noch den trockenen Halm aufknabbern. Soll man das wirklich fressen?
5: Guck mal hier, Tuan, ich werf dir den mal rein. Gucken, was du dazu sagst. Schnüffel, schnüffel. Hier, Toba, dir schmeckt das bestimmt. Dir schmeckt eh immer alles.
6: Sly, was ist los, Süße?
5: Du müsstest es natürlich schneller sein als Tuan.
4: Sly, fang mal. Hopp. Probier du das mal. Doch zu dröge, ne? Oder?
0: Hat mal jemand Wasser? Die Wapitis machen einen Familienausflug, ohne Oberhaupt Yoshi allerdings. Der befindet sich in Sicherheitsverwahrung. Denn Volker und Andy wollen gleich ins Gehege.
2: So, lass uns mal reingehen.
0: Und sie wollen lebend wieder raus.
2: Na, Pidis.
0: Wenn die Hormone verrückt spielen, erkennt Yoshi nicht einmal mehr sein eigen Fleisch und Blut.
2: Na, ihr beiden Süßen. Also den Lütten hier, den sein Sohn, das sind ja beide seine Söhne. Die hat er letztes Jahr gezeugt und dieses Jahr sind sie geboren. Und den hat er letztens hier erwischt in der Brunft. Er ist einfach hinterher mit dem Geweih und hat ihn dann irgendwo in der Ecke gehabt. Und nun hat er, weil der ja noch so lütt ist, noch nicht richtig was getan, aber so ein bisschen einen kleinen Ratsch hat er gekriegt. Ich weiß nicht mehr, wo das war. An der Seite, ne?
3: Am Fuß, ja.
2: Am Fuß irgendwo, ja.
0: Und damit sowas nicht wieder passiert, wurden für Yoshi die Sicherheitsvorkehrungen verschärft.
2: So, hier haben wir noch eine kleine Kette vorgebracht als Sicherheit. Das heißt, wenn der Herrscher mal diese Tür aufdrücken soll, da ist immer noch eine Kette dran, die das zuhält, ne? Das ist mal so eine Sicherheitsmaßnahme noch. Du könntest. So, da muss man immer noch den Dreikern nehmen und das Tor ausschließen. So.
0: Yoshi kriegt zum Abkühlen seines hitzigen Gemüts eine eigene Wasserstelle.
2: So, jetzt machen wir ihnen hier so eine Sule. Die Hirsche, die suhlen sich nämlich ganz gerne. Das sieht man auch nachher, wenn hier Wasser steht, dann geht er mit den Füßen rein, klatscht hier rein, legt sich hin, linke Seite, rechte Seite, schüttelt sich, sieht aus wie ein Schwein dann.
0: Sieht aus wie ein Schwein und benimmt sich wie eine Wildsau. Noch ein paar Stöße und die Tür ist auf.
2: Wenn man den Hirsch kennt von Sommer her, wie lieb er ist und was er für eine Angst vor einem hat und wie er jetzt ist, genau um 180 Grad hat er sich gedreht, ne? Das ist genau das Gegenteil von dem. Jetzt ist er halt wie gesagt, dass er jeden am liebsten auf das Geweih nehmen würde, hier rausschmeißen würde oder platt machen würde, ne? Der würde ja auch einen sofort tot machen hier drin, also hätte man keine Chance. Da liegt man am Boden und der schleppt dich durch ein Gehege hier, schmeißt dich durch die Gegend. Also es kann nicht spaßig, wenn hier jemand drin wäre.
0: Zum Glück ist das nicht so. Als Sparringspartner bekommt Yoshi jetzt eine Kampftanne. So bleiben Pfleger und die anderen Tiere verschont.
2: So, dann nehmen wir den jetzt mal weg. So, und den müssen wir jetzt irgendwie dasselbe Prinzip machen. So, mach mal erstmal glatt.
3: Ich zieh durch, ne?
2: Warte mal, bis hier hin, ja?
3: Ja.
2: Zieh mal weiter. Ich halte mal das noch weiter. So, ich glaube, das ist lang. Ja, dass er da nicht mit dem Geweih zwischenkommt, sonst hängt er mich fest.
0: Das Tropenaquarium. Schillernde Schattenwelt von Hagenbeck. Hier im Dunkeln lebt auch der Schmuckhornfrosch. Nur seine Wohnungseinrichtung ist ein bisschen platt gesessen und aus alten Tagen. Zeit für eine Renovierung. Innenarchitektin Marion will sich darum kümmern.
7: Ui, Tageslicht.
0: Welch seltener Gast in Marions Augen.
7: Ich will jetzt mal gucken, ob ich schönes Moos finde, weil unser Hornfrosch, das Moos ist nicht mehr so richtig schön in seinem Terrarium und da müssen wir mal ein bisschen nachbessern.
0: Wie schön! Der kleine Kerl kriegt einen neuen Teppich, einen Moosflocati.
7: Na, so richtig üppig grün ist das alles nicht mehr.
0: Für so einen Mini-Frosch wird das doch wohl hoffentlich reichen. Die Auslegeware bitte möglichst am Stück lösen, sonst rutscht der Frosch noch in die Ritzen. Wieso eigentlich Moos?
7: Ich finde, es sieht sehr schön aus, wenn der Frosch im Moos sitzt. Und es hält auch die Feuchtigkeit sehr schön. Sieht natürlich aus, wenn so ein Frosch im grünen Moosbett sitzt. Tja, ich könnte natürlich auch Sand nehmen, aber ein Frosch im Sand ist natürlich ein bisschen langweilig.
0: Naja, ist ja auch kein Wüstenfrosch.
7: Aua, piekt. Das sieht vielleicht ganz gut aus mit so ein paar Kastanien da drin.
0: Autsch.
7: Hauptsache, der Frosch piekt sich nicht.
0: Sowas lernt ein Frosch doch von der Pike auf. Im Orang-Haus haben Klaus und Sebastian die Affen mit Obstbaum versorgt. Doch der Funke will nicht so recht überspringen. Geschmacklich wohl doch keine Delikatesse. Nur Toba und Sly scheint's zu schmecken.
4: Na, aber ein bisschen machen sie sich ran, oder?
8: Ja.
4: Ne, Toba? Pascha-Dame? Na, Sly schmeckt's.
8: Jo.
4: Aber nicht umsonst haben die beiden so eine Figur,
8: weil
4: einfach alles irgendwie gegessen werden kann.
8: Tuan, ja genau. Das geht natürlich auch, Tuan.
0: Eine Unordnung hier, das ist ja alles durcheinander. Viel zu lang der Zweig. Und der gehört hierhin. Und der da, der muss darüber. Mann, immer muss man sich um alles selber kümmern.
4: Nestbau bei denen ist ein angeborenes Verhalten oder zumindest ganz

0: schnell erlernt, weil sie es in der freien Wildbahn auch bis zu zweimal am Tag machen. Und natürlich nicht auf dem Fußboden, sondern in 30 Meter Höhe. Sich so Äste zurechtknicken, richtige Mulde bauen und dann Nickerchen mit der Schlaf halten oder wirklich nachts drin schlafen. Und die Kleinen lernen das halt von der Pike auf, von der Mama, weil sie halt täglich mit drin schlafen dürfen. Und wir haben hier so ein paar Spezialistinnen, Mucko, die baut sich abends immer unten in den Stallungen so perfekte Nester. Die zieht die Tücher durchs Gitter durch und guckt sich das alles nochmal an und so ein Wulst um sich rum. Und die kleine Simia schon mit 1,5 Jahren hat die angefangen, irgendwie alles so sich um sich rum zu wulsten. Und das ist ein ganz natürliches Verhalten bei denen. Der Busch war nicht so der Knaller, essenstechnisch. Aber wie man sieht, kann man damit den auch kaputt machen, in den Baum stecken, aber halt auch die Nester ein bisschen auspolstern.
1: So, genug gebaut. Mutter und Kind gehen noch ein bisschen spazieren, während Volker und Andy mit der Tanne kämpfen. Aber die will nicht so wie die beiden.
2: Der soll so stehen bleiben. Das ist schön. Nicht zu doll.
3: Ja, ich mach doch gar nichts.
2: Ach so, ich dachte, du wirst anziehen. So ist gut. Ah. Ein bisschen rüber zu dir.
3: Bleibst du einfach hier und hält ihn fest.
2: So, warte, nee, der soll von alleine. Haben wir noch irgendwas hier? Brech mal einen Zweig ab da irgendwie.
3: Dann nimm mal einen Stein da, mein.
2: Nee, der muss ja hier hin, nicht da unten.
3: Ach, ach so.
2: So ist das den ganzen Tag. Ich arbeite und wühle und er steht und guckt immer zu.
3: Und schön ist mit dem
2: Kopf. Abends sagt er immer, bin ich kaputt, bin ich kaputt.
3: Ja.
2: So, die stellen wir da unter.
1: Unter die Kampftanne?
2: Das Gewicht ist noch nicht so ausbalanciert. Ich kann mich schon wieder ärgern. Du. Funktioniert aber auch alles heute nicht. Du.
3: Das nächste Mal holen wir uns einen Weihnachtsbaumständer.
2: Ja.
1: Keine schlechte Idee, Andy.
2: Oh, ich kann mich ja ärgern hier. Du. Mal gut, dass das eine weiche Tanne ist, nicht so eine pixige.
1: Oh. Nur Volker hat scheinbar sowas wie einen Plan für die Tanne.
2: So, lass mal los.
3: So.
2: Ist das nicht ein Ärger? So, jetzt ist gut. Bleib stehen. Wunderbar. So.
3: Nicht atmen.
2: Licht ein bisschen höher. Mal gucken, was er macht. So, lass mal den Hirsch rausschmeißen. So, jetzt kann er raus. Mal gucken, was er mit der Tanne macht.
1: Na, endlich. Wurde aber auch Zeit. Und was ist das? Eine feindliche Tanne, das geht nicht hier im Revier.

0: So, hat sich alles erfüllt, was wir erwartet haben. Morgen früh, wenn ich wiederkomme, da ist das Ding total auseinandergenommen. Und das ist halt diese Beschäftigung, die er braucht. Er müsste jeden Tag normalerweise was anderes machen. Vorsicht, er kommt hier ran. Siehst du, jetzt bin ich wieder hier, jetzt bin ich wieder hier. Viel wichtiger für ihn. Digga. Geh mal zu deinem Tannenbaum. Den kannst du ordentlich bearbeiten, ne?
1: Viel lieber würde Yoshi jetzt Volker bearbeiten.
0: Mich sieht er ja als Rivalen an. Ich bin ja einer seiner ärgsten Feinde. Weil ich ja immer zu ihm reingehe, im Sommer über. Und da kann er sich ja nicht wehren gegen mich. Ne? Und dann, ich bin bei seinen Frauen immer drin. Und das verträgt er überhaupt nicht. Und jetzt ist die Möglichkeit für ihn, die einzige Möglichkeit, die Jahreszeit, ne, wo er mich jetzt attackieren könnte.
1: Und ausgerechnet jetzt ist der blöde Zaun dazwischen.
0: So, jetzt geht er in die Sulebahn, pass auf.
1: Ein wilder Wapiti gibt den Badehirsch. Jetzt sieht Yoshi wieder ganz harmlos aus.
0: Ach, Andy kommt auch wieder.
2: Jo, da bin ich.
0: Wo warst du die ganze Zeit?
2: Ja, weißt du doch.
0: Hast alles verpasst.
2: Was hat er gemacht?
0: Ja, alles, alles, was er machen sollte. Sein Baum hat er bearbeitet, er hat hier
2: gebadet
0: in der Sule. Dann hat er hier rumgegrillt.
2: Wie immer.
0: Dann hat er wieder gezeigt, wer hier der Chef sein möchte. Ja, du bist der Größte. Gleich nach mir.
1: Vorfreude im Tropenaquarium. Die Wohnung des Schmuckhornfrosches bekommt einen neuen Teppich. Marion sucht alles Notwendige zusammen.
3: So, jetzt packen wir das Moos bei dem Frosch rein. Wir nehmen das alte raus, nehmen den Frosch raus, wischen einmal durch und dann können wir ihn dann ins neue Moos setzen. So, na Kleiner. Komm mal her.
1: Gerade wo es so gemütlich war.
3: Gut. Piesch. Armer Kleiner.
1: Loslassen.
3: Er hat mich vor lauter Schreck angepinkelt. Nein, das ist ein Abwehrverhalten, was viele Frösche zeigen. Wenn man die hochnimmt und sie Angst haben, dann pinkeln sie den vermeintlichen Gegner an, in der Hoffnung, dass der dann durch diesen konzentrierten Uringeruch einfach loslässt wieder. Also wenn ich jetzt ein Hund gewesen wäre, hätte ich ihn vielleicht jetzt einfach eklig gefunden und wieder ausgespuckt. Das ist ganz witzig, diese Frösche bestehen fast nur aus Maul. Die sind ganz rund, haben ganz, ganz kleine Hinterbeine. Das heißt, die bewegen sich nicht viel, die sitzen eigentlich die ganze Zeit an einer Stelle, buddeln sich so ein bisschen ein. Und wenn was zu essen vorbeikommt, dann reißen sie ihr riesengroßes Maul auf und beißen zu. Also die haben richtig Zähne. Und da muss man dann als Pfleger ein bisschen aufpassen, dass man da nicht mit dem Finger reingerät. Wenn er nämlich denkt, oh, was für ein toller großer Wurm. Und schon ist der Finger da drin und das kann also richtig bluten dann auch.
1: Wie gut, dass Schmucki der Schmuckhornfrosch heute ausgiebigst gefrühstückt hat.
3: So süßer.
1: Was ist das denn jetzt? Ferien im Eimer?
3: So, ich nehme mal hier den Kram raus.
1: Muss man mögen.
3: Froschurin ist so voller Ammoniak, das macht alles andere tot. Deswegen kann man das gleich wegschmeißen. Dann machen wir das jetzt wieder hübsch.
1: Und flauschig, zum schön in die Ecke lümmeln.
3: So, noch ein bisschen Dekoration. Deine Dose. Die Pelzflasche, damit du uns nicht verdurstest.
1: Haha.
3: So, Kleiner, fertig ist dein neues Zuhause. Freust dich schon? Ja, ne? Lächelst. Nicht wieder anpieschen. Komm, siehst du. Oh, ist das nicht schön? Nee, alles doof?
1: Erst mal wieder zurechtsitzen.
3: Vorher war es schöner? Glaube ich nicht. Guck mal, da ist doch nett.
1: Hab's gleich.
3: So, ist jetzt alles ein bisschen neu für ihn vorher, das kannte er natürlich alles, aber jetzt mit dem neuen Muster, das hat er schnell raus, wo er sich da ein bisschen was beiseite schieben kann und sich da eingräbt. Doch, doch, ich glaube, es sieht schöner aus als vorher.
1: Die Paviane drinnen, warum das denn? Der Grund ist einfach. Uwe Fischer und sein Kollege wollen das Gehege schön machen, mit Bäumen. Wieder mal geklaut bei den Elefanten.
4: So, da ist ja sogar noch ein bisschen was. Der ist doch schon mal sehr schön.
5: Ja, Hallöchen.
4: Hallo.
5: Na?
4: Wir wollen heute den Affen mal ein bisschen Laub gönnen, ein bisschen was zu spielen, zum Auseinanderreißen, zum Hin- und Herpflücken. Und dafür klauen wir jetzt mal bei den Elefantenleuten ein bisschen Busch.
1: Oh, den mal besser nicht erwischen lassen.
4: Eigentlich ist das ja die Aktion, unser Felsen muss schöner werden. Ach, der ist wunderbar. Ist oh, Martin, du hast einen Griff, du.
5: Ein kleiner Traum, oder?
4: Ja, herrlich. Können wir uns einen Elefant leihen?
1: Nö, heute nicht. Dafür haken Uwe und Martin den Weg gleich noch mal ordentlich.
4: Und als erstes müssen wir auf den Felsen und pusten.
1: Pusten? Ach so, da geht Uwe die Düse. Aber so wird wenigstens alles sauber. Und was fliegt sonst noch so alles im Gehege rum?
6: Vorgestern hat man ein Messer drin. Wo das herkommt, weiß keiner.
1: Ups.
6: Das ist ein Messer. Also abgebrochen da oben, hier war die Klinge. An einem Tag Digitalkamera, hier sind noch Überreste von dem Ding. Da hat das Alu. Aber hier lagen wahrscheinlich auch schon Portemonnaies drin und alles Mögliche. Also. Was die Leute halt reinfallen lassen. Ne?
4: Sei vorsichtig, hier fliegen Bäume. Langt das erstmal?
5: Das sieht bezaubernd aus, jetzt schon.
1: Morgen kuscheln bei den Nasenbären. Bärli, Efi und Timo lieben ihre gemeinsame Zeit in der Hängematte. Nur Thomas Günther darf kurz stören.
7: Na, Nasis?
1: Das sieht nach was Wichtigem aus. Was liegt denn jetzt an?
7: Ich hole jetzt unseren Nasenbär Bärli ab, weil wir um 11 Uhr Vorstellung haben. Dann bringen wir ihn jetzt hin, dass er dann die Vorstellung machen kann. Und der darf dann heute das erste Mal in der Vorstellung überhaupt.

0: So. Dann gehen wir mal spazieren, mein Großer, ne?
1: Auf Händen zum Auftritt getragen. Diese Behandlung kriegt auch nicht jeder.
0: So, Belly.
1: Moment. Auf die Bühne?
0: Box. So ist er, mein Großer. Ja, gibt gleich was. Gibt ja gleich was. So, bitteschön. Und dann bis gleich, ne? Ich baue jetzt schon mal das Brett auf.
1: Ach so.
0: Und hoffentlich klappt das dann heute. Mach mir keine Schande.
1: There's no business like show business. Mittagsbuffet im Tropenaquarium. Jedem das, was er am liebsten mag. Kardinalbarsch und Seepferdchen lieben Garnelen und der Schlangenstern steht auf gepultes Krabbenfleisch. Nur der Krokodil-Teju wartet noch auf sein Essen. Aber das Warten lohnt sich, denn Marion hat heute eine ganz besondere Delikatesse für ihn.
2: Ich will jetzt unseren Krokodil-Teju füttern, der oben sitzt. Ich hoffe, dass er da sitzt und Hunger hat. Also meistens sitzt er schön präsent auf der Wurzel. Und dann kommt er auch schon angeflitzt, wenn ich ihm die Schnecken zeige. Er frisst nämlich am liebsten Schnecken. Er bekommt bei uns Weinbergschnecken. Normalerweise frisst er Wasserschnecken, aber die kriegen wir in entsprechender Menge so schlecht ran. Deswegen bestellen wir im Delikatessenhandel Weinbergschnecken. Kräuterbutter gibt es für ihn jetzt nicht. Der muss sie so essen, aber scheint ihm auf jeden Fall zu schmecken. Sehen wir bestimmt gleich. Hier mache ich wieder alles schön zu, damit uns keine Schnecken abhanden kommen. Die Dose nehme ich mit, bisschen Werkzeug, damit ich keine Angst um meine Finger haben muss. Und eine Bürste, um hinterher sauber zu machen.
1: Für die Raubtierfütterung ist alles bereit. Ist auch das Raubtier bereit?
2: Nanu, gar keiner zu Hause? Vorhin hast du doch noch so schön auf mich gewartet.
1: Vorhin ja, jetzt nicht mehr.
2: Da ist er schon mal nicht. Mal sehen, hinter der Wurzel vielleicht.
1: Kalt. Ganz kalt.
2: Na, wo steckst du denn, sag mal? Hey, mein Dickerchen, komm mal her. Wo bist du denn? Tschüss, ja. Schnecken, leckere Schnecken.
1: Ach so, ja denn.
2: Da bist du. Komm mal her, Süßer. So, Kleiner, dann komm mal raus da. Sei nicht so schüchtern. Zeig dich, wir wollen alle sehen, wie schön du die Schnecken knacken kannst. Komm, komm mal her. Oh, jawoll. Fein machst du das. So, und jetzt zeig uns was. Hört sich ein bisschen an wie Chips essen, finde ich immer. Er frisst die Schale nicht mit. Er packt jetzt die Schnecke aus, nur mit Hilfe von seiner Zunge. Die Schale fällt dann links und rechts runter und das ganze Fleisch, das frisst er. Oh, was ich hier Leckeres habe. Magst du? Magst du noch eine Schnecke? Schön machst du das.
1: Bei Schnecken macht einem Teju so leicht keiner was vor.
2: Du sapperst.
1: Die Schnecke sabbert.
2: Also er ist sehr gierig und wenn er Hunger hat und man kommt hier rein, dann beißt er einen auch schon mal in den Fuß und ich denke, er wird auch in die Finger beißen. Er kennt da keine Gnade und keine Verwandten. Wenn ich ankomme und meine Finger bewege, dann hopst er drauf zu.
3: Komm hier.
2: Aber man möchte natürlich auch nicht mit dem Finger da reingeraten. Also wenn man hört, wie er die Schnecken einfach so knackt, da sitzt schon Kraft dahinter.
1: Lecker. Die Schnecken schmecken.
2: Na, wo ist mein Schleimmonster? Komm her, komm. Oh, lecker. Komm her. Letzte Schnecke für heute. Jawohl. So. Genieß sie, mehr gibt's nicht.
1: Nicht lange schnacken, zwei Männer packen's an. Uwe und Martin forsten den Pavianfelsen auf.
4: Wollen wir den ganz großen da an den festmachen, an den senkrechten?
5: Ja, wie?
4: Ja, einfach Kette drum. Einfach dazwischen in die Astgabel so, stellen und ja. Dann Kette drum.
5: Ja, ist klar.
1: Klingt einfach.
4: Einer von uns muss da hoch und jetzt kletter los.
1: Klingt so einfach. Für Uwe. Der bereitet alles auf sicherem Boden vor, aber Martin hat da schon mehr Probleme.
4: So. Hält das Ding?
5: Hoffentlich.
4: Sei vorsichtig, echt.
5: So, jetzt.

0: ich halte mich hier fest.
1: So, ich halte den Stamm.
0: Nee, du mal, nee, ich halte den Stamm. Ich habe Handschuhe an.
2: Ein Baum steht auf dem Kopf. Ob die Affen das gut finden werden?
1: Als erstes kommen die Affen raus und schreien, weil es anders aussieht als sonst. Affen sind nämlich ziemliche Schisser. Und wenn sich irgendwas verändert hat, dann gibt es erstmal Alarmrufe. Und dann werden sie sich da draufstürzen, das Ganze auseinanderreißen. Wahrscheinlich brauchen sie genauso lange, wie wir es fürs Aufbauen gebraucht haben.
2: Also knapp eine Minute.
0: Okay.
1: Okay. Guck mal, das sieht wie Natur aus. Dann mal alles einsammeln, was wir mitgebracht haben.
3: Wie jetzt, die Bäume oder was?
1: Die Kettenreste, die durchgeschnittenen Kettenglieder, den Bolzenschneider und die Leiter. Die Leiter ist eine gute Idee, wenn wir die wieder wegnehmen.
2: Besser ist das. Sonst machen die Paviane heute womöglich noch einen Ausflug durch Hagenbecks Tierpark. Jetzt ist es aber auch Zeit, die Affenbande auf die Bäume loszulassen. Hilfe! Ein Fremdkörper im Gehege! Ein durchschlagender Erfolg, die Begrünung.
1: Irgendeiner fängt an und schreit Alarm, Hilfe, und dann machen alle mit. Und die Männer machen jetzt, das ist so ein Beruhigen, dieses Hu, Hu, Hu, Hu. Ne? Wir alle zusammen nehmen das mal in Angriff.
2: Aber skeptisch sind sie schon noch. Erstmal einkreisen.
1: Die ersten holen sich schon ein bisschen was. Und gleich beruhigt sich das und dann sind sie alle am Fressen.
2: Jetzt ist es offiziell. Laubbäume tun einem nichts. Und man kann sie sogar fressen. Oder dumme Sachen mit ihnen machen.
1: Wir sind zufrieden. Die Affen sind auch zufrieden. Langsam wird's ruhiger. Das ist ganz schön. Guck mal, Martin, da warst du vorhin auch.
3: Ja. Hast du da so einen Hintern?
1: Nee.
3: Gut.
1: Konnte ich auch nicht sehen. Du hast die Hose ja nicht runtergezogen.
2: Die Flugshow ist in vollem Gange und Thomas in seinem Element. Hinter den Kulissen stärkt sich Bärli für seinen großen Auftritt.
4: So, für das nächste, das wir vorhaben, brauche ich jetzt mal ein paar Freiwillige. Und zwar brauche ich am besten Kinder ab 5 Jahren. Jünger bitte nicht. So, und die Kinder sollen hier gleich ein Raubtier füttern. Wer traut sich denn sowas? Die junge Dame traut sich. Dann kommen wir einfach hier auf den Rasen. Wir können noch ein paar mehr gebrauchen. Ja, komm mal einfach hier rüber. Da kommt einmal das Tier. Das ist Bärli. Bärli ist ein kleiner Nasenbär. Möchte noch jemand mitmachen? Ja, kommen Sie mal her. Wunderbar. Und die Dame da hinten wollte auch gerade mitmachen. Sie haben so wunderbar genickt. Sie haben sich freiwillig gemeldet. Dankeschön. Wir wollen jetzt mal zeigen, was für eine tolle Nase so ein Nasenbär hat. Und dann werde ich mal der jungen Dame hier, dir werde ich mal ein bisschen Futter in die eine Hand geben. Und die anderen kriegen nichts in die Hand. Und jetzt machst du die Hand zu. Und jetzt kommt ihr mal alle 4 mit, bitte. Genau, einmal hier hinterkommen. Alle hier hinterkommen. So, du stellst dich hier vorne am Ende hin. Hier vorne am Ende, das ist auch gut ausgedrückt. Sondern beide Fäuste so halten und die anderen hier daneben stellen, bitte. Ne? Genau, daneben stellen. Schön die Fäuste zu machen. Und der Bärli läuft jetzt hier gleich längs und wird da dran schnuppern. Er soll aber nach Möglichkeit nur die aufmachen, wo Futter drin ist. Wir lassen uns überraschen. Bärli, das ist falsch. Ja, denn wir wollen ja zeigen, dass er ganz, ganz toll schnuppern kann.
2: Na, hier riecht das doch nach Keks.
4: Jawohl, siehst du, hat doch geklappt.
2: Ein Star mit dem richtigen Riecher macht keine Fehler.
4: Super. Wunderbar. Dankeschön, haben Sie große Klasse gemacht. Sie bekommen bestimmt einen Applaus und der Bärli auch, würde ich sagen.
5: Danke sehr.
2: Und alle mit Keksen kommen bitte hier rüber.
4: Bärli hat das eigentlich sehr gut gemacht, dass über das darüber laufen. Hat zwar einen Fehlversuch gehabt, aber wir machen das ja erst seit knapp 2 Wochen. Also überhaupt mit dem Trainieren, das ist in Ordnung. Also den Leuten hat es gefallen, darauf kommt es an. Also ich sag mal so, war wirklich gut.
2: Was für eine WG. Das sind die Baumstachlers. Sie wohnen zusammen mit Polarfuchs Sally. Sally im Erdgeschoss, die Stachlers da drüber. Vanessa Rathke und Martin Kersten stellen erstmal für alle einen neuen Putzplan auf.
6: Können wir die Sachen erst hier lassen?
7: Ja, kann

0: Eine willkommene Abwechslung für Sally und dann noch in ihrer Lieblingsfarbe Weiß. Der Baumstachler will lieber seine Ruhe. Er ist immer noch erkältet und leidet fürchterlich.
1: Also er hat noch ein bisschen Schnupfen, hat noch eine verrotzte Nase. Aber er sitzt jetzt wenigstens hier oben, sonst hat er sich immer verkrochen.
2: Wirklich gut sieht er nicht aus. Also Pflüger sollte auf jeden Fall noch mal kommen, sich ihn angucken.
1: Mhm. So, was macht er hier?
0: No. Seine Ruhe haben kann man hier wohl nicht, wa?
2: Die haben die doofe Angewohnheit, immer wenn die was nicht mögen, dann schleudern die den Schwanz so hin und her. Und dann fliegen hier die Stacheln rum. Und das ist sehr gesundheitsschädlich, wenn das irgendwie in die Augen kommt oder so. Und darum wollen wir ihn halt raushaben. So groß er. Ja, ist alles gut. Okay. Ja, guck mal.
0: Grundreinigung à la Martin.
2: Das sind dann so die Stacheln, die rumfliegen.
1: Aua.
0: Und anderen das Leben schwer machen.
2: Das sind die Feinde von so einem Baumstachler. Füchse nehme ich an.
1: Ja, ich auch.
0: Hier in Hagenbeck ist eine Zweck-WG zwischen Polarfüchsen und Baumstachlern möglich. Manchmal aber auch eine harte Schule.
1: Wenn die Füchse zu neugierig werden, dann gehen sie da auch mal hin. Und dann, der eine hat auch schon mal einen Stachel hier unten drin stecken. Und es ist halt nicht gerade leicht, die dann rauszukriegen. Wir locken die dann meistens mit dem Futter an und ziehen dran. Gut, das zwickt dann kurz, aber es heilt auch gut wieder ab. Also kommt schon mal vor, dass sie auch was abkriegen.
2: So, kannst wieder runterkommen.
0: Nö, einer muss ja den Überblick über alle behalten. Schaut mal, was der Lütte Polarfuchs Sally da macht. Die pinkelt auf den Futterdeckel.
2: Ja,
1: ist nicht
2: ganz, ganz großes Kino. So, dann such mal den Deckel. Bisschen wie Ostern. Oh, erster.
1: Ach, da.
2: Hm.
1: Schön raufgepinkelt.
2: Yeah. Nun gut. Doofer Fuchs.
0: Tja, die Versuchung war einfach zu groß. Herumtollen in XXL. Der Elefantenkindergarten hat geöffnet. Zeit für ein bisschen Fangen spielen. Hat jemand Lust? Alle dabei? Kinder, hier muss mal ein bisschen Ordnung rein. Das macht gleich der Michael Schmidt und sorgt für pädagogisch wertvolles Spielzeug. Laub von Elefanten für Elefanten.
3: Ja, ich werde jetzt mal ein bisschen grünes Busch ins Gehege fahren, damit die Elefanten ein bisschen was zu tun haben, die Kleinen was zu spielen. Nochmal ein bisschen verschiedene Geschmacksrichtungen.
0: Warum nicht auch ein bisschen Vielfalt für die Elefanten? Spiel, Spaß und Spannung an einem Überraschungsast.
3: Komm hier.
0: Das braucht Michael gar nicht erst zu sagen. Bei frischem Blattgrün sind gleich alle Jumbos zur Stelle.
3: Man hat ja gesehen, dass jeder Elefant hat sich seinen Anteil gleich genommen. Tura natürlich, unser Mülleimer, den größten Anteil, wie immer. Einmal rein mit dem Rüssel und die Hälfte ist gleich weg. Und die anderen Kleinen, selbst Charouk, kämpft sich schon seinen Anteil da raus. Und, aber nehmen und dann gleich erstmal abhauen und in Sicherheit bringen. Und unsere Rani, ja, weiß nicht, ganz vorne, die hat das natürlich alles verpennt.
0: Eins ist doch wohl klar, spielen macht müde. Und wenn dann auch noch Thomas mit einem kuschelt, ist alles egal.
4: Bist du jetzt wach? Du, Schwächeanfall.
0: Lieber noch ein bisschen liegen bleiben.
4: Du musst die Püppi, ne?
5: Ja, pass du mal schön auf.
0: Berli, der Held vom Balancierbrett, hat heute einen tollen Auftritt hingelegt. Zur Belohnung kommt Thomas zum Schmusen.
6: Na?
2: Hallo, meine Hübschen. So. Ich komme mal zu euch.
6: Au ja.
2: Hallo. Oh, die Tür quietscht aber, ne? Komm mal mit. Komm mal mit, ihr drei. Komm mal hier. Oh, Timo. Hallo, Timo.
0: Wieso Timo? Hat der heute schon was geleistet?
2: Oh. Ja, du bist auch gleich wieder dran. Das ist auch manchmal normales Tierpflegerverhalten, weil wir mit denen ja Vorstellungen machen. Die brauchen ganz große, oder muss man ganz großes Vertrauen haben. Die brauchen eine ganz enge Bindung zu uns. Und das ist hier eben diese Bindung zu halten. Das ist eben wirklich mal Spaß haben. Das ist einfach entspannen. Die brauchen wirklich nur kommen, wenn sie möchten. Jetzt gibt es auch keine Belohnung in dem Sinne, also außer Kraulen, die finden das natürlich auch schön. Außerdem hast du das ganz toll gemacht heute, Birli. Das hast du ganz toll gemacht heute auf dem Brett. Ne? Kannst du richtig lernen? Ja, Ewe, du warst auch ganz klasse heute nochmal da, ne? Aber Birli hat das heute ja was Neues gemacht. Auf dem neuen Brett, das kannte der noch gar nicht.
0: Na, endlich würdigt das mal einer. Wurde aber auch Zeit.
2: Machen wir Synchronkuscheln hier, ne?
0: Ja, ja, da ist gut.
2: So, ja. So lässt sich's leben, ne?
0: Erkältet sein macht auch einem Baumstachler keinen Spaß und ist langweilig. Wie gut, dass Dr. Flügger auch Hausbesuche macht.
7: Ja, ein bisschen besser schon.
0: Kevin erstattet Bericht.
7: Also vorgestern hat er noch eine ganz schöne Schnotternase gehabt. Gestern und heute sieht es schon wesentlich besser aus.
3: Ist er das hier auf dem Baum?
7: Ja, genau. Na, willst du gerade stiften gehen? Hallo. Na du? Wie geht's dir denn?
3: Na, der schnottert aber schon noch, ne?
7: Ja, ja.
3: Magst du mir noch mal einen Tupfer geben? Ich wollte mal gucken, dass wir vielleicht noch mal nachuntersuchen.
7: Ein kleiner.
3: Aber der wirkt deutlich, deutlich wacher als neulich, finde ich, der Kleine.
0: Hey, das kitzelt.
3: Nicht schön, ne? Würde ich auch nicht mögen, wenn mir einer in der Nase bohrt, irgendein Fremder. So, das reicht.
0: Danke für den Besuch, aber können jetzt alle wieder gehen?
3: Das Tier ist krank, der ist erkältet. Das ist so, wie wenn wir erkältet sind. Da kann man sich halt auch mal schlecht fühlen. Und wenn man nicht unbedingt muss, rennt man dann auch nicht weg. Also bis jetzt haben wir ihm ja nicht viel getan. Ich denke, gleich, wenn er die Spritzen bekommt, wird er wohl noch ein bisschen mobiler werden. Das sehen wir mal.
0: Och nee, keine Spritze.
3: Der ist aber schon ganz schön mobil wieder gegen neulich. Also.
0: Was denn noch eine? Die pieken selbst Piekser.
3: Oh, die ging besser, ne?
0: Ansichtssache. Wozu soll das gut sein?
3: Das erste, was er bekommen hat, war Antibiotikum. Das zweite waren Vitamine. Und das hier ist ein Aufbaumittel, was allgemein auf positiv sich auf den Stoffwechsel auswirkt. Und fertig. So, bleibt schön in der Sonne sitzen. Wir gehen alle wieder, ne? Sonne ist gut, wenn man krank ist.
7: Na, siehst du.
0: Besuchszeit ist zu Ende. Zum Glück. Mittagspause. Die Großen verdauen, die kleine Rani hält ihr Mittagsschläfchen.
8: Wir haben sie ja die erste Zeit immer reingeholt in die Halle, haben dort einen Mittagsschlaf machen lassen. Und irgendwann hat sie dann drinnen auch nicht mehr geschlafen. Und dann haben wir gesagt, okay, wir brauchen auch nicht mehr reingehen. Hat sich erledigt, die Sache.
9: Hast du Hunger? Hast du Hunger?
10: Ja, aber nicht auf Elefantenkuschel.
0: Was ist denn mit einem richtig guten Leckerli?
11: Komm, gib Bottiff.
9: Ja.
0: Na bitte, geht doch.
11: Das gibt Kraft.
9: Rani, du bist noch gerne. Muss erst mal richtig wach werden hier, ne? Du?
0: Quatsch. Jetzt ist doch Zeit fürs Lieblingsspiel der Lütten.
8: Türmchen bauen. Spielen die am liebsten. Das heißt, Charouk legt sich hin und die Rani, die klettert dann immer auf ihn drauf. Und rüber und ja, mit allem drum und dran, ne? Und Sheila, die bewacht das dann meistens immer. Die steht meistens dann immer dabei und passt auf, dass die beiden keine

0: Dummheiten machen. Ne? Ja, guck mal hier, die ganze Rasselbande zusammen hier.
1: Gerne dürfen aber auch andere Türmchen mitbauen. Zumindest kann man ja mal Thomas fragen.
2: Ich bin mit deinem Bruder, der kann das ab. Und nicht auf den Schoß setzen, 130 Kilo sind zu schwer.
0: Also in der Regel sagt man, dass so ein Elefantenbaby oder die Mütter haben natürlich eine sehr energiereiche, fettreiche Milch ebenso. Und so 1 bis 1,5 Kilo am Tag nimmt so ein kleines Elefantenbaby schon zu.
1: Das kann Thomas ja gleich mal überprüfen.
2: So, jetzt Schluss.
1: Spielverderber. Hoher Besuch aus Dänemark. Der neue Kamelhengst ist da und alle warten. Kamele, Pfleger und selbst der Neue. Aber worauf warten eigentlich alle?
3: Wir warten auf Dr. Flücker. Wir wollen nämlich ein junges Kamel, einen jungen Kamelhengst einsetzen. Zu der Gruppe dazu. Und da warten wir jetzt auf Dr. Flücker, dass er dabei ist.
1: Achtung, und alle Köpfe mal nach links. Der Mann mit den heilenden Händen kommt.
4: Wenn wir ihn rauslassen, hätte ich eigentlich gerne, dass wir die anderen Kamele ein bisschen zurückhalten.
3: Ja, wir haben hier schon mal so ein bisschen.
4: Sehr gut, dass die ihm nicht gleich auf die Pelle rücken.
5: Und den wir einmal.
4: Dann hier geht kann jetzt schon mal. Aussteigen.
3: Genau, ihr könnt ja Kamele ärgern.
5: Die große ist meine.
4: Nee, nun nicht alle weglaufen, ein paar brauchen wir auch noch zum Schieben. So, das ist gut so vom Abstand. Vielleicht ist das gar nicht so schlecht, wenn er die sieht.
1: Aufstellung, alle Kamele in Position, er kommt. Soll ja ein ganz hübscher sein, der neue Hengst. Und? Kann jemand was sehen?
4: Komm raus, ist gut hier. Los, brauchst auch kein Smörrebröt mehr essen. Der ist schön. Das ist ein ordentlicher Klopper. Hoffentlich bleiben die Höcker so. Kann man auf dem Foto ja nie so einschätzen, dass er die Farben hatte und dass er gerade Höcker hat, das kann man auf dem Foto sehen. Aber ob der denn nachher 20 cm höher oder niedriger ist, das sieht man nicht auf dem Foto. Aber das ist wirklich ein schöner. Der sieht gut aus.
1: Ein schönes Tier. Schön schüchtern. Aber wen wundert's bei dem Empfangskomitee?
4: Die gehen halt einfach nur hin und sind ganz, ganz neugierig, weil sie wissen wollen, wer das ist. Und der riecht dann nach einer anderen Kamelherde. Das kommt ja hier nicht so häufig vor, dass plötzlich ein neues Kamel im Gehege steht. Insofern müssen sie sich das alle erst mal angucken. Aber die sind ja ganz lieb mit ihm.
1: Das Kamelvolk folgt dem neuen Herrscher.
3: Jetzt wächst er hier und wird noch größer und dann macht er irgendwann kleine Kamele.
4: Hoffentlich, ne?
3: Genau. Und das, liebe Eltern, das müsst ihr euren Kindern selber erklären.

So. Und das war's. 40 Folgen Leopard, Seebär und Co. gehen zu Ende. Mit vielen lustigen, spannenden und berührenden Geschichten. Wir sagen Dankeschön, liebe Hagenbecks, für eure Unterstützung und für die schöne Zeit, die wir mit euch verbringen durften.

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0: Nachrichten aus Niedersachsen um 18 Uhr. Ihnen allen einen schönen guten Abend. Da ist wohl eine Schraube locker. So könnte man das neueste Problem bei Volkswagen etwas salopp umschreiben. Denn das Unternehmen muss fast 1 Million Fahrzeuge in Deutschland zurückrufen, weil die Lenkung in den Autos ausfallen könnte. Und der Grund tatsächlich, es müssen Schrauben ersetzt werden. Weltweit sind sogar rund 4 Millionen Fahrzeuge aus dem VW-Konzern betroffen. Allein in Deutschland rund 900.000 Touran, Tiguan, Caddy und Golf aus den Baujahren 2013 bis 2024. Auch Fahrzeuge von Audi und Seat müssen in die Werkstatt. Betroffene werden vom Kraftfahrtbundesamt informiert. Nachfrage bei meiner Kollegin Sophie Mühlmann. Wie schnell sollte ich denn mein Auto in die Werkstatt bringen, Sophie? Also wie gefährlich ist das Ganze?
1: Also entdeckt wurde das Problem bei einer routinemäßigen internen Qualitätsprüfung bei VW. Da hat man festgestellt, dass diese eine Schraube, die das Lenkgetriebe mit dem Vorderachsenträger verbindet, dass die korrosionsgefährdet ist. Das heißt, sie kann, wenn da Feuchtigkeit reinkommt, rosten. Das passiert hier vor allen Dingen durch Streusalz in diesen Gefilden. Sie kann dann abbrechen und es kann dann gefährlich werden. Passiert ist das bisher noch nie. Es gibt also weder Personen- noch Sachschäden bisher. Aber Volkswagen hat das als sicherheitsrelevant eingestuft, daher die Rückholaktion. Aber das Ganze ist kostenlos für den Halter und dauert höchstens eine Stunde.
0: Also besser vorsichtig sein. Jetzt ist VW ja sowieso gerade schon angeschlagen. Wie groß ist dieses Problem jetzt noch für den Konzern?
1: Also solche Rückholaktionen, die gibt es tatsächlich relativ häufig. Allein bei VW gab es in diesem Jahr schon 9 mit dieser und nur zum Vergleich bei Mercedes gab es schon 17. Aber die Größenordnung von dieser Rückholaktion, die ist doch sehr umfangreich. Wir haben es ja gehört, 4 Millionen fast, weil da eben die ganzen Tochterunternehmen auch beteiligt sind. Also das ist die größte Rückholaktion nach Dieselgate, nach dem Abgasskandal 2015. Ob das jetzt hier auch ein Schraubengate wird, das wird sich erstmal zeigen, aber teuer wird sicher.
0: Sophie Mühlmann, vielen Dank für diese Informationen. Zum nächsten Thema. Demütigungen, psychischer Druck, Bloßstellen vor anderen, all das sollte es in einer Gemeinschaft von Gläubigen eigentlich nicht geben, idealerweise. Laut einer Studie, die heute vorgestellt wurde, war es aber zum Teil so in sogenannten geistlichen Gemeinschaften, unter anderem im Bistum Osnabrück. Und lange sei das auch noch bagatellisiert worden.
2: Ihn lässt das Thema nicht los. Vor etwa 25 Jahren war Klaus Warning Pfarrer in Lingen. Und plötzlich wandte sich eine Mutter aus einer Nachbargemeinde an ihn. Ihre Tochter ging dort zum Erstkommunionunterricht.
3: Die hat nur mir erzählt, dass die Kinder sich auf die Erde legen müssen, ihre Arme ausbreiten, dann werden Kerzen um sie herumgelegt und dann findet irgendein Wortgottesdienst statt.
2: Immer wieder hörte Warning von Menschen, die ihre Erfahrungen mit der Christusgemeinschaft schilderten und machte sie öffentlich. Auch der NDR berichtete damals:
4: Aussteiger berichten von Bespitzelung, von Psychoterror und Gehirnwäsche.
2: Doch trotzdem blieb vieles unklar. Bis heute. 81 Betroffene, besonders viele von der Christusgemeinschaft, wandten sich an die Studienmacher der Uni Münster. Sie fanden heraus, wie das System in spirituellen Gemeinschaften funktioniert.
5: Indoktrinieren, ganz stark, also die eigene Botschaft verkünden. Es wurde auch manipuliert. Es wurde das sogenannte Lovebombing im ersten Moment eingesetzt, um eine Bindung zu erzeugen.
2: Die Christusgemeinschaft ging aus den Freiwilligendiensten im Bistum Osnabrück hervor. Sie wurde nie kirchenrechtlich anerkannt, aber, so die Forscher,
5: die Bistumsleiter hatte vor allen Dingen die Hoffnung auf viele junge Menschen in der Kirche und ein blühendes Glaubensleben. Die Formulierung, die dazu gefallen ist, auch noch in Interviews, die mit uns geführt wurden, war: Wir wollten doch das Gute nicht verhindern. Und diesem Guten, das man nicht verhindert,

0: wollte, ist alles andere untergeordnet worden.
1: Die Osnabrücker Bistumsleitung will sich Anfang Oktober zu der Studie äußern. Klaus Warning glaubt, der geistliche Missbrauch werde nie ganz verschwinden. Mit Präventionsstrukturen, so die Forscher, könnten zumindest die Kirchen den Missbrauch vorbeugen.
2: Und mein Kollege Florian Breitmeier aus unserer Redaktion Religion und Gesellschaft ist jetzt noch hier im Studio. Florian, du hast die Studie auch gelesen, das Ganze verfolgt heute. Wie kann man denn das überhaupt abgrenzen? Religiöse Gemeinschaft, normale religiöse Gemeinschaft und Missbrauch Einzelner?
3: Also zunächst ist wirklich wichtig zu sagen, dass nicht jeder und jede, die aktiv den Glauben in einer geistlichen Gemeinschaft lebt, auch spirituell missbraucht wird, gedemütigt wird, dass Menschen auf der Sinnsuche auch die Begleitung, auch Beratung in Anspruch nehmen, auch Supervision. Das ist etwas, was gar nicht so selten vorkommt. Der spirituelle Missbrauch setzt aber da ein, wo man praktisch als Gegenleistung für Sinnerfüllung Gehorsam liefern muss, wo man Positionen vertreten muss, die vielleicht gar nicht so sehr die eigenen sind, die aber mehr dem Ideal der Gemeinschaft entsprechen und dass man mehr einer charismatischen Führungspersönlichkeit gerecht werden will, als vielleicht der eigenen Suche nach dem Glauben.
2: Was sind denn Warnsignale, auf die Gläubige achten könnten?
3: Also da, wo es zum Beispiel ein theologisches Schwarz-Weiß-Denken gibt, wo oft mit dem vermeintlichen Willen Gottes argumentiert wird, wo die eigene Persönlichkeit zurückgestellt wird, dass man Widerstände vielleicht merkt, das ist gar nicht meine Position, ich will da gerecht werden, wo es vielleicht auch das sogenannte Love-Bombing gibt, also ein Bombardiertwerden, ein Überschüttetwerden an Zuneigung und dann aber ein Lebensentzug, wenn man eine Position vertritt, die dann nicht der Gemeinschaft entsprechen soll. Das sind Warnsignale, die Gläubige aufnehmen können.
2: Wichtige Informationen von Florian Breitmeier, Leiter unserer Redaktion Religion und Gesellschaft. Vielen Dank. Heute Mittag kamen die Eilmeldungen. Der neue Tankrabatt ist beschlossene Sache. 17 Cent pro Liter ab Oktober. Wie soll man das jetzt nennen? Ein Tropfen Diesel auf den heißen Stein? Denn gerade der Dieselpreis ist ja durch die Decke gegangen und trifft vor allem die, die viel fahren. Zum Beispiel Speditionen oder Logistiker. Ein Unternehmen im emsländischen Laaten setzt deshalb auf ganz andere Kraftstoffe.
4: Dieser LKW braucht keinen Diesel. Er fährt mit CNG, das ist Biomethan. Für das Unternehmen Rüschen kann das gerade bei hohen Dieselpreisen einen Unterschied machen.
5: Die Volatilität bei den Dieselpreisen ist im Moment sehr ausgeprägt. Das kennen wir bei CNG nicht. Da sehen wir eher stabilere Preise, sind aber auch mit höheren Anschaffungskosten und schlechteren Restwerten konfrontiert. Und in dem Mix hoffen wir, dass wir über die Nutzungsdauer einen Vorteil erhalten.
4: Der Kraftstoff für Rüschen kommt unter anderem aus der Region. Aus organischem Material wie Pferdemist entsteht Biogas. Aufbereitet wird daraus Biomethan, komprimiert als Bio-CNG, verflüssigt als Bio-LNG. Noch sind solche Lastwagen in Niedersachsen selten. Während die Zahl der CNG-Lkw zuletzt sogar wieder leicht sank, hat sich der Bestand bei LNG und LNG-Diesel seit 2021 mehr als vervierfacht. Doch die Alternative hat Grenzen.
6: Biomethan ist eine knappe Ressource und wir brauchen Biomethan überall da, wo wir jetzt Gas haben. Und das sind drei Sektoren. Das ist der Industriesektor, Prozesswärme zum Beispiel, aber auch Prozesse. Das ist der Verkehrssektor und das ist der Gebäudesektor.
4: Steigt die Nachfrage, kann deshalb der Preis steigen. Rüschen setzt daher auf mehrere Antriebe. Elektro, Bio-CNG, Bio-LNG, Diesel. Denn welcher sich langfristig rechnet, entscheidet sich nicht an einem Tanktag, sondern über viele Jahre.
2: Schüler und Schülerinnen sind heute in ganz Deutschland auf die Straße gegangen, um gegen den neuen Wehrdienst zu protestieren. Die Wehrpflicht ist zwar weiterhin ausgesetzt, aber der Wehrdienst, der ja ab Januar gilt, beinhaltet eine verpflichtende Musterung junger Männer. Und unter anderem dagegen wurde heute auch in Hannover demonstriert.
7: Hier trafen sich am Vormittag rund 400 Jugendliche und Schüler. Sie werfen der Bundesregierung Kriegstreiberei vor. Sie unterstellen, dass von Deutschland wieder ein Krieg ausgehen könnte und protestieren gegen die verpflichtenden Musterungen.
8: Wir sind heute auf der Straße, weil die Einschnitte in die Freiheit der Jugendlichen heute in Deutschland immer gravierender werden. Wir sehen das an der Einführung der Zwangsmusterung, die eigentlich erst nächstes Jahr kommen sollte, die jetzt schon da ist.
7: Grundsätzlich ist der neue Wehrdienst freiwillig. Niemand muss also gegen seinen Willen in die Bundeswehr eintreten. Allerdings müssen sich alle Männer ab Jahrgang 2008 mustern lassen, und zwar ab Juli kommenden Jahres flächendeckend. Bis 2035 soll die Zahl der Soldatinnen und Soldaten auf etwa 270.000 steigen.
2: Was lange währt, ist seit heute wieder gut. Nach 10 Jahren Planungs- und Bauzeit ist die neue sogenannte Decatur-Brücke bei Maschen in der Gemeinde Seevetal fertig. Sie verbindet Ort und Bahnhof miteinander und führt auch einmal quer über Europas größten Rangierbahnhof. Autofahrerinnen und Autofahrer hatten in den letzten Jahren kilometerlange Umwege in Kauf nehmen müssen.
9: Nach fast 10 Jahren ist es soweit. Die Decatur-Brücke in Maschen ist wieder freigegeben. Für die Anwohner geht damit ein nervenaufreibendes Kapitel zu Ende.
10: Die fahren also eine Viertelstunde weniger, brauchen den Umweg nicht mehr fahren. Sie haben wieder die Möglichkeit, ihre Ärzte zu besuchen. Also das gehört ja zusammen. Es ist ein Ortsratsbereich und wir gehören einfach zusammen. Und das ist wieder neu möglich. Im Grunde genommen ist das ja wie eine kleine Grenzöffnung 89 zwischen DDR und Bundesrepublik in Kleinformat.
9: Lange war über die Finanzierung gestritten worden, bis das Land Niedersachsen einwilligte, einen Großteil der rund 50 Millionen Euro Kosten zu übernehmen. Dass die 750 Meter lange Brücke quer über Europas größten Rangierbahnhof führt, machte die Arbeiten besonders anspruchsvoll.
11: Wir arbeiten ja über den Gleisen, teilweise elektrifiziert, teilweise nicht. Hier drunter natürlich die Rangierbahngleise, weiter vorne die Fernbahngleise. Und man ungefähr 5 Jahre im Voraus müssen dafür Sperrpausen angemeldet werden. Und die gelten dann für 24 Stunden. Das heißt, die Baufirma musste genau diesen Takt einhalten, was sie dann auch geschafft hat.
9: Mit leichterem Beton und knapp 30% weniger Gewicht soll die Brücke nun deutlich länger halten.
2: In die Landespolitik. Die AfD hat auch bei der niedersächsischen Kommunalwahl zugelegt und deutlich mehr Mandate errungen, als sie im Vorfeld Kandidaten aufgestellt hatte. Das Ergebnis: 251 Sitze in diversen Kreis- und Gemeinderäten konnten gar nicht besetzt werden. Heute nun, fast genau ein Jahr vor der Landtagswahl, hat die Partei ihre Kandidaten für diese Wahl aufgestellt. Und das sind deutlich mehr als zuvor.
12: Die Stimmung in der AfD ist gut. Nach den jüngsten Wahlen gibt sich die Partei entspannt und siegessicher.
13: Dass es aktuell gar nicht aufzuhalten ist, dass wir auch in Niedersachsen stärkste Kraft werden.
12: 65 bis 70 Kandidaten will die AfD in Dötlingen aufstellen. Der Landesvorsitzende tritt dabei aber nicht selbst als Spitzenkandidat an. Auf Platz 1 stattdessen der aktuelle Fraktionschef.
14: Nicht die CDU, nicht die SPD, die AfD wird es dann sein, der die größte Fraktion stellt, die die stärkste Kraft sein wird in Niedersachsen. Heute ist ein besonderer Tag. Liebe Parteifreunde, geht diese Entwicklung noch so weiter? Fällt die Brandmauer in den nächsten 12 Monaten, dann wählen wir heute sogar bereits den Namen des nächsten Innenministers von Niedersachsen, des Bildungsministers und vielleicht sogar des nächsten Ministerpräsidenten.
12: Landeschef Schledde kandidiert auf Platz 2. Arbeitsteilung heißt es. Allerdings gegen ihn wird derzeit staatsanwaltschaftlich ermittelt wegen schwarzer Kassen. Trotzdem und trotz einer Gegenkandidatur gewinnt Schledde die Abstimmung mit 91%, sitzt fest im Sattel des Landesverbands. Den will er bei der Landtagswahl zu einem Wahlergebnis von mindestens 25% führen.
13: Wir wollen nach den Herbstferien die Leute schulen, wollen die dann dementsprechend fit machen und wollen im Prinzip mit dem Landtagswahlkampf so früh wie möglich beginnen.
12: Die Landtagswahl ist morgen in einem Jahr, am 26. September 2027.
2: Und jetzt noch ein Stück Kultur. In Hannover steigen ja gerade die deutschen Poetry Slam Meisterschaften und wir haben eine der Künstlerinnen getroffen.
15: Wütende Frauen sind hysterisch und nervig und Raum einzunehmen auch nicht selten gefährlich. Dabei fällt mir ein Spruch ein, den meine Oma immer gemacht hat. Sei wie das Veilchen im Moose, bescheiden, sittsam und rein und nicht wie die stolze Rose, die immer bewundert will sein.
16: Feminismus und Frauenbilder, das sind große Themen der Slam-Texte von Antonia Josefa. Die 29-jährige Poetry-Slammerin nutzt die Minuten auf der Bühne, um Gedanken auszusprechen, die sonst vielleicht unausgesprochen bleiben würden. Poetry-Slam gibt ihr dafür eine Form, die direkt trifft, nah am Publikum und persönlich.
15: Es ist auch manchmal nicht so leicht, da genau den Punkt zu finden zwischen dem Gefühl, dass man sich irgendwie zu sehr entblößt mit dem, was man da sagt. Aber natürlich ist es ja auch eine Stärke, was Persönliches zu teilen und auch den Menschen das Gefühl zu geben, also entweder Menschen dafür zu sensibilisieren, die die Perspektive noch nicht haben, oder andersrum, wenn sie die schon haben, denen das Gefühl zu geben, dass sie eben nicht alleine damit sind.
16: Ihre Texte hat sie in einem Sammelwerk herausgebracht. Ihr Studium hat Antonia abgebrochen, um sich ganz ihrer Kunst zu widmen. Die Medienwelt ist ihr nicht ganz fremd. Ihr Vater ist ein bekannter Hörfunkmoderator bei NDR 1 Niedersachsen. Antonia geht ihren eigenen Weg.
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1: Schauen wir aufs Wetter. Die Nacht zum Sonnabend verbreitet klar, nur vereinzelt neblig und meist trocken. Tiefstwerte 12 bis 1 Grad. Am Sonnabend ziehen von Ostfriesland und Emsland bis zum Wendland ein paar Schauer durch. Ansonsten trocken bei maximal 18 bis 23 Grad. In den nächsten Tagen ein Sonne-Wolken-Mix bei Höchsttemperaturen bis zu 27 Grad. Das wird ja nochmal richtig schön sommerlich warm. Hier im NDR geht es jetzt weiter mit den Hofgeschichten aus dem Harzer Vorland. Und nächste Woche, da freuen Sie sich um 18 Uhr wieder auf Tina Hermes. Die hat dann die Nachrichten für Sie. Schönen Abend. Tschüss.
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0: Die Hofgeschichten. Heute. Auf Hof Tutsch streikt der alte Kartoffelroder. Mitten in der Ernte. Bei Isa Ex ist der Hufschmied zu Besuch. Jedes Pferd bekommt Maßanfertigungen.
1: Wir können mit den Eisen viel machen, individuell auf jeden Huf.
0: Jörg Schulz ist beim Misten körperlich ordentlich gefordert.
2: Das bleibt nicht aus, dass man auch mal schwitzt und auch mal stinkt.
0: Und auch auf Hof Sonnenschein soll der Mist weg. Dafür müssen die Schweine in den Stall.
3: Du, gehst du wieder da rein? So.
0: Auf Tuts Hof im Harzer Vorland steht heute der letzte Tag der Kartoffelernte an.
2: Dann einmal Achtung, ich klappe mal aus.
0: Vor 6 Jahren hat Landwirt Steffen Tut den Kartoffelroder aus dem Jahr 1981 gekauft. Seitdem leistet die alte Maschine treue Dienste.
2: Guten Tag zusammen. Dann sind wir ja schon vollzählig, wa? Ruderfahrer Michael ist auch da.
0: Michael Lange ist Jessis Papa und gern gesehener Erntehelfer auf Tuts Hof.
2: Wir haben das nach gestern noch ein bisschen modifiziert. Ich hoffe, dass das Band jetzt ein bisschen besser die Kluten auf dem liegen lässt, auf dem Igelband. Ja. Und wir ein bisschen zügiger roden können. Michael kennt eh nur Vollgas, deswegen wollte ich sagen, zeig ich dir jetzt einmal, wo das Pedal ist und dann kannst du loslegen, okay?
0: Seit 2017 bauen sie hier Kartoffeln an. Und Michael ist von Anfang an dabei. Normalerweise steht er aber oben auf dem Ruder und sitzt nicht am Steuer.
2: Und ich würde fast sagen, Michael, Technik aus deiner Jugend.
4: Ja, ich habe mal so einen LKW gefahren, so eine ganz alte Karre, da muss ich auch mit zurechtkommen.
2: Also,
4: naja? Irgendwie geht das schon.
2: Ich denke auch.
4: Schauen wir mal, wie
2: das Aggregat lasse ich schon mal runter. Ja, das war ja hier auf dem Steuergerät. Nach vorne drücken kommt das Ruderaggregat hoch und nach ganz unten drücken ist es unten. Und jetzt musst du nur hier, Achtung auf die Finger!
4: Die Zapfwelle, ne?
2: Genau, Zapfwelle mal kommen lassen. Da läuft das schon an und jetzt kannst du einfach einen Gang einlegen und dann mit ein bisschen Drehzahl losfahren, okay?
0: 30 Tonnen Kartoffeln holen sie jedes Jahr aus der Erde. Angebaut werden die Knollen auf rund 1 Hektar Ackerfläche. Doch mitten in der Ernte macht der alte Ruder plötzlich komische Geräusche. Irgendwas stimmt nicht. Steffen geht sofort auf Fehlersuche.
2: Ja, weiß ich auch noch nicht so genau. Das ist halt ein alter Kartoffelroder. Seit 5 Jahren denken wir uns so, hey, cool, dass er jede Ernte durchhält. So durchreparieren kann man nicht, weil dann ist es ein Fass ohne Bohnen. Also warten wir immer, dass irgendwas quasi kaputt geht und dann hofft man, dass es nicht so groß wird.
0: Diesmal scheint es aber ein größeres Problem zu sein.
2: Kannst du was sehen?
5: Nee, gar nicht.
0: Im schlimmsten Fall ist das Getriebe kaputt.
2: Michael, kannst du einmal die Kupplung oder den Hebel an der linken Seite am Lenkrad einmal kurz lösen?
4: Die Zapfwelle.
2: Die Zapfwelle, genau. Ich lasse es mal ganz langsam laufen und dann gucken wir mal, wo es herkommt. Das hier, stopp!
6: Stopp, jo.
5: Das ist hier. Jetzt müssen wir nur noch gucken, wo genau.
2: Das ist genau hier.
6: Ich glaube, Herr, das ist genau das Stück.
5: Also hier rutscht es drüber und geht nicht weiter. Und
2: wo rutscht es drüber?
5: Also das funktioniert, es muss irgendwo hier drin sein, weil das hat sich nicht mitbewegt.
2: Hat sich der Stummel gedreht? Nee, ne?
5: Nee, gar nicht.
2: Ach, die Scheiße.
5: Jo, das ist dann halt Getriebe, ne?
2: Ja.
0: Damit ist bei der Kartoffelernte erstmal Pause. Dabei müssen die Kartoffeln möglichst heute noch aus dem Boden. Denn viel Zeit bleibt nicht. Am Wochenende steht bereits die Weinernte an. Hamburg-Moorburg. Heute kommt der Hufschmied auf die Reitanlage von Familie Ex. Isa möchte, dass die Pferde mit einem guten Schuhwerk ausgestattet sind.
7: Hi Dennis.
8: Guten Tag, ne?
7: Na?
8: Wie geht's?
7: Gut.
8: Selbst? Ja, läuft doch.
0: Ihre Pensionspferde und ihre eigenen Vierbeiner sollen neue Eisen bekommen.
7: Raffi, ist Magnus in der Halle?
8: Ja.
0: Magnus ist ihr Isländer.
7: Wer reitet den denn?
8: Paulina.
7: Ach, Paulina ist da. Mensch, hab ich gar nicht gemerkt. Sag's ihr Bescheid, dass der Schmied da ist.
0: Die Hufschmiede kommen regelmäßig zu Isa, damit die Pferde wieder optimal laufen können. Auch Isas Isländer Magnus ist jetzt da.
7: Aber ich finde, das ist besser jetzt so mit dem Beschlag, Dennis.
1: Jetzt schauen wir uns den Isländer einmal in der Bewegung an. Wir gucken uns einmal die Fußung an, die Gliedmaßenstellung, dass er gerade daherkommt und die Fußung passt. Hier ist jetzt, dass er vorne links stark Außenfuß, dass wir ihn da ein bisschen planer fußen lassen, da auch eine kleine Phase am Eisen anschleifen, dass er halt plan auf dem Boden aufkommt.
7: Jetzt das ist hier Smilla, unser, Zoes Pferd.
1: Unser Dressurpferd.
0: Mit Smilla hat Isas Tochter Zoe schon viele Dressurturniere gewonnen.
1: Außen, vorne links, fast plan. Also müssen wir auf jeden Fall rechts ein bisschen mehr außen machen. Super.
0: Chef Dennis von Holt ist die Arbeit mit Pferdefüßen quasi in die Wiege gelegt worden.
1: Mein Papa war schon Hufschmied und es ist einfach so, dass ich war im Kindergarten, da wusste ich schon, was ich werden wollte. Das ist einfach für mich mein Traumjob. Ich liebe ihn, ich würde ihn immer machen. Ich hoffe mit 100, dann habe ich alles richtig gemacht.
7: Schattig hier.
0: Der Huf wächst ca. 7 bis 10 mm pro Monat. Dadurch verändern sich automatisch auch die Hebelverhältnisse am Bein.
7: Das ist wie Nagelstudio bei den Menschen.
1: Ich liebe es, Pferde in der Bewegung noch ein bisschen besser zu machen, weil man viel, viel durch den Beschlag auch regulieren kann.
0: Das Pferd scheint von der ganzen Prozedur nichts zu spüren.
1: Nein, gar nicht. Also so Vibration oder sowas, das schon. Ansonsten ist es wie Fingernägel schneiden, alles ohne, dass sie das jetzt merken.
0: Isas Isländer übernimmt Antonius Marancone. Der 26-Jährige muss sich auf jedes Pferd neu einstellen.
9: Es gibt solche und solche, ne? Aber in der Regel versuchen wir auch einfach mit den Pferden zu arbeiten. Und dann geht das. Also das ist auch gerade die Jungpferde, die dann die ersten Male Eisen bekommen. Die sind dann mal ein bisschen wilder oder nervös, springen mal zur Seite. Aber wenn man selber ruhig bleibt, dann bleiben die auch ruhig. Das spüren die schon.
0: Antonius hat ein 2-jähriges Hufschmiedpraktikum hinter sich und ist bei Dennis fest angestellt.
1: Es ist kein Lehrberuf. Man muss es nur im Praktikum machen. Und dementsprechend finde ich persönlich, ist es eine sehr kurze Zeit, um alles andere zu lernen. Also man muss schon etwas mehr Zeit in Anspruch nehmen, um jetzt Hufschmied zu werden. Also es ist einfach so, dass viele jetzt nachkommen, ein 2-Jahres-Praktikum machen, sich dann selbstständig machen, was für mich persönlich einfach zu schnell ist.
0: Das Schmiedefeuer brennt schon, um das Hufeisen gleich in Form zu bringen. Nordfriesland in Schleswig-Holstein. Auf Hof Hahnenkamp herrscht Aufregung bei den Kälbern. Denn heute ist Großreinemachen ihrer Iglus angesagt. Ein Einsatz für Jörg Schulz, Azubi Lara Konarski und die Forke.
10: Kommst du von hier einmal und lange Forke? Genau. Lara löst jetzt die Ketten von den Leitplanken, wo die Iglus dran festgemacht sind, damit die Kälber sie nicht verrücken können. Weil sonst schieben sie die vielleicht weg und dann haben sie einen perfekten Durchgang, um auf dem Hof spazieren zu gehen. Das wollen wir natürlich nicht. Aber da ist irgendwas, was dann nicht so passt, wahrscheinlich. Na, klappt nicht?
11: Nee.
10: Warum nicht?
11: Der Karabiner, der hängt da so komisch drin und dann kannst du den nicht rumdrehen, dass du den da raushakst.
0: Da braucht es wohl rohe Gewalt.
11: Das würde ich jetzt nicht sagen, aber...
10: Ja, vielleicht doch.
11: Doch.
10: So, dann können wir das wegnehmen.
11: Geht doch.
10: Lecker. Ich muss das ganz vorsichtig machen, weil das sind zwar stabile Iglus, aber die dürfen nicht großartig auf dem Boden oder irgendwo andirtschen. Das ist Glasfaser mit eingearbeitet und da kann das auch mal schnell kaputt gehen. So ein Iglu kostet irgendwo 3.000, 4.000 Euro. So, genau. Gut, dann setzt du dich auf den Radlader, ne? Und dann schieben wir hier einmal den Mist zusammen. Wir fahren den Mist jetzt einmal auf die Koppel, weil wir den in den nächsten 14 Tagen einmal ausstreuen. Dann können wir den da erstmal zwischenlagern. Schieben jetzt hier, machen alles schön sauber. Also das Wichtigste sind ja, dass wir die Leute immer im Blick haben. Der Telelader ist relativ unübersichtlich und da muss man schon aufpassen, dass man die Leute nicht umfährt. Und natürlich dann nichts kaputt fährt, die Tiere nicht kaputt fährt. Genau, ich komme gleich noch mal von da.
0: Azubi Lara muss mit dem Radlader zuarbeiten. Den genau dorthin zu lenken, wo er hin soll, ist am Anfang gar nicht so einfach.
11: Also ich würde sagen, nach einer Zeit lernt man das. Und je nachdem, wie viel man generell in dem Sinne fährt und auch Erfahrung damit hat, kommt das ein bisschen drauf an. Was mir momentan sehr viel Spaß bringt, dass Jörg mir auch sehr viel auf dem Trecker zeigt. Das hatte ich vorher nicht so. Da finde ich auch meinen Spaß dran.
12: Wir haben uns ja erstmal ein bisschen beschnuppert die ersten 4 Wochen. Aktuell habe ich einen sehr, sehr guten Eindruck. Hat ja noch ein klein bisschen Welpenschutz.
0: Jetzt geht's mit Feinarbeiten weiter.
10: Also mit Maschine ist schöner. Zumindest definitiv, bloß alles kriegt man nicht unbedingt weg. Und deswegen ist eben halt auch noch ein bisschen Handarbeit gefragt. Genau. Das bleibt nicht aus, dass man auch mal schwitzt und auch mal stinkt und sich auf die Dusche freut.
0: Gleich wollen sie desinfizieren und kalken. Und dann müssen alle Iglus auch noch zurück an Ort und Stelle. In Herrhausen setzt das Team um Landwirt Steffen Tut alles daran, den streikenden Kartoffelruder wieder in Gang zu bringen.
2: Das ist jetzt echt ärgerlich. Heute wäre der letzte Rodetag gewesen. Diese 4 und auf der anderen Seite noch mal 4 Dämme. Mhm. Der Wagen noch mal voll, 5 Tonnen, und dann wäre es das gewesen. Aber ich glaube, das müssen wir hier abbrechen, ne?
0: Einen letzten Reparaturversuch starten sie noch.
2: Michael, willst du mal hören, wenn ich den kommen lasse, ja, wie sich das Getriebe anhört?
0: Michael ist gelernter Elektromaschinenbauer. Alte Landmaschinen sind also nicht gerade sein Fachgebiet. Aber sein technisches Wissen ist jetzt gefragt. Denn alles, was sie selbst reparieren können, spart eine Menge Geld.
13: Es klingt sehr hart. Das heißt, hier ratscht irgendetwas über. Ist vielleicht ein Ritzel kaputt, was da drin sitzt.
0: Schnell wird klar, die Reparatur könnte länger dauern. Steffen versucht schon, eine andere Lösung zu finden.
2: Ja, das ist ja nett. Arndt, ich rufe dich aus dem gleichen Grund an, wie du mich letzte Woche. Ich habe gesehen, dein Kartoffelruder läuft wieder. Mir ist gerade ein Getriebeteil kaputt gegangen, also hinten ein Umstellgetriebe vom Ruder. Und jetzt habe ich hier noch 8 Dämme. Ich sag mal 7 Tonnen in Summe. Und ich glaube, das wird eine größere Operation, beziehungsweise dauert das lange, bis ich das Teil wieder laufen habe. Okay, ich wäre ansonsten startklar, du könntest jederzeit ankommen. Guten Weißwein und Naturalien. Aber Rechnung ist auch in Ordnung. Alles klar, dann ruf mich an, danke dir. Okay, bis nachher, tschüss.
0: Glück im Unglück. Ein befreundeter Landwirt leiht Steffen seinen Kartoffelruder heute Nachmittag aus. Bis dahin wollen sie versuchen, den Ruder auf dem Hof zu reparieren. Vorher nehmen sie die wenigen bereits geernteten Kartoffeln aber noch mit.
2: Wir haben natürlich auch ein bisschen Druck. Ne? Hier kommen irgendwann Drahtwürmer, es sind nicht so viele. Man sieht auch noch nicht so dolle welche in den Kartoffeln. Aber das kann innerhalb von 1-2 Wochen passieren, dass diese kleinen Drahtwürmer kommen. Und die fressen sich dann immer rein in die Knollen, weil die suchen das Wasser. Und dann sind das diese unschönen schwarzen Gänge. Die machen die Kartoffel jetzt nicht ungenießbar, aber sehen halt einfach nicht schön aus.
0: Knollen mit solchen Fraßspuren lassen sich kaum verkaufen. Das wollen Jessi und Steffen unbedingt vermeiden.
14: Wir haben eine gute Alternative, einen guten Berufskollegen. Das ist auch wichtig, diese Community zu haben. Und wenn der jetzt nur eine Dreiviertelstunde kommen kann, ist doch auch super. Also so oder so müssen wir die Dinger hier irgendwie rauskriegen. Wird schon.
0: Das war vorerst ein kurzer Einsatz für das Ernteteam. Aber so läuft es manchmal in der Landwirtschaft. Zurück auf dem Hof gibt Michael noch nicht auf und versucht, die Abdeckung des Getriebes zu lösen.
13: Eieiei, das habe ich mir gedacht. Das ist richtig fest.
0: Derweil sucht Steffen im Netz nach Informationen über den Roder. Viel findet er über die alte Maschine allerdings nicht. Und noch ist völlig offen, ob sie überhaupt wieder zum Laufen zu bringen ist.
2: Ja, irgendwann ist die Messe halt gelesen, aber ich hoffe, wir können es immer noch ein bisschen hinauszögern. Und wenn das jetzt nur 2 Tage Schrauben ist und wir bauen das ja wieder dran, ja, dann ist das okay. Weil die Alternativen ziemlich teuer sind. Kartoffeln aufhören anzubauen, ist natürlich auch noch eine Möglichkeit, aber dafür machen wir es so gerne. Deswegen, ja, wäre es eigentlich am schönsten, wenn wir den wieder ins Laufen kriegen und nächstes Jahr wieder mitarbeiten können.
0: Ob sie den alten Ruder retten können, wird sich also erst in den kommenden Tagen entscheiden. Der Biohof Sonnenschein im ostfriesischen Aurich. Letzte Nacht hat es stark geregnet. Die Ausläufe vom Schweinestall sind voller Matsch.
15: Kollegen hier. Kollegen, Kollegen.
0: Mehr Arbeit für Hermann Poppen und sein Team.
15: Schöne Scheiße.
3: Ja, komm. Nee. Wir machen hier einmal kurz sauber hier. Komm.
0: Matsch, Mist und nasse Stroh müssen raus und die Schweine so lange rein. Das schafft Mitarbeiter Kevin Pott durch gutes Zureden.
3: Du? Gehst du wieder da rein? So.
0: Die Schweine lassen sich einfach händeln. Wichtig für Hermann, weil er seine Mitarbeiter trotz Beeinträchtigung voll im Hofalltag einbindet.
15: Okay, weil wir müssen zusammen, ne? Hochziehen, zusammen hoch, genau. So. Schön hoch, weil. So, gut, reicht schon. Ist okay. Lass mal los. So. Mach da mal auf, wir gehen da raus.
0: Für Simon Kröll ist heute eine Premiere. Er darf gleich den Mist rausfahren.
15: Ja, das machen wir einmal die Woche. Wenn es geht, noch weniger. Ja, es hängt auch immer von der Wetterlage ab. Jetzt hat es viel geregnet. Also wenn es richtig viel regnet, das haben wir letztes Jahr gehabt, da haben wir tatsächlich zweimal die Woche hier ausgemistet. Ne?
0: Eigentlich ist das Ausmisten mit dem Radlader Kevins Aufgabe. Aber Simon soll es auch lernen. Mit der Bedienung der Maschine kennt er sich bereits aus. Doch heute muss er auch noch mit der Greifschaufel auf engem Raum rangieren und den Mist dabei zusammenschieben.
3: Warte, Simon. Erst da hinten. Und sonst fährst du irgendwo gegen.
0: Simon ist erst einen Monat hier auf dem Biohof. Der 15-Jährige macht ein freiwilliges ökologisches Jahr und lebt während dieser Zeit bei Hermann und seiner Familie.
3: Deine Schaufel ein bisschen höher. Höher.
15: Ich kann das auch machen, gar kein Problem. Mach ich auch gerne, ne? Aber ich möchte gerne, dass Sie das machen. Damit bekommen die auch Vertrauen von mir und bekommen selber auch ein Selbstvertrauen, ne? Hier, das geht, das weiß ich ganz genau, das geht Kevin zu langsam. Aber das macht nichts, das ist egal. Besser so wie anders. Ne? Man sieht es ja überall hier, da vorne die Stangen, da Dellen drin, da was abgefahren, hier sowieso. Also es sind nicht nur die, ich habe es auch schon gemacht. Ich wollte dir mal zeigen, wie man richtig ausmistet, da habe ich die ganze Tür da rausgefahren.
0: Simon geht es lieber vorsichtig an.
15: Weiter. Gut, jetzt. Perfekt. Das war knapp.
0: Beinahe hätte es die nächste Delle gegeben.
15: Sehr gut. Das ist in Ordnung.
0: Aber diese Delle wäre auf Hermanns Konto gegangen. Gleich muss Simon ohne Einweiser weiterfahren. Denn Hermann hat noch was auf der Schweinewiese zu erledigen. Bei Isa in Hamburg-Moorburg sind die Hufschmiede da. Dennis von Holt erhitzt das Eisen, um es formen zu können.
1: So 800 Grad wird so ein Ofen heiß. Sieht man jetzt auch sehr schön.

0: trifft dabei keinen Schmerz, sagt Dennis, da das Horn keine Nerven enthält.
1: Hier sieht man schön die Nagellöcher, dass sie in einer weißen Linie sitzen. Dahinter beginnt das Leben. Das ist nur der Tragerand, das ist alles tot. Also tot auch nicht, aber härter. Und hier in der weißen Linie, da ist da, wo wir reinnageln müssen.
0: Feinschliff mit dem Bandschleifer.
1: Dass das Pferd ein bisschen leichter und flüssiger abrollen kann. Und dadurch ist es dann, dass das Pferd sehr leicht und flüssig in der Bewegung vorwärts kommt.
0: Dennis kommt alle 5 Wochen hierher. Denn zu lange Intervalle können zu Rissen und Fehlstellungen führen.
2: Dennis, ich habe schon überlegt, wie lange machst du jetzt schon unsere Pferde?
1: Boah, weiß ich nicht. Das ist schon...
2: Echt ewig?
1: Ja, ja, sehr, sehr, sehr lange. Sehr lange.
2: Alle Höhen und Tiefen hier mit mir.
1: Ja, wir haben alles durchgemacht.
0: Dennis' Mitarbeiter Antonius ist mit Pferden aufgewachsen. Seine Mutter ist Berufsreiterin und er hat schon als kleiner Junge den Hufschmieden über die Schulter geschaut.
3: Wir vernieten hier den Huf. Einfach, wir haben die Eisen aufgenagelt. Und dann ist es ja auch wichtig, dass die Nägel nicht einfach so rausdrehen, damit sie sich nicht verletzen können.
4: Das ist wie bei uns Menschen, wenn wir zum Orthopäden gehen und der uns eine Einlage baut, die nichts taucht. Das merken wir auch sofort, sage ich mal, ob wir uns darauf unwohl fühlen. Das Pferd kann dann halt nur mal nicht sprechen. Zeigst dann entweder an oder es ist hart genug, läuft weiter. Ja, da kann es zu Gelenkschäden, Verspannungen im Rücken, Hornspalten. Also da gibt es viel, was man da falsch machen kann.
0: Die Eisen sitzen passgenau, die Hufe rund erneuert. Auch Isas Isländer Magnus hat neue Beschläge bekommen, aber...
1: Der steht ein bisschen da wie Charlie Chaplin. Ich glaube, alle, die ihn kennen, wissen, wie er läuft, ja? Was aber nicht schlimm ist.
2: Also er war noch nie krank, ne? Magnus, immer gesund gewesen. Und ich glaube, also wir reiten ja über Stock und Stein mit so einem Isländer. Reite ich ja viel aus, das alles. Und da ist auch gutes Schuhwerk auch wichtig.
0: Endcheck.
1: Klar. Das sieht sehr gut aus. Super, sehr gut.
0: Sie gucken noch mal genau auf die Bewegung. Fazit, alle Pferde haben wieder perfekte Füße. Zurück in Schleswig-Holstein. Auf Hof Hahnenkamp läuft der Großputz bei den Kälber-Iglus. Azubi Lara ist schon gut eingearbeitet, aber manche Dinge haben doch noch ihre Tücken.
5: Ja, das soll nicht. Falsch rum vielleicht, dass ich den falschen Anschluss am falschen dran habe. Weil die halt total gleich aussehen. Es ist halt eigentlich nur ein bisschen die Größe, die da jetzt den Unterschied macht. Hier sieht man schon, der sitzt direkt eng an. Das hat der andere ja vorher nicht. Ja, und jetzt spritzt er dementsprechend auch nicht. Genau.
6: Ja, einmal Nachschub.
0: Desinfektionsmittel ist da. Damit legt Lara jetzt los. Alle 4 bis 6 Wochen werden die Iglus gründlich ausgemistet und desinfiziert. Der hohe Hygienestandard zahlt sich aus. Die Kälber sind nur sehr selten krank.
6: Gut. Willst du schon mal einen Streuschaufel anbauen an den Radlader? So, jetzt warten wir einen kleinen Moment und dann kalken wir das einmal. Das wird eine staubige Angelegenheit. Ist ja doch ein bisschen Wind aufgezogen jetzt. Achtung! Wir kalken auch nur da, wo die Iglus tatsächlich stehen. Du fährst mittig auf den Pfahl drauf zu, auf das Abtrenngitter von den beiden Boxen. Und okay, dann streust du nach rechts und nach links aus.
5: Ja.
6: Dann wollen wir einmal unseren Haken wieder anbauen an die Schaufel. 4 andere Iglus kriegt ihr noch zu sehen. Dann mache ich das mit einem Schwung. Hier muss ich leider, haben wir eine Kette angebaut, weil der Halter kaputt gegangen ist. Da hole ich jetzt eine Forke und hake den so ein. Da einmal in den Haken rein. So, dann wollen wir mal gucken, ob wir das alleine hinkriegen.
0: Normalerweise braucht er dabei Hilfe.
6: Eigentlich 2 Mann. Einer, der hier aufpasst, dass ich nicht hier irgendwo gegenfahre. Und einer, der auf dem Telelader sitzt.
0: Aber Lara ist noch mit dem Einstreuen beschäftigt.
6: Ja, durch unseren norddeutschen Wind ist das leider immer nicht so einfach.
7: So.
6: Genau. Kannst du denn die Iglus einmal mitdrehen?
5: Ja.
6: Weil sonst ist das ein bisschen schwierig. Und sagen, ob ich noch nach rechts oder nach links muss, ne?
5: Okay.

0: bisschen weiter hier rüber wieder. Ja. Kannst weiterfahren. Passt.
1: Zusammen läuft es deutlich besser. Am Ende verteilen sie das Stroh in den Iglus noch gleichmäßig und bei den Kälbern steigt die Aufregung.
2: Wächter! Also die Viecher sind außer sich, weil sie sich absolut freuen. Neues Bett, wieder schön alles warm und trocken. Da geht's dann sowieso erstmal rein, weil sie ja sowieso neugierig sind. Deswegen ist hier jetzt ein bisschen Unruhe und Freude.
1: Zu zweit haben sie alles gut hinbekommen. Und die Kälber genießen nun mindestens 4 Wochen lang wieder ihre Ruhe. In Aurich ist es noch spannend. Zentimeterarbeit beim Ausmisten der Ausläufe. Der 15-jährige Simon steuert zum ersten Mal den Radlader und will auf keinen Fall etwas kaputt fahren.
3: Gut so, Simon. Sehr gut. Okay, gut.
1: Ab jetzt kann Simon allein weiter misten und Kevin soll aufpassen.
3: Sieht gut aus. Lass ihn mal das mal machen, dass er das ihm lernt. Das ist alles in Ordnung. Ja. Wichtig ist, dass er da nicht so durchballert.
1: Und Kevin ihn auch nicht zum Schnellfahren verleitet. Für Hermann geht es jetzt zur Schweinewiese. Dort halten er und seine Familie Linderöd, eine alte, vom Aussterben bedrohte schwedische Rasse. Die Tiere leben das ganze Jahr über draußen.
3: So wollen ja viele Verbraucher das sehen, ne? Auf der Wiese, ne? Alles schön, alles sexy. Aber das ist nicht wirtschaftlich. Also nicht im normalen, mit der normalen Vermarktung. Über Direktvermarktung ja.
1: Deshalb gibt es das Linderödfleisch nicht im Handel, sondern exklusiv im Hofladen von den Poppens. Ihren Nachwuchs bekommen die Sauen hauptsächlich in den Weidehütten. Dort kontrolliert Hermann, ob sie misten und Stroh nachlegen müssen.
3: Hallo, hallo, hallo. Was ist? Was hast du? Oh, sieht aber ja gut aus.
1: In den Hütten ist alles trocken. Diese Herde besteht aus einem Eber und 9 Sauen. Eine davon ist gerade hochtragend, gut erkennbar an Bauch und Gesäuge.
3: Ich krieg Ferkel. Aber ist noch, also, ja, Entschuldigung, das wollte ich nicht. Aber es, ja, kommt ein bisschen Milch, also die nächsten Tage geht's auf jeden Fall los. Ja. Und hier ist es so, hier habe ich überhaupt keine Kontrolle, welche Sau trächtig ist oder welche nicht, weil der Eber hier immer dazwischen läuft. Das ist er hier, das ist Bo.
1: Bei der Freilandhaltung setzt Hermann auf den natürlichen Deckakt. Die Sauen ziehen ihre Ferkel auf der Wiese gemeinsam im Herdenverband groß. Endspurt beim Misten der Ausläufe. Kevin sitzt wieder am Steuer, aber Simon hat seine Premiere auf dem Radlader ohne Kratzer und Dellen gemeistert. Jetzt müssen sie nur noch die schweren Trennwände wieder einbauen.
3: Du musst höher. Kriegst du hin? Und wir müssen Platz nehmen.
4: Jetzt bin ich drin.
3: Bis?
4: Ja.
3: Ich nicht. Jetzt aber. Okay, gut.
1: Eine Dreiviertelstunde hat das Misten gedauert. Die Schweine dürfen wieder in ihren Auslauf.
3: So, Kollegin. Komm mal raus da.
1: Das Stroh ist für die Schweine Beschäftigung. Sie kauen auf den Halmen und suchen Körner und Beikräuter zum Fressen.
3: Die freuen sich wie ein Keks, die Biester. Kann man gleich sehen, die fressen da schon. Ne, aber die wühlen da schön durch, da in 2 Stunden, da siehst du hier nichts mehr. Ne? Also nicht mehr den Haufen, das ist nachher alles verteilt.
1: Und Simons nächster Einsatz auf dem Radlader kommt bestimmt schon bald. Denn die Wetteraussichten für die nächsten Tage sind regnerisch. Aber erst einmal haben die Schweine es trocken und gut zu tun mit ihrem frischen Stroh.
5: So, am besten, Sie nehmen sich auch schon mal sowas vom ans Sofa, so eine Hantel oder vielleicht haben Sie eine Wasserflasche irgendwo stehen. Denn diese Bewegung allein schon kann eine der Volkskrankheiten überhaupt stoppen. Osteoporose, Knochenschwund. Bei uns ist heute einer der führenden Experten, Professor Dr. Henning Kunter. So, und wenn jetzt die Ersten sagen zu Hause, ach, das kriege ich ja erst im ganz späten Alter, vorher passiert da gar nichts. Was sagen Sie dann?
6: Dann ist es wahrscheinlich schon zu spät, wenn man es merkt.
5: Also ab wann sollte man hellhörig werden?
4: Ab 50 ist es verpflichtend, sich der Osteoporose zu stellen, gerade als Frau, weil da muss die Diagnostik erfolgen und dann kann man vielleicht schwerwiegende Folgen verhindern.
5: Aber man kann ganz viel tun, aber bringen dann Zusätze wie Vitamin D was oder was sollte vielleicht immer auf dem Speiseplan stehen und was gibt es an neuen Erkenntnissen zu dieser Krankheit? Das alles gleich sportiv vom Sofa. Wir freuen uns auf Sie. Man sieht, ich mache das nicht.
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5: Schönen Freitagabend. Wir kümmern uns heute um Ihre Gesundheit, denn an die 6 Millionen Menschen von uns leiden am Knochenabbau, der Osteoporose. Eine Krankheit, die man ja eigentlich meist im Zaum halten kann, wenn man denn weiß, wie und ab wann man irgendwie hellhörig werden sollte. Wir haben für heute Abend dafür einen Termin bekommen bei einem der besten Fachärzte für Orthopädie, Unfallchirurgie und Chirurgie mit dem Schwerpunkt Osteoporose. Herzlich willkommen, Professor Dr. Henning Kunter. Schön, dass Sie da sind.
4: Vielen Dank, schön, dass ich da sein darf.
5: War das eigentlich schon immer so? Ich fand die Zahl total überraschend. An die 6 Millionen von uns. Ist das mehr geworden?
4: Ja, das wird natürlich aufgrund der Demografie, die wir in Deutschland oder auch in Europa erleben, grundsätzlich natürlich viel mehr. Und vor allen Dingen ist es ja mit einer sehr hohen Dunkelziffer vergegenwärtigt, weil wir haben ja ganz viele Menschen, die das gar nicht wissen, die zum Beispiel an Größe abnehmen, weil ihre Wirbelkörper kleiner werden, die aber das nie mit Osteoporose in Verbindung bringen. Und dann ist es ganz häufig so, wenn so Menschen wie ich als Unfallchirurg ins Spiel kommen, dann ist es meistens schon zu spät, weil die Menschen kommen zu uns und haben dann Brüche, also die Folge der Osteoporose. Und dann wird diese Krankheit in der Regel sehr spät erkannt. Und da sind wir in Deutschland auch leider nicht gerade führend.
5: Nee, das habe ich nicht. Ich habe so eine kleine Umfrage gemacht, wer so unter den Kolleginnen und Kollegen mal gefragt wurde, ob er mal so eine Knochendichtemessung gemacht hat, wo man das ja dann erkennen kann, ob das Risiko groß ist. Und das waren erstaunlich wenige.
4: Ja, das ist leider so ein bisschen aufgrund der politischen Gegebenheiten in Deutschland so, dass wir das gar nicht so in den Vordergrund stellen. Wir haben leider Probleme, das auch einer Fachabteilung zuzuordnen. Wir haben jetzt eine sogenannte DMP, also ein Diagnosemanagementprogramm in Deutschland entwickelt, damit wir die Kollegen Fachärzte belohnen, dass sie die Patientinnen, das sind ja fast überwiegend Frauen, dass diese Patientinnen eingeschleust werden und dann dementsprechend diagnostiziert und vor allen Dingen dann auch leitliniengerecht behandelt werden. Aber wir sind dort immer noch in einer, sagen wir mal, schwierigen Phase, diese Erkrankung zu erkennen, weil sie tut halt nicht weh.
5: Ja, aber das ist ja eigentlich das total Merkwürdige daran, dass wirklich, man kann diese Krankheit ja verhindern.
4: Na klar.
5: Und dass das so viele so schlimm haben, liegt ja nur daran, dass es einfach vorher nicht klar war,
4: ja,
5: oder?
4: Es gibt halt kein Screening-Programm, wenn man das zum Beispiel mit dem Brustkrebs-Screening vergleicht. Mhm. Das hat ja in Deutschland einen herausragenden Erfolg. Aber es gibt kein standardmäßiges Screening. Also es ist nicht so, dass jede Frau einen Brief im Briefkasten findet, da steht, denk an Osteoporose und hier hast du einen Termin zum Screening. Sondern es ist immer noch die Eigeninitiative. Dann ist es relativ schwer, Menschen zu finden, die sich mit dieser Erkrankung adäquat auskennen. Ist das jetzt der Endokrinologe, also der Hormonfacharzt, ist es der Gynäkologe, ist es der Orthopäde? Das ist mit vielen Hürden leider besetzt in Deutschland.
5: Aber es ist keine reine Frauenkrankheit, oder?
4: Natürlich nicht. Nee. Also auch Männer können Osteoporose bekommen. Es gibt ja auch Stoffwechselerkrankungen, Medikamente, die diese Erkrankung hervorrufen. Aber der überwiegend größte Anteil sind natürlich Frauen, aufgrund des hormonellen Umstellungsprozesses im Leben.
5: Aber man kann ja im Vorhinein ganz viel machen. Und darüber wollen wir heute sprechen, was da alles zugehört und wann man vielleicht auch hellhörig werden sollte und ja, welche Supplements sinnvoll sind oder vielleicht eben auch nicht. Ja, lieber zu Fuß gehen ist auch sowas, was man vielleicht machen sollte. Das will man momentan ja eh nicht nur wegen seiner Gesundheit, sondern auch wegen der Spritpreise. Aber Lars Kaufmann hat jetzt Neuigkeiten für uns alle.
8: Manche Sachen sind so gut, sie kommen einfach immer wieder. So wie der Zauberwürfel, die Schallplatte oder der autofreie Sonntag. Na gut, so weit ist es noch nicht. Dafür begrüßen wir das Comeback des Tankrabatts.
9: Für mich ist das nur so ein bisschen Schöngerede, Augenwischerei. Aber letzten Endes besser haben als brauchen.
10: Ich denke mal jetzt der Tankrabatt, dass das nicht viel bringen wird. Weil die Ölkonzerne nächste Woche noch schön nach oben gehen und dann wird das im Sande verlaufen. Ne?
11: Zuschüsse mit der Gießkanne gehen überhaupt nicht.
8: Ab dem 1. Oktober wird die Gießkanne zum Tankstutzen für alle Autofahrer. 17 Cent weniger pro Liter, wenn denn dieses Mal die Konzerne die

0: Steuervergünstigungen komplett weitergeben. So haben Bundestag und Bundesrat heute entschieden.
1: Ich halte nichts von, weil das ja nicht zum Sparen einlädt.
2: Die 17 Cent angekündigten finde ich lächerlich.
0: Kosten unterm Strich laut Bundesregierung 2,5 Milliarden Euro.
3: Dieser Tankrabatt muss von allen bezahlt werden, von allen Steuerzahlerinnen und Steuerzahlern. Aber er kommt eben auch allen zugute. Und denen, die mehr fahren, vielleicht auch besonders schnell fahren, kommt er am allermeisten zugute.
0: Gelten soll die Spritpreisbremse bis Ende des Jahres, gefolgt vom Spritpreisdeckel, eine behördlich festgesetzte Obergrenze.
2: Wenn der Deckel niedrig genug ist, wäre das schon eine Möglichkeit, finde ich. Ja. Hätte aber schon lange kommen sollen.
4: Ich frage mich nur, warum man das dann nicht viel eher gemacht hat, wenn man das denen verbieten kann.
1: Man könnte vieles von der Regierung erwarten, aber Schnelligkeit glaube ich nicht.
0: Wer weiß, vielleicht erleben wir ja doch noch ein anderes Comeback.
5: Ja, das mögliche Comeback der Wehrpflicht hat heute viele Schülerinnen und Schüler zum Streiken veranlasst. Damit beginnen wir in unserem Nachrichtenüberblick für den Norden von Philipp Kafsack.
6: Egal ob in Hamburg, Kiel,
7: das, was Krieg tut, ist töten, zerstören und für immer mehr Hass zu sorgen.
6: Oder in Hannover. Überall in Deutschland demonstrierten heute erneut zehntausende Schülerinnen und Schüler gegen eine mögliche Wiedereinführung der Wehrpflicht. Konkreter Anlass war der Beginn der verpflichtenden Musterung für Männer ab dem Jahrgang 2008.
8: Ich habe auch einen Brief bekommen, ja, genau. Ja, also ich bin auch sehr betroffen. Ich bin Jahrgang 2008 genau. Und ich möchte halt nicht zur Musterung.
9: Durch die Zwangsmusterung spitzt sich das Ganze immer weiter zu. Und dagegen sind wir.
10: Wir haben einen Freund, der uns auch gesagt hat, er hat Angst oder findet das ganz schlimm, weil er hat eigentlich Pläne, irgendwie Grundschullehrer zu werden.
6: Zu den Protesten aufgerufen hatte die Initiative Schulstreik gegen Wehrpflicht. Die Demonstrationen werden vom Innenministerium beobachtet, weil sie auch von linksextremen Organisationen unterstützt werden. Rund 900.000. So viele Autos hat VW heute allein in Deutschland vorsorglich zurückgerufen. Das Problem, deren Lenkung könnte ausfallen und eine Schraube muss ersetzt werden. Nach Angaben von VW ist der Sicherheitsmangel bei einer internen Qualitätsprüfung entdeckt worden. Konkret geht es um die Modelle Tiguan, Touran, Caddy und Golf, die zwischen 2013 und 2024 produziert wurden. Ebenfalls betroffen ist der Q3 von Audi. VW hat angekündigt, die Halter der jeweiligen Fahrzeuge anzuschreiben. Der Austausch der Schrauben an der Befestigung des Lenkgetriebes soll kostenlos sein. Mann, ist das Dickmann. 2300 Tonnen wiegt das zweite Tor der neuen Schleusenkammer in Brunsbüttel, das heute endlich eingebaut wurde. Heißt, die Kammer ist komplett und kann 2027 in Betrieb gehen. Danach werden die beiden anderen großen Schleusenkammern saniert, dringend notwendig nach 110 Jahren Betriebszeit. Die neue Kammer kommt mit 7 Jahren Verspätung und hat 1,285 Milliarden Euro gekostet. Doch für den Nord-Ostsee-Kanal ist sie immens wichtig. Die alte Tortechnik war wartungsintensiv und anfällig. Durch die neue Technik soll die meistbefahrene künstliche Seeschifffahrtsstraße der Welt wieder zuverlässiger werden.
5: Ja, je älter wir werden, desto wartungsintensiver wird ja auch unser Körper. Und was Sie alles für den tun können, damit er eben nicht die Volkskrankheit Osteoporose bekommt, das weiß unsere heutige Arzt-Koryphäe auf diesem Gebiet. Laura Körner stellt Ihnen unseren Gast vor.
11: Vom Schongang hält er nichts. Werden Knochen schwächer, brauchen sie Bewegung.
12: Wir müssen diese Zug- und Druckkräfte auf den Knochen ausüben, auch wenn er schon brüchig ist.
11: Der Orthopäde und Unfallchirurg Professor Henning Kunter rät: Muskeln stärken, Gleichgewicht trainieren, in Bewegung bleiben. Das kann im Alter entscheidend sein. Auch auf die richtige Ernährung kommt es an. Wichtig sind Kalzium, Eiweiß und Vitamin D. Hierfür heißt es raus ins Tageslicht. Doch damit allein ist es nicht getan.
12: Das ist ein Zusammenspiel aus Ernährung, Bewegung, insgesamter Lifestyle, wenn man das so sagen möchte, der dazu führt, dass der Knochen stabil bleibt oder auch wieder stabil werden kann.
11: Heute bei uns Professor Dr. Henning Kunter.
5: Herzlich willkommen nochmal.
13: Vielen Dank.
5: Dass die Knochen wieder stabil werden, das heißt, wenn ich das schon habe, kann ich trotzdem noch was tun?
13: Na klar. Also es hängt immer von dem Ausmaß der Instabilität natürlich ab, ob es vielleicht ausreicht, das durch Nahrungsergänzungsmittel, Kalzium ist ja das

0: Power-Zeug für den Knochen, durch Vitamin D zu ergänzen, oder ob der Abbau schon so weit fortgeschritten ist, dass man medikamentös eingreifen muss. Und dann gibt es zwei grundsätzlich unterschiedliche Arten. Entweder man hemmt medikamentös das Voranschreiten des Abbaus. Das ist bei einer ja noch relativ milden Form der Osteoporose das Mittel der Wahl. Oder wenn schon Brüche stattgefunden haben, also Wirbelkörper, so der Klassiker, Oberschenkelbruch, wenn es schon zu so einem Bruch gekommen ist, dann hat der Körper quasi schon bewiesen, dass er Osteoporose hat. Und dann brauchst auch keine Knochendichte-Messung oder irgendeine Laboruntersuchung oder sonst was, sondern der Beweis ist da. Und dann muss man eine Art Knochendoping geben, also Medikamente, die dann tatsächlich nicht den Abbau hemmen, sondern den Aufbau fördern, weil unser Knochen sich ja in einem dauerhaften Gleichgewicht befindet.
1: Ja.
0: Es ist ein Gleichgewicht zwischen Auf- und Abbau, was dann im Alter gestört ist.
1: Vor allem man selbst merkt nichts, oder? Wenn das irgendwie so losgeht, so langsam.
0: Leider ist nicht, nein, so, das ist das große Problem der Osteoporose. Es gibt keine Frühsymptome. Der Bruch ist dann das häufig erste Symptom. Und das liegt auch daran, was wir anfangs gesagt haben, dass wir da leider überhaupt gar keine Frühsignale haben, dass wir darauf einwirken.
1: Das ist jetzt so ein Bruch. Ist das so was Typisches, was man dann auch kriegt? Also gibt es bestimmte Knochen,
0: die dann... Das ist tatsächlich eines der Symptome, dass die Menschen an Größe verlieren. Man hat früher, wie ich finde, politisch völlig unkorrekt, immer den Witwenbuckel als klassisches Merkmal der Osteoporose angeführt. Aber es ist so, wenn die Größe deutlich weniger wird als die im Pass steht, dann sollte man sich spätestens die Frage stellen, ob es vielleicht so wie hier in der Abbildung zu sehen ist, dadurch bedingt ist, dass die Wirbelkörper einfach an Höhe verlieren und dadurch nimmt natürlich die Körpergröße ab. Wobei man ehrlicherweise sagen muss, die Körpergröße auch physiologisch in unserem Alter weniger wird. Und das liegt aber nicht an den Knochen, sondern an den Bandscheiben, die an Flüssigkeit verlieren.
1: Ich glaube, wir müssen mal, bevor wir noch mal gucken, was man präventiv alles machen kann, auch was Sie gerade gesagt haben, was da an Medikamenten auch neu auf dem Markt ist, vielleicht einmal gucken, was ist das genau? Also Laura Körner wird uns jetzt noch mal zeigen, was Osteoporose genau ist.
2: Unsere Knochen sehen massiv aus, sind im Inneren aber ein fein aufgebautes, lebendiges Gewebe. Es wird ständig ab- und wieder aufgebaut. Bei Osteoporose gerät dieses Gleichgewicht aus der Balance. Es wird mehr Knochen abgebaut als neu gebildet. Die Knochen verlieren an Dichte und Stabilität. Ihre feine Struktur wird zunehmend porös. Das Tückische: Betroffene merken davon häufig lange nichts. Oft fällt die Erkrankung erst auf, wenn ein Knochen bricht. Das Risiko steigt mit dem Alter. Besonders häufig betroffen sind Frauen nach den Wechseljahren. Eine Knochendichtemessung kann helfen, Osteoporose frühzeitig zu erkennen.
1: Ich habe heute gelesen, ab 35 fängt das schon an, dass die Knochendichte abnimmt. Ja. Was würden Sie denn raten? Ab wann sollten wir zur Knochendichte messen?
0: Also unsere Fachgesellschaften raten, dass nach abgeschlossener Menopause bei den Frauen, also wenn die Wechseljahre vorbei sind, sollte man sich darüber Gedanken machen, in diese Untersuchung, in diese Diagnostik zu gehen. Und das beinhaltet ja nicht nur die Knochendichte-Messung, weil wir wollen ja das Bruchrisiko ermitteln. Wir wollen ja nicht die Knochendichte als einzigen Wert haben, sondern wir wollen ja wissen, wie hoch ist die Wahrscheinlichkeit, dass ich einen Bruch bekomme. Und da gibt es ja eine Vielzahl von Risikofaktoren, Stoffwechselerkrankungen, Medikamente, die dazu führen. Und deswegen ist die Knochendichte-Messung nur ein Bestandteil, der dann zu diesem Zeitpunkt genau richtig ist. Aber trotzdem muss man das Gesamtbild der Erkrankung betrachten und nicht nur die Knochendichte.
1: Okay, aber wenn man das macht, dann kriegt man auch so richtig so Risikogebiete am Körper
0: genau,
1: gesagt,
0: also,
1: oder?
0: Wir haben diese Messungen standardisiert, dass wir die hauptbetroffenen Gebiete messen. Aufgrund der Vielzahl der Verschleißerscheinungen, die an der Wirbelsäule stattgefunden haben, wir haben das gerade in der Abbildung gesehen, ist diese nicht mehr so brillant und nicht mehr so perfekt für die Messung, sondern die Oberschenkel Hälse, und zwar beide, sind momentan state of the art. Und da messen wir die Knochendichte. Und das ist für uns einer der wichtigsten Messwerte, um das Risiko zu definieren.
1: Okay, wir haben jetzt hier mal so ein Modell stehen, wo es am besten ist, die Knochen.
0: Genau, da oben
1: besten,
0: ist es halt dicht und genau. Sie sehen, wie das unten immer weiter weniger wird, die Binnenstruktur.
1: Ja.
0: Aber am Ende ist diese Knochendichte-Messung ja nur eine Messung. Im Prinzip, sie leuchten mit einer Taschenlampe durch einen festen Körper und gucken, was hinten für ein Schatten ankommt. Aber die Qualität der Verstrebungen im Inneren wird dadurch nicht gemessen. Deswegen heißt es ja auch Knochen.

0: Knochendichte-Messung und nicht Knochenqualitätsmessung.
1: Ja.
0: Ja, und deswegen ist es nur ein Bestandteil, nur ein Baustein in der Diagnosefindung.
1: Jetzt haben Sie schon gesagt, für die Qualität der Knochen sollte man Vitamin D nehmen. Mhm. Aber muss man das vorher abchecken nicht eigentlich? Oder sind Sie so, dass Sie sagen, ach, eigentlich ganzjährig, gibt, alle Frauen?
0: Es gibt eigentlich keine Überdosierung. Also selbst wenn, es gibt so Wochenpräparate und es gibt schon mal ältere Herrschaften, die diese Wochenpräparate täglich nehmen, und selbst bei denen haben wir keine exorbitanten Entgleisungen dieses Vitamin-D-Stoffwechsels.
1: Ach so, das habe ich schon mal anders gehört.
0: Weil vieles über die Nieren ausgeschieden wird. Ja. Also das sind wirklich Einzelfälle, wo das dann zu einer Problematik wird. Sodass man pauschal sagen kann, und das empfehlen auch unsere Leitlinien, dass in Deutschland der Vitamin-D-Mangel so verbreitet ist, dass man ohne einen Ausgangswert Vitamin D zu sich nehmen sollte. Weil es hat ja nicht nur gute Effekte auf den Knochen, sondern es gibt sehr gute Datenlagen, dass es auch für das Sturzrisiko beispielsweise extrem senkt, sodass man nicht nur was Gutes für den Knochen tut, sondern überhaupt was Gutes tut, dass man sich nicht die Knochen bricht.
1: Und 1000 am Tag, 3000 oder lieber einmal in der Woche?
0: Ja, das ist ein weites Feld und viele haben sich ja unheimlich wissenschaftlich verdient gemacht. In unseren Leitlinien in Deutschland oder im deutschsprachigen Raum ist es so, dass wir von 1000 Einheiten pro Tag ausgehen. Mhm. Damit hat man eine ganz gute Basis, egal wie viel man sich der Sonne exponiert oder nicht. Und damit ist das Überdosierungsrisiko relativ gering. Und das Unterdosierungsrisiko auch.
1: Muss ich das immer mit Vitamin K zusammennehmen? Das ist ja auch so etwas, was viele
0: sagen. Genau, das sagen natürlich viele. Das Vitamin K kann man ja relativ gut auch über die Nahrung zu sich nehmen, sodass es aktuell keine klare Empfehlung in der Leitlinie gibt, dass man das mit Vitamin K zusammennehmen muss. Es gibt aber eine klare Empfehlung, das mit fetthaltiger Nahrung zu sich zu nehmen, weil das Vitamin D zu den sogenannten fettlöslichen Vitaminen gehört. Und die sind nur transportabel, wenn ausreichend Fett da ist. Also wenn Sie sich was Gutes tun wollen, das Vitamin D bitte mit einem Glas Milch nehmen, und die sollte auch bitte nicht 0,3% Fettanteil haben, sondern das darf ruhig die gute mit ein bisschen mehr Fett sein.
1: Ist das eigentlich, wenn man jetzt keine Milch trinkt, sind andere Produkte genauso gut?
0: Ja, das ist ein bisschen blöd. Das Eiweiß kann man dann über Hülsenfrüchte und andere eiweißhaltige Bestandteile, zum Beispiel über Fisch, zu sich nehmen. Wenn man so eine Laktoseintoleranz hat, ist die Zufuhr ein bisschen schwieriger, und vielleicht muss man es dann, wenn es ein hohes Ausprägungsgrad hat, also wenn die Osteoporose weit fortgeschritten ist, dann auch mit ergänzenden Supplementen
1: ausstatten. Okay, und Vitamin A noch, sagten Sie auch in Ihrem Buch?
0: Dass Vitamin A muss man halt gucken, ist ebenfalls ein wichtiger Bestandteil. Das sind ja alles so Mikronährstoffe, die dafür sorgen, dass die Makronährstoffe an die richtige Stelle kommen. Also das sind quasi die Katalysatoren dafür, dass das Kalzium, was wir dem Körper zur Verfügung stellen, dann auch an die richtige Stelle kommt und nicht einfach durch den Körper durchläuft und ausgeschieden wird.
1: Ja, weil man fragt sich, also ehrlich gesagt, ich habe so das Gefühl, dass immer mehr Nahrungsergänzungsmittel genommen wird. Ja. Aber Sie hören sich ja jetzt dementsprechend positiv an, was das angeht.
0: Ja, aber man muss natürlich sagen, es gibt, das Vitamin D ist vielleicht eine Ausnahme, weil das in den wenigsten Nahrungsmitteln ausreichend enthalten ist. Mhm. Aber es gibt gerade, was die anderen genannten Vitamine angeht, durchaus Möglichkeiten, dass über eine bunte Ernährung, nenne ich das immer. Also je bunter der Teller, desto besser die Ernährung. Durch also eine vielfältige Ernährung, gerade wenn man vitaminreiche Zitrusfrüchte zu sich nimmt, Gemüse, Kräuter, da ist es durchaus möglich, diese Vitamine in ausreichenden Mengen auch über die Ernährung zu sich zu führen.
1: Gibt es eigentlich Studien auch, ich denke jetzt gerade so an Kinder, wenn die im Knochenaufbau sind, gibt es da Studien, was da Ernährung
0: macht? Also das ist wirklich, die Knochendichte beginnt im Kindesalter sich aufzubauen. Also die Knochenqualität, die man als Kind aufbaut, trägt man sein Leben lang mit sich. Und wenn man da natürlich mit einer katastrophalen Dichte startet, also gerade jetzt in diesen Zeiten, wo doch viele Jugendliche übergewichtig sind, dass sich dadurch wenig bewegen, ist zu befürchten, dass die Inzidenz, also das Neuauftreten der Osteoporose in den kommenden Jahrgängen doch deutlich mehr wird, weil wir haben erschreckende Ergebnisse, was Übergewicht bei Kindern angeht. Und dieses Übergewicht heißt ja nicht, dass sie sich besonders gute Sachen zugeführt haben, sondern das sind ja häufig eher knochenschädigende Sachen. Und dann leiden diese Patienten vielleicht, oder diese noch nicht Patienten, diese jungen Menschen dann irgendwann früher an Osteoporose.
1: Umso wichtiger ist eben die Prävention. Viola aus Neumünster, die hätte auch gern früher was über diese Krankheit gewusst, denn dann hätte sie vielleicht auch handeln können. Jetzt muss sie aber eben mit dieser Krankheit leben. Und wie sie das schafft, das hat sie Dimitri

0: Repaul erzählt.
1: Sich im Garten bewegen ist für Viola Jochens Steinmann wichtig. Seit ihrer Diagnose vor 4 Jahren auch für ihre Gesundheit.
2: Ich hatte sehr starke Rückenschmerzen, Schmerzen, die ich nicht einordnen konnte. Und dann wurden Brüche in der Wirbelsäule festgestellt, woraufhin man dann angeraten hat, mal einen Osteoporose-Verdacht nachzugehen, sprich eine Knochendichte-Messung zu machen. Die Knochendichte zeichnet sich von grün, eben alles ist ganz gut, dann wird es heller grün, gelb, orange und irgendwann kommt dann rot. Und ich war dann mit meiner Wirbelsäule, also weiter runter ging es halt nicht. Ich hing ganz unten an der Ding und das war für mich ein unglaublicher Schock.
1: Über die Jahre hat sie etwa 10 cm Körpergröße verloren, konnte sich nicht richtig aufrecht halten.
2: Zu dieser Trauer kam eine unglaubliche Wut, weil das etwas gewesen ist oder weil es etwas ist, was mich natürlich unglaublich, aber was hätte vermieden werden können. Also das ist das, was mich echt wütend gemacht hat. Ich bin halt mit Ende 42 kam das Menoende und dann ist man im Grunde genommen schon ein ganz guter Kandidat dafür. Das habe ich nicht gewusst.
1: Bundesweit leben etwa 5,6 Millionen Menschen mit Osteoporose. Die Krankheit wird eher im hohen Alter festgestellt. Frühes Erkennen sei aber wichtig.
3: Weil wir natürlich vermeiden wollen, dass der Patient in erster Linie eine Fraktur entwickelt. Das ist ja im Prinzip das Tückische an der Osteoporose, dass man sie nicht merkt. Das ist erstmal nur eine knochendichte Minderung bzw. eine Strukturveränderung, die aber keine Schmerzen macht. Und wenn die erste Fraktur aber da ist, gerade nach Wirbelkörper- oder Oberschenkel-Halsfrakturen, dann entwickeln ein Großteil der Patienten weitere.
1: Bei einer frühen Diagnose kann schneller gegengearbeitet werden. Beispielsweise mit Medikamenten, die die Knochendichte möglichst stabil halten oder wieder aufbauen.
3: Das ist sehr einschneidend für jeden Patienten und auch sehr beängstigend. Und es gibt Patienten, die lange brauchen, um sich da wieder zu erholen und Vertrauen in ihren eigenen Körper zu entwickeln.
1: Erkrankte müssen häufig ihr Leben umstellen. Eine kalziumreiche Ernährung, mehr Kraftsport. Viola Jochens Steinmann hat die Krankheit im Griff, aber eine Angst bleibt.
2: Also, dass eben wieder was bricht. Und wenn man einmal diese Schmerzsituation hatte, dann das will ich nie wieder haben. Also, das war so furchtbar, das will ich nicht wieder haben. Also, von daher bin ich da sehr darauf bedacht, dass Situationen vermieden werden, wo es eventuell zu dieser Situation kommen kann. So. Und das macht aber natürlich was mit einem. Das macht auch was, wenn man Menschen gegenübertritt, weil. Ich sage jetzt ja nicht, wenn wir uns gut kennen und Sie kommen und wollen mich vielleicht umarmen, dann sage ich, lass das, ich habe Osteoporose, das macht man ja nicht. Also so, das heißt, also ich stehe dann immer so ein bisschen so nach dem Motto, don't touch me.
1: Die Sorge vor unsanften Berührungen und erneuten Brüchen begleitet Betroffene jeden Tag.
0: Don't touch me. Das ist ja furchtbar, ne? Weil man immer Angst hat, dass man irgendwie zu doll berührt wird.
4: Ja, Kennen Sie das? Bei uns oder bei mir in der Sprechstunde genauso. Also man erlebt die Patienten extrem ängstlich, extrem unsicher. Und das bedarf halt auch sehr viel Aufklärungsarbeit. Also man muss die Menschen mitnehmen, dass sie jetzt nicht sich in Watte hüllen und nichts mehr machen, weil das verstärkt die Krankheit ja noch. Und wir müssen diese Menschen dahingehend beraten, dass sie ihre Muskeln trainieren, dadurch ihren Knochen trainieren, dass sie sich zutrauen, auch mal das gesamte Körpergewicht auch mal auf ein Bein zu stellen und das auch mal ein bisschen auszuhalten. Aber diese Unsicherheit macht natürlich den Trainingseifer von Anfang an sehr, sehr schwer, weil es eine sehr große Angst gibt, dass man beim Hanteln, bei irgendeiner Kraftanstrengung eventuell sich den nächsten Bruch zuzieht.
0: Was raten Sie so als erste Übung, was so vielleicht nicht so eine große Hürde?
4: Ja, wir empfehlen natürlich immer irgendetwas, was gut in den Alltag einzubinden ist, dass man also das sich quasi durch die ständigen Wiederholungen im Alltag, dass man sich dadurch das Selbstbewusstsein holt, dass man dann auch in die nötigen weiteren Trainingseinheiten gehen kann, weil allen voran steht ja das Krafttraining und da das Maximalkrafttraining Training. Und da haben die Frauen und wenigen Männer natürlich Angst davor und sagen, um Gottes Willen, wie soll ich das nur machen?
0: Aber was macht denn, wenn ich mir jetzt vorstelle, mein Knochen ist porös, aber was macht denn dieser Muskel damit mit dem Knochen?
4: Also der Muskel ist quasi der Ausgleich. Also wir sprechen ja vom Bewegungsapparat und der Bewegungsapparat besteht nun mal aus Knochen, Muskeln, Sehnen und Bändern. Und wenn wir den Muskel nicht adäquat benutzen, der Muskel ist das einzige Gewebe in unserem Körper, was sich überhaupt bewegen kann, der bewegt unsere Gelenke. Und wenn wir den nicht stabilisieren, dann kriegt der Knochen auch nicht den Schlüsselreiz, den er braucht, durch den Zug. Also natürlich ist das Draufstehen, das Belasten ein wichtiger Schlüsselreiz für den Knochen, sich zu stärken. Aber auch der Zug der Muskulatur sorgt für ähnliche Bedürfnisse beim Knochen.
0: Okay, also reicht jetzt nicht aus, wenn ich beispielsweise in Anführungsstrichen nur spazieren gehe oder so, sondern ein bisschen Muskeltraining muss sein?
4: Also na klar.
0: Jetzt, wir haben jetzt hier Hanteln liegen.
4: Ja, also es ist immer gut, einen überschwelligen Reiz zu machen, weil wir reden ja bei der Osteoporose jetzt nur über einen Teil. Wir reden ja über am Ende lange fit und mobil bleiben. Mhm. Und natürlich brauchen wir dafür eine extrem gute Muskulatur. Und gerade die Schnellkraftmuskulatur ist die, die wir in unserem Leben am ersten verlieren. Also Sie sehen beim
0: Schnellkraft, das heißt also aufstehen.
4: Ja, oder? Sie sehen beim Hamburg-Marathon sehen Sie sehr viele alte Männer, die am Start stehen und sich noch total topfit fühlen. Beim 100-Meter-Lauf im Hamburger Stadion überraschenderweise keinen, weil die Schnellkraftmuskulatur in unserem Alter rapide abnimmt und die Ausdauer noch bleibt. Aber das, was wir am Ende brauchen, ist ja Schnellkraft, um Stürze zu vermeiden. Also wir müssen ja abrupt reagieren. Mhm. Und deswegen ist dieses Maximalkrafttraining so wichtig.
0: Wie kann ich das denn trainieren?
4: Ja, also die ersten Übungen sind halt diese klassischen Aufstehübungen. Also wenn wir unseren
0: Patienten... Ja, machen Patienten, wir mal. Vielleicht haben Sie Lust mitzumachen.
4: Ne, also ja, so. Schaffen Sie sich zu Hause Stühle an, wo nicht irgendwas an der Seite ist, damit man sich immer gemütlich mit den Armen hochdrückt, sondern versuchen Sie mal, die Hände so gemütlich auf den Bauch zu nehmen und dann das schon mal so mit beiden Beinen machen. Wenn man jetzt das ein bisschen forciert gemacht hat, kann man das auch schon mal mit einem Bein versuchen.
0: Mit einem Bein aufstehen.
4: Ja, und dann hat man gleich schon mal die Gleichgewichtsübung und dann merken wir beiden auch schon, oh, ja,
0: da ist schon. Also ganz allein mit dem falschen Kopf.
4: Ja, so ein bisschen, man sieht es nicht, aber wir schummeln hier beide.
0: Kommen Sie, kommen Sie einfach so hoch mit dem Bein, mit einem Bein?
4: Das sieht ein bisschen verkrampft aus, aber dann geht es irgendwann. Ne? Ja.
0: Mein Gegengewicht ist zu groß, ich komme nicht hoch.
4: Ja, aber damit hat man einfach viele Vorteile, genau wie beim Zähneputzen auf einem Bein, dass man das gesamte Körpergewicht auf einem Bein hat. Die Muskulatur muss das gesamte Körpergewicht tragen und der Knochen muss das ganze Körpergewicht tragen. Und das sind genau die Beinstabilisatoren, die wir brauchen.
0: Okay, und Hanteltraining?
4: Ist ja gut fürs Gleichgewicht. Also, dass wir wissen, dass sich der Gang im Alter typisch verändert. Also, dass die Schrittfolge eine andere wird, dass das Abstoßverhalten anders ist. Und auch das Pendeln der Arme wird anders. Und das sorgt dafür, dass wir einen unsichereren Gang im Laufe unseres Lebens bekommen. Und das ist halt extrem wichtig, auch mit jetzt hier zum Beispiel diesen leichten Hanteln, ein proaktiven Gang zu machen. Also ich bin großer Fan von diesem Nordic Walking, auch wenn viele das gar nicht als Sport bezeichnen. Das ist super, weil unsere Patientinnen haben einen sicheren Stand dadurch und bewegen die Arme. Und das kann man hervorragend mit diesen Hanteln simulieren. Also den Stockeinsatz noch zu Hause trainieren ist ganz wichtig, um das Gangbild zu sichern. Weil nochmal, wir reden ja nicht über wie heile ich Osteoporose, sondern wie schaffe ich es im fortgeschrittenen Alter, Stürze zu vermeiden, Brüche zu vermeiden. Und da ist das propriozeptive Training, wie wir das nennen, also das Wahrnehmungstraining, auch sehr wichtig. Und wir müssen die Armkraft genauso stärken, wie wir die Beinkraft stärken müssen.
0: Gut, aber das ist ja auch was, womit wir nicht so spät beginnen sollten, ne? Wenn ich das alles so höre.
4: Nein.
0: Dass wir das schon verhindern, dass der Gang anders wird.
4: Genau. Also ich weiß nicht, ob man es überhaupt kann. Es ist immer ein besseres, eine sogenannte Primärprophylaxe zu betreiben, also dafür zu sorgen, dass es gar nicht erst dazu kommt. Ja. Und dementsprechend wäre es wünschenswert, das ist leider in Deutschland nicht so das Top-Thema Prävention, wäre es natürlich wünschenswert, dass wir Menschen, wo wir genau wissen, dass sie ein Risiko haben, Frauen nach der Menopause beispielsweise oder zum Beispiel Menschen, die langjährig Cortison einnehmen müssen aufgrund chronischer Erkrankungen, da wäre es durchaus denkbar, ein Präventionsprogramm aufzurufen und zu sagen, diese Menschen erwischen wir ganz früh in der Krankheit oder am besten bevor diese Krankheit überhaupt eintrifft. Und dann können wir solche Präventionsprogramme mit denen machen.
0: Und was natürlich auch ein ganz wichtiger Faktor ist, ist Ernährung. Na, da haben Sie am Anfang auch schon was zugesagt, da wollen wir gleich noch mal näher drauf eingehen.

0: Und was mich total gefreut hat, ich habe in Ihrem Buch auch so ein paar Süßspeisen gefunden, ja, wo auch Spaß. Ordentlich Eiweiß drin ist.
1: Sport und Essen muss Spaß machen.
0: So, genau. Und auch bei Zora Clip geht es heute um ein Dessert, ein ganz besonderes sogar. Und Eiweiß für die Muskeln ist auch drin und das schmeckt.
2: Moin und hallo zusammen. Wir machen heute ein süßes Rezept und dieses Rezept ist so ein besonderes Rezept. Wir machen nämlich einen Gugelhupf mit einer Brownie-Schicht und einer Flan-Schicht, also einem gebackenen Pudding und noch ein bisschen Salzkaramell. Und beim Backen tauschen sich die Schichten, das seht ihr später. Wir fangen jetzt als allererstes erstmal an mit unserem ganz einfachen Schokokuchenteig. So, Butter und Zucker sind mit Vanille und einer Prise Salz jetzt verrührt und dazu kommt jetzt ein Ei. Und jetzt können wir unsere trockenen Zutaten einmal miteinander vermengen. Also Mehl, Kakaopulver, ein bisschen Natron und Backpulver. Und jetzt brauchen wir noch die flüssigen Zutaten. Dafür habe ich ganz einfach Milch, aber nicht einfach nur Milch, wir machen jetzt eine Kaffeemilch, weil Kaffee gibt Schokolade immer noch so eine richtig schöne, so einen Geschmacksboost. Und das heißt, man kann da einfach so ein bisschen löslichen Kaffee nehmen oder auch einen Espresso-Shot, das geht auch. Und jetzt haben wir hier unsere Kaffeemilch und unsere trockenen Zutaten und die kommen jetzt abwechselnd zu unserer Buttermischung. So, und fertig ist unser Schokokuchenteig. Wir machen jetzt weiter mit unserer Flanmasse und Flan kennt man von Creme Brûlée, Creme Caramel, Creme au Catalan, wie auch immer sie heißen. Das ist nämlich eigentlich so ein gekochter Pudding, wenn man so möchte. Dafür habe ich jetzt hier Kondensmilch. Da kommen jetzt Eier dazu. Eins habe ich schon drin, drei gehen noch rein. Jetzt brauchen wir noch etwas frische Vanille. Ihr könnt auch Vanilleextrakt nehmen, aber mit frischer Vanille schmeckt das am besten. Das Ganze wird jetzt einfach glatt gerührt. Und unsere Karamellsoße, die habe ich ganz einfach selber gemacht. Zucker, Sahne, Butter und Salz. Ihr könnt aber auch einfach eine Dessertsoße kaufen, so Karamellsoße für Eis oder so und da ein bisschen Salz dazu machen. Ich sag euch, das wird so, so schmackhaft. Und ich würde sagen, jetzt fangen wir an zu schichten. Unten kommt die Karamellsoße rein. Darauf kommt jetzt der Teig. Jetzt kommt unsere Flanmasse da oben drauf. Das lasse ich allerdings über so einen Löffelrücken laufen, damit wir uns jetzt nicht diese Masse direkt in den flüssigen Teig gießen. Jetzt sieht man hier so richtig schön die Schichten. Der Schokokuchen unten und die Flanmasse oben. Der Schokokuchen möchte gleich aufgehen, da ist ja Backtriebmittel drin. Die flüssige Flanmasse muss aber ja irgendwo hin. Die sackt unten ab und dann tauschen sich diese beiden Schichten gleich im Ofen. Das heißt, der Schokokuchen ist nach dem Backen oben. Der Gugelhupf, der kommt jetzt hier noch in so ein Wasserbad. Habe ich einfach jetzt so eine kleine Form genommen. So, dann braucht er gleich bei 160 Grad ungefähr eine Stunde im Ofen.

0: Dieser Kuchen ist zwar ein bisschen aufwendiger, aber der ist wirklich was Besonderes. Es macht total Spaß, den zu backen. Macht es unbedingt nach. Das schmeckt. Tschüss, bis zum nächsten Mal. Oh. Mmh. Mit dem Kaffee.
1: Das ist gemein, man will auch, oder? Wobei Kaffee ist ja gar nicht so gut für die Knochen, ne? So ein Kalziumhemmer, oder?
2: Das ist ja, da ist der Ruf des Kaffees, das ist so ähnlich wie Spinat, enthält unheimlich viel Eisen. Ne? Das hat sich irgendwie so durch die, das hat der eine vom anderen abgeschrieben und so kann man das beim Kaffee irgendwie auch sehen. Ja. Der Kaffee ist gar nicht so schlecht wie sein Ruf. Es ist natürlich so ein bisschen dadurch bedingt, dass wir in Übermengen Kaffee zu uns nehmen.
1: Und was sind denn Übermengen?
2: Ja, das sind schon so über 3 Tassen, ist schon viel. Okay. Mhm. Und dann ist es natürlich auch so, dass die Dimensionen, die wir zu uns nehmen, also in deutschen Großstädten sieht man ja nur Menschen mit solchen Riesenbehältern und da ist dann der, was weiß ich was, alles drin. Also
1: das
2: das, die Dosis macht ja wie immer das Gift. Aber wenn man bei diesen 3 Tassen Kaffee roundabout bleibt und wenn man dann noch einen guten Schuss Milch dazu tut, dann hat man dem Knochen eher was Gutes getan, okay, weil es den Kalziumstoffwechsel eher begünstigt, also das eher eine gute Sache ist, weil sich dadurch das Säure-Basen-Verhältnis im Blut relativ gut

0: ergänzt. Und man hat auch noch ein bisschen eine Starthilfe in den Morgen. Also macht nicht, auch ein bisschen Spaß.
1: Nicht unbedingt der Schwarze auf nüchtern machen.
0: Nee, wenn ein bisschen Milch dabei ist, ist es gut.
1: Also Ernährung für starke Knochen, eben gegen Osteoporose, so heißt das ja auch bei Ihnen. Und es ist natürlich super viel Eiweiß mit drin in den Rezepten. Mhm. Warum ist Eiweiß so wichtig?
0: Wir haben gerade davon gesprochen, dass der Knochen aufgebaut werden muss, dass wir die Schnellkraft trainieren müssen. Und natürlich funktioniert das nur, wenn wir die Bausteine dafür haben. Also wir können den Knochen nicht nur durch Training aufbauen, sondern Eiweiß ist quasi das Wundermittel. Und Sie kriegen ja kaum noch irgendeinen Joghurt im Regal, der nicht High Protein ist.
1: Ja, oder diese Riegel und alles. Und wie viel braucht man denn am Tag?
0: Dieser Trend, ja, das ist interindividuell total unterschiedlich. Das hängt vom Körpergewicht ab, das hängt von der körperlichen Belastung ab. Also da gibt es gar nicht so die eine Peilmarke. Aber generell gilt so ein bisschen die Marschroute, zu viel geht kaum. Ja, weil natürlich irgendwann ist immer alles schlecht, zu viel. Aber wenn man eine eiweißreiche Ernährung, also wenn man sich bewusst mit Eiweißen ernährt, ist das besser, als wenn man irgendwelche Fette angeht. Und es hat vor allen Dingen den Vorteil, es ist so ein protektiver, also ein schützender Effekt, weil der Körper jetzt im Fall einer Diät oder einer Nahrungsreduktion ja tatsächlich auf die Muskeln zuerst zurückgreift. Und wir sehen das bei unseren älteren Patientinnen und Patienten im Krankenhaus, wenn wir die nicht von Anfang an mit hohen Eiweißdosen ernähren, dann verlieren die sich irgendwann im Bett. Dann werden die von Minute zu Minute weniger, weil die belasten sich nicht und ernähren sich nicht. Und das sollten wir als gesunde Menschen auf jeden Fall vermeiden. Deswegen ist eiweißreiche Ernährung extrem wichtig, um das Training erfolgreich zu machen, die Muskelmassen aufzubauen und natürlich, wie wir hier sehen, mit den anderen Substanzen dafür zu sorgen, dass der Knochen aufgebaut wird.
1: Ja, vielleicht gucken wir uns das mal an, was da so bei ist. Ich muss sagen, das ist mir mittlerweile aufgefallen. Also Brokkoli ist eigentlich immer dabei, Mandeln sind immer
0: also
1: dabei.
0: Grünes Gemüse, also Grünkohl und sowas ist alles ganz wunderbar. Spinat, das ist ein echtes Knochenfutter. Da muss man vielleicht beim Spinat noch die Einschränkung sagen. Sie kennen das vielleicht, dass der so ein bisschen auf den, wir sagen immer, auf den Zähnen schliert. Ne? Das ist immer ein Zeichen für für so eine Säure, die da drin ist. Das kennt man auch so vom Rhabarber. Also optimalerweise dünstet man tatsächlich all diese Kohlsorten. Also entweder im Dampfgarer oder in irgendetwas Ähnlichem im Kochtopf kann man das machen. Dieses Wasser sollte man dafür auch nicht benutzen, weil diese Oxalsäure den gerade schon mal angesprochenen Säure-Basen-Haushalt nicht so günstig beeinflusst. Und dann tatsächlich die Aufnahme von Calcium reduziert. Also dann ist das sowas wie Gas geben und Bremse. Das ist nicht erfolgsversprechend. Und wenn der schmeckt auch, finde ich, ein bisschen leckerer, wenn der so schön gedünstet oder gedampfgart ist, der Spinat, dann ist das ein bisschen leckerer und auch ein bisschen gehaltvoller, ähnlich bei den Kohlsorten.
1: Jetzt haben wir hier das Mineralwasser stehen als.
0: Das ist natürlich der Super-Calcium-Burner. Super-Calcium-Burner. Das hat man ja gar nicht so auf der Sendung. Da denkt man so: Gott, was soll jetzt mit dem Wasser sein? Es gibt ganz, ganz unterschiedliche Konzentrationen von Calcium. Und das sind jetzt gar nicht irgendwelche Heilwasser oder Gott weiß woher kommende Wasser, sondern es sind auch tatsächlich die der großen Anbieter, die wirklich gute Calciumwerte haben.
1: Also darauf achten beim Mineralwasser, ja, ne? Wie viel da drin ist.
0: Unbedingt darauf achten.
1: Ich habe jetzt heute bei meinem gelesen, ich glaube 62 waren das. Das ist nicht viel.
0: Nein. Okay. Das würde ich überdenken.
1: Okay, alles klar. Ja, doppelte Menge?
0: Ja, darfst du. Ja. Oder mal halt sehr viel trinken.
1: Okay, ja, sehr viel davon trinken, alles klar.
0: Man kann das auch dadurch kompensieren. Aber natürlich, wenn man gerade im Alter nimmt ja der Durst ab.
1: Ja.
0: Der Stoffwechsel ja allgemein ist etwas reduziert. Und gerade für Menschen, die sich schwer tun, viel Flüssigkeit zu sich zu nehmen, da wäre es wichtig, darauf zu achten, dass das Calcium wirklich reich vertreten ist im Wasser, damit man jetzt nicht 4 Liter von diesem Wasser trinken muss, wo man dann nur einen halben von trinkt.
1: Sie sind ja Unfallchirurg und was momentan, glaube ich, auch, wo viele, egal wo man irgendwie durch die Städte fährt, überall sieht man diese E-Roller liegen. Ja. Was mich da noch interessieren würde, das ist jetzt ein bisschen weit davon entfernt, aber ist es so, dass Sie da auch eine Zunahme bemerken an
0: Unfällen? Ja, also das ist eine lebenserhaltende Maßnahme für mich, die Einführung von E-Rollern. Damit ist mein Job erstmal gesichert.
1: Der Job ist gesichert, genau. Das ist furchtbar.
0: E-Roller und E-Bikes haben eine immense Zunahme der Unfälle und auch die Schwere der Unfälle. Wir beobachten, dass die Menschheit etwas besser gelernt hat, damit zu fahren. Also die Schwere der Unfälle nimmt etwas ab, aber ja, die Anzahl der Unfälle nimmt zu. Und das ist ein erhebliches Tagesgeschäft,
1: ja,
0: für uns.
1: Ja, seit 7 Jahren kann man sich ja sogar mittlerweile einen E-Roller leihen. Und gerade Jüngere tun das. Und jetzt lernen wir einen Kollegen von unserem Gast heute kennen, denn er ist auch Unfallchirurg in Hamburg St. Georg. Und Petra Wenz hat erzählt, dass er persönlich nie wieder auf so ein Ding steigt.
2: Sie machen Spaß und sie sind schnell. Bis zu 20 Kilometer pro Stunde. Und ein Führerschein ist auch nicht nötig. Doch nur eine Sekunde nicht aufgepasst und es kann zu einem Sturz kommen. Im schlimmsten Fall landen die Fahrer auf dem OP-Tisch. Verletzte nach Unfällen mit E-Scootern werden auch in diesem Hamburger Klinikum fast täglich eingeliefert. Regina Fetsch war mit einem Mietroller unterwegs. Heute wird die 28-Jährige operiert.
3: Ich war auf dem Weg zur Arbeit und ein Auto ist aus der Einfahrt rausgekommen und der Bremsweg hat nicht ausgereicht, um nicht gegen das Auto zu knallen. Und deswegen bin ich dann vom Roller gesprungen.
2: Chefarzt Dr. Nils Proksch und seine Kollegen behandeln Brüche, Gesichts- und Kopfverletzungen.
4: Aufgeregt?
3: Ja. Was wird denn in der OP passieren?
4: Am Außenknöchel. Der Außenknöchel ist ja gebrochen. Mhm. Den verschrauben wir und dann kommt da eine Platte drüber. Und das Innenband ist abgerissen, sodass das Sprunggelenk instabil ist. Und das wird mit so einem kleinen Nahtanker wird das wieder vernäht.
2: Die Bürokauffrau hat den Autoführerschein. Deshalb glaubt sie, mit dem Sprung vom Roller vorausschauend Schlimmeres verhindert zu haben.
3: Zum Glück nur der Fuß, aber es hätte ja auch der Kopf sein können, wenn ich wahrscheinlich gegen das Auto geprallt wäre. Weil das war ja noch ein VW-Bus und der war auf Fahrerhöhe. Da hätte ich wahrscheinlich kaputte Finger und einen kaputten Kopf.
2: Der typische Patient von Dr. Proksch ist jung, männlich und steht unter Alkohol oder Drogen. Die Folgen können fatal sein. Bei diesem Unfall in Hamburg zum Beispiel ist der Fahrer ums Leben gekommen.
4: Wir sehen schon ziemlich schwere Knochenbrüche. Wir sehen aber auch schwere Schädelhirnverletzungen. Und auf den E-Rollern wird ja weniger noch als auf dem Fahrrad ein Helm getragen. Und dann eben kommt es eben auch noch mal zu diesen Kopfverletzungen, die man vielleicht beim Fahrrad schon lange eher nicht mehr so viel sieht.
2: Trauriger Rekord. Bundesweit fast 16.500 Unfälle mit Personenschäden und 38 Tote im vergangenen Jahr. Auch wegen verbotener Fahrweisen wie diesen. Zu zweit auf einem Roller mit Blick aufs Handy oder unterwegs auf Gehwegen und in Fußgängerzonen. Ein großes Risiko auch für andere Verkehrsteilnehmer.
5: Wenn ich abbiegen will, dann registrieren die das nicht, weil sie dann irgendwie auch noch mit ihrem Handy zugange sind.
6: Ich liebe sie. Ich benutze sie oft. Aber ich fahre immer vorsichtig und mit den Straßenregeln.
7: Was für eine Geschwindigkeit, die durch den Park fahren, ne? Und dann mit zwei Menschen drauf. Ne? Das kann lebensgefährlich sein.
2: Zurück in die Klinik. Die Operation von Regina Fetsch wird rund eine Stunde dauern. Nach seinen vielen Erfahrungen im OP meidet Dr. Proksch E-Scooter.
4: Ich fahre dann Fahrrad am ehesten, wenn ich irgendwie so unterwegs bin. Aber E-Scooter ist bisher nicht so. Ich glaube, man verhält sich sicherlich auch anders durch das, was wir hier so jeden Tag sehen. Und ist dann doch vielleicht eher geneigt, auch beim Fahrradfahren den Helm aufzusetzen.
2: Die OP verläuft gut. Die nächsten 6 Wochen wird Regina Fetsch nicht auftreten und nur mit Stützen laufen können.
3: Nee, ich fahre nie wieder Roller. Da würde ich lieber die E-Bikes nehmen. Die gibt's ja auch immer von denselben Anbietern.
2: Und egal ob E-Bike oder E-Scooter, ein Helm ist jedenfalls eine super Idee.
1: Ja, da nickt unser Unfallchirurg. Das ist eine gute Prävention.
0: Ja.
1: Und bei Prävention sind wir auch beim Thema Osteoporose. Das würde ich so zusammenfassend sagen, das ist das, was sein muss.
0: Das wäre wünschenswert. Ja, wenn man sich die Kosten ansieht, die dadurch entstehen, dass wir Patienten dann langwierig stationär behandeln müssen. Die brauchen eine unmittelbare Reha, bei uns gleich eine geriatrische, wenn sie hochaltrig sind.
1: Also Reha, Altersmedizin.
0: Altersmedizinische Reha. Mhm. Das ist eine tolle Medizin, aber leider unheimlich teuer. Und ich bin mir sicher, wenn wir das mehr in das allgemeinmedizinische Programm übernehmen, wenn wir also das bei dem Hausarzt Arzt vielleicht ansetzen und dort so ein Screening einführen, ähnlich dem Mammographie-Screening bei Frauen. Ich glaube, da würden wir uns allen was Gutes tun.
1: Ja, und dann nehmen wir erstmal alle die Verantwortung für uns und dann wird das
0: wäre vielleicht auch nicht schlecht.
1: Ja. Eingeführt, genau. Morgen ist jemand hier zu Gast, der lebt auch ein Zweirad, Motorräder, glaube ich. Matthias Reim ist zu Gast. Hinnerk Baumgarten freut sich dann morgen auf Sie. Vielen Dank fürs Zuschauen. Ich wünsche Ihnen ein wunderbares Wochenende. Machen Sie es gut. Bis bald. Vielen Dank.
0: Vielen Dank.

0: Wunderschönen guten Abend Ihnen allen und herzlich willkommen zu Hallo Niedersachsen auf dem Weg ins Wochenende. Toll, dass Sie wieder dabei sind. Und die Sendung heute, die beginnen wir mal mit einem beherzten Auch das noch. Als hätte VW nicht schon genug Probleme, muss der Konzern jetzt auch noch deutschlandweit 900.000 Autos zurückrufen, weil bei denen die Lenkung ausfallen könnte. Na, das klingt ja nicht gerade nach einem kleinen Problem, auch wenn wohl nur einige Schrauben ausgetauscht werden müssen. Weltweit sind sogar rund 4 Millionen Fahrzeuge aus dem VW-Konzern betroffen. Allein in Deutschland rund 900.000 Touran, Tiguan, Caddy und Golf aus den Baujahren 2013 bis 2024. Auch Fahrzeuge von Audi und Seat müssen in die Werkstatt. Betroffene werden vom Kraftfahrtbundesamt informiert. Nachfrage bei meiner Kollegin Sophie Mühlmann. Wie schnell sollte ich denn mein Auto in die Werkstatt bringen, Sophie? Also wie gefährlich ist das Ganze?
1: Also entdeckt wurde das Problem bei einer routinemäßigen internen Qualitätsprüfung bei VW. Da hat man festgestellt, dass diese eine Schraube, die das Lenkgetriebe mit dem Vorderachsenträger verbindet, dass die korrosionsgefährdet ist. Das heißt, sie kann, wenn da Feuchtigkeit reinkommt, rosten. Das passiert hier vor allen Dingen durch Streusalz in diesen Gefilden. Sie kann dann abbrechen und es kann dann gefährlich werden. Passiert ist das bisher noch nie. Es gibt also weder Personen noch Sachschäden bisher. Aber Volkswagen hat das als sicherheitsrelevant eingestuft, daher die Rückholaktion. Aber das Ganze ist kostenlos für den Halter und dauert höchstens eine Stunde.
0: Also besser vorsichtig sein. Jetzt ist VW ja sowieso gerade schon angeschlagen. Wie groß ist dieses Problem jetzt noch für den Konzern?
1: Also solche Rückholaktionen, die gibt es tatsächlich relativ häufig. Allein bei VW gab es in diesem Jahr schon 9 mit dieser und nur zum Vergleich bei Mercedes gab es schon 17. Aber die Größenordnung von dieser Rückholaktion, die ist doch sehr umfangreich. Wir haben es ja gehört, 4 Millionen fast, weil da eben die ganzen Tochterunternehmen auch beteiligt sind. Also das ist die größte Rückholaktion nach Dieselgate, nach dem Abgasskandal 2015. Ob das jetzt hier auch ein Schraubengate wird, das wird sich erstmal zeigen, aber teuer wird sicher.
0: Sophie Mühlmann, vielen Dank für diese Informationen. Dass es in Sekten seelischen Missbrauch gibt, das kann man sich gut vorstellen. Schließlich mangelt es nicht an Erfahrungsberichten ehemaliger Mitglieder. Dass es in der Kirche auch so etwas wie geistlichen Missbrauch geben kann, das ist ein Phänomen, das gerade erst erforscht wird. Heute ist eine Studie zum Thema vorgestellt worden, und zwar im Bistum Osnabrück. Also wie sich so ein spiritueller Missbrauch äußern kann von Gläubigen, die eigentlich Halt und Sinn suchen.
2: Ihn lässt das Thema nicht los. Vor etwa 25 Jahren war Klaus Warning Pfarrer in Lingen. Und plötzlich wandte sich eine Mutter aus einer Nachbargemeinde an ihn. Ihre Tochter ging dort zum Erstkommunionunterricht.
3: Die hat nur mir erzählt, dass die Kinder sich auf die Erde legen müssen, ihre Arme ausbreiten, dann werden Kerzen um sie herumgelegt und dann findet irgendein Wort Gottesdienst statt.
2: Immer wieder hörte Warning von Menschen, die ihre Erfahrungen mit der Christusgemeinschaft schilderten und machte sie öffentlich. Auch der NDR berichtete damals:
4: Aussteiger berichten von Bespitzelung, von Psychoterror und Gehirnwäsche.
2: Doch trotzdem blieb vieles unklar. Bis heute. 81 Betroffene, besonders viele von der Christusgemeinschaft, wandten sich an die Studienmacher der Uni Münster. Sie fanden heraus, wie das System in spirituellen Gemeinschaften funktioniert.
5: Indoktrinieren, ganz stark, also die eigene Botschaft verkünden. Es wurde auch manipuliert. Es wurde das sogenannte Lovebombing im ersten Moment eingesetzt, um eine Bindung zu erzeugen.
2: Die Christusgemeinschaft ging aus den Freiwilligendiensten im Bistum Osnabrück hervor. Sie wurde nie kirchenrechtlich anerkannt, aber, so die Forscher,
5: die Bistumsleiter hatte vor allen Dingen die Hoffnung auf viele junge Menschen in der Kirche und ein blühendes Glaubensleben. Die Formulierung, die dazu gefallen ist, auch noch in Interviews, die mit uns geführt wurden, war: Wir wollten doch das Gute nicht verhindern. Und diesem Guten, das man nicht verhindern wollte, ist alles andere untergeordnet worden.
2: Die Osnabrücker Bistumsleitung will sich Anfang Oktober zu der Studie äußern. Klaus Warning glaubt, der geistliche Missbrauch werde nie ganz verschwinden. Mit Präventionsstrukturen, so die Forscher, könnten zumindest die Kirchen den Missbrauch vorbeugen.
0: Und mein Kollege Florian Breitmeier aus unserer Redaktion Religion und Gesellschaft ist jetzt noch hier im Studio. Florian, du hast die Studie auch gelesen. Das Ganze

0: Gesellschaft entsprechen und dass man mehr einer charismatischen Führungspersönlichkeit gerecht werden will, als vielleicht der eigenen Suche nach dem Glauben.
1: Was sind denn Warnsignale, auf die Gläubige achten könnten?
0: Also da, wo es zum Beispiel ein theologisches Schwarz-Weiß-Denken gibt, wo oft mit dem vermeintlichen Willen Gottes argumentiert wird, wo die eigene Persönlichkeit zurückgestellt wird, dass man Widerstände vielleicht merkt, das ist gar nicht meine Position, ich will da gerecht werden, wo es vielleicht auch das sogenannte Love-Bombing gibt, also ein Bombardiertwerden, ein Überschüttetwerden an Zuneigung und dann aber ein Liebesentzug, wenn man eine Position vertritt, die dann nicht der Gemeinschaft entsprechen soll. Das sind Warnsignale, die Gläubige aufnehmen können.
1: Wichtige Informationen von Florian Breitmeier, Leiter unserer Redaktion Religion und Gesellschaft. Vielen Dank. Wir haben in dieser Woche ja mehrmals berichtet über zwei beschädigte Brücken in Neustadt am Rübenberge in der Region Hannover nach einer Gasexplosion. Die sind immer noch nicht wieder befahrbar und man kann nur hoffen, dass die Reparatur nicht so lange dauern wird wie in Maschen in der Gemeinde Seevetal. Denn da mussten Autofahrer und Autofahrerinnen 10 Jahre lang einen Umweg fahren, wenn sie zum Bahnhof wollten. Die Zeiten sind ja jetzt vorbei, denn die neue Decatur-Brücke ist endlich fertig. Die heißt übrigens so, weil Decatur die amerikanische Partnerstadt der Gemeinde ist.
2: Nach fast 10 Jahren ist es soweit. Die Decatur-Brücke in Maschen ist wieder freigegeben. Für die Anwohner geht damit ein nervenaufreibendes Kapitel zu Ende.
3: Die fahren also eine Viertelstunde weniger, brauchen den Umweg nicht mehr fahren. Sie haben wieder die Möglichkeit, ihre Ärzte zu besuchen. Also das gehört ja zusammen. Es ist ein Ortsratsbereich und wir gehören einfach zusammen. Und das ist wieder neu möglich. Im Grunde genommen ist das ja wie eine kleine Grenzöffnung 89 zwischen DDR und Bundesrepublik. In Kleinformat.
2: Lange war über die Finanzierung gestritten worden, bis das Land Niedersachsen einwilligte, einen Großteil der rund 50 Millionen Euro Kosten zu übernehmen. Dass die 750 Meter lange Brücke quer über Europas größten Rangierbahnhof führt, machte die Arbeiten besonders anspruchsvoll.
4: Wir arbeiten ja über den Gleisen, teilweise elektrifiziert, teilweise nicht. Hier drunter natürlich die Rangierbahngleise. Weiter vorne die Fernbahngleise und man ungefähr 5 Jahre im Voraus müssen dafür Sperrpausen angemeldet werden und die gelten dann für 24 Stunden. Das heißt, die Baufirma musste genau diesen Takt einhalten, was sie dann auch geschafft hat.
2: Mit leichterem Beton und knapp 30% weniger Gewicht soll die Brücke nun deutlich länger halten.
1: Seit heute steht's fest, der nächste Tankrabatt kommt. Das haben Bundestag und Bundesrat in Berlin entschieden. Klar ist, die hohen Dieselpreise, die treffen ja vor allem diejenigen, die besonders viel fahren, zum Beispiel Speditionen oder Logistiker. Einige Unternehmen haben sich vom Diesel allerdings teilweise schon verabschiedet und damit auch unabhängig gemacht von Tankrabatten. Ein Unternehmen im emsländischen Laten zum Beispiel setzt auf ganz andere Kraftstoffe.
5: Dieser LKW braucht keinen Diesel. Er fährt mit Bio-CNG. Das ist Biomethan. Und gerade jetzt, in Zeiten hoher Dieselpreise, kann das für das Unternehmen Rüschen im emsländischen Laten einen entscheidenden Unterschied machen.
6: Die Volatilität bei den Dieselpreisen ist im Moment sehr ausgeprägt. Das kennen wir bei CNG nicht. Da sehen wir eher stabilere Preise, sind aber auch mit höheren Anschaffungskosten und schlechteren Restwerten konfrontiert. Und in dem Mix hoffen wir, dass wir über die Nutzungsdauer einen Vorteil erhalten.
5: Aktuell ist Biomethan rund 1 Euro günstiger als Diesel. Woher der Kraftstoff für solche Lkw kommen kann, zeigt sich nur wenige Kilometer weiter. Rüschen bezieht sein Biomethan direkt von einem Partner aus der Region. Aus organischem Material wie Pferdemist entsteht hier Biogas, das zu Biomethan verarbeitet wird. Komprimiert kann es dann als Bio-CNG getankt werden, verflüssigt als Bio-LNG.
7: Mit der Gasmenge, die hier aus den Mistmengen erzeugt wird, können umgerechnet 100 LKWs pro Jahr im Nahverkehr betrieben werden. Auch im Moment findet man gut Gehör bei den Spediteuren, aufgrund der konventionellen Kraftstoffe, die ja wirklich preislich sehr, sehr gestiegen sind.
5: Je mehr Kilometer die Lkw fahren, desto stärker macht sich der Preisunterschied bemerkbar. Für Rüschen ein Grund, auf günstigeres Gas zu setzen. Und dennoch, CNG und LNG-Lastwagen sind auf Niedersachsens Straßen bislang selten. Während die Zahl der CNG-Lkw leicht sank, vervierfachte sich der Bestand bei LNG seit 2021.
8: Wenn Sie eine Spedition sind, dann müssen Sie ja Ihre LKWs beschaffen. Und die LKWs sind ungefähr 9 Jahre auf der Straße in Deutschland durchschnittlich. Das bedeutet, Sie treffen heute die Investitionsentscheidung.

0: für die nächsten 9 Jahre. So, versetzen wir uns mal 9 Jahre zurück. Da konnten wir noch nicht absehen, dass die Straße von Hormuz geschlossen ist. Und insofern sind die heutigen LKWs die Investitionsentscheidung von gestern.
1: Eine Herausforderung? Das Tankstellennetz ist noch überschaubar. Deutschlandweit bieten laut Gibgas.de 560 Tankstellen Bio-CNG an, knapp 200 Bio-LNG. Also günstigerer Kraftstoff, bestehende Technik, klingt nach einer einfachen Rechnung. Doch so ist es nicht.
0: Biomethan ist eine knappe Ressource und wir brauchen Biomethan überall da, wo wir jetzt Gas haben. Und das sind 3 Sektoren. Das ist der Industriesektor, Prozesswärme zum Beispiel, aber auch Prozesse. Das ist der Verkehrssektor und das ist der Gebäudesektor.
1: Eine knappe Ressource also. Und das bedeutet, steigt die Nachfrage, kann auch der Preis steigen. Für Rüschen zählt deshalb nicht nur, welcher Kraftstoff heute am günstigsten ist, sondern welcher Antrieb zu welchem Einsatz passt.
2: Wir setzen hier auf mehrere Antriebskonzepte, eben Elektro-, Bio-CNG und Bio-LNG. Sehen, dass die Antriebe für unterschiedliche Anwendungszwecke gut geeignet sind und wollen damit auch weiter in die Zukunft gehen.
1: Der Tankrabatt soll Diesel kurzzeitig wieder günstiger machen. Dieser LKW allerdings bleibt viele Jahre auf der Straße. Ob sich Bio-CNG und Bio-LNG langfristig rechnen, entscheidet sich deshalb nicht an einem Tanktag, sondern über hunderttausende Kilometer.
3: Die Wehrpflicht in Deutschland ist zwar weiterhin ausgesetzt, seit Januar gibt es aber einen neuen Wehrdienst, mit dem Freiwillige rekrutiert werden sollen. Dagegen sind heute bundesweit Tausende von jungen Leuten auf die Straße gegangen, auch in Hannover. Mehr dazu im Nachrichtenüberblick.
4: Hier trafen sich am Vormittag rund 400 Jugendliche und Schüler. Sie werfen der Bundesregierung Kriegstreiberei vor. Sie unterstellen, dass von Deutschland wieder ein Krieg ausgehen könnte und protestieren gegen die verpflichtenden Musterungen.
5: Wir sind heute auf der Straße, weil die Einschnitte in die Freiheit der Jugendlichen heute in Deutschland immer gravierender werden. Wir sehen das an der Einführung der Zwangsmusterung, die eigentlich erst nächstes Jahr kommen sollte, die jetzt schon da ist.
4: Grundsätzlich ist der neue Wehrdienst freiwillig. Niemand muss also gegen seinen Willen in die Bundeswehr eintreten. Allerdings müssen sich alle Männer ab Jahrgang 2008 mustern lassen, und zwar ab Juli kommenden Jahres flächendeckend. Bis 2035 soll die Zahl der Soldatinnen und Soldaten auf etwa 270.000 steigen. Ein Jahr vor den Landtagswahlen hat die vom Verfassungsschutz als rechtsextrem eingestufte AfD in Niedersachsen auf ihrem Parteitag in Dötlingen Fraktionschef Klaus Wichmann zum Spitzenkandidaten gekürt. Landesvorsitzender Ansgar Schledder tritt auf Platz 2 an. Gegen ihn ermittelt die Staatsanwaltschaft. Der Vorwurf, er soll für die Landtagswahl 2022 von AfD-Politikern Geld für einen aussichtsreichen Listenplatz gefordert haben. Schledder gibt sich heute siegessicher.
6: Dass es aktuell gar nicht aufzuhalten ist, dass wir auch in Niedersachsen stärkste Kraft werden. Wir wollen nach den Herbstferien die Leute schulen, wollen die dann dementsprechend fit machen und wollen im Prinzip mit dem Landtagswahlkampf so früh wie möglich beginnen.
4: Insgesamt will die Partei 65 bis 70 Kandidaten aufstellen.
3: Auch heute schauen wir wieder auf die Stichwahl, die ja in vielen Kommunen den Sonntag noch mal zu einem Wahltag werden lässt im Rahmen der niedersächsischen Kommunalwahl. Was schätzen Sie, wie viele der Bürgermeister im Land weiblich sind? Die Hälfte oder 40%? 15%. Da ist wohl noch ein bisschen Luft nach oben. In 4 der insgesamt rund 1000 Kommunen in Niedersachsen treten übrigens am Sonntag nur Frauen gegeneinander an. Neustadt am Rübenberge, Moringen, Samtgemeinde Papenteich und in Verden.
7: Claudia Lange möchte Bürgermeisterin in Verden werden. Gegen 2 männliche Bewerber hat sie sich dabei bereits durchgesetzt.
8: Also grundsätzlich erlebe ich das schon so, dass ich das Gefühl habe, dass ich immer noch mal eine extra Meile mehr gehen muss und es schon auch sehr genau geguckt wird. Vielleicht auch ein bisschen mehr oder anders als es bei Männern der Fall ist, dass auch geguckt wird, was hat sie an, wie sitzen die Haare und ist der Lidstrich auch gerade gezogen. Und das finde ich sehr schade, weil ich habe ja auch meine Inhalte, die ich vermitteln will, und da habe ich immer meinen Fokus drauf gesetzt.
7: Außerdem sind Frauen in der Kommunalpolitik bisher in der Minderheit. Für Gegenkandidatin Christina Hartmann gibt es dafür vor allem einen Grund.
9: Das hängt eben dann damit zusammen, dass man ja auch noch sein ganz normales Leben hat. Also Beruf, Kinder, Haushalt. Also mein Mann ist selbstständig und da auch immer einige Tage in der Woche im Ausland. Da bleibt dann natürlich so das ganze Kümmern um zu Hause dann eben, ja, also auch zum Beispiel an mir hängen.
7: Für viele Frauen sei das ein entscheidender Grund, nicht anzutreten, heißt es auch aus der Vernetzungsstelle für Gleichberechtigung, die Frauen in die Kommunalpolitik bringt. Und es gibt weitere.
10: Natürlich ist es auch immer eine Frage, wann wird ja in der Regel von einer politischen Partei auch aufgestellt. Auch hier ist natürlich wieder die Frage, werden Frauen auch angesprochen? Wie gucken die Parteien? Was machen die? Wir haben inzwischen auch sehr viele, die parteilos antreten in Niedersachsen, jetzt auch bei den letzten Wahlen gesehen. Das ist natürlich auch etwas, was herausfordernd ist. Der Wahlkampf muss erstmal geleistet werden, finanziert werden, auch ein großes Thema, was auch manchmal wieder so Gaps aufzeigt, wie viel Geld in Wahlkämpfe von Frauen oder von Männern fließt.
7: Auch an anderer Stelle fühlte sich Christina Hartmann im zurückliegenden Wahlkampf manchmal anders behandelt als männliche Kollegen.
9: Da gab es dann auch gerade so in der Lokalpresse einfach so die beiden Schlagworte, mein Name und Mutter von zwei Kindern und wohnhaft in Pferden. Und das finde ich ein bisschen schade, dass man darauf dann reduziert wird, weil schließlich bringe ich ja und andere Frauen auch eben eine ganze Menge mit.
7: Die studierte Volkswirtin arbeitet als selbstständige Projektleiterin und war Mitglied des Kreistags, damals noch für die CDU. Claudia Lange hat nach einer Ausbildung zur Friseurin Politik und Verwaltung studiert. Gerade arbeitet sie als Fachbereichsleiterin bei der Stadt.
8: Also wenn ich mit anderen Frauen im Gespräch bin, und das sehe ich ja bei mir selber auch, ich glaube, dass Frauen sich auch noch mal anders reflektieren und anders hinterfragen und sich weniger zutrauen, das finde ich sehr schade.
7: Und wie finden die Pferdener, dass auf jeden Fall eine Frau ins Rathaus zieht?
11: Grundsätzlich hervorragend, weil Frauen anders ticken als Männer.
12: Das ist egal, ob Frau oder Mann, die richtige Partei muss es sein. Oder Wählergemeinschaft oder wie auch immer. Sehr gut.
13: Warum?
12: Weil Frauen hier noch nie im Rathaus an der Spitze waren, noch nie Bürgermeister. Und es wird mal Zeit. Die Frauenquote muss auch hier ein bisschen größer werden.
7: Mit 44% ist die Frauenquote im Pferdener Stadtrat überdurchschnittlich. Und dann kommt am Sonntag ja definitiv auch noch eine Bürgermeisterin dazu.
3: Unser nächstes Thema, das bringt ein junger Mann gleich perfekt auf den Punkt, indem er den ehemaligen Bundespräsidenten Richard von Weizsäcker zitiert. Wer die Augen vor der Vergangenheit verschließt, der ist blind für die Gegenwart. Tatsächlich nimmt ja nicht nur das Wissen, etwa über die Verbrechen der Nationalsozialisten, ab, sondern viele wollen sich auch gar nicht mehr mit dem Thema beschäftigen. Die Berufsschule Brinkstraße in Osnabrück bietet ein anderes Beispiel. Dort gibt es aktuell eine Art Crashkurs Demokratiebildung. Und dazu gehört auch ein Besuch in der Gedenkstätte Augustaschacht.
14: Habt ihr von dem Begriff Gestapo schon mal gehört und kennt die Abkürzung?
15: Ja, nein.
16: Unterschiedlicher Wissensstand, aber schon zu Beginn des Workshops in der Gedenkstätte ein Gefühl.
17: Irgendwie komisch, weil man, es regt einen zum Nachdenken an, auf jeden Fall.
18: Es fühlt sich schon ein bisschen bedrückend an.
16: Die Gruppe heute Azubis zum Zweirad-Mechatroniker. Augustaschacht und Gestapo-Keller in Osnabrück. Hier wurden mehr als 2000 Männer und Jugendliche von den Nazis inhaftiert. Sie mussten unter unmenschlichen Bedingungen Zwangsarbeit leisten.
14: Wer waren einer der ersten Gruppen, die damals von der Gestapo auch verhaftet wurden, verfolgt wurden?
19: Wahrscheinlich politische Gegner.
16: Der Workshop heute, Teil von zwei Projektwochen der Technischen Berufsschule Brinkstraße. Die Themen unter anderem Sexismus, Zivilcourage, Antisemitismus, Rassismus. Mehr als 2000 Schüler sind dabei, hauptsächlich junge Männer. Das Motto der Projektwochen, Hass hat Hausverbot.
20: Wir wollen unseren Schülern mitgeben, dass das Leben aus mehr besteht als aus der Fokussierung auf den Beruf, dass unsere Gesellschaft sehr, sehr vielfältig ist.
16: Und das setzt offenbar genau da an, wo klassischer Unterricht an seine Grenzen kommt.
21: Es gab kein Unterrichtsfach, ne, das Sexismus oder Rassismus lehrt. Und diese starke Ablehnung, dass man, also, oder auch die Folgen, was das ist, woher dieses Gedankengut kommt, warum man das sagt, das wird einem nie beigebracht.
16: Zum Workshop gehört heute auch eine Führung. Hier war das sogenannte Krankenzimmer. Geheilt wurde allerdings nicht. Ein Mensch wurde hier aus dem Fenster geworfen.
14: Das heißt, dort beim Appellplatz hat auch die Leiche teilweise mehrere Tage gesiecht, als Abschreckung und um Angst zu vermitteln.
22: Ich finde das sehr, sehr wichtig, sich damit zu beschäftigen, weil auch ein Zitat, was ich in meinem Kopf habe, ist von Richard von Weizsäcker. Wer die Augen vor der Vergangenheit verschließt, ist blind für die Gegenwart.
23: Vieles weiß man halt nicht, was da halt in den Lagern passiert ist, ne?
0: weiß nur, dass es diese Konzentrationslager gibt oder diese Arbeitslager, aber wie es dort abläuft da drin, das weiß man halt nicht. So kann man das besser herausfinden.
16: Tatsächlich zeigen Studien, dass etwa 40% der 18- bis 29-Jährigen nicht wissen, dass 6 Millionen Juden von den Nazis ermordet wurden. Neben historischen Fakten geht es hier heute aber auch darum, ins Gespräch zu kommen.
13: Es ist entscheidend zu wissen, wie viele Millionen Menschen zur Zwangsarbeit genötigt wurden. Aber allein das zu lernen, wird nicht ausreichen, um zu vermitteln, warum das grausam ist. Das bedeutet, durch diese Diskussionen zum Beispiel werden die auch selbst mit sich selbst konfrontiert und ihrem empathischen Verständnis halt auch konfrontiert.
16: Hinterfragen, gesellschaftliche Entwicklungen beobachten und vielleicht auch handeln, das nehmen sie heute mit.
15: Dass man sich politisch jetzt engagieren sollte, aufpassen sollte, was man tut und überdenken sollte, was man wählt.
23: Ich habe in der Vergangenheit häufig bei Diskussionen, politischen Diskussionen, abgeschaltet, einfach weil es sehr, sehr anstrengend ist. Aber diese ganzen Darstellungen, die wir heute gesehen haben, haben ja einfach nochmal die Dringlichkeit vor Augen geführt, dass ich da auch auf jeden Fall weiter in den Austausch gehen möchte.
16: Die Projektwochen, der kleine Crashkurs zur Demokratiebildung, hat einen bleibenden Eindruck hinterlassen.
3: Cool. Poetry Slam ist Bühnenliteratur, direkt persönlich und manchmal auch ziemlich laut. Bei der Deutschen Meisterschaft in Hannover treten gerade die besten Poetinnen und Poeten des Landes gegeneinander an. Wir stellen Ihnen heute eine von ihnen vor, Antonia Josefa. Für sie sind Worte nicht nur Texte, sondern die Möglichkeit, Gedanken, Gefühle und gesellschaftliche Themen auf die Bühne zu bringen.
24: Ich habe mein Leben lang versucht, nicht zu viel zu sein. Denn ein zu helles Strahlen schüchtert andere ein, bleibt lieber verkannt, als arrogant und aufmüpfig zu sein. Denn wütende Frauen sind hysterisch und nervig und Raum einzunehmen auch nicht selten gefährlich. Dabei fällt mir ein Spruch ein, den meine Oma immer gemacht hat. Sei wie das Veilchen im Moose, bescheiden, sittsam und rein und nicht wie die stolze Rose, die immer bewundert will sein.
25: Ich habe was zu sagen, ich habe den Menschen was zu sagen und ich möchte das tun und es ist vom Gefühl her auch das, weshalb ich hier bin. Aber ich denke schon, wenn ich so auf der Bühne stehe, habe ich schon das Gefühl, das ist genau der Ort, wo ich sein muss. Und das ist genau das, wenn es einen Grund für mich gibt, geboren zu sein, dann fühlt es sich an, als wäre das mein Grund.
16: Aus Sätzen, die Frauen klein halten sollen, macht Antonia Josefa eine Ansage. Ich bin hier, ich habe etwas zu sagen und ich will gehört werden. Feminismus und Frauenbilder sind dabei große Themen ihrer Texte. Die 29-Jährige nutzt die Minuten auf der Bühne, um Gedanken auszusprechen, die sonst vielleicht unausgesprochen bleiben würden. Manchmal scharf wie eine Pointe, manchmal leichtfüßig und mit Humor.
24: Und dann kommt am Valentinstag der Ehemann an und ist so, Schatz, ich habe dich zwar das ganze Jahr betrogen, aber dafür ist hier jetzt ein Strauß Rosen. Oder der Chef kommt am 8. März und ist so, hey Ladies, alles Gute zum Frauentag. Was wäre das Unternehmen nur ohne euch Girl-Boss-Power-Frauen? Ihr verdient zwar 16% weniger und seid auch eigentlich nur wegen der Quote. Dafür gibt's jetzt für jede von euch eine Rose. Ist doch nett, oder nicht?
16: Inspiriert durch das Buch Beklaute Frauen ist Antonias Slamtext Sei wie das Veilchen im Moose entstanden. Sie nimmt darin veraltete Erwartungen an Frauen auseinander und dreht sie mit Witz und Wucht zurück ins Rampenlicht. Poetry Slam gibt ihr dafür eine Form, die direkt trifft, nah am Publikum und persönlich, manchmal ein Balanceakt.
25: Es ist auch manchmal nicht so leicht, da genau den Punkt zu finden zwischen dem Gefühl, dass man sich irgendwie zu sehr entblößt mit dem, was man da sagt. Aber natürlich ist es ja auch eine Stärke, was Persönliches zu teilen und auch den Menschen das Gefühl zu geben, also entweder Menschen dafür zu sensibilisieren, die die Perspektive noch nicht haben, oder andersrum, wenn sie die schon haben, denen das Gefühl zu geben, dass sie eben nicht alleine damit sind.
16: Antonia ist nicht nur auf der Bühne aktiv. Sie verfasst Reden, hat ein Sammelwerk ihrer Poetry Slams in einem Buch herausgebracht, gibt Workshops und schafft somit auch Räume für andere Stimmen. Ihr Studium hat sie abgebrochen, um sich ganz ihrer Kunst zu widmen. Mittlerweile kann sie davon leben. Dabei geht es weniger darum, es immer allen recht zu machen. Hasskommentare und Drohungen sind ihr nicht mehr fremd. Sie hat gelernt, damit umzugehen.
25: Ich finde, es ist auch nicht unbedingt ein gutes Zeichen, wenn es einfach nur allen gefällt. Weil ich mache keine gefällige Kunst, das ist auch nicht mein Anspruch. Sondern ich mache politische Kunst, ich mache gesellschaftskritische Kunst. Und das möchte ich auch tun. Und solange man das macht, muss man irgendwie auch damit rechnen, dass es Kritik gibt. Auch wenn die Kritik leider oft unsachlich ist und oft auch nicht wirklich Kritik ist, sondern einfach nur Hass.
1: Und Hass kann laut sein. Doch Antonia hat ihre eigene Stimme gefunden. Die Medienwelt ist ihr nicht ganz fremd. Ihr Vater ist ein bekannter Hörfunkmoderator bei NDR.

0: Vereins Niedersachsen. Aber Antonia Josepha hat ihre eigene Bühne.
1: 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Und nicht, was sich wer anders erhofft. 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
2: Und genau jetzt gibt's Ihr Wetterbild. Wunderschön herbstlich. Der Lüscher Wald im Landkreis Vechta, ein richtiger Märchenwald heute Morgen mit dieser wunderbaren Spätseptembersonne. Perfekt zum Waldbaden. Vielen Dank an Fotografin Sandra Bittner-Helbernd. Und ein perfektes Wochenende für Sie, das wünsche ich Ihnen. Gern natürlich auch mit Hallo Niedersachsen. Jetzt erstmal das Wetter. Schönen Abend. Tschüss.
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6: Hallo und herzlich willkommen zum Wetter für Niedersachsen. In den nächsten Tagen erwartet uns Altweiber-Sommerwetter wie aus dem Bilderbuch. Und es wird noch mal verbreitet ziemlich warm. Denn vor einer Mischfront, die morgen für dichtere Wolken und einzelne Schauer sorgen wird, kommt zunehmend warme Luft, die sich dann auch bis in den Norden durchsetzen wird. Allerdings die Nächte sind ganz schön frisch. Ausgenommen direkt an der Küste, überall, wo es hier gelb eingefärbt ist, da haben wir dann meist morgen früh zweistellige Tiefstemperaturen. Und auch in den höheren Lagen, denn die warme Luft kommt in der Höhe zuerst voran. An der Küste wärmt noch so ein bisschen das Wasser. In höher gelegenen Mulden oder in Mulden insgesamt sammelt sich dagegen die schwerere kalte Luft. Das sind die Temperaturen von morgen früh. In Emden 11 Grad, St. Andreasberg rund 600 Meter hoch 10 Grad, Göttingen dagegen gerade mal 1 Grad. Jetzt in der Nacht ist es dazu auch meist nur locker bewölkt oder auch klar. Da kühlt es sich dann auch noch mal besonders ab. Da, wo dichtere Wolken sind, Temperaturen morgen früh von 8 bis meist 12 Grad an der Küste, im Göttinger Land um die 1 Grad. Morgen Vormittag dichtere Wolken, die sich von Nordwesten ausbreiten, einzelne Schauer dabei haben. Sonst scheint häufig die Sonne. Zum Nachmittag werden die Wolken dann auch nach Südosten vorankommen. Und von der Nordsee her lockert es bereits wieder auf. Schauer sind eher selten dabei. Die Temperaturen steigen auf Werte von meist 19 bis 23 Grad. Und der Wind ist überwiegend schwach und kommt aus nördlichen Richtungen. Die nächsten Tage gibt es immer mal wieder dichtere Wolken, etwas Sonne, am Sonntag bei 25 Grad, Montag zwischen Ems und Weser einzelne Schauer, vielleicht auch mal ein Gewitter, 26 Grad, Dienstag sogar um die 27 Grad.
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15: Guten Abend, ich begrüße Sie zur Tagesschau.
9: Die Bundesregierung will die Altersvorsorge für junge Menschen stärken. Dafür plant sie die Einführung einer sogenannten Frühstartrente. Darüber hat der Bundestag heute in erster Lesung beraten. Kinder ab dem Jahrgang 2020 sollen danach bis zur Volljährigkeit 10 Euro pro Monat vom Staat erhalten. Das Geld soll am Kapitalmarkt angelegt werden. Finanzminister Klingbeil verspricht sich davon mehr Chancengleichheit für alle Kinder.
11: Für den 5-jährigen Paul wird schon vorgesorgt. Seine Eltern zahlen monatlich 50 Euro in ein Fonddepot für ihn ein, seit er ein Baby ist. Bei seinem Freund Levin ist es ähnlich.
15: Wichtig ist es, weil ich einfach aus eigener Erfahrung weiß, finanzielle Vorsorge, da muss man sich früh kümmern. Und je früher man startet, desto besser.
11: Die Bundesregierung will deshalb jungen Menschen Startkapital für die private Altersvorsorge geben. Für jedes Kind ab Jahrgang 2020 soll Geld angelegt werden, egal ob die Eltern ein Depot einrichten oder nicht. Die Idee der Frühstartrente? Der Staat zahlt ab dem 6. Lebensjahr monatlich 10 Euro in ein eigenes Depot oder das der Kinder. Bis zum 18. Geburtstag sind 1.440 Euro eingezahlt. Bei einer vom Finanzministerium geschätzten Rendite von 7% wäre das Depot dann 2.200 Euro wert. Abrufbar ist das Geld aber erst ab dem 65. Geburtstag. Dann läge der Wert dank Zinseszinseffekt bei 53.000 Euro. Geben die Eltern selbst monatlich noch mal 10 Euro dazu, stiege dieser Wert auf 107.000 Euro, bei 20 Euro monatlich auf 160.000 Euro. Für Kinder, deren Eltern nicht zuschießen können, bleibt aber nur der Basiswert ein Kritikpunkt.
16: Also man kann so ein bisschen kritisieren, finde ich, an der Frühstarterrente, dass es auch so ein Gießkannenprinzip ist. Ne? Dass es eben ja, über die Einkommensverteilung alle Leute gleich erreicht. Ne? Und dass es einkommensschwächere Haushalte eher nötiger hätten, diese 10 Euro oder eher dann 20 Euro bekommen, als Leute mit hohem Einkommen.
11: Und wenn die Eltern kein eigenes Depot anlegen, muss das Geld bis zum 35. Geburtstag beim Bund abgerufen werden, sonst verfällt es. Die Mütter von Paul und Levin sagen aber gut, dass der Staat überhaupt etwas tue und so vielleicht auch Menschen die private Altersvorsorge näher bringt, die sich bisher noch nicht darum kümmern.
9: Ab Oktober soll tanken wieder günstiger werden. Der Bundestag hat im Eilverfahren beschlossen, die Energiesteuer auf Benzin und Diesel bis Jahresende zu reduzieren. Und der Bundesrat hat das Gesetz gebilligt. Dadurch könnte der Spritpreis um rund 17 Cent pro Liter sinken. Es ist der dritte sogenannte Tankrabatt innerhalb von 4 Jahren. Kritiker fordern eine langfristige Lösung, statt die Preise an der Zapfsäule kurzfristig zu drücken. Die geplante Reform der Pflegeversicherung sollte eigentlich in der kommenden Woche im Kabinett beraten werden. So hat es Bundesgesundheitsminister Linnemann von der CDU geplant. Doch nach Informationen des ARD-Hauptstadtstudios gibt es dagegen jetzt offenbar massiven Widerstand aus der SPD. Nachgefragt bei Moritz Rödle in Berlin, was genau ist dazu bekannt?
17: Na, wir hören, dass auf Bestreben der SPD die Pflegereform eben nicht in der kommenden Woche im Kabinett behandelt werden soll. Aus der Partei heißt es, das sei eine bewusste strategische Entscheidung. In der SPD hat es offenbar bei diversen Treffen in dieser Woche viel interne Kritik daran gegeben. Daher stoppt man das Projekt jetzt vorerst. Man will damit wohl deutlich machen, dass es bei Reformen nicht nur ums Sparen gehen könne, sondern eben auch um strukturelle Verbesserungen. Und der Plan von Gesundheitsminister Lindemann war bisher, dass man zunächst die Einsparungen beschließt, um die akute Finanzlücke zu schließen und später dann die Strukturreform macht. So war das auch bei der Gesundheitsreform. Und diesen Ablauf sieht die SPD inzwischen als Fehler an, den man nicht wiederholen wolle. Am Montag soll es dann aber offenbar noch mal einen Einigungsversuch mit der Union geben. In der SPD geht man aber Stand jetzt nicht davon aus, dass das in so kurzer Zeit noch möglich ist.
9: Dankeschön für diese ersten Informationen. Moritz Rödle in Berlin. Egal ob ChatGPT, Claude oder Gemini, künstliche Intelligenz erlebt einen rasanten Aufschwung. Bislang dominieren die USA und China, aber Deutschland möchte aufholen. Dafür braucht es Unternehmen mit guten Ideen, jede Menge Rechenleistung und vor allem viel Geld. Doch wie viel soll der Staat in die Technologie investieren? Darum ging es heute ebenfalls im Bundestag.
18: Was hier entwickelt wird, soll Deutschland ein Stück weit unabhängiger machen. Das neue Sprachmodell des KI-Unternehmens Aleph Alpha aus Heidelberg geht in wenigen Tagen an den Start. Spezialisiert auf öffentliche Verwaltung und Industrie in Deutschland.
19: Kontrolle darüber zu haben, wie mit Daten der Nutzer umgegangen wird, Datenhoheit zu besitzen für die Kunden. Und das ist etwas, wenn wir das sicherstellen wollen, auch sicherstellen wollen, dass andere fremde Jurisdiktionen nicht eingreifen können, brauchen wir unsere eigene souveräne KI.
18: Doch davon sind Deutschland und Europa aktuell noch weit entfernt. Weltweit stammten im vergangenen Jahr 50 KI-Modelle aus den USA, 30 aus China und gerade einmal 7 KI-Modelle aus dem Rest der Welt. Die rasante Entwicklung der KI und die damit verbundenen Risiken waren heute Thema im Bundestag. Die Grünen fordern, KI international zu regulieren.
20: Wir sind nicht ohnmächtig. Wir brauchen und wir können gemeinsam internationale Sicherheitsstandards schaffen und eine unabhängige internationale KI-Aufsicht.
18: Die Union setzt vor allem darauf, Gründungen von KI-Firmen zu erleichtern.
21: Das größte Risiko besteht aber darin, dass wir die Chancen verpassen. Und hier müssen wir in Europa ran. Und das ist das, was wir tun.
18: Nicht genug kritisieren KI-Experten. Die Bundesregierung müsse vor allem mehr in die Forschung investieren.
22: Nicht nur mit relativ kleinen Summen, sondern massiv. Ansonsten sehe ich das, die Gefahr, dass man hier deutlich abgehängt wird.
18: Einen kleinen Beitrag dagegen will das KI-Unternehmen Aleph Alpha in Heidelberg leisten. Der Name des neuen Sprachmodells ist noch streng geheim. Anfang Oktober soll es losgehen.
9: Die Berliner Linke hat heute auf einem Parteitag entschieden, mit wem sie über eine mögliche Koalition sprechen will. Die Delegierten beschlossen, Grüne und SPD zu Sondierungsgesprächen einzuladen. Bei der Wahl zum Berliner Abgeordnetenhaus war die Linke mit Spitzenkandidatin Elif Eralp stärkste Kraft geworden. Grüne und SPD verlangen von der Partei ein klares Bekenntnis gegen Antisemitismus. Tom Garus auf dem Parteitag in Berlin. Die Linke steht wegen Antisemitismusvorwürfen unter Druck. Wie will die Partei denn damit umgehen?
23: Mein Eindruck nach einer Woche der großen politischen und medialen Auseinandersetzung mit großer Geschlossenheit. Gerade ist das Abstimmungsergebnis durch Sondierungen. Ja, das hat hier der Landesparteitag beschlossen. Es gibt kaum Gegenstimmen, kaum Kritik haben wir hier heute gehört. Also freie Fahrt für Sondierungen mit Grün und SPD. Aber was ist dann wirklich kommen? Wie es kommen wird mit den Sondierungsverhandlungen und ob die anderen auch mitmachen, das bleibt völlig offen. Elif Eralp sagte noch mal zu den Antisemitismusvorwürfen, es dürfe niemals von den Bühnen der Linken Antisemitisches kommen. Es dürfe niemals jüdische Menschen Angst haben davor. Wie sie das aber in den Griff kriegen will, wie sie das garantieren will, Grenzüberschreitungen sollten aufgearbeitet werden und ein Parteiausschlussverfahren, das sei Thema für die Schiedsgerichte.
9: Dann schauen wir doch mal auf die andere Seite. Wie ist denn die Sicht von Grünen und SPD auf mögliche Sondierungsgespräche?
23: Also die Grünen haben schon mal sich getroffen vergangene Woche. Werner Graf, der Grünen Spitzenkandidat, habe über den Schutz jüdischen Lebens gesprochen. Das Lippenbekenntnis von Elif Eralp reiche ihm. Er sagt Ja zu Sondierungsgesprächen. Steffen Krach von der SPD ist da abwartender. Er wolle erst mal schauen, was hier bei diesem Landesparteitag rausgekommen ist. Da kam heute eben nicht viel raus. Also mal schauen, die Berliner SPD können sich in Teilen nun auch vorstellen, in die Opposition zu gehen und eine Minderheitsregierung aus Linke und Grüne zu tolerieren.
9: Dankeschön, Tom Garus in Berlin. Der Papst spricht vor der UNESCO in Paris. Das gab es so zuletzt 1980. Die heutigen Themen von Papst Leo hätte sich damals wohl niemand vorstellen können. So warnte er noch einmal eindringlich vor den Risiken neuer Technologien wie künstlicher Intelligenz. Die UNESCO war nur eine von vielen Stationen für den Papst. 4 Tage ist er in Frankreich unterwegs. Und obwohl es ein Staatsbesuch ist, sucht er vor allem den Kontakt zu Menschen.
24: Begeistert wird Leo XIV. Auf seiner Fahrt durch die Menge begrüßt. Auch vor der Kathedrale Notre-Dame, wo der Papst am späten Nachmittag einen Vespergottesdienst abhält. Am Vormittag war er von Präsident Macron im Élysée-Palast empfangen worden. Über Konflikte zwischen beiden war spekuliert worden. Der Papst wollte kein Staatsbankett, Macron an keinem Papstgottesdienst teilnehmen. Einziger Grund, so der Élysée, sei aber die Trennung von Staat und Kirche in Frankreich. Der Papst hält es dabei für wichtig, dass der Staat und die religiösen Institutionen miteinander in Dialog treten und ihre Kräfte im Dienste des Wahren, des Guten und des Schönen bündeln, damit die Welt das Leben hat. Der Bibelspruch ist auch das Motto der Reise und wird als versteckte Kritik an Sterbehilfe und Recht auf Abtreibung gelesen, beides gesetzlich in Frankreich verankert. Der Papst warnt auch vor atomarer Aufrüstung sowie den Gefahren von künstlicher Intelligenz. Das kommt unterschiedlich an.
0: Ich finde, Religion ist schon politisch und ich finde, das ist vor allem mal gut, wenn da mal ein Papst, der sich auch mal gegen bestimmte Sachen auf jeden Fall immer dagegen stellt und dann auch mal was sagt.
24: Ich möchte nicht, dass er sich zu sehr einmischt. Ich möchte, dass er aus einer spirituellen Perspektive führt. Und das ist auch das Hauptanliegen des Papstes, den Menschen in Frankreich begegnen. Heute Abend hält er eine Andacht mit 80.000 jungen Menschen im Stade de France.
1: Der Besuch des Papstes in Frankreich ist ein Spagat zwischen religiöser Reise und Staatsbesuch. Aber politisch vereinnahmen lassen möchte Leo XIV. Sich nicht. Die Menschen sollen im Vordergrund stehen.
9: Seit Januar gilt in Deutschland ein neues Wehrdienstgesetz. Die Truppe soll wachsen. Kernpunkt ist dabei die verpflichtende Musterung junger Männer. Ab 2027 soll es sie flächendeckend geben. Die Entscheidung für den Dienst bei der Bundeswehr ist danach erst einmal freiwillig. Wenn die Truppenstärke aber nicht erreicht wird, kann der Bundestag über eine Wehrpflicht entscheiden. Dagegen hat die Initiative Schulstreik gegen Wehrpflicht heute erneut zu Demonstrationen im ganzen Land aufgerufen und 10.000 sind gekommen.
2: Eigentlich hätte er jetzt Mathe. Elias ist 16 und hat in Hamburg die Protestaktion gegen eine mögliche Wehrpflicht mitorganisiert.
3: Ich habe auch in meinem Alltag gemerkt, was das bedeutet, wenn neben Milliarden in die Aufrüstung fließen und nicht in die Bildung, nicht ins Soziale. Jeder von uns Schülern wird das an seiner Schule auch erleben. Es wird immer davon geredet, es soll bei Freiwilligkeit bleiben. Aber das können wir der Bundesregierung ehrlich gesagt nicht abkaufen.
2: Zurzeit ist die Wehrpflicht ausgesetzt. Seit Anfang des Jahres gibt es jedoch verpflichtende Fragebögen und Musterungen. Für Elias und seine Mitstreiter sind das erste Schritte zurück zur Wehrpflicht. Die Bundeswehr hat bereits etwa 1000 18-jährige Männer gemustert, die kein Interesse am Wehrdienst bekundet hatten. Flächendeckende Musterungen sollen erst im Sommer 2027 beginnen. Nur eine Autostunde entfernt in Appen. Ein ganz anderer Lebensentwurf. Leandro ist 19, hat sich nach der Schule freiwillig für den Wehrdienst gemeldet.
4: Es ist wichtig aufzurüsten, einfach um den anderen Ländern zu zeigen, dass man sich im Notfall verteidigen kann. Wenn das nicht gegeben ist, sind wir einfach eine Zielscheibe.
2: Im Notfall handeln können. Deshalb hat Leandro sich für den Wehrdienst gemeldet. Er ist für eine Wehrpflicht, aber mit der Möglichkeit, Zivildienst zu leisten. Dass andere dagegen protestieren, kann er aber verstehen.
4: Ich finde das absolut richtig, dass sie das machen. Und ich finde das auch gut. Man sollte seine Meinung öffentlich äußern können.
2: Protestiert wurde auch in etwa 100 anderen Städten, wie hier in Dresden.
9: Er ist anders als seine Vorgänger in vielen Dingen und seit gestern Abend auch in diesem Punkt. Jürgen Klopp steht nicht auf der langen Liste an Fußball-Bundestrainern, die ihr erstes Spiel gewonnen haben. Zum Auftakt der Nations League kam die neue Auswahl von Klopp nicht über ein 1:1 gegen die Niederlande hinaus. Auch nach dem Spiel gab es viel Arbeit für den neuen Trainer.
25: Unmittelbar nach dem ersten Nations League-Spiel muss beim DFB personell umgebaut werden. Kai Havertz und Jamal Musiala fallen mit muskulären Verletzungen aus. Sie werden durch Florian Wirtz und Jonathan Burkhardt ersetzt. Für Bundestrainer Jürgen Klopp kein Grund, seinen Weg in Frage zu stellen.
26: Das war für ein erstes Spiel, war so viel dabei, womit wir super arbeiten können. Und das Schlimmste, was hätte passieren können, von allen negativen Szenarien wäre gewesen, wenn wir heute das beste Spiel in unserer gemeinsamen Zeit absolviert hätten. Weil dann wären alle anderen schlechter geworden. Das hätte ich nicht gerne gesehen.
25: Beim Comeback an der Seitenlinie nach fast 2,5 Jahren erlebt Jürgen Klopp einen emotionalen Abend. Positiv sind die Bemühungen der deutschen Mannschaft, wenn es um die Themen Einsatz und Laufbereitschaft geht. Dazu kommt noch die Cleverness, wie beim 1:0 durch Felix Metscher, als trotz der Verletzung eines niederländischen Spielers einfach weitergemacht wird, zum Ärger der Gastgeber.
27: Der Schiri ist dazu da, das Spiel zu unterbrechen, wenn eine Kopfverletzung vorliegt, wenn das nicht der Fall ist. Da kriegen wir immer die Schiri-Schulung einmal im Jahr. Ist es unsere Aufgabe, weiterzuspielen.
25: Nach der Pause wird es deutlich wilder. Geht die defensive Struktur verloren, der Ausgleich in der Nachspielzeit ist die logische Konsequenz. Mit dem 1:1 zum Klopp-Debüt können alle aber gut leben.
26: Was die ganze Zeit da war, volle Bereitschaft. Und das ist ja das, was wir sehen mussten.
25: Am Sonntag in Augsburg gegen Griechenland soll zumindest das bestätigt werden.
9: Und hier nun die Wettervorhersage für morgen Samstag, den 26. September.
28: Wegen eines Hochs scheint morgen im Süden und Südosten die Sonne. Wolken des Tiefs über Nordeuropa ziehen nach Mitternacht von der Nordsee auf. Gegen morgen etwas Regen an der Nordsee. Am Tag ist es verbreitet sonnig. Über den Norden und Nordwesten ziehen wieder ab und an Wolken, die örtlich etwas Regen bringen. In der Nacht 14 Grad an der Nordsee, 0 Grad in manchen Tälern vom Südosten bis in die Mitte. Am Tag 17 Grad an der Ostsee, 30 Grad im Breisgau. Am Sonntag ist es im Süden sonnig, auch sonst neben ein paar dichteren Wolken viel Sonne bis 31 Grad. Auch am Montag ist es oft sonnig oder locker bewölkt, Richtung Nordwesten mitunter dichtere Wolken, Schauer am ehesten an der Nordsee. Auch am Dienstag viel Sonne, Richtung Nordwesten Sonne und Wolken.
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6: 4 Tage Party am Rand der Lüneburger Heide. Das Hurricane Festival in Schesel feiert sein 30-jähriges Jubiläum. Fast 80.000 Menschen in der kleinen Gemeinde. Ausnahmezustand. Die Menschen in Schesel lieben ihr Festival. Dabei waren am Anfang fast alle dagegen.
7: Die Tendenz war nie wieder Festival in Schesel.
6: Denn in den 70er Jahren endete ein anderes Festival hier im Chaos.
8: Jetzt kommt endlich die Lightshow, aber leider brannte die Bühne.
6: Doch heute sind Schesel und das Open Air nicht mehr zu trennen.
10: Ich habe das Gefühl, es kennt einfach jeder dieses Festival.
6: Auf der Bühne junge Talente und Stars.
12: Ihr könnt gerne mal reinkommen, wenn ihr wollt.
13: Das ist unsere Jausenstation.
6: Mehr als 5000 Menschen arbeiten hinter den Kulissen.
14: Vorsichtig, ein bisschen anliften und dann geht das. Kommt einer hier mit rüber, bitte?
6: Das Hurricane. 4 Tage Auszeit vom Alltag. Donnerstag, Anreisetag. Aus allen Richtungen strömen sie jetzt zum Hurricane. Das Festival liegt zwischen Hamburg, Bremen und Hannover.

0: Donnerstagmittag ist der Wohnmobilplatz bereits gut gefüllt. Jan Petersen aus Schleswig muss noch Platz für Freunde freihalten.
1: Wer kommt denn noch alles? Helf mir doch mal, Mensch.
2: Ja, wer kommt denn jetzt noch
3: alles? Irvine kommt noch.
0: Der Hurricane-Fan der ersten Stunde wartet noch auf Freunde aus Köln.
3: Drei Fahrzeuge plus zwei Zelte.
1: Ja.
0: Jan ist mit einer größeren Gruppe da. Die meisten hat er in den letzten 30 Jahren auf dem Festival kennengelernt.
1: Ja, das ist unsere Energiequelle, ne? Das ist Andreas. Andreas ist ein Gourmet-Experte, eigentlich auch ein Vier-Sterne-Koch. Aber er ist inkognito, ich darf seinen richtigen Namen nicht nennen. Er hat seinen Pizzaofen mitgebracht und seine Eis-Slush-Maschine. Das heißt, wir haben hier auch coole Drinks. Ja, und hier drüben, die können auch dazu.
0: Auf diesen Freundeskreis aus Ludorf bei Hamburg ist Jan vor 3 Jahren gestoßen.
1: Na, wo ist Jan? Schon umgefallen oder was?
4: Der ist gerade nicht da, aber Julian übernimmt das.
1: Das ist gut. Und die haben wir quasi, also den Hauptverantwortlichen habe ich vor 2 Jahren kennengelernt. Oder, ich weiß es gar nicht mehr, vor 3. Weil irgendwie, auf einmal war Jens da quasi. Sehr präsenter Mensch. Und da ich ja noch einen Bauernhof, ich habe noch so einen kleinen Bauernhof-Campingplatz, hat er gesagt, ich besuche mich mal mit meinem Camper. Und dann kam er mit dem Gerät da an und habe ich gedacht, Alter, was ein geiler Camper. Doch schon cool.
0: Der Camper war früher ein Ü-Wagen. Im Internet gekauft und dann umgebaut. Inklusive Dachterrasse. Perfekt, damit Jens und Julian mit Bauer Jan auf das Wiedersehen beim Hurricane anstoßen können.
5: Du hast auf jeden Fall eine gute Aussicht. Ne? Letztes Jahr standen wir ein Stück weiter nach vorne, dass wir da genau an dem Weg dran waren. Das war richtig gut. Da haben wir immer den Überblick gehabt. Ein bisschen an den Toiletten dran, an den Duschen. Und ist auch Festivalgelände hier. Und dann kommt auch schnell zum Infield.
1: Das Geile ist, ich habe mein Yachtfernglas mit.
5: Ja, ich weiß.
0: Nach 5 Minuten ist es so, als würden sich die drei jeden Tag sehen. Anstatt nur einmal im Jahr.
5: Das ist so, dass man nach Hause kommt. Ich bin seit 2006 jedes Jahr hier gewesen. Und das ist einfach das Ganze drumherum. Also ist ja natürlich wichtig, wer auf der Bühne steht. Aber ist natürlich auch wichtig, mit wem man vor der Bühne steht. Das ist ja das, warum man den ganzen Kram quasi macht hier. Ja, die Atmosphäre einfach.
0: Es ist eben diese ganz besondere Mischung aus Camping und der großen Show auf der Bühne. Hier mit den Hives aus Schweden im Jahr 2022.

0: Doch bis rund 80.000 Menschen gemeinsam feiern können, gibt es jede Menge Arbeit. Gut zwei Wochen vor dem Festival sieht es an der gleichen Stelle noch so aus. Auf dem Eichenring, dem Motorradrundkurs am Ortsrand von Schesel, hat der Aufbau gerade erst begonnen. Detlef Kaldinski und Bobby Meyer waren schon in den 70er Jahren dabei, als in Schesel die ersten Festivals stattfanden. Das First Rider Festival 1977 brannte sich tief in ihr Gedächtnis ein.
1: Wir wollten jetzt hier das große Ding machen und hatten irgendwie das Glück, dass sie diesen First Rider Tabak als Sponsor hatten.
2: Tabakwerbung, genau.
1: Und damit hatten sie erstmal Geld. Ich glaube, über 100.000, die bezahlt haben. Ja. Aber halt nicht genug, um alles zu bezahlen.
0: Der Veranstalter hatte sich übernommen. Von den angekündigten 22 Bands kamen nur 5. Als der Schwindel auffliegt, eskaliert die Situation.
2: Ich weiß noch, damals war groß angekündigt, irgendeine neue Lightshow. Irgendwas ganz Neues. Ob es schon Laser war, weiß ich auch nicht mehr genau. Eine geile Lightshow sollte kommen. Ich gucke aus dem Zelt raus und denke, na gut, jetzt kommt endlich die Lightshow. Aber leider brannte die Bühne.
0: Enttäuschte Musikfans sollen die Bühne mit Benzin in Brand gesetzt haben. Nach wenigen Augenblicken schlagen die Flammen Meter hoch. Auch das gesamte Licht- und Tonequipment von Hans Riebeseel wird zerstört. Der damals 27-Jährige hatte sich kurz zuvor als Licht- und Tontechniker mit eigener Anlage selbstständig gemacht. Riebeseel erinnert sich noch heute, wie die Situation eskalierte.
3: Und dann ging also Sonnabendabend da die große Bambule los. Golden Earring sind gerade noch von der Bühne gehüpft. Und ich habe die schon öfter gesehen, aber so schnell haben die noch nie abgebaut. Und weg waren sie. Und das war auch gut so. So nach und nach flogen dann da auch die ersten Flaschen. Und dann ist auch kein Mensch mehr auf die Bühne gegangen. Und es war nur noch Chaos.
0: In der Nacht vom 3. auf den 4. September 1977 verliert Hans Riebeseel sein Equipment und damit auch seine Arbeitsgrundlage. Die Technik hatte er sich vorher mühsam durch Engagements bei Rockbands erarbeitet. Nach dieser Nacht ist der gebürtige Schäseler erst einmal pleite.
3: Und wenn man dann vor diesen Trümmerbergen steht, jemand, dem schon mal das Haus abgebrannt ist, der kann das vielleicht nachvollziehen. Und 300.000 Mark in 1977 wäre ein größeres, mindestens ein Familienhaus in guter Lage gewesen.
0: Riebeseel ist nicht der Einzige, der beim Festival 1977 viel Geld verliert. Als sich am Morgen der Traum von Love and Peace an der Wümme in Rauch auflöst, brennen plötzlich auch die Getränkewagen von Günther Meyer. Der Getränkehändler aus Schesel erlebt damals hautnah mit, wie sich die Enttäuschung der Rockfans in Gewalt entlädt.
4: Wir hatten auch noch kleine Verkaufsanhänger da stehen. Die hatte man uns auch schon angesteckt. Da wurden die Schläuche von der Feuerwehr durchgeschnitten. Es war also ein Chaos hoch drei.
0: Rocker, die als Ordner engagiert waren, reisen ab, als ihnen klar wird, dass auch sie kein Geld erhalten. Die enttäuschten Musikfans greifen sich daraufhin die Getränke für den Eigengebrauch. Manche werden später auch auf dem Hamburger Fischmarkt verkauft.
4: Und dann haben die uns geplündert und wir sind um unser Leben gelaufen. Kamen auf uns zu, so eine ganze Horde. Dann haben uns erstmal die Polizisten gegriffen, die wir hatten, haben die durchgeführt, helft uns. Da haben wir zur Antwort gekriegt, seht zu, dass ihr hier verschwindet. Wie ist egal, wir wollen für euch keine Schläge haben. Das war die Antwort. Und dann habe ich meine Mitarbeiter, das waren glaube ich so 20, 25 Stück, hinten auf einer offenen Ladefläche vom Eichenring bis in Schesel reingefahren, um die Leute zu retten.
0: Die Festivalgeschichte von Schesel hätte an dieser Stelle zu Ende sein können. Doch 20 Jahre später kommt an der Elbe in Hamburg ein junger Konzertveranstalter auf die Idee, erneut ein Festival am Eichenring zu organisieren. Im Gegensatz zu seinem Vorgänger verfügte Volkert Koopmans über Vorerfahrung und hatte bereits kleinere Festivals organisiert.
5: Schesel war ja im wahrsten Sinne des Wortes verbrannte Erde. 1973 hat ein Festival stattgefunden, was ganz okay war. dann gab es eben dieses legendäre, muss man ja leider sagen, Festival 1977, wo die Bühne abgebrannt ist. Und danach gab es eben eine Aussage vom damaligen Bürgermeister, dass es nie wieder ein Festival dort gäbe.
0: Volkert Koopmans muss in der Gemeinde Schesel zunächst Vertrauen gewinnen.
5: Mir wurde immer davon abgeraten, dort ein Festival zu machen. Das funktioniert nicht, andere haben schon versucht, es klappt nicht. Natürlich waren die skeptisch, überhaupt keine Frage. Wir haben mehrere Präsentationen gemacht. Aber letztlich hat es dann hingehauen mit viel Überzeugungsarbeit beim Bürgermeister. Aber ja, wir haben natürlich diverse Bürgschaften hinterlegen müssen, um das zu machen. Oder ich habe die hinterlegen müssen. Und ja, dann haben wir angefangen.
0: Am 21. Juni 1997 bekommt Volkert Koopmans zusammen mit zwei Geschäftspartnern die Chance. Das erste Hurricane Festival startet. Gleich mit Größen wie INXS und Rammstein. Statt der erhofften 12.000 Besucher kommen sogar 20.000 Musikfans nach Schesel. Deswegen muss Koopmans schnell weitere Felder als Parkplatz dazu buchen.
5: Ich selbst habe manchmal da auch gestanden und gesagt, oh Gott, was ist das für ein Chaos. Wir haben kein Geld verdient, aber es war so ungefähr plus minus null. Aber insgesamt hat es eben ganz gut geklappt. Wir haben auch ganz gute Kritiken bekommen und wir wussten, wir haben irgendwas entdeckt, was Zukunft hat. So. Also grundsätzlich war ich davon überzeugt, dass ein großes Festival in Norddeutschland Sinn macht. Ich war teilweise auch der Einzige, der davon überzeugt war, aber es hat dann geklappt und wir haben uns dann ja sehr schnell entwickelt. So.
0: Die Skepsis weicht schnell der Euphorie. Auch zum 30-jährigen Jubiläum ist das Hurricane ausverkauft. Knapp 80.000 Menschen feiern in Schesel. Donnerstagmittag. Während die Fans ihre Zelte aufbauen, wird im sogenannten Infield noch gearbeitet. Auf insgesamt 4 Bühnen treten in 4 Tagen gut 80 Bands auf. Jörg Lassek aus Schilksee bedient bei Festivals den Kamerakran oder kümmert sich um fahrbare Kameras. Er hat eine ganz besondere Verbindung zum ersten Hurricane Festival.
6: Ja, es war tatsächlich so, dass bei dem allerersten Hurricane 97 wir mit unserer Band Lecker Fischbrät damals die allererste Band waren, die hier auf diesem heiligen Boden gespielt hat. Das Lustige war, wir haben vorher noch nachts auf einer Uniparty gespielt, kommen hier morgens an, Zelt leer, ich erst mal eingeschlafen auf dem Schlagzeugpodest und werd wach, weil es draußen geregnet hat, war die Bude gerammelt voll. Also Megakonzert, schon länger her.
0: Das Jubiläumsfestival mit dem stolzen Löwen als Symbol verantwortet Inga Rosbach. Als gebürtige Westerwälderin begann ihre Liebe zu Festivals mit Rock am Ring. Angefangen hat sie vor vielen Jahren hier als Praktikantin. Seit 3 Jahren leitet Inga jetzt mit dem Hurricane eines der größten Festivals im Norden.
7: Jetzt ist eigentlich die Phase, in der ich nur noch am Feuerlöschen bin. Im besten Fall haben wir unseren Job das ganze Jahr lang so gut gemacht, dass wir jetzt viel freie Zeit hätten, wenn da nicht die ganzen Widrigkeiten wären, die unplanbar sind und unberechenbar sind. Und genau dafür brauche ich jetzt eigentlich die Zeit. Also sagen zu können, okay, jetzt ist hier gerade ein unerwartetes Problem aus dem Boden geschossen, dann lösen wir das jetzt. Und dafür bringe ich all meine Kapazitäten auf.
0: Inga Rosbach löst Probleme während des Festivals aus dem Hintergrund.
8: Moin.
0: Wenn das IT-Team des Festivals nicht bemerkt wird, ist alles okay. Magnus Tobesing und Michael Heuer können die gesamte Technik auf dem Bildschirm überblicken.
9: Wenn man sich so eine Veranstaltung wie so ein Uhrwerk vorstellt, dann wären wir auch ein Zahnrad davon, wie die anderen Produzierenden oder wie die anderen Infrastrukturgewerke. Wir haben hier Wasser, wir haben Strom, aber auch heutzutage wird Internet immer wichtiger.
0: Das IT-Team hat extra für das Festival viele Kilometer Glasfaserkabel verlegt.
9: Normalerweise fangen wir 14 Tage vor so einer großen Veranstaltung an. Da ist gar nichts da und dann bauen wir innerhalb von 14 Tagen so einen kleinen Industriepark an IT-Infrastruktur hier auf.
10: Ich wiederhole, noch 60 Minuten bis zur Öffnung des Veranstaltungsgeländes Süd.
9: Von unserer Seite ist alles klar für die Öffnung.
0: Ab jetzt gehört die große Bühne in Schesel der Musik. Und keine Band ist beim Hurricane in 30 Jahren häufiger aufgetreten als die Do Nots. Die Punkband aus Ebenbüren im Münsterland ist mit dem Festival groß geworden. Am Morgen vor ihrem 9. Auftritt Sänger Ingo Knollmann hinter der Bühne.
11: Ich wollte gerade sagen, also jetzt hast du wieder den schönen Bus erwischt, schönen Dank auch.
0: In der Nacht ist die Band mit ihrem Nightliner angereist.
11: Ja, also ich sag mal so, dieser schöne Mann ist einer der besten Busfahrer der Welt. Und der hat natürlich, da kriegen die natürlich die Premium-Busse. Wir haben das.
12: Nein, ist alles gut. Ist guter Bus. Ist Rock'n'Roll. Ihr zahlt ja auch nie richtig.
11: Ich meine, Das kannst du doch von den Kameras. Ich habe denen gerade 20 Euro gegeben für dieses Interview. Ja, ihr könnt gerne mal reinkommen, wenn ihr wollt. So, kommt rein in die schönste Mietwohnung auf 4 Rädern oder mehr. Genau, das hier ist unser Nightliner, mit dem wir unterwegs sind. Wir sind momentan, glaube ich, 14 oder 15 Leute an Bord, also sprich 5 Band und der Rest ist Crew. Das ist unsere Jausenstation. Das haben wir von der Antilopengang gelernt. Die haben irgendwann gesagt, kennt ihr das, wenn man nachts aufwacht und im Nightliner Hunger hat und dann ist nie was da, dann haben die irgendwann so eine Jausenstation gekauft. Und wir haben also im Grunde genommen ganz viel Zeug da, womit wir uns so Sandwiches belegen können und so weiter. Und dann wird hier nachts noch gegrillt. Und irgendwann, wenn es nach verschmortem Käse riecht, oben in der Koje, dann weiß man, irgendjemand kann noch nicht pennen. Das ist der andere wichtige Bereich eines Nightliners. Die einzige Nightliner-Regel, die es wirklich gibt, ist, auf der Toilette kann man pinkeln, wenn man muss, aber alles andere wird bitte nicht gemacht. Das ist natürlich jetzt der erste Tag, erste Sommershow. Dementsprechend ist dieser Bus wunderschön aufgeräumt, gepflegt und so weiter und so fort. Hier liegen noch nicht benutzte Socken und Unterplinten und so weiter rum. Dementsprechend, Puma-Käfig hält sich noch in Grenzen, das kann aber passieren. Ja, hier oben ist das quasi Refugium von jedem Einzelnen oder jeder Einzelnen auf Tour. Wenn man die ganze Zeit aufeinander rumhängt, hat man natürlich sehr wenig Platz und Privatsphäre für sich selbst. Und die holt man sich im Zweifelsfall wieder, indem man im Nightliner in seine eigene Koje verschwindet. Das ist dann nicht wirklich viel Platz, aber immerhin, das kannst du zuziehen. Also man muss schon wirklich sich dran gewöhnen, im Nightliner zu pennen. Also ich kann das super gut. Für mich ist das so ein ganz kleines bisschen so, als wäre man wieder im Kinderwagen und wird so ein bisschen durchgeschüttelt.
0: Die Do Nots touren seit mehr als 30 Jahren. Anfangs noch ganz bescheiden mit einem Bulli.
11: Also ich fahre wirklich viel lieber Nightliner, als im Hotel zu sein, weil dieses An- und Abreisen nach dem Konzert zur Location und zum Hotel zurück nervt mich einfach. Ich möchte, wenn ich ganz kurz Zeit habe zum Runterkommen, einfach schnell in den Nightliner gehen und mich einfach kurz in meine Koje legen oder so. Oder einfach nur hier sitzen und nichts tun.
0: Am Freitag, frühmorgens um 4. Das Hurricane ist für seine Wetterkapriolen bekannt. Auf dem Zeltplatz war die Nacht unruhig.
13: Ich bin tatsächlich ins Auto verschwunden. Es hat so aufs Zelt geprasselt und dann habe ich gedacht, so, boah, jetzt mal schnell rein ins Auto. Und dann
14: mir war es total egal. Ja. Mir war es total egal. Ich dachte so, nice, jetzt kühlt es ab. Aber in unserem Camp war auch die ganze Nacht über richtig laut Musik an. Also mit Schlafen war eh nicht viel.
15: Ja, also es war warm. Ich habe mir obviously ordentlich einen reingeorgelt. So. Deswegen konnte ich dann am Anfang ganz gut pennen. Morgens dann aufgewacht von dem Regen und so, das war nicht so geil. Habe ich erstmal kurz überlegen müssen, was ich mit meinem Leben so anstelle, aber irgendwann ging es dann wieder.
14: Und als wir halt nachts geschlafen haben, ist dann auch unser Vorzelt abgebrochen. Musste uns jetzt ein neues kaufen, ja, ist schwierig.
0: Auch für Martin Hartinger ist das Wetter ein Dauerthema. Der Hamburger ist von Anfang an als Security-Chef dabei.
16: Das Schöne beim Hurricane ist ja normalerweise, entweder haben wir ja Hitze und Staub oder wir haben Matsch und Nässe. Ne, so ein Mittelding habe ich ja, gibt's immer irgendwie, ist ganz komisch, haben wir ganz selten mal so schöne, also normale. Es gibt nur die beiden Extremen.

0: Außerdem achten die Hurricane-Besucher selbst mehr aufeinander.
1: Ein, zwei Leute von uns hatten jetzt auch schon Sonnenstich. Man muss viel trinken, das ist wichtig. Wir versuchen uns alle gegenseitig daran zu erinnern, dass wir viel Wasser trinken, eincremen und dass wir zwischendurch auch mal Pausen machen.
0: Am zweiten Tag des Festivals sind auch Detlef Kaldinsky und Bobby Meyer zum Eichenring gekommen. Als Jugendliche haben sie das Chaos-Festival 77 miterlebt. Später hat Detlef Kaldinsky das Hurricane als Pressesprecher der Polizei betreut.
2: Das war 1998. Da fielen am Sonntag hier alle um wie die Fliegen, weil es 33 Grad warm war und man nicht mehr genug zu trinken mit hatte. Und es gab auch nicht so viele Wasserhähne. Daraufhin haben wir einen Lastzug mit Trinkwasser organisiert von der Molkerei. 130 Wassereimer, 29.000 Pappbecher und die Hundertschaft genommen. Eimerkette mit dem Wasser aus dem LKW und die Pappbecher tausenderweise rausgegeben, damit die Leute nicht mehr umfallen.
0: In den Jahren danach macht das Hurricane vor allem durch Unwetter seinem Namen alle Ehre.
3: Insofern könnten wir uns eigentlich die Wettervorhersage fast sparen. Wenn das Hurricane stattfindet, regnet es. Wenn es vorbei ist, wird es wieder schön.
0: 2006 wird es extrem. Nach Starkregen und Gewitter muss das Gelände evakuiert werden.
4: 2006 war es halt das erste Mal so, dass wir wirklich irgendwie einen harten Wetterumschwung hatten. Wir hatten eigentlich einen ganz tollen Sonntag und auch die Pressemeldung war schon raus, dass das Festival ganz gut gelaufen war. Und dann abends um 9 gab es einen richtig harten Wetterumschwung, worauf wir auch nicht vorbereitet waren. Also zumindest nicht in der Form.
2: Da hatten wir da, wo die Bühne steht, 50 cm hoch das Wasser stehen, da drin Starkstromkabel. Das ist nicht so besonders angenehm. Gnarls Barkley sang zuletzt das letzte Lied, Crazy, und das passt auch zum Wetter.
0: Bei dem Unwetter 2006 passiert dann noch ein schwerer Fehler, an den sich der Festivalgründer noch heute erinnert.
4: Es gab immer noch den Fall, da kann man vielleicht heute drüber lächeln, aber damals war mir nicht zum Lachen zumute, dass wir eben nach diesem, wir hatten ja ein Rollfahrerpodest, und die Rollstuhlfahrer standen dann dort immer noch, weil die kamen ja gar nicht mehr weg, weil das war ja alles im Matsch. Und das war zum Beispiel so ein Punkt, worüber wir nicht nachgedacht haben. So, also das hat einfach niemand dran gedacht. Und dann, als dann irgendwie eine halbe Stunde Sturzflut war, dann haben wir das erst irgendwie gesehen. Und solche Punkte und auch viele andere haben wir natürlich dann irgendwie in Angriff genommen.
0: 2016 wird dann zur Dauerregenschlacht. Schon am Freitag sind die Campingplätze überflutet. Der Konzerttag wird abgebrochen. Während die Scheseler Einsatzkräfte zusammen mit dem Team vom Hurricane alles geben, um das Infield vor den Bühnen zu retten, bleiben die Fans auf den Campingplätzen maximal entspannt.
5: Ich komme aus Schleswig-Holstein und zu Hause regnet das auch und hier ist das gleiche Wetter quasi. Und mein Dach hat Löcher und ob ich jetzt hier nass werde oder da nass werde, ist egal.
6: Ich habe schon aufgegeben, jetzt hier mit meinen Flipflops rumzulaufen. Ich bin wieder auf Barfuß umgestiegen, weil man bleibt sowieso nur überall stecken und das macht gar keinen Sinn, irgendwas zu versuchen.
0: Ob in Wacken, Schesel und bei anderen Festivals, Dauerregen hat die wahren Fans noch nie vom Feiern abgehalten. Und irgendwann ist der Himmel auch wieder klar und die Musik steht wieder im Mittelpunkt. Wie hier 2023 beim Auftritt von Bukahara.

0: Manche Hurricane-Fans sind am liebsten auf dem Campingplatz. Dazu gehört auch die Gruppe um Jan Petersen aus Schleswig. 30 Jahre Hurricane feiern Jan und seine Freunde ganz entspannt.
1: Eigentlich ist das jedes Jahr wie ein Klassentreffen. Man trifft immer wieder alte Leute aus der Vergangenheit quasi und man lernt auch wieder neue kennen. Das ist immer total interessant.
2: Ja.
1: Und die Menschen

0: sind eigentlich das Wichtigste.
1: Und ich muss sagen,
0: also wegen der Musik muss ich dieses Jahr bin ich fast raus.
1: Wie so Urlaub von der Gesellschaft. Alle sind freundlich, alle sind gut drauf irgendwie und wollen Spaß haben. Und wenn dir irgendjemand anquatscht, da wirst du nie irgendwas Blödes hören.
2: Ich glaube, das ist halt auch irgendwie, dass man so auf sich achtet dann halt. Auch wenn jemand vielleicht vor der Bühne stürzt, dass man sich aufhilft. So. Okay. Vielen Familienfest.
3: Dazu gehören ganz verschiedene Generationen. Und auch die Jüngeren lieben die besondere Atmosphäre.
4: Ja! Machen wir es ein zweites Mal?
5: Ja! Das ist tatsächlich unser erstes Festival. Aber ich sag, die Gemeinschaft ist so dieses Grandiose. Alle Leute sind hier, um Spaß zu haben. Die legen ihre Alltagssorgen ab.
6: Auch das Camp. Alle sind da miteinander, alle teilen alles drumherum.
7: Wir haben da wirklich teilweise Leute, die sind 60 mitsetzen. Also es ist wirklich verrückt.
8: Ja.
7: So von 19 bis 60, alles mit dabei. Das ist wirklich schön.
9: Super viele Menschen unterschiedlichster Art. Hier wird Inklusion gelebt. Jeder Mensch darf so sein, wie er möchte. Und das finde ich einfach super.
3: Auch die Do-Nots sind Fans des Festivals. Ihren ersten Auftritt beim Hurricane hatte die Punkband vor 25 Jahren. Damals allerdings noch nicht als Headliner, erinnert sich Sänger Ingo.
10: Und als wir das erste Mal 2001 hier waren, haben wir mittags um 11 oder sowas gespielt. Aber der Platz war richtig, richtig voll. Es ging tierisch zur Sache. Was ich also wirklich echt schätze an Festivals wie Hurricane und Southside, das ist natürlich ein Mammutprojekt und gewachsen, immer größer geworden. Aber sowas mit so Nestwärme und Herzenswärme aufzuladen, das ist halt wirklich die Königsdisziplin.
11: Ja.
3: Unmittelbar vor dem Auftritt. Eine Stunde Spielzeit hat die Band heute. Gitarrist Guido findet, das ist ein bisschen zu kurz.
12: Also 60 Minuten ist im Grunde so, als wenn man gerade in der Mikrowelle das Essen rausholt, das gerade so eben warm ist. Ist nicht so richtig heiß.
3: Die Konzerte beim Hurricane dauern zwischen einer halben und mehr als zwei Stunden.
13: Ich bin der Tennisschiedsrichter.
3: Die Zeitvorgaben müssen ganz genau eingehalten werden. Plötzlich kommen noch die Magier Siegfried und Joy mit Elton vorbei. Überraschungsgäste beim Jubiläum.
14: Alle!
15: Kommt in die Mitte, schnell! Ja, es geht hier um Sekunden.
14: Komm, wir müssen ein bisschen schnell! Schnell.
15: Das
14: heißt, da! Stell dich hier unten hin! Schluss, Felix! Was ein Overload! Das ist gut! Knusper!

0: Sobald ein Konzert zu Ende ist, beginnt für die Stagehands, die Bühnenarbeiter, die Arbeit. Jens Lützenkirchen ist der Stage-Manager der Hauptbühne.
1: Gehen bitte runter, den schieben wir rechts ums Eck in die Lücke.
2: Ja. Bremsen bitte alle lösen einmal.
1: Vorsichtig, ein bisschen anliften und dann geht das. Kommt einer hier mit rüber, bitte. Einer hier mit rüber. Danke. Los geht's. Langsam, Zeit lassen, wir haben oben und oben schauen, ja? Danke. So. Kommt zwei Leute bitte noch mit rüber. Hallo. Zwei Leute bitte zu mir.

0: Nimm dir den mit.
1: 7-mal muss Jens heute den reibungslosen Wechsel von einer Band zur nächsten sicherstellen.
0: Wir machen jetzt den Changeover, das heißt, wir wechseln von der einen Band, auf die andere Band. Das heißt, wir schieben die Sachen jetzt an der linken Seite runter, an der rechten Seite runter, auf der linken Seite fahren wir wieder rauf. Ich spiele im Kreis. Genau.
2: Wie viel Zeit habt ihr dafür?
0: Jetzt 30 Minuten, also. Aufpassen da unten. Gut.
3: Da müssen
0: wir gehen. Genau wie der andere. Das ist der letzte, ja. Alles gut. Backdrop bitte. Case on stage. Du brauchst one?
4: Just to the side is okay.
0: Okay, good.
4: Yeah, great. Thank you, man.
0: Welcome. Put it on to the side. Thank you.
4: Thanks, guys.
0: Für mich ist das besonders, ich war vor 20 Jahren zum ersten Mal Gast auf diesem Festival. Das war mein erstes großes Festival. Jetzt feiern wir irgendwie 30 Jahre Hurricane-Geburtstag und ich darf seit mehreren Jahren dieses Festival halt technisch im Stage-Management begleiten. Das ist schon cool, also dass man das irgendwie, als Gast stand man früher draußen vor der Bühne, jetzt steht man auf der Bühne, nicht als Künstler, was auch voll okay ist, habe ich auch keine Lust drauf, aber es macht halt trotzdem Spaß, dann 80.000 feiernde Menschen zu sehen.
1: Sowohl auf dem Infield als auch auf den Campingplätzen ist während des gesamten Festivals auch die Polizei unterwegs.
5: Keiner da.
0: Keiner da?
5: Ja, also die haben gesagt, denen gehört das nicht.
1: Maximilian Seeg und Christopher Freismann haben ihr Revier gegen den Campingplatz getauscht.
5: Hallo, ist deiner?
6: Nee.
5: Nee, push.
6: Was ist jetzt?
5: Nichts.
6: Der hat gewonnen, ne?
5: Bitte was?
6: Der hat gewonnen.
0: Nein, aber der hatte das hier auf den Rettungsweg gespannt. Und hier muss immer noch ein Krankenwagen durchpassen.
6: Alles klar.
0: Und deswegen hat der Kollege das einmal rausgezogen.
6: Nee, aber dann sag ich ihm nachher Bescheid.
0: Ja, genau.
5: Sag ihm mal Bescheid, dann ist alles gut.
0: Wenn er das irgendwie ein bisschen kürzer macht, dass das hier nicht auf den Weg ist, dann ist alles gut.
5: Für den Fall der Fälle, wenn er mal ein RTW durch muss, dann machen wir es natürlich weg. Nein, nein, da gibt es andere Sachen.
1: Die beiden Polizisten von der Inspektion Rothenburg an der Wümme haben sich extra für die Quad-Streife beworben.
0: Ist offen, ne? Der Zaun ist offen.
5: Ja, ich weiß. Das,
0: wenn der immer weitergeben. Wir haben Planquadrat, ungefähr Zeppelin 19, einen geöffneten Bauzaun im Übergang zum Parkplatz.
5: Hallo! Ein paar Meter weiter, kurz vor diesem Sendemast, der da steht, da ist ein Bauzaun offen. Security weitergegeben hier.
1: Der Dienst als Squad-Streife auf dem Hurricane Festival ist unter den Beamten beliebt.
0: Hallo!
5: Für uns ist es ja auch ein Highlight, mal aus dem Alltagstrott rauszukommen und einmal im Jahr auch mal was anderes machen zu dürfen. Das ist auch ein Privileg und genießen wir auch. Macht schon Spaß.
1: Die Rettungswege freihalten und Präsenz zeigen. Das ist die Hauptaufgabe der Quad-Streife.
5: Limbo oder was? Das Klientel, mein Empfinden hat sich geändert. Früher war ein Festival eher was für junge Leute, jetzt ist es für mehrere Generationen. Spiegelt sich ja auch an dem Line-Up beispielsweise wieder. Und das hat sich schon geändert. Es ist nicht mehr reine Jugendkultur, sondern irgendwie was für alle. Und das ist ja auch ein schönes Volksfest einfach geworden.
0: Dafür, dass hier 80.000 Leute zusammenkommen und wir eigentlich hier in einer mittelgroßen Stadt irgendwie unterwegs sind, haben wir hier doch ziemlich wenig zu tun, wenn ich das mit meinem Alltag vergleiche.
1: Samstagmittag, 12 Uhr auf dem Campingplatz. Die Church of Beer lädt zur Biermesse.
7: Willkommen, Hurricane! Eure Church of Beer. Eins ist klar. Wir wollen niemanden bekehren. Wir wollen euch einfach nur abfüllen.
8: Liebe Churchies, liebe Überlebende des Freitags und alle, die gestern noch gesagt haben, heute gebe ich aber mal kein Vollgas. Herzlich willkommen zur großen Sache.

0: Samstagsmesse der Church of Beer hier auf dem schönsten Festival der Welt, auf dem Hurricane Festival. Prost!
1: Wir sind mittlerweile seit ungefähr 13 Jahren auf diesem Festival. Wir denken uns jedes Jahr irgendwas Neues aus, sei es der Seifenblasenrasenmäher, sei es der Hairstyle Club. Und irgendwann kam halt auf die Idee, komm, wir versuchen mal was für die Allgemeinheit zu machen. Und seitdem stehen wir hier im Namen der Freundschaft, im Namen der Liebe. Und die Leute nehmen das so gut auf und es macht so unfassbar viel Spaß. Also einfach nur geil.
2: Und was erfrischt müde Festivalfans mehr als eine Bierbadewanne?
0: Lass mich Bier reinlaufen! Bis zum Kreislaufpanne in der Bierbadewanne! Bierbadewanne!
2: Die Church of Beer hat aber auch eine ernst gemeinte Botschaft.
0: Lass mich Bier reinlaufen! Wir möchten niemanden ausgrenzen, wir stehen für Zusammenhalt und daher ist unser Motto auch angelehnt an Feine Sahne Fischfilet. Lasst uns schauen, was uns verbindet und nicht nur, was uns trennt.
1: Kraft des mir nicht verliehenen Amtes erkläre ich euch beide nun zu Mann und Frau.
2: Höhepunkt der Biermesse. Die Freunde Tim und Olli besiegeln ihre seit Kindertagen bestehende Freundschaft.
1: Aber Tim, du darfst deinen Freund, deinen Bruder jetzt küssen. Wir glauben auch, dass Festival ein Ort der Gemeinschaft ist, dass hier Nächstenliebe wirklich riesengroß geschrieben wird. Und deswegen ist das genau der richtige Ort, diese Nachrichten hier zu verbreiten.
0: Absolut. Ein bisschen mehr Festival in der gesamten Gesellschaft würde jedem gut tun.
1: So.
2: Beim 30-jährigen Jubiläum des Hurricane wird viel getanzt. Auf den Zeltplätzen, vor und auf der großen Bühne. Bosse aus Hamburg hat den passenden Song.

0: Beim Hurrikan 2026 kam es laut Polizei, obwohl hier auch viel Alkohol getrunken wird, zu keinen nennenswerten Straftaten. Benimmt sich jemand daneben, greift Veranstaltungsleiterin Inga Rosbach hart durch.
1: Ja, dann muss er einmal mit zur Wache genommen werden. Und genau hiermit ist einmal das Hausverbot ausgesprochen.
0: Inga setzt aber vor allem auf Prävention. Mit ihren Kollegen hat sie ein spezielles Sicherheitskonzept entwickelt. Unter dem Codewort, wo geht's nach Panama?
1: Der Gast kann sich an alle Mitwirkenden wenden und unkompliziert nach Hilfe fragen, ohne dass er sich erklären muss. Und deshalb haben wir, wo geht's nach Panama, also die Frage oder das Codewort Panama eingeführt, sodass man nach Panama fragen kann und jeder Mitwirkende sofort weiß, okay, dieser Mensch, der mich gerade anspricht, der benötigt Hilfe. Und diese Hilfe bieten wir, ohne Fragen zu stellen.
0: Und diese Hilfe kann ganz unterschiedlich sein.
1: Das kann von einem Schluck Wasser hinter einem sichtgeschützten Bauzaun ausreichen, über eine Begleitung zum Zelt zum Beispiel oder auch eine Verweildauer in unserem Safer Space, weil es dort ein gewisses Maß an Ruhe gibt. Man weiß, es ist geschützt, da kommt nicht einfach so jemand reingepoltert.
0: Lara und Kena sind zum ersten Mal auf dem Hurrikan. Sie kennen das Schutzkonzept.
2: Also leider wurde ich angemacht, aber mir wurde auch wieder ganz toll geholfen. Ja, aber die setzen sich ja echt dafür ein, das ist richtig toll.
3: Ich sag auch, also die Sicherheitsleute sind hier wirklich voll vertreten.
2: Ja.
3: Und auch wenn so jeder Kommentar, den man so als Frau kennt, so wie, ey, Prinzessin oder so, sind hier überall Sicherheitsleute, die man ansprechen kann und die dann wirklich sagen, auf Ernst, ey, komm, du fliegst vom Platz, wenn du das nochmal machst.
2: Und auch im Moshpit achten die wirklich doll aufeinander.
0: Drehen die Hurrikan-Fans so richtig auf, bedeutet das für die Security-Mitarbeiter ganz vorn Schwerstarbeit. Martin Hartinger, seit 30 Jahren Sicherheitschef auf dem Hurrikan, hat die Regeln zusammen mit der Festivalleitung immer

0: wieder angepasst.
1: Wir hatten das auch mit den Crowdsurfen. Am Anfang war das ja sehr beliebt, das Crowdsurfen, gerade bei der Musik. Die wurden ja animiert dazu, die Menschen dazu auch. Nur das Problem ist leider, dass viele Leute das nicht wirklich konnten, damit umzugehen. Und dass es da immer häufig zu Verletzungen kam, wenn die Leute mit ihren Füßen, gerade irgendwelche kleineren, jungen Mädchen, die auf der ersten Reihe waren, dann den Kuss an den Kopf gestoßen haben, dass wir das unterbunden haben.
0: Heute gibt es nur noch wenige Crowdsurfer.
1: Wir haben dann damals diese gelbe Bandregelung eingeführt. Das bedeutet, wenn einer Crowd gesurft hat, gab es eine Verwarnung. Beim zweiten Mal gab es das gelbe Band. Das heißt, er musste rausgehen. Er durfte noch auf dem Campingplatz bleiben, aber darf das Innenfield nicht mehr betreten. Das ist für die meisten Menschen, die gerade hierher kommen wegen der Musik, natürlich äußerst eine harte Strafe, weil die wollen ja die Musik hören und nicht den Tag auf dem Campingplatz verbringen.
2: Alter, was hier los ist!
0: Ausnahme: Sänger Ingo von den Do Nots. Das ist schließlich Punk.
2: Liebe Leute, an der Stelle Riesenapplaus für die Security, die einen riesengroßen Job für euch machen. Dankeschön, dass ihr aufpasst.

0: Die Do-Nots haben die Hochzeit der Festivalkultur als Fans und als Künstler miterlebt. Heute sind die Tickets mit Preisen zwischen 200 und 300 Euro für viele unerschwinglich.
1: Ich glaube, wo man drauf achten muss, so das denn geht, ist, dass die Bandbreite erhalten bleibt. Dass es Subkultur gibt, die für alle zugänglich ist. Am besten sollte alles für alle zugänglich sein, aber wo sind wir denn? Das geht ja nicht, weil hier, was hier alles steht, ist halt sauteuer. Schwierig genug, dass es eine Hürde ist natürlich für ganz viele, auch junge Leute, zu Festivals zu gehen.
2: Das ist halt an beiden Seiten schwierig. Ne? Natürlich für die Leute ist es super teuer geworden, aber auch für die Festivals, es kommt ja gerade zu so einem Festivalsterben, weil es einfach nicht mehr tragbar ist.
3: Ja, und der kulturelle Rattenschwanz, der da dran hängt, ist halt so ein ganz kleines bisschen auch so diese ersten Momente, wo man das erste Mal als Kiddie, als Teenager oder wie auch immer auf einem Festival ist, die nimmst du dein ganzes Leben mit und das reißt dich mit, das nimmt dich mit.
0: Die Zeiten mit Festivals für kleines Geld seien wohl vorbei, sagt Stefan Tanscheid, der zweite Geschäftsführer des Hurricane-Veranstalters. Die Gründe sind vielfältig.
4: Vor allem seit der Pandemie und den Krisen nach der Krise sind durch Inflation, Personal, Material, Energiekosten natürlich die Preise ganz schön durch die Decke gegangen und in vielen Bereichen im Schnitt um 50% gestiegen. Wir konnten aber die Ticketpreise nicht um 50% teurer machen. Das heißt, wir subventionieren das ein bisschen, weil wir die Menschen nicht überfordern wollen finanziell und auch nicht sozial ausschließen wollen vom Event.
0: Ein weiterer Kostentreiber seien die Gagen der Künstler. Schon ein Jahr vor dem nächsten Hurricane werden in Hamburg vom Veranstalter FKP Scorpio erste Bands gebucht. Dabei wird es immer schwieriger, die ganz großen Stars nach Schesel zu locken, sagt Festivalgründer Volkert Kopmanns.
5: Klar, ist für uns ein großes Problem, weil vor 20 Jahren war es so, dass die großen Bands haben das Geld bei den Festivals abgeholt. So. Die haben getourt, haben aber nicht so besonders viel verdient damit, aber dann haben sie eben im Sommer die Festivals gespielt. Mittlerweile ist es eben so, dass die Bands bei den Stadiontourneen viel mehr Geld verdienen, als was sie bei uns auf dem Festival bekommen könnten, weil unsere Budgets dafür nicht ausreichen. Also das ist schon immer ein Problem. Also es ist jedes Jahr wieder ein Kampf, auch entsprechende Headliner zu finden für machbares Geld. Also ich hätte Ed Sheeran auch nicht bezahlen können, wenn ich nicht so einen guten Draht zu ihm gehabt hätte.
0: Sängerin Paula Engels aus Berlin tritt zum ersten Mal in Schesel auf.

0: Die 20-Jährige zählt zu den vielen Künstlerinnen, die von Festivals mehr Diversität einfordern.
1: Ich habe schon generell

0: Gefühl, dass das Publikum schon sehr weiblich besetzt oft ist, aber die Bühnen halt noch nicht unbedingt. Und vor allem nicht nur die Bühnen nicht, sondern vor allem die Crews nicht und die ganzen Leute, die überall arbeiten. Also ich glaube, so die Bühnen sind im Verhältnis sogar noch relativ okay, aber wenn man so in so ein Backstage reingeht, dann sieht man so, okay, es gibt halt kaum weibliche TechnikerInnen, es gibt kaum Leute, die hinter den Kulissen arbeiten, die Frauen sind. Und dadurch ist es schon dann immer so ein bisschen so eine Männerlast.
1: Spürt die Dose in eurer Hand, schön nach oben, spürt die Dehnung in all euren Geräten, die ihr habt, ja? Und führt jetzt die Dose langsam zum Mund.
2: Auf dem Campingplatz übernimmt Lynn Bohlke jeden Morgen das Kommando.
1: Macht die Beine noch mal locker, ja? Die Dose nach oben, macht euch richtig schön lang, ja? Richtig schön lang machen.
2: Mit Bier-Yoga bringt Lynn die Musikfans an Festivaltag 3 wieder in die Spur.
1: Also erstmal müssen wir natürlich fit werden, ja, wir müssen uns dehnen, wir müssen uns körperlich vorbereiten aufs Festival. Und es geht natürlich am besten mit Bier, ne? Man muss die Geräte ölen, man muss den Magen vorbereiten. Und es ist so eine tolle Gemeinschaft einfach, mit all den Leuten zusammen das zu machen, die dieselben Interessen haben und einfach Bock drauf haben. Das linke Bein nach vorn und schön nach vorne.
2: Lynn macht genau einmal im Jahr Yoga, und zwar beim Hurricane.
1: Wir müssen unsere Beine dehnen, wir brauchen sie noch, wir werden viel tanzen, wir werden viel laufen, wir werden viel moschen, ja. Spürt die Dehnung im Bein, von euren Fußspitzen, durch euren Körper, bis in die Fingerspitzen, bis in die Dose. Seid eins mit der Dose. Also es hat, glaube ich, 2022 angefangen, da waren wir im Camp mit 5, 6 Leuten und dann haben wir das irgendwie jedes Jahr durchgeführt und auf einmal sind wir irgendwie 120 Leute. Ich weiß auch nicht, wie das irgendwie zustande kam, aber es ist geil.
2: Diese 4 Jungs aus Nordfriesland sind auch ohne Bier-Yoga schon fit für Roy Bianco und die Abronzati Boys.
3: Der Preis ist für dich.
4: Vielen Dank.
2: Die selbsternannten Erfinder des Italo-Pop haben den Norden bereits musikalisch erobert.
5: Das Publikum steht hier dem Publikum in Italien in nichts nach. Es war wirklich fantastisch. Richtig schönes Rockfestival. Wir sehen uns ja auch immer sehr gerne auf diesen Rockfestivals spielen und hatten da eine riesen Gaudi, wie man uns im Süden sagt. Und ich freue mich, dass es dann heute, glaube ich, wieder so wird.
6: Und es ist eigentlich auch echt überraschend, weil Norddeutschland haben wir echt eigentlich mit am häufigsten in unserer Karriere gespielt, jetzt nach dem Comeback.
5: Das stimmt, ja.

0: Ob Roy Bianco und die Abronzati Boys, wie sie sagen, wirklich schon seit 44 Jahren auf der Bühne stehen, ist ihren Fans egal. Italo-Pop kommt auf dem Hurricane genauso gut an wie Rock oder Hip-Hop.
1: Ja, doch, auf jeden Fall sind Festivals in der Bandbreite auf jeden Fall breiter geworden. Das ist auch schön, glaube ich, für uns. Ich finde es, glaube ich, auch als Zuschauer schön, dass man einfach querbeet auch auf einem Festival sich einfach aufhalten kann. Gerade in der Größenordnung. Ich finde diese Rufe nach, auf einem Rockfestival muss nur Rock stattfinden und so, finde ich ein bisschen veraltet. Denn genauso wie in der Gesellschaft, das ist ja auch mit der Musik, alles diversifiziert sich, alles wird irgendwie hier eine Bubble und es ist auch schön, dass beim Festival das irgendwie dann alles nochmal zusammenkommt.
0: Der Eichenring, eigentlich ein Motorradrundkurs, verbindet die Scheseler tatsächlich mit dem Rest der Welt. Detlef Kaldinski und Bobby Meyer steuern am Samstagnachmittag die ständige Vertretung Schesel an. Die Ureinwohner, wie sie sich selbst nennen, haben ihren eigenen Treffpunkt, direkt vor der Hauptbühne. Hier werden Erinnerungen wach.
2: 77 war ich auf Ibiza und ich schlag die Zeitung auf, die Zeitung, in Schesel brennt die Bühne.
3: Und wir waren es nicht.
2: Ihr waren es nicht, das ist ja sehr merkwürdig.
3: Das ist das Geile.
0: An die brennende Bühne, der die Bild Hamburg vor 50 Jahren tatsächlich eine plakative Titelseite widmete, erinnern sich noch sehr viele.
4: Meine Tante war damals da, als es abgebrannt ist. Und ich war als Dreijährige dort, als die ganzen Zelte dort lagen und abgebrannt war. Es war eine Sensation für mich.
0: Das Vorgängerfestival ist nur noch eine Anekdote. Auf das Hurricane sind die Scheseler dagegen stolz.
5: Wenn ich mal telefoniere mit Süddeutschland, mit Holland, Schesel, ach, ist da nicht das Hurricane? Ja, genau das. Also Hurricane gehört dazu zu Schesel.
0: Und so freuen sich Bianca und Heike auf Konzerte fast vor der Haustür.
4: Sonderschule und The Offspring.
5: Ja, dafür sind wir extra heute da.
4: Ja.
0: 30 Jahre Hurricane. Das Festival selbst ist ein Stück Musikgeschichte.

0: Viele Superstars haben in Chester gerockt, wie David Bowie, Florence and the Machine, Coldplay, The Subways, Radiohead, Katy Perry, Ed Sheeran, Pearl Jam, Linkin Park, The Cure und Green Day. Am Zeltplatz denken auch Jan Petersen und seine Freunde noch mal an die schönsten Konzerte zurück.
1: Ja, was haben wir schon alles gesehen hier, ne? Rammstein. Wie sehen da noch hier die aus? Na, die Hip-Hopper.
2: Beastie Boys?
1: Beastie Boys, ja, auch sehr geil. Auch eines der Highlights, muss ich ganz ehrlich sagen.
2: War schon geil. Hat auch irgendwann mal gespielt, erinnere ich mich dran. Dann, also.
1: Die beiden Brüder, die sich immer streiten, die Gallagher-Brüder, wie heißen die noch?
2: Oasis?
1: Ja, die waren auch hier.
0: Insgesamt haben in 30 Jahren rund 2400 Konzerte stattgefunden. Und wer hier einmal auf der Bühne stand, kommt gerne wieder. Auch die deutsch-kanadische Sängerin Alice Merton hat mehrfach das Hurricane gerockt. Schesel ist auch in Sachen Logistik rekordverdächtig. Zelt und Parkplätze entsprechen einer Fläche von 288 Fußballfeldern. Gerade an heißen Festivaltagen begehrt die 420 Duschen. Insgesamt stehen 1200 mobile Toiletten bereit und 700 mit Wasserspülung. Und der Weg zu einer der 1000 Mülltonnen ist meist nicht weit. Sonntagmorgen, der letzte Festivaltag. Die meisten reisen erst am Montag ab. Der Müll wird heute, wie an jedem Tag, eingesammelt.
3: Heiko, wo fährst du erstmal durch? Oder?
4: Bis zum Teich, da fangen wir an.
3: Da fangen wir an, okay. Wir fahren jetzt bis da vorne zum Teich und dann fangen wir an mit der Müllsammlung. Das heißt, wir fordern die Gäste auf, ihre Müllsäcke bei uns abzugeben. Und dann schauen wir mal, wie gut sie getrennt haben. Müllabfuhr, guten Morgen! Habt ihr Müll? Pfandsäcke, die ihr spenden wollt? Habt ihr ordentlich getrennt und gut gepennt?
0: Für Jörg Hillert-Jaden aus Wittmund ist der Job beim Hurricane sowas wie ein Hobby. Müll sammeln und in der freien Zeit Konzerte gucken.
3: Wecki, wecki, hier ist die Müllabfuhr. Wir sind ein super Team, schlafen wenig, feiern viel und arbeiten hart. Aber es ist halt anderes Arbeiten. Im normalen Leben bin ich ITler, da sitze ich halt nur rum und hier kann man ein bisschen die Leute ärgern, mit Liebe ärgern. Und ich war vorher halt Gast auf dem Hurricane Festival, viele Jahre und seit 2000. Guten Morgen, habt ihr Müll?
5: Nee, ist noch nicht voll.
3: Ist noch nicht voll?
5: Nee.
3: Bist du denn schon voll?
5: Ja.
3: Gut. Weitermachen. Müllabfuhr.
0: Die Müllabfuhr fährt einmal am Tag die Zeltplätze ab, mit mehreren Teams. Die Idee dahinter, landet der Müll gleich im Anhänger, kann er erst gar nicht durch die Gegend fliegen.
3: Danke.
0: Die Müllexzesse früherer Jahre sind Geschichte. Wie hier im Jahr 2011 konnte es früher für manche Festivalbesucher gar nicht genug Müll geben. Als dann noch das Green Camping für die Umweltbewussteren eingeführt wurde, protestierten manche gegen so viel Reinlichkeit.
6: Wir sind gegen das Green Camp. Ja, die machen uns hier alles kaputt mit ihrem Ökokram. Da sind wir gar nicht für.
0: Heute sind sogar die regulären Campingplätze selbst am Sonntag noch vorzeigbar.
3: Vielen Dank euch. Habt einen schönen Tag. Sind da Gaskartuschen drin, Glasflaschen?
5: Ey, keine Ahnung, ist nicht mein Müll.
3: Ah, okay.
0: Der Müll wird schon auf dem Anhänger getrennt. Dabei wird Jörg Hillert-Jaden von 4 Studentinnen unterstützt. Eine von ihnen ist Sarah Vater.
7: Ich habe mich beworben und dann wird man random einfach zugeteilt und dann habe ich Müll bekommen und eigentlich war ich gar nicht motiviert darauf, aber es macht irgendwie Spaß gerade.
0: Landwirt Heiko Schröder ist seit 16 Jahren beim Hurricane dabei. Für manche Bauern sei das Hurricane wie eine Zusatzernte.
8: Für die Landwirte

0: Die, die hier Flächen haben, ja. Für mich leider nicht. Ich muss hier arbeiten. Oder ich arbeite hier gerne und arbeite hier, ja.
1: Was Heiko freut, die Rettungswege wurden in den letzten Jahren wesentlich verbreitert. Das mache den Mülltransport einfacher.
0: Die Zelte stehen nicht mehr einfach irgendwo in den Wege. Das war die ersten Jahre noch so, dass wir öfter mal ein Zelt abbauen mussten, dass wir durchkommen. Nee, ansonsten alles gut, Leute sind gut drauf, machen alle Spaß.
1: Nach 2 Stunden ist die Ladefläche voll und das Team steuert Richtung Recyclingstation. Und dann feiern die fast 80.000 am Sonntag noch einmal die Musik und sich selbst. 30 Jahre Hurricane Festival in Schesel. Statt Regen gab es zum Jubiläum Hitze und Staub. Veranstaltungsleiterin Inga Rosbach ist sehr zufrieden.
2: Tag 3 vom 30-Jährigen. Es ist heiß. Es waren die üblichen Kleinigkeiten. Hier und da mal ein Ausfall von der Trinkwasserstation, weil natürlich ständig alles am Laufen ist. Der Wasserdruck hat ein bisschen abgenommen irgendwann, weil natürlich viel Wasser verbraucht wurde. Aber ansonsten, die Gäste haben das super mitgemacht. Die haben ganz hervorragend auf sich selbst Acht gegeben. Es wurde sehr viel Wasser getrunken und dann aber in den Abendstunden auch sehr viel Bier. Das hat uns sehr gefreut.
1: Bei vielen wurden alte Festivalerlebnisse wach.
3: Waren wir nicht früher hier selber mit Sprintern? Und dann haben die Bauern uns auch hier rausgezogen. Ich glaube, es war wirklich so. Also wir standen auf irgendeinem Parkplatz und dann musste man nachts auch die Leute rufen und so. Ich meine, das ist das Geile, ne? Dass die ganze Umgebung da auch mitträgt und mitarbeitet und mit am Start ist.
4: Ja, die größten Highlights, wir hatten, das ist immer schwer zu sagen, weil irgendwie jedes Jahr ist, passiert immer irgendwas, wo du denkst, das habe ich auch noch nicht gesehen. Also, weiß ich nicht, wir hatten einmal, da haben wir Leute ein Loch gebuddelt. Das waren irgendwelche Leute, die meinten, die müssen jetzt ein 3 Meter tiefes Loch bauen. Was sie akkurat sogar gemacht haben, das waren alle, die kamen alle aus dem Tiefbau. Nur natürlich kann ich hier kein 3 Meter Loch brauchen. Wenn jemand sagt, er will es als Pool benutzen, sagt er, das will ich auch nicht haben. Ne?
5: Ich habe das Gefühl, es kennt einfach jeder dieses Festival. Und es kennt jeder in irgendwelchen Dorf, kennt irgendwie Southside Hurricane. Und es ist total, total absurd, hier sein zu dürfen und irgendwie so große Bühnen spielen zu dürfen.
6: Gut ist natürlich, dass mehr Menschen da sind, was aber auch wieder ein Nachteil ist, glaube ich. Eigentlich war es ja, also mit 25.000 Leuten war auch nett, war auch schön.
7: Wenn der Headliner spielt und 70.000, 80.000 Leute vor der Bühne stehen und sich freuen, dann freue ich mich, dass die sich freuen. So.
1: Die ersten Bands für das nächste Jahr sind bereits gebucht. Die Hurricane-Geschichte geht auch nach 30 Jahren weiter.

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9: Moin, ich bin Bettina Tietjen und ich liebe Camping. Zeit für das nächste Roadtrip-Abenteuer. Wir starten auf Norderney, fahren durchs Emsland in die Niederlande, über das Eiselmeer nach Amsterdam. Danach geht's vorbei an Windmühlen, Grachten und endlosen Küstenlandschaften bis ans Meer. Unser Ziel, Seeland. 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

0: So, Käffchen.
1: Na, wie hast du geschlafen?
2: Ich habe spitze geschlafen, ich bin nur gerade im Bett.
0: Das finde ich auch immer so spannend, wenn die Leute dann vor ihrem Camper sitzen. Jeder beobachtet so ein bisschen den Nachbarn.
3: Das ist das Schönste,
0: oder?
3: Das ist das Schönste. Das liebe ich beim Campen. Einfach nur da zu sitzen in einem Klappstuhl und zu schauen, was um dich herum passiert. Das ist echt, das ist wie Kino.
4: Die einen plänken, die anderen lenken. Einer spült, eines teilt und einer spielt. Tag 5 des Roadtrip-Abenteuers mitten in Amsterdam.
1: Guten Morgen, ihr Rockstars.
0: Moin, ja, frisch wie der junge Morgen.
1: Ja, die wilde Karaoke-Nacht überstanden. Wie habt ihr geschlafen?
0: Gut, sehr gut.
3: Ja.
1: Sehr gut. Und wir hatten den besten Score immerhin, ne?
3: Ja, nee, war sehr lustig. Ich war, glaube ich, in meinem ganzen Leben noch nicht in der Karaoke-Bar.
0: Ich auch nicht. Also, ich habe immer gedacht, na, das muss man jetzt anderen nicht unbedingt antun.
1: Genau.
2: Guten Morgen, die Runde.
0: Morgen.
2: Es sieht alles schon so wach aus.
0: Ja.
1: Ja.
0: Ja.
2: Ach, da ist ein Café, das ist ja sehr schön.
1: Ja, und man kann es gar nicht glauben, dass wir mitten in Amsterdam sind, ne?
3: Nee, wirklich nicht. Das
1: ist schon lustig.
2: Ja, vor allem wirklich mittendrin. Ja. Eine U-Bahn-Station oder so, gell?
1: Ja. Genau.
4: Ja, genau. Wir sind mittendrin in Amsterdam. Die niederländische Hauptstadt ist zu Recht UNESCO-Weltkulturerbe.
5: Moin!
6: Moin!
5: Na, habt ihr gut geschlafen?
1: Ja, sehr gut.
3: Ja, ihr auch.
5: Ja.
3: Ja?
5: Doch.
3: Da steht Kaffee für euch, wenn ihr möchtet.
5: Oh, wirklich? Oh ja, das ist ja gar Nee, aber ich habe die Nacht, ich war ganz oft wach, weil ich irgendwas gehört habe, was ich nicht zuordnen konnte.
3: Aber du hast doch vor allen Dingen auch im Duschhaus Sachen gehört, die du nicht zuordnen wolltest, ne?
1: Was hast denn du da gehört?
5: Also, Entschuldigung, jetzt mal eine Sache, ne? Aber ich werde ein drittes Buch schreiben mit dem Titel. Wie war es nochmal?
3: Duschen, wo geschissen wird.
5: Duschen, wo geschissen wird, genau. Also jetzt mal ganz ehrlich, Camping hin oder her, es ist schön. Aber ich finde das schon auch krass, dass man halt, also die einen wollen frisch in den Tag starten und der andere macht halt da seinen Morgenstuhl. Das find ich
3: um vom Thema wegzukommen, möchtet ihr wissen, wo wir heute, was wir jetzt machen als nächstes?
1: Natürlich, ja.
3: Folgendes überlegt habe ich mir. Amsterdam ist ja auch so eine Flohmarktstadt. Also mögt ihr Flohmarkt?
1: Ja, klar. Ja.
2: Ja.
3: Also deswegen können wir doch einen kleinen Abstecher auf den Flohmarkt machen.
1: Super, mal gucken. Super.
3: So einen kleinen Flohmarktbummel.
5: Finde ich sehr cool.
3: Dann machen wir das. Ach, und wer mit wem fährt, müssen wir noch kurz klären.
7: Ich muss noch mit Regina fahren auf jeden Fall.
3: Ja.
7: Und mit dir muss ich auch noch fahren.
3: Ich würde mal mit Evelyn vielleicht fahren, ja, weil sie ein neuer Zugang ist hier.
1: Fährst du diesmal?
7: Kann ich gerne
1: Letztes
7: machen.
1: Letztes Mal bin ich gefahren. Fährst du diesmal?
7: Okay.
1: Lass ich mich mal schön von dir kutschieren.
3: Okay. Dann auf geht's.
1: Zacke. Los geht's.
2: Tschüssi.
0: Die sind doch alle so freundlich hier. Ne? Jeder winkt und grüßt.
2: Na gut,
0: und,
2: ja?
3: Camper sind so. Wirklich, Camper grüßen sich, Camper sagen Tschüss.
5: Magst du Flohmarkt wirklich?
3: Ich hasse Flohmarkt.
5: Was?
3: Ja. Ich hasse Flohmarkt. Nein. Leider.
5: Ja, warum kann man den Flohmarkt hassen?
3: Allein dieses darüber und dann gucken, was ist denn jetzt Schrott und was nicht. Du musst ja auch einen Blick dafür haben, weißt du? Und Klamotten, ich mag überhaupt nicht diese nach muffig riechenden Secondhand-Klamotten. Ist auch gar nichts für mich.
5: Es gibt aber auch wirklich, ich kaufe sehr viel Secondhand und ich liebe Flohmarkt. Ich finde das total geil. Handeln liebe ich. Da wird immer gehandelt. Wenn auch jemand nicht handelt, bin ich weg. Weil dann denke ich, du hast das Prinzip Flohmarkt überhaupt nicht verstanden.
1: Wahrscheinlich sind wir die Einzigen, die hier mit Wohnwegen durch die Stadt fahren.
7: Ja.
3: Ich glaube, die lassen
5: wir mal
3: rüber.
5: Check auch nicht, wer hat hier jetzt. Okay, ich guck rechts, du konzentrierst dich auf links.
3: Ja, hier kommen
5: rechts
3: schon mal ganz
5: geht jetzt erstmal nichts. Wir werden hier nie rüberkommen über diese Kreuzung.
2: Ja, es war bei uns schon knapp. Ich habe jetzt fast einen Fahrradfahrer als Kühlerfigur mitgenommen. Der hat sich ein bisschen aufgeregt, aber er hat gesehen, ich bin Deutscher. Also bin ich sowieso unten durch.
3: Ist das eigentlich ein Zebrastreifen? Nein, ne?
5: Man weiß es nicht.
3: Sie sehen irgendwie anders aus, hier, die Zebrastreifen. Was hatte der denn in deiner Hand?
5: Stefan, Handwerker.
2: Ist das schön hier?
3: Diese ganzen
2: Krachen, die kleinen Flüsschen hier mit den Booten. Toll.

0: So.
1: Also jetzt über jetzt diese rechts. Brücke.
0: Warte mal, ich mache jetzt hier mein Fenster runter, dann kann man eigentlich auch besser fühlen, was passiert. Wir kommen jetzt rechts.
1: So, die anderen sind noch hinter uns. Ich wiederkomm, dann bring
0: ich jou. Ah, guck mal, ich glaube, da vorne ist der Markt.

0: Also hier geht der Flohmarkt los.
1: Okay.
0: Kommt, hört ihr mal an. Ja. Okay. Ich würde Folgendes vorschlagen. Wir gehen immer in Zweiergrüppchen, als die wir auch gefahren, so wie wir gefahren sind. Und nee, pass auf, wir brauchen ja Geld. Da habe ich mir Folgendes überlegt.
1: Mama hat Geld für uns.
0: Ich habe mir Folgendes überlegt. Wir machen so eine kleine Challenge. Jedes Pärchen kriegt 10 Euro.
2: Jedes und Pärchen?
0: Ja, jedes
2: jeder.
0: Pärchen.
2: Jeder.
0: Nein, ich habe nur 30 Euro.
2: Mann.
0: Hier, da, ihr
1: danke. Sie. Na, das wird ein Spaß.
0: Das ist für euch.
3: Und warst du denn das letzte Mal auf dem Flohmarkt und hast für 10 Euro was gekauft? Wirklich.
0: Und dann müssen wir versuchen, für die 10 Euro was Schönes zu kriegen.
1: Okay. So, okay, komm. Challenge also accepted. Wir gehen los.
0: Wir können uns zerstreuen.

0: Na, komm. Nein, nein, nein, nein, nein.
1: Ja, was willst du denn für 10 Euro kaufen?
0: Na ja, da gucken wir schon, da finden wir schon was.
2: Ich kenne mich im Flohmärkten gar nicht aus.
3: Wahrscheinlich kriegen wir jetzt 2 Cappuccino hier für 10 Euro. Flohmarkt,
2: das gibt es so wenig Sachen unter 10 Euro? Das ist doch der Sinn vom Flohmarkt, dass es nicht viel kostet, dachte ich.
4: Für Bettina könnten wir doch was Schönes. Für den Camper vielleicht.
5: So, einen kleinen Buddha für den Camper. Aber ich glaube nicht, dass du den für 10 Euro.
4: Nee, wir müssen ja nicht gleich hier beim ersten.
1: Ja, also für 10 Euro. Ist nicht gestern dein eines Weinglas kaputt gegangen?
2: Doch.
1: Was hältst du davon, wenn wir dir jetzt, schau mal, hier gibt's ein Glas, kostet 5 Euro. Und pass mal auf, ich habe die geilste Idee. Wir kaufen jetzt 2 Gläser.
2: Ja.
1: Ich trinke ja eigentlich keinen Alkohol. Mit dir werde ich aber heute eine Weißweinschorle dann trinken.
2: Okay. Ehrlich?
1: Ja, das machen wir, oder?
2: Ja, das machen wir.
1: Geil.
2: Aber ist das nicht ein bisschen teuer?
1: Ist doch jetzt egal, es geht jetzt um den Moment.
2: Okay, weil diese Gläser kriegst du ja für viel weniger Geld bei Ikea.
1: Mein Gott, Bettina. Man muss auch mal im Moment dann jetzt einfach mal leben. Ist doch jetzt egal.
2: Guck mal. Auch schön.
4: Das ist doch so holländisch.
5: Ja,
4: das ist für ein Souvenir.
5: Aber was, wo
4: ist das? Ist doch ganz süß.
5: Bei 6,50 Euro.
2: Ich finde auch diese Teile sind einzeln
1: an. Aber es war ganz ehrlich, dieser Krug jetzt auch, der sieht geil aus. Da so schöne Feldblumen
2: ja,
1: rein.
2: Der ist wirklich schön, muss ich auch sagen.
1: Oder Kochlöffel.
6: You don't make special prizes today. Because we have just 10 euros.
7: I will do it for you.
6: Really?
7: Yeah, sure.
6: Hey!
5: That's nice. That's great.
6: That's very nice.
1: Soll ich mal fragen, was der kostet? Frag ich hätte
2: mal.
1: Den gerne.
2: Frag mal.
1: Ja? Excuse me. How much is this?
7: 20.
1: Can I have it for 10?
4: Also irgendwie wäre ich immer noch bei diesem Teller. Den könnte
5: wir da auch immer noch zurückgehen.
7: No, 15.
1: Okay. 15?
7: Yeah.
1: Then let's say 12.
4: Wenn sie mit ihrem Auto unterwegs ist und es erinnert sie an unseren Flohmarktbesuch in Amsterdam.
5: Du hast recht, ich sehe uns da wieder hingehen.
1: You know what, I give you 14.
7: All right.
1: Yeah, great.
6: Das sieht ja mal cool aus.
5: Willst du was essen? Hast du Hunger?
6: Hunger nicht, aber so Gelüste,
5: aber
6: oder?
2: Also ich muss sagen, dieser Flohmarkt gefällt mir wirklich gut.
1: Also Bettina, das freut mich total.
2: Der ist ja wirklich viel hübscher als das, was ich so kenne.
1: Nee. Und? Nee, ja, sag doch.
4: Da gab es auch leckere Erdbeeren. Wir könnten noch 5 Schalen Erdbeeren kaufen.
5: Die ganze überall.
4: Aber ich möchte, genau, ich glaube, für Bettina ist das schön.
5: Genau. Wo war das jetzt?
4: Das war hier, ne? Da, oder?
2: Jetzt sind wir aber in der Klamottenabteilung hier. Das ist was für mich.
1: Das ist was für dich, da sehe ich dich auch drin.
2: Ja, da sehe ich mich drin, heute Abend.
1: Okay, pass auf, Bettina. Wenn das jetzt 10 Euro kostet, dann kaufen wir dir das jetzt für heute Abend, okay? Okay?
2: Das kriege ich über ein Bein rüber.
1: How much is this? It's no problem.
6: 10 Euro.
1: Perfect. We take this.
2: We take it.
1: Und dann ziehen wir das heute jeder das
2: Just
1: mal. Jeder darf es einmal anziehen.
2: Only for the fun. For the fun.
5: Yeah. We
4: love
5: like
4: it, to take this one.
5: Can we get it for 8?
8: Okay.
9: Yeah, that's okay.
5: Yeah, yeah. It's okay.
4: Perfect.
5: Okay, cool.
4: Thank you so much.
8: Thank you so much.
9: Was machen wir denn jetzt mit den 2 Euro noch?
5: Na, da kaufen wir uns einen Brownie oder sowas.
4: Die Erdbeeren!
5: Ja, genau.
4: Wir können noch eine Schale Erdbeeren kaufen. Die können wir sogar da drauf
5: Das ist eine richtige Idee. Okay.
1: Bettina.
2: Das muss aber jeder anziehen.
1: Jeder, auch Sven.
2: Ja.
1: Jochen.
6: Ah. Und Matthias.
2: So, wo bleiben die anderen?
6: Da sind sie, da sind

0: Sie?
1: Ja?
2: Na?
3: Na?
0: Was
3: na?
0: Geht?
3: Na. Das freut dich schon. Ihr habt was Tolles gekauft.
2: Ich freue mich.
1: Ja. Wir sind fündig geworden.
0: Ja, dann zeig mal. Zeig mal, was habt ihr denn?
1: Also, muss sagen, wir haben absolute Schnäppchen gemacht, weil unseres hätte eigentlich 25 gekostet.
0: Aha.
1: Wir haben sie wirklich runtergehandelt. Und
4: sie hat es gemacht.
1: Ja.
4: Regina.
0: Ah.
1: Ja.
0: Ja.
1: Ja.
0: Auch das schönes, ist ja süß. Ja. Mhm. Sehr süß. Ja.
3: Wir haben nicht ganz so gut gehandelt, genau. Aber wir haben gehandelt.
0: Ja.
3: Wir haben für dich, für deinen Camper, damit du dich immer an uns erinnern kannst, eine Flohmarktsituation aus Amsterdam.
0: Ach, das ist aber auch süß.
5: Wir haben immerhin gehandelt, der sollte 10 kosten, dann haben wir auf 8 runtergehandelt.
3: Und dafür konnten wir aber noch Erdbeeren kaufen und die können wir nachher da drauflegen. Aber wenn wir natürlich hören, dass ihr von 25 runter auf 10, das haben wir nicht geschafft.
0: Das ist aber wirklich schon hübsch.
3: Ja.
0: Wollt ihr wissen, was wir gekauft haben?
3: Ja, was für uns?
6: Auch in der irgendwo ja. Ja, doch.
0: Wir dachten für uns alle, weil wir vielleicht heute Abend Party.
4: Hier, oder?
0: Vielleicht Party. Den hat Evelyn nicht gekauft, den Topf.
3: Ja,
0: nein,
3: so
0: für uns alle dachten wir, falls wir heute Abend noch Party machen,
6: ja,
0: braucht man ja ein Party-Outfit.
3: Nein.
0: Und da haben wir das gekauft.
4: Wer trägt
3: das? Ist aber
6: das
3: nicht
6: muss
3: meine
6: man
3: Größe.
6: Jeder einmal anziehen, wirklich. Und dann machen wir eine kleine Fashion-Show.
3: Ich ziehe es als Erster an, weil ich glaube, danach ist es auch durch.
0: Ja, ja. Schauen wir mal, was aus diesem Kleid noch alles wird in diesem Urlaub.
5: Ich habe schon eine Idee.
0: So, wir fahren jetzt nach Gouda. Und dreimal dürft ihr raten, was wir da machen.
5: Emmentaler kaufen.
0: So ähnlich, genau. Mich interessiert es einfach, wie man so ein Instagram Star wird. Also, du spielst ja auch so Rollen und du hast dann gedacht, das könnte ankommen. Hast einfach so Trial and Error oder wie macht man das?
6: Ich glaube wirklich, mein großes Glück war eigentlich meine erste Schwangerschaft, weil ich habe, glaube ich, damals war ich, glaube ich, eine der ersten, die so angefangen hat, zur Schwangerschaft und Muttersein einfach humorvoll zu betrachten. Ja? Und ich habe da irgendwie so eine Lücke gefüllt, gleich für alle Mütter, die irgendwie durch den gleichen Sumpf latschen gerade und es kam irgendwie gut an. Ja.
3: Liebe Mitcamper und liebe Mitcamperinnen, heißt es denn Gouda hier oder heißt es Gouda oder wie spricht man das aus?
6: Gouda.
4: Käse.
0: Was sagen wir?
6: Guata.
0: Ja, Guata.
6: Man sagt Guata?
3: Guata.
4: Guata.
0: Man denkt ja, du bist immer lustig, aber es gab ja offensichtlich auch mal eine Phase, wo es nicht so gut lief. Ne? Was war das? Was ist da passiert mit dir?
6: Also ich sag mal so, ich glaube, es gibt nicht umsonst Elternzeit, wo sich werdende Eltern, wo sich einer davon dann einfach dem Kind komplett nur widmet. Und mein Mann und ich, wir haben einfach zwei Kinder sehr, sehr schnell aufeinander bekommen. Und weil wir beide selbstständig sind, haben wir auch einfach beide weitergearbeitet. Und das würde ich nie wieder so machen, wie ich das gemacht habe, weil ich mir damit so krass ins eigene Bein geschossen habe. Und da leide ich auch manchmal immer noch drunter. Ich merke dann auch so voll, wenn so Freundinnen von mir schwanger sind und dann sagen die so, ja, und jetzt gehe ich in Elternzeit und jetzt bin ich ein Jahr lang meinem Kind zu Hause, dass ich dann merke, dass ich mir denke, so, mein Gott, wie schön muss das sein?
5: Bist du Käsefan? Sag mal, ja?
3: Wenn der geschmolzen ist, ja. Ich habe ein Problem, wie sich kalter Käse im Mund anfühlt.
5: Echt?
3: Also Pizza, die mal warm war, kann ich kalt essen, aber ein Käsebrot könnte ich nie essen.
6: Du musst jetzt erraten, ob ich wirklich portugiesisch singe.
0: Okay.
1: Ich bin da jetzt gespannt hier auf unseren Käse.
4: Ja, da freue ich mich schon besonders drauf. Ich bin ein totaler Käsefan.
6: Man hört hier auch gar nichts mehr in dieser Rumsur.
0: Mach Fenster zu.
4: Weiterfahren, ich will Käse.

0: Und? Ich wette, das ist alles fake. Alles fake. Da war kein portugiesisches Wort dabei. Aber es hörte sich super an.
1: Wahrscheinlich gar nicht, ob das klingt geil, oder?
0: Kannst du das mit Altsprache?
2: Nee.
3: Der schöne Ort Gouda blickt auf eine Geschichte von mehr als 750 Jahren zurück. Schon im Mittelalter wurde die Stadt zu einem wichtigen Handelszentrum. Bis heute

0: Hier trägt der gleichnamige Käse den Namen der Stadt in die Welt.
1: Ich sehe einen runden Käse.
2: Tatsächlich?
3: Ja. Du, da hinten meinst du, wo dieser Käse...
1: Ja, oder? Das sieht so aus.
3: Ja.
4: Jetzt muss ich mal ein Foto von der schönen Architektur machen.
2: Ach, hier.
3: Sehr schön. Käse.
5: Halt schön.
3: Oh, riechst du das schon?
1: So, jetzt Käse.
3: Ich liebe ja Käse. Oh, guck mal, was für eine Auswahl.
0: Im ältesten Käseladen der Stadt gibt's Gouda in allen Variationen. Und übrigens, die Niederländer sagen nicht Gouda, sondern Gouda.
5: Schau mal, die und die haben so ihre Griffel da drin. Und das finde ich auch so geil. Der Matthias und ich, wir reden gerade noch, dass wir das ein bisschen eklig finden, wenn da alle so reinlangen. Ne? Und dann sehen wir euch schon so, lecker.
3: Oh, köstlich, den probiere ich auch noch.
6: Aber der war sehr lecker.
3: Oh, und der ist auch köstlich.
0: Nur Jochen ist das Ganze wurscht. Immerhin gibt's für ihn Käse-Fashion.
1: Also entweder Gouda, take it cheesy, also take it easy, take it cheesy. Oder I visited Gouda, it was really nice.
5: Eigentlich ist die lustiger, aber die ist schöner. Ich finde die irgendwie sausüß.
1: Ich nehme beide.
5: Nimm beide.
1: Ich nehme beide.
5: Du schenkst mir eine.
6: Ihr wisst ja was, wir können ja eine Kostprobe von dem, was wir gekauft haben, können wir heute Abend so ein bisschen als Snack
1: uns gönnen. Außer von meinem.
2: Das wird mein Abend.
1: Außer von meinem. Meiner ist nur für mich. Nur für mich.
6: Liebe Käsegemeinde, möchte euch Folgendes mitteilen.
2: Ja?
6: Warte. Wir fahren jetzt weit. Oh, das war der vierte Gang.
7: Wir fahren jetzt weiter
6: auf einen sehr schönen Campingplatz.
7: In der Nähe von Rotterdam. Und.
6: Ja, also ich wünsche euch allen eine gute Reise.
4: Dankeschön. Euch auch eine schöne Reise.
3: Also auf ins nächste Abenteuer.
6: Also dieses Camp, wo wir jetzt hinfahren, das soll so ein ganz... Ich kann es ja vielleicht mal durchsagen. Ich sage es mal durch.
5: Mal eine Ansage hier.
6: Achtung, Achtung! Wir sprechen die beiden Königinnen.
8: Wir hören, liebe Bettina.
6: Wir nähern uns unserem nächsten Ziel. Das ist so ein naturnaher, sehr schöner, ökologischer Campingplatz.
5: Das ist jedes Mal einfach so gottlos.
9: Ja, aber einen Moment bitte. Ja, aber kurz vor. So, ich bin's wieder.
6: Und
7: dann stellen wir uns bitte da im U auf.
6: Weitere Anweisungen. Bist du Multitasking? Kannst du Multitasking?
5: Nein.
6: Ich auch nicht.
5: Also wenn ich eins nicht kann, ist es Multitasking. Das ist wirklich das Allerletzte.
6: Aber es heißt doch immer, Frauen können das.
5: Ja, du.
6: Ich kann's nicht. Wir könnten hier heute Abend, ich frag mal die Community. Was haltet ihr davon? Die haben mir übrigens gar nicht geantwortet. Wieso habt ihr eigentlich nicht geantwortet auf das, was ich eben gesagt habe?
5: Respektlos.
4: Aber das habe ich nicht verstanden. Dann sag mal noch mal den Mittelteil.
6: Was für ein Mittelteil?
5: Ja, sag doch mal einfach mal noch mal von vorne. Ja. Ich schalte dann, okay? Damit
6: warum
5: das nicht
6: habt ihr
5: so
6: nicht geantwortet auf das, was ich eben gesagt habe?
2: Weil wir das alles verstanden haben, registriert und wir machen das so. So moquetat.
4: Ja, und du hast gar keine Frage gestellt. Also wir finden das alles großartig, was du gesagt hast.
0: Wir sind am Ziel. 30 Kilometer südlich von Rotterdam auf diesem liebevoll geführten ökologischen Campingplatz.
6: Da, willkommen Tietjen Camps.
5: Wow, ist das süß.
6: Willkommen Tietjen Camps steht da. Ist hier 30 bis 34? The number? Ja. Ja, dann ist richtig. Danke.
0: Offensichtlich ein Ort für Menschen, die weit weg von allem chillen und die Natur genießen wollen. Da sind wir Althippies genau richtig.
6: So, es war ein richtig schöner Platz, ne?
4: Richtig, richtig, richtig schöner Platz.
6: So Öko, ne? Hat so Öko-Vibes, finde ich.
4: Ja, und wenn du einatmest, das ist so klasse.
0: Evelyn und Jochen haben zwei Schlafmöglichkeiten zur Auswahl. Diese glänzen.

0: Willst du mich?
1: Wie?
0: Mami.
1: Warum wundert mich das jetzt irgendwie nicht, dass das so funktioniert?
0: Was für eine blöde Aktion.
1: Muss man eigentlich die Schuhe ausziehen?
0: Nee. Weiß ich jetzt nicht. Schnell weg.
1: Nee.
0: Alter, wie paar. Mach auf, Jacke!
1: Was ist hier denn da jetzt aus der? Wo kommt das denn jetzt her?
2: Aber guck mal, der hat sich hier, der hat ein richtiges Wohnzimmer mit Ofen drin. Dann hat er da vorne seine Küche.
3: Oh, Schallplatten, ganz viele Schallplatten hat er.
2: Und oben wahrscheinlich sein Schlafzimmer. Und da sogar hat er seine Bücher stehen, wie so eine Bibliothek. Das ist ja krass.
4: Super.
5: Wir haben es vorher hingekriegt. Ja? Aber wir haben noch genug zum Nachlegen für die ganze Nacht. Wir können länger sitzen und bin mal gespannt, wann die kommen.
6: Die zweite Schlafoption für Jochen und Evelyn ist dieses schicke Zelt.
1: Aber guck mal, du hast ein kleines Öfchen. Wenn ich Kaffee hätte, könnte ich mir Kaffee machen. Muss ich mal Bettina fragen, ob die Kaffeepulver hat.
0: Also Jochen, ich glaube, du siehst dich hier auch, oder?
1: Ich sehe mich hier.
0: Super.
1: Die Wildcard.
0: Geht uns schon gut.
1: Ja.
7: Robin.
1: Hallo.
7: Good evening. And then you can turn that water into
2: one. 'Cause you've been touched by the light. Oh, wie schön. Das habt ihr cool gemacht. Toll.
4: Haben wir gut gemacht, ne?
1: Na?
2: Guck mal, Feuerchen hier.
0: Ah, hallo.
1: Schön.
2: Das ist schön.
0: Wow.
2: Richtig
4: gemütlich. Wir haben schon ein bisschen kuschelig gemacht für euch.
2: Oh, das ist schön.
5: Das ist schön.
1: Oh. Was habt ihr gemacht?
2: Ich bin mit Bettina über den Platz. Ich weiß gar nicht, wo Bettina überhaupt ist. Keine Ahnung.
1: Oh.
3: Na?
1: Nein!
3: Ich krieg's nicht zu.
7: Mit voller Anmut steht sie da. Die Mist an mir, aber ich hätte sie da rein.
4: Ganz überraschenderweise passt es mir nicht.
0: Das ist ja ein bisschen passend gemacht.
4: Hör auf, das geht, Evelyn. Das ist das. Ich krieg's nicht mehr über den Hintern rüber. Hör auf, es geht kaputt. Wir können es noch für einen guten Zweck. Ah! Wir können. Wir können das doch spenden für einen guten Zweck, wenn es nicht kaputt geht.
0: Wer möchte das denn bitte haben?
4: Ja, keine Ahnung.
1: Welcher gute Zweck?
0: Vielleicht ist das was für dich.
4: Evelyn oder Regina, dir könnte es passen.
0: Ja, ich glaube auch.
2: Ja,
4: zu Regina könnte es auch passen.
0: Stuff mal wirklich rein.
5: Anziehen.
4: Ja, aber das passt doch da nicht drauf.
0: Da ist doch dein Wohnmobil, komm.
4: Dann, guck mal, du mit High Heels. Das stelle ich mir sehr sexy vor.
5: Ja,
4: aber ich habe jetzt keine High Heels.
5: Mit dir, das ist wurscht. Da steht doch so, das schwarze Schuhe an. Super. Wie angegossen.
4: Guck mal, ihr passt es
0: nämlich.
4: Ja, Wahnsinn. Wie angegossen. Mach die Ärmelchen rein. Wie angegossen.
8: Heißt du mal auf, so dreckig zu lachen?
0: Aber das Kleid sieht aber auch ein bisschen aus wie so eine Mülltüte. Das ist schon toll.
4: Also, kennt ihr Charade ja, ne?
2: Ja, ich kenn's ja.
4: Ja. Hättet ihr Lust, das zu spielen?
0: Ich liebe Charade.
2: Mit euch immer. Ich weiß nicht, ob ich gut darin bin.
0: Eines meiner Lieblingsspiele,
4: wir
0: wirklich.
4: Machen zwei Gruppen. Ihr seid eine Gruppe, wir sind eine Gruppe.
2: Okay.
4: Jeder muss fünf Begriffe aufschreiben.
2: Fünf?
0: Ja, ja.
4: Und dann zieht jeder
2: Ich hab
4: einen.
2: Voll Bock.
0: Ja, ich hab auch voll Bock.
4: Und dann hat man jeweils zwei Minuten, um das zu erraten.
2: Aber bei dir habe ich Angst.
4: Ich habe Angst, dass ich das Wort gar nicht kenne.
0: Nee, schreibt aber lustige Sachen, ne?
4: Ja.
0: Jetzt nicht irgendwie Gartenschlauch.
1: Auf die Plätze! Fertig! Los!
4: Oh.
0: Jesus!
4: Ja! Weiter! Weiter! Schnell, los, du!
0: Vollidiot!
4: Birne!
0: Blind!
4: Blitzbirne!
0: Astronaut!
1: Zwei Worte!
0: Kopf! Salat!
4: Nein!
1: Was ist das denn? Was bin ich denn? Was bin ich?
5: Ich vor 20 Jahren.
1: Das war ein Dickkopf, Mann. Wie dumm seid ihr denn?
4: Sie ist doch dran.
1: Du bist dran.
5: Ruhig,
1: schnell,
5: ruhig, schnell. Ruhig.
4: Fünf.
1: Schöne Frisur.
4: Ja, ja.
0: Warte. Lass den.
1: Man darf ja nicht zeigen, aber wer ist denn das?
0: Matthias.
1: Ja.
4: Was war denn das Wort?
1: Matthias.
4: Ach, das Wort war Matthias.
1: Ja.
4: Ich kann nicht mehr.
0: Eins, zwei, drei, vier, sechs haben
4: wir.
8: Wenn man nicht draufkommt, kann man auch sagen weiter.
2: So.
4: Nee.
2: Habt ihr doch auch gemacht.

0: das gemacht?
1: Aber Dickkopf.
2: Mein Gott, Dickkopf.
3: So. Urstellen, ja, Urstellen. Wir sind dran, wir sind dran.
2: Auf die Plätze. Fertig. Los.
3: Warte.
4: Guck uns Herz. An. Herzschmerzen, Liebeskummer.
3: Ja, nächster.
5: Schnarchen, müde.
3: Schlaf, müde.
5: Träumen.
3: Gedanken. Träume? Oder wie?
5: Yeah. Traumtänzer.
3: Traumtänzer, super.
0: Ja, sehr gut, ja.
2: Und viel ruhiger
5: ja, wir nehmen es ernster. Wir nehmen es viel ernster. Ah, okay.
3: Trinken, Glas.
4: Bier,
3: Flasche,
4: Alkohol,
3: Bier, ja. Pömpel.
2: Nicht zeigen,
3: Bier,
2: nicht.
3: Bierdeckel.
5: Ja, Bierdeckel.
3: Gut. Bierdeckel. Eins, zwei, drei, ja. Vier, fünf, sechs, sieben.
0: Na, ein mehr als vier.
3: Sieben Punkte.
0: Das war sehr, sehr lustig. Das sollten wir jetzt jeden Abend spielen. Aber wir haben ja gar nicht so viele Abende.
1: Das hat mir so viel Spaß gemacht. Ich hätte es nicht gedacht. Ich habe das so lange nicht mehr gespielt. Das muss ich irgendwie wieder einführen.
5: So simpel, ne? Eigentlich simpel und so unterhaltsam. Ja.
0: Und ich finde es so schön, dass wir uns die Zeit noch so schön draußen sitzen können. Ein herrlicher Tag.
3: Aber ich komme gleich wieder. Ich muss mir noch was holen. Ich bin gleich wieder bei.
0: Ziehst du was über, oder?
3: Ja,
2: du gleich mit dem Saxophon um die Ecke. Ja.
0: Wir könnten ja mal so eine Reise so richtig, da wo es richtig schon warm ist, dahin machen. Was ist denn da?
1: Die Evelyn kann heute Nacht nicht schlafen. Ich sag euch das.
2: Warte mal, ist das jetzt
0: ist das die echte? Ist das die,
2: meine Freak sowas auch wirklich.
0: Ist das die echte Clownsmaske? Ja. So sah das aus.
6: Ich wollte nur sagen, du musst keine Angst haben heute Nacht.
0: Oh Gott, das ist ja richtig gruselig.
2: Komm, zeig das mal wirklich.
3: Das ist meine richtige alte.
0: Ist das deine Originalmaske?
2: Scheiße, ich meine das jetzt wirklich ernst. Aber
0: hast du dich richtig erschrocken?
2: Nee, aber wir machen jetzt nicht, dass da irgendwer so, dass du kommst nicht so an mein Haus heute Nacht.
0: Nein, natürlich nicht.
2: Deswegen meine ich jetzt ernst.
5: Sven, du nicht.
7: Aber ich krieg du hast ja richtig Angst.
0: Also, die hast du echt aufbewahrt, die Mutti ist ja uralt.
3: Die habe ich ausgewahrt. Die ist so abgeranzt, die hat alles erlebt damals.
2: Wenn er aber dann so redet Wahnsinn, wie Sven, dann ist auch einfach vorbei.
0: Ja, das hab ich 1995, ne?
7: Ja. Gott, stell dir mal vor, der ist heute Nacht so vor deinem...
2: Nee, aber Sven jetzt heute, also niemand.
3: Nein,
2: nee, weißt du was? Und die Maske, die nehme ich auch mit in mein Haus. Nein, weil ich traue hier gar keinem mehr.
1: Bist du sicher, dass du das willst, wenn du heute Nacht aufwachst und dann liegt da diese Maske neben dir?
0: Ah, da kriegst du einen Herzinfarkt, wenn er die Maske... Stell dir vor, guck durchs Fenster. So, das war ein sehr schöner Tagesabschluss. Mit einem kleinen Adrenalinkick, ne?
2: Genau. Ich schwitze jetzt richtig.
0: Ach Mensch. Auf die letzten beiden Abende, ne?
3: Danke für den schönen Abend.
0: Ja, schön, dass ihr hier seid. I love you all.
3: Ah, we love you too, Bettina.
2: We love you.
3: We love you.
7: Großartig war's.
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3: Ich bin immer jeden Abend richtig ein bisschen glücklich ins Bett gegangen.
0: Tatsächlich. Oh, ist das schön. Nee.
9: Bei wem sitzt eine Schraube locker? VW muss Millionen seiner Autos zurückrufen. Wer jetzt in die Werkstatt muss und was das für Volkswagen eigentlich wirtschaftlich bedeutet, klären wir gleich hier bei NDR Info.
10: Barbara,
11: ja.
10: Wir haben eine fast reine Frauenrunde. Lauter tolle Frauen haben wir zu Gast. Katrin Ackermann, Haya Molcho, Ilka Bessin, Sabine Askodom und die Sexologin Jill Tamling.
11: Das heißt, wir reden über Sex. Es kommen aber auch Jungs. Dirk Steffens ist bei uns und Ibrahim Naber, der hat gerade den Deutschen Fernsehpreis gewonnen. Also unbedingt reinschauen. Bis gleich.
10: Wir haben all das Gleiche an übrigens.
11: Haben die noch nicht gesehen.
9: NDR Info, guten Abend. 7 Zentimeter stürzen VW in seine nächste Krise. Ja, das ist eine kleine Sechskantschraube in der Lenkung. Die macht Probleme, also muss Volkswagen Millionen Autos zurückrufen. Betroffen sind ausgerechnet die Verkaufsschlager, unter anderem Golf, Caddy, Tiguan. Wer also einen Volkswagen lenkt, sollte vielleicht bald mal auf einen Werkstatthof einbiegen.
12: Volkswagen Automobile in Hannover heute Nachmittag. Eine solche Vertragswerkstatt dürften Millionen VW-Kunden demnächst ansteuern. Denn der Automobilkonzern hat eine riesige Rückrufaktion gestartet für die VW-Modelle Touran, Tiguan

0: Golf Sportsvan, Golf Variant, Caddy und den Audi Q3. Weltweit für 2,86 Millionen Fahrzeuge, davon fast 1 Million in Deutschland. Außerdem sind Modelle der VW-Töchter Skoda und Seat betroffen. Das Problem: solche für Ersatzteile verhältnismäßig günstigen Schrauben, die die Lenkung befestigen. Laut Volkswagen könnten sie sich lockern. Wenn bestimmte Umwelteinflüsse und Streusalz über Jahre auf die Schrauben einwirken, könnten sie sich zersetzen.
1: Es handelt sich um einen vergleichsweise großen Rückruf. Laut dem Kraftfahrtbundesamt kann es sein, dass die Schraube so stark korrodiert, dass sie abbrechen kann. Das kann zu einem Ausfall der Lenkung führen und das ist natürlich ein erhebliches Risiko.
0: Volkswagen erklärt heute, um den Kunden die bestmögliche Sicherheit zu bieten, bittet Volkswagen diese Fahrzeuge im Rahmen einer vorsorglichen Rückrufaktion nun zum Tausch dieser Verschraubung in die Servicebetriebe.
2: Ich finde es wichtig, dass es erstmal rausgekommen ist, weil wenn diese Schraube natürlich dann erstmal Probleme verursacht, das ist ja lebensgefährlich.
3: Immelschaden ist schon, ich meine, ist schon schlimm, ne?
4: Also it will cause a lot of,
0: es wird Volkswagen auch wirtschaftlich schaden, Geld kosten. Nicht nur die Kunden, auch den Konzern.
4: Not only the customer, but also the companies.
0: Eine Stunde pro Kunde, so lange dürfte es pro Fahrzeug laut Volkswagen in der Werkstatt dauern, um die Schrauben auszutauschen. Für Millionen Menschen weltweit. Neben dem Image dürfte das den krisengebeutelten Konzern auch viel Geld kosten.
5: Fragen wir nach bei unserem Wirtschaftsexperten Nicolas Liefen. Einmal, um so eine Dimension überhaupt zu bekommen, wie gravierend ist dieser Rückruf?
6: Das ist natürlich alles gravierend. Wir müssen uns ja nur die Zahl anschauen. 1 Million Fahrzeuge, die in Deutschland betroffen sind, 3 Millionen weltweit, möglicherweise mehr. 4 Millionen berichtet das Handelsblatt, weil eben nicht nur VW und Audi betroffen sein sollen, sondern auch Seat und Skoda. Und wir sprechen hier eben nicht über ein einfaches Software-Update, sondern es müssen Schrauben ausgetauscht werden an der Lenkung. Die gute Nachricht ist von VW, es hat bislang keine Personen- oder Sachschäden gegeben. Man soll die Autos weiterfahren können. Allerdings, es fährt natürlich jetzt ein ganz mulmiges Gefühl mit und man kann sich vorstellen, dass Halterinnen und Halter jetzt sicherlich schnell Werkstatttermine haben wollen, aber angesichts der hohen Zahl wird das wahrscheinlich sehr lange dauern.
5: Und wenn wir das Ganze mal wirtschaftlich betrachten, was heißt das jetzt für VW?
6: Zunächst ist natürlich gut, dass VW damit rausgegangen ist, freiwillig rausgegangen ist. Das Kraftfahrtbundesamt untersucht ja noch und trotzdem das mediale Echo, wir sehen es ja, ist heftig, weil es ist der größte Rückruf seit dem Dieselskandal und es betrifft natürlich die Volumenmodelle, die Verkaufsschlager Golf und Caddy und Touran und Tiguan. Und was die Kosten angeht, das kann man bislang noch gar nicht sagen. Die Schrauben selbst sind günstig, kosten 5-6 Euro, aber es kommt eben dann der Werkstatttermin dazu, der Einbau, der Ausbau. Am Ende werden das zig Millionen sein. Und das kommt alles für VW natürlich zur Unzeit.
5: Allerdings, wir sprechen auch gleich weiter, Nicolas. Aber tatsächlich ist es ja so, im Autoland Deutschland ist es momentan nicht leicht, ein Autofan überhaupt zu bleiben. Nicht nur wegen der rostenden Schraube bei VW, sondern auch, weil das Tanken nach wie vor ziemlich teuer ist. Eine Entlastung ist seit heute ja auf dem Weg. Der Tankrabatt, 2 politische Hürden wurden dafür genommen, erst im Bundestag. Und 1,5 Stunden später gab auch der Bundesrat grünes Licht.
7: Ich denke mal jetzt der Tankrabatt, dass das nicht viel bringen wird, weil die Ölkonzerne nächste Woche noch schön nach oben gehen und dann wird das im Sande verlaufen.
8: Ne? Man müsste schauen, wie wir das müssen auch vernünftig überwachen, dass sie auch wirklich das komplett 1:1 weitergeben.
9: Also ich hätte mir mehr gewünscht tatsächlich, weil für mich ist das nur so ein bisschen Schöngerede, Augenwischerei.
10: Ja. Irgendwann ist das wieder vorbei und dann sind wir wieder da, wo wir jetzt sind. Ne?
11: Ich halte nichts von, weil das ja nicht zum Sparen einlädt, also bewusst fahren.
5: So, Nicolas, jetzt noch mal bei dir nachgefragt. Da waren durchaus kritische Stimmen vorbei. Und tatsächlich ist es ja auch das Prinzip Gießkanne, also Entlastung für alle Autofahrer. Inwiefern ist auch die Kritik von vielen Ökonomen da angebracht?
6: Naja, man muss natürlich sagen, wenn es schnell gehen soll und muss, dann sind Steuersenkungen natürlich der einfachste Weg. Aber man kann die Kritik erstens natürlich der Menschen verstehen, zweitens auch der Ökonominnen und Ökonomen. Und zwar deshalb, weil das, wie du schon sagst, mit der Gießkanne eben ausgegeben wird. Das heißt, hier profitieren Menschen, die das Geld oder die Erleichterung gar nicht benötigen. Wer mehr Sprit verbraucht, profitiert am Ende des Tages auch mehr. Hier zahlen Leute mit, die gar kein Auto haben, weil sie nicht wollen oder weil sie sich das Auto vielleicht auch gar nicht leisten können. Dann reden wir über wirklich viel Geld, 2,5 Milliarden Euro. Jetzt packe ich die vom Sommer noch dazu, die 1,6, dann landen wir bei

0: 4. Geld, das weder der Bund hat noch die Länder. Und am Ende wissen wir gar nicht, was bei den Autofahrerinnen und Autofahrern ankommt. Beim letzten Tankrabatt im Sommer, da gab es Untersuchungen, ungefähr 80% kamen am Ende nur an. Und auch dieses Mal ist es so, jeder Cent, der nicht weitergegeben wird, ist 150 Millionen Euro wert. Und das ist schon attraktiv.
1: Ja, heißt also durchaus auch satte Gewinne für die Mineralölkonzerne. Danke für die Einschätzungen, Nicolas Liefen. Was deutsche Ingenieurskunst durchaus kann, zeigt sich derzeit eindrucksvoll in Brunsbüttel in Schleswig-Holstein. Wie ein Puzzleteil wurde ein riesiges Stahltor in die Schleuse eingepasst. Jetzt muss noch geschraubt und verkabelt werden. Erst dann können die ersten Schiffe tatsächlich rein. Dieser Moment heute ist aber bedeutend. Jahrelang wurde genau darauf hingearbeitet.
2: Am Ende passt gerade noch eine Hand zwischen Schleusentor und Betonmauer. Drei Schlepper drücken, schieben und ziehen die 47 Meter lange und 9 Meter breite Stahlkonstruktion in die dafür vorgesehene Öffnung.
3: Für viele ist das auch das erste Mal. Insofern ist das immer auch ein bisschen mit Fingerspitzengefühl, notwendigem Fingerspitzengefühl verbunden. Ne? Also wenn der Schlepper zu viel Gas gibt, dann drückt er unter Wasser gegen das Tor und dann stellt es sich schief. Ne? Er muss aber ein bisschen mehr Gas geben, damit das Tor überhaupt sich in Bewegung setzt.
2: Zuvor war das Tor mit mehr als einer Stunde Verspätung vom Kanal aus Richtung Nordsee geschleust worden. Die Ebbe setzte bereits ein. Die Schlepper mussten gegen das ablaufende Wasser anarbeiten. Ein großer Unterschied zu den Arbeiten vor einem Jahr am sogenannten Binnenhaupt. So bezeichnen Experten das Torbauwerk am kanalseitigen Ende der Schleusenkammer. Für Deutschlands größtes Wasserbauprojekt ist der heutige Tag ein Meilenstein.
3: Das heißt, dass auch das Außenhaupt komplett ist, dass wir auch da ein Tor drin haben. Und dass wir eigentlich dann, wenn man so will, ans Feintuning gehen können. Also dann geht es darum, dass quasi nur noch verkabelt werden muss. Das will das nicht herabwürdigen, aber es ist dann doch baulich, haben wir es dann.
2: In den kommenden Monaten stehen nun viele Sicherheits- und Funktionstests an. Die Inbetriebnahme der neuen Schleusenkammer in Brunsbüttel ist im ersten Quartal 2027 geplant.
1: Noch immer ist es extrem mühsam, den Missbrauch in der Kirche aufzuklären. Und immer wieder ist ja auch die Aufregung groß, wenn neue Studien veröffentlicht werden. Heute gab es wieder so eine neue Studie. Diesmal wurde nicht der sexuelle Missbrauch thematisiert, sondern der spirituelle, unter anderem im Bistum Osnabrück.
4: Gegen die Christusgemeinschaft im Bistum Osnabrück wurden schon Anfang der 1990er Jahre schwere Vorwürfe erhoben. Demütigung, Unterwerfung, Kontrolle. Kinder, die auf den Boden gezwungen wurden, Erwachsene manipuliert und ausgenutzt. Spiritueller Missbrauch. Die Auswirkungen können so gravierend sein wie bei sexuellem Missbrauch, heißt es in der Studie der Universität Münster. Verantwortliche im Bistum Osnabrück hätten sich schwer damit getan, die Missstände als solche anzuerkennen und konsequenter dagegen vorzugehen, heißt es in der Studie. Nein, es ist keine Fata Morgana. Nach fast 10 Jahren ist die neue Decaturbrücke in Maschen endlich fertig. 750 Meter lang, quer über Europas größten Rangierbahnhof. Wer jetzt zum Arzt will oder zum Friseur, muss keinen Umweg mehr in Kauf nehmen.
5: Im Grunde genommen ist das ja wie eine kleine Grenzöffnung 89 zwischen DDR und Bundesrepublik in Kleinformat.
4: Rekordverdächtig die Bauzeit, nur 2 Jahre. Viel länger war über die Finanzierung gestritten worden, bis das Land Niedersachsen einen Großteil der 50 Millionen Euro übernommen hat. Namenspate ist übrigens die US-amerikanische Partnerstadt Decatur.
1: Hochgiftiges Ammoniak läuft aus. Mehrere Soldatinnen und Soldaten schweben in Lebensgefahr. In Hamburg wurde heute das nächste Szenario geprobt. Seit gestern läuft ja in der Stadt eine große Militärübung. Für einen möglichen Ernstfall soll trainiert werden. Und das sah zum Teil auch heute wieder apokalyptisch aus. Viel Rauch, viel Panzertape, viele Schutzanzüge. Die Feuerwehr simuliert den Chemieunfall. Und gleich danach proben dann Bundespolizei und Bundeswehr die Zusammenarbeit. Da ist das Szenario Sabotage an einem Zug. Und einen echten Einsatz gab es übrigens auch, der war nicht geplant, in Moorburg. Da blockierten Aktivisten die Gleise aus Protest gegen die Bundeswehrübung. Ja, mit Kritik am Militär waren sie durch.

0: Aus nicht alleine, auch Zehntausende Schülerinnen und Schüler trieb es auf die Straße, einen Schulstreik gegen eine mögliche Wehrpflicht.
1: Das, was Krieg tut, ist töten, zerstören und für immer mehr Hass zu sorgen.
2: Für sie ist der Krieg in den letzten Monaten spürbar näher gerückt. Die Bundeswehr soll wachsen, junge Männer sollen wieder verpflichtend zur Musterung und es gibt Fragebögen. Der Wehrdienst bleibt zwar freiwillig, doch vielen Jugendlichen hier in Kiel macht allein die Entwicklung Angst.
3: Auch wenn es jetzt bedeutet, ich muss mich nur mustern lassen, ist das ja Teil einer Entwicklung. Das ist ja nichts, was einfach so passiert.
2: Ihre Sorge, Schritt für Schritt könnte aus dem freiwilligen Wehrdienst später wieder eine Pflicht werden. Auch in Hannover demonstrieren deshalb heute über 400 Jugendliche. Nie wieder Wehrpflicht. Eine Forderung, die sie auch in Hamburg haben. Aber die Jugendlichen demonstrieren auch gegen die Aufrüstung.
4: In meinem Alltag gemerkt, so was das bedeutet, wenn neben Milliarden in die Aufrüstung fließen und nicht in die Bildung, nicht ins Soziale. Jeder von uns Schülern wird das an seiner Schule auch erleben. Es wird immer davon geredet, es soll bei Freiwilligkeit bleiben. Aber das können wir der Bundesregierung ehrlich gesagt nicht abkaufen.
2: Doch die Politik sieht für eine Pflicht aktuell keinen Anlass. Und dennoch, die Sorge, sie bleibt.
0: Hamburg wollte nicht, zog seine Bewerbung zurück. Aber ganz raus ist der Norden damit nicht aus dem Rennen um die Olympischen Spiele. Morgen wird ja entschieden, wen Deutschland in die Bewerbung schickt. Noch dabei sind München und Köln. Aber weil Segeln in München auf der Isar oder in Köln auf dem Rhein vielleicht doch ein bisschen schwierig wäre, da haben sich beide Städte Schwesterstandorte gesichert. Hier bei uns im Norden. Also egal wie es kommt, irgendwie sind wir doch dabei.
5: Kiel oder Rostock-Warnemünde. Beide Segelreviere wollen olympische Wettkämpfe ausrichten. Wer den Zuschlag bekommt, das entscheidet sich morgen. Dann legt der Deutsche Olympische Sportbund fest, welche Stadt sich für die Ausrichtung Olympischer Sommerspiele 2036, 40 oder 44 bewerben darf. München oder Köln mit der Region Rhein-Ruhr. München geht mit Kiel als Segelstandort ins Rennen. Schon 1972 war Kiel Teil der Spiele in München, lebt infrastrukturell noch heute davon. Die Region Rhein-Ruhr dagegen hat sich für den Segelstandort Rostock-Warnemünde entschieden. Auch hier steht schon viel Infrastruktur, zum Beispiel die 2025 eröffnete Sportschule. Dazu sind die Zuschauer hier besonders dicht dran an den Wettkämpfen ein Vorteil. Großereignisse kennen beide Standorte, richten jedes Jahr die Kieler bzw. die Warnemünderwoche aus, unterstützen sich dabei auch gegenseitig.
6: Das ist gar nicht aus einer Organisation zu schaffen. Das können wir nur, wenn wir alle zusammenarbeiten. Und deswegen ist es so eine Co-Petition gewesen, gewissermaßen, wo man einerseits Partner ist in den Belangen dieser Wochen, die wir organisieren. Andererseits aber auch natürlich hat man sich versucht, konzeptionell irgendwie zu positionieren.
5: Es ist ein Kopf-an-Kopf-Rennen zwischen Kiel und Rostock-Warnemünde. München gilt gemeinsam mit Kiel nach Meinung der Evaluierungskommission des DOSB als knapper Favorit auf den Zuschlag. Aber entschieden ist noch nichts.
0: Ja, der Sonne-Wolken-Mix würde am Wochenende ganz gut zum Segeln passen, aber der Wind ist ein bisschen schwach, das Wetter. Morgen Vormittag zieht ein Regenband über den Norden, aber hier und da scheint auch länger die Sonne. Temperaturen sind ganz ähnlich wie heute, 18 bis 23 Grad. Am Nachmittag dann zieht der Regen ab, dann setzt sich auch die Sonne durch. Und dann schauen wir noch auf die Aussichten. Ab Sonntag wird es wieder richtig warm, dazu ein bisschen Sonne und aber auch ein paar Wolken. Das war der Tag im Norden. Hier geht's jetzt weiter mit der NDR Talkshow. Viel Spaß mit Bettina und Barbara, übrigens mit super Outfits. Schönen Abend. Tschüss.
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10: Wir wünschen Ihnen einen wunderschönen Abend, liebe Zuschauer zu Hause. Was für eine tolle Gästerunde hier heute.

0: zusammengekommen ist, außergewöhnlich viele Frauen. Und ich kann Ihnen jetzt schon mal sagen, wir werden über Sex sprechen, falls Sie das interessiert. Aber erstmal freuen wir uns auf Dirk Steffens. Mit ihm reden wir über vertikale Tierwanderungen und einen inspirierenden Zebrafang. Haya Molcho, über lebensbegleitende Gerichte und ein Geburtstagsgeschenk, das unter die Haut geht. Mit der Sexologin Jill Tamling geht es um die Bedeutung von Sexualität in jeder Lebenslage und einen harten Kampf im vergangenen Jahr. Der Kriegsreporter und frisch gebackene Fernsehpreisträger Ibrahim Naber über die Arbeit an der Front und Bilder, die er nie vergisst. Ilka Bessin über einen Auftritt am Ballermann und besondere Auszeichnungen. Autorin Sabine Askodom über den Zauber von Flensburg und Umarmungen gegen Zukunftsangst. Katrin Ackermann spricht mit uns über Bikram-Yoga und eine schillernde Großmutter. Und ihre bezaubernde Gastgeberin heute Abend, ein schöner Anblick mir gegenüber, Barbara Schöneberger. Und für mich ist es ganz genauso schön, heute Abend darüber zu schauen. Bei uns heute nämlich auch Bettina Tietjen. Schon jetzt zu Hause umschalten, weil sie denken, sie haben einen Knick in der Optik. Es stimmt, was sie sich bisher eingebildet haben. Wir tragen heute die gleiche Klamotte, Bettina.
1: Ja, ja. Ich habe die ganze Gefühl, ich gucke in den Spiegel, wenn ich dich angucke.
0: Ja, ist ganz toll. Bin ich sind so ein bisschen Honey und Nanny für in die Jahre gekommen.
1: Ja, genau. Oder man kann auch sagen, die Kessler-Zwillinge in etwas anderer Ausgabe.
0: Also ja, genau.
1: Es gibt viele Varianten. Es gibt, und Tina.
0: Ja, viele Varianten und keine passt so richtig auf uns. Aber ich freue mich auf jeden Fall, dass wir heute Abend hier zusammen sitzen.
1: Ich freue mich total, Barbara.
0: Und so viele Frauen waren, glaube ich, noch nie in der Show wie heute. Und, aber wir haben mit Ibrahim und Dirk natürlich auch zwei Männer zugelassen.
1: Ja, ja. Ich hätte es ja lustig gefunden, wenn wir alle in der Runde heute das angehabt hätten.
0: Ja, ich weiß nicht, die anderen haben das Kleiderbriefing irgendwie nicht gelesen, weiß nicht, was da passiert ist. Aber jetzt nehmen wir es so, wie es kommt. Wir freuen uns auf eine ganz tolle Frau. Und als sie das allererste Mal auf der Bühne stand, da war Konrad Adenauer noch Bundeskanzler und Deutschland freute sich über das Wirtschaftswunder. War eigentlich auch eine ganz gute Zeit. Heute kann sie auf über mehr als 60 Jahre Schauspielerfolge zurückblicken. Aber kein Ende ist in Sicht. Sie ist am Tun und am Machen. Sie stürzt sich immer wieder in Abenteuer. Und heute wird sie uns an ihrem aufregenden Leben ein bisschen teilhaben lassen. Wir freuen uns auf Katrin Ackermann. Interessant, ab einem gewissen Alter reden dann ständig alle über das Alter, gell?
2: Ja, ja, das ist. Aber das ist auch ein, man nennt es dann eigentlich langsam, man hat es Jahre verborgen und runtergespielt. Und dann plötzlich kommt die Zeit, wo man sagt, hey,
0: ja. So. Guck mich mal an, ja. Und es ist wirklich so, wir haben uns vorhin angeschaut, als Sie in den Raum gekommen sind. Und ich habe mir gedacht, boah, mein Gott, ist das toll. Was für eine, so aufrecht auch. Das ist auch viel Disziplin. Oder sind Sie so?
2: Nee, eigentlich nee, Disziplin glaube ich nicht.
0: Nee. Ist es nicht Disziplin auch?
2: Nee, das ist, ich weiß es nicht.
0: Gute Gene?
2: Gene, ich denke die Gene. Meine Mutter war toll, ist bis zuletzt spazieren gegangen, ja.
0: Ja, wie alt war sie, als sie...
2: Als sie ging, 102.
0: Wow. So, also sind ja noch, das bis dahin ist ja noch viel zu tun. Ich weiß natürlich auch, und das hören ja manche mal nicht so gerne, weil man dann so sagt, ach, vielleicht schafft es auch mal jemand, so alt und fit zu sein und sagt, ich habe noch nie in meinem Leben Sport gemacht. Ist bei Ihnen nicht der Fall? Sie sind zweimal die Woche in einem sehr heißen Raum, oder? Was
2: ja, das nennt man Bikram-Yoga.
0: Ja.
2: Und das wird so zwischen 38 und 40 Grad und man sagt, dass es gut sei für die Muskeln, weil man sich dann nicht so verhärten kann. Alles bleibt weich, weil es warm ist und so. Aber eigentlich merkt man das gar nicht mehr. Mhm. Es ist einfach anstrengend, so, aber nicht die Temperatur.
0: Das heißt, Sie gehen zweimal in der Woche mit der Sporttasche wirklich dahin, weil das kann man ja nicht zu Hause machen.
2: Nein, das kann man nicht zu Hause machen. Könnte man wahrscheinlich. Dafür bin ich zu faul. Ich brauche diese Gemeinschaft und ich brauche den Einpeitscher.
0: Okay. Ah, verstehe. Und ist, ist das ein junger Mann?
2: Ja, also ein junger Mann.
0: Fragst du eine Freundin?
2: In dem Fall ist es ein junger Mann.
0: Ja, gut, aber es tut ja nichts zur Sache.
2: Nein, es tut nichts zur Sache.

0: Unvorstellbar. Bei diesen Temperaturen, ich finde Yoga so schon anstrengend.
1: Ja.
0: Aber bei dieser Hitze.
2: Da ja, aber das merkt echt, das ist eine Gewohnheit.
0: Ja, also ja das merkt man gar nicht mehr.
3: Hast du nass geschwitzt oder wie kommst du raus? Du kommst
2: also, rein. Ja, natürlich schwitze ich, aber ja. Du schwitzt ja auch, wenn du sonst Sport machst.
3: Ja, aber nicht so wie mein Sohn, Nadiv, hat jetzt das erste Mal, ich habe den Hemd genommen und es war Wasser.
1: Wäschst du ihm noch die Hände?
3: Ja, nee, der kam aus L.A. und er war zufällig bei uns, aber ich bin Wasser.
1: Das ist ein Wahnsinn.
2: Ja, Jana, es gibt Leute, da ist dann die Matte richtig eine Pfütze.
3: Ja, das ist ein Wahnsinn.
1: Ja, toll. Ich glaube, in dem kleinen Film, den wir uns jetzt über Sie anschauen, ist auch ein kleiner Ausschnitt aus dem Sportunterricht. Und wir gucken einmal rein, was diese wunderbare Frau in ihrem Leben schon alles gemacht hat.
4: Bei dieser Frau haben die Initialen weitreichende Bedeutung. Karriere, atemberaubend, kann alles, kennt alle.
5: Woher wussten Sie?
6: Ja, dass Sie eine Frau von Klasse und Kultur sind, das sieht man ja auch.
4: Und kein Alter. Mit 88 Jahren ist sie aktiver denn je. Zum Beispiel zusammen mit ihrer Tochter, Schauspielerin Maria Furtwängler im Tatort Hannover.
7: Meine Männerbekanntschaften werden immer bizarrer. Ich nehme, was ich kriegen kann.
8: Oh, du, das ist nicht witzig.
4: Rückblick. Nach ihrer Ausbildung startet sie auf den Bühnen in München durch.
5: Gut ist es hier. Ganz herrlich.
4: Herrlich begeistert sie zudem seit mehr als 50 Jahren auf den Bildschirmen. Von Kult bis Komödie. Ihre Stimme unverwechselbar. Sie verleiht sie an Peggy Bundy in Eine schrecklich nette Familie.
9: Glaub mir, ich bin dein Mann. Ich weiß es am besten.
5: Ist es zu Hause mit mir nicht lustig?
4: Auch als Podcasterin gelten jetzt ihre Initialen. Kein Aufhalten. Katrin Ackermann.
1: Sind das Bilder, die Sie häufig sehen, oder freut man sich zwischendurch?
2: Ja, doch, das finde ich ganz süß, ganz lustig. Nein, ich sehe die nicht. Ich kriege ja auch oft Autogrammpost und dann denke ich mir, wo haben die diese Bilder her? Die würde ich am liebsten zum Teil behalten.
1: Ja.
2: Aber das macht sich wahrscheinlich nicht so.
1: Ja. Also eins kann man mal abzweigen.
2: Ja, ich denke auch schon.
1: Aber immer seltener werden mir Sachen zugeschickt, die ich behalten möchte von mir, ehrlich gesagt.
2: Ja,
1: es passiert immer seltener. Aber das ist ja wirklich, mit welchen Gefühlen, guckt man, da waren ja alle Jahrzehnte, Sie waren ja von der braven, von dem braven 50er-Jahre-Mädchen bis zur 70er-Jahre-Mondänen, femme fatale, zur eleganten Dame, da war ja alles dabei.
2: Ja, ist schon eine Weile unterwegs, ja.
1: Was sagte Ihre Mutter, als Sie in den 50ern sagten, ich will es mit der Schauspielerei probieren?
2: Das war in Ordnung, das fand sie. Ich hatte damals von Kleist das Käthchen von Heilbronn gelesen und habe mich damit so irgendwie identifiziert. Ich habe es leider nie gespielt. Aber weil man mich eben mehr so fatal besetzte als so
1: Mädchenhaft. Ach so, okay.
2: Das ging sehr schnell so, ja.
1: Und das war das Käthchen von...
2: Das war eine
1: zarte, für die wenigen, die es nicht gelesen haben, man hat es, glaube ich, wirklich in der Schule gelesen.
0: Ja. Ich glaube auch, ja.
1: War das eine zarte Frau, die...
2: Ja, in diesen Grafen... verliebt war und einfach das Gefühl hatte, sie ist für ihn gemacht und er für sie und sei bestimmt. Und das war so irgendwie, auf alle Fälle hatte sie so, sie träumte laut und er setzt sich dann irgendwann mal, eigentlich geht sie ihm ziemlich auf die Nerven.
1: Ja.
2: Und er kniet sich dann aber mal hin und denkt, ich habe gehört, die redet im Schlaf. Und dann fragt er sie aus und sie sagt, das ist doch ganz klar, du wirst mich heiraten.
1: Oh nein.
2: Ja, und es war so entzückend, so rührend.
1: Aber Sie hätten ja aus dieser Sache auch ziehen können, ich suche den Grafen und heirate, weil ich für ihn bestimmt bin. Aber Sie wollten ja was ganz anderes.
2: Ja, aber das habe ich nebenbei auch noch gemacht. Keinen Grafen, aber ich habe auch sofort geheiratet.
1: Wirklich?
2: Ja.
1: Und das war dann auch toll. Und dann aber auch noch, sage ich mal, so eine Karriere zu machen, war ja in der damaligen Zeit nicht nur der Mutter gegenüber vielleicht schwierig, sondern auch dem Ehemann gegenüber.
2: War ungewöhnlich. Man hatte keinen Beruf und dadurch hatte ich immer ein schlechtes Gewissen auch meinen Kindern gegenüber, dass ich mir das rausnehme, noch einen Beruf zu haben. Weil alle anderen Frauen waren Mütter.
1: Ja, klar. Also in meiner Jugend ja auch noch. Aber ich glaube, man hat immer ein bisschen schlechtes Gewissen.
2: Wahrscheinlich, ja.
1: Da wir die Kinder
2: aber
1: ja alle kennen, wissen
2: ist man dann vor lauter schlechtem Gewissen umso mehr Mutter,
1: finde ich. Das finde ich auch. Man geht so viel glücklicher in so eine Waschkammer, finde ich, wenn man weiß, morgen bin ich wieder weg mit meinem kleinen Köfferchen, oder? Ja, ich bin sehr engagiert. Ich kann das so gut verstehen. Wir gucken einmal rein, weil also sie konnten ja alles. Sie konnten das zurückhaltende, brave

0: Mädchen, aber eben auch in diesem Mädchen diese unglaubliche Frechheit irgendwie verkörpern. Wir haben einen Ausschnitt aus dem Jahr, ich glaube 1965, Weekend im Paradies.
1: Ja, richtig.
0: Mit dem
1: das würde ich gerne sehen.
0: Tomala, das sehen wir jetzt und das ist ein lustiger Ausschnitt, bitte.
2: Ja, herrlich.
1: Mit Tomala.
3: Morgen, Süße. Hast du deinen Rausch ausgeschlafen? Du hast ja einen mächtigen Zacken gehabt.
4: Pardon, entschuldigen Sie vielmals, verzeihen Sie, ich weiß nicht, mit wem habe ich denn die Ehre?
3: Das hat ja wohl den dicksten Eskimo vom Schlitten.
4: Bitte wen?
3: Ich bin doch die Tutti Süße.
4: Ah, Frau Tutti Süße.
3: Nein, Tutti Süße.
4: Ach, Sie die Tutti, ich der Süße.
3: Mensch, nun mal hier nicht den Ahnungslosen. Ja. Du brauchst doch keine Angst haben, dass ich dir Unannehmlichkeiten mache.
4: Nein.
3: Bring dir doch nur deinen Wohnungsschlüssel Meinen
4: Wohnungsschlüssel? Sie haben meinen Wohnungsschlüssel?
1: Das ist, das wurde noch erst probiert wie Theater und dann live gespielt.
0: Nein.
1: Ja, das wurde live gespielt.
0: Aber mit Kameras. Ist toll, also mit Kameras toll. Richtiges
1: Kammerspiel aufgezeichnet. Ja, mit Kameras, die rumgingen. Man musste genau wissen, wann du wohin guckst.
0: Und ja, ja.
5: Aber wir haben gesagt, Barbara, ich fand das frech für die Zeit. Das war doch schon gewagt, oder? War das ganz normal, so eine Rolle so keck zu spielen?
1: Ja, doch, das war, also dafür bin ich ja engagiert worden.
5: Ja, aber wir dachten, es ist schon mutig für die Zeit. Also es war doch wahrscheinlich...
1: Am Residenztheater habe ich dieses Fach gespielt.
5: Ja, ja.
0: Und da gibt es mehrere Rollen, die dann genau sozusagen in dieses Fach passen.
1: Ja, also früher wurde das ja noch genau aufgeteilt. Es gab die Naive, die Sentimentale, die Salondame und die Heldin.
0: Und welche waren Sie dann?
1: Ja, als ich zum Theater kam, war das aufgelöst. Das war wohl noch vor dem Krieg so. Da hätte man theoretisch alles spielen können.
0: Ja.
1: Das war eigentlich ganz gut, weil wenn zum Beispiel die Jungfrau von Orléans gespielt wurde, hätte die Heldendarstellerin sofort sagen können, das ist meine Rolle. Das ging dann nicht mehr.
0: Ja, ja, klar.
1: Die besetzten dann, wie sie wollten. Und das hatte auch einen Nachteil.
0: Ja.
1: Aber dann war ich natürlich ziemlich auf Salondame.
5: Und nicht das Kätchen, die Salondame.
1: Nein, leider eben nicht das Kätchen.
5: Nicht das Kätchen.
1: Das war auch in mir, aber hat niemand gesehen.
0: Aber ich halte sich für ausgeschlossen, dass noch Kätchenanfragen auf Sie zukommen. Sie können wirklich alles. Jetzt machen Sie schon seit ganz langer Zeit mit Ihrer Tochter zusammen den Tatort und spielen mit Maria Furtwängler, Ihrer echten Tochter,
1: die echte
0: Mutter im Tatort. Das ist, glaube ich, ein großer Spaß, wenn man nichts mehr muss, aber alles darf, oder?
1: Ja. Ja. Es ist.
0: Ja. Und. Haben Sie ihr am Anfang Tipps gegeben? Hat sie Ihnen Tipps gegeben? Redet man überhaupt beruflich oder redet man über anderes?
1: Eigentlich nein. Wir reden über vieles, aber eigentlich nicht über Art der Gestaltung. Ich glaube auch, sie hat einen ganz anderen Weg. Das ist mehr so Strasberg, was sie macht, so Feeling und so. Und bei mir, wie das bei mir gelehrt wurde, war das eine rein technische Sache eigentlich. Sehr viel technischer, weil da gibt es ja so eine herrliche Geschichte von Sir Laurence Olivier, wie er mal mit dem Dustin Hoffmann spielte und man ihm sagte, Herr Hoffmann ist noch nicht in the mood.
0: Ah.
1: Aha. Da hat Sir Oliver gesagt, why doesn't he act? Das ist ein bisschen unser Zwiespalt.
0: Ja, aber das ist doch toll, wenn man das so unterschiedlich auffassen kann. Und als wäre es noch nicht genug, in allen Schauspielrollen zu brillieren, haben Sie sich jetzt auch noch entschlossen, unter die Podcaster zu gehen. Mit einem ganz tollen Titel, ein Podcast, nämlich Podcast Killed the Postcards.
1: Ja, Anlehnung an... Video killed the
0: Radio Star. Genau. Radio Star, ja. Genau. Worum geht es da?
1: Ist eigentlich nur ein Aufhänger, der Titel, weil es eben heute ähnliches Problem gibt mit der KI. Für Schauspieler zum Beispiel, ja, gerade Synchronsprecher, also in meiner, höre ich immer wieder, haben große Angst, ihren Job zu verlieren.
0: Absolut.
1: Ja. Und unterschreiben eigentlich schon, indem sie ihre Stimme unterschreiben, ihre Arbeitslosigkeit. Ne?
0: In dem Podcast ist ja das Tolle, dass man eigentlich sich über alle möglichen Sachen unterhalten kann.
1: Ja, weil Kultur ist
0: Genau, also es geht um Kultur, aber es geht auch um die eigene Biografie und Menschen der eigenen Biografie. Ja. Und ich habe eine Geschichte gehört von der Großmutter,
1: ja,
0: die jetzt nicht so eine Oma war, wie man sie sich vorstellt, die zu Hause so Hefeklöße macht und in der Küchenschürze.
1: Ja, die war schon ungewöhnlich. Die war in der Weimarer Republik bereits Reichstagsabgeordnete. Ich glaube, es gab damals zwei Frauen, die das machten. Sie war eine Feministin, comme il faut, hat viermal geheiratet, hatte sechs Kinder. Das vierte Mal in Weiß mit Myrte und alle sechs Kinder.
0: Das vierte Mal in Weiß?
1: Ja.
0: Okay, gut. War sie eine gute Mutter? Weil was ich so zwischen den Zeilen rausgehört habe, auch. Die war natürlich egoistisch, ne?
1: Das war sie wohl im größten Maße. Sie hat sich um ihre Kinder nicht sehr viel gekümmert. Sie hat den ersten Mann mit vier Kindern verlassen. Und da waren die kleinsten zwei und vier. Und hat einen neuen Mann geheiratet und hat die da gelassen. Weil natürlich hat der Mann drauf bestanden. Wahrscheinlich hätte sie sie vielleicht sogar mitgenommen.
0: Aber es ist ja irre, in der damaligen Zeit seinen Mann zu verlassen und das auch dran. Manche sind auch gestorben, muss man sagen. Das spielte ihr wahrscheinlich in die Karten. Dann konnte sie wechseln.
1: Also sag ich mal, wenn man den ersten hat sie wirklich verlassen und hat dann das vierte Kind, was eigentlich schon vom nächsten war, das wollte sie ihm dann noch mal wegnehmen. Da hat er aber drauf bestanden. Der ist in meiner Ehe geboren, der bleibt.
0: Ja.
1: Und dann hat sie den nächsten geheiratet. Das waren immer die Freunde ihres Mannes.
0: Ja.
1: Das war ja auch praktisch.
0: Praktisch. Und das bleibt in der Familie irgendwie.
1: Genau.
0: Ja.
1: Und man sieht sie ja häufiger. Also ja,
0: und dann kann man sich schon mal ein Bild machen. So. Währenddessen kann man schon mal planen, sag ich mal, wenn der jetzt ab und zu mal zu Gast kommt.
1: Ja, und den zweiten, also da ging ja doch in der Familie, dass sie da wohl nachgeholfen hat.
0: Deswegen.
1: Der war nun ein sehr reicher Mann.
0: Ja.
1: Und wenn sie sich hätte wieder scheiden lassen, weil sie war schon wieder mit einem Dritten, dann hätte sie ja das Vermögen verlassen müssen, gekostet. Und da, also der ist vom Berg gestürzt, war aber eigentlich ein super.
0: Ja. Es muss aussehen wie ein Unfall.
1: Das hat es wohl auch.
0: Hat sie gut beherzigt.
1: Vielleicht hat er aber auch in Verzweiflung darüber, dass er nun sah, dass wieder sein Freund, der Freund,
0: ja, er wusste ja schon, wer der Nachfolger wird.
1: Genau, dass er vielleicht aus lauter Verzweiflung sich runtergestellt
5: hat. Das kann man verfilmen. Das ist doch ein super Stoff für einen Film, finde ich.
1: Ja, das wollen wir auch verfilmen.
5: Ach, tatsächlich?
1: Das finde ich schon einfach eine tolle Geschichte.
5: Das schreit ja danach.
1: Ja, und dann der vierte war, also der dritte war dann auch noch adelig. Das fand sie natürlich besonders reizvoll auch noch, glaube ich. Ein Herr von Oheim. Und der war aber nur Junker. Also das Vermögen hatte sie ja nun von dem zweiten noch. Und dann kam der Reichstagspräsident, also der Vize-Reichstagspräsident, Siegfried von Kardorff.
0: Ah.
1: Und dann hatte sie natürlich als Reichstagsabgeordnete gleich den Vize bei sich.
0: Ja, das ist ja die Mischung aus Politik und Geld. Das ist, sage ich dir, das ist immer noch das Beste. Jetzt weiß ich, dass Sie, und das muss ich noch ganz kurz ansprechen, weil Sie es letzte Mal erzählt haben, in einer WG leben mit einem jungen Paar, die sich zufällig irgendwie kennengelernt haben. Ist das immer noch der Fall? Sind die noch bei Ihnen?
1: Ja, die sind immer noch da. Ja.
0: Oh, wie toll.
1: Ja.
0: Das heißt, es wird immer noch abends zusammen gekocht und ab und zu zusammen gegessen?
1: Ja. Eigentlich immer. Ja. Immer kocht irgendeiner und jeder hat eine Idee oder nicht und so.
5: Super.
0: Ist das ein Konzept?
1: Ja, ich würde sonst gar nichts, mir nichts kochen allein. Ich würde irgendein Butterbrot essen.
0: Oder? Ja, aber Haya, das wäre doch auch was für dich, oder?
2: Du kannst zum Nanny kommen.
0: Ja, ins Nanny kommen.
2: Aber ist toll.
0: Aber es ist, das würdest du doch auch gut finden, oder?
1: Also
0: mit vielen Generationen.
2: Aber
0: unter einem.
2: Habe ich immer gesagt.
6: Einfach, können wir nicht alle bei
0: wir können alle einfach.
6: Oh ja, ich würde mich bereit
1: erklären. Ihr seid willkommen.
0: Ich will zum Party ziehen.
6: Okay, einfach alle.
2: Nein, aber als ich jung war, wir waren alle jung, haben wir immer gesagt, wenn wir älter sind, machen wir mit den besten Freunden eine Kommune. Wir leben zusammen, jeder macht etwas.
0: Ja.
2: Also hier könnten wir auch eine Kommune machen.
0: Oh,
2: mit dem kann ich ja Hummus essen, mit dir kann ich über Sex reden.
0: Ja.
2: Also ist das Beste.
0: Ja, mit mir kannst du auch über Sex
2: reden. Dann können wir die Kinder loslassen.
0: Ja, wir müssen keine Angst vor dem Alter haben.
5: Wir ziehen alle zusammen nach dieser Sendung.
0: Ich finde auch, mehrere Generationen, alle zusammen. Ja. Und man hat genug Platz, aber man kann sich begegnen. Und so ist mein absoluter Traum.
1: Ja,
2: meiner auch.
0: Können Sie bitte ganz schnell wiederkommen?
1: Ja.
0: Okay, heute bei uns und jetzt auch im Podcast zu hören, Katrin Ackermann.
5: Das hat man selten, Barbara, dass man nach dem ersten Gespräch schon alle zusammenziehen wollen.
0: Ja,
5: das ist sehr früh in der Sendung. Hat man sonst immer erst am Ende, gegen Ende. So, nun zu ihr. Sie ist eine der bekanntesten und erfolgreichsten Coaches, Persönlichkeit-Coaches Deutschlands. Sie hat Führungskräfte geschult, sie hat 39 Bücher geschrieben und jetzt nimmt

0: die uns die Angst vor der Zukunft. Das können wir alle gebrauchen. Sabine Askedom ist bei uns.
1: Danke schön.
0: Frau Askedom, haben Sie heute schon jemanden umarmt?
1: Ja, habe ich. Meine Tochter.
0: Ihre Tochter. Noch keine fremde Person?
1: Na, ich traue mich immer nicht, den Concierge zu fragen im Hotel oder den Briefträger, weil ich ärgere mich immer, wenn ich diese blöde Meldung höre. Der Mensch braucht mindestens 8 Umarmungen am Tag, um glücklich zu sein. Aber ich denke mir, was soll ich machen? Soll ich bei Nachbarn klingeln oder?
0: Ja, aber Sie tun das auch manchmal.
1: Ich habe einen Weg gefunden.
0: Wie machen Sie es denn?
1: Ich habe, als ich nach Flensburg gezogen bin, sofort eine Anzeige bei nebenan.de geschaltet. Suche fröhliche Menschen, das war mir wichtig, die Skat oder Doppelkopf spielen.
2: Oh, ja.
1: Genau. Skat. Skat. Und ich habe inzwischen eine Skatrunde. Und ich habe eine Doppelkopfrunde. Und in der Skatrunde haben wir neulich beschlossen, dass wir uns herzlich umarmen, wenn wir uns treffen. Und das ist gut, weil Skat, das wissen Sie, muss man eh 2 drücken.
2: Verstehe. Die Ilka mag es nicht. Die Ilka mag es nicht.
0: Die mag es. Du magst das nicht, ne?
3: Ich bin immer auf 1 Meter Knigge-Abstand.
0: Ehrlich?
3: Ja, auch wenn es gibt ja manchmal so Produktionen, wenn so Produzenten oder Drücker. Ich finde da.
2: Oh, ich liebe Umarmung.
3: Also dir, also da hätte ich jetzt auch keinen Bock. Aber manchmal, wenn dann so Menschen kommen oder einmal an, ich hatte, wie gesagt, erzähle ich immer gerne. Ich hatte mal eine, die streichelte mir über den Bauch und sagte, ich wollte mal gucken, ob der echt ist. Oh. Ich find, nein, alles gut. Also ich kann damit wirklich sehr gut umgehen. Manchmal muss man aufs Konto gucken, ist auch wieder alles gut, aber. Arroganz. Aber ich finde, es gibt immer so ein, wenn es so charmant ist, ist okay. Ja. Aber manchmal denke ich mir so, möchte man denn so einen Vorsichtsabstand?
1: Ich umarme auch nicht alle, aber die ja.
3: Doch, dann ist gut. Ich dachte schon.
1: Meine Skatschwester.
0: Man spürt es ja auch ein bisschen, ob man das mag. Ne? Ja. Gehe ich richtig in der Annahme, dass ein Teil dieser Umarmungsfreundinnen und Freundinnen
1: hier und ist? Hält mir den Rücken frei.
0: Halten Sie mal den Arm. Wer ist alles? Die sind alle neu dazu gekommen. Toll. Also und dieses sich wohlfühlen, auch mal in den Arm nehmen und sich nahe fühlen, ist das Teil Ihrer Strategie gegen Zukunftsangst?
1: Ja, also auf jeden Fall, gemeinsam ist man weniger allein. Das ist dieser klassische Spruch. Und ich glaube, ich habe wirklich verschiedene Phasen durchgemacht die letzten Jahre. Ja. Erste Phase wollte ich die Welt retten, ganz persönlich. Also, ne, Haya und ich, wir hätten das fast geschafft, aber es ist, gestaltet sich schwierig.
0: Absolut.
1: Dann war ich irgendwie so erschöpft, dass ich dachte, wisst ihr was, macht doch, was ihr wollt. Sollen doch die jungen Leute jetzt mal die Welt retten. Ich ziehe mich zurück. Das war dann so Flensburg so ein bisschen auf dem Weg. Macht, was ihr wollt. Ich gucke nur noch Bares für Rares. Und
0: Sie haben ja gar keine Nachrichten mehr geguckt.
1: Nee, habe ich nicht mehr. Konnte ich nicht mehr ertragen. Und irgendwann habe ich gemerkt, ey, das ist aber auch schrecklich. Weil ich schwebe so im Nichts. Und dann bin ich in die dritte Phase. Und ich nenne die Empathia-Phase. Da habe ich gelernt, kümmere dich um deine Umwelt, um die Menschen, die du kennst, die Menschen, die du triffst. Such Menschen, mit denen du dich verstehst, wo man sich aussprechen kann. Und es gibt so einen tollen Trick, habe ich neulich gelesen. Es gibt die 8-Minuten-Regel.
0: Aha.
1: Und die wende ich auch an. Und vielleicht kennt ihr das. Ich will Haya mit Haya sprechen und schicke ihr eine Mail, lass uns mal wieder telefonieren. Haya hat Arbeit ohne Ende.
0: Ja.
1: Und denkt, wenn ich mal Zeit habe, telefonieren wir mal. Und wenn es wirklich dringlich und eilig ist, sagt man oder würde ich ihr schreiben, Haya, hast du mal 8 Minuten für mich? Aha. Und dann weiß Haya, schmeiß alles weg, stell die Töpfe weg, lass deine Kinder machen, was sie wollen.
4: Ruf mich morgen ein mit 8 Minuten.
1: Heute noch.
4: Ja, gut.
1: Direkt.
0: Okay. Ja.
1: Und das finde ich ein tolles Zeichen, weil wir ja alle so rücksichtsvoll sind. Und wenn du mal Zeit hast, wäre es schön, wenn wir mal reden könnten. Mhm. 8 Minuten ist der Code für ich brauche dich jetzt sofort.
0: Ah, das ist
1: und
0: interessant.
1: Und das funktioniert.
0: Weil es so definiert ist, weil es so festgelegt ist. Ja. Weil ich genau weiß,
1: muss man vorher halt verabreden.
0: Ja.
1: Aber wenn ich eine Mail kriege oder ein WhatsApp, hast du mal 8 Minuten für mich, dann weiß ich, lass Auto stehen, runter von der Autobahn, ruf diesen Mensch an, direkt, sofort.
0: Das finde ich schon mal super. Wir haben ja viele Tipps in dieser Richtung, auch praktische Tipps. Ja. Es ist ja so, dass ein Viertel der Jungen, vor allen Dingen jungen Menschen, eine wahnsinnige Angst vor der Zukunft haben.
1: Ja.
0: Können Sie das nachvollziehen? Also war das bei Ihnen ja auch aus der Angst heraus, die Sie sagen, ich stecke den Kopf in den Sand, ich will gar nichts mehr wissen.
1: Also ich war in Panik. Und ich finde, man kann auch in Panik sein, wenn man diese Welt anschaut.
4: Ja.
1: Und dann habe ich mich gestürzt in Aktivität. Ich war auf jeder Demo in München. Damals war ich noch in München. Ich war bei den Omas gegen Rechts. Die haben eine Kondition, sage ich Ihnen.
0: Omas?
1: Ich war völlig fertig, schon nach einer Stunde. Die stehen 4 Stunden und machen Mahnwache. Mhm. Und ich habe festgestellt, das ist nicht meine Art der Agitation. Mhm. Ich sollte mit Wörtern was machen, mit Sprache. Und dann habe ich ganz viel auch darüber geschrieben. Und jetzt bin ich so in dieser Phase, schaffe Frieden in deiner Welt. Mhm. Fang bei deiner Umgebung an. Ja, das stimmt.
0: Wir können vielleicht mal kurz Dirk fragen, weil Dirk Steffens, du wurdest ja, ich glaube, vorletztes Jahr zum Optimisten des Jahres gekürt.
5: Ja, tolles Buch geschrieben. Ich bin vor kurzem sogar zum Ehrenmitglied des Optimistenclubs auf Lebenszeit ernannt.
0: Oh, ja.
5: Ich darf jetzt nie mehr schlechte Laune haben.
0: Nein. Aber was ist deine Strategie? Wie gehst du ran? Du kriegst ja gerade, was Umwelt angeht, auch vieles zu sehen, was nicht so schön ist.
5: Ja, aber bei mir ist es, die Wissenschaft ist der Grund zum Optimismus. Also nach 30 Jahren Wissenschaftsjournalismus kann ich ganz klar sagen, wir haben mehr Lösungen als Probleme. Das ist eine Tatsache. Wir sind nur noch nicht so gut im Anwenden. Dann können wir noch eine Schraube, eine Schippe drauflegen. Aber tatsächlich gibt es eigentlich kein großes Problem, das wir nicht lösen könnten. Und das ist ja erstmal eine sensationelle Erkenntnis. Ja, denn dann muss man ja keine Angst vor der Zukunft haben. Übrigens, wovor sollte man sonst Angst haben als vor der Zukunft? Also es gibt ja nichts anderes, wovor man Angst haben kann als vor der Zukunft, wenn man mal drüber nachdenkt. Also ist das nicht ungewöhnlich. Und wenn man weiß, man kann die gestalten, zumindest ein bisschen, dann hey, los geht's.
3: Aber kann man die Angst auch nicht in was Positives? Ich finde, manchmal ist oft ist Angst immer nur mit negativ oder klar negativ, aber ich finde, wenn du die Kraft dann nimmst, um das in was Positives, so eine Angst kann einen ja auch vorantreiben, in eine Richtung, wo man sagt, da hätte ich mich eigentlich nicht getraut hinzugehen, aber jetzt traue ich mich das einfach mal und mache das und wird dann überrascht sein, was man plötzlich dann doch kann. Also das finde ich immer, dass man Angst vielleicht auch mit was Positiven verbinden.
1: Man kann was gegensetzen. Mhm. Und das ist bei mir im Augenblick das Thema Lust. Mhm. Ich glaube, uns wurde abgewöhnt, dass wir was machen aus Lust. Ne? Mhm. Ist doch kein Ponyhof und diesen ganzen Quatsch, den wir immer gehört haben. Und ich denke, wenn ich Lust zu etwas habe, kann ich sogar Angst überwinden. Mhm. Dann riskiere ich es einfach, dann mache ich es. Dann wenn man spiele ich eine Rolle, die ich noch nie gespielt habe, dann quatsche ich Menschen an auf dem Nordermarkt.
3: Wenn es einem so ein bisschen
1: Flensburg
3: schmackhaft gemacht. Also,
1: ich weiß, das brauche ich jetzt. Ich brauche den Kontakt.
3: Aber Sie sind auch so ein Mensch, mit Ihnen will man denn sofort loslaufen. Wissen Sie, was ich meine? Sie sagen dann so. Und dann, nee, aber
1: darf ich Sie anfassen?
3: Sie dürfen mich anfassen, auch gerne drücken.
1: Ja, das erleichtert die Sache. Es erleichtert die Sache, dass ich einfach anstrahle. Wie gesagt, Scrabble spielen auf dem Nordermarkt. Ich frage eine Frau, wenn sie alleine sitzt, Sie sehen so aus, als wenn Sie gerne Scrabble spielen.
0: Und dann sagen die meisten,
1: wildfremde Frau. Und dann sagen die meistens, habe ich früher gern gemacht. Ich habe es nicht lustig. Ich wohne hier 2 Minuten entfernt. Ich hole meins. Und ich habe dadurch schon die Weltmeisterin im Laienpokern getroffen, die 1 Million in Las Vegas verdient hat.
0: Nein. Nein.
1: Die wohnt in der Nähe von Flensburg und die habe ich auf dem Nordermarkt so getroffen.
0: Ja, also geil. Man muss ja mal sagen, Sie sind wirklich, Sie sind ja gar keine Norddeutsche. Sie haben ja ewig in Bayern.
1: Ich bin Norddeutsche.
0: Geborene Norddeutsche.
1: Ja. Geborene Niedersächsin.
3: Die
1: Schleswig-Holsteiner lachen immer, wenn ich sage Norddeutschland.
0: Aber lange
1: von München ist das Norden auch. Doch.
0: Aber dann, ich meine, das hat ja auch damit zu tun, dass Sie sagen Lust.
1: Ja.
0: Sie haben gesagt, ich mache einen Neuanfang. Ich ziehe jetzt von München nach Flensburg. Sie kannten niemanden in Flensburg.
1: Ich kannte 3 Leute, weil ich hatte einen Vortrag gehalten und die haben mich dann rumgefahren, haben mir alles gezeigt. Und dann habe ich gemerkt, Gott, ist das schön hier. Da hat die Liebe begonnen zu der Stadt.
0: Und dann haben Sie auch das mit dem Anschnacken, weil man sagt ja den Norddeutschen nach, im Gegensatz zu den Bayern, dass sie doch eher zurückhaltend sind.
1: Quatsch,
0: oder die Erfahrung
1: nicht.
0: Haben Sie nicht gemacht?
1: Überhaupt nicht, null.
5: Nein, das stimmt wirklich null.
1: Das stimmt wirklich nicht. Also ich war in einem Marzipangeschäft, als ich noch zu Besuch da war, also wo sonst. Und dann war eine Verkäuferin und ich fragte die, ob sie weiß, ob irgendwie Wohnungen frei sind ringsum. Nee, wer nicht. Und dann habe ich gesagt, ich suche nicht, ich möchte herziehen. Und dann sagt sie, und wenn Sie dann hierher gezogen sind und Sie langweilen sich, dann kommen Sie vorbei und dann snacken wir.
2: Oh nein, ist das schön.
1: Das hat mir in 50 Jahren in München niemand angeboten.
0: Oh, wow.
1: Komme zum Snacken.
0: Ja, wunderbar. Dirk hat auch Du bist ja genau umgekehrt. Du bist ja Norddeutsch und bist ja nach Bayern gezogen.
5: Ja, ja, ich bin so norddeutsch, wie man nur sein kann. Wir mussten mal für ein Projekt meine DNA sequenzieren und haben festgestellt, ich bin wahrscheinlich die erste Amöbe, die aus dem Schlick über den Deich...
2: Das ist ein Nukleus. Auf mich geht alles.
5: Ja, auf mich geht wahrscheinlich alles. Auf meine Vorfahren geht wahrscheinlich alles in Norddeutsch.
2: Ich stamme alle von dir ab.
5: Ja, und es hat auch nie jemand von der Seite irgendwie rein was gemacht. Also, das war sehr langweilig, weil wir wollten eigentlich beweisen, wie vielfältig die Menschheit ist. Und ich bin das absolute Gegenbeispiel dafür. Aber tatsächlich, ich wohne jetzt in Bayern, weil meine Frau Bayerin ist und ich finde es da auch ganz wunderbar.
1: Ja, und das ist wichtig, dass die Welt nicht aus...
5: Ja, das Problem ist bloß die Mitte, die man dann immer überwinden muss.
1: Lange, lange Mitte.
2: Musst du ganz schnell durch.
5: Ja, musst du ganz schnell
2: durch. Ja, ganz schnell durch.
0: Was ich auch spannend finde, Frau Askolom, Sie sagen, also Sie haben ja Ihre Familie auch in Bayern, Sie haben ja bewusst auch Enkel und so, und haben gesagt, nee, ich brauche ein bisschen Abstand. Und Sie sagen, ein gesunder Egoismus ist auch wichtig, um positiv in die Zukunft blicken zu können. Was meinen Sie genau damit?
1: Also es gibt ja einen rücksichtslosen Egoismus, haben wir gehört, von Ihrer Mama. Und der gesunde Ego ist Ego-Lust, nenne ich das inzwischen, dass wir uns das genehmigen. Und das heißt, sei gut zu dir selbst. Und wenn du gut zu dir selbst bist, dann kannst du auch gut zu anderen sein. Nur wenn es mir schlecht geht, helfe ich niemandem anderen.
3: Aber was mache ich mit dem schlechten Gewissen, was ich habe, wenn der andere mich um was
1: kommst
3: bittet?
1: Kommst du in mein Coaching? Das
3: ja, ich komme kniffeln. Auf jeden Fall kniffeln hier wir beide. Ich liebe sie einfach. Komm auch zum Kniffeln.
1: Ja. Schlechtes Gewissen trägt, also das, alle Frauen und viele Männer, die ich kenne, kennen das. Und da geht es darum, wo kommt das her, wer hat mir das eingepflanzt? Und das waren in der Regel die Eltern, die gesagt haben, sei doch nicht so egoistisch, nimm doch Rücksicht. Mhm. Und ganz ehrlich, ich war immer schon so ein bisschen egoistisch. Ich hatte drei große Brüder. Und wenn meine Großeltern kamen, kriegten wir immer eine Tüte Bonbons für uns vier. Und da ich die Kleine war, durfte ich die verteilen.
2: Fehler.
1: Und dann gab es vier Häufchen. Und dann habe ich von jedem Häufchen immer eins weggenommen und fiel nicht auf. Weil alle kriegten das Gleiche. Mhm. Also so ein gesunder Egoismus schadet nichts.
2: Warum?
0: Ja. Man muss ja sagen, auch wenn Sie eine wahnsinnige Lebensfreude ausstrahlen, Sie haben ja nicht nur Höhen erlebt. Okay. Vor 7 Jahren, 2019, hatten Sie eine schwere Lebenskrise zu überwinden. Was hat Ihnen da rausgeholfen? Glauben Sie, das ist Ihr Naturell, dass Sie sagen, ich habe ein Recht auf mein Glück und das verschaffe ich mir auch wieder. Was hat Ihnen da rausgeholfen aus diesem Loch?
1: Da ging es mir einfach so miserabel, dass ich wusste, ich brauche eine Therapeutin. Mhm. Und als Coach musst du klug genug sein zu wissen, wenn du Hilfe brauchst, hol dir Hilfe. Mhm. Und habe eine Therapeutin gefunden, mit der ich dann über meinen Mann sprechen konnte, der mit Demenz im Heim war, sich dort eine andere Frau gesucht hatte. Mhm. Und ich war fertig. Mhm. Broken Heart Syndrom habe ich inzwischen gelernt, heißt das. Mhm. Und habe ich ein Jahr mit der geredet, also die ersten 4 Mal habe ich nur geheult. Ich habe mir immer nur die Taschentücher gereicht. Aber betreutes Heulen ist besser als zu Hause schluchzen. Wirklich.
0: Ja, das kann ich nur empfehlen.
1: Ja. Ja. Und habe mich nach und nach langsam wieder derrappelt, wie man in Bayern sagt.
4: Mhm. Ja, ist dieses Broken Heart japanische? Ist halt mein Japan, ja.
1: Ja. Und es geht aufs Herz. Ja. Und ich habe jetzt was mit dem Herzen übrigens.
4: Wow.
1: Und ich weiß, wo es herkommt.
4: Wow. Mhm.
0: Sie wollen ja auch, obwohl Sie ein großes Familienunternehmen haben, wo beide Kinder auch mit drin sind, sehr erfolgreich, wollen Sie ein bisschen kürzer treten jetzt. Ne?
1: Komisch, gell? Kaum bist du 73, denkst du, ich könnte ja mal in Rente gehen.
0: Also gehen Sie wirklich jetzt in Rente oder wie hat man sich das vorzustellen?
1: Also ich kriege eine Rente, das allein ist schon sehr beruhigend, muss ich sagen. Es ist jetzt nicht die Welt, aber ich könnte davon in Flensburg leben. In München könnte ich nicht davon leben, auch ein Grund. Und ich mache nebenbei, also was heißt nebenbei? Ich mache Coachings, ich halte Vorträge noch ab und zu mal, aber eben nicht wie vor 10 Jahren, dass ich irgendwie 200 Tage unterwegs war. Das finde ich sehr wunderbar. Mhm. Ich habe Zeit, spazieren zu gehen, Freunde zu treffen, Skat zu spielen, Doppelkopf zu spielen.
0: Mhm. Umarmen.
1: Umarmen ohne Ende gerne. Und was ich auch schön finde, ich habe auch mehr Zeit für die Enkelkinder jetzt natürlich, weil die sind in München und in Tölz. Und dann kann ich schon mal so 10 Tage dahin fahren und sie wirklich erleben. Und ich sage, ich habe heute ein tieferes Verhältnis zu meinen Enkelkindern als ich noch nebenan gewohnt habe quasi. Mhm. Weil du bist ja schnell auf den Kaffee und das war's. Mhm. Und jetzt bin ich 10 Tage da. Ich höre, wenn die morgens zur Schule gehen. Mhm. Ich höre, wenn sie wiederkommen. Ich sehe, welche Freunde sie haben, was sie machen. Mhm. Also es ist sehr viel intensiver. Und übrigens habe ich mein Buch meinen 5 Enkelkindern gewidmet. Wow. Und allen Kindern dieser Welt, weil wir die anderen auch nicht vergessen.
0: Wie schön. Ja. Sie sehen schon, ich gucke weil ich suche das Äffchen. Weil Sie haben in Ihrem Buch, ja, wie ich schon gesagt habe, viele praktische Tipps. Und einer davon ist, man soll ins Gespräch kommen mit seinem Lieblingsgegenstand. Habe ich das richtig formuliert?
1: Ja, das ist die letzte Übung im Heft, im Buch. Also wirklich auf der letzten Seite ist mir das eingefallen. Und zwar haben wir ja manchmal so Selbstgespräche. Kennt ihr das? Oh, warum gehe ich da nicht hin? Warum mache ich das nicht?
0: Ständig.
1: Ich müsste eigentlich.
0: Ja.
1: Und meistens kommen wir nicht sehr weit. Und ich empfehle, irgendwas zu nehmen. Ein Äffchen, ein Schäfchen, eine Lieblingstasse geht übrigens auch. Also alles, was euch sehr vertraut ist. Und dann habe ich zu dem Äffchen gesagt,

0: Inzwischen weiß ich, spazieren gehen tut gar nicht weh. Macht Spaß.
1: Super.
0: Und da hat mir Äffchen geholfen. Oder eine Lieblingstasse. Und die Lieblingstasse sagt, mach mal, Till, mach mal das und das. Und das ist ein bisschen pervers, aber es ist hilfreich.
1: Sehr gute Idee. Ich frage morgen meine Kaffeetasse, frage ich. Warum gehe ich nicht jeden Tag joggen? Warum gehe ich nicht jeden Tag joggen?
2: Es gibt in Berlin so einen jungen Mann, der hat den Spazierclub gegründet. Ich weiß nicht, ob du das schon mal auf Instagram... Und da treffen sich Leute. Eigentlich fing es damit an, dass man sich mehr bewegen soll oder so. Aber dann treffen Menschen aufeinander und da kann man sich anmelden. Und der läuft mit denen... Die laufen immer 10.000 Schritte. Weil du musst halt und ich finde das so toll, gerade wenn man so alleine ist. Und die treffen sich da, lernen sich kennen. Das ist bezaubern. Ich finde das super.
1: Ja, ganz tolle Tipps, Sabine Askol.
0: Danke. Danke.
3: Unser nächster Gast spricht nicht nur privat, sondern auch beruflich sehr gerne über Lust, Liebe und Leidenschaft oder Sex. Warum gerade auch Sexualität in schwierigen Zeiten helfen kann, das hat sie am eigenen Leibe erfahren. Und darüber unter anderem werden wir heute sprechen. Bei uns ist die Sexologin, fantastischer Begriff, Jill Tamling. Herzlich willkommen. Danke. Es ist, ich habe auch einen Sexologen oder Sexberater oder Sexpaartherapeuten in meinem Freundeskreis. Und wenn der irgendwo hinkommt und es sitzt jemand beim Essen neben dem, dann ist es immer so lustig zu beobachten, weil dann sieht man erst die Frau, die daneben sitzt, aha, und so. Und dann merkst du, wie dann das Gespräch sehr intensiv wird. Wie ist es bei dir, wenn du irgendwo hinkommst und sagst, du bist Sexologin?
4: Ja, die Leute hängen an meinen Lippen und genau so eine Situation kenne ich auch. Ich sitze an einem Tisch mit Freunden, rede über irgendwas, sage vielleicht auch mal was ganz Explizites und auf einmal dreht sich der ganze Tisch zu mir um. Also ja, eine bekannte Situation. Als ich mit dem Studium angefangen habe, war ich auf Partys und dann hatte ich auf einmal mal 10, 20 Leute um mich rum und habe meine Vorträge einfach auf diesen Partys begonnen zu halten. Das war ganz schön. Auch eine gute Übung.
3: Also man kennt es ja, wenn einer Zahnarzt ist und dann immer, und so ist bei dir auch, was wird dir dann immer als erste Frage gestellt? Ja, weil es ist ja dann immer, ich frage nicht wegen mir, eine Freundin von mir hat folgendes Problem. Gehen die Sätze immer so los?
4: Genau, ja, manchmal ist es auch sehr viel direkter, um einfach zum Punkt zu kommen. Zum Höhepunkt am besten.
3: Ja.
4: Und dann, darum geht es auch meistens. Also, wie schaffe ich es, wieder mehr Lust im Bett zu haben? Auf meinen Partner, auf meine Partnerin. Wie kann ich überhaupt zum Orgasmus kommen? Das sind große Themen, die immer wieder eine Rolle spielen.
3: Aber das gibt's doch nicht, dass das immer noch ein Thema ist.
4: Immer.
3: Aber jetzt, ich meine, wie lange wird jetzt schon über dieses Thema gesprochen letztendlich?
4: Ja, offensichtlich noch nicht genug.
3: Meinst du, man muss mehr drüber sprechen?
4: Ja.
3: Oder hängt es jetzt dann doch irgendwo anders?
4: Nein, man muss mehr über Sex sprechen. Wenn man das denn möchte. Ich kann ja niemanden dazu zwingen. Aber da sitzt so viel Glück drin in unserer Sexualität. Und wenn wir die so ein bisschen weiterentwickeln, tut sich immer wieder was Neues auf. Das ist so, als würde man eine Schublade aufmachen und zack, gehen noch 5 mehr auf.
3: Aus deiner Erfahrung, ist jeder zum guten Sex in der Lage oder ist es auch so ein bisschen eine Begabungssache, dass man sagt, es liegt ihm halt einfach nicht so?
4: Das ist,
3: weißt du, dass man einfach sagt, er ist nicht so. Ist ja auch nicht jeder hier. Also ich kann zum Beispiel nicht sehr gut hochspringen oder weit springen.
4: Kann ich auch nicht.
3: Ist eben so, dass manchmal, dass man sagt, das ist eben nicht so sein Talent.
4: Also erstmal allem voran, das hat alles überhaupt nichts mit Sportlichkeit zu tun.
3: Nee, das stimmt, das stimmt.
4: Ich bin das beste Beispiel. Auf jeden Fall ist es so, dass man sexuell immer etwas lernen kann. Egal in welchem Alter man ist, egal in welcher Lebensphase, egal ob Single oder in einer Partnerschaft, ob man frisch verliebt ist oder eine Affäre hat, es ist egal. Man kann sexuell immer lernen. Die Frage ist natürlich, ob man es wirklich will. Und in vielen Köpfen ist drin, ah ja, das ist halt bei mir so. So, ich kann nicht mehr und ich weiß nicht wie, aber das ist das Problem, dieses Wissen wie.
3: Jetzt hast du gesagt, dass du auf Partys schon immer Vorträge gehalten hast. Worauf fußte denn jetzt dein Wissen? Weil du viel Erfahrung hattest oder weil du dich besonders gut reinfühlst?
4: Das Interessante ist, dass ich schon weit vor dem Sexologiestudium immer solche Situationen hatte. Wir waren mal in Dänemark im Urlaub, da habe ich dann irgendwann herausgerufen, jeden Abend ist um 22 Uhr im Whirlpool Sextalk mit Jill. Der Whirlpool war voll. Das habe ich auch durchgezogen. Ja. Ich habe dann einfach irgendwie das geredet, was mich so bewegt und wovon ich was weiß. Und es hat mich, ich glaube, es hat mich schon als Kind so sehr interessiert. Ich habe ehrlicherweise auch mit 7 angefangen, die Bravo zu lesen.
3: Ich durfte es nicht. Meine Mutter hat mir die Seiten rausgerissen, wo die spannenden Sachen
5: waren. Der Sommer rausgerissen?
3: Ja, ich bin bis heute nicht richtig aufgeklärt.
4: Das holen wir nachher nach.
3: Ja. Deswegen bist du ja heute da.

0: Also über Sex, kannst du gut über Sex sprechen und mit wem sprichst du am liebsten über Sex?
1: Immer mit meinen Jungs.
0: Super. Ah, das natürlich.
1: Natürlich, toll. Wir sind sehr offen. Sehr. Also Sami und ich waren immer offen.
0: Ja.
1: Wir haben immer über Sex gesprochen. Die Kinder sind sehr frei erzogen. Mhm. Und das war nie ein Tabuthema.
0: Cool.
1: Und ich glaube, das ist von klein auf, ob der Vater jetzt nackt und die Mutter und jetzt ist eine Normalität, dann ist das kein Tabuthema. Ja? Und
0: ja.
1: Ich glaube, Sexualität hat auch sehr viel mit Sinnlichkeit, mit Essen, mit allem. Berührungen, ja. Als ich nach Deutschland kam, habe ich junge Männer, du bist kein Mann, ja, habe ich berührt. Und die haben geglaubt, ich will mit ihnen ins Bett gehen. Sag ich, nein, ich will dich nur berühren. Welche Interpretation? Man hat immer diese schnelle Angst. Was ist, wenn ich ihn anfasse, will ich gleich mit ihm ins Bett. Und das ist falsch, ja. Auch Berührung ist was anderes als Sexualität.
2: Mhm. Aber damit geht's los mit Berührung.
3: Ja, ist es auch deutsch? Ist es auch ein bisschen auch wieder deutsch, dass wir uns sowas nicht so richtig trauen? Ja, weißt du, einfach mal Scham mehr Körperkontakt.
2: Oder? Es ist bei den Deutschen nicht auch so ein bisschen die Scham, Entschuldigung, dass man denn so, dass man Licht ausmacht und erstmal guckt und vielleicht sollten wir uns alle einfach, also jetzt nicht alle jetzt in diesem Raum, aber öfter mal das Licht anlassen.
0: Licht aus! Also du widersprichst vehement. Du widersprichst
4: ich habe tatsächlich die letzten zwei Monate eigentlich nur über Sex gesprochen.
0: Toll.
4: Mit meiner Frau, weil wir eine Doku über die Wissenschaft vom Sex gemacht haben. Und da lernt man ja auch biologisch Dinge. Also die Evolution ist zum Beispiel wirklich gemein. Fast alle männlichen Tiere haben einen Penisknochen. Also nur der Mann hat das verloren.
2: Oh.
4: Ja.
5: Erektionsprobleme?
4: Das ist für Männer ein Riesending.
0: Ja. Ne?
4: Oder auch nicht. Und selbst die Affen haben das noch, Hunde haben das, Igel haben das und nur der Mann hat keinen.
2: Aber ist denn wirklich jetzt der Knochen schuld an dem ganzen
0: Theater? Nein, nein, nein.
4: Wenn du so einen Knochen hast, stelle ich dir bestimmte Sachen einfacher vor.
0: Ja. Wir beruhigen uns.
3: Also, wir beruhigen uns.
1: Hat jetzt denn ein Hund
4: ja, hat einen Penisknochen. Nennt man das biologisch,
0: Wirklich auch ein Hund?
4: Ja.
0: Oh, okay. Ja,
2: gut. Bin noch nicht aufgefallen.
4: Den kannst du sogar...
3: Barbara, wenn du das
4: hast, kannst du fühlen, wenn du den Hund am Bauch
0: also, ich komme zurecht.
4: Also, liegt an der Unterseite, wollte ich sagen.
3: Wenn du Bravo gelesen hättest, wüsstest du das alles.
4: Und ich habe auch gelernt, dass...
0: Sag mal!
4: Fast nur, ich gehe total steil bei dem Thema.
0: Ja, total. Was ist denn los mit dir?
2: Aber alle hier im Raum gleich so.
4: Ja, du merkst
0: das. Wie ein Zebras hier heute.
4: Ja. Die übrigens keinen Orgasmus haben.
0: Ja, weil sie nicht mit Jill gesprochen haben.
1: Aha. Wir reden da noch drüber.
4: Bei den Säugetieren haben fast nur die Menschen weiblich, also die Frauen, einen Orgasmus. Bei Tieren ist das total selten. Das gibt es fast nie.
0: So.
4: Also, yippie.
0: Und jetzt kommen wir aber zu einem anderen Thema, was uns
4: das
0: dann am Ende...
4: kann nicht so interessant sein.
0: Doch, das ist... Jetzt pass auf. Du hast im letzten Jahr eine ziemlich krasse Diagnose bekommen.
2: Mhm. Genau vor einem Jahr.
0: Genau vor einem Jahr, die dich vermutlich ziemlich umgehauen hat. Was wurde bei dir diagnostiziert?
6: Ja, ich hatte leider vor einem Jahr die Konfrontation mit Brustkrebs.
0: Mhm.
6: Und zwar eine Form, die relativ aggressiv ist, triple-negativ. Also man beschäftigt sich vorher nicht mit diesem Thema. Und wenn man überhaupt mit Brustkrebs zu tun hat, dann lernt man dann, aha, es gibt ganz viele verschiedene Formen. Also jeder kennt jemanden, der mal Brustkrebs oder Krebs generell hatte oder hat. Und ich bin auch, wie viele andere, in so einem bösen Bermuda-Dreieck verschwunden zwischen Fernseher, Depression und Sofa. Und dann habe ich irgendwann gedacht, was habe ich eigentlich mal gelernt? Und das hat mir sehr geholfen. Und das ist auch etwas, was ich das ganze Jahr über gelernt habe. Es wird beim Thema Krebs ganz schnell darüber gesprochen, Ernährung, Bewegung. Ich habe auch ganz viel Yoga gemacht, das will ich auch nicht in Abrede stellen. Es ist gut, dass man sich mit diesen Dingen beschäftigt, aber Sexualität ist mindestens genauso wichtig.
0: Also bevor wir da richtig eintauchen, körperlich oder psychisch, was war die größere Belastung in deinem Leben erstmal?
6: Ganz generell oder im letzten Jahr?
0: Jetzt im letzten Jahr.
6: Psychisch, auf jeden Fall. Mein Körper ist so stark, das ist ein krasser, gigantischer Körper, was der alles ausgehalten hat. Und es ist vielleicht eine steile These, aber ich würde schon sagen, wenn man eine gewisse gute Sexualität hat, kommt man besser durch eine Chemotherapie.
0: Mhm. Aber da reagieren ja alle total unterschiedlich drauf. Manche sagen, ich nehme mich 5 Monate raus und liege einfach nur rum. Es wird natürlich immer dazu geraten, wahnsinnig Sport zu machen, eben auch Spaziergänge zu machen, frische Luft, wenn man das auch sich zu überwinden. Aber jeder reagiert natürlich anders drauf. Und trotzdem muss man muss dann dranbleiben. Ne?
6: Ganz genau. Und es gab bei mir definitiv Tage, wo so eine Spaziergegruppe mir so sehr geholfen hätte, weil ich meistens alleine spazieren gegangen bin. Mhm. Also Chemotherapie und Krebs generell macht auch ein bisschen einsam. Mhm. Weil die Leute so ungeübt darin sind, darüber zu sprechen und

0: sich dem zu widmen. Also es wird am Anfang oft ganz viel geholfen und dann ziehen sich die meisten so ein bisschen zurück. Ich will da jetzt gar nicht negativ drüber sprechen. Es ist auch einfach eine so besondere Lebensphase, weil alle mit diesem Thema konfrontiert sind, Krebs gleich Tod. Das ist aber nicht so.
1: Aber das ist überhaupt nicht so.
0: Man kann ganz viel machen.
2: Aber was rät man denn den Menschen, die halt mit sowas konfrontiert werden? Es ist ja eine Angst da, den Gegenüber auch zu verlieren. Und was macht man dann? Also geht man und weicht dem Ganzen aus, weil man halt die Angst hat, dann sich, was soll ich jetzt sagen?
1: Aber man soll nicht ausweichen, oder?
0: Man will ja nicht ins Fettnäpfchen treten. Ja. Und ich glaube, das ist so ein bisschen die Krux, dass man sich einerseits trauen sollte, auf denjenigen oder diejenige zuzugehen und gleichzeitig auch ganz viel Rücksichtnahme. Also Rücksichtnahme ja, in Watte packen nein. Und ich habe ja jetzt auch nicht den Masterplan. Ich kann ja nur von mir sprechen und ich finde es ganz wichtig, so viel wie möglich am Leben weiterhin teilzunehmen, sofern das überhaupt geht. Also körperlich war es bei mir auch an manchen Tagen so, dass ich mich zu einem Spaziergang zwingen musste. Und dann war das eine Viertelstunde, aber das ist besser als nichts. Jeder kleine Spaziergang, jeder kleine oder größere Orgasmus holt einem ein bisschen aus diesem Bermuda-Dreieck raus.
1: Okay, also das... Du hast ja noch eine ganz kleine Tochter. Die war 4, als es diagnostiziert wurde,
0: genau,
1: ist jetzt 5.
0: Genau.
1: Und du hast ja auch, ihr habt ja alles sozusagen, alles hat sich dann verändert, auch in der Familie, oder?
0: Ganz genau. Also Brustkrebs ist sicherlich keine Einzeldiagnose, sondern immer eine Familiendiagnose, egal aus welcher Situation man kommt. Ihr Papa und ich waren nie ein Paar und leben nicht zusammen. Und wir haben sofort beschlossen, das war natürlich nicht so heute Diagnose, morgen der Beschluss, das hat sich schon ein bisschen gezogen, aber sie ist dann zu ihm gezogen und ich habe sie dann meistens so am Wochenende für, da war ich dann die Wochenendmama. War auch eine nette Perspektive und ich meine, für die beiden ist es super, weil er hat ganz viel gelernt. Danke, Fischi, dass du das gemacht hast.
1: Ja. Aber jetzt zum Sex.
0: Ja, unbedingt.
1: Du hast natürlich viel Wissen zu diesem Thema.
0: Ja.
1: Und war dir von Anfang an klar, dass Sex ein wichtiger Baustein in deiner Gesundung sein würde?
0: Ja, ich habe gleich am Anfang gesagt, noch bevor die Chemo begonnen hat, das, was mir helfen wird, was mich heilen wird, wird Sexualität sein, in welcher Form auch immer. Und das war sicherlich nicht das ganze Jahr über so, denn man ist ja niedergestreckt manchmal an manchen Tagen. Aber in dem Moment, in dem man wieder einigermaßen den Kopf über Wasser hat, kann man sich dem schon mal widmen. Und Körperwahrnehmung ist ja das A und O. Ohne meine Körperwahrnehmung hätte ich das alles nicht gemerkt, weil dieser Tumor, der in meiner Brust saß, war nicht tastbar, weil er so tief saß, dass er kurz vom Brustmuskel war. Ich bin losgegangen, weil ich ein komisches Ziehen hatte und weil ich irgendein ungutes Gefühl hatte. Der Radiologe im UKSH Kiel hat gesagt, dass sie damit losgegangen sind. Also danke, Körper, dass du das gemacht hast.
1: Ja, und jetzt geht's aber auch schon mal damit los. Ich habe ja das Gefühl, wenn ich dir so zuhöre und auch zuschaue, du bist sehr im Einklang mit dir. Ne? Also du bist mit der, man muss ja seinen Körper einfach so lieben. Damit heißt es, heißt jetzt nicht, dass man alles toll findet an seinem Körper, aber dass man einfach mit dem so in so einem Einklang lebt. Das ist bei dir der Fall.
0: Das habe ich mir erarbeitet. Das war vor einem Jahr nicht so wie jetzt. Ich habe in den ersten Wochen, als die Chemo begonnen hatte, gedacht, ich bin noch mehr in meinem Körper. Weil ich den so spüre und weil ich dem so dankbar bin, dass der mit mir diesen Weg geht und dass ich das alles so verhältnismäßig gut wegstecke. Nun muss man natürlich dazu sagen, so eine Chemotherapie greift alle sich schnell teilenden Zellen im Körper an. Und je jünger man ist, desto besser kann man das tendenziell verknusen. Aber es gibt eben auch solche und solche Fälle. Und es ist auch nicht in der einen Woche so und dann kann man davon ausgehen, dass es jede Woche so ist. Es ist immer ein bisschen anders.
1: Und was sagst du Frauen, die jetzt sagen, ich bin genau in der Phase und ich kann mich selber nicht aushalten oder ich kann mich auch nicht anschauen. Das hat ja auch was damit zu tun, wie man sich so fühlt in seinem Körper. Muss man das dann überwinden oder muss man einfach eine Zeit lang warten?
0: Ich glaube, das Wichtigste ist, sich vorzustellen, dass es gut wird. Dass man daran glaubt, dass der Körper das schafft und dass man gesund wird. Das daran glauben ist essentiell. Und sich zu überlegen, was brauche ich, um mich wohlzufühlen? Und auch mal losgelöst von den ganzen Rollen, die man in seinem Leben so innehält. Die meisten Leute gehen durchs Leben und wissen gar nicht, welche Rollen sie alle die ganze Zeit ausführen. Und das sind meistens ziemlich viele. Und wenn man dann mal sich klar macht, wie will ich sein? Womit will ich mein Leben füllen? Sexualität, Liebesbeziehung, das sind alles Dinge, die man machen kann. Aber es geht letztendlich in der Tiefe darum, ein Körpergefühl zu entwickeln und auf sich selbst gut aufzupassen, dieses zu sich selbst gut sein, das ist der Schlüssel.
1: Schreibst du, ja,

0: diesem Thema gerade ein Buch.
1: So, und aber genau das, was... Also exakt das, was Sabine Askodom auch gesagt hat.
2: Ja, und dann hat Lust gleich eine doppelte Bedeutung.
0: Ja, ja,
3: Lust
0: ja,
3: hat klar. immer eine doppelte Bedeutung, ja. ganz genau. Ich habe in der gesamten Zeit E-Mails an meinen Freundeskreis geschrieben, weil ich keine Lust hatte, bei jedem gemeinsamen Tee immer den aktuellen Stand der Dinge zu besprechen. Ich wollte lieber über Kinofilme reden. Und deswegen habe ich diese Mails geschrieben und daraus hat sich dann so entwickelt, also am Anfang habe ich so alles in Frage gestellt. Ich wollte meinen YouTube-Kanal löschen, ich wollte keine Sexualberatung mehr in der Praxis machen. Und dann habe ich irgendwann vor meinem Bücherregal gestanden, habe meine ganzen Sexologie-Bücher sortiert und habe gedacht, nee, ich mache weiter. Und dann kam diese Idee, aus diesen E-Mails ein Buch zu schreiben. Und nun habe ich alles zusammengebracht. Ich schreibe über Brustkrebs, über Sexualität, über verschiedenste Tipps und Tricks, in schönen und weniger schönen Situationen in meinem Leben, die ich so oder so ähnlich erlebt habe. Und ja, Sex und Krebs passt ganz gut zusammen, auch wenn es übel klingt. Aber es sind so zwei Tabuthemen, die es wert sind, besprochen zu werden.
0: Ja, also wenn du das für uns machst, dann würden wir dich sofort noch mal einladen, wenn das Buch erscheint.
3: Ehrlich?
0: Dann hoffen wir, dass es möglichst schnell passiert. Mhm. Ganz, ganz toll. Schreib es bitte zu Ende und komm damit zu uns. Und es war so super, dass du heute bei uns bist.
3: Ich habe übrigens...
0: Ja, bitte?
3: Ich habe übrigens noch keinen Verlag.
0: Sie hat noch keinen Verlag? Oh, na, da wird sich doch jemand finden. Dirk Steffens schreibt als Kenner, als leidenschaftlicher Norddeutscher das Vorwort.
4: So,
0: so machen wir es.
4: Genau.
0: Wunderbar.
4: Die Biologie des Sexes.
0: Also, Jill Tamling. Danke sehr.
1: Danke. So. Er ist vielfach preisgekrönter Kriegsberichterstatter, er ist Chefreporter der Welt. Seit 4,5 Jahren berichtet er aus der Ukraine. Und er sagt über sich selbst, wenn man diesen Job macht, dann muss man ihn zu 110% machen. Das tut er. Ibrahim Naber ist bei uns. Herzlich willkommen. Danke. Gerade ausgezeichnet mit dem Deutschen Fernsehpreis. Ganz herzlichen Glückwunsch. Und Barbara hat es moderiert.
0: Jetzt der Kreis.
1: Ja. Darf man den mal anfassen? Ist jetzt,
4: na klar,
1: darf ich den mal anfassen?
4: Ja.
1: Boah, das ist ja tierisch schwer. Oh, das ist ja ein richtiges, das ist ein tolles Ding.
0: Herzlichen Glückwunsch.
4: Danke.
1: Was bedeutet dir dieser Preis? Du hast ja schon einige bekommen.
5: Das hat sich die ganzen Tage... Nach dem Fernsehpreis und der Abend, moderiert von Barbara Schöneberger, das hat sich alles angefühlt wie ein Film. Ich war kurz zuvor noch in der Ukraine, auch mit meinem Kameramann Viktor und mit meinem Producer Ivan, mit dem ich jetzt seit 3, 4 Jahren immer wieder an die Front reise. Und ja, plötzlich stehe ich da auf dem roten Teppich und ich habe gar nicht damit gerechnet, dass ich diesen Preis am Ende gewinne. Und dann wird da mein Name aufgerufen. Und ich hatte dann tatsächlich die Gelegenheit auf der Bühne, vor allem Viktor. Viktor durfte ausreisen. Es ist ja so, dass Männer in der Ukraine eigentlich aktuell nicht ausreisen dürfen aufgrund der Mobilisierungsbestimmungen. Viktor ist aber noch nicht 25, erst ab 25 gilt die Mobilisierung. Deswegen konnte er ausreisen und er saß im Publikum und ich konnte auch auf der Bühne an ihn denken. Und es war für mich ein total... ja, schön und ich glaube, man sieht es auch, bewegender Moment, dass ich das mit ihm teilen durfte diesen Abend. Und wir haben natürlich auch an Ivan gedacht und an die Soldaten, die wir begleitet haben und die gefallen sind.
1: Ja, ja, es war ein sehr bewegender Moment. Und die Laudatio, auf die hat ja kein Unbekannter gehalten. Da gucken wir mal kurz rein.
6: Wir kennen uns schon ein paar Tage und es gibt wenige Kollegen, die mir so nahe sind wie du. Du hast mir erzählt, wie sich dieser Krieg verändert hat, wie sich der gesamte Charakter von Krieg verändert hat. Was das mit uns als Gesellschaft macht. Du wärst dabei fast gestorben selber. Du hast den Tod unmittelbar erlebt. Und es braucht Leute wie dich, die unkorrumpierbar, ohne große Show, ohne Theater erzählen, was ist. Auf beiden Seiten. Und die unvoreingenommen berichten. Dafür schätze ich dich so sehr. Dafür schätzt dich dein Publikum. Und deshalb bist du nominiert für den Deutschen Fernsehpreis. Sehr verdient.
5: Danke. Danke.
1: Das war ja auch besonders, ne? Das, weil er hat ja noch viel mehr gesagt, dass Markus Lanz dich so sehr, sehr wertschätzt.
5: Das kann ich vielleicht auch mal hier öffentlich sagen. Also ich saß im Mai 2025 in einem Erdloch an der Front in der Ukraine. Wir haben da 48 Stunden so ein Drohnenteam begleitet. Und das war das erste Mal, als eine Anfrage von der deutschen Talkshow kam, und es war Markus Lanz. Und das war ein total auch unwirklicher Moment, weil du sitzt da, du weißt gar nicht, ey, komme ich da jetzt zurück oder komme ich da jetzt nicht zurück? Es war wirklich tatsächlich gefährlich. Ich glaube, wir sehen nachher auch noch ein paar Ausschnitte davon.
1: Ja, sehen wir.
5: Und in dem Moment kam diese Anfrage. Also

0: Und ja, und deswegen hat Markus Lanz auch da, glaube ich, großen Anteil, dass auch die Arbeit von dem Team von uns gesehen wurde, ja.
1: Als das losging mit der Invasion in der Ukraine am 24. Februar 2022, da bist du direkt danach, hast du die Sachen gepackt und bist dahin.
0: Ja.
1: Was hat dich da motiviert? Warum sofort?
0: Ja, muss zur Einordnung sagen, ich wollte eigentlich nie Kriegsreporter werden. Also es war jetzt nicht so, dass ich mich früher viel mit Krieg oder so beschäftigt hätte, sondern ich war immer Reporter. Ich habe mit 15 beim Schwäbischen Tagblatt Tübingen als Lokalsportreporter auf Kreisligaplätzen und so angefangen. Bin dann mit meinem Moped immer zu den Plätzen und so. Bin dann immer politischer geworden, auch in meiner Berichterstattung. Und als dann die Invasion am 24. Februar 2022 kam, also Russlands Überfall auf die gesamte Ukraine, habe ich in mir diesen Reporter dran gespürt, ich muss darüber berichten. Also ich glaube, es ging mir wie allen hier im Raum, der Krieg ist plötzlich in Europa. Und ich habe halt gedacht, was kann ich jetzt machen? Okay, ich kann darüber berichten, was ich jetzt die ganze Zeit schon mache. Und dann bin ich mit David Körzdörfer, einem befreundeten Filmemacher, der ist etwa mein Alter, ein bisschen jünger, sind wir in seinem VW-Bulli zur polnisch-ukrainischen Grenze und haben die ersten Tage darüber berichtet, wie da tausende ukrainische Geflüchtete aus allen Teilen der Ukraine ankamen, haben über die berichtet. Eine Woche später bin ich in die Ukraine und, wenn man so will, nicht mehr zurückgekehrt.
1: Und was Markus auch gesagt hat, im Krieg stirbt ja die Wahrheit zuerst. Also es ist ja so wahnsinnig schwer für uns sowieso, die wir das aus der Distanz sehen, aber auch wenn man mittendrin ist. Wie findet man die Wahrheit heraus?
0: Indem man dorthin geht, wo der Krieg stattfindet. Also es gibt Diskussionen auch unter Kriegsreportern, wie viel Risiko muss man eingehen, wie viel ist sinnvoll, nicht sinnvoll. Ich sag, die ehrlichsten Antworten habe ich tatsächlich oft dort bekommen, zum Beispiel in irgendwelchen Erdlöchern an der Front, wo die Gefahr größer war. Warum? Da ist zum Beispiel kein Pressesprecher dabei. Du sitzt dann am Ende mit drei ukrainischen Drohnenpiloten, oft sind die in deinem Alter, und guckst einfach über die Schulter. Du siehst, wie die da gerade ihre Drohnen zusammen basteln, wie die aufsteigen lassen und wie dieser Krieg geführt wird. Da verstellt sich niemand. Da kann sich auch gar niemand verstellen, weil es existenziell ist für alle Beteiligten. Und ich glaube, das ist ein Ansatz von mir. Ich glaube, so wahrhaftig, wie ich es kann, über diesen Krieg zu berichten. Und ich glaube, meine Haltung und so, die kann ich in Kommentaren und so immer klar machen, aber mir ist es trotzdem wichtig, auch über Dinge zu berichten, die kritisch für die Ukraine sind. Ja, also wir berichten über die Korruption auf ganz vielen Ebenen bis ins Umfeld des Präsidenten. Wir berichten über gescheiterte Offensiven. Also ich versuche wirklich einfach den Menschen hier so viele Informationen so wahrhaftig wie möglich bereitzustellen.
1: Und du bist ja, versuchst ja dich dran zu sein, sowohl am Militär, weil du gerade gesagt hast, im Erdloch, das wir gleich ja noch sehen, aber auch an der Zivilbevölkerung. Und du erlebst ja auch schreckliche Dinge. Du erzählst ja Geschichten, auch furchtbare Geschichten, zum Beispiel von diesem 23-jährigen Danilo, am besten erzählst du es selbst, der seine ganze Familie verloren hat.
0: Genau, das ist sogar in diesem Jahr passiert. Also im fünften Kriegsjahr gibt es nicht mehr so viele Geschichten, die einen noch mal umhauen als Kriegsreporter. Aber das war so eine Geschichte. Da ist eine russische Rakete in der Region Dnipro, ich glaube, es war bei Kryvyi Rih, in einem Dorf eingeschlagen, in einem Wohnhaus. Und das hat im Grunde die komplette Familie Voronov ausgelöscht, bis auf Danilo und ich glaube eine Schwester von ihm. Da war unter anderem auch, es waren sechs Geschwister, die da getötet wurden, die Eltern und auch der einhalbjährige Sohn von Danilo. Danilo ist Soldat, ukrainischer Soldat, deswegen hatte er seinen Sohn dort in dem Haus der Eltern. Und alle sind getötet worden und ich bin dann mit ihm 2, 3 Wochen später eben zu dem Haus zurückgekehrt, weil er da auch nochmal nach dem Rechten schauen wollte. Und ja, das sind so Momente und auch so Tage, die einen nochmal umhauen.
1: Und du hast gerade gesagt, du machst das jetzt schon lange und da gibt es gar nicht mehr viel, was dich umhaut. Das heißt, man muss sich wahrscheinlich auch einen gewissen Panzer zulegen dann, oder, wenn man diesen Job macht.
0: Ja, aber die Empathie, glaube ich, nicht verlieren, das ist schon wichtig. Also ich kann den Job, glaube ich, nur so machen, wenn ich mich auch in die Geschichten von den Protagonisten, auch von den Soldaten irgendwie rein denke, rein fühle. Es ist übrigens auch ein toller Umgang, glaube ich, persönlich dann die Geschichten zu erzählen, auch von traumatischen Erlebnissen. Also ich als Journalist kann auch zum Beispiel dann die Geschichten erzählen von gefallenen Soldaten. Ich habe in Bachmut 2023 an der Stadtfront 3 ukrainische Soldaten kennengelernt und begleitet. 18 war der Jüngste, 35 der Älteste, Jura, ein Familienvater. Und wenige Wochen danach war nur noch einer von denen am Leben, der Jüngste. Und ich habe dann zum Beispiel auch das genutzt, journalistisch genutzt, um das aufzuarbeiten. Ich habe ihre Gräber besucht, ich habe ihre Familienangehörigen besucht. Und das ist für mich ein Weg, das dann auch irgendwie zu verarbeiten und es auch zu zeigen, was da passiert.
1: Du hast es mit dem Erdloschen erwähnt, die Bilder haben wir. Das war im Mai, glaube ich, 25. Am besten erzählst du selber, wir gucken währenddessen die Bilder, was genau da passiert ist.
0: Genau, da haben wir ein dreiköpfiges ukrainisches Drohnenteam.

0: begleitet an der Front in dem Osten der Ukraine bei Konstantinivka. Die basteln da quasi im Akkord so kleine Kamikaze-Drohnen, Handteller groß zusammen. Das sind hier diese Drohnen, da werden mit Sprengstoff beladen und dann steuern die eben per Livestream in die russisch besetzten Gebiete, um da die russischen Positionen anzugreifen. Und wir haben da Tag und Nacht verbracht und das ist jetzt der Moment, als wir evakuiert werden sollten. Wir laufen 300 Meter und plötzlich ruft der Soldat vorne, Drohne, Drohne. Und dann hört man gerade das Drohnensurren. Das sind russische Drohnen, die uns in der Situation gejagt haben. Und hier müssen wir ein Stück rennen. Die Drohnen sind immer noch, die russischen Drohnen sind immer noch überall. Wir wissen gar nicht, wo sind die. Und wir mussten
1: eine Drohne kann einzelne Menschen wirklich,
0: das ist die Realität,
1: dafür gemacht, einzelne Menschen zu verfolgen und zu jagen.
0: So ist die Kriegsführung. Es sind Tausende dieser kleinen Drohnen, Handteller groß, mit Sprengstoff beladen, die Jagd machen in einer Todeszone auf jeden einzelnen Soldaten. Das ist die Realität, wie sich der Krieg von 2024, das war so der Kipppunkt, bis heute entwickelt hat. Und das bedeutet eben auch, wir hatten zum Beispiel in der Situation sehr viel Glück, dass wir direkt neben einer Baumreihe gelaufen sind. Weil wir konnten in diese Baumreihe rennen.
2: Aber
0: die hat uns geschützt. Da sieht der Drohnenpilot, das wird ja von einem Piloten gesteuert, der sieht dann nicht, wo wir genau sind, weil da Bäume sind. Mhm. Wären wir vielleicht 500 Meter weiter vorne gewesen, hätten wir kein Glück gehabt. Und die Drohne hat dann, das sieht man, das hat man hier nicht gesehen, die hat tatsächlich ein Fahrzeug auf der anderen Seite dann getroffen.
2: Mhm. Du sagst ja, das war ein Warnschuss, diese Geschichte. Aber was hast du daraus für Konsequenzen gezogen? Bist du vorsichtiger geworden? Hast du mehr Angst? Was hat das verändert, diese Situation, dieser Moment?
0: Ja, ich habe Angst. Das ist aber auch gut, weil Angst schützt, auch Dinge zu machen, die nicht klug sind. Aber trotzdem, wir kalkulieren sehr genau und viel genauer als noch zum Beispiel 2023, als diese Massen an Drohnen nicht gab, wohin wir gehen, wie tief wir gehen, also wie tief wir in die sogenannte Todeszone gehen. Und ich mache es auch nicht mehr für jede Geschichte. Also ganz klar, da muss was Besonderes passieren, dass ich sage, ich gehe nochmal dieses Risiko ein. Das ist alles eine Kalkulation. Und das am Ende hat man aber nie Sicherheit. Also zum Beispiel ein paar Monate später, als dann wirklich mehr passiert ist, waren wir 30 Kilometer von den ersten russischen Soldaten entfernt. Also eigentlich deutlich sicherer, als wir es zum Beispiel in diesem Erdloch waren, was wir gerade gesehen haben.
2: Ja, und das war die Geschichte, wo diese Drohne dann in das Auto eingeschlagen hat. Ja. Die Bilder, also Vorsicht, das ist wirklich nicht ohne, aber wir gucken uns einen kleinen Ausschnitt aus dieser Situation mal an.
3: Fuck, let's go. Your life.
4: Yeah.
3: Let's go. Let's go. To three line. Fuck. Ibra. Let's go. Ты живой? Ваня.
4: Я, нога.
3: Давай, на плечо. На плечо залазь. На плечо.
4: Давай.
3: Где? Что? Ага. Вы прямо обидве. Вы прямо
4: были. Сверху. Надевай.
3: Where are you wounded, Иван? Какая нога? Право, лево?
4: Да.
2: Das ist schon heftig. Du musst uns das nochmal erklären, was genau da passiert ist.
0: Genau, wir haben etwa 30 Kilometer von den ersten russischen Soldaten entfernt ein Flugabwehrteam der Ukraine begleitet. Die haben da so eine Flugabwehrkanone und damit versuchen, die Drohnen abzuschießen. Und wir wollten dokumentieren, wie die das machen, weil diese Drohnen, die stürzen sich in die ganzen Städte in der Ukraine und die versuchen, die frühzeitig vom Himmel zu holen. Bis kurz vor Ende des Drehs ging alles gut. Wir haben um 21.20 Uhr ein letztes Interview mit Konstantin geführt. Konstantin ist einer der drei Soldaten, die wir da begleitet haben. Ja. 15 Minuten später kam es zu der Situation und es ist so ein Geräusch, es klingt, als ob ein Auto auf uns zurast. Und wir konnten das gar nicht richtig zuordnen, weil das Drohnensurren, was wir im Beitrag zuvor gehört haben, das klingt anders. Und das war aber eine russische Lancet-Drohne, eine deutlich größere Drohne, die frontal in diesen Militärwagen eingeschlagen ist. Konstantin, der Soldat, den wir 15 Minuten zuvor interviewt haben, der stand Meter neben der Einschlagstelle, wurde sofort getötet. Uns hat das alle irgendwie weggeschleudert. Ich erinnere mich an den Moment, als ich aufgewacht bin. Ich habe erstmal meinen Kopf angefasst, meine Beine angefasst, ob noch alles dran ist. Und dann, man hört in dem Video, hat man jetzt gerade die Schreie gehört von Ivan, das ist der Producer, und von Viktor, der Kameramann.
2: Ja.
0: Und wir wurden nur verletzt. Ivan aber ein bisschen schwerer. Er hat Schrapnell in beide Beine bekommen. Deswegen mussten wir ihn dann in diese Baumreihe schleifen. Das sind wir. Und haben ihn dort verwundet, also notversorgt. Und ein zweiter Soldat, der Ihor, der hat ein Bein verloren bei dem Angriff.
2: Ich meine, das ist ja schrecklich. Und es zeigt ja auch, dass es immer schwerer wird, mit diesem unkalkulierbaren Drohnenkrieg

0: überhaupt noch zu berichten. Ne?
1: Ja, total, total. Es ist ein ganz anderer Krieg und auch eine ganz andere Form der Kriegsberichterstattung für uns. Also ich habe erzählt von 2023, wir haben an der Stadtfront 2 Kilometer von den ersten russischen Soldaten entfernt bei Tageslicht Soldaten begleiten können. Mhm. Wenn wir das heute machen, überleben wir wahrscheinlich keine 10 Minuten, weil die Drohnen sofort sich auf uns stürzen. Mhm. Das hat sich sehr verändert, das macht es für uns total schwierig. Und trotzdem müssen wir immer Wege finden, um auch mit Frontsoldaten zu sprechen. Das ist mir total wichtig, weil zum Beispiel eine Auswirkung dieser Drohnenkriegsführung ist, dass die Frontsoldaten der Ukraine heutzutage 100 Tage teilweise oder sogar mehr am Stück in diesen Erdlöchern ausharren müssen an der Front. Warum? Weil Evakuierungen aus diesen Erdlöchern kaum mehr möglich sind.
0: Weil die lauern natürlich.
1: Ja, weil die überall lauern. Du kannst im Grunde nur eine Evakuierung wagen, wenn es totales Hundewetter gibt, wenn es regnet, wenn es stürmt, wenn die Drohnen nicht sehen oder vom Kurs abkommen. Mhm. Und dann muss auch wirklich alles gut gehen. Und wenn du verletzt wirst und nicht mehr laufen kannst, ist es oft... Kann es dein Todesurteil sein heutzutage? Mhm. Also auch das hat sich eben sehr verändert. Und mir ist es weiterhin ein Anliegen, auch natürlich über das Schicksal von diesen Frontsoldaten zu berichten.
0: Mhm. Wie ist das für dich? Du bist ja auch ab und zu in Berlin. Also wenn du dann, das ist ja wirklich so ein krasser Kontrast, dieses Leben, aus dem du kommst. Und wenn du dann diese ganz normale Berliner Gesellschaft. Wie ist das denn für dich? Kommst du da klar oder ist das absurd für dich?
1: Ja, man gewöhnt sich auch daran. Am Anfang war es schwierig. Also ich erinnere mich, als ich nach den ersten 6 Kriegswochen zurückkam und aufs Tempelhofer Feld in Berlin kam. Das ist so ein riesiger Park, ein stillgelegter Flughafen. Wir haben dann so Väter mit ihren Söhnen so Lenkdrachen aufsteigen haben lassen. Das war so eine Idylle, so ein Frieden. Ich habe das, ich konnte es kaum realisieren, weil ich direkt aus dem Krieg kam mit den ganzen Emotionen noch im Kopf und im Körper. Aber mittlerweile geht das besser. Ich brauche mal so 1-2 Tage. Ich habe gute Freundinnen, gute Freunde, mit denen ich viel Sport mache. Ich gehe einfach, keine Ahnung, Eis essen dann. Will einfach normale Dinge machen. Hab 2 Nichten, die ich sehr liebe, bei denen ich dann im Süden Deutschlands immer bin und auftanke bei meiner Familie. Das alles hilft. Ja.
0: Wir haben uns ja gefragt, Barbara und ich haben ja auch beide Kinder, auch beide einen Sohn jeweils. Und wie ist das? Gibt es irgendjemand, deine Mutter oder andere Menschen, die dich sehr lieben, die mal versucht haben, dich davon abzuhalten von dem, was du da tust?
1: Ja, viele. Ja, also klar, meine Mutter war früher selbst Journalistin, ist auch noch Journalistin. Die hat Verständnis, glaube ich, für meinen Drang zu berichten. Meine Großeltern, die ich sehr liebe, die mir auch natürlich oft schon gesagt haben, willst du nicht noch was anderes machen? Aber die haben auch Verständnis dafür. Und ich glaube, insgesamt hat meine Familie schon Verständnis dafür, dass ich das aus freien Stücken mache, weil ich glaube, nach 4,5 Jahren noch so viel erlebt habe, dass es schwer ist, jetzt zurückzugehen.
2: Ja, man kann ja keinen anderen Job mehr machen danach, oder? Also jetzt noch mal zurück in die Sportredaktion.
0: sinnlos wahrscheinlich.
1: Vielleicht irgendwann, aber jetzt gerade, ich glaube, solange dieser Krieg läuft und solange ich auch noch so viele Soldaten kenne, die jetzt aktuell, wenn wir hier zusammensitzen in irgendwelchen Erdlöchern an der Front sitzen und ich weiß, ne, die haben nicht die Chance, wie ich, zurückzugehen, aufs Tempelhofer Feld zu gehen und diesen Frieden zu genießen. Ich glaube, solange will ich darüber weiter berichten.
2: Darf ich auch was fragen? Du warst ja schon mehrere Jahre in Ukraine. Hast du den Unterschied gemerkt, auch von diesem Willenskraft, dass die Soldaten noch haben? Sind sie immer noch Patrioten oder sind sie schon müde von diesem ganzen Krieg? Das ist ja auch eine Frage, was Junge, das sind 18-Jährige, die leben wollen. Wie ist dann die Psychologie, wie hat sich das geändert?
1: Also wenn ich manchen ukrainischen Frontsoldaten in die Augen schaue, da sehe ich eine tiefen Müdigkeit, das ist kaum in Worte zu fassen. Ja. Und das sind natürlich auch Belastungen und 100 Tage am Stück, das können wir uns alle nicht ausmalen. Also wenn wir sagen, wir sind müde, ist nichts dagegen. Ja? Auch wir Reporter nicht. So. Und deswegen ordne ich es immer ein. Aber mir ist auch nochmal wichtig zu sagen, es gibt weiterhin in der ukrainischen Armee einen harten, überzeugten Kern an Soldaten, viele, die auch überlebt haben und seit 2022 dabei sind, die weiterhin um jeden Preis, um jeden Meter kämpfen.
2: Weil sie viele Freunde verloren haben und das ganze Land. Das
1: und weil sie wissen, wenn wir nicht kämpfen, dann nimmt Putin unser ganzes Land. Ja. Und die machen sich keine Illusion, dass es dem Putin nur um den Donbass geht oder den Osten der Ukraine. Die wissen, der will unser ganzes Land, der will eine neue Sicherheitsordnung in Europa.
0: Ja. Ibrahim, wir werden alles, was du machst, noch konzentrierter beobachten. Und ich sage nur, pass auf dich auf, Junge. Und danke, dass du hier bist.
2: Unterwegs, auch auf der ganzen Welt, aber ich glaube, er konnte seine Reisen mehr genießen als Ibrahim. Seit 30 Jahren erklärt er uns, wie schön die Welt ist, aber auch, dass sie bedroht ist. Aber vorhin haben wir wieder darüber gesprochen, es gibt so viel Hoffnung und es gibt so viel Gutes.

0: Das auch, über das wir auch berichten müssen. Er hat uns ein tolles neues Thema mitgebracht. Seit April ist er Moderator bei Erlebnis Erde. Und wir freuen uns sehr, dass er heute bei uns ist. Dirk Steffens, herzlich willkommen. Hallo. Bevor wir über Tierwanderungen sprechen, ich habe dich und auch die Redaktion und alle haben dich gesehen, dass du auf der Wiesn warst diese Woche und zwar richtig schick mit der Lederhosen.
1: Naja, ich habe eine bayerische Frau, also ja. Die ist geborene Münchnerin und das Oktoberfest sieht aus Bayern anders aus als aus Hamburg. Ich bin ja Norddeutscher, ich bin ja Hamburger, von hier hat man immer so seine Vorurteile und sieht die, ja, das ist meine Frau.
0: Schau mal her,
1: und vor dem Flohzirkus, ne? Das ist,
0: vom Flohzirkus.
1: Nein, das ist ein echter Flohzirkus. Und das sind eben auch die Traditionen des Oktoberfestes oder das Teufelsrad, wo man auf so einem Rad steht und runtergeschleudert
0: wird. Aber da muss man inzwischen schon wirklich sehr suchen, um die Traditionsunternehmen zu finden, weil in der Regel muss man einfach nur mit so 100-Euro-Scheinen rumgehen und das einfach so verteilen, oder?
1: Ja, aber wenn du so mit Münchnern, mit Bayern zusammen bist, die haben natürlich auch die Zelte, wo sie hingehen und nicht die amerikanischen Touristen.
0: Ja, ja.
1: Und die Bilder, die du so in den Nachrichten siehst, das sind ja meistens auch nicht die Leute von da, sondern das sind dann die Touristen, die, sag ich mal, mit dem bayerischen Lebensart nicht so vertraut sind.
0: Aber
1: und dann vielleicht das noch nicht so beurteilen konnten und dann halt kotzend irgendwo im Straßengraben liegen. Aber das sind eher Gäste als Einheimische.
0: Ja, ja, das stimmt. Aber ich finde, das ist schon immer ein Erlebnis. Kann man schon machen.
1: Also Oktoberfest ist wirklich großartig, macht viel Spaß.
0: Ja.
2: Ilka hat ja auch einen Dirndl, ne? Habe ich gesehen.
3: Da habe ich Kritik für bekommen. Mein Gott, da ging der Shitstorm.
0: Warum Schürze, denn?
3: Schürze mal, zu kurz, die Schürze ist zu kurz. Dann ist, war das irgendwas süß. Gewesen, ich habe zu wenig Oberweite. Weiter wurde mir geschrieben.
0: Das hast du auch schon lange nicht mehr gehört, oder?
3: Ja. Weil ich das ganz toll fand, das hat eine ganz liebe Freundin von mir genäht, Jadranka. Wow. Die hat es genäht für mich und das Foto ist auch schon bei. Na, ich gedacht, komm, stellst es rein. Weißt du? Ja, und dann kriegst du aber gleich angesagt, was alles wieder schief läuft.
0: Einfach nicht lesen. Und, nicht lesen.
3: Doch, erst recht. Und schmunzeln. Weil man sieht ja bezaubernd.
0: Der Dirk, der trägt ja. Du trägst als Arbeitsoutfit natürlich manchmal meistens Outdoor-Jacken und resistente Hosen. Wo warst du für deinen allerletzten Film, über den wir heute sprechen wollen, unterwegs?
1: Da war ich zum Beispiel in Irland. Ich war viel in Afrika. Wir sind ja, glaube ich, schon dreimal in Afrika. Mhm. Und weil wir den Tierwanderungen der Welt folgen, da kann man jetzt schlecht an einem Ort bleiben. Das ist ja ein Thema über Wanderung.
0: Ja.
1: Und das hört sich so an, wir wissen ja alle, die Vögel ziehen im Herbst irgendwo hin. Lustig ist aber, früher wusste man gar nicht, wohin. Also man muss mal nur 200 Jahre zurückdenken. Da wohnte man hier in Deutschland und sah, die Vögel sind weg. Aber wo sind sie denn jetzt eigentlich? Und man hatte keine Ahnung. Das mal rauszufinden und was das für die Welt bedeutet, dass wir Menschen diese Tierwanderung brauchen, die ganz großen, die jeden Tag Billionen Tiere unterwegs und die halten die Ökosysteme am Laufen und wir hängen auch von diesen Ökosystemen ab. Und wenn die Tiere jetzt alle mal in den Sitzstreik treten würden oder sich auf irgendeiner Autobahn festkleben
0: würden, dann
1: würden wir sterben.
0: Ja. Warum?
1: Weil sie die Kohlenstoffkreisläufe, die großen Stoffkreisläufe der Erde in Gang halten, die Gnu- und Zebraherden, die berühmte Great Migration in Afrika zum Beispiel, es würde keine Savannen mehr geben, dann würde Buschland wachsen, aber die Savannen binden halt CO2 und sorgen dafür, dass unser Klima nicht noch schlimmer wird und. Also man kann das
0: heißt eigentlich, die Tierwanderung ist ein total wichtiger Baustein im gesamten Konzept der Ökologie und...
1: Ja, du musst ja das Natursystem Erde ja wie so eine große Maschine vorstellen, wie auf so einem Raumschiff, wir fliegen auf dem Raumschiff Erde durchs Weltall. Weltall total lebensfeindlich, ne? Keine Luft, total kalt, nichts zu essen, nichts zu trinken, doof. Und du hast dieses Raumschiff mit dieser Maschine und die Lebewesen sind die Bauteile dieser Maschine. Und jede Art, die verschwindet, macht diese Maschine ein bisschen klappriger. Und das ist blöd. Und die Bauteile müssen sich drehen können, die müssen geölt sein, die dürfen nicht quietschen und nicht rosten. Und so muss man sich eben auch die Tierwanderung vorstellen. Also zum Beispiel im Meer. Jede Nacht steigen Billionen kleine Lebewesen
0: aus der... Die sogenannte vertikale Wanderung. Wir denken natürlich, die fliegen nur von Ost nach Süd oder von West nach Nord. Vielleicht sogar von Nord nach Süd. Aber die gehen auch von oben nach unten. Was machen sie? Wer steigt wohin?
1: Ja, so kleine Lebewesen, die Angst haben, dass sie gefressen werden, wenn sie jemand sieht. Und deshalb leben die in der dunklen Tiefe des Meeres. Und wenn es Nacht wird oben, dann gehen sie nach oben, weil sie da was zu fressen finden. Und wenn's
0: aber
1: hell wird,
0: sie bleiben im Schutze der Dunkelheit.
1: Genau, aber wenn es hell wird, dann tauchen sie wieder ab. Also jeden Tag, also Milliarden und Billionen Tiere, die hoch und runter gehen. Aber weil die oben fressen und dann wieder nach unten gehen, transportieren die natürlich auch Kohlenstoff nach unten. Und das hält halt, ist wieder so ein Beispiel dafür, wie das die Welt, in der wir leben, wo wir was zum Atmen, zum Trinken und zum Essen haben, am Laufen hält. Und das finde ich ja so toll an solchen Tierfilmen. Klar ist es super, einen Löwen bei der Paarung zu beobachten.
3: Also,
1: der übrigens einen Penisknochen hat, erwähnt er hier schon den Penis.

0: Ja, Kerls, nur kein Neid. Ja. Das Thema Penisknochen ist ein Riesending. Ja.
1: Aber die Dinge haben halt auch einen größeren Zusammenhang. Und wenn man das auch erzählen kann, dann kann man diese Welt nicht nur anstaunen, die Schönheit der Welt nicht nur anstaunen, sondern auch denken, wow, das ist nicht nur schön, sondern auch wichtig.
0: Wir gucken einmal rein, wir haben natürlich einen Ausschnitt.
2: Das ist Wahnsinn. Eines der größten Naturspektakel auf diesem Planeten. Direkt vor meiner Nase. Wirklich unglaublich. Fast 2 Millionen Tiere laufen durch die ganze Serengeti und dann kommen sie hier an, am Mara-Fluss. Irgendwo auf der Welt versammeln sich zu jeder Zeit Tiere, um sich dann gemeinsam in Bewegung zu setzen. Und diese großen Tierwanderungen, die halten die Natursysteme der Erde am Laufen. Bewegung bedeutet Leben.
0: Eine richtig eingesetzte Drohne, ja. Wenn sie von dir wegfliegt und
1: schöne Bilder macht.
0: Und ja. Schöne Bilder macht und auch möglich macht, natürlich zu erfahren, wo fliegt tatsächlich so ein Vogel hin.
1: Ja, genau. Ja,
0: das wird ja auch mit Drohnen und Kameras. Und
1: aber da gibt es kuriose Methoden. Man hat zum Beispiel hier bei uns in Norddeutschland, in Mecklenburg-Vorpommern, im Jahr 1822 einen Storch abgeschossen. Und dann stellte man überrascht fest, dass der zum zweiten Mal abgeschossen wurde. Der hatte nämlich einen Pfeil quer am Hals sitzen.
0: Nein.
1: Und dann hat man sich diesen Pfeil...
0: Davon gibt es sogar noch ein Foto.
1: Ja, da gibt es ein Foto. Der ist natürlich heute ausgestellt. Ein wissenschaftliches Kuriosum. Und dann hat man diesen Pfeil untersucht und festgestellt, dieser Pfeil kommt aus Afrika. Also irgendein afrikanischer Jäger hat den Storch von unten beschossen. Aber der Storch hatte diesen Pfeil quer sitzen, ist aber noch bis nach Mecklenburg-Vorpommern gekommen, wo dann Graf Bodmer die Flinte rausgeholt hat.
0: Und hat ihn noch...
1: Ja, aber daraus haben wir gelernt, dass Zugvögel tatsächlich nach Afrika fliegen. Früher hat man geglaubt, die übernachten, überwintern irgendwie am Boden eines Sees. Und wenn das Eis wieder taut, dann kommen die raus und sind wieder da. Also man hatte ja keine Ahnung, wie Natur funktioniert. Und manchmal braucht man auch so kuriose Ereignisse, um das zu verstehen. Denn da wussten alle, okay, der Pfeil kommt aus Afrika, dann muss der Storch wohl auch da
0: sein. Der war wohl auch in Afrika. Was machen die Haie? Weil wir haben gerade eben gesehen, dass Haie wandern. Das war mir jetzt nicht so klar, wobei man schon auch weiß, dass ja auch Wale liegen ja auch tausende von Kilometern irgendwie
1: zu. Ja, und auf bestimmten Routen meistens die Wale, entweder von der Antarktis in die Tropen oder von der Arktis in die Tropen.
0: Was machen die denn da?
1: Sex.
0: Was gibt's denn in den Tropen,
1: oder
0: was
1: man in Sex oder Essen, das sind die beiden einzigen Dinge,
3: die... Beste Sachen, die es geht.
1: Das sind die beiden einzigen Dinge, die im Leben interessant sind. Es
0: das geht um
1: Sex
0: richtig, und Fressen. Aber kann man
1: immer
0: nicht,
1: überall...
0: Ja, versuche mal Sex next door zu finden irgendwie. Ja. Also wenn man immer so eine lange Reise machen muss, was finden die da in den Tropen?
1: Die Bilder, die du da gesehen hast, sind deshalb kurios, das sind Riesenhaie. Also es sind die zweitgrößten Fische der Welt, die werden so 8 bis 10 Meter lang, sind aber Haie, die Plankton fressen, also die filtern Wasser und ziehen sich ein kleines Zeug raus. Und aus irgendeinem Grund, den kein Mensch kennt, versammeln sich Hunderte davon einmal im Jahr in einer ganz bestimmten Bucht vor Irland. Die kommen von überall her.
0: Was heißt von überall?
1: Hunderte, tausende Kilometer, die waren auf der ganzen Welt, die sind ja teilweise getaggt. Das ist ein Riesenforschungsprojekt, das Millionen Tiere mit kleinen Sendern, sogar Schmetterlinge mit Sendern versieht. Und dann kann man messen, wo die überall hinfliegen. Und so verstehen wir, wie die Welt funktioniert, wo der Klimawandel was verändert, wo es noch Futter gibt, wie Seuchen sich ausbreiten. Du kannst Krankheiten vorhersagen, wenn du die Wanderbewegung von Tieren verstehst, dann weißt du, wo Ebola vielleicht herkommt und. Also das ist,
0: und was
1: das ist so geile Wissenschaft,
0: da
1: dass ich richtig in Rage reden kann.
0: Ich merke das schon, aber das ist ja wirklich irre. Konntet ihr rausfinden, warum die sich ausgerechnet da treffen?
1: Also die machen einen Paarungstanz und es geht wahrscheinlich um Fortpflanzung. Aber die Frage, warum die sich nur da fortpflanzen, klar, das Meer ist groß, das sind Einzelgänger.
0: Und wärmeres man muss Wasser vielleicht?
4: Na, auch einfach, weil es so schön ist.
0: Du
4: Mecklenburg-Vorpommern, da wird
0: es... Aber die sind doch unter Wasser, oder? Meinst du doch immer so, hier ist die Aussicht
4: schöner. Ja.
0: Lass hier machen, hier sieht man Kirchturm.
1: Also ich musste da tauchen und die Irische See unter Wasser, also kann ich ja sagen, da gibt es schönere Orte zum Tauchen.
0: Ja. Ne? Ja,
1: so, also so als Sexumfeld würde ich mir jetzt eher die Karibik, den Korallen vorstellen.
0: Ja, klar, du, aber du bist ja auch,
1: verwöhnt.
0: Kein Tier.
1: Ja, ja. Ja, also wir wissen nicht, warum sie es ausgerechnet da treiben, die Riesenhaie, aber sie tun es. Und das rauszufinden, das kann uns dann wieder was über die Meere erzählen.
0: Und dass sie es tun, liegt auch daran, dass es Männchen und Weibchen gibt, um es jetzt mal auf den Punkt zu bringen. Und das hast du unter anderem rausgefunden, indem du...
1: Es ist Männchen und Weibchen, aber ich glaube, es war schon vor mir bekannt.
0: Ja, ja, also das stimmt, das möchte ich dir jetzt nicht in Gänze zuschreiben, aber du hast zumindest für eine Gruppe von Haien rausgefunden, welches Geschlecht die haben, oder?
1: Ja, ich habe es versucht. Also wir haben versucht, an diese Riesenhaie Sender anzubringen. Also man musste

0: so einer Stange auf einem Schlauchboot sitzend. Und ich hatte die Aufgabe, die Geschlechtsteile des Hais zu filmen, ja, während vorne der Sender in ihn reingerammt wird. Aber finde mal in dem trüben Wasser mit so einer kleinen Kamera den Pipi-Mann von einem großen Hai, der 10 Meter lang ist.
1: Aber der hat doch einen Knochen.
2: Der hat doch einen Knochen.
0: Ja.
2: Wie man muss das, wonach sucht man denn? Also man weiß ja, man
0: Knorpelfische, muss man wissen.
2: Ui. Ah ja, okay. Uns ist alles recht, ehrlich gesagt. Wie muss man sich das vorstellen? Wenn, also 8 bis 10 Meter langer Hai, hat man eine gewisse Erwartung, sage ich jetzt mal. Nur weil wir wissen, wie es aussieht, ja, wenn man danach sucht.
0: Die werden selten enttäuscht. Also es gibt schön im Museum von Walen auch den Knochen. Das ist wirklich ein großes Ding. Aber es gibt auch kleine Tiere, zum Beispiel Enten haben einen erstaunlich langen Spiralpenis. Also damit rechnet man gar nicht, was so ein Erpel alles ausfahren kann.
2: Ja.
0: Also man wundert sich, also auch ich nach einem ganzen Leben in der Natur und Tierbeobachtung, wundert man sich immer noch, was die da treiben und warum eigentlich. Aber es ist schon schön.
2: Ja, ja, das stimmt.
3: Ich kann kein Tier mehr normal angucken. Nee. Das ist wirklich. Jede Ente, die ich treffe, wird so, wow.
2: Hier mal jetzt wieder ein bisschen zurückzukommen. Ja,
1: aber Enten?
2: Ihre Tochter, Maria Furtwängler, war sehr tierbegeistert, schon als Kind.
1: Das stimmt.
2: Und hat auch mal ungewöhnliche Tiere mit nach Hause gebracht.
1: Oder? Ja, die hatte hauptsächlich eine Gans, die sie unter den Haaren trug.
2: Sie trug das schon. Nein.
1: Die war so ganz klein. Früher konnte man am Viktualienmarkt, das gibt es gar nicht mehr, konnte man Biberln kaufen und kleine Hände und alles. Und den hat sie dann so hier gehabt. Und wenn sie in der Schule war, habe ich den hier weitergetragen. Und dann hat der mit ihr und die Gans auch bei ihr im Bett. Also es war etwas, Und dann hat sie mit dieser Gans Flugübungen gemacht. Die musste dann vom Balkon in den Garten fliegen. Aber der Garten war relativ kurz und die kam gar nicht mehr so richtig zum Bremsen.
2: Also steiler
1: Flug. Und das war dann, bis sie dann schon irgendwann an den Zaun flog. Ja. Und irgendwann haben wir sie dann von München an den Tegernsee gebracht, weil der Garten doch sehr litt. Und weil ich dachte, Wasser ist doch schön für den Vogel. Ja. Und dann war sie natürlich am nächsten Wochenende nicht mehr da.
2: Guck mal, ich denke,
1: sie hatte auch noch einen Ziegenbock, der in der Garage dann lebte bei mir. Und
2: das wäre doch auch unser Traum gewesen.
0: Oh, in der Garage leben?
2: Nein, aber ich meine, ich hatte immer auch den Traum, irgendwie ein Tier bei mir zu Hause. Und das ging natürlich nicht, auf dem Balkon, dann eine Kuh.
0: Ja, bei mir ist das ja ein Geburtsfehler. Ich bin ja mit so einer absurden Tierliebe geboren worden. Meine Mutter erzählt gerne die Anekdote, dass ich schon, als ich noch gar nicht laufen konnte, auf allen Vieren bei uns durch den Garten gekrabbelt bin und die Tiere eingefangen habe, die damals schon langsamer waren als ich. Also Regenwürmer, Erdkröten und sowas. Und die natürlich auch mit ins Bett genommen habe. Und
3: Kröten?
0: Ja, ich fand alles super.
2: Aber dann war ja wirklich Bernhard.
0: Ich hatte beruflich also nicht wirklich eine Wahl.
2: Nee, das stimmt. Aber dann war ja wirklich Bernhard Schimek dein Held, sag ich mal. Weil das waren ja diese Filme, die wir uns angeguckt haben.
0: Und der ist schuld. Der ist wirklich schuld. Ich kann mich noch so genau erinnern. Bernhard Schimek, da war er noch ein bisschen jünger. Ich habe einen Film gesehen und ich war 6 Jahre alt. Ich weiß es noch wie heute. Und der steht da im Ngorongoro-Krater und zieht einem Zebra am Schwanz.
2: Ja.
0: Und ich war 6 und dachte, wenn ich mal groß bin.
2: So, und jetzt kommt diesen Ausschnitt haben wir, man hat noch
0: nie
2: so schön gesehen, wie ein Zebra am Schwanz gezogen wird, wie in dieser
0: Ihr habt es wirklich gefunden?
2: Wir haben es gefunden, schau es dir an.
0: Die Adi ist herrlich.
4: Man muss den Schwanz gleich festpacken, sonst werden einem die harten Schwanzhaare durch die Handfläche gerissen.
0: So.
4: Und das Zebra darf vorher auch nicht gemistet haben, weil der Schwanz sonst schlüpfrig ist und man ihn nicht halten kann. Diese Fangart ist viel besser als die Unglücksmethode mit der Schlinge. Pferdekenner werden sich wundern, dass diese Wildpferde nicht ausschlagen. Bei uns im Zoo tun sie das durchaus. Hier sind sie wohl nur im Augenblick zu erschöpft.
0: Und das ist genau die Szene, die ich gesehen habe. Und die Schuld daran ist, dass ich nie einen anderen Berufswunsch hatte als Tierfilmer.
3: Aber warum ziehe ich einem Zebra am
0: Schwanz? Nee, die haben das gefangen.
3: Ach so. Aber hätte man nicht eine Schlinge?
0: Weil er schlimmere Körperteile hat.
2: Ich weiß, aber Sie haben ja gesagt, bessere Technik als mit der Schlinge, sagt man ja hier auch.
0: Genau, weil die Schlinge natürlich wirkt und die Tiere dann im Lauf Das würde man jetzt heute auch nicht mehr so machen. Das
2: würde doch heute Rundfunkrat zusammentreten.
0: Ich glaube, das waren Dreharbeiten für Serengeti, darf nicht sterben. Das war in den 1950er Jahren.
2: Ja.
0: Übrigens ein Film, für den er dann einen Oscar bekommen hat.
2: 1960 Oscar.
0: 1959 ein Oscar. Der erste Deutsche nach dem Krieg. gekriegt, der einen Oscar bekommen hat. Tierfilm ist halt das Tollste.
2: Was ist dein nächstes Ziel? Weil wir freuen uns ja jetzt schon auf deinen nächsten Besuch und wollen natürlich wissen, ist das das Sexthema dann, oder?
0: Ach, das kommt auch bald. Jetzt das nächste Ziel. Das
2: Kannst du zu dem Thema auf jeden Fall auf, auch noch mal
0: vorbeikommen? Ja, und da können wir auch ganz tolle Ausschnitte zeigen.
2: Super, da lieben wir Bildmaterial. Und woran arbeitest du noch? Ja. Moment, jetzt auch noch mal Tiere.
0: Wir fahren jetzt als nächstes die Seidenstraße runter und gucken uns dann, da gibt es tolle Projekte. Tiger werden wieder ausgewildert. Und das muss man in dieser Welt eben auch sagen. Wir haben das Gefühl, es ist voller schlechter Nachrichten. Und wir haben so schreckliche Geschichten, wie Ibrahim sie aus der Ukraine natürlich wahrheitsgemäß mitbringt. Aber das ist eben auch nur ein Teil der großen Welt. Und es gibt auch viele Geschichten, die gut sind. Auch beim Erhalt unserer Lebensgrundlagen gibt es viele gute und positive Geschichten, die Mut machen. Wir sind jetzt ein bisschen darauf geeicht, Nachrichten müssen schlimme Nachrichten, Skandale, Chaos und Korruption aufdecken. An den Nachrichten hört man selten, heute waren 10 Züge pünktlich. Ja. Also sowas meldet man nicht. Aber
2: was du vorhin gesagt hast, 90% aller neuen Kraftwerke,
0: die gebaut
2: werden, sind mit
0: regenerativer
2: Energie. Hört man zum Beispiel wirklich sehr selten.
0: 90% aller neuen Kraftwerke, die Strom machen auf der Welt im vergangenen Jahr, erneuerbare Energie. Nicht, weil irgendjemand grüne Politik macht, sondern weil es einfach sich mehr lohnt, finanziell. Und das ist doch eine Sensation. Und keiner redet drüber.
2: Wir gehen mit einer guten Nachricht aus dem Gespräch mit dir raus. Schön, dass du da bist.
0: Danke schön.
2: Sehr cool.
5: Kinders, ich finde, wir bilden in dieser Sendung das Leben sehr komplex ab. Ja, also kann man nicht anders sagen. Jetzt geht es endlich ums Essen. Sie wurde ja benannt nach ihrem Großvater, der hieß Chaim. Chaim bedeutet das Leben. Und es könnte nicht besser zu ihr passen, denn diese Frau ist Lebensfreude pur. Und heute zeigt sie uns, wie gut das Leben schmecken kann. Haya Molcho, herzlich willkommen nochmal. Haya, deine Eltern stammen ja ursprünglich aus Rumänien und da gibt es ein ganz besonderes Begrüßungsritual. Mhm. Wie genau sieht das aus? Wir wollen das nämlich hier mal so ein bisschen nachstellen.
6: Okay, also bei uns zu Hause gab es immer, ich bin ja in Israel geboren, in Tel Aviv, wie man weiß oder nicht weiß. Meine Eltern kamen aus Bukarest 1950 nach Tel Aviv. Mein Bruder und ich sind schon in Israel geboren. Mhm. Aber die Tradition der Rumänen haben sie mitgebracht. Deswegen sage ich, die israelische Küche ist auch ein Einfluss der Welt. Nicht nur Middle East, wir haben schon gesprochen über Hummus, Tahina, Jordanien, Israel, sondern die Weltküche. Und meine Eltern haben das Ritual aus Rumänien mitgebracht. Das heißt Dulceață. Mhm. Das ist wie eine Konfitüre, die ganz langsam geköchelt wird. Mhm. Und es wurde ein Glas Wasser. Habe ich das nicht mitgebracht?
5: Natürlich.
6: Ja, genau, ja.
5: Deswegen wollen wir uns das jetzt mal.
6: Ja, klar.
5: Also
6: und das heißt Dulceață, das ist eine Konfitüre, das wurde begrüßt mit einem Glas Wasser, einem kleinen Löffel. Und diese Konfitüre habe ich von Quitten gemacht, die bei mir im Baum wachsen. Ah. Und bei uns in Rumänien gab es ja sehr viele Quitten und ich habe euch hier ein bisschen Quittenkonfitüre gebracht.
5: Hast du selber gemacht die?
6: Ja, na klar. Für also euch.
0: Erst immer spezielle Technik oder einfach reinstopfen?
6: Einfach so. Du machst nicht das Ganze, weil es kommt noch was anderes.
0: Ah.
6: Mhm. Also das Salzige kommt auch. Und ihr könnt es auch als Dessert.
2: Die habe ich ja schon im Mund. Ja, super.
6: Ja.
2: Fantastisch. Nein, alles, rein damit.
0: Das ist gut. Raus.
2: Nein, was? Ach, wir wollen
0: Wasser.
2: Sollen wir warten? Nein.
0: Nein.
6: Essen, natürlich.
5: Und warum soll man das Wasser hinterher trinken?
6: Weil das ist natürlich süß und das ist natürlich viel besser für den ganzen Körper, dass man ein Wasser danach trinkt.
2: Ach so, okay. Das vergesse ich immer.
6: Mhm. Immer. Und das ist auch sehr...
5: Jetzt haben wir das Begrüßungsritual.
1: War das tut man nicht aufs Brot, wie bei uns Marmelade, oder?
6: Schau. In Rumänien ist es eine Begrüßung, das so gemacht wird. Man kann das aufs Brot machen, man kann das Quitten mit Huhn machen, man kann alles. Aber das war das Rituell und deswegen schmecken ist das, was ich, damit bin ich aufgewachsen. Und deswegen mache ich das heute auch noch zu Hause.
5: Und du hast ja eine kulinarische Biografie geschrieben, das ist das Interessante. Das heißt, wir können uns an deinem Leben so ein bisschen entlanghangeln, am Beispiel von Essen. Mhm. Die ersten 9 Jahre, die du in Israel verbracht hast, wie dein Aufwachsen, womit verbindest du das? Was sind die herausragenden Erinnerungen, auch was Essen angeht?
6: Also Essen, ich glaube, dass meine Mutter mich nicht gestillt hat, sondern sie hat mir gleich Hummus gegeben. Also ich bin nicht gestillt worden. Wir haben gleich Hummus. Ich kann dir eine kleine Anekdote. Wir haben ein Enkelkind, auch. Ihr habt auch Enkel. Und der Enkel ist viel gestillt worden. Ja? Seine Mutter hat 2,5 Jahre gestillt. Und als er endlich essen durfte, haben wir natürlich ihm einen Hummus-Teller. Wir waren alle wie die Häuptlinge um ihn. Und haben den Eli beobachtet, wie reagiert. Da hat er die DNA von Molcho oder nicht. Und wir sehen ihn da vor uns, nimmt seinen Finger in den Hummus. Ich habe ihn einen Schlüssel. Hummus. Und was sagt er? Noch. Er war

0: So, also ein Enkel, der kann Pommes machen, ist für mich ein Riesenproblem, ja.
1: Also das heißt, deine Kindheit,
0: ja,
1: deine Kindheit,
0: ja, war das Orientalische, ja. Das war das Falafel nach der Schule, Pita mit Falafel, mit Hummus, Tahina, Amba. Das war meine Kindheit. Und natürlich auch das Essen meiner Eltern, ja, weil das rumänische Abstammung. Also wir haben Krautrouladen auch gehabt. Mein Mameliga ist Polenta. Das heißt, ich bin aufgewachsen mit der Weltküche, weil wir als Kinder in Israel sind draußen aufgewachsen. Es war keine Aircondition. Wir haben Eisblöcke unter den Betten gekühlt und wir waren nur draußen. Und alle Türen waren offen. Aber da war die polnische Mutter, da war die jemenitische Mutter, da war die marokkanische, die jordanische Mutter. Und so habe ich die Weltküche geschmeckt als Kind. Ja. Und deswegen nenne ich immer die israelische Küche nicht nur rein orientalisch, sondern Einfluss der Welt. Und damit bin ich aufgewachsen.
2: Ja, und du erzählst aber auch, weil du hast schon gesagt, ihr wart viel draußen. Es gab so einen Kiosk gegenüber von eurem Haus. Ja. Und der hat auch eine wichtige Rolle gespielt. Was gab es denn da?
0: Wir waren oben auf der Terrasse. Mein Vater hat die Klinik gehabt dort, einen Zahnarzt. Und wir als Kinder natürlich wollten bei den Tante Emma, war es bei euch, war ein Kiosk, natürlich irgendwas kaufen. Und damals in Israel musste man nicht bezahlen. Weil es wurde aufgeschrieben. Und einmal in der Woche, entweder wurde bezahlt oder nicht. Mein Vater konnte sich nicht das leisten, hat bezahlt. Aber ich habe immer gepfiffen. Mein Vater hat mir dann trotzdem einen Pfennig geschmissen und ich habe immer Bazooka gegessen. Diese Kaugummi-Bazooka. Kennt ihr das noch?
3: Ja, klar.
0: Wo man diese Ballons macht.
3: Ja.
0: Das war der Kiosk gegenüber.
2: Jetzt guck mal, was wir für dich haben.
0: Nein, nein, nein. Das gibt's doch nicht. Ein Wahnsinn. Ein Wahnsinn. Siehst du? Und das ist Kindheitserinnerungen. Und wir haben das alle. Wenn die Deutschen nach Argentinien fahren, nehmen sie, oder nach Mallorca, nehmen sie Sauerkraut. Und das ist nicht, weil sie nicht wissen, was gut schmeckt. Ich finde das nicht so gut. Aber die haben das mitgenommen. Und das ist eine Erinnerung von zu Hause. Und das ist Gefühl. Das ist ein Geruch. Wenn du Musik hörst, ja, und du erinnerst dich, welche Musik, weil ich verliebt war. Ich weiß genau, welche Musik ich gehört habe. Genauso mit Essen. Ja. Die Gerüche meiner Mutter sind bis heute bei mir hier, weil als ich 9 war, nach Norddeutschland, Bremen. Wer war in Bremen hier? Ich will nichts Schlechtes über Bremen.
1: Nein, ja, aber wir kennen Bremen natürlich alle.
0: Bremen ist natürlich noch norddeutscher, geht ja gar nicht. Ja? Sonnig draußen, kalt drinnen. Aber das Essen meiner Mutter, wenn ich aus der Schule kam, und wir waren ja nicht sehr glücklich am Anfang, ich wollte ja Israel nicht verlassen, das Fenster war auf, meine Mutter hat immer noch die Bettwäsche gehangen, wie in Italien, ja, das ist ja für die Deutschen in dieser Kälte, Bettwäsche draußen, für meine Mutter war das, aber dieser Geruch von der Schule kommend, das war der Trost. Das war Sehnsucht, das war Liebe. Und damit bin ich aufgewachsen. Ja. Meine Mutter hat die Küche mitgenommen nach Deutschland. Ja. Und alle meine Schulfreunde, die natürlich eine Semmel gehabt haben, haben plötzlich Labane mit Gurke, die gesunde essen, ja, Hummus, die waren alle bei uns zu Hause. Ja. Weil es hat geschmeckt.
2: Und ich finde es lustig, weil du hast Ibrahim schon ein paar Mal angesprochen, ja, dein Vater stammt aus Jordanien. Genau. Ja, das heißt, in deiner Kindheit hat Hummus auch eine wichtige Rolle gespielt.
4: Ja, nicht nur Hummus, sondern ganz viele Reisgerichte, Chattara, so noch ein
0: mit Jadara, mit genau. Ja,
4: das kennst du auch. Macht ihr bis heute und immer wenn ich nach Hause komme, gibt's das. Tut auch der Seele gut.
2: Ja, auf jeden Fall.
0: Ja, ja, ja. Absolut. Wenn mein Sohn aus L.A. kommt, ja, der Nadiv ist ja in L.A. und der kommt nach Hause, das Erste, was er immer sagt, kannst du mir das und das kochen? Das ist die Erinnerungen. Das ist die Verbindung zu uns, ja. Außer, dass wir auch andere Gespräche außer Essen. Aber das ist ein großer Teil, das verloren gegangen ist.
2: Du hast ja noch was mitgebracht, du hast schon angekündigt. Hummus haben wir jetzt schon mehrfach gehört, deswegen wollen wir natürlich hier auch Hummus probieren, zusammen mit diesem Pita-Brot. Ja. Und du sollst uns mal zeigen, wie man das eigentlich richtig isst. Also man darf sich nicht zieren. Ne?
0: Nein. Hummus wird nicht mit Gabel, Messer, das wird geschmiert mit dem Pita. Also ich zeig's euch einmal.
2: Ja.
0: Erstmal zeige ich dir das, schau. Das ist Hummus. Klebt. Hummus, Tahina und Tadbila, das kennst du bestimmt, diese Schärfere, ja? Und wir machen das immer, das könnt ihr jetzt alle nachmachen. Pita-Brot nehmen, du kennst es.
5: Ja.
0: Du warst ja schon in München, ne? Hast du
5: selbstverständlich
0: gesagt.
5: Ja. In ihrem Restaurant, wo mir geweigert, also es wurde mir nicht gestattet, dass ich Brot mit nach Hause nehme. Wir haben so ein tolles Brot gehabt und ich war dort essen in dem Restaurant, habe gesagt, ich würde gerne so ein Brot kaufen. Und dann habe ich, weil es ist wirklich eine besondere Küche und ich finde, wir müssen es alle probieren, wenn wir die Möglichkeit

0: habe ich natürlich kein Rezept für Hummus, weil da geht ihr zu Edeka und Rewe bitte und kauft dort ein. Hummus ist kein Rezept von mir, das ist ein Familiengeheimnis.
1: Ja.
0: Ah. Aber es schmeckt.
2: Sehr gut, wirklich.
0: Genau.
1: Und was? Ist gut. Na, ich will auch gleich probieren. Ja. Ich probiere nach dem Gespräch.
0: Ja, aber es gibt nur Olivenöl, die beste Tahina und sonst gar nichts. Und Kichererbsen, ja? Und das ist,
3: Ja.
4: Ja. Was für dich auch wichtig ist, Brot. Brot hat ja sowieso eine Bedeutung, ne, bei all deinen Rezepten.
0: Ja.
4: Brot und Teig. Ja. Du hast ja zum Teig eine geradezu philosophische Beziehung. Erzähl
0: mal. Ja, weil ihr kennt, ich meine, die mich nicht kennen, ich habe 4 Söhne, es war immer lebendig. Ich bin mit einem Künstler verheiratet, waren immer Gäste bei uns. Und natürlich habe ich immer Brot gebacken. Jetzt Sauerteigbrot, weil das jetzt ganz modern ist seit Corona. Habe ich schon 100-mal weggeschmissen.
1: Hast du aber früher schon gebacken, als noch keiner gebacken hat?
0: Und ich habe ja Brot schon immer gebacken, von zu Hause. Aber, was war deine Frage?
4: der Teig.
0: Ah, der Teig, ja. Der Teig, ja, hat mir gelehrt, geduldig zu sein. Weil der Teig zeigt dir, du kannst mit ihm nicht umgehen, wie du das sonst machst. Ja? Er braucht Ruhe, er braucht Zeit, er muss gefaltet werden.
3: Und auch Wärme,
0: er muss,
3: oder?
0: Soll und
3: auch
0: Wärme, kalte Luft er muss,
4: ja,
0: Wärme. Und für mich war das ein riesen Lernprozess in meinem Leben, was Zeit eigentlich bedeutet. Genau, was du sagst, mit Freunden sein. Und das habe ich gelernt. Ich habe sehr viel umgeändert in meinem Leben, auch mit meinen Kindern und meinen Enkeln. Dieses Bewusste. Du musst nicht jeden Tag, aber dieses Bewusstsein, die Zeit zu geben, zu jemandem wahrzunehmen, das habe ich gelernt durch den Teig, jahrelang. Weil ich wollte immer das schnell, schnell, ja, alles schnell, schnell, zack, zack. Und das hat mir gezeigt, das geht nicht so. Du wartest, bis es fertig ist.
4: Ich habe jetzt Quitte im Hals. Ich muss trotzdem die nächste Frage stellen. Du bist ja mit Sami Moj und mit deinem Mann seit 48 Jahren verheiratet. Was für ein Gericht passt am besten zu eurer Liebe, kann man das sagen?
0: Zu unserer Liebe? Erstmal, weil ich ihn sehr liebe, koche ich ihn seit ewig vegetarisch. Sami isst kein Fleisch.
4: Okay.
0: Das heißt, für mich war erstmal, ich sag dir, welche Liebe ich ihm gezeigt habe, indem ich das Gericht von seiner Mutter jede Schabbat gekocht hat. Und zwar slow-cooked Beans, Bohnen in Tomatensauce und ein tolles Reisgericht. Und das war bei seinen Eltern. Und die Liebe zu ihm und Creme Karamell, das war bei seinen Eltern. Und das habe ich dann gelernt, indem ich Creme Karamell sogar besser gemacht als seine Mutter, weil seine Mutter war auch 100 und hat den Geschmack nicht mehr gehabt. Und ich habe das rekonstruiert und habe diesen Creme Karamell genauso wie bei seiner Mutter. Und das ist die Liebe, die ich ihm gegeben habe.
4: Ja.
0: Von seinen Eltern das zu kochen.
1: Ich probiere gleich.
4: Ihr seid ja, die Molchos sind ja so ein Clan. Ihr seid ja ein Riesenfamilienunternehmen. Es gibt ja mittlerweile auch diesen Podcast Meet the Molchos. Also man kann euch ja beobachten. Wie ist das denn verteilt? Das muss ja auch organisiert sein. Muss ja jeder seine Rolle haben in so einem Familienimperium. Ja. Wie habt ihr das verteilt?
0: Am Anfang war das eine Katastrophe. Katastrophe. Wir haben uns ja auch mit 1000 Cheesecakes immer entschuldigt, weil wir wirklich beim ersten Nanny haben wir viel Cheesecake gemacht, weil wir waren viele Fehler. Aber der Cheesecake wurde berühmt, weil man hat gewusst, wenn mal einen guten Cheesecake ohne Geld geht zu Nanny, ihr kriegt das umsonst. Aber dann haben wir viel Geld, und es ist immer noch in der Karte. Nein, am Anfang haben wir viele Fehler gemacht, weil wir haben alles alle gemacht. Wir haben 18 Stunden gearbeitet, die Kinder, Kellner, ich in der Küche, alles haben wir gemacht. Die Kinder waren ja, die haben ja nicht einmal einen Teller getragen und alle ihre Freunde haben dann Kellner, also viele Fehler. Aber mit der Zeit hat sich das kristallisiert, welche Begabung jeder hatte. Der Nouriel, das ist zum Beispiel ein Künstler, der schwebt, der geht auch schwebend. Der ist der Hutmacher, der ist der Marketing, Fotograf, Sozial. Das ist Nouriel. Ja? Und er ist der Älteste. Der Dritte ist der CEO, weil er die Zahlenkorb, Finanzen, wir haben heute 600 Mitarbeiter. Und wir machen heute ein Riesenunternehmen. Wir haben ja mit Nanny angefangen. Heute haben wir schon 13 Restaurants und eine Riesenproduktion für die Super. Wir haben nie gedacht, dass es so kommen würde. Ja? Der Nanny hat sich organisch entwickelt.
1: Warum heißt es Nannys?
0: Nanny?
1: Ja.
0: Nouriel, Elio, Nadivoni.
1: Ah, mit ihrem Namen.
3: Jetzt macht alles Sinn.
0: Und warum Nanny?
3: Deine 4 Söhne.
0: Warum Nanny? Der Nouriel mit 18 in Tel Aviv, gegenüber von uns, hat sich ein Tattoo machen lassen. Welche Tattoo? Die Buchstaben in Hebräisch von seinen Brüdern. Die anderen, die 18, waren die gleichen Tattoo, gleich alle haben Nanny. Ich habe mit 60 ein Tattoo bekommen.
4: Das habe ich gelesen, ja.
0: Hast du gelesen?
4: Ja.
0: Ich habe es bekommen. Ja. Die haben mich eingeladen zum 60. Mami, wir wollen dich einladen. Ich habe mich schön gemacht und wir gehen essen. Was weiß ich. Wo gehen wir hin? Zu einem Tätowierer. Sie haben ja eine Tätowierung.

0: Balagan. Unser Slogan ist Balagan, sympathisches Chaos. Mhm. Wir sind sympathisch, aber Chaoten. Mhm. Und jetzt habe ich das auf dem Fuß. Einer hat es hier, einer dort, ich weiß nicht wohin. Wir haben alle Balagan. Also das ist immer mit einer Bedeutung. Ja? Mhm. Und ich fand das toll, dass die Jungs sich wirklich ihren Namen gravieren. Und deswegen saßen wir am Tisch und Sami sieht uns alle und sagt da, warum nicht Nanny? Weil er hat die Tattoo plötzlich gesehen. Mhm. Machen wir die Buchstaben. Mhm. Und ich glaube an Karma und ich glaube, es hat uns Glück gebracht, weil ich habe tolle Söhne. Mhm. Ja. Ja, wirklich. Aber auch tolle Schwiegertöchter.
1: Und aber Sami hat kein Balagan, der hat nichts.
0: Sami tätowiert. Wird sich nie tätowieren, weil er kommt von Tanz, Bewegung. Er sagt, jede Tätowierung macht den Körper kaputt. Mhm. Der ist gegen, aber... Er ist ein frei denkender Mensch. Wenn die Kinder das wollen, dann machen sie es, ja, aber er nicht. Balagan haben wir alle, außer Sami.
1: Was hast du zum 70. bekommen? Auch wieder so was Exotisches?
0: Zum 70. war es trauriger, weil mein Bruder ist gestorben. Und dann haben wir ein Haus in Frankreich gemietet und seinen Sohn mitgenommen, die Frau von meinem Bruder. Und wir haben ganz in Ruhe im Südfrankreich haben ein Haus gekocht und wirklich nur über Rufen gesprochen über meinen Bruder. Ja. Der ist auch im Buch erwähnt, ja.
1: Das Buch ist wirklich absolut, also schon alleine so sinnlich.
2: Man guckt schon so gerne sinnlich, an.
1: Ne? Ja. Man hat so eine Lust. Und jetzt, ich freue mich schon die ganze Zeit, dass ich das auch mal probieren darf, dieses Hummus. Es ist so schön, dass du hier bist, Haya. Du kannst immer wieder kommen. Danke, vielen Dank. Danke, danke.
3: Dann jetzt hier. Jetzt los. Muss das auch mal probieren.
4: Dran, auch wenn du vielleicht gar nicht mehr damit gerechnet hast.
3: Aber ich habe ja schon mal gesagt, wenn ich herkomme, ist es immer so, man fühlt sich so, mit euch allen möchte ich einfach so ein Vierseithof. Du hast Hühner, habe ich gehört, ja. Ne? Hier gibt es lecker was zu essen. Super. Hier kann man sich, Kultur, man kann sich,
4: Sex.
3: Man kniffelt, Sex, man kann sich über Penis, da sind wir wieder bei Penisknochen. Also, da ist, ich fühle mich sehr geborgen, sehr willkommen, sehr glücklich, weil ich tolles Essen bekomme,
1: köstlich.
3: Tolle Geschichten höre und von euch beiden einfach einen guten Appetit.
1: Danke.
3: Tolle
2: einfach los, dass du heute bei uns bist. Eka Bessin ist da. Und du überbringst uns die Frohbotschaft, dass die Zündi, diese Prinzess auf Platten baut. Nein, wir haben über eine Viertelstunde, genau wie alle anderen.
1: Wir teilen uns.
2: Genau getimt. Dass die Britzis auf Plattenbau zurück auf Tour ist, aber erstmal tolle Brille und ich sehe dich fast jedes Mal mit einem neuen Brillenmodell oder mit unterschiedlichen. Hast du unterschiedliche Brillen?
3: Ich habe, glaube ich, so 25 Brillen oder so. Weil ich bin so, manchmal ist das so das Make-up, weil ich so denke, wenn du ungeschminkt hast, du keinen Bock, irgendwas zu machen. Hier ist so raus, Brille auf. Ja. Sieht ja keiner was. Mutti sagt immer, musst halbwegs im Gesicht und die Hände müssen vernünftig sein, Fingernägel sauber.
2: Du hast
3: sauber
2: immer
3: sein.
2: Ganz toll gemachte Finger. Immer.
3: Ja, die Leute gucken auf die Hände. Das habe ich aus der Gastrozeit. Wenn dir so jemand das Glas hinstellt im Restaurant, und da blättert so der Nagellack ab, da kriege ich ein zu viel. Da möchte ich hingehen und mit der Feile schon selber einfach wie gemachte Füße. Ich bin da immer so, die Hacken müssen gemacht sein.
2: Das muss alles gemacht sein, ne?
3: Ja, aber ich finde auch, wenn die offene Schuhzeitsaison ist, nennen wir es mal so, die Sandalen werden wieder rausgeholt. Denn bitte, Fußpflege ist so wichtig, es ist auch gut für den Körper, dass die Füße gesund sind. Die tragen euch durchs Leben, lasst die Füße machen. Hey!
2: Hey! Okay, Gott sei Dank, entspannt, es ist jetzt erstmal Winter. Und ihr müsst erst in 6 Monaten ran. Hast du auch, weil ich hatte zum Beispiel mit 3 schon eine Brille und ich bin total, also wirklich schlimm kurzsichtig auch bis heute. Ist es bei dir auch so?
3: Ja, natürlich. Zu DDR-Zeiten gab es ja 2 Brillenmodelle für die Kinder. Und natürlich auch mit einem Pflaster zugeklebt, als hätte man...
2: Oh, hattest du auch so ein Prisma-Ding?
3: Ja, da ist es nicht. Da hat man gesehen, das war schon ein bisschen, auch, dass die Leute denken, wir haben ein Telefon. Da war einfach das Kabel durchgeschnitten.
2: Ja, klar. Wir hatten gar kein Telefon.
3: Nein, und da, oh Gott. Ich sehe auch aus ein bisschen wie Michel von Lönneberg, aber ich liebe es.
1: Ja. Aber süß.
2: Aber es war kein Spaß als Kind mit einer Brille. Also so habe ich es in Erinnerung. Wie fandst du es dann?
3: Ja, es war schon, als Kind ist ja, und wenn Mutti denn selber noch die Haare schneidet, das willst du nicht haben. Ich liebe meine Mutter, aber die hat dann selber die Haare geschnitten und dann auch, weißt du, gehst zum Fleischer, will der Junge noch ein Stück Wurst. Das willst du doch. Aber es ist alles gut. Ich liebe meine Mutter. Die kann auch toll kochen. Und das ist wirklich alles in Ordnung. Ich habe es geschafft. Ich hab's.
2: Ja, dass du es geschafft hast, davon können wir uns jetzt auch noch mal überzeugen. Weil auch von dir haben wir versucht, mal grob zusammenzufassen, was du bisher gemacht hast. Bitte sehr.
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2: Hola Paloma Blanca.
3: Ja.
2: Ein vorläufiger Höhepunkt deiner Karriere, würde ich sagen. Mit Micky Krause, hier jetzt in der Sendung von Florian Silbereisen, Hola Paloma Blanca singen. Du warst aber auch am Ballermann. Das muss man einmal sich angeschaut haben, oder?
3: Ja, aber ich finde, die Leute sehen immer viel Negatives beim Ballermann. Den Job musst du erst mal machen. Ich ziehe wirklich den Hut vor all den Leuten, die dort auf der Bühne stehen. Ja. Weil wenn das Publikum dich nicht mag, drehen die sich um, zeigen dir den Finger und dann bist du mal ganz schnell. Dann hast du mal ganz schnell die Geschichte zu Ende erzählt. Und ich finde, die Leute sparen auf diesen 2 Wochen Urlaub das ganze Jahr. Natürlich fahren die hin, natürlich sind die betrunken und natürlich benimmt sich auch nicht jeder. Ne? Aber wenn du dann in so ein, zu so einem Bierkönig oder wie es Megapark, die Stimmung, die du dort hast, ich stand auf der Bühne und die Leute haben gefeiert und ich fand das so, das war so eine ganz andere Art. Und wie gesagt, wenn du da versagst, dann versagst du richtig. Gott sei Dank hat es funktioniert.
2: Bist du dann noch aufgeregt?
3: Ja, na, ich bin immer aufgeregt. Das ist auch so, auch wenn man hergeht, man weiß ja auch nicht, was man erzählt. Erzählt sie wieder irgendeinen Quatsch, dann ruft die Mutti an und sagt, was hast du denn da gesagt? Ich kann es nicht so in der Öffentlichkeit, reiß dich mal zusammen. Das ist schon so, ich bin immer aufgeregt, weil man auch nie weiß, wie reagiert das Publikum? Kann ja auch mal sein, dass dann keiner lacht über einen Witz. Da stehst du dann aber auf der Bühne und dann schwitzt du.
2: Aber was ist einfacher, irgendwo hingehen und reden? Ich meine, du füllst die ganz großen Arenen und Hallen oder auf eine Bühne gehen und singen. Womit fühlst du dich wohler?
3: Ich war froh, dass Micky Krause mich an die Hand genommen hat, weil mir war kurzzeitig, weil das wirklich so ist, ich krieg dann auch Gleichgewicht und mir war schwindelig. Mhm. Und da stehen ja dann einfach auch Leute und dann singen und du hast noch nie gesungen und natürlich ist das alles so. Aber ich finde prinzipiell, dass ich Arenen fülle, vielen Dank übrigens, ist noch nicht so weit. Aber das ist auch völlig okay. Ich bin immer aufgeregt, immer nervös, weil das ist, was ich mache, ist Unterhaltung. Und wenn Menschen lachen, ist das mein Lohn. Und wenn die klatschen und dann vielleicht noch aufstehen, Standing Ovation, dann fange ich an zu heulen. Weil das ist so der größte Respekt, was einem das Publikum entgegenbringen kann, ist einfach über das zu lachen, was du machst.
2: Wie war das, als du wieder zurückgekommen bist nach der Pause? Cindy war ja auf einer Bohrinsel, glaube ich, ne?
3: Hat Schmuck designt.
2: Ja, klar.
3: Viele machen ja einen Schmuck.
2: Ja, viele machen, ja. Don't ask, just don't ask. Ja. Und dann ist er wieder zurückgekommen, vor 2 Jahren. Dann steht man ja da und dann weiß man ja nicht, haben die mich jetzt vergessen? Okay, gut, sie haben eine Karte gekauft, also sie haben einen nicht vergessen, aber mit welchem Gefühl steht man dann da, oder?
3: Erstmal kommt ja die Kritik, ne? Du hast ja gesagt, du gehst nicht mehr auf die Bühne. Du hast ja gesagt, ganz viele Leute haben dann geschrieben, ja, jetzt ist es doch wieder Welt, brauchst du wurde Geld. Ja, wir gehen alle für Geld arbeiten, genau. Ja, wir verdienen alle Geld. Und wie einige wissen, ist mein Papa damals gestorben, als ich aufgehört habe. Dann war es mir auch zu viel mit lustig sein. Wenn du einen Trauerfall hast, dann willst du nicht irgendwo stehen und dafür sorgen, dass andere lachen. Wenn du selber in dir nicht mehr lustig bist, und dann hörst du natürlich auf. Und dann hatte ich im Rahmen von einer Sendung bei einem anderen Sender die Möglichkeit, so nochmal auf die Bühne zu gehen. Da haben die gesagt, hier, wir wollen so eine Reunion-Sendung machen, hast du Lust? Und dann habe ich das gemacht und die Leute haben geschrien und ich konnte nicht anfangen, weil ich geweint habe. Jetzt fahre ich gleich wieder, ich heule immer bei euch, aber war letztes Mal auch so.
2: Ich verstehe
3: das. Ich habe so geweint, weil die geschrien haben und gerufen, Cindy. Und ich dachte so, die haben mich nicht vergessen.
2: Ja, und haben sie wirklich nicht.
3: Aber es ist so.
2: Naja, und dann ist ja auch der Schritt, dann ist es ja, dann folgt man ja dem Ruf der Menschen sozusagen wieder anzufangen.
3: Ja, aber ich bin auch dankbar. Man ist manchmal, trifft man so Leute, und ich finde manchmal die grundlegende Arroganz, die dann so, ich bin so unfassbar dankbar, wenn da Leute sich ein Ticket, die kaufen sich ein Ticket von, auch manche haben auch nicht viel Kohle, dann sitzen die da und freuen sich, dann ziehen die sich schön an, machen sich hübsch, freuen sich und reden, und dann stehst du da oben und erzählst manchmal auch, wie gesagt, manchmal feuchtes Toilettenpapier, auch ein Thema. Ich bin so unendlich dankbar für das, was ich machen darf.
2: Mhm. Wow. Ja. Prost. Aber was
4: was du machst, fällt ja nicht nur den Leuten auf, die in deine Programme kommen, sondern auch vielen anderen. Und jetzt hast du einen ganz tollen Preis

0: bekommen in Recklinghausen den Hurzpreis.
1: Recklinghäuser Hurz.
0: So, bitte erzähl ganz kurz, was sich dahinter verbirgt.
1: Der Recklinghäuser Hurz, es gibt ja diesen Harpe Kerkeling.
2: Ja, Hurz.
1: Genau, Hurz.
2: Berühmte.
1: Daraus ist dieser Comedy-Preis entstanden. Und ich habe eine Einladung bekommen und dann hieß es, du bekommst den Preis verliehen. Habe ich mich sehr gefreut, bin dorthin und dann waren mehrere Kollegen da. Und Thorsten Sträter war da, den ich sehr schätze. Also es waren wirklich tolle Kollegen, die Laudate. Und dann stehe ich da und gucke mir das alles so an und dann ist der Oberbürgermeister da von Recklinghausen und dann ist da so eine Jury, weil es wohl noch Nachwuchskünstler gekürt. Und da steht der Oberbürgermeister, oder der wird gefragt, wie fandest du das? Weil ein Künstler kam dann auch aus Berlin, der sagte, ja, ich mag zwar Berlin nicht so, aber schön. Und ich dachte so, ich muss gleich raus und ich komme aus Berlin. Und Herr Bürgermeister, warum machen Sie so? Warum sagen die nicht? Ja. Dann bin ich raus und dann habe ich ihm 2-3 Worte dazu gesagt und habe mich sehr gefreut, diesen Preis zu bekommen, weil Preise zu kriegen ist natürlich immer eine Ehre. Ne? Und ich habe, logischerweise habt ihr mich gefragt, ob ich einen besonderen auch mitbringen kann.
2: Ja.
1: Und ich habe euch einen besonderen Preis mitbekommen, den zweiten, den ich bekommen habe in meiner Karriere.
0: Oh Gott, ist das so lustig.
1: Ja, Hamburger Comedy-Pokal. Und diese Veranstaltung gab es damals. Und dieser Pokal ist, also Hamburger Comedy-Pokal, es müssen Leute gegeneinander antreten. Ich bin damals in der Vorrunde rausgeschieden, rausgeflogen gegen Sebastian Krämer, einen ganz tollen Kabarettisten. Mhm. Und natürlich hat ich dann nicht funktioniert, klar. Und dann durfte ich in die Lucky-Loser-Runde und habe dann nach Zärtlichkeiten mit Freunden den zweiten Platz gemacht und habe diesen, der besteht aus Frotti-Handtüchern. Und den hat
0: ein Hamburger Künstler gemacht. Und der ist recht groß, finde ich, oder?
1: Ja. Der ist, glaube ich, 20 Jahre alt. Der steht seit 20 Jahren bei mir. Und ich habe gedacht, ich muss euch den mal mitbringen, weil es gibt so Dinge im Leben, wo du denkst, ach, guck mal.
0: Ja, das ist wirklich wie so ein Kuschel, wie ein Kuschel, wie das Äffchen.
3: Das Äffchen.
1: Also wie gesagt, falls der Künstler das sieht und so, gerne. Es sind einfach Frotti-Handtücher. Und jeder Pokal sah anders aus. Es waren immer andere Frotti-Handtücher. Ich fand das ganz toll.
0: Super cool.
2: Sag mal, Ecke, du hast doch schon als Pionierin, haben wir rausgefunden, hast du doch damals schon auch einen Preis bekommen für ein Gedicht, was du selber geschrieben hast.
1: Ich habe ja, wow, ich habe Gedichte geschrieben früher und habe auch so die Abschlusszeitung, 10. Klasse. Und habe für ein Friedensgedicht, was ich geschrieben habe, also ich habe 2 Gedichte geschrieben, unter anderem eins für meinen Vater. Ich habe ein Friedensgedicht geschrieben mit 9 oder 10 Jahren. Das hieß Frieden, Frieden, nochmals Frieden. Das ist, was wir Kinder lieben. Krieg soll es nie wieder geben, drum wollen wir in Frieden leben. Frieden ist ein schönes Wort, Frieden soll sein in jedem Ort. Krieg soll es nie wieder geben, drum sollen wir in Frieden leben. Das war so
2: das
1: die Zeile. Ja, damals.
2: Ja, aktuell.
1: Und es ist so passend für heute.
2: Ja, total.
1: Traurig ist, dass es so in jede Zeit passt, aber es war damals, und ich habe damals eine Auszeichnung bekommen, ich habe ein Bild bekommen von Wladimir Iljitsch Lenin. Ja. So, und damit ist die Geschichte auch zu Ende.
0: Das waren andere Zeiten.
1: Das waren andere Zeiten zu DDR-Zeiten damals. Und das war für mich, das habe ich nicht vergessen. Das zweite Gedicht war für meinen Vater, der mochte keinen Fisch. Und ich habe als Kind ihm dann geschrieben, Vater, Papa, der mag keinen Fisch. Sobald er ihn sieht, zerhaut er den Tisch. Ich esse ihn dann auf, dazu bin ich bereit. Dann gibt es in unserer Familie keinen Streit.
0: Oh nein!
2: Sag mal, Ilka, ich habe mich gefragt, weil du aus Luckenwalde kommst, hast du ja auch schon oft erzählt. Was ist denn der Geruch oder der Geschmack deiner Luckenwalder Kindheit, habe ich mich eben gefragt, als wir drüber gesprochen haben.
1: Es ist wirklich, wenn man bei meiner Mutter, die fragt ja schon eine Woche vorher, wenn du sagst, du kommst Samstag, was willst du essen? Immer Standard, Antwort im Sommer, Pellkartoffeln und Quark. Gerne mit ein bisschen Gurkensalat vom Vitamin C-Haushalt.
2: Ja.
1: Und im Winter immer Kurulade. Und wenn meine Mutter Kurulade macht, ich parke das Auto unten, gehe ins Haus rein und weiß, wickelt die selber. Und ich habe im Admiralspalast in Berlin gespielt und meine Mutter kam dann immer mit meinem Vater damals noch auf Tour vorbei. Und dann hat die wirklich 70 Kurulan gemacht für die ganze Crew. Wow. So ein Riesentopf kam dann mein Vater. Und der ganze Admiralspalast roch nach Kurulan. Und ich habe dann auf der Bühne gefragt, möchte noch jemand Kurulan? Und meine Mutter, ja. Und dann haben wirklich 2 Leute mit dem Teller da gesessen, haben Kurulan bekommen. Und das sind herrlich, so, weil herrlich, du sagst, so, ja. Es ist so ja, nach Hause kommen.
2: Ja.
1: Wissen, dass die große Welt einem nichts kann, weil man kommt zu Mama, jetzt geht's auch wieder los, Weihnachtskekse, meine Mutter fängt im Oktober schon an. Es gibt einen Keks bei uns an Weihnachten, meine Mutter fängt im Oktober an, Weihnachtskekse zu backen.
2: Welche macht sie?
1: Weil die macht immer so wie Makronen so ähnlich, da sind Kokosraspeln drin, ah, ja. Erdnussmehl mit drin. Dann wird es ein bisschen mit Schokolade ja. überzogen. Wir wollen es wegen Zucker nicht zu viel. Dann wird, macht die das so mit Gummihandschuhen in Tütchen und dann muss ich die da mitbringen. Dann kriegt die Apotheke mal die Nachbarin oben bei uns. Dann macht die wirklich 3-4 Ikea-Kisten voll. Mit diesen Keksen.
2: Monatelang ist sie beschäftigt damit dann.
1: Ja, aber dann, die ist zu Hause, ist alleine und die findet, das ist so dann ihre Aufgabe.
2: Ja. Ja.
1: Und ich gebe ihr auch die Aufgabe, weil ich will auch
2: Kekse. Genau, du bist auch
0: wichtig. Fragst du nach.
2: Aber apropos Süßigkeiten, dein Vater war doch LKW-Fahrer, hat der nicht immer, der ist doch zwischen West und Ost hin und her gefahren, hat der nicht auch immer besondere Sachen aus dem Westen für euch
1: dürfen wir darüber jetzt reden, Janne?
2: Kann ja, man natürlich, ja darf man.
0: Sicher,
2: das ist ja längst verjährt. Ach, verjährt.
1: Der hat so Paletten, so Joghurt, es ist so ein besonderer, der war auch nicht teuer oder so, sondern es war für uns einfach, der hat Tic Tac, werde ich nie vergessen. Als die Tic Tac-Schachtel leer war, habe ich so Ostpfeffis reingemacht. Ostpfeffer, weil ich diesen Geruch von dieser Tic Tac-Schachtel, das werde ich meinen Lebtag nicht vergessen. Wenn wir in den Intershop gefahren sind, durfte ich mir ein Deo aussuchen. Heutzutage schmeißen wir die Hälfte vom Deo weg. Ich hatte denn so ein Impulsspray, Vanille. Es hat ein ganzes Jahr gereicht, weil wir nur sonntags gesprüht haben.
0: Die ganze Woche muss es rein, ja?
1: Oder eine Milchschnitte. Ich mache jetzt hier Markenwerbung, falls Sie mich buchen wollen. Nein, aber damit bist du in die Schule und dann haben ein paar Kinder einfach davon abgebissen, ne? Weil das natürlich auch nicht jeder hatte.
2: Ja, ja.
1: Und das ist so, das sind so Erinnerungen, wenn ich dann manchmal so denke, ach, die Banane, schmeißt du die weg oder so. Da muss man sich das manchmal kurz noch mal wieder zurück in die Erinnerung ziehen, dass wir da nicht so verschwenderisch mit umgehen.
2: Ist ja wichtig, total wichtig. Ja. Und dann merkt man wieder, was... Wie Erinnerung läuft über sowas, wie doll Erinnerung läuft über Geschmäcker, über Gerüche. Du hast ja eine Hotelfachlehre gemacht und das müssen wir noch mal eben klären.
1: Köchin stimmt und Hotelfachfrau,
2: ja, und genau. Stimmt es wirklich, dass du, wenn du im Hotel bist, dass du dann gerne schon mal auch selbst die Betten abziehst?
1: Ich weiß nicht, ob das jemand kennt. Man kommt manchmal in so ein Hotel, dann legst du dich ins Bett. Ich krieg die Decke da nicht raus. Was sind denn das für Kilo?
0: Oh, das ist schrecklich. 28 Kilo. Schrecklich.
2: Unten
0: ja, das ist der. Absolut.
1: 2,80 Meter ja. mal 4,60 Meter. Ich weiß nicht, wie viele Leute die Bett schmecken. Und dann denke ich mir einen Tag später, und wenn ich die Zeit habe, ziehe ich das Bett einfach ab komplett und lege es dann in die Badewanne, falls diese Badewanne, oder in die Dusche mit den schmutzigen Handtüchern. Weil ich denke so, wenn dann manchmal so kleinere Frauen, kleinere Männer halt einfach das Bett beziehen müssen und ich habe schon Probleme, dann zieh es einfach ab und dann ist gut. Mache ich auch nicht immer, aber ich mache es, versuche es regelmäßig zu machen.
2: Kannst bei uns auch mal vorbeikommen, wenn du Lust dazu hast.
1: Ich liebe dich, ja.
2: Ilka, also die Tour geht los am 4. Dezember.
1: Wir sind auf Tour, das müssen genau. wir unbedingt sagen. Ab Dezember geht die Tour.
2: Ab Dezember geht
0: die Tour. Wir kommen.
2: So, wir kommen.
0: Wir kommen nach Wien.
1: Wir
0: kommen.
1: In Wien bin ich, ja.
2: Unbedingt.
0: Wir lieben dich. Wir lieben dich. Und jetzt ziehen wir zusammen. Wir ziehen jetzt alle zusammen, alle.
2: Oh ja, oh ja.
0: Aber erst müssen die anderen sich auch so ein kleines Zutaten.
1: Genau, ihr braucht erst die richtigen Klamotten, wenn ihr mit uns zusammenziehen wollt.
2: Machen wir das.
0: Wir suchen schon mal die Immobilie. Und den Michel Abdullahi, den laden wir auch noch mit ein. Der kennt ja auch so viele nette Leute. Der moderiert nämlich jetzt Captain's Dinner. Und da ist Menowin fröhlich zu Gast. Das sollten Sie sehen.
2: Genau,
0: ja. Einfach dranbleiben. Tschüss.
2: Danke fürs Zuschauen. Tschüss.
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12: Also, das Gute an der ganzen Geschichte ist ja, dass ich abgenommen habe. Boah,
13: Menowin!
12: Also, und Empfang habe ich hier auch nicht. Das heißt, ich erreiche kein Hallo.
13: Menowin?
12: Ich bin hier.

0: Meine Damen und Herren, herzlich willkommen zu Captain's Dinner. Meinen heutigen Gast kennen Sie entweder aus dem Privatfernsehen oder aus dem Knast. Oder, und das glaube ich am ehesten, wenn Sie es zu schätzen wissen, wenn Menschen sich von ganz unten richtig nach oben arbeiten.
1: Hallo! Hallo!
0: Herzlich willkommen, Sänger und Entertainer Menowin Fröhlich.
1: Hallo, lieber Michel. Ich freue mich, dass ich heute hier sein darf. Wo bist du? Ich finde dich nicht.
0: Welches Instrument hat er im Gefängnis gelernt? Ist er anders und ist er geläutert?
1: Die Frage ist nur, wo bist du? Hallo!
0: Menowin, ich freue mich!
1: Ey, ich höre dich!
0: Ich freue mich! Du kommst immer näher. Warm, heiß. Schöne Schuhe, die habe ich auch. Komm her, wo? Hier bin ich. Hier. Du bist gar nicht so braun, wie gesagt. Du siehst genauso gut aus wie immer.
1: Darf ich das hier so benutzen?
0: Ja, bist ja ein bisschen dünner geworden jetzt hier.
1: Ja, also, ich sag dir ganz ehrlich, vor 3 Jahren hätte ich...
0: Wär's nicht durchgekommen, ne?
1: Wie geil ist das denn hier? Habt ihr auch getankt so? Habt ihr voll getankt? Wo geht's hin?
0: Wir haben hier...
1: Absolut
0: Knaller.
1: Gast. Hi, wie geht's dir? Alles gut?
0: Dein Platz, bitte.
1: Mein Platz.
0: Meine Güte, siehst du gut aus.
1: Ja, jetzt mal ganz ehrlich. Ich
0: Rollmops, Dings. Willst du direkt mit Essen starten? Ich habe alles frisch gemacht heute.
1: Das war was Geiles.
0: Es gibt
1: Leberwurst gemacht.
0: Ja,
1: also Rollmops ist jetzt
0: den
1: nicht so
0: Fisch gefangen.
1: Hat's extra gerollt. Ne? Also Leberwurst ist geil. Aber ich finde dich total interessant. Du hast ein geiles Outfit.
0: Hast du gedient?
1: Ja, cool. Man hat mich nie gebraucht dazu, weil ich habe Asthmatiker, also ich mit Asthma und so dies das. Und da musste man da damals mit, ich glaube mit 16 oder so war das.
0: Zur Musterung.
1: Genau. Und ich war nicht zu gebrauchen.
0: Nicht geeignet dafür.
1: Ich glaube, dass das irgendwie damals in so eine Richtung war. Ich kannte gar nicht, also ich glaube, dass es genau deswegen war. So, es ging in so eine Richtung.
0: Ich glaube, dich hätten die richtig gut brauchen können dort. Ich glaube, du wärst ein richtig guter geworden.
1: Ja?
0: Ja, glaube ich schon.
1: Okay.
0: Glaube ich. Du bist ja Sinti.
1: Ja, also ich habe Wurzeln, ja.
0: Darüber wird ganz wenig gesprochen. Also bei dir, scheint irgendwie niemanden zu interessieren, was deine Wurzeln sind. Alle wollen nämlich wissen, wie lange du im Knast warst. So.
1: Ja, das glaube ich auch. Aber das ist ja heutzutage ein Geheimnis mehr. Das kann man alles googeln. Genau, ich habe Sinti-Wurzeln und sowas, was ich total schade finde. Aber bei der ganzen Geschichte ist, dass man viel zu wenig auch darüber spricht. Nicht nur, weil ich Wurzeln, sondern im Allgemeinen. Viele können mit dem Begriff überhaupt gar nichts anfangen.
0: Nichts, ne?
1: Nee, die sagen alle irgendwie Zigeuner und dies und das. Und wenn du sagst, ey, ich bin Sinti, hä, was ist das denn? Also... Was sind die? Was ist das?
0: Das ist krass.
1: Aber es gibt mehrere. Es gibt ja mehrere so jetzt auch so in unserem Bereich. Die Sinti-Wurzeln, zum Beispiel Marianne Rosenberg.
0: Ja.
1: Die hat Sinti-Wurzeln. Wer war noch? Ach, mein Cousin Sido.
0: Sido.
1: Ja.
0: Ihr seid wirklich Cousins, ne?
1: Ja, sein Opa, meine Oma sind Geschwister. Ich war also vor kurzem noch da.
0: Ich frage, weil hättest du Sinti-Großeltern gehabt, die irgendwie während des Zweiten Weltkriegs oder im Holocaust verfolgt worden sind, hättest du nicht zum Militär gemusst.
1: So, und genau so war es auch. Crazy, dass du das sagst. Also das war auch der Fall. Also das ist auch eine Geschichte, die so gewesen ist. Meine Großeltern waren damals im KZ, ja.
0: Ach nein.
1: Doch. Und meine Oma, ihre älteste Schwester zum Beispiel, die haben auch alle Nummern hier drin gehabt und sowas alles.
0: Ach nein.
1: Doch.
0: Also richtig die ganze volle Geschichte.
1: Ja, volle Geschichte, ja. Und die haben auch, die haben, glaube ich, damals auch alles Entschädigung dafür bekommen, Geld und so. Ich kann mich daran erinnern, als ich noch klein war und so. Ja.
0: Welches Vorurteil über Sintis müssen wir mit aufräumen heute?
1: Dass man so Sinti immer sowas mit Clown und so eine Geschichte assoziiert. Also dass man das immer so assoziiert, dass das Menschen sind, die einem nichts Gutes tun oder von denen man sich fernhalten muss oder so. Was überhaupt nicht stimmt. Also sind wir total familiär, wir sind total auch lieb. Ja, also wir lieben es, Menschen mit Menschen zu sein, unter Menschen zu sein. Und wir sind sehr musikalisch.
0: Das kommt mit dazu, ne? Ist die ganze Familie musikalisch?
1: Ja, also wir haben schon sehr viele in unserer Familie, die wirklich musikalisch sind. So, ja.
0: Und wird gesungen?
1: Da wird gesungen.
0: Instrumente gespielt?
1: Ja, auch das. Ja.
0: Spielst du selber Instrumente?
1: Nicht so gut, aber so für Songschreiben reicht es. Also so Akkorde spielen, sei es jetzt irgendwie Keyboard, also Klavier und Gitarre, das kann ich.
0: Hast du richtig gelernt als Kind?
1: Wie, also Instrument?
0: Ja.
1: Nee, das habe ich im Gefängnis gelernt.
0: Ach nein.
1: Ich lache jetzt noch lieber aus der Wahrheit. Im Jugendgefängnis lernte man mir Gitarre.
0: Ist es so?
1: Habe ich mir selbst beigebracht.
0: Aber Respekt, dass du nicht im Jugendgefängnis dann auf andere Ideen gekommen bist, sondern erstmal die Gitarre genommen hast.
1: Ja, ja, ich habe mir gedacht, okay, ich halte mich von allem anderen fern und versuche mich dann so an so eine Django Reinhardt-Nummer. Nein, aber ja, habe ich mir dabei gebracht. Ich
0: bin in Eidelstedt groß geworden, in Hamburg am Stadtrand, und da haben wir sehr viele Menowins gehabt. Also du bist irgendwie so und so alt und dann gerätst du auf die schiefe Bahn, und wenn niemand da ist, der dich wieder zurückholt, dann gerätst du so richtig auf die schiefe Bahn. Mhm. Und du bist so richtig auf die schiefe Bahn geraten.
1: Voll.
0: Und dann irgendwie so als 14-Jähriger.
1: Ja, also, da war ich das erste Mal im Gefängnis mit 14.
0: Wie war das? Wie ist es mit 14 im Knast zu landen? Was hattest du überhaupt getan? Weißt du das noch?
1: Verrückt irgendwie so. Ich habe meinen Lehrer beklaut.
0: Du hast einen Lehrer beklaut?
1: Ja, ich habe meinen Lehrer echt beklaut. Und als ich meinen Lehrer beklaut habe, irgendwie habe ich dann 50 Arbeitsstunden dafür gekriegt. So, und die habe ich nicht gemacht. Und deswegen habe ich dann... Da habe ich dann echt einfach mit 14 vier Wochen Gefängnis gekriegt. Einfach einen Monat so Jugendgefängnis. Auch noch über Weihnachten und Silvester. Das Krasseste war ja, ich war ja mit dieser ganzen Gefängnisgeschichte übertrieben krass vertraut, weil ich ja meine Mama im Gefängnis mit 9 Jahren schon besucht habe. Also ich kannte Gitter, ich kannte die Schlüssel, die so laut sind. Ich kannte das, wie Menschen ausgesehen haben dort, die praktisch dich ein- und aussperren. Aber ich habe das halt, ich saß ja immer nur... Für mich war es sehr gruselig, als kleiner Junge das von außen so zu sehen, und habe mir gedacht, boah, ich will da nie rein. Und als ich dann selber drin war, war das erstmal für mich wie so ein Traum, aus dem du echt schnell aufwachen willst. Das war total verrückt.
0: Ich meine, du hast schon eine richtig bewegte Kindheit gehabt. Du hast mal gesagt, du warst tagsüber der Fröhliche und nachmittags bist du ins Zimmer gegangen und hast traurige Songs gehört und geweint.
1: Ja. Das habe ich wirklich mal gesagt, dass ich viel geweint habe als kleiner Junge. Das stimmt schon. Das Schlimme, weißt du, was das Schlimme irgendwie daran ist? Das Schlimme daran war, und das ist, glaube ich, auch das, was mich in der Vergangenheit so gequält hat, dass ich gewisse Gefühle nicht mehr spüren wollte. Ich wollte mich nicht spüren. Und das Krasseste war, ist ja wie ein Weglaufen von deinen Gefühlen und von dir selbst. Aber das Schlimme war, dass das Gleiche, was ich irgendwie erlebt habe, dass sich der Film komplett wieder von neu, der wurde praktisch zurückgespult und wieder auf Anfang, und auf einmal passierte es in meiner eigenen Familie, bei meinen eigenen Kindern. Boah, das war Horror.
0: Das heißt, du hast das zerrüttete Elternhaus, was du selber hattest, mit einem gewalttätigen Vater, selber irgendwie bei Onkel und Tante groß geworden, auch nicht besonders... liebevoll oder doch?
1: Also ich will jetzt nicht sagen, dass sie nicht lieb waren, das will ich jetzt überhaupt nicht behaupten, aber ich habe halt schon immer gemerkt, dass ich halt ein Waisenkind bin.
0: Ein Waisenkind?
1: Ja, so habe ich mich gefühlt, weil ich musste immer die Dinge tun, die meine anderen Cousins zum Beispiel nicht tun mussten.
0: Was dann?
1: Naja, also ich war so schon derjenige, also ich, keine Ahnung, mach die Betten, bring den Müll, also rühr raus. Ich war schon immer der immer an allem schuld war.
0: Hm. Wie alt warst du da?
1: 7, 8.
0: Oh, das ist früh, ja. Das zu spüren. Also sehr früh.
1: Ja. Es ist nicht so, dass man sagt, okay, der Typ hat jetzt irgendwie, keine Ahnung, nur Schlechtes erfahren oder sowas, ja. Aber du hast schon gespürt, dass du einfach halt Waisenkind bist, so wie ich es gerade auch gesagt habe, so dass trotzdem das nicht irgendwie so richtig deins ist.
0: Weißt du, warum deine Eltern so mit dir umgegangen sind?
1: Die haben es einfach nicht anders, es ging nicht anders. Ich glaube, dass es, also A, glaube ich schon, dass sie mich auch schützen wollten, dass sie ihr Kind schützen wollten auf eine Art und Weise, weil sie selbst wussten, sie schaffen es nicht. Dafür bin ich wirklich sehr dankbar. Heute meine Mama zum Beispiel, die hat es ja auch geschafft, von allem wegzukommen, da bin ich auch sehr dankbar, dass das so ist und so, weißt du. Die hat, also daran erkennst du schon, dass der Mensch wirklich auch weiß, dass er in etwas gefangen war in seinem Leben und das bereut hat und so, das siehst du. Und bei meinem Vater, ich weiß es gar nicht, bei meinem Vater, bis heute weiß ich nicht, wo er ist.
0: Bis heute weiß ich nicht, wo er ist.
1: Das Krasseste ist so, also wenn ich jetzt hier so sitze und in der Kamera sehe, der sieht mich ja bestimmt. Jetzt nicht, weil ich will mich jetzt auch nicht groß machen, aber wer Menowin in Deutschland mit dem Namen nichts anfangen kann...
0: Hat irgendwie nicht ferngesehen.
1: Oder die Bildzeitung gelesen.
0: Ja.
1: Ja. Oder aber wenn der eingeschaltet, nein, Spaß. Aber auf eine Art denke ich mir so, hey, ich habe schon so oft im Fernsehen gesagt, hey, komm, ich will dich irgendwie sehen. Ja, ich vergib dir, ich will einfach, dass meine Kinder auch ihren Opa mal sehen. Oder dass ich ihm, ich stelle mir mal vor, der stirbt morgen und ich wollte ihm vielleicht noch zwei, drei Sachen sagen und ich könnte es ihm nie sagen.
2: Weißt du, was du ihm sagen wollen würdest?
1: Dass ich ihm vergebe, was alles war. So, ich vergib ihm das. Ich verzeih ihm das. Ich bin ein erwachsener Mann. Ich verzeih ihm das. Warum soll ich ihm böse sein?
2: Das ist, können ganz wenige Menschen.
1: Aber ich glaube, weißt du, warum ich das kann? Weil ich selber weiß, wie es ist, wenn du in so einer Situation bist oder wenn du so krass in etwas gefangen bist.
2: Und dann landest du plötzlich bei DSDS.
1: Naja, plötzlich bei DSDS landen war es ja irgendwie nicht so. Ich war ja zu meiner Zeit, ich war das erste Mal mit 17 bei DSDS, also kurz vor dem 18. Geburtstag. Und da war das noch nicht so populär, dass du zu einem Casting gehst und durch ein Casting heraus dann auf einmal so bekannt wirst. Es war für uns eher so, ist so doof oder was, geh nicht zum Casting, dann gehen nur die hin, die weinen und so. So war das. Und dann haben die gesagt, Mann, geh doch dahin, warum bist du doof, also du bist so anders. Und so. Ich habe gewusst, ich kann was. Und ich wusste auch immer, ich bin anders. Ich wusste immer so, egal wo ich hingekommen bin, war es immer so, es hat was gemacht. Ich habe immer irgendwas mit reingebracht. So. Und dann sage ich so, ich weiß nicht, ob ich das machen soll. Und dann sagte er dann noch, Mann, bitte mach das doch. Und so habe ich gesagt, okay, ich mache das, wenn du mitkommst. Der konnte auch sagen, okay, du kommst mit. Und dann rauchen wir uns ein paar und dann machen wir ein paar Weiber, also ein paar Frauen, ein paar Mädels und dann gucken wir, was passiert. Und so ging das dann los.
2: So war es dann noch?
1: So war es? Nein, also gerade.
2: Ihr habt gekifft, habt ein paar klar gemacht und dann bist du zum Casting.
1: Nein, also das
2: ist nicht. Wie war es in Wirklichkeit?
1: Wir haben danach gekifft, aber die Frauen haben wir nicht mitgenommen oder so, das jetzt nicht. Aber aber da war halt dann. Das Krasseste, ich habe halt so geschummelt. Ich habe so geschummelt. Du hast Verträge gekriegt und da stand drin, du sollst detailliert angeben, ob du offene Verfahren hast. Und ich wusste, dass da noch was kommt. Ich habe einfach Nein gekreuzt, weil ich mir dachte, Scheiße, wenn die wissen.
2: Dann ist sofort vorbei.
1: Dann ist vorbei. Und das kam dann halt alles später erst raus: Haftbefehl raus und dies und das. Und ich so, boah, Scheiße. Dann haben der Bohl mich eingeladen nach Berlin und so, mit mir geredet: ey, was ist da los und sowas. Ne? Ich so, oh nee. Und dann hat es halt geheißen, okay, wenn am 8. Dezember 2005 war das, hat es geheißen hier, du hast ja da eine Gerichtsverhandlung. Und wenn du in der Gerichtsverhandlung praktisch verurteilt wirst, ist halt dann hier für dich vorbei und ich wäre in die Live-Shows gekommen.
2: Du bist jetzt, hast jetzt gewonnen. Das ist schon eine abgefahrene Geschichte. Ich habe selber nicht geglaubt. Also als es losging, dachte ich mir so, Melvin ist wieder da.
1: Weißt du, was so schön an der ganzen Sache war? Ich konnte es genießen.
2: Jetzt bist du ein gestandener Mann.
1: Du hast ja eine Zeitspanne von 1 Minute oder 1 Minute 20, wo du dich entscheidest, machst du dich jetzt vor Deutschland nochmal komplett nackt und du könntest alles, was du vor 16 Jahren da gezeigt hast auf der Bühne, könntest du jetzt gegen einen 24-Jährigen verlieren, weil es eine andere Zeit ist. Dann hast du gegen irgendjemanden verloren und alles andere ist dann weg. Dieser Status, den du, Status übertrieben, aber diese Momente, die du den Menschen geschenkt hast? Oder haltest du einfach daran fest? Und ich habe mich dafür entschieden und gesagt, nein, ich will den Leuten zeigen, wer ich heute bin. So. Und das war so, ich hatte Angst. Da hatte ich richtig Angst. Ich hatte so eine psychischen Kämpfe, das kannst du dir nicht vorstellen. Ich war während ein Dreh einfach einen Tag weg. Ich bin einfach nicht gekommen.
2: Menowin Style halt, ne? Menowin haut einfach ein bisschen ab.
1: Ja gut, Menowin Style, der andere war, Menowin Style wäre irgendwo im Club gewesen oder sowas mit 5 Gramm irgendwo rumsitzen, aber das war ja so, ich hatte Angst. Ich schaff das nicht. Dann habe ich die angerufen und gesagt, das war schon alles so, boah, Menowin und so, alle schon voll in dem Film, ne? Und ich habe angerufen, Telefon klingelt,
2: ich komme nicht.
1: Leute, ich mach das nicht. Ehrlich, so war das dann. Und dann haben wir uns halt getroffen und so, haben miteinander geredet und so. Ich sag euch, Leute, ich hatte solche psychischen Probleme.
2: Na, du hast deine Tochter ausgestochen einfach mal so nebenbei, ne?
1: Nein, ich habe sie nicht
2: ausgestochen. Naja, du hast ja gewonnen und nicht sie.
1: Ja, aber ich habe sie nicht ausgestochen. Das Thema ist so, ganz ehrlich, also ich war auch dagegen, dass sie dahin geht. Sie wollte das, sie wollte das unbedingt, weil sie ist aus der Schule raus, hat nicht gewusst, was sie ausbildungstechnisch machen will, so will sich ausprobieren Und dann hat sie gesagt, Tata, würdest du mich da begleiten, würdest du mich trainieren, so in dem Sinne, so, ne, bist du für mich da? Und ich gesagt, ja, mach ich, wenn das dein Wille ist. Und dann habe ich das gemacht.
2: Kurze Fragen, kurze Antworten, Menowin. Wie gut du bist. Welche Regel gilt bei euch zu Hause für alle Kinder?
1: Am Tisch essen, also zusammen essen. Halt.
2: Zusammen essen, ja. Gute Regel, ja. Man macht viel mit. Was haben deine Kinder von dir gelernt?
1: Singen.
2: Was hast du von deinen Kindern gelernt?
1: Vertrauen.
2: Was bedeutet Dieter Bohlen heute?
1: Das ist mein DSDS-Vater.
2: Ist so, ne? Ja. Er liebt dich auch über alles.
1: Ich liebe ihn auch. Auch wenn er mit mir keine Platte gemacht hat, jetzt so aktuell, aber ich liebe ihn trotzdem.
2: Ja, man merkt es. Wen würdest du gerne mal treffen?
1: Roland Kaiser.
2: Was?
1: Ja, Mann.
2: Den größten aller Zeiten?
1: Ich liebe den.
2: Er ist der Größte.
1: Ich liebe ihn.
2: Er ist einfach die Nummer 1.
1: Ich kenne auch seine Songs und ich kenne auch seine Ex-Frau.
2: Das ist eine geile Mischung. Roland Kaiser, ich kenne seine Songs, ich kenne seine Ex-Frau.
1: Nein.
2: Wie wählt man den perfekten Kindernamen aus? Hast du keinen ausgesucht?
1: Ich habe alle ausgesucht.
2: Hast du ausgesucht?
1: Ich habe alle Namen ausgesucht, bis auf den Namen jetzt von meiner Tochter, mit der ich mit Ronja bin, hat Ronja ausgesucht. Sie heißt Mavi.
2: Oh, schön.
1: Ja, sehr schön. Aber ich habe zu ihr gesagt, als Ronja mir gesagt hat, oh, Mavi, habe ich gesagt, was ist das denn für ein Name? Nur weil ich den Namen aussuchen wollte. Und ich fand aber trotzdem, boah, geiler Name, wie geil der klingt.
2: Was so. Wolltest du, hast du schon Favoriten gehabt?
1: Ganz ehrlich, ich weiß es gar nicht mehr. Okay, sorry, ich habe dich jetzt unterbrochen.
2: Weihnachten oder Ostern? Überhaupt nicht.
1: Weihnachten.
2: Warum?
1: Viel schöner. Schnee, Liebe, Glocken,
2: kommen alle
1: Plätzchen.
2: Kommen alle Kinder dann zusammen?
1: Ganz genau.
2: Du, sind alle bei dir? Mit den Ex-Frauen und so weiter?
1: Ex-Frauen, das wird, glaube ich, nicht funktionieren. Das, aber die Kinder. Das
2: die Kinder kommen?
1: Das reicht, ja.
2: Torte oder Burger?
1: Torte.
2: Natürlich.
1: Schokosahnetorte.
2: Wie viel hast du abgenommen?
1: 90 Kilo.
2: Wow. 90 Kilo hast du. Was wiegst du heute?
1: Jetzt gerade aktuell fühle ich mich viel zu dick. 88.
2: Wie hast du das gemacht?
1: Ich musste mir leider mich operieren lassen damals, weil ich sonst gestorben wäre. Ich hatte fast 500 Zucker und ich war 170 Kilo schwer. Und man hat dann irgendwann mal bei einer Untersuchung gesehen, dass ich halt zu viel Zucker habe. Ich wusste das alles nicht. Und dann hat man mich direkt ins Krankenhaus eingewiesen und hat dann noch mein Blut gecheckt. Ich saß, der Arzt hat gesagt, sie könnten jeden Tag sterben, weil du kannst in so, wenn der Zucker so ist, kannst du in so ein Koma fallen und nicht mehr aufstehen. Ich wusste das alles nicht.
2: Wie kann das sein, dass man das alles nicht weiß?
1: Weil man einfach verblödet ist von Koks und Alkohol.
2: Ist es so?
1: Ja, also man spürt, man mit, also ich dachte immer, das liegt daran. Ich dachte immer, weil ich ab und zu noch, weil es war ja dann früher nicht mehr so extrem, es war dann später, war das irgendwann immer nur so phasenmäßig. Und da dachte ich dann, nee, dass es davon kommt.
2: Aber größtmöglicher Respekt, dass du das, ich meine, von 170...
1: Ja, aber ich habe das ja nicht alleine geschafft, durch einfach so, dass ich gesagt habe, ich mache jetzt Sport oder so. Man musste mich ja operieren. Die haben mir fast 1 Liter Magen aus mir rausgeschnitten.
2: Welches Tattoo bereust du?
1: Das Menowin-Tattoo.
2: Das Menowin-Tattoo ist das Wichtigste von allen.
1: Nein, eben nicht so. Ich finde das total, das ist so egoistisch, das ist so hochnäsig irgendwie. So, was habe ich mir eigentlich dabei gedacht? So, und dann kommt mir so der Film, ja okay, wir wussten nicht, was wir drehen sollen. Dann habe ich denen einfach was angeboten und gesagt, komm, ich bringe mir irgendwie, lass uns so eine geile Story machen. Ja, ja, wie was denn? Lass uns zum Tattoo-Studio gehen und ich lasse mich tätowieren. Ja, geil und so. Die haben ja alles gedreht, ne?
2: Natürlich.
1: Ja, 2010, alles. Und ich, Idiot, weißt du, was ich meine? Noch schön, weiß ich, hier eine halbe Flasche Jackie Intus gehabt. Und das Ding hat so geblutet. Das hat so, was kann das denn? Alkohol trinkst, das geht ja nicht.
2: Ich meine, schon ganz schön hart zu der Zeit, dass man das mit euch allen gemacht hat, so, ne? Also, es ja. Ist schon nicht ohne jetzt mal so mal Spaß beiseite. Also, schon hart.
1: Naja, du hattest ja immer die Wahl.
2: Wie findet man einen guten Therapeuten oder eine gute Therapeutin?
1: Also, was ich sagen kann, ist, dass die Hauptbase ist das Vertrauen. Also es gibt wirklich Therapeuten, die interessieren sich wirklich für dein Leben und für deine Geschichten. Es gibt welche, die machen es nur bezüglich ihres Honorars und weil sie das halt gelernt haben. So. Und was ich auf jeden Fall jedem mitgeben kann, ist, das schönste Arbeiten mit einem Therapeuten ist dieses Gegenwart- und Zukunftorientierte. nicht dieses Vergangenheitsding, das ist ja da hinten. Das tut natürlich weh.
2: Redet man darüber. Oh, spannend.
1: Aber dieses, wenn du anfängst, wenn du akzeptierst,

0: akzeptierst, was da hinten war. Aber das erfolgreiche Arbeiten dann ist Gegenwart und Zukunft orientiert. Weil das Spaß macht. Das macht dann Spaß.
1: Was jetzt du ist, gehst was
0: auch,
1: kommt, ne?
0: Du, ja, Mann, du gehst auch so, du gehst so raus. So, ja, und so. Ne? Da, wenn du so Zukunft, so Vergangenheit singst, dann gehst du so total. Weißt du, ich meine?
1: Ja, total.
0: Aber das ist wirklich, das kann ich jedem nur ans Herz legen.
1: Kannst du Windeln wechseln?
0: Ich kann sehr gut Windeln wechseln, ja.
1: Was war dein Lieblings-Faschingskostüm?
0: Ich war immer als Casino-Mann.
1: Natürlich, als Croupier.
0: Ja, ja. Aber weißt du warum? Ja, weil ich es einfach toll fand.
1: Das ist ein geiles Kostüm. Darauf kommen erst mal als Achtjähriger als Croupier zu gehen.
0: Ich höre zu.
1: Was ist denn nochmal ein Croupier?
0: Der Croupier ist der Casino-Mann.
1: Ja, ich wollte immer Anzüge tragen, weil ich schon immer Anzüge schön fand. Deswegen.
0: Geil.
1: Junge.
0: Ich schwör's dir, also mein Geburtstag, Kindergeburtstag, ich war der Einzige, der mit dem Anzug gekommen ist.
1: Es ist so. Deine Lieblingsserie als Kind?
0: Schlümpfe.
1: Konntest du auch alle Schlümpfe aufzählen?
0: Ja,
1: so um und bei. Ne? Das macht das cool. Da war noch kein Koks. Ne? Wann hast du das erste Mal geguckt? Weißt du das noch?
0: War noch kein Koks. Also, wenn Schlümpfe Koks,
1: das können wir nicht angucken, ne?
0: Nee. In welche Zeit? Kann man nicht angucken, sondern das wäre ein bisschen krass.
1: In welche Zeit würdest du gerne reisen?
0: In diese Rock'n'Roll-Zeit.
1: Zurück? Haare gehen nach hinten und so? Yeah. So, ne? Yes. Das würde ich auch sehr gut stehen. Und dann kannst du deinen Anzug anziehen und in der Gegend rumlaufen.
0: So sieht es nämlich aus.
1: Wie oft vergisst du die Geburtstage deiner 10 Kinder wirklich? Gar nicht, ne?
0: Nein.
1: Ich glaube auch, dass du keinen einzigen... Machst du nicht, ne?
0: Nein.
1: Was denkst du, in was für einer Welt die groß werden? Wenn du sagst, du guckst ins Jetzt, du guckst in die Zukunft und so. Wie siehst du unser Land, in dem wir uns jetzt hier befinden?
0: Das ist ein bisschen schwierig, glaube ich. Das Thema ist so, ich bin ehrlich. Ich halte nichts von Politik. Ich finde, die versprechen immer nur und machen nichts. Weil es verändert sich nichts. Und was ich total krass finde, was ich schlimm finde, ist, wir hier aktuell in Deutschland machen einfach viel zu wenig für die Jugend. Keine Ahnung, ein 10-Jähriger, der ein Handy bedienen kann, ja, was heute, also was ganz was Normales ist, der drückt einmal Safari und drückt dies, das hin und her und kann sich schon irgendwie Erotikseiten reinziehen. Ich glaube nicht, dass es irgendwie noch besser ist.
1: Dass wir das in den Griff bekommen?
0: Ich glaube nicht.
1: Ja, das heißt, du wählst dann auch nicht. Du nimmst aber nicht teil am
0: System. Ich bin ganz ehrlich, ich will nicht. Nein. Also ich weiß, dass dann meine Stimme irgendwie jemand anders kriegt oder dem Ding, aber ich sag ganz ehrlich, ich. Man muss echt aufpassen, was man sagt.
1: Ja. So in dieser ganzen Nein, Style. Du nicht. Bei dir ist der Zug abgefahren, dass du aufpassen musst, was du sagst, Bruder. Das ist, ich glaube, das ist vorbei, ne? So, du bist einer der wenigen Leute, die, glaube ich, nicht sagen, können, was sie wollen.
0: Nee, aber ich glaube den Menschen einfach irgendwie nicht, was die reden.
1: Was macht das, wenn du deine Kinder abends ins Bett bringst und denkst dir, wo werden die denn wohl aufwachsen?
0: In den nächsten 20, 30 Jahren oder 20, 25 Jahren, in denen ich hier bin, will ich einfach meinen Kindern alles geben und will alles tun, dass wenn ich mal hier nicht mehr bin, dass ich weiß, was sie haben. Und damit kann ich zufrieden sein. Also was braucht man heute bei uns? Kids brauchen, ne, die brauchen einfach viel Aufklärung, viel Gespräche. Ne? Nur weil es jetzt dein Kind ist, heißt es noch lange nicht, dass du immer weißt, wie es ihnen geht. Also du kannst vielleicht fühlen, geht es dir heute gut oder schlecht. Aber du musst eine Verbindung zu deinen Kindern aufbauen. Wie geht es, indem du viel mit ihnen sprichst, indem sie dir Dinge anvertrauen können, die sie vielleicht nur mit ihren Freunden reden oder so, dass du dich auf dafür machst. Und ich finde, dass wir einfach... aufwachen müssen. Also wir dürfen uns nicht so viel, wir dürfen, gerade auch was die Kids, wir dürfen das nicht so lenken lassen, sondern wir sollten anfangen, selbst es in die Hand zu nehmen, weil wir leben es ihnen vor. Du kannst es steuern, wie es am Schluss ausgeht.
1: Ich habe noch ein schönes Spiel für dich zum Schluss.
0: Ein Spiel? Das
1: hat mir sehr gefallen. Da werden wir ein bisschen was über dich erfahren.
0: Okay.
1: Wir werden nichts über ihn erfahren, über diesen Menschen. Er ist ja so scheu und so schüchtern.
0: Ich sag dir ganz ehrlich, ich habe heute wirklich mal Sachen, ich hab mir wirklich vorgenommen, einfach heute mal Sachen zu sagen, die ich noch nie gesagt habe.
1: Das freut mich. Das machen wir jetzt. Pass auf.
0: Ray?
1: Pass auf.
0: Ist das Spiel? Habe ich
1: ja
0: schon
1: alles? Nein, also es heißt Wahrheit oder Boulevard. Ich lese dir Schlagzeilen über dich vor.
0: Und über mich?
1: Ja. Und du musst sagen, stimmt so ein bisschen oder nee, stimmt überhaupt gar nicht.
0: Okay, gut.
1: So, das machen wir jetzt miteinander. So, das nehmen wir jetzt hier mal und dann fangen wir mal hier an.
2: Menowin Fröhlich nach Hackerangriff. Ganz viel Unruhe in unserer Familie.
0: Okay.
2: Stimmt das? Stimmt es ein bisschen oder stimmt es überhaupt gar nicht?
0: Weißt du was?
2: Ist vom 7.3.2025. Ist
0: komplett fake. Das
2: stimmt gar nicht.
0: Nein, das stimmt gar nicht. Das habe ich erfunden.
2: Hast du erfunden?
0: Eigentlich nein, aber das heißt erfunden, aber wenn ich dir die Geschichte erzähle, dann wirst du sagen...
2: Ja, erzähl mal bitte die Geschichte, würde mich jetzt interessieren. Ja? Was du so, ja.
0: Also ich habe das eigentlich nur gemacht, um an eine Info, ich habe das gemacht, um an eine Information zu kommen, die mir wichtig ist, um zu gucken, ob ich, ob man mich vielleicht hintergeht in meiner Beziehung oder nicht.
2: Was? Du hast so, was ist, du hast Privatdetektiv gespielt quasi?
0: So ungefähr und habe dann eine Pressemitteilung rausgehauen, um praktisch das Ganze so ein bisschen ins Rollen zu bringen, sozusagen, sodass vielleicht das eine oder andere doch so einlenkt.
2: Und hat's funktioniert?
0: Hat nicht funktioniert.
2: Wurdest du hintergangen in dieser Beziehung?
0: Ja.
2: Das hast du dann herausgefunden?
0: Anscheinend schon, ja. War ein guter Move, oder?
2: Nach DSDS-Sieg legt er seinen Namen ab.
0: Ja, das stimmte. Also nicht mehr Menowin Fröhlich, sondern nur noch Menowin. Das hatte so ein bisschen was mit neuer Identität zu tun, so ein bisschen mit Gott und so.
2: Nur noch Menowin?
0: Ich wollte nur noch Menowin heißen, jetzt heiße ich wieder Menowin Fröhlich.
2: Jetzt heißt du wieder Menowin Fröhlich? Mhm. Wie lange hieß du, von wann ist das, wie lange hieß du denn nur Menowin?
0: 3 Monate. Nein, Spaß. Das ging schon ein bisschen früher, ein bisschen länger so, aber jetzt, wie gesagt, alles gut.
2: Er fuhr ohne Führerschein zur Tankstelle, nur um sich Süßigkeiten zu besorgen. Das
0: ist die Wahrheit.
2: Diese Schokoladenfahrt aus dem vergangenen Frühjahr bringt DSDS-Star Menowin Fröhlich und so weiter. Und das stimmt.
0: Das stimmt. Ich bin ohne Führerschein zur Tankstelle gefahren und es war wirklich nur um die Ecke. Also es war wirklich um die Ecke. Und ich bin da hingefahren und weißt du, was passiert ist? Jetzt pass auf, mich hätte nie einer erwischt. Weißt du, was passiert ist? Ich fahre dorthin und wer fährt auf die Tankstelle rauf? Ein Zivilpolizist, der mich erkannt hat und direkt an dem Tag gegoogelt hat, geguckt hat, ob ich Führerschein habe oder nicht. Und hat gesehen, ich habe keinen Führerschein. Und somit habe ich eine Anzeige gekriegt und bumm, das Ding war im Kasten.
2: Weißt du noch, welche Süßigkeit du dir besorgen wolltest?
0: Ja, Kinder Bueno. Ich darf nicht lachen, das ist so blöd, ne? Die Leute denken sich, was ist das für ein Typ?
2: Aber es ist irgendwie ein bisschen witzig.
0: Es ist verrückt, weißt, sogar der Richter hat gesagt, ich bin verrückt. Der hat gesagt, er hat sowas Verrücktes noch nie erlebt.
2: Meine Abschlussfrage an dich ist ehrlich gesagt, wenn das jetzt hier ein Casting wäre, du könntest ein Duett mit Roland Kaiser gewinnen. Was würdest du jetzt, wenn du nur 2 Zeilen singen dürftest? Was würdest du singen?
0: Joanna, geboren, um Liebe zu geben.
2: Du bist ein toller Gast. Ich wünsche dir so viel weiterhin Erfolg mit dem, was du machst. Danke. Und dass das alles genauso aufgeht, wie du dir das vorstellst.
0: Danke.
2: Ich bin sicher, dass es diesmal anders laufen wird. Jetzt hast du gewonnen.
0: Yes.
2: Ich freue mich.
0: Schön, dass du da was bist. Danke, dass du da bist.
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6: Ihnen einen wunderschönen Abend, liebe Zuschauer zu Hause. Was für eine tolle Gästerunde hier heute zusammengekommen ist. Außergewöhnlich viele Frauen. Und ich kann Ihnen jetzt schon mal sagen, wir werden über Sex sprechen, falls Sie das interessiert. Aber erstmal freuen wir uns auf Dirk Steffens. Mit ihm reden wir über vertikale Tierwanderungen und einen inspirierenden Zebrafang. Haya Molcho, überlebensbegleitende Gerichte und ein Geburtstagsgeschenk, das unter die Haut geht. Mit der Sexologin Jill Tamling geht es um die Bedeutung von Sexualität in jeder Lebenslage und einen harten Kampf im vergangenen Jahr. Der Kriegsreporter und frisch gebackene Fernsehpreisträger Ibrahim Naber über die Arbeit an der Front und Bilder, die er nie vergisst. Ilka Bessin über einen Auftritt am Ballermann und besondere Auszeichnungen. Autorin Sabine Askodom über den Zauber von Flensburg und Umarmungen gegen Zukunftsangst. Katrin Ackermann spricht mit uns über Bikram-Yoga und eine schillernde Großmutter. Und ihre bezaubernde Gastgeberin heute Abend, ein schöner Anblick mir gegenüber, Barbara Schöneberger. Und für mich ist es ganz genauso schön, heute Abend darüber zu schauen. Bei uns heute nehme ich auch Bettina Tietjen. Schon jetzt zu Hause umschalten, weil sie denken, sie haben einen Knick in der Optik. Es stimmt, was sie sich bisher eingebildet haben. Wir tragen heute die gleiche Klamotte, Bettina.
7: Ja, ja. Ich habe die ganze Zeit das Gefühl, ich gucke in den Spiegel, wenn ich dich angucke.
6: Ja, ist ganz toll. Bin ich das? Sind so ein bisschen Hanni und Nanni für in die Jahre gekommen.
7: Ja, genau. Oder man kann auch sagen, die Kessler-Zwillinge in etwas anderer Ausgabe.
6: Also ja, genau.
7: Es gibt viele Varianten. Gibi und Tina.
6: Ja, viele Varianten und keine passt so richtig auf uns. Aber ich freue mich auf jeden Fall, dass wir heute Abend hier zusammen sitzen.
7: Ich freue mich total, Barbara.
6: Und so viele Frauen waren, glaube ich, noch nie in der Show wie heute. Und, aber wir haben mit Ibrahim und Dirk natürlich auch zwei Männer zugelassen.
7: Ja, ja. Ich hätte es ja lustig gefunden, wenn wir alle in der Runde heute das angehalten hätten.
6: Ja, ich weiß nicht, die anderen haben das Kleiderbriefing irgendwie nicht gelesen, weiß nicht, was da passiert ist. Aber jetzt nehmen wir es so, wie es kommt. Wir freuen uns auf eine ganz tolle Frau. Und als sie das allererste Mal auf der Bühne stand, da war Konrad Adenauer noch Bundeskanzler und Deutschland freute sich über das Wirtschaftswunder. War eigentlich auch eine ganz gute Zeit. Heute kann sie auf über mehr als 60 Jahre Schauspielerfolge zurückblicken. Aber kein Ende ist in Sicht. Sie ist am Tun und am Machen. Sie stürzt sich immer wieder in Abenteuer. Und heute wird sie uns an ihrem aufregenden Leben ein bisschen teilhaben lassen. Wir freuen uns auf Katrin Ackermann. Interessant, ab einem gewissen Alter reden dann ständig alle über das Alter, gell?
8: Ja, ja, das ist. Aber das ist auch, man nennt es dann eigentlich langsam, man hat es Jahre verborgen und runtergespielt. Und dann plötzlich kommt die Zeit, wo man sagt, hey,
6: ja. So. Guck mich mal an, ja. Und es ist wirklich so, wir haben uns vorhin angeschaut, als sie in den Raum gekommen sind. Und ich habe mir gedacht, boah, mein Gott, ist das toll. Was für eine, so aufrecht auch. Das ist auch viel Disziplin. Oder sind sie so?
8: Nee, eigentlich nee, Disziplin glaube ich nicht. Nee.
6: Ist es nicht Disziplin auch?
8: Nee, das ist, ich weiß es nicht.
6: Gute Gene?
8: Gene, ich denke die Gene. Meine Mutter war toll, ist bis zuletzt spazieren gegangen, ja.
6: Ja, wie alt war sie, als sie...
8: Als sie ging, 102.
6: Wow. So, also sind ja noch, das bis dahin ist ja noch viel zu tun. Ich weiß natürlich auch, und das hören ja manche mal nicht so gerne, weil man dann so sagt, ach, vielleicht schafft es auch mal jemand, so alt und fit zu sein und sagt, ich habe noch nie in meinem Leben Sport gemacht. Ist bei Ihnen nicht der Fall? Sie sind zweimal die Woche in einem sehr heißen Raum, oder? Was
8: ja, das nennt man Bikram-Yoga.
6: Ja.
8: Und das wird so zwischen 38 und 40 Grad und man sagt, dass es gut sei für die Muskeln, weil man sich dann nicht so verhärten kann. Alles bleibt weich, weil es warm ist und so. Aber eigentlich merkt man das gar nicht mehr. Mhm. Es ist einfach anstrengend, so, aber nicht die Temperatur.
6: Das heißt, Sie gehen zweimal in der Woche mit der Sporttasche wirklich dahin, weil das kann man ja nicht zu Hause machen.
8: Nein, das kann man nicht zu Hause machen. Könnte man wahrscheinlich. Dafür bin ich zu faul. Ich brauche diese Gemeinschaft und ich brauche den Einpeitscher.
6: Okay. Ah, verstehe. Und ist das ein junger Mann?
8: Ja, also ein junger Mann.
6: Fragst du eine Freundin?
8: In dem Fall ist es ein junger Mann.
6: Ja, gut, aber es tut ja nichts zur Sache.
7: Unvorstellbar. Bei diesen Temperaturen, ich finde Yoga so schon anstrengend.
6: Ja.
7: Aber bei dieser Hitze.
8: Das merkt man echt, das ist eine Gewohnheit.
7: Ja. Also ja, merkt man gar nicht mehr.
9: Aber hast du nass geschwitzt oder wie kommst du raus? Du kommst
8: also, rein. Ja, ich, natürlich schwitze ich, aber ja. Du schwitzt ja auch, wenn du sonst Sport machst.
9: Ja, aber nicht so wie mein Sohn, Nadiv, hat jetzt das erste Mal, der ist, ich habe den Hemd genommen und es war Wasser.
7: Wäschst du ihm noch die Hemden?
9: Ja, nee, der kam aus L.A. und er war so zufällig bei uns, aber ich bin Wasser.
7: Das ist ein Wahnsinn.
8: Ja, Jena, es gibt Leute, da ist dann die Matte richtig eine Pfütze.
9: Ja, das ist ein Wahnsinn.
7: Ja, toll. Ich glaube, in dem kleinen...

0: Schauspielerin Maria Furtwängler im Tatort Hannover.
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0: Rückblick. Nach ihrer Ausbildung startet sie auf den Bühnen in München durch.
3: Gut ist es hier. Ganz herrlich.
0: Herrlich begeistert sie zudem seit mehr als 50 Jahren auf den Bildschirmen. Von Kult bis Komödie. Ihre Stimme unverwechselbar. Sie verleiht sie an Peggy Bundy in Eine schrecklich nette Familie.
4: Glaub mir, ich bin dein Mann. 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
0: Auch als Podcasterin gelten jetzt ihre Initialen. Kein Aufhalten. Katrin Ackermann.
6: Sind das Bilder, die Sie häufig sehen, oder freut man sich zwischen?
7: Ja, doch, das finde ich ganz süß, ganz lustig. Nein, nein, ich sehe die nicht. Ich kriege ja auch oft Autogrammpost und dann denke ich mir, wo haben die diese Bilder her? Die würde ich am liebsten zum Teil behalten.
6: Ja.
7: Aber das macht sich wahrscheinlich nicht so.
6: Ja, ja, ja. Also eins kann man mal abzweigen.
7: Ja, ich denke, habe auch schon.
6: Aber immer seltener werden mir Sachen zugeschickt, die ich behalten möchte von mir, ehrlich gesagt.
7: Ja,
6: es passiert immer seltener. Aber das ist ja wirklich, mit welchen Gefühlen guckt man? Da waren ja alle Jahrzehnte, Sie waren ja von der braven, von dem braven 50er-Jahre-Mädchen bis zur 70er-Jahre-Mondänen, femme fatale, zur eleganten Dame, da war ja alles dabei.
7: Ja, ist schon eine Weile unterwegs, ja.
6: Was sagte Ihre Mutter, als Sie in den 50ern sagten, ich will es mit der Schauspielerei probieren?
7: Das war in Ordnung, das fand sie. Ich hatte damals von Kleist das Käthchen von Heilbronn gelesen und habe mich damit so irgendwie identifiziert. Ich habe es leider nie gespielt, aber weil man mich eben mehr so fatal besetzt als so
6: Mädchenhaft. Ja. Ach so, okay.
7: Sehr schnell so, ja.
6: Und das war das Käthchen von...
7: Das war, ja.
6: Und das war eine zarte, für die wenigen, die es nicht gelesen haben, man hat es, glaube ich, wirklich in der Schule gelesen.
8: Ja. Ich glaube auch, ja.
6: War das eine zarte Frau, die...
7: Ja, in diesen Grafen verliebt war und einfach das Gefühl hatte, sie ist für ihn gemacht und er für sie.
6: Ja.
7: Und sei bestimmt. Und das war so irgendwie... ja, auf alle Fälle hatte sie so, sie träumte laut und er setzt sich dann irgendwann mal, eigentlich geht sie ihm ziemlich auf die Nerven.
6: Ja.
7: Und er kniet sich dann aber mal hin und denkt, ich habe gehört, die redet im Schlaf. Und dann fragt er sie aus und sie sagt, ist doch ganz klar, du wirst mich heiraten.
6: Oh nein.
7: Ja, und es war so entzückend, so rührend.
6: Aber Sie hätten ja aus dieser Sache auch ziehen können, ich besuche den Grafen und heirate, weil ich für ihn bestimmt bin. Aber Sie wollten ja was ganz anderes.
7: Ja, aber das habe ich nebenbei auch noch gemacht. Keinen Grafen, aber ich habe auch sofort geheiratet.
6: Wirklich?
7: Ja.
6: Und das war dann auch toll. Und dann aber auch noch, sage ich mal, so eine Karriere zu machen, war ja in der damaligen Zeit nicht nur der Mutter gegenüber vielleicht schwierig, sondern auch dem Ehemann gegenüber.
7: War ungewöhnlich. Man hatte keinen Beruf und dadurch hatte ich immer ein schlechtes Gewissen auch meinen Kindern gegenüber, dass ich mir das rausnehme, noch einen Beruf zu haben. Weil alle anderen Frauen waren Mütter.
6: Ja, klar. Also in meiner Jugend ja auch noch.
7: Auch noch.
6: Aber ich glaube, man hat immer ein bisschen schlechtes Gewissen.
7: Wahrscheinlich, ja.
6: Da wir die Kinder
7: aber
6: ja alle
7: dafür
6: kennen,
7: wissen ist
6: wir
7: man dann vor lauter schlechtem Gewissen umso mehr Mutter.
6: Find das finde ich auch. Man geht so viel glücklicher in so eine Waschkammer, finde ich, wenn man weiß, morgen bin ich wieder weg mit meinem kleinen Köfferchen, oder? Ja, ja, ich bin sehr engagiert. Ich kann das so gut verstehen. Wir gucken einmal rein, weil also Sie konnten ja alles. Sie konnten das zurückhaltende, brave Mädchen, aber eben auch in diesem Mädchen diese unglaubliche Frechheit irgendwie verkörpern. Wir haben einen Ausschnitt aus dem Jahr, ich glaube 1965, Weekend im Paradies.
7: Ja, richtig.
6: Mit dem
7: das würde ich gerne
6: Tomala
7: sehen.
6: Tomala, das sehen wir jetzt und das ist ein so lustiger Ausschnitt. Bitte.
8: Ja, herrlich.
7: Mit Tomala.
9: Morgen, Süße. Hast du deinen Rausch ausgeschlafen? Du hast ja einen mächtigen Zacken gehabt.
10: Pardon, entschuldigen Sie vielmals, verzeihen Sie, ich weiß nicht, mit wem habe ich denn die Ehre?
9: Das hat ja wohl den dicksten Eskimo vom Schlitten.
10: Bitte wen?
9: Ich bin doch die Tutti-Süße.
10: Ah, Frau Tutti-Süße.
9: Nein, Tutti-Süße.
10: Ach, Sie, die Tutti, ich der Süße.
9: Mensch, nun mal hier nicht den Ahnungslosen.
10: Ja.
9: Du brauchst doch keine Angst haben, dass ich dir Unannehmlichkeiten mache. Nein. Bring dir doch nur deinen Wohnungsschlüssel.
10: Meinen Wohnungsschlüssel. Was? Meinen Wohnungsschlüssel? Sie haben meinen Wohnungsschlüssel?
6: Das ist wahnsinnig toll! Wahnsinnig toll!
7: Das ist Das wurde noch erst probiert wie Theater und dann live.

0: live gespielt.
1: Nein.
0: Ja, das wurde live gespielt.
1: Aber mit Kameras. Ist toll, also mit Kameras toll. Richtig.
0: Ja, mit Kameras, die rumgingen. Man musste genau wissen, wann du wohin guckst.
1: Und ja, ja.
2: Aber wir haben gesagt, Barbara, ich fand das frech für die Zeit. Das war doch schon gewagt, oder war das ganz normal, so eine Rolle so keck zu spielen?
0: Ja, doch, das war. Also dafür bin ich ja engagiert worden.
2: Ja, aber wir dachten, es ist schon mutig für die Zeit. Also es war doch wahrscheinlich.
0: Am Residenztheater habe ich dieses Fach gespielt.
2: Ja, ja.
1: Und da gibt es mehrere Rollen, die dann genau sozusagen in dieses Fach passen.
0: Ja, also früher wurde das ja noch genau aufgeteilt. Es gab die Naive, die Sentimentale, die Salondame und die Heldin.
1: Und welche waren Sie dann?
0: Ja, als ich zum Theater kam, war das aufgelöst. Das war wohl noch vor dem Krieg so. Da hätte man theoretisch alles spielen können.
1: Ja.
0: Das war eigentlich ganz gut, weil wenn zum Beispiel die Jungfrau von Orléans gespielt wurde, hätte die Heldendarstellerin sofort sagen können, das ist meine Rolle. Das ging dann nicht mehr.
1: Ja, ja, klar.
0: Die besetzten dann, wie sie wollten. Und das hatte auch einen Nachteil.
1: Ja.
0: Aber dann war ich natürlich ziemlich auf Salondame.
2: Und nicht das Kätchen, die Salondame.
0: Nein, leider eben nicht das Kätchen.
2: Nicht das Kätchen.
0: Das war auch in mir, aber hat niemand gesehen.
1: Aber ich halte es für ausgeschlossen, dass noch Kätchenanfragen auf Sie zukommen. Sie können wirklich alles. Jetzt machen Sie schon seit ganz langer Zeit mit Ihrer Tochter zusammen den Tatort und spielen mit Maria Furtwängler, Ihrer echten Tochter, die echte Mutter im Tatort. Das ist, glaube ich, ein großer Spaß, wenn man nichts mehr muss, aber alles darf, oder?
0: Ja, ja, es ist ja.
1: Und haben Sie ihr am Anfang Tipps gegeben? Hat sie Ihnen Tipps gegeben? Redet man überhaupt beruflich oder redet man über anderes?
0: Eigentlich nein. Wir reden über vieles, aber eigentlich nicht über Art der Gestaltung. Ich glaube auch, sie hat einen ganz anderen Weg. Das ist mehr so Strasberg, was sie macht, so Feeling und so. Und bei mir, wie das bei mir gelehrt wurde, war das eine rein technische Sache eigentlich. Sehr viel technischer, weil da gibt es ja so eine herrliche Geschichte von Sir Laurence Olivier, wie er mal mit dem Dustin Hoffmann spielte und man ihm sagte, Herr Hoffmann ist noch nicht in the mood.
1: Ah.
0: Aha. Da hat Sir Oliver gesagt, why doesn't he act? Das ist ein bisschen unser Zwiespalt.
1: Ja, aber das ist doch toll, wenn man das so unterschiedlich auffassen kann. Und als wäre es noch nicht genug, in allen Schauspielrollen zu brillieren, haben Sie sich jetzt auch noch entschlossen, unter die Podcaster zu gehen. Mit einem ganz tollen Titel, ein Podcast, nämlich Podcast Killed the Postcards.
0: Ja, Anlehnung an Video Killed the
1: Radio Star. Genau, genau. Worum geht es da?
0: Ist eigentlich nur ein Aufhänger. Der Titel, weil es eben heute ähnliches Problem gibt mit der KI. Für Schauspieler zum Beispiel, ja gerade Synchronsprecher, also in meiner, höre ich immer wieder, haben große Angst, ihren Job zu verlieren.
1: Absolut.
0: Ja. Und unterschreiben eigentlich schon, indem sie ihre Stimme unterschreiben, ihre Arbeitslosigkeit. Ne?
1: In dem Podcast ist ja das Tolle, dass man eigentlich sich über alle möglichen Sachen unterhalten kann.
0: Ja, weil
1: kann,
0: Kultur ist
1: genau, also es geht um Kultur, aber es geht auch um die eigene Biografie und Menschen der eigenen Biografie. Ja. Und ich habe eine Geschichte gehört von der Großmutter, die jetzt nicht so eine Oma war, wie man sie sich vorstellt, die zu Hause so Hefeklöße macht und in der Küchenschürze.
0: Ja, die war schon ungewöhnlich. Die war in der Weimarer Republik bereits Reichstagsabgeordnete. Ich glaube, es gab damals zwei Frauen, die das machten. Sie war eine Feministin, comme il faut, hat viermal geheiratet, hatte sechs Kinder. Das vierte Mal in Weiß mit Myrte und alle sechs Kinder.
1: Das vierte Mal in Weiß?
0: Ja.
1: Okay, gut. War sie eine gute Mutter? Weil was ich so zwischen den Zeilen rausgehört habe, die war natürlich egoistisch, ne?
0: Das war sie wohl im größten Maße. Sie hat sich um ihre Kinder nicht sehr viel gekümmert. Sie hat den ersten Mann mit vier Kindern verlassen. Und da waren die kleinsten zwei und vier. Und hat einen neuen Mann geheiratet und hat die da gelassen. Weil natürlich hat der Mann drauf bestanden. Wahrscheinlich hätte sie sie vielleicht sogar mitgenommen.
1: Aber es ist ja irre, in der damaligen Zeit seinen Mann zu verlassen und das auch dran. Manche sind auch gestorben, muss man sagen. Das spielte ihr wahrscheinlich in die Karten. Dann konnte sie wechseln.
0: Also den ersten hat sie wirklich verlassen.

0: Und hat dann das vierte Kind, was eigentlich schon vom nächsten war, das wollte sie ihm dann noch mal wegnehmen. Da hat er aber drauf bestanden, der ist in meiner Ehe geboren, der bleibt.
1: Ja.
0: Und dann hat sie den nächsten geheiratet. Das waren immer die Freunde ihres Mannes.
1: Ja, ja.
0: Ja, das war ja auch praktisch. Ja.
1: Praktisch. Ja. Und das bleibt in der Familie irgendwie.
0: Genau.
1: Ja.
0: Und man sieht sie ja häufiger. Also ja,
1: und dann kann man sich schon mal ein Bild machen. So. Währenddessen genau. Kann man schon mal planen, sag ich mal, wenn der jetzt ab und zu mal zu Gast kommt.
0: Ja, und den zweiten, also da ging ja doch in der Familie, dass sie da wohl nachgeholfen hat.
1: Deswegen.
0: Der war nun ein sehr reicher Mann.
1: Ja.
0: Und wenn sie sich hätte wieder scheiden lassen, weil sie war schon wieder mit einem Dritten, dann hätte sie ja das Vermögen verlassen müssen,
1: ja.
0: Gekostet. Und da, also der ist vom Berg gestürzt, war aber eigentlich ein super.
1: Ja. Es muss das aussehen wie ein Unfall.
0: Das hat es wohl auch.
1: Hat sie gut beherzigt.
0: Vielleicht hat er aber auch in Verzweiflung darüber, dass er nun sah, dass wieder sein Freund, der Freund,
1: ja, er wusste ja schon, wer der Nachfolger wird.
0: Genau, dass er vielleicht aus lauter Verzweiflung sich runtergestellt hat.
2: Das kann man verfilmen. Das ist doch ein super Stoff für einen Film, finde ich.
0: Ja, ja. Mhm. Das wollen wir auch verfilmen.
2: Ach, tatsächlich?
0: Das finde ich schon einfach eine tolle Geschichte.
2: Das schreit ja danach.
0: Ja, und dann der vierte war, also der dritte war dann auch noch adelig. Das fand sie natürlich besonders reizvoll auch noch, glaube ich. Ein Herr von Oheim. Und der war aber nur Junker. Also das Vermögen hatte sie ja nun von dem zweiten noch. Und dann kam der Reichstagspräsident, also der Vize-Reichstagspräsident, Siegfried von Kardorff.
1: Ah.
0: Und dann hatte sie natürlich als Reichstagsabgeordnete gleich den Vize bei sich.
1: Ja, das ist die Mischung aus Politik und Geld. Das ist, sage ich dir, das ist immer noch das Beste. Jetzt weiß ich, dass Sie, und das muss ich noch ganz kurz ansprechen, weil Sie es letzte Mal erzählt haben, in einer WG leben mit einem jungen Paar, die sich zufällig irgendwie kennengelernt haben. Ist das immer noch der Fall? Sind die noch bei Ihnen?
0: Ja, ja, die sind immer noch da. Ja.
1: Oh, wie toll.
0: Ja.
1: Das heißt, es wird immer noch abends zusammen gekocht und ab und zu zusammen gegessen?
0: Ja. Eigentlich immer. Ja. Immer kocht irgendeiner und jeder hat eine Idee oder nicht und so.
2: Super.
1: Ist das ein Konzept?
0: Ja, ich würde sonst gar nichts, mir nichts kochen allein. Ich würde irgendein Butterbrot essen.
1: Oder? Ja, aber Haya, das wäre doch auch was für dich, oder?
3: Du kannst zum Nanny kommen.
1: Ja, ja, ins Nanny
3: kommen. Aber ist toll.
1: Aber es ist, das würdest du doch auch gut finden, oder?
3: Also
1: mit vielen Generationen.
4: Aber
1: unter
4: einem. Habe ich immer gesagt. Einfach, können wir nicht alle bei
1: wir können Ihnen alle einfach.
4: Oh ja. Ja. Ich würde mich bereit
0: erklären. Ihr seid willkommen.
4: Einfach alle.
3: Nein, nein, aber als ich jung war, wir waren alle jung, haben wir immer gesagt, wenn wir älter sind, machen wir mit den besten Freunden eine Kommune. Wir leben zusammen, jeder macht etwas.
1: Ja.
3: Also hier könnten wir auch eine Kommune machen.
1: Oh,
3: mit dem kann ich ja Hummus essen, mit dir kann ich über Sex reden.
1: Ja. Ja.
3: Also ist das Beste.
1: Ja, mit mir kannst du auch über Sex
3: reden. Dann können wir die Kinder loslassen.
1: Ja, wir müssen keine Angst vor dem Alter haben.
2: Wir ziehen alle zusammen nach dieser Sendung.
1: Ich finde auch, mehrere Generationen, alle zusammen.
2: Ja.
1: Und man hat genug Platz, aber man kann sich begegnen. Und so ist mein absoluter Traum.
0: Ja,
3: meine auch.
1: Können Sie bitte ganz schnell wiederkommen?
0: Ja.
1: Okay, heute bei uns und jetzt auch im Podcast zu hören, Katrin Ackermann.
2: Das hat man selten, Barbara, dass man nach dem ersten Gespräch schon alle zusammenziehen wollen.
1: Ja,
2: das ist sehr früh in der Sendung. Hat man sonst immer erst am Ende, gegen Ende. So, nun zu ihr. Sie ist eine der bekanntesten und erfolgreichsten Coaches, Persönlichkeit-Coaches Deutschlands. Sie hat Führungskräfte geschult, sie hat 39 Bücher geschrieben. Und jetzt nimmt sie uns die Angst vor der Zukunft. Das können wir alle gebrauchen. Sabine Askedom ist bei uns.
3: Dankeschön.
2: Haben Sie heute schon jemanden umarmt?
5: Ja, habe ich. Meine Tochter.
2: Ihre Tochter. Noch keine fremde Person?
5: Na, ich traue mich immer nicht, den Concierge zu fragen im Hotel oder den Briefträger, weil ich ärgere mich immer, wenn ich diese blöde Meldung höre. Der Mensch braucht mindestens 8 Umarmungen am Tag, um glücklich zu sein.
2: Aber
5: ich denke mir, was soll ich machen? Soll ich bei Nachbarn klingeln oder?
2: Ja, aber Sie tun das auch manchmal.
5: Also, ja, ich habe einen Weg gefunden.
2: Manchmal. Wie machen Sie es denn?
5: Ich habe, als ich nach Flensburg gezogen bin, sofort eine Anzeige bei nebenan.de geschaltet. Suche fröhliche Menschen, das war mir wichtig, die Skat oder Doppelkopf spielen.
2: Oh, ja.
5: Genau.
0: Skat.
5: Skat. Und ich habe inzwischen eine Skatrunde. Und ich habe eine Doppelkopfrunde. Und in der Skatrunde haben wir neulich beschlossen, dass wir uns herzlich umarmen, wenn wir uns treffen. Aha. Das ist gut, weil

0: Skat, das wissen Sie, muss man E2 drücken.
1: Verstehe. Die Inka mag es nicht. Die Inka mag es nicht, hat sie gesagt.
2: Die mag es, du magst das nicht, ne?
3: Ich bin immer auf einen Meter Knigge Abstand.
2: Ehrlich?
3: Ja, auch wenn, es gibt ja manchmal so Produktionen, wenn so Produzenten oder Drücker, ich bin da...
0: Oh, ich liebe Umarmung.
3: Ich auch. Also, da hätte ich jetzt auch keinen Bock. Aber manchmal, wenn dann so Menschen kommen oder einmal an... Ich hatte, wie gesagt, erzähle ich immer gerne, ich hatte mal eine, die streichelte mir über den Bauch und sagte, ich wollte mal gucken, ob der echt ist. Oh. Ich finde, nein, alles gut. Also ich kann damit wirklich sehr gut umgehen. Ja. Manchmal muss man aufs Konto gucken, ist auch wieder alles gut, aber... Arroganz. Aber ich finde, es gibt immer so ein, wenn es so charmant ist, ist okay. Ja. Aber manchmal denke ich mir so, möchte man denn so einen Vorsichtsabstand?
0: Ich umarme auch nicht alle, aber die ja.
3: Doch, dann ist gut. Ich dachte schon.
0: Meine Skatschwester.
2: Man spürt es ja auch ein bisschen, ob ja. man das mag. Ne? Ja. Gehe ich richtig in der Annahme, dass ein Teil dieser Umarmungsfreundinnen und Freundinnen
0: hier und ist? Hält mir den Rücken frei.
2: Halten Sie mal den Arm. Wer ist alles? Die sind alle neu dazugekommen. Toll. Also und dieses sich wohlfühlen, auch mal in den Arm nehmen und sich nahe fühlen, ist das Teil Ihrer Strategie gegen Zukunftsangst?
0: Ja, also auf jeden Fall, gemeinsam ist man weniger allein. Das ist dieser klassische Spruch. Und ich glaube, ich habe wirklich verschiedene Phasen durchgemacht die letzten Jahre. Ja. Erste Phase wollte ich die Welt retten, ganz persönlich. Also, ne, Haya und ich, wir hätten das fast geschafft, aber es ist, gestaltet sich schwierig.
2: Absolut.
0: Dann war ich irgendwie so erschöpft, dass ich dachte, wisst ihr was, macht doch, was ihr wollt. Sollen doch die jungen Leute jetzt mal die Welt retten. Ich ziehe mich zurück. Das war dann so Flensburg so ein bisschen auf dem Weg. Macht, was ihr wollt. Ich gucke nur noch Bares für Rares. Und
2: ja. Ja, Sie haben ja gar keine Nachrichten mehr geguckt.
0: Nee, habe ich nicht mehr. Konnte ich nicht mehr ertragen. Und irgendwann habe ich gemerkt, ey, das ist aber auch schrecklich. Weil ich schwebe so im Nichts. Und dann bin ich in die dritte Phase. Und ich nenne die Empathia-Phase. Da habe ich gelernt, kümmere dich um deine Umwelt, um die Menschen, die du kennst, die Menschen, die du triffst. Such Menschen, mit denen du dich verstehst, wo man sich aussprechen kann. Und es gibt so einen tollen Trick, habe ich neulich gelesen. Es gibt die 8-Minuten-Regel.
2: Aha.
0: Und die mache ich, wende ich auch an. Und vielleicht kennt ihr das. Ich will Haya mit Haya sprechen und schicke ihr eine Mail, lass uns mal wieder telefonieren. Haya hat Arbeit ohne Ende.
2: Ja.
0: Und denkt, wenn ich mal Zeit habe, telefonieren wir mal. Und wenn es wirklich dringlich und eilig ist, sagt man oder würde ich ihr schreiben, Haya, hast du mal 8 Minuten für mich? Aha. Und dann weiß Haya, schmeiß alles weg, stell die Töpfe weg, lass deine Kinder machen, was sie wollen.
2: Ruf mich morgen an mit 8 Minuten.
0: Heute noch?
2: Ja, gut.
0: Direkt.
2: Okay.
0: Ja. Und das finde ich ein tolles Zeichen, weil wir ja alle so rücksichtsvoll sind. Und wenn du mal Zeit hast, wäre es schön, wenn wir mal reden könnten. Mhm. 8 Minuten ist der Code für... Ich brauche dich jetzt sofort.
2: Ah, das ist
0: und das
2: interessant.
0: Funktioniert.
2: Weil es so definiert ist, weil es so festgelegt ist. Ja. Weil ich genau weiß,
0: muss man vorher halt verabreden.
2: Ja,
0: aber
2: ja.
0: wenn ich eine Mail kriegen würde oder ein WhatsApp, hast du mal 8 Minuten für mich, dann weiß ich, lass Auto stehen, runter von der Autobahn, ruf diesen Mensch an, direkt,
2: ja,
0: sofort.
2: Das finde ich schon mal ein super Tipp. Wir haben ja viele Tipps in dieser Richtung, auch praktische Tipps.
0: Ja.
2: Es ist ja so, dass ein Viertel der Jungen, vor allen Dingen jungen Menschen, eine wahnsinnige Angst vor der Zukunft haben.
0: Ja.
2: Können Sie das nachvollziehen? Also war das bei Ihnen ja auch eine, aus der Angst heraus, die Sie sagen, ich stecke den Kopf in den Sand, ich will gar nichts mehr wissen?
0: Also ich war in Panik. Und ich finde, man kann auch in Panik sein, wenn man diese Welt anschaut.
2: Ja.
0: Und dann habe ich mich gestürzt in Aktivität. Ich war auf jeder Demo in München, damals war ich noch in München. Ich war bei den Omas gegen Rechts. Die haben eine Kondition, sage ich Ihnen.
2: Die Omas?
0: Ich war völlig fertig, schon nach einer Stunde. Die stehen 4 Stunden und machen Mahnwache. Mhm. Und ich habe festgestellt, das ist nicht meine Art der Agitation. Mhm. Ich sollte mit Wörtern was machen, mit Sprache. Und dann habe ich ganz viel auch darüber geschrieben. Und jetzt bin ich so in dieser Phase, schaffe Frieden in deiner Welt. Mhm. Fang bei deiner Umgebung an.
1: Ja, das stimmt.
2: Wir können vielleicht mal kurz Dirk fragen, weil Dirk Steffens, du wurdest ja, ich glaube, vorletztes Jahr zum Optimisten des Jahres gekürt.
4: Ja,
0: tolles Buch geschrieben.
4: Ich bin vor kurzem sogar zum Ehrenmitglied des Optimistenclubs auf Lebenszeit ernannt.
2: Oh.
4: Ich darf jetzt nie mehr schlechte Laune haben.
2: Aber was ist deine Strategie? Wie gehst du ran? Du kriegst ja gerade, was Umwelt angeht, auch vieles zu sehen, was nicht so schön ist.
4: Ja, aber bei mir ist es, die Wissenschaft ist der Grund zum Optimismus. Also nach 30 Jahren Wissenschaftsjournalismus kann ich ganz klar sagen, wir haben mehr Lösungen als Probleme. Das ist eine Tatsache. Wir sind nur noch nicht so gut im Anwenden. Dann können wir noch eine

0: Schraube, da eine Schippe drauflegen. Aber tatsächlich gibt es eigentlich kein großes Problem, das wir nicht lösen könnten. Und das ist ja erstmal eine sensationelle Erkenntnis. Ja, denn dann muss man ja keine Angst vor der Zukunft haben. Übrigens, wovor sollte man sonst Angst haben als vor der Zukunft? Also es gibt ja nichts anderes, wovor man Angst haben kann als vor der Zukunft, wenn man mal drüber nachdenkt. Also ist das nicht ungewöhnlich. Und wenn man weiß, man kann die gestalten, zumindest ein bisschen, dann hey, los geht's.
1: Aber kann man die Angst auch nicht in was Positives? Ich finde manchmal, oft ist Angst immer nur mit negativ oder klar negativ, aber ich finde, wenn du die Kraft dann nimmst, um das in was Positives, so eine Angst kann einen ja auch vorantreiben, in eine Richtung, wo man sagt, da hätte ich mich eigentlich nicht getraut hinzugehen, aber jetzt traue ich mich das einfach mal und mache das und wird dann überrascht sein, was man plötzlich dann doch kann. Also das finde ich immer, dass man Angst vielleicht auch mit was Positiven verbindet.
2: Man kann was gegensetzen. Mhm. Und das ist bei mir im Augenblick das Thema Lust. Mhm. Ich glaube, uns wurde abgewöhnt, dass wir was machen aus Lust. Ne? Mhm. Ist doch kein Ponyhof und diesen ganzen Quatsch, den wir immer gehört haben. Und ich denke, wenn ich Lust zu etwas habe, kann ich sogar Angst überwinden. Mhm. Dann riskiere ich es einfach, dann mache ich es. Dann spiele ich eine Rolle, die ich noch nie gespielt habe. Genau. Dann quatsche ich Menschen an auf dem Nordermarkt.
1: Wenn es einem so ein bisschen schmackhaft gemacht. Also,
2: ich weiß, das brauche ich jetzt. Ich brauche den Kontakt.
1: Aber Sie sind auch so ein Mensch, mit Ihnen will man denn sofort loslaufen. Wissen Sie, was ich meine? Sie sagen denn so. Und dann, nee, aber.
2: Darf ich Sie anfassen?
1: Sie dürfen mich anfassen, auch gerne drücken.
2: Ja, das erleichtert die Sache. Es erleichtert die Sache, dass ich einfach anstrahle. Wie gesagt, Scrabble spielen auf dem Nordermarkt. Ich frage eine Frau, wenn sie alleine sitzt, Sie sehen so aus, als wenn Sie gerne Scrabble spielen.
3: Und dann sagen die meistens,
2: wildfremde Frau. Und dann sagen die meistens, habe ich früher gern gemacht. Ich habe es nicht lustig. Ich wohne hier 2 Minuten entfernt. Ich hole meins. Und ich habe dadurch schon die Weltmeisterin im Laienpokern getroffen, die 1 Million in Las Vegas verdient hat.
4: Nein.
2: Die wohnt in der Nähe von Flensburg und die habe ich auf dem Nordermarkt so getroffen.
3: Ja, also geil. Man muss ja mal sagen, Sie sind wirklich, Sie sind ja gar keine Norddeutsche, Sie haben ja ewig in Bayern.
2: Ich bin Norddeutsche.
3: Geborene Norddeutsche.
2: Ja. Geborene Niedersächsin.
1: Die
2: Schleswig-Holstein, da lacht immer, wenn ich sage Norddeutschland.
3: Aber lange,
2: von München ist das Norden auch. Doch.
3: Aber dann, ich meine, das hat ja auch damit zu tun, dass Sie sagen Lust. Ja. Sie haben gesagt, ich mache einen Neuanfang, ich ziehe jetzt von München nach Flensburg. Sie kannten niemanden in Flensburg.
2: Ich hatte einen Vortrag gehalten und die haben mich dann rumgefahren, haben mir alles gezeigt. Und dann habe ich gemerkt, Gott, ist das schön hier. Da hat die Liebe begonnen zu der Stadt.
3: Und dann haben Sie auch das mit dem Anschnacken, weil man sagt ja den Norddeutschen nach, im Gegensatz zu den Bayern, dass sie doch eher zurückhaltend sind.
2: Quatsch,
3: oder die Erfahrung
2: nicht.
3: Haben Sie nicht gemacht?
2: Überhaupt nicht, null.
0: Nein, das stimmt wirklich null.
2: Das stimmt wirklich nicht. Also ich war in einem Marzipangeschäft, als ich noch zu Besuch da war, also wo sonst. Und dann war eine Verkäuferin und ich fragte die, ob sie weiß, ob irgendwie Wohnungen frei sind ringsum. Nee, wer nicht. Und dann habe ich gesagt, ich suche, ich möchte herziehen. Und dann sagt sie, und wenn Sie dann hierher gezogen sind und Sie langweilen sich, dann kommen Sie vorbei und dann snacken wir.
1: Oh nein, ist das schön.
2: Das hat mir in 50 Jahren in München niemand angeboten.
3: Oh, wow.
2: Ich komme zum
3: Snacken.
2: Wunderbar.
3: Du bist ja genau umgekehrt. Du bist ja Norddeutsch und bist ja nach Bayern gezogen.
0: Ja, ich bin so Norddeutsch, wie man nur sein kann. Wir mussten mal für ein Projekt meine DNA sequenzieren und haben festgestellt, ich bin wahrscheinlich die erste Amöbe, die aus dem Schlick über den Deich.
1: Das ist ein Nukleus. Auf mich geht alles.
0: Ja, auf mich geht wahrscheinlich alles. Auf meine Vorfahren geht wahrscheinlich alles in Norddeutsch.
1: Ich stamme alle von dir ab.
0: Ja, und es hat auch nie jemand von der Seite irgendwie rein was gemacht. Also, das war sehr langweilig, weil wir wollten eigentlich beweisen, wie vielfältig die Menschheit ist. Und ich bin das absolute Gegenbeispiel dafür. Aber tatsächlich, ich wohne jetzt in Bayern, weil meine Frau Bayerin ist und ich finde es da auch ganz wunderbar.
2: Ja, das ist wichtig, dass die Welt nicht aus.
0: Ja, das Problem ist bloß die Mitte, die man dann immer überwinden muss.
2: Lange Mitte.
1: Musst du ganz schnell durch.
0: Ja, musst du ganz schnell
1: durch. Ja, ganz schnell durch.
3: Was ich auch spannend finde, Frau Askodom, Sie sagen, also Sie haben ja Ihre Familie auch in Bayern, Sie haben ja bewusst auch Enkel und so und haben gesagt, nee, ich brauche ein bisschen Abstand und Sie sagen, ein gesunder Egoismus ist auch wichtig, um positiv in die Zukunft blicken zu können. Was meinen Sie genau damit?
2: Also es gibt ja einen rücksichtslosen Egoismus, haben wir gehört. Von Ihrer Mama. Und der gesunde Ego ist Ego-Lust, nenne ich das inzwischen, dass wir uns das genehmigen. Und das heißt, sei gut zu dir selbst. Und wenn du gut zu dir selbst bist, dann kannst du auch gut zu anderen sein. Nur wenn es mir schlecht geht, helfe ich niemandem anderen.
1: Aber was mache ich mit dem schlechten Gewissen, was ich habe, wenn der andere mich um was
2: kommst
1: bittet?
2: Du mein Coaching?
1: Das ja, ich komme kniffeln. Auf jeden Fall. Ich bin hier, wir beide. Komm auch zum Kniffeln.
2: Ja. Schlechtes Gewissen trägt, also das alle Frauen und viele Männer, die ich kenne, kennen das. Und da geht es darum, wo kommt das her, wer hat mir das eingepflanzt? Und das waren in der Regel die Eltern, die gesagt haben, sei doch nicht so egoistisch, nimm doch

0: Rücksicht. Mhm. Und ganz ehrlich, ich war immer schon so ein bisschen egoistisch. Ich hatte 3 große Brüder. Und wenn meine Großeltern kamen, kriegten wir immer eine Tüte Bonbons für uns 4. Und da ich die Kleine war, durfte ich die verteilen.
1: Fehler.
0: Und dann gab es 4 Häufchen. Und dann habe ich von jedem Häufchen immer eins weggenommen und fiel nicht auf. Weil alle kriegten das Gleiche. Mhm. Also so ein gesunder Egoismus schadet nichts.
2: Warum? Ja. Man muss ja sagen, auch wenn Sie eine wahnsinnige Lebensfreude ausstrahlen, Sie haben ja nicht nur Höhen erlebt. Okay. Vor 7 Jahren, 2019, hatten Sie eine schwere Lebenskrise zu überwinden. Was hat Ihnen da rausgeholfen? Glauben Sie, das ist Ihr Naturell, dass Sie sagen, ich habe ein Recht auf mein Glück und das verschaffe ich mir auch wieder? Was hat Ihnen da rausgeholfen aus dem Loch? Also,
0: da ging es mir einfach so miserabel, dass ich wusste, ich brauche eine Therapeutin. Mhm. Und als Coach musst du klug genug sein zu wissen, wenn du Hilfe brauchst, hol dir Hilfe. Mhm. Und habe eine Therapeutin gefunden, mit der ich dann über meinen Mann sprechen konnte, der mit Demenz im Heim war, sich dort eine andere Frau gesucht hatte. Mhm. Und ich war fertig. Mhm. Broken Heart Syndrom habe ich inzwischen gelernt, heißt das. Mhm. Und habe ich ein Jahr mit der geredet. Also die ersten 4 Mal habe ich nur geheult. Die haben mir immer nur die Taschentücher gereicht. Aber betreutes Heulen ist besser als zu Hause schluchzen. Wirklich.
2: Ja, das kann ich nur empfehlen.
0: Ja. Ja. Und habe mich nach und nach langsam wieder derrappelt, wie man in Bayern sagt.
3: Mhm. Ja, ist dieses Broken Heart japanische? Ist hat man Japan? Ja.
0: Ja. Und es geht aufs Herz. Ja. Und ich habe jetzt was mit dem Herzen übrigens.
3: Wow.
0: Und ich weiß, wo es herkommt.
3: Wow. Mhm.
2: Sie wollen ja auch, obwohl Sie ein großes Familienunternehmen haben, wo beide Kinder auch mit drin sind, sehr erfolgreich, wollen Sie ein bisschen kürzer treten jetzt. Ne?
0: Komisch, gell? Kaum bist du 73, denkst du, was ist denn los? Könnte ja mal in Rente gehen.
2: Also gehen Sie wirklich jetzt in Rente oder wie hat man sich das vorzustellen?
0: Also ich kriege eine Rente, das allein ist schon sehr beruhigend, muss ich sagen. Es ist jetzt nicht die Welt, aber ich könnte davon in Flensburg leben. In München könnte ich nicht davon leben, auch ein Grund. Und ich mache nebenbei, was heißt nebenbei? Ich mache Coachings, ich halte Vorträge noch ab und zu mal, aber eben nicht wie vor 10 Jahren, dass ich irgendwie 200 Tage unterwegs war. Das finde ich sehr wunderbar. Mhm. Ich habe Zeit, spazieren zu gehen, Freunde zu treffen, Skat zu spielen, Doppelkopf zu spielen.
2: Mhm. Umarmen.
0: Umarmen ohne Ende gerne. Und was ich auch schön finde, ich habe auch mehr Zeit für die Enkelkinder jetzt natürlich, weil die sind in München und in Tölz. Und dann kann ich schon mal so 10 Tage dahin fahren und sie wirklich erleben. Und ich sage, ich habe heute ein tieferes Verhältnis zu meinen Enkelkindern als ich noch nebenan gewohnt habe quasi. Mhm. Weil du bist ja schnell auf den Kaffee und das war's. Mhm. Und jetzt bin ich 10 Tage da. Ich höre, wenn die morgens zur Schule gehen. Mhm. Ich höre, wenn sie wiederkommen. Ich sehe, welche Freunde sie haben, was sie machen. Mhm. Also es ist sehr viel intensiver. Und übrigens habe ich mein Buch meinen 5 Enkelkindern gewidmet. Wow. Und allen Kindern dieser Welt, weil wir die anderen auch nicht vergessen.
2: Wie schön. Ja. Sie sehen schon, ich gucke, weil ich suche das Äffchen. Weil Sie haben in Ihrem Buch, ja, wie ich schon gesagt habe, viele praktische Tipps. Und einer davon ist, man soll ins Gespräch kommen mit seinem Lieblingsgegenstand. Habe ich das richtig formuliert?
0: Ja, das ist die letzte Übung im Buch. Also wird die auf der letzten Seite, ist mir das eingefallen. Und zwar haben wir ja manchmal so Selbstgespräche, kennt ihr das? Oh, warum gehe ich da nicht hin? Warum mache ich das nicht?
2: Ständig.
0: Ich müsste eigentlich.
2: Ja.
0: Und meistens kommen wir nicht sehr weit. Und ich empfehle, irgendwas zu nehmen. Ein Äffchen, ein Schäfchen, eine Lieblingstasse geht übrigens auch. Also alles, was euch sehr vertraut ist. Und dann habe ich zu dem Äffchen gesagt, Äffchen, warum mache ich das nicht? Warum gehe ich nicht spazieren? Und Äffchen hat mir geantwortet. Hey, natürlich ist das da drin, aber es hilft. Und habe ich gesagt, hat Äffchen gesagt, du musst eine Gewohnheit draus machen. Kennt ihr das, wenn es keine Gewohnheit ist? Es ist jedes Mal eine solche Kraftanstrengung.
2: Ja.
0: Und dann habe ich meine inzwischen 26 Bekannten in Flensburg angeschrieben und habe gesagt, wer geht mit mir die nächsten 2 Wochen spazieren? Und ich habe 11 Spaziergänge gemacht.
2: Ah.
0: Die haben sich gemeldet, die haben gesagt, ich hole dich ab. Ja. Und inzwischen weiß ich, spazieren gehen tut gar nicht weh. Okay. Macht Spaß.
2: Super.
0: Und da hat mir Äffchen geholfen. Oder eine Lieblingstasse. Und die Lieblingstasse sagt, mach mal das und das. Und gut, das ist ein bisschen pervers, aber es ist hilfreich.
2: Sehr gute Idee. Ich frage morgen meine Kaffeetasse. Warum gehe ich nicht jeden Tag joggen?
4: Es gibt in Berlin so einen jungen Mann, der hat den Spazierclub gegründet. Ich weiß nicht, ob du das schon mal auf Instagram... Und da treffen sich Leute. Eigentlich fing es damit an, dass man sich mehr bewegen soll oder so. Aber dann treffen Menschen aufeinander. Und

0: Da kann man sich anmelden und der läuft mit denen, die laufen immer 10.000 Schritte, weil du musst halt immer, und ich finde das so toll, gerade wenn man so alleine ist und, dann, und die treffen sich da, lernen sich kennen, das ist bezaubernd, ich finde das super.
1: Ja, ganz tolle Tipps, Sabine Asko.
2: Danke. Unser nächster Gast spricht nicht nur privat, sondern auch beruflich sehr gerne über Lust, Liebe und Leidenschaft. Oder Sex. Warum gerade auch Sexualität in schwierigen Zeiten helfen kann, das hat sie am eigenen Leibe erfahren. Und darüber unter anderem werden wir heute sprechen. Bei uns ist die Sexologin, fantastischer Begriff, Jill Tamling. Herzlich willkommen. Danke. Es ist, ich habe auch einen Sexologen oder Sexberater oder Sexpaartherapeuten in meinem Freundeskreis. Und wenn der irgendwo hinkommt und es sitzt jemand beim Essen neben dem, dann ist es immer so lustig zu beobachten, weil dann sieht man erst die Frau, die daneben sitzt, aha, und so. Und dann merkst du, wie dann das Gespräch sehr intensiv wird. Wie ist es bei dir, wenn du irgendwo hinkommst und sagst, du bist Sexologin?
3: Ja, die Leute hängen an meinen Lippen und genau so eine Situation kenne ich auch. Ich sitze an einem Tisch mit Freunden, rede über irgendwas. Sage vielleicht auch mal was ganz Explizites und auf einmal dreht sich der ganze Tisch zu mir um. Also ist ja eine bekannte Situation. Als ich mit dem Studium angefangen habe, war ich auf Partys und dann hatte ich auf einmal mal 10, 20 Leute um mich rum und habe meine Vorträge einfach auf diesen Partys begonnen zu halten. Das war ganz schön. Auch eine gute Übung.
2: Also man kennt es ja, wenn einer Zahnarzt ist und dann und so ist bei dir auch. Was wird dir dann immer als erste Frage gestellt? Ja, weil es ist ja dann immer, ich frage nicht wegen mir, eine Freundin von mir hat folgendes Problem. Gehen die Sätze immer so los?
3: Genau. Ja, manchmal ist es auch sehr viel direkter, um einfach zum Punkt zu kommen. Zum Höhepunkt am besten.
2: Ja.
3: Und dann, darum geht es auch meistens. Also wie schaffe ich es, wieder mehr Lust im Bett zu haben? Auf meinen Partner, auf meine Partnerin. Wie kann ich überhaupt zum Orgasmus kommen? Das sind große Themen, die immer wieder eine Rolle spielen.
2: Aber das gibt's doch nicht, dass das immer noch ein Thema ist.
3: Immer.
2: Aber jetzt, ich meine, wie lange wird jetzt schon über dieses Thema gesprochen letztendlich?
3: Ja, offensichtlich noch nicht genug.
2: Meinst du, man muss mehr drüber sprechen?
3: Ja.
2: Oder hängt es jetzt dann doch irgendwo anders?
3: Nein, man muss mehr über Sex sprechen, wenn man das denn möchte. Ich kann ja niemanden dazu zwingen. Aber da sitzt so viel Glück drin in unserer Sexualität. Und wenn wir die so ein bisschen weiterentwickeln, tut sich immer wieder was Neues auf. Das ist so, als würde man eine Schublade aufmachen und zack, gehen noch 5 mehr auf.
2: Aus deiner Erfahrung, ist jeder zum guten Sex in der Lage oder ist es auch so ein bisschen eine Begabungssache, dass man sagt, es liegt ihm halt einfach nicht so? Das ist, weißt du, dass man einfach sagt, er ist nicht so. Ist ja auch nicht jeder hier. Also ich kann zum Beispiel nicht sehr gut hochspringen oder weit springen.
3: Kann ich auch nicht.
2: Ist eben so, dass manchmal, dass man sagt, das ist eben nicht so sein Talent.
3: Also erstmal allem voran, das hat alles überhaupt nichts mit Sportlichkeit zu tun.
2: Nee, das stimmt, das stimmt.
3: Ich bin das beste Beispiel. Auf jeden Fall ist es so, dass man sexuell immer etwas lernen kann. Egal in welchem Alter man ist, egal in welcher Lebensphase, egal ob Single oder in einer Partnerschaft, ob man frisch verliebt ist oder eine Affäre hat, es ist egal. Man kann sexuell immer lernen. Die Frage ist natürlich, ob man es wirklich will. Und in vielen Köpfen ist drin, das ist halt bei mir so. So, ich kann nicht mehr und ich weiß nicht wie, aber das ist das Problem, dieses Wissen wie.
2: Jetzt hast du gesagt, dass du auf Partys schon immer Vorträge gehalten hast. Mhm. Worauf fußte denn jetzt dein Wissen? Weil du viel Erfahrung hattest oder weil du dich besonders gut reinfühlst?
3: Das Interessante ist, dass ich schon weit vor dem Sexologiestudium immer solche Situationen hatte. Wir waren mal in Dänemark im Urlaub, da habe ich dann irgendwann herausgerufen, jeden Abend ist um 22 Uhr im Whirlpool Sextalk mit Jill. Der Whirlpool war voll. Das habe ich auch durchgezogen. Ja. Ich habe dann einfach irgendwie das geredet, was mich so bewegt und wovon ich was weiß. Und es hat mich, ich glaube, es hat mich schon als Kind so sehr interessiert. Mhm. Ich habe ehrlicherweise auch mit 7 angefangen, die Bravo zu lesen.
2: Ich durfte es nicht, meine Mutter hat mir die Seiten rausgerissen, wo die spannenden Sachen
4: das haben. Der Sommer rausgerissen?
2: Ja, ich bin bis heute nicht richtig aufgeklärt.
3: Das holen wir nachher nach.
2: Ja. Deswegen bist du ja heute da. Also über Sex, kannst du gut über Sex sprechen und mit wem sprichst du am liebsten über Sex?
5: Mit meinen Jungs.
4: Super. Ah, das natürlich.
5: Natürlich, wir sind sehr offen. Sehr. Also Sami und ich waren immer offen.
4: Ja.
5: Wir haben über Sex gesprochen. Die Kinder sind sehr frei erzogen. Mhm. Und das war nie ein Tabuthema.
4: Cool.
5: Und ich glaube, das ist von klein auf, ob der Vater jetzt nackt und die Mutter und jetzt ist eine Normalität, dann ist das kein Tabuthema. Ja? Und
4: ja.
5: Ich glaube, Sexualität hat auch sehr viel mit Sinnlichkeit, mit Essen, mit allem. Berührungen, ja. Als ich nach Deutschland kam, habe ich junge Männer, du bist kein Mann, ja, habe ich berührt. Und die haben geglaubt, ich will mit ihnen ins Bett gehen. Sag ich, nein, ich will dich nur berühren. Welche Interpretation? Man hat immer diese schnelle Angst, was ist, wenn ich ihn anfasse, will ich gleich mit ihnen ins Bett. Und das ist falsch, ja. Auch Berührung ist was anderes als Sexualität.
0: Mhm. Aber damit geht's los mit Berührung.
6: Ja, ist es auch deutsch? Ist es auch ein bisschen auch wieder deutsch, dass wir uns sowas nicht so richtig trauen? Ja, das war einfach mal mehr Körperkontakt.
0: Ja, es ist bei den Deutschen nicht auch so ein bisschen die Scham, Entschuldigung, dass man denn so, dass man Licht ausmacht und erstmal guckt und vielleicht sollten wir uns alle einfach, also jetzt nicht alle jetzt in diesem Raum, aber öfter mal das Licht anlassen.
2: Licht aus! Also du widersprichst vehement.
7: Ich habe tatsächlich die letzten zwei Monate eigentlich nur über Sex gesprochen.
2: Toll.
7: Mit meiner Frau, weil wir eine Doku über die Wissenschaft vom Sex gemacht haben. Und da lernt man ja auch biologisch Dinge. Also die Evolution ist zum Beispiel wirklich gemein. Fast alle männlichen Tiere haben einen Penisknochen. Also nur der Mann hat das verloren.
0: Ja.
7: Infektionsprobleme? Das ist für Männer ein Riesending.
2: Ja. Ne?
7: Oder auch nicht. Und selbst die Affen haben das noch, Hunde haben das, Igel haben das und nur der Mann hat keinen.
0: Aber ist denn wirklich jetzt der Knochen schuld an dem ganzen
7: Theater? Nein, nein, nein. Wenn du so einen Knochen hast, stelle ich mir bestimmte Sachen einfacher vor.
2: Ja. Wir beruhigen uns.
6: Also,
5: Hat jetzt ein Hund
7: ja, hat einen Penisknochen. Nennt man das biologisch,
2: Wirklich auch ein Hund?
7: Ja.
4: Oh, okay.
0: Ja, gut. Bin noch nicht aufgefallen.
7: Den kannst du sogar.
6: Barbara, wenn du das
7: hier, kannst du fühlen, wenn du den Hund
2: am Bauch hast. Ja, also, komme zurecht.
7: Also, liegt an der Unterseite, wollte ich sagen. Ja,
6: wenn du Bravo gelesen hättest, wüsstest du das alles.
7: Und ich habe auch gelernt, dass
2: sag mal.
7: Ich gehe total steil bei dem Thema.
2: Ja, total. Was ist denn los mit dir?
0: Alle hier im Raum gleich so.
7: Ja, du merkst
2: wegen Zebras hier heute.
7: Ja. Die übrigens keinen Orgasmus haben.
2: Ja, weil sie nicht mit Jill gesprochen haben.
3: Aha. Wir reden da noch drüber.
7: Bei den Säugetieren haben fast nur die Menschen weiblich. Also die Frauen einen Orgasmus. Bei Tieren ist das total selten. Das gibt es fast nie.
2: So.
7: Also, yippie. Ne?
2: Und jetzt kommen wir aber zu einem anderen Thema, was uns dann am Ende...
7: Kann nicht so interessant sein.
2: Doch, das ist... Jetzt pass auf. Du hast im letzten Jahr eine ziemlich krasse Diagnose bekommen. Mhm. Genau vor einem Jahr, die dich vermutlich ziemlich umgehauen hat. Was wurde bei dir diagnostiziert?
3: Ja, ich hatte leider vor einem Jahr die Konfrontation mit Brustkrebs. Mhm. Und zwar eine Form, die relativ aggressiv ist, triple negativ. Also man beschäftigt sich vorher nicht mit diesem Thema. Und wenn man überhaupt mit Brustkrebs zu tun hat, dann lernt man dann, aha, es gibt ganz viele verschiedene Formen. Also jeder kennt jemanden, der mal Brustkrebs oder Krebs generell hatte oder hat. Und ich bin auch, wie viele andere, in so einem bösen Bermuda-Dreieck verschwunden zwischen Fernseher, Depression und Sofa. Und dann habe ich irgendwann gedacht, was habe ich eigentlich mal gelernt? Und das hat mir sehr geholfen. Und das ist auch etwas, was ich das ganze Jahr über gelernt habe. Es wird beim Thema Krebs ganz schnell darüber gesprochen. Ernährung, Bewegung. Ich habe auch ganz viel Yoga gemacht. Das will ich auch nicht in Abrede stellen. Es ist gut, dass man sich mit diesen Dingen beschäftigt. Aber Sexualität ist mindestens genauso wichtig.
2: Also bevor wir da richtig eintauchen.
3: Ja.
2: Körperlich oder psychisch, was war die größere Belastung in deinem Leben erstmal?
3: Ganz generell oder im letzten Jahr?
2: Jetzt im letzten Jahr.
3: Psychisch. Auf jeden Fall. Mein Körper ist so stark. Das ist ein krasser, gigantischer Körper, was der alles ausgehalten hat. Und es ist vielleicht eine steile These, aber ich würde schon sagen, wenn man eine gewisse gute Sexualität hat, kommt man besser durch eine Chemotherapie.
2: Mhm. Aber da reagieren ja alle total unterschiedlich drauf. Manche sagen, ich nehme mich 5 Monate raus und liege einfach nur rum. Es wird natürlich immer dazu geraten, wahnsinnig Sport zu machen, eben auch Spaziergänge zu machen, frische Luft, wenn man das auch sich zu überwinden. Aber jeder reagiert natürlich anders drauf und trotzdem muss man muss dann dranbleiben. Ne?
3: Ganz genau. Und es gab bei mir definitiv Tage, wo so eine Spaziergegruppe mir so sehr geholfen hätte, weil ich meistens alleine spazieren gegangen bin. Mhm. Also Chemotherapie und Krebs generell macht auch ein bisschen einsam, weil die Leute so ungeübt darin sind, darüber darüber zu sprechen und sich dem zu widmen. Also es wird am Anfang oft ganz viel geholfen und dann ziehen sich die meisten so ein bisschen zurück. Ich will da jetzt gar nicht negativ drüber sprechen. Es ist auch einfach eine so besondere Lebensphase, weil alle mit diesem Thema konfrontiert sind, Krebs gleich Tod. Das ist aber nicht so.
2: Aber das ist überhaupt ja nicht so.
3: Man kann ganz viel machen.
0: Aber was rät man denn den Menschen, die halt mit sowas konfrontiert werden? Es ist ja eine Angst da, den Gegenüber auch zu verlieren. Und was macht man dann? Also geht man und weicht dem Ganzen aus, weil man halt die Angst hat, dann sich, was soll ich jetzt sagen?
2: Aber man soll nicht ausweichen, ja.
3: Nee,

0: als
1: man will ja nicht ins Fettnäpfchen treten. Ja. Und ich glaube, das ist so ein bisschen die Krux, dass man sich einerseits trauen sollte, auf denjenigen oder diejenige zuzugehen und gleichzeitig auch ganz viel Rücksichtsnahme. Also Rücksichtnahme ja, in Watte packen nein. Mhm. Und ich habe ja jetzt auch nicht den Masterplan. Ich kann ja nur von mir sprechen und ich finde es ganz wichtig, so viel wie möglich am Leben weiterhin teilzunehmen, sofern das überhaupt geht. Mhm. Also körperlich war es bei mir auch an manchen Tagen so, dass ich mich zu einem Spaziergang zwingen musste. Und dann war das eine Viertelstunde, aber das ist besser als nichts. Mhm. Jeder kleine Spaziergang, jeder kleine oder größere Orgasmus holt einem ein bisschen aus diesem Bermuda-Dreieck raus.
0: Okay, also das... Du hast ja noch eine ganz kleine Tochter. Die war 4, als es diagnostiziert wurde, genau, ist jetzt 5.
1: Genau.
0: Und du hast ja auch, ihr habt ja alles sozusagen, alles hat sich dann verändert, auch in der Familie, oder?
1: Ganz genau. Also Brustkrebs ist sicherlich keine Einzeldiagnose, sondern immer eine Familiendiagnose, egal aus welcher Situation man kommt. Ihr Papa und ich waren nie ein Paar und leben nicht zusammen. Und wir haben sofort beschlossen, das war natürlich nicht so heute Diagnose, morgen der Beschluss, das hat sich schon ein bisschen gezogen, aber sie ist dann zu ihm gezogen. Mhm. Und ich habe sie dann meistens so am Wochenende für, da war ich dann die Wochenendmama. War auch eine nette Perspektive und ich meine, für die beiden ist es super, weil ja, er hat ganz viel gelernt. Danke, Fischi, dass du das gemacht hast.
0: Ja. Aber jetzt zum Sex.
1: Ja, unbedingt.
0: Du hast natürlich viel Wissen zu diesem Thema.
1: Ja.
0: Und war dir von Anfang an klar, dass Sex ein wichtiger Baustein in deiner Gesundung sein würde?
1: Ja, ich habe gleich am Anfang gesagt, noch bevor die Chemo begonnen hat, das, was mir helfen wird, was mich heilen wird, wird Sexualität sein, in welcher Form auch immer. Und das war sicherlich nicht das ganze Jahr über so, denn man ist ja niedergestreckt manchmal an manchen Tagen. Aber in dem Moment, in dem man wieder einigermaßen den Kopf über Wasser hat, kann man sich dem schon mal widmen. Und Körperwahrnehmung ist ja das A und O. Ohne meine Körperwahrnehmung hätte ich das alles nicht gemerkt, weil dieser Tumor, der in meiner Brust saß, war nicht tastbar, weil er so tief saß, dass er kurz vom Brustmuskel war. Ich bin losgegangen, weil ich ein komisches Ziehen hatte und weil ich irgendein ungutes Gefühl hatte. Der Radiologe im UKSH Kiel hat gesagt, dass sie damit losgegangen sind. Also danke, Körper, dass du das gemacht hast.
0: Ja, und jetzt geht's aber auch schon mal damit los. Ich habe ja das Gefühl, wenn ich dir so zuhöre und auch zuschaue, du bist sehr im Einklang mit dir. Ne? Also du bist mit der, man muss ja seinen Körper einfach so lieben. Damit heißt es jetzt nicht, dass man alles toll findet an seinem Körper, aber dass man einfach mit dem so in so einem Einklang lebt. Das ist bei dir der Fall.
1: Das habe ich mir erarbeitet. Das war vor einem Jahr nicht so wie jetzt. Ich habe in den ersten Wochen, als die Chemo begonnen hatte, gedacht, ich bin noch mehr in meinem Körper. Weil ich den so spüre und weil ich dem so dankbar bin, dass der mit mir diesen Weg geht und dass ich das alles so verhältnismäßig gut wegstecke. Nun muss man natürlich dazu sagen, so eine Chemotherapie greift alle sich schnell teilenden Zellen im Körper an. Und je jünger man ist, desto besser kann man das tendenziell verknusen. Aber es gibt eben auch solche und solche Fälle. Und es ist auch nicht in der einen Woche so und dann kann man davon ausgehen, dass es jede Woche so ist. Es ist immer ein bisschen anders.
0: Und was sagst du Frauen, die jetzt sagen, ich bin genau in der Phase und ich kann mich selber nicht aushalten oder ich kann mich auch nicht anschauen. Das hat ja auch was damit zu tun, wie man sich so fühlt in seinem Körper. Muss man das dann überwinden oder muss man einfach eine Zeit lang warten?
1: Ich glaube, das Wichtigste ist, sich vorzustellen, dass es gut wird. Dass man daran glaubt, dass der Körper das schafft und dass man gesund wird. Das daran glauben ist essentiell. Mhm. Und sich zu überlegen, was brauche ich, um mich wohlzufühlen? Und auch mal losgelöst von den ganzen Rollen, die man in seinem Leben so innehält. Die meisten Leute gehen durchs Leben und wissen gar nicht, welche Rollen sie alle die ganze Zeit ausfüllen. Und das sind meistens ziemlich viele. Und wenn man dann mal sich klar macht, wie will ich sein? Womit will ich mein Leben füllen? Sexualität, Liebesbeziehung, das sind alles Dinge, die man machen kann. Aber es geht letztendlich in der Tiefe darum, ein Körpergefühl zu entwickeln und auf sich selbst gut aufzupassen, dieses zu sich selbst gut sein, das ist der Schlüssel.
0: Schreibst du zu diesem Thema gerade ein Buch?
2: So, und aber genau das, was, also exakt das, was Sabine Askodom auch gesagt hat,
3: finde ich sehr gut. Und dann hat Lust gleich eine doppelte Bedeutung.
1: Ja, Lust hat immer eine doppelte Bedeutung, ganz genau. Ich habe in der gesamten Zeit E-Mails an meinen Freundeskreis geschrieben, weil ich keine Lust hatte, bei jedem gemeinsamen Tee immer den aktuellen Stand der Dinge zu besprechen. Ich wollte lieber über Kinofilme reden. Und deswegen habe ich diese Mails geschrieben und daraus hat sich dann so entwickelt, also am Anfang habe ich

0: so alles in Frage gestellt. Ich wollte meinen YouTube-Kanal löschen, ich wollte keine Sexualberatung mehr in der Praxis machen. Und dann habe ich irgendwann vor meinem Bücherregal gestanden, habe meine ganzen Sexologie-Bücher sortiert und habe gedacht, nee, ich mache weiter. Und dann kam diese Idee, aus diesen E-Mails ein Buch zu schreiben. Und nun habe ich alles zusammengebracht. Ich schreibe über Brustkrebs, über Sexualität, über verschiedenste Tipps und Tricks in schönen und weniger schönen Situationen in meinem Leben, die ich so oder so ähnlich erlebt habe. Und ja, Sex und Krebs passt ganz gut zusammen, auch wenn es übel klingt. Aber es sind so zwei Tabuthemen, die es wert sind, besprochen zu werden.
1: Ja, also wenn du das für uns machst, dann würden wir dich sofort noch mal einladen, wenn das Buch erscheint.
0: Gerne.
1: Dann hoffen wir, dass es möglichst schnell passiert. Mhm. Ganz, ganz toll. Schreib es bitte zu Ende und komm damit zu uns. Und es war so super, dass du heute bei uns bist.
0: Ich habe übrigens...
1: Ja, bitte?
0: Ich habe übrigens noch keinen Verlag.
1: Sie hat noch keinen Verlag? Oh, na, da wird sich doch jemand finden. Dirk Steffens schreibt als Kenner, als leidenschaftlicher Norddeutscher das Vorwort.
2: So,
1: so machen wir es.
2: Genau.
1: Wunderbar.
2: Die Biologie des Sexes.
1: Also, Till Tamling. Danke sehr.
0: Danke.
3: So, er ist vielfach preisgekrönter Kriegsberichterstatter. Er ist Chefreporter der Welt. Seit 4,5 Jahren berichtet er aus der Ukraine. Und er sagt über sich selbst, wenn man diesen Job macht, dann muss man ihn zu 110% machen. Das tut er. Ibrahim Naber ist bei uns. Herzlich willkommen. Danke. Gerade ausgezeichnet mit dem Deutschen Fernsehpreis. Ganz herzlichen Glückwunsch. Und Barbara hat es moderiert.
1: Er schließt der Kreis.
3: Ja. Darf man den mal anfassen?
4: Ja, klar.
3: Darf ich den mal anfassen?
4: Ja.
3: Boah, das ist ja tierisch schwer. Oh, das ist ja ein richtiges, das ist ein tolles Ding.
0: Herzlichen Glückwunsch.
4: Danke.
3: Was bedeutet dir dieser Preis? Du hast ja schon einige bekommen.
4: Das hat sich die ganzen Tage nach dem Fernsehpreis und der Abend, moderiert von Barbara Schöneberger, das hat sich alles angefühlt wie ein Film. Ich war kurz zuvor noch in der Ukraine, auch mit meinem Kameramann Viktor und mit meinem Producer Ivan, mit dem ich jetzt seit 3, 4 Jahren immer wieder an die Front reise. Und ja, plötzlich stehe ich da auf dem roten Teppich und ich hab gar nicht damit gerechnet, dass ich diesen Preis am Ende gewinne. Und dann wird da mein Name aufgerufen. Und ich hatte dann tatsächlich die Gelegenheit auf der Bühne, vor allem Viktor. Viktor durfte ausreisen. Es ist ja so, dass Männer in der Ukraine eigentlich aktuell nicht ausreisen dürfen aufgrund der Mobilisierungsbestimmungen. Viktor ist aber noch nicht 25. Erst ab 25 gilt die Mobilisierung. Deswegen konnte er ausreisen und er saß im Publikum und ich konnte auch auf der Bühne an ihn denken. Und es war für mich ein total... ja, schön und ich glaube, man sieht es auch, bewegender Moment, dass ich das mit ihm teilen durfte diesen Abend. Und wir haben natürlich auch an Ivan gedacht und an die Soldaten, die wir begleitet haben und die gefallen sind.
3: Ja, ja, es war ein sehr bewegender Moment. Und die Laudatio, auf die hat ja kein Unbekannter gehalten. Da gucken wir mal kurz rein.
5: Wir kennen uns schon ein paar Tage und es gibt wenige Kollegen, die mir so nahe sind wie du. Du hast mir erzählt, wie sich dieser Krieg verändert hat, wie sich der gesamte Charakter von Krieg verändert hat. Was das mit uns als Gesellschaft macht. Du wärst dabei fast gestorben selber. Du hast den Tod unmittelbar erlebt. Und es braucht Leute wie dich, die unkorrumpierbar, ohne große Show, ohne Theater erzählen, was ist. Auf beiden Seiten. Und die unvoreingenommen berichten. Dafür schätze ich dich so sehr. Dafür schätzt dich dein Publikum. Und deshalb bist du nominiert für den Deutschen Fernsehpreis. Sehr verdient.
4: Danke. Danke.
3: Das war ja auch besonders, ne? Das, weil er hat ja noch viel mehr gesagt, dass Markus Lanz dich so sehr, sehr wertschätzt.
4: Das kann ich vielleicht auch mal hier öffentlich sagen. Also ich saß im Mai 2025 in einem Erdloch an der Front in der Ukraine. Wir haben da 48 Stunden so ein Drohnenteam begleitet. Und das war das erste Mal, als eine Anfrage von der Deutschen Talkshow kam, und zwar Markus Lanz. Und das war ein total auch unwirklicher Moment, weil du sitzt da, du weißt gar nicht, komme ich da jetzt zurück oder komme ich da jetzt nicht zurück? Es war wirklich tatsächlich gefährlich. Ich glaube, wir sehen nachher auch noch ein paar Ausschnitte davon.
3: Ja, sehen wir.
4: Und in dem Moment kam diese Anfrage. Also, und ja, und deswegen hat Markus Lanz auch da, glaube ich, großen Anteil, dass auch die Arbeit von dem Team von uns gesehen wurde. Ja.
3: Als das losging mit der Invasion in der Ukraine am 24. Februar 2022, da bist du direkt danach hast du die Sachen gepackt und bist dahin. Ja. Was hat dich da motiviert? Warum sofort?
4: Ja, muss zur Einordnung sagen, ich wollte eigentlich nie Kriegsreporter werden. Also es war jetzt nicht so, dass ich mich früher viel mit Krieg oder so beschäftigt hätte, sondern ich war immer Reporter. Ich habe mit 15 beim Schwäbischen Tagblatt Tübingen als Lokalsportreporter bei der auf Kreisliga-Plätzen und so angefangen. Ich bin dann mit meinem Moped immer zu den Plätzen und so. Bin dann immer politischer geworden, auch in meiner Berichterstattung. Und als dann die Invasion am 24. Februar 2022 kam, also Russlands Überfall auf die gesamte Ukraine, habe ich in mir diesen Reporter dran gespürt, ich muss darüber berichten. Also ich glaube, es ging mir wie allen hier im Raum, der Krieg ist plötzlich in Europa. Und ich habe halt gedacht, was kann ich jetzt machen? Okay, ich kann darüber berichten, was ich jetzt die ganze Zeit schon mache. Und dann bin ich mit David Körzdörfer, einem befreundeten Filmemacher, der ist etwa mein Alter, ein bisschen jünger, sind wir in seinem VW-Bulli zur polnisch-ukrainischen Grenze und haben die ersten Tage darüber berichtet, wie da tausende ukrainische Geflüchtete aus allen Teilen der Ukraine ankamen, haben über die berichtet. Eine Woche später bin ich in die Ukraine und wenn man so will, nicht mehr zurückgekehrt.
3: Und was Markus auch gesagt hat, im Krieg stirbt ja die Wahrheit zuerst. Also es ist ja so wahnsinnig schwer für uns sowieso, die wir das aus der Distanz sehen, aber auch wenn man mittendrin ist. Wie findet man die Wahrheit heraus?
4: Indem man dorthin geht, wo der Krieg stattfindet. Also es gibt Diskussionen auch unter Kriegsreportern, wie viel Risiko muss man eingehen, wie viel ist sinnvoll, nicht sinnvoll. Ich sag, die ehrlichsten Antworten habe ich tatsächlich oft dort bekommen, zum Beispiel in irgendwelchen Erdlöchern an der Front, wo die Gefahr größer war. Warum? Da ist zum Beispiel kein Pressesprecher dabei. Du sitzt dann am Ende mit drei ukrainischen Drohnenpiloten, oft sind die in deinem Alter, und guckst einfach über die Schulter. Du siehst, wie die da gerade ihre Drohnen zusammen basteln, wie die aufsteigen lassen und wie dieser Krieg geführt wird. Da verstellt sich niemand. Da kann sich auch gar niemand verstellen, weil es existenziell ist für alle Beteiligten. Und ich glaube, das ist ein Ansatz von mir. Ich glaube, so wahrhaftig, wie ich es kann, über diesen Krieg zu berichten. Und ich glaube, meine Haltung und so, die kann ich in Kommentaren und so immer klar machen, aber mir ist es trotzdem wichtig, auch über Dinge zu berichten, die kritisch für die Ukraine sind. Ja? Also wir berichten über die Korruption auf ganz vielen Ebenen bis ins Umfeld des Präsidenten. Wir berichten über gescheiterte Offensiven. Also ich versuche wirklich einfach den Menschen hier so viel Informationen wahrhaftig wie möglich bereitzustellen.
3: Und du bist ja, versuchst ja dich dran zu sein, sowohl am Militär, weil du gerade gesagt hast, im Erdloch, das wir gleich ja noch sehen, aber auch an der Zivilbevölkerung. Und du erlebst ja auch schreckliche Dinge. Du erzählst ja Geschichten, auch furchtbare Geschichten, zum Beispiel von diesem 23-jährigen Danilo, am besten erzählst du selbst, der seine ganze Familie verloren hat.
4: Genau, das ist sogar in diesem Jahr passiert. Also im fünften Kriegsjahr gibt es nicht mehr so viele Geschichten, die einen nochmal umhauen als Kriegsreporter. Aber das war so eine Geschichte. Da ist eine russische Rakete in der Region Dnipro, ich glaube, es war bei Kryvyi Rih, in einem Dorf eingeschlagen, in einem Wohnhaus. Und das hat im Grunde die komplette Familie Voronov ausgelöscht, bis auf Danilo und ich glaube eine Schwester von ihm. Da war unter anderem auch, es waren 6 Geschwister, die da getötet wurden, die Eltern und auch der 1,5-jährige Sohn von Danilo. Danilo ist Soldat, ukrainischer Soldat, deswegen hatte er seinen Sohn dort in dem Haus der Eltern. Und alle sind getötet worden und ich bin dann mit ihm 2-3 Wochen später eben zu dem Haus zurückgekehrt, weil er da auch nochmal nach dem Rechten schauen wollte. Und ja, das sind so Momente und auch so Tage, die einen nochmal umhauen.
3: Und du hast gerade gesagt, du machst das jetzt schon lange und da gibt es gar nicht mehr viel, was dich umhaut. Das heißt, man muss sich wahrscheinlich auch einen gewissen Panzer zulegen dann, oder? Wenn man diesen Job macht.
4: Ja, aber die Empathie, glaube ich, nicht verlieren. Das ist schon wichtig. Mhm. Also ich kann den Job, glaube ich, nur so machen, wenn ich mich auch in die Geschichten von den Protagonisten, auch von den Soldaten irgendwie rein denke, rein fühle. Mhm. Es ist übrigens auch ein toller Umgang, glaube ich, persönlich dann die Geschichten zu erzählen, auch von traumatischen Erlebnissen. Also ich als Journalist kann auch zum Beispiel dann die Geschichten erzählen von gefallenen Soldaten. Ich habe in Bachmut 2023 an der Stadtfront 3 ukrainische Soldaten kennengelernt und begleitet. 18 war der Jüngste, 35 der Älteste, Jura, ein Familienvater. Und wenige Wochen danach war nur noch einer von denen am Leben, der Jüngste. Und ich habe dann zum Beispiel auch das genutzt, journalistisch genutzt, um das aufzuarbeiten. Ich habe ihre Gräber besucht, ich habe ihre Familienangehörigen besucht. Und das ist für mich ein Weg, das dann auch irgendwie zu verarbeiten und es auch zu zeigen, was da passiert.
3: Du hast es mit dem Erdloschen erwähnt, dass die Bilder haben wir. Das war im Mai, glaube ich, 25. Ja. Am besten erzählst du selber, wir gucken währenddessen die Bilder, was genau da passiert ist.
4: Genau, da haben wir ein dreiköpfiges ukrainisches Drohnenteam begleitet an der Front in dem Osten der Ukraine bei Konstantinivka. Die basteln da quasi im Akkord so kleine Kamikaze-Drohnen, Handteller groß zusammen. Das sind hier diese Drohnen, da werden mit Sprengstoff beladen und dann steuern die eben per Livestream in die russisch besetzten Gebiete, um da die russischen Positionen anzugreifen. Und wir haben da Tag und Nacht verbracht. Und das ist jetzt der Moment, als wir evakuiert werden sollten. Wir laufen 300 Meter und plötzlich ruft der Soldat vorne, Drohne, Drohne. Und dann hört man gerade,

0: Das Drohnen surren, das sind russische Drohnen, die uns in der Situation gejagt haben. Und hier müssen wir ein Stück rennen. Die Drohnen sind immer noch, die russischen Drohnen sind immer noch überall. Wir sind, wissen gar nicht, wo sind die. Und wir mussten
1: eine Drohne kann einzelne Menschen wirklich
0: das ist die Realität.
1: Dafür gemacht, einzelne Menschen zu verfolgen und zu jagen.
0: So ist die Kriegsführung. Es sind Tausende dieser kleinen Drohnen, Handteller groß, mit Sprengstoff beladen, die Jagd machen in einer Todeszone auf jeden einzelnen Soldaten. Das ist die Realität, wie sich der Krieg von 2024, das war so der Kipppunkt, bis heute entwickelt hat. Und das bedeutet eben auch, wir hatten zum Beispiel in der Situation sehr viel Glück, dass wir direkt neben einer Baumreihe gelaufen sind. Weil wir konnten in diese Baumreihe rennen.
1: Ja,
0: die uns geschützt hat. Da sieht der Drohnenpilot, das wird ja von einem Piloten gesteuert, der sieht dann nicht, wo wir genau sind, weil da Bäume sind. Mhm. Wären wir vielleicht 500 Meter weiter vorne gewesen, hätten wir kein Glück gehabt. Und die Drohne hat dann, das sieht man, das hat man hier nicht gesehen, die hat tatsächlich ein Fahrzeug auf der anderen Seite dann getroffen. Mhm.
2: Du sagst ja, das war ein Warnschuss, diese Geschichte. Aber was hast du daraus für Konsequenzen gezogen? Bist du vorsichtiger geworden? Hast du mehr Angst? Was hat das verändert, diese Situation, dieser Moment?
0: Ja, ich habe Angst. Das ist aber auch gut, weil Angst schützt, auch Dinge zu machen, die nicht klug sind. Aber trotzdem, wir kalkulieren sehr genau und viel genauer als noch zum Beispiel 2023, als diese Massen an Drohnen nicht gab, wohin wir gehen, wie tief wir gehen, also wie tief wir in die Todeszone, die sogenannte Todeszone gehen. Und ich mache es auch nicht mehr für jede Geschichte. Also ganz klar, es muss wirklich, da muss was Besonderes passieren, dass ich sage, ich gehe nochmal dieses Risiko ein. Das ist alles eine Kalkulation. Ja, und das am Ende weiß, hat man aber nie Sicherheit. Also zum Beispiel ein paar Monate später, als dann wirklich mehr passiert ist, waren wir 30 Kilometer von den ersten russischen Soldaten entfernt. Also eigentlich deutlich sicherer, als wir es zum Beispiel in diesem Erdloch waren, was wir gerade gesehen haben.
2: Ja, und das war die Geschichte, wo diese Drohne dann in das Auto eingeschlagen hat. Ja. Die Bilder, also Vorsicht, das ist wirklich nicht ohne, aber wir gucken uns einen kleinen Ausschnitt aus dieser Situation mal an.
3: Fuck, let's go. Your life.
4: Yeah.
3: Let's go. Let's go. To three line. Fuck. Ibra. Let's go. Ты живой? Ваня.
4: Я, нога.
3: Давай, на плечо. На плечо, залазь. На плечо.
4: Давай.
3: Где? Что?
4: Ага.
3: Вы прямо обидве. Вы прямо
4: будете. Сверху. Надевай.
3: Why you wounded? Иван. Яка нога? Право, лево.
4: Да,
2: Das ist schon heftig. Du musst uns das noch mal erklären, was genau da passiert ist.
0: Genau, wir haben etwa 30 Kilometer von den ersten russischen Soldaten entfernt ein Flugabwehrteam der Ukraine begleitet. Die haben da so eine Flugabwehrkanone und damit versuchen, die Drohnen abzuschießen. Und wir wollten dokumentieren, wie die das machen. Weil diese Drohnen, die stürzen sich in die ganzen Städte in der Ukraine und die versuchen, die frühzeitig vom Himmel zu holen. Mhm. Bis kurz vor Ende des Drehs ging alles gut. Wir haben um 21.20 Uhr ein letztes Interview mit Konstantin geführt. Konstantin ist einer der drei Soldaten, die wir da begleitet haben. Ja. 15 Minuten später kam es zu der Situation und es ist so ein Geräusch, es klingt, als ob ein Auto auf uns zurast. Mhm. Und wir konnten das gar nicht richtig zuordnen, weil das Drohnensurren, was wir in dem im Beitrag zuvor gehört haben, das klingt anders. Mhm. Und das war aber eine russische Lancet-Drohne, eine deutlich größere Drohne, die frontal in diesen Militärwagen eingeschlagen ist. Konstantin, der Soldat, den wir 15 Minuten zuvor interviewt haben, der stand Meter neben der Einschlagstelle, wurde sofort getötet. Mhm. Uns hat das alle irgendwie weggeschleudert. Ich erinnere mich an den Moment, als ich aufgewacht bin. Ich habe erstmal meinen Kopf angefasst, meine Beine angefasst, ob noch alles dran ist. Und dann, man hört in dem Video, hat man jetzt gerade die Schreie gehört von Ivan, das ist der Producer, und von Viktor, der Kameramann.
2: Ja.
0: Und wir wurden nur verletzt, Ivan aber ein bisschen schwerer, er hat Schrapnell in beide Beine bekommen, deswegen mussten wir ihn dann in diese Baumreihe schleifen. Mhm. Das sind wir. Mhm. Und haben ihn dort verwundet, also notversorgt. Und ein zweiter Soldat, der Ihor, der hat ein Bein verloren bei dem Angriff.
2: Ich meine, das ist ja schrecklich. Und es zeigt ja auch, dass es immer schwerer wird, mit diesem unkalkulierbaren Drohnenkrieg überhaupt noch zu berichten.
0: Ne? Ja, total. Es ist ein ganz anderer Krieg und auch eine ganz andere Form der Kriegsberichterstattung für uns. Also ich habe erzählt von 2023, wir haben an der Stadtfront 2 Kilometer von den ersten russischen Soldaten entfernt bei Tageslicht Soldaten begleiten können. Mhm. Wenn wir das heute machen, überleben wir wahrscheinlich keine 10 Minuten, weil die Drohnen sofort sich auf uns stürzen. Mhm. Das hat sich sehr verändert, das macht es für uns total schwierig. Und trotzdem müssen wir immer Wege finden, um auch mit Frontsoldaten zu sprechen. Das ist mir total wichtig, weil zum Beispiel eine Auswirkung dieser Drohnenkriegsführung ist,

0: ist das absurd für dich?
1: Ja, man gewöhnt sich auch daran. Am Anfang war es schwierig. Also ich erinnere mich, als ich nach den ersten 6 Kriegswochen zurückkam und aufs Tempelhofer Feld in Berlin kam. Das ist so ein riesiger Park, ein stillgelegter Flughafen. Ja, ja, da haben dann so Väter mit ihren Söhnen so Lenkdrachen aufsteigen haben lassen. Das war so eine Idylle, so ein Frieden. Ich konnte es kaum realisieren, weil ich direkt aus dem Krieg kam mit den ganzen Emotionen noch im Kopf und im Körper. Aber mittlerweile geht das besser. Ich brauche mal so 1-2 Tage. Ich habe gute Freunde, mit denen ich viel Sport mache. Ich gehe einfach, keine Ahnung, Eis essen dann. Ich will einfach normale Dinge machen. Hab 2 Nichten, die ich sehr liebe, bei denen ich dann im Süden Deutschlands immer bin und auftanke bei meiner Familie. Das alles hilft. Ja.
0: Wir haben uns ja gefragt, Barbara und ich haben ja auch beide Kinder, auch beide einen Sohn jeweils. Und wie ist das? Gibt es irgendjemand, deine Mutter oder andere Menschen, die dich sehr lieben, die mal versucht haben, dich davon abzuhalten von dem, was du da tust?
1: Ja, viele. Ja, also klar, meine Mutter war früher selbst Journalistin, ist auch noch Journalistin. Die hat Verständnis, glaube ich, für meinen Drang zu berichten. Meine Großeltern, die ich sehr liebe, die mir auch natürlich oft schon gesagt haben, willst nicht noch was anderes machen, aber die haben auch Verständnis dafür. Und ich glaube, insgesamt hat meine Familie schon Verständnis dafür, dass ich das aus freien Stücken mache, weil ich glaube, nach 4,5 Jahren noch so viel erlebt habe, dass es schwer ist, jetzt zurückzugehen.
2: Ja, man kann ja keinen anderen Job mehr machen danach, oder? Also jetzt nochmal zurück in die Sportredaktion.
0: Sinnlos wahrscheinlich.
1: Vielleicht irgendwann, aber jetzt gerade, ich glaube, solange dieser Krieg läuft und solange ich auch noch so viele Soldaten kenne, die jetzt aktuell, wenn wir hier zusammensitzen in irgendwelchen Erdlöchern an der Front sitzen und ich weiß, ne, die haben nicht die Chance, wie ich, zurückzugehen, aufs Tempelhofer Feld zu gehen und diesen Frieden zu genießen. Ich glaube, solange will ich darüber weiter berichten.
2: Darf ich auch was fragen? Du warst ja schon mehrere Jahre in Ukraine. Hast du den Unterschied gemerkt, auch von diesem Willenskraft, dass die Soldaten noch haben? Sind sie immer noch Patrioten oder sind sie schon müde von diesem ganzen Krieg? Das ist ja auch eine Frage, was Junge, das sind 18-Jährige, die leben wollen. Wie ist dann die Psychologie, wie hat sich das geändert?
1: Also wenn ich manchen ukrainischen Frontsoldaten in die Augen schaue, da sehe ich eine tiefen Müdigkeit, das ist kaum in Worte zu fassen. Ja. Und das sind natürlich auch Belastungen und 100 Tage am Stück, das können wir uns alle nicht ausmalen. Also wenn wir sagen, wir sind müde, ist nichts dagegen. Ja? Auch wir Reporter nicht. So. Und deswegen ordne ich es immer ein. Aber mir ist auch nochmal wichtig zu sagen, es gibt weiterhin in der ukrainischen Armee einen harten, überzeugten Kern an Soldaten, viele, die auch überlebt haben und seit 2022 dabei sind, die weiterhin um jeden Preis, um jeden Meter kämpfen.
2: Weil sie viele Freunde verloren haben und das ganze Land. Das
1: und weil sie wissen, wenn wir nicht kämpfen, dann nimmt Putin unser ganzes Land. Ja. Und die machen sich keine Illusion, dass es dem Putin nur um den Donbass geht oder den Osten der Ukraine. Die wissen, der will unser ganzes Land, der will eine neue Sicherheitsordnung in Europa.
0: Ja. Ibrahim, wir werden alles, was du machst, noch konzentrierter beobachten. Und ich sage nur, pass auf dich auf, Junge. Und danke, dass du hier bist.
2: Unterwegs, auch auf der ganzen Welt, aber ich glaube, er konnte seine Reisen mehr genießen als Ibrahim. Seit 30 Jahren erklärt er uns, wie schön die Welt ist, aber auch, dass sie bedroht ist. Aber vorhin haben wir wieder darüber gesprochen, es gibt so viel Hoffnung und es gibt so viel Gutes, auch über das wir auch berichten müssen. Er hat uns ein tolles neues Thema mitgebracht. Seit April ist er Moderator bei Erlebnis Erde und wir freuen uns sehr, dass er heute bei uns ist. Dirk Steffens, herzlich willkommen. Hallo. Bevor wir über Tierwanderungen sprechen, ich habe dich und auch die Redaktion und alle haben dich gesehen, dass du auf der Wiesn warst diese Woche und zwar richtig schick mit der Lederhosen.
3: Naja, ich habe eine bayerische Frau, also die ist geborene Münchnerin und das Oktoberfest sieht aus Bayern anders aus als aus Hamburg. Ich bin ja Norddeutscher, ich bin ja Hamburger, von hier hat man immer so seine Vorurteile und sieht die, ja, das ist meine Frau.
2: Schau mal her,
3: Wirbig. Und vor dem Flohzirkus, ne? Das ist,
2: vom Flohzirkus.
3: Nein, das ist ein echter Flohzirkus. Und das sind eben auch die Traditionen des Oktoberfestes oder das Teufelsrad, wo man auf so einem Rad steht und runtergeschleudert wird.
2: Aber da muss man inzwischen schon wirklich sehr suchen, um die Traditionsunternehmen zu finden, weil in der Regel muss man einfach nur mit so 100-Euro-Scheinen rumgehen und das einfach so verteilen, oder?
3: Ja, aber wenn du so mit Münchnern, mit Bayern zusammen bist, die haben natürlich auch die Zelte, wo sie hingehen und nicht die amerikanischen Touristen.
2: Ja, ja.
3: Und die Bilder, die du so in den Nachrichten siehst, das sind ja meistens auch nicht die Leute von da, sondern das sind dann die Touristen, die, sag ich mal, mit den bayerischen Lebensart nicht so

0: vertraut sind, dann vielleicht das noch nicht so beurteilen konnten und dann halt kotzend irgendwo im Straßengraben liegen. Aber ja, das sind eher Gäste als Einheimische.
1: Ja, ja, das stimmt. Aber es ist auf jeden Fall, ich finde, das ist schon immer ein Erlebnis. Kann man schon machen.
0: Also Oktoberfest ist wirklich großartig, macht viel Spaß.
2: Ja. Ilka hat ja auch einen Dirndl, ne? Habe ich gesehen.
3: Da habe ich Kritik für bekommen. Mein Gott, da ging der Shitstorm.
1: Warum
3: Schürze,
1: denn?
3: Schürze zu kurz, die Schürze ist zu kurz. Dann ist, war das irgendwas gewesen, ich habe zu wenig Oberweite, wurde mir geschrieben.
1: Hast du auch schon lange nicht mehr gehört,
3: oder? Ja. Weil ich das ganz toll fand, das hat eine ganz liebe Freundin von mir genäht, Jadranka, die hat es genäht für mich und das ist, das Foto ist auch schon bei, na, ich gedacht, komm, stell es rein, weißt du, ja, und dann kriegst du aber gleich angesagt, was alles wieder schief läuft.
1: Einfach nicht lesen, und, nicht lesen.
3: Doch, erst recht. Und schmunzeln, weil man sich ja bezaubert.
1: Der Dirk, der trägt ja, du trägst als Arbeitsoutfit natürlich manchmal meistens Outdoor-Jacken und resistente Hosen. Wo warst du für deinen allerletzten Film, über den wir heute sprechen wollen, unterwegs?
0: Da war ich zum Beispiel in Irland, ich war viel in Afrika, weil ich ja, glaube ich, schon dreimal in Afrika. Mhm. Und naja, weil wir den Tierwanderungen der Welt folgen, da kann man jetzt schlecht an einem Ort bleiben. Das ist ja ein Thema über Wanderung.
1: Ja.
0: Und das Große, das hört sich so an, wir wissen ja alle, die Vögel ziehen im Herbst irgendwo hin. Lustig ist aber, früher wusste man gar nicht, wohin. Also man muss mal nur 200 Jahre zurückdenken. Da wohnte man hier in Deutschland und sah, die Vögel sind weg. Aber wo sind sie denn jetzt eigentlich? Und man hatte keine Ahnung. Das mal rauszufinden und was das für die Welt bedeutet, dass wir Menschen diese Tierwanderung brauchen, die ganz großen, die jeden Tag Billionen Tiere unterwegs und die halten die Ökosysteme am Laufen und wir hängen auch von diesen Ökosystemen ab. Und wenn die Tiere jetzt alle mal in den Sitzstreik treten würden oder sich auf irgendeiner Autobahn festkleben
1: würden, dann
0: würden wir sterben.
1: Ja. Warum?
0: Weil sie die Kohlenstoffkreisläufe, die großen Stoffkreisläufe der Erde in Gang halten. Die Gnu- und Zebraherden, die berühmte Great Migration in Afrika zum Beispiel. Es würde keine Savannen mehr geben, dann würde Buschland wachsen. Aber die Savannen binden halt CO2 und sorgen dafür, dass unser Klima nicht noch schlimmer wird. Und. Also man kann das
1: heißt eigentlich, die Tierwanderung ist ein total wichtiger Baustein im gesamten Konzept der Ökologie. Und
0: ja, du musst ja das Natursystem Erde ja wie so eine große Maschine vorstellen, wie auf so einem Raumschiff. Wir fliegen auf dem Raumschiff Erde durchs Weltall. Weltall total lebensfeindlich, ne? Keine Luft, total kalt, nichts zu essen, nichts zu trinken, doof. Und du hast dieses Raumschiff mit dieser Maschine und die Lebewesen sind die Bauteile dieser Maschine. Und jede Art, die verschwindet, macht diese Maschine ein bisschen klappriger. Und das ist blöd. Und die Bauteile müssen sich drehen können, die müssen geölt sein, die dürfen nicht quietschen und nicht rosten. Und so muss man sich eben auch die Tierwanderung vorstellen. Also zum Beispiel im Meer. Jede Nacht steigen Billionen kleine Lebewesen aus der...
1: Die sogenannte vertikale Wanderung.
0: Du bist so
1: weil
0: schlau.
1: Wir denken natürlich, die fliegen nur von Ost nach Süd oder von West nach Nord. Vielleicht sogar von Nord nach Süd. Aber die gehen auch von oben nach unten. Was machen sie? Wer steigt wohin?
0: Ja, so kleine Lebewesen, die Angst haben, dass sie gefressen werden, wenn sie jemand sieht. Und deshalb leben die in der dunklen Tiefe des Meeres. Und wenn es Nacht wird oben, dann gehen sie nach oben, weil sie da was zu fressen finden. Und
1: aber sie bleiben im Schutze der Dunkelheit.
0: Genau, aber wenn es hell wird, dann tauchen sie wieder ab. Also jeden Tag, also Milliarden und Billionen Tiere, die hoch und runter gehen. Aber weil die oben fressen und dann wieder nach unten gehen, transportieren die natürlich auch Kohlenstoff nach unten. Und das hält halt, ist wieder so ein Beispiel dafür, wie das die Welt, in der wir leben, wo wir was zum Atmen, zum Trinken und zum Essen haben, am Laufen hält. Und das finde ich ja so toll an solchen Tierfilmen. Klar ist es super, einen Löwen bei der Paarung zu beobachten. Der übrigens einen Penisknochen hat, erwähnt er hier schon den Penisknochen.
1: Ja, jetzt nur kein Neid. Das Thema Penisknochen ist ein Riesending.
0: Aber die Dinge haben halt auch einen größeren Zusammenhang. Und wenn man das auch erzählen kann, dann kann man diese Welt nicht nur anstauen, die Schönheit der Welt nicht nur anstauen, sondern auch denken, wow, das ist nicht nur schön, sondern auch wichtig.
1: Wir gucken einmal rein, wir haben natürlich einen Ausschnitt.
4: Das ist Wahnsinn. Eines der größten Naturspektakel auf diesem Planeten. Direkt vor meiner Nase. Wirklich unglaublich. Fast 2 Millionen Tiere laufen durch die ganze Serengeti und dann kommen sie hier an, am Mara-Fluss. Irgendwo auf der Welt versammeln sich zu jeder Zeit Tiere, um sich dann gemeinsam in Bewegung zu setzen. Und diese großen Tierwanderungen, die halten die Natursysteme der Erde am Laufen. Bewegung bedeutet Leben.
1: Wir haben gerade gesagt, das ist jetzt eine richtig eingesetzte Drohne, wenn sie von dir wegfliegt und
0: schöne Bilder macht.
1: Und schöne Bilder macht.

0: und auch möglich macht, natürlich zu erfahren, wo fliegt tatsächlich so ein Vogel hin.
1: Ja, genau.
0: Es wird ja auch mit Drohnen und Kameras. Und
1: weil da gibt es kuriose Methoden. Man hat zum Beispiel hier bei uns in Norddeutschland, in Mecklenburg-Vorpommern, im Jahr 1822 einen Storch abgeschossen. Und dann stellte man überrascht fest, dass der zum zweiten Mal abgeschossen wurde. Der hatte nämlich einen Pfeil quer am Hals sitzen.
0: Nein.
1: Und dann hat man sich diesen Pfeil...
0: Davon gibt es sogar noch ein Foto.
1: Ja, da gibt es ein Foto. Der ist natürlich heute ausgestellt, ein wissenschaftliches Kuriosum. Und dann hat man diesen Pfeil untersucht und festgestellt, dieser Pfeil kommt aus Afrika. Also irgendein afrikanischer Jäger hat den Storch von unten beschossen. Und der Storch hatte diesen Pfeil quer sitzen, ist aber noch bis nach Mecklenburg-Vorpommern gekommen, wo dann Graf Bodmer die Flinte rausgeholt hat.
0: Und hat ihn noch...
1: Ja, aber daraus haben wir gelernt, dass Zugvögel tatsächlich nach Afrika fliegen. Früher hat man geglaubt, die übernachten, überwintern irgendwie am Boden eines Sees. Und wenn das Eis wieder taut, dann kommen die raus und sind wieder da. Also man hatte ja keine Ahnung, wie Natur funktioniert. Und manchmal braucht man auch so kuriose Ereignisse, um das zu verstehen. Denn da wussten alle, okay, der Pfeil kommt aus Afrika, dann muss der Storch wohl auch da gewesen sein.
0: Der war wohl auch in Afrika. Was machen die Haie? Weil wir haben gerade eben gesehen, dass Haie wandern. Das war mir jetzt nicht so klar, wobei man schon auch weiß, dass ja auch Wale liegen ja auch tausende von Kilometern irgendwie
1: zurück. Ja, und auf bestimmten Routen meistens die Wale. Entweder von der Antarktis in die Tropen oder von der Arktis in die Tropen.
0: Was da, machen die denn da?
1: Sex.
0: Was gibt es denn in den Tropen,
1: oder
0: was
1: man
0: in
1: Sex oder Essen, das sind die beiden einzigen Dinge, die...
2: Beste Sachen, die es gibt.
1: Das sind die beiden einzigen Dinge, die im Leben interessant sind. Es
0: das
1: geht
0: ist
1: um Sex
0: richtig,
1: und Fressen.
0: Aber kann man
1: immer
0: nicht,
1: überall...
0: Ja, versuche mal Sex next door zu finden irgendwie. Ja. Also wenn man immer so eine lange Reise machen muss, was finden die da in den Tropen?
1: Die Bilder, die du da gesehen hast, sind deshalb kurios, das sind Riesenhaie. Also es sind die zweitgrößten Fische der Welt, die werden so 8 bis 10 Meter lang, sind aber Haie, die Plankton fressen, also die filtern Wasser und ziehen sich Kleinstzeug raus. Und aus irgendeinem Grund, den kein Mensch kennt, versammeln sich Hunderte davon einmal im Jahr in einer ganz bestimmten Bucht vor Irland. Die kommen von überall her.
0: Was heißt von überall?
1: Hunderte, tausende Kilometer, die waren auf der ganzen Welt, die sind ja teilweise getaggt. Das ist ein Riesenforschungsprojekt, das Millionen Tiere mit kleinen Sendern, sogar Schmetterlinge mit Sendern versieht. Und dann kann man messen, wo die überall hinfliegen. Und so verstehen wir, wie die Welt funktioniert, wo der Klimawandel was verändert, wo es noch Futter gibt, wie Seuchen sich ausbreiten. Du kannst Krankheiten vorhersagen. Wenn du die Wanderbewegung von Tieren verstehst, dann weißt du, wo Ebola vielleicht herkommt und, und. Also das ist,
0: und was
1: das ist so geile Wissenschaft, dass ich richtig in Rage reden
0: kann. Ich merke das schon, aber es ist ja wirklich irre. Konntet ihr rausfinden, warum die sich ausgerechnet da treffen?
1: Also, die machen einen Paarungstanz und es geht wahrscheinlich um Fortpflanzung. Aber die Frage, warum die sich nur da fortpflanzen, klar, das Meer ist groß, das sind Einzelgänger. Und
0: wärmeres
1: man muss ja,
0: Wasser vielleicht? Na,
3: auch einfach, weil es so schön ist.
1: Du, also, ja, du
3: Mecklenburg-Vorpommern, da wird's.
0: Aber die sind doch unter Wasser, oder meinst du doch immer so, hier ist die Aussicht super.
3: Schöner, also, ja.
0: Lass hier machen, hier sieht man Kirchturm.
1: Also, ich musste da tauchen und die Irische See unter Wasser, also, kann ich ja sagen, da gibt es schönere Orte zum Tauchen.
0: Ja.
1: Ne,
0: wenn ja, man ja,
1: so,
0: gut.
1: Also, so als Sexumfeld würde ich mir jetzt eher die Karibik, den Korallen, vorstellen.
0: Ja, klar, du, aber du bist ja auch,
1: bist ja auch verwöhnt.
0: Kein Tier.
1: Ja, ja, also wir wissen nicht, warum sie es ausgerechnet da treiben, die Riesenhaie,
0: ja.
1: Aber sie tun es. Und das rauszufinden, das kann uns dann wieder was über die Meere erzählen.
0: Und dass sie es tun, liegt auch daran, dass es Männchen und Weibchen gibt, um es jetzt mal auf den Punkt zu bringen. Und das hast du unter anderem rausgefunden, indem du...
1: Es ist Männchen und Weibchen, aber ich glaube, es war schon vor mir bekannt.
0: Ja, ja, also das stimmt, das möchte ich dir jetzt nicht in Gänze zuschreiben, aber du hast zumindest für eine Gruppe von Haien rausgefunden, welches Geschlecht die haben, oder?
1: Ja, ich habe es versucht. Also wir haben versucht, an diese Riesenhaie Sender anzubringen. Also man musste mit so einer Stange auf einem Schlauchboot sitzen und ich hatte die Aufgabe, die Geschlechtsteile des Hais zu filmen, ja, während vorne der Sender in ihn reingerammt wird. Aber finde mal in dem trüben Wasser
4: Gottes
1: mit so einer kleinen Kamera den Pipi-Mann von einem großen Hai, der 10 Meter lang ist.
0: Aber der hat doch einen Knochen. Der hat doch einen Knochen.
1: Ja.
0: Wie was wonach sucht man denn? Also man weiß ja, man
1: Knorpelfische muss man wissen.
0: Ui. Ah ja, okay. Uns ist alles recht, ehrlich gesagt. Wie muss man sich das vorstellen, wenn also 8 bis 10 Meter langer Hai hat man eine gewisse Erwartung, sage ich jetzt mal. Nur weil
1: ja
0: wissen, wie es aussieht,
1: ja,
0: wenn man danach sucht.
1: Die werden selten enttäuscht. Also es gibt schön im Museum von Walen auch den Knochen. Das ist
0: ja
1: wirklich ein großes Ding. Aber es gibt auch kleine Tiere, zum Beispiel Enten haben einen erstaunlich langen Spiralpenis. Also damit rechnet man gar nicht, was so ein Erpel alles ausfahren kann.
0: Ja.
1: Also man wundert sich, also auch ich nach einem ganzen Leben in der Natur und Tierbeobachtung, wundert man sich immer noch, was die da treiben und warum eigentlich. Aber es ist schon schön.
0: Ja, ja, das stimmt.
3: Ich kann kein Tier mehr normal angucken.
0: Nee,
3: das ist wirklich. Jede Ente, die ich treffe, wird so, wow.
0: Hier mal jetzt wieder

0: zurückzukommen. Ja, zu, ja.
1: Aber Enten?
0: Ihre also, Tochter, ja. Maria Furtwängler, war sehr tierbegeistert, schon als Kind.
2: Das stimmt.
0: Und hat auch mal ungewöhnliche Tiere mit nach Hause gebracht.
2: Oder? Ja, sie hatte hauptsächlich eine Gans, die sie unter den Haaren trug.
0: Sie trug?
2: Auf der Schulter. Nein. Die war so ganz klein. Früher konnte man am Viktualienmarkt, das gibt es gar nicht mehr, konnte man Biberln kaufen und kleine Hände und alles. Ja. Und den hat sie dann so hier gehabt. Und wenn sie in der Schule war, habe ich den hier weitergetragen. Und dann hat er mit ihr und die Gans auch bei mir im Bett. Also es war etwas, ja. Und dann hat sie mit dieser Gans Flugübungen gemacht. Die musste dann vom Balkon in den Garten fliegen. Aber der Garten war relativ kurz und die kam gar nicht mehr so richtig zum Bremsen.
0: Also steiler Flug.
2: Und das war dann, bis sie dann schon irgendwann an den Zaun flog. Ja. Und irgendwann haben wir sie dann von München an Tegernsee gebracht, weil der Garten doch sehr litt. Und weil ich dachte, Wasser ist doch schön für den Vogel. Ja. Und dann war sie natürlich am nächsten Wochenende nicht mehr da.
1: Ey, guck mal, ich denke,
2: und sie hatte auch noch einen Ziegenbock, der in der Garage dann lebte bei mir. Und
0: das wäre doch auch unser Traum gewesen.
3: Oh, in der Garage leben?
0: Nein, aber ich meine, also ich hatte immer auch den Traum, irgendwie ein Tier bei mir zu Hause. Und das ging natürlich nicht auf dem Balkon, dann eine Kuh.
3: Ja, oder bei mir ist das ja ein Geburtsfehler. Ich bin ja mit so einer absurden Tierliebe geboren worden. Meine Mutter erzählt gerne die Anekdote, dass ich schon, als ich noch gar nicht laufen konnte, auf allen Vieren bei uns durch den Garten gekrabbelt bin und die Tiere eingefangen habe, die damals schon langsamer waren als ich. Also Regenwürmer. Erdkröten und sowas. Und die natürlich auch mit ins Bett genommen habe. Und
4: Kröten?
3: Ja, ich fand alles super.
0: Aber dann war ja wirklich Bernhard
3: Ich hatte beruflich also nicht wirklich eine Wahl.
0: Nee, das stimmt. Aber dann war ja wirklich Bernhard Cimek dein Held. Weil das waren ja diese Filme, die wir uns angeguckt haben.
3: Und der ist schuld, der ist wirklich schuld. Ich kann mich noch so genau erinnern, Bernhard Cimek, da war er noch ein bisschen jünger. Ich habe einen Film gesehen und ich war 6 Jahre alt, ich weiß es noch wie heute. Und der steht da im Ngorongoro-Krater und zieht einem Zebra am Schwanz.
0: Ja.
3: Und ich war 6 und dachte, wenn ich mal groß bin.
0: So, und jetzt kommt diesen Ausschnitt haben wir. Man hat noch
3: Habt
0: nie
3: ihr den gefunden?
0: So schön gesehen, wie ein Zebra am Schwanz gezogen wird, wie in dieser
3: Ihr habt es wirklich Ausschnitt. Gefunden?
0: Wir haben es gefunden, schau es dir an.
3: Die Adi ist herrlich.
5: Man muss den Schwanz gleich festpacken, sonst werden einem die harten Schwanzhaare durch die Handfläche gerissen.
3: So.
5: Und das Zebra darf vorher auch nicht gemistet haben, weil der Schwanz sonst schlüpfrig ist und man ihn nicht halten kann. Diese Fangart ist viel besser als die Unglücksmethode mit der Schlinge. Pferdekenner werden sich wundern, dass diese Wildpferde nicht ausschlagen. Bei uns im Zoo tun sie das durchaus. Hier sind sie wohl nur im Augenblick zu erschöpft.
3: Und das ist genau die Szene, die ich gesehen habe. Und die Schuld daran ist, dass ich nie einen anderen Berufswunsch hatte als Tierfilm.
4: Aber warum ziehe ich einem Zebra am
3: Schwanz? Nee, die haben das gefangen.
4: Ach so. Aber hätte man nicht eine Schlinge?
1: Weil er
3: schlimmere
1: Körpervergnügen hat.
0: Ich weiß, aber Sie haben ja gesagt, bessere Technik als mit der Schlinge, sagt er ja hier auch.
3: Genau, weil die Schlinge natürlich wirkt und die Tiere dann im Lauf schützen. Das würde man jetzt heute auch nicht mehr so machen. Das
0: würde doch heute der Rundfunkrat zusammentreten.
3: Ich glaube, das waren Dreharbeiten für Serengeti darf nicht sterben. Das war in den 1950er Jahren.
0: Ja.
3: Übrigens ein Film, für den er dann einen Oscar bekommen hat.
0: 1960 Oscar.
3: 1959 einen Oscar. Der erste Deutsche nach dem Krieg, der einen Oscar bekommen hat. Tierfilm ist halt das Tollste.
0: Was ist dein nächstes Ziel? Weil wir freuen uns ja jetzt schon auf deinen nächsten Besuch und wollen natürlich wissen, ist das Sexthema dann, oder?
3: Ach, das kommt auch bald. Jetzt das nächste Ziel. Das
0: Kannst du zu dem Thema auf jeden Fall auch nochmal vorbeikommen?
3: Ja, und da können wir auch ganz tolle Ausschnitte zeigen.
0: Super, da lieben wir Bildmaterial. Und woran arbeitest du noch?
3: Ja.
0: Moment, jetzt auch nochmal Tiere.
3: Wir fahren jetzt als nächstes die Seidenstraße runter und gucken uns dann, da gibt es tolle Projekte. Tiger werden wieder ausgewildert und das muss man in dieser Welt eben auch sagen. Wir haben das Gefühl, es ist voller schlechter Nachrichten. Und wir haben so schreckliche Geschichten, wie Ibrahim sie aus der Ukraine natürlich wahrheitsgemäß mitbringt. Aber das ist eben auch nur ein Teil der großen Welt. Und es gibt auch viele Geschichten, die gut sind. Auch beim Erhalt unserer Lebensgrundlagen gibt es viele gute und positive Geschichten, die Mut machen. Wir sind jetzt ein bisschen darauf geeicht, Nachrichten müssen schlimme Nachrichten, Skandale, Chaos und Korruption aufdecken. In den Nachrichten hört man selten, heute waren 10 Züge pünktlich.
0: Ja.
3: Also sowas meldet man nicht.
0: Aber du vorhin gesagt hast, 90% aller neuen Kraftwerke,
3: die gebaut
0: werden, sind mit
3: weltweit
0: relativer Energie. Hört man zum Beispiel wirklich sehr selten.
3: 90% aller neuen Kraftwerke, die Strom machen auf der Welt im vergangenen Jahr, erneuerbare Energie. Nicht, weil irgendjemand grüne Politik macht, sondern weil es einfach sich mehr lohnt, finanziell. Und das ist doch eine Sensation. Und keiner redet drüber.

0: dir raus. Schön, dass du da bist. Ja.
1: Danke schön.
0: Sehr cool. Kinders, ich finde, wir bilden in dieser Sendung das Leben sehr komplex ab. Ja, also kann man nicht anders sagen. Jetzt geht es endlich ums Essen. Sie wurde ja benannt nach ihrem Großvater, der hieß Chaim. Chaim bedeutet das Leben. Und es könnte nicht besser zu ihr passen, denn diese Frau ist Lebensfreude pur. Und heute zeigt sie uns, wie gut das Leben schmecken kann. Haya Molcho, herzlich willkommen nochmal. Haya, deine Eltern stammen ja ursprünglich aus Rumänien und da gibt es ein ganz besonderes Begrüßungsritual. Mhm. Wie genau sieht das aus? Wir wollen das nämlich hier mal so ein bisschen nachstellen.
2: Okay, also bei uns zu Hause gab es immer, ich bin ja in Israel geboren, in Tel Aviv, wie man weiß oder nicht weiß. Meine Eltern kamen aus Bukarest 1950 nach Tel Aviv. Mein Bruder und ich sind schon in Israel geboren, aber die Tradition der Rumänen haben sie mitgebracht. Deswegen sage ich, die israelische Küche ist auch ein Einfluss der Welt. Nicht nur Middle East, wir haben schon gesprochen über Hummus, Tahina, Jordanien, Israel, sondern die Weltküche. Und meine Eltern haben das Ritual aus Rumänien mitgebracht. Das heißt Dulceață. Das ist wie eine Konfitüre, die ganz langsam geköchelt wird. Und es wurde ein Glas Wasser. Habe ich das nicht mitgebracht?
0: Natürlich.
2: Ja, genau, ja.
0: Deswegen wollen wir uns das jetzt mal...
2: Ja, klar.
0: Also
2: und das heißt Dulceață, das ist eine Konfitüre, das wurde begrüßt mit einem Glas Wasser, einem kleinen Löffel. Und diese Konfitüre habe ich von Quitten gemacht, die bei mir im Baum wachsen. Ah. Und bei uns in Rumänien gab es ja sehr viele Quitten und ich habe euch hier ein bisschen Quitten-Konfitüre gebracht.
0: Hast du selber gemacht die?
2: Ja, na klar. Für also euch.
3: Erst ist das eine spezielle Technik oder einfach reinstopfen?
2: Einfach so. Du machst nicht das Ganze, weil es kommt noch was anderes.
3: Ah.
2: Also das Salzige kommt auch. Und ihr könnt es auch als Dessert.
4: Ich habe schon im Mund. Ja, super. Ja. War fantastisch. Nein, alles rein damit.
3: Das muss wieder raus.
4: Nein, was?
0: Ach, wir wollen Wasser.
4: Sollen wir warten? Nein.
0: Essen.
2: Natürlich.
0: Und warum soll man das Wasser hinterher trinken?
2: Weil das ist natürlich süß und das ist natürlich viel besser für den ganzen Körper, dass man ein Wasser danach trinkt.
4: Ach so, okay. Das vergesse ich immer.
2: Immer. Und das ist auch sehr.
0: Jetzt haben wir das Begrüßungsritual.
5: Das tut man nicht aufs Brot wie bei uns Marmelade? Oder?
2: Schau. In Rumänien ist es eine Begrüßung, das so gemacht wird. Man kann das aufs Brot machen, man kann das Quitten mit Huhn machen, man kann alles. Aber das war das Rituell und deswegen schmecken ist das, was ich, damit bin ich aufgewachsen. Und deswegen mache ich das heute auch noch zu Hause.
0: Und du hast ja eine kulinarische Biografie geschrieben, das ist das Interessante. Das heißt, wir können uns an deinem Leben so ein bisschen entlanghangeln, am Beispiel von Essen. Die ersten 9 Jahre, die du in Israel verbracht hast, wie dein Aufwachsen, womit verbindest du das? Was sind die herausragenden Erinnerungen, auch was Essen angeht?
2: Also Essen, ich glaube, dass meine Mutter mich nicht gestillt hat, sondern sie hat mir gleich Hummus gegeben. Also ich bin nicht gestillt worden. Wir haben gleich Hummus. Ich kann dir eine kleine Anekdote. Wir haben ein Enkelkind, auch. Ihr habt auch Enkel. Und der Enkel ist viel gestillt worden. Ja? Seine Mutter hat 2,5 Jahre gestillt. Und als er endlich essen durfte, haben wir natürlich ihn einen Hummus-Teller. Wir waren alle wie die Häuptlinge um ihn und haben den Eli beobachtet. Wie reagiert er? Hat er die DNA von Molcho oder nicht? Und wir sehen ihn da vor uns, nimmt seinen Finger in den Hummus. Ich habe ihn einen Schlüssel. Hummus. Und was sagt er? Noch. Er war Molcho. So. Also ein Enkel, der kein Hummus macht, ist für mich ein Riesenproblem. Ja.
0: Also das heißt, deine Kindheit,
2: War das Orientalische, ja. Das war das Falafel nach der Schule, Pita mit Falafel, mit Hummus, Tahina, Amba. Das war meine Kindheit. Und natürlich auch das Essen meiner Eltern, ja, weil das rumänische Abstammung. Also wir haben Krautrouladen auch gehabt, mein Mameliga ist Polenta. Das heißt, ich bin aufgewachsen mit der Weltküche, weil wir als Kinder in Israel sind draußen aufgewachsen. Es war keine Aircondition. Wir haben Eisblöcke unter den Betten gekühlt. Und wir waren nur draußen. Und alle Türen waren offen. Aber da war die polnische Mutter, da war die jemenitische Mutter, da war die marokkanische, die jordanische Mutter. Und so habe ich die Weltküche geschmeckt als Kind. Ja. Und deswegen nenne ich immer die israelische Küche nicht nur rein orientalisch, sondern Einfluss der Welt. Und damit bin ich aufgewachsen.
0: Ja. Und du erzählst aber auch, weil du hast schon gesagt, ihr wart viel draußen. Es gab so einen Kiosk gegenüber von eurem Haus.
2: Ja.
0: Und der hat auch eine wichtige Rolle gespielt. Was gab es denn da?
2: Wir waren oben auf der Terrasse. Mein Vater hat die Klinik gehabt dort, einen Zahnarzt. Und wir als Kinder natürlich wollten bei den Tante Emma, weil es